0: getroffen. Zwischen Hermannstraße und Tempelhof fahren dann Busse. Auf dem Abschnitt wird ein neues System zur Geschwindigkeitsüberwachung von Zügen eingebaut. Dazu werden Kabel verlegt, aber auch Gleisübergänge und Schienen erneuert. Der Massenansturm von Migranten auf die spanische Exklave Ceuta beschäftigt heute die Botschafter der EU-Staaten. Bei ihrem Treffen in Brüssel wollen sie die weitere Koordinierung besprechen. EU-Korrespondent Thomas Spickhofen.
1: 22 der 27 Regierungschefinnen und Chefs machen vor allem Spanien selbst für den Ansturm auf die Exklave verantwortlich. In einem öffentlichen Schreiben verweisen sie auf ein Urteil des obersten Gerichtshofes in Madrid, dass Migranten eine Einzelfallprüfung zugesteht, wenn sie nicht über den Landweg kommen. Dies sei als Vorwand für den Missbrauch des Asylsystems verwendet worden, heißt es in dem Schreiben.
0: Das Fürstentum Liechtenstein meldet einen umfangreichen Cyberangriff. Nach Regierungsangaben haben Unbekannte die Daten von rund 31.000 Menschen abgegriffen. Betroffen ist ein Register mit Namen von Personen, die hinter Firmen und Stiftungen stehen. Das Verzeichnis diene der Bekämpfung von Geldwäsche und Terrorfinanzierung, heißt es. Die Regierung hat einen Krisenstab eingesetzt. Soweit die Nachrichten. 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Das Wetter. In der Nacht oft sternenklar und trocken mit Tiefstwerten zwischen 15 und 10 Grad. Zurzeit in Berlin um 17 Grad, in Frankfurt/Oder 13 und in Stechlin 13 Grad. Heute am Montag freundlich und trocken bei maximal 28 bis 32 Grad. Am Dienstag länger sonnig, örtlich auch dichtere Quellwolken. Die Zeit, es ist 3 Uhr.
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3: Achtung, ein Falschfahrer auf der A7 Ulm-Füssen-Reute zwischen Bergheim und Memmingen Süd kommt Ihnen ein Falschfahrer entgegen. Fahren Sie äußerst rechts und überholen Sie nicht. Auf der A7 Ulm-Füssen-Reute zwischen Bergheim und Memmingen Süd ist ein Falschfahrer unterwegs. Vorsicht in beiden Richtungen. Eine Gefahrenmeldung für Niedersachsen. Aufgrund eines Großbrandes im Bereich Goslar-Bassgeige kommt es zu starker Rauchentwicklung. Meiden Sie das betroffene Gebiet. Schließen Sie Fenster und Türen und schalten Sie Lüftungen und Klimaanlagen ab. Der Verkehrsservice, die A2 Dortmund Richtung Hannover, ist zwischen Dreieck Hannover West und Hannover Langenhagen wegen Bauarbeiten bis 5 Uhr gesperrt. Die A6 Nürnberg Richtung Heilbronn ist Höhe Ilzhofen-Wolpertshausen nach einem Unfall gesperrt. Die A38 Göttingen Richtung Halle ist zwischen Nordhausen West und Nordhausen nach einem Unfall gesperrt. Die A40 Venlo Richtung Duisburg ist zwischen Kreuz Mörs und Mörs Zentrum nach einem Unfall gesperrt. Die Umleitung führt hier Richtung Dortmund über die A42. Die A559 Köln-Porz Köln-Innenstadt ist zwischen Gremberghofen und Kreuz Köln-Gremberg in beiden Richtungen gesperrt. Und die A565 Bonn Richtung Meckenheim ist zwischen Kreuz Bonn-Nord und Poppelsdorf wegen Brückenarbeiten bis 6 Uhr gesperrt. Fahren Sie vorsichtig und kommen Sie gut an.
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3: Von NDR Info in Hamburg mit Alex Grantl. Hallo und schön, dass Sie dabei sind. Geschäfte, Cafés und Restaurants sind wieder offen. In den Straßen sind Menschen mit Einkaufstaschen unterwegs und an den Stränden spielen wieder Kinder. Das zeigen aktuelle Bilder aus Ceuta, der spanischen Exklave in Nordafrika. Da kehrt also langsam der normale Alltag zurück. Die meisten der Migranten sollen inzwischen zurück in Marokko sein. 50.000 bis 60.000 Menschen waren ja in den letzten Tagen nach Ceuta gekommen. Die meisten waren wohl in der Stadt Fnidek in Marokko gestartet. Von da sind sie nach Ceuta geschwommen. Dabei sollen laut spanischen Behörden mindestens 72 Menschen gestorben sein. Und nach Fnidek sind jetzt entsprechend viele enttäuschte und erschöpfte junge Männer zurückgekommen. Aus Fnidek unser Korrespondent Stefan Ehlert.
4: Die Sirenen der Krankenwagen, die Pfiffe der Polizisten, das Geschrei der vielen jungen Männer. Dazu der Geruch von Notdurft und verbrannten Autos. All das überlagert diesen Tag in Fnidek, dem Nachbarort von Ceuta an der Küste Nordafrikas. Fnidek ist sonst ein beschaulicher Badeort mit Blick auf Ceuta, die spanische Stadt, die vergangene Woche das Ziel zehntausender Migranten war. Heute ist Fnidek ein Ort im Ausnahmezustand, mit Absperrgittern an den Stränden und bewaffneten Kräften der Sûreté Nationale an jeder Ecke und auf jeder Klippe. Ein Polizist bedeutet dem 25-jährigen Hamza, vom Strand zu verschwinden. Aber die Stadt verlassen will der junge Mann aus Tanger auf keinen Fall. Fnidek, das bleibt für ihn das Sprungbrett in ein besseres Leben. Noch am Samstag hat er erneut versucht, von hier aus nach Ceuta hinüber zu schwimmen.
5: I also tried to Ich habe es nochmal versucht, aber bei der Ankunft haben mich die spanischen Soldaten geschlagen und die marokkanischen Polizisten auch. Er wurde gezwungen, zurückzuschwimmen. Die löchrige Hose des 25-Jährigen ist immer noch nass, als wir ihn am Mittag treffen. Sein Handy hat er im Meer verloren. Knie und Ellbogen sind verschrammt. Aber er werde immer wieder versuchen, nach Ceuta zu schwimmen, trotz Wassersperren, Zäunen und Kontrollen. Sein Verdienst in der Textilindustrie sei lächerlich. Ein Leben in Europa sei nun einmal sein Traum. Aber das wird immer schwieriger, sowohl für die, die es schon bis Ceuta geschafft haben, als auch hier. Die Polizei will, dass wir Fnidek verlassen. Sie wollen die Stadt leeren, damit wir gar nicht erst nach Ceuta aufbrechen. Man habe sie gejagt, sie mit Schwertern bedroht, niemand habe ihnen Essen verkauft, sie hätten Hunger. Das erzählen einige der jungen Männer, die zu Hunderten, wenn nicht Tausenden, die Klippen hinter dem mit NATO-Draht gespickten Zaun hochklettern. Sie alle kommen zurück aus Ceuta, dorthin, wo noch die Kleider am Strand von denen zeugen, die versucht haben, hinüberzuschwimmen. Viele Menschen kamen dabei ums Leben. Es könnten noch viele mehr werden, wenn das Meer sie wieder freigibt. Die junge Hajin aus Fez ist froh, noch am Leben zu sein. Nie wieder werde sie so etwas versuchen, sagt sie. Sie habe auf der Straße schlafen müssen in Ceuta. Ganz arm ist Hajin nicht. Die 21-jährige Studentin ist mit ihrem Moped von Fez aus nach Fnidek gefahren und dann losgeschwommen. In Ceuta traf sie Onkel und Schwester, die zu Fuß in der Menschenmenge über die Grenze kamen. Sie alle hatten das Social-Media-Märchen geglaubt, dass die Stadt allen offen stünde. Hajin weint, während sie mit uns spricht. Wie viele an diesem Tag wirkt sie traumatisiert, wie Menschen, die eine Naturkatastrophe überstanden haben.
6: Ich bin zurückgekommen, weil wir wie Straßenkatzen behandelt wurden. Es gab nichts zu essen und alle Läden waren dicht.
4: Nun bevölkern zumeist junge Männer in großen Gruppen die wenigen schattigen Plätze in Fnidek, erschöpft. Oft auch verzweifelt. Auch hier haben sie Probleme, sich zu versorgen, selbst wenn sie etwas Geld haben. Viele Cafés und Restaurants sind verrammelt, wie es heißt, aus Sorge vor Plünderungen durch die hungrige Menge. Andere Lokale betreiben eine strikte Einlasskontrolle, weisen die jungen Männer ab. Ohnehin können sie diesen kaum mehr als einen Espresso servieren, weil das Personal ebenfalls nach Ceuta aufgebrochen und noch nicht wieder zum Dienst erschienen ist. Die spanische Migrationsforscherin Beatriz Massa verfolgt seit vielen Jahren die Lage vor Ort. Sie schildert Szenen, die Fnidek so noch nie erlebt habe.
6: Alle haben sofort alles stehen und liegen lassen, als sie hörten, Ceuta stünde ihnen offen. Die Leute im Hotel, Kellner, Köche, Bäcker, Lastwagen und Taxifahrer, einfach alle sind losgezogen.
4: Die meisten haben es also nicht weit nach Hause. Alle anderen sollen nun mit Bussen zurück in ihre Heimatorte gebracht werden, wenn sie wollen. Wahrscheinlich im Auftrag des Innenministeriums. Weder dieses Ministerium noch irgendein anderer amtierender Minister hat bislang zu dem tödlichen Run auf Ceuta Stellung genommen. Dieser Run, sagen Beatriz Massa und andere Experten übereinstimmend, sei nur möglich gewesen, weil Marokkos Behörden ihn ermöglicht hätten. Als Folge einer politischen Krise zwischen Spanien und Marokko. Zankapfel sei wie immer die völkerrechtlich umstrittene Westsahara.
6: Diese Krise ist eine Neuauflage und schlimmer als die im Jahr 2021. Und deswegen war auch die Mobilisierung größer. Wir sprechen von mehr als 50.000 Menschen.
4: Viele der Sommertouristen haben ihre Reise nach Fnidek inzwischen storniert. Andere erkennen ihren Urlaubsort nicht wieder und wollen sich lieber nicht im Freien aufhalten. Die Folge spürten die Geschäftsleute bereits, sagt mehr als ein Händler auf dem zentralen Markt, nicht weit entfernt vom Strand. Die wirtschaftlichen und humanitären Folgen der Krise sind also noch kaum bewältigt. Die politischen Reaktionen sind ebenfalls noch unklar. In dieser Woche gibt es eine Sondersitzung der europäischen Innenminister. Vielleicht auch, um sich zu einer gemeinsamen Haltung gegenüber dem Migrationspartner Marokko durchzuringen, damit Ceuta und Fnidek in Zukunft solche Szenen wie in diesem Sommer erspart bleiben.
3: Der Beitrag von Stefan Ehlert. Ja, so im Rückblick war das eine relativ bizarre Lage in Ceuta. In wenigen Tagen waren zwischen 50 und 60.000 Migranten illegal eingereist. Dabei sind wohl 72 Menschen gestorben. Und nach kurzer Zeit sollen die zehntausenden Menschen dann fast alle schon wieder weg sein. In der EU gibt es jetzt einen neuen Konflikt über die Migrationspolitik und auch die deutsche Politik diskutiert, was da eigentlich passiert ist. Aus Berlin, Georg Schwarte.
7: Nach dem Massenandrang auf die spanische Exklave Ceuta in Marokko sprechen Grüne und SPD von einer gezielten Provokation. Vor der Dringlichkeitssitzung der EU-Innenminister am Dienstag forderte die Grünen-Politikerin Sarah Nanni in der Rheinischen Post die EU-Innenminister auf, die Hintergründe zu ermitteln. Es müsse um Aufklärung gehen, nicht um Populismus auf Kosten des europäischen Zusammenhalts. Die stellvertretende SPD-Fraktionsvorsitzende Eichwede verlangte ebenfalls in der Rheinischen Post die konsequente Umsetzung des gerade in Kraft getretenen gemeinsamen europäischen Asylsystems GEAS. Sie spricht von perfiden und kriminellen Geschäften der Schleuser, denen Europa gemeinsam entschlossen entgegentreten müsse. Zuvor hatte bereits SPD-Chef Klingbeil Solidarität mit der spanischen Regierung eingefordert. Es gelte, mit Spanien zu agieren und nicht über Spanien zu sprechen. Wer dem Land vor dem Hintergrund der jüngsten Entwicklung die Eignung als Schengen-Raum abspreche, ignoriere bewusst, so Klingbeil, dass von Ceuta aus keine Einreise ohne Grenzkontrollen auf das europäische Festland möglich sei.
3: Aus Berlin war das Georg Schwarte. Auch wenn es in Deutschland in den letzten Tagen geregnet hat, insgesamt ist der Sommer in Europa ziemlich heiß. Dadurch verdunstet das Wasser in den großen Flüssen und die Wasserstände sinken, etwa im Rhein, in der Elbe und vor allem in der Donau. Das hat gravierende Auswirkungen, denn mit dem Wasser der Donau werden auch Atomreaktoren gekühlt. Das spüren gerade Staaten wie Rumänien, Serbien und Ungarn, die jetzt die Stromproduktion runterfahren müssen. Ungarn hat deswegen sein einziges Atomkraftwerk abgeschaltet. Clemens Fehrenkotte.
8: Nach Worten von Ungarns Premierminister Peter Modzsor steht die Bevölkerung vor einer, Zitat, beispiellosen Energiekrise. Diese sei nur gemeinsam erfolgreich zu bewältigen, sagte der Regierungschef am Sonntag in einer Videobotschaft auf seiner Facebook-Seite.
9: Honfitársaim, a legkritikusabb öt nap előtt állunk. Holnap a paksi erőmű már egyáltalán nem fog termelni.
8: Liebe Landsleute, vor uns liegen die entscheidenden 5 Tage. Morgen wird das Kernkraftwerk Paksi überhaupt keinen Strom mehr produzieren. Es stehen die heißesten Tage mit 40 Grad bevor. Unser Stromnetz, die öffentlichen Versorgungsdienste und natürlich auch wir selbst werden einer enormen Belastung ausgesetzt sein. Ich bitte alle, ab Montag noch besser aufeinander zu achten und insbesondere auf Kinder, ältere Menschen, Kranke und Alleinstehende. Nachdem der Pegelstand der Donau, deren Wasser als Kühlwasser für das AKW genutzt wird, auf einen neuen Rekordtiefstand gesunken war, lief das Kernkraftwerk am Sonntag vor der kompletten Abschaltung nur noch mit 10% der Gesamtleistung. Das AKW Poksch mit seinen 4 Reaktorblöcken liegt ca. 100 Kilometer südlich von Budapest und trägt in normalen Zeiten fast zur Hälfte der Stromversorgung in Ungarn bei. Der Premierminister, seit knapp 3 Monaten im Amt, erklärte die drastischen Folgen des Niedrigwassers der Donau auf Ungarns Energieversorgung mit diesen Worten. Da der Wasserstand der Donau bei Poksch derzeit bei minus 133 Zentimeter liegt und bei minus 134 Zentimetern auch der zweite Reaktorblock des noch im Betrieb befindlichen Kraftwerks abgeschaltet werden muss, wird voraussichtlich noch heute zum ersten Mal seit 44 Jahren die vollständige Abschaltung des Kernkraftwerks Poksch erfolgen. Damit tritt ein, was sich viele von uns nicht einmal vorstellen konnten und was auch die Betreiber und Planer des Kraftwerks noch in den letzten Jahren für ausgeschlossen gehalten hatten. Aufgrund des beispiellosen, rekordtiefen Wasserstands der Donau wird die Stromerzeugung in Poksch vorübergehend vollständig eingestellt. Der Premierminister hatte bereits in den vergangenen Tagen große Unternehmen, die öffentliche Verwaltung und die privaten Haushalte aufgefordert, den Stromverbrauch in den Abendstunden deutlich zu verringern. Sollten sich die Industrieunternehmen nicht daran halten, könnten die Firmen vorübergehend vom Netz genommen werden. Diese Appelle scheinen befolgt worden zu sein, denn der Premierminister sagte in seiner heutigen Videobotschaft:
9: Hálásak vagyunk mindenkinek.
8: Wir sind allen dankbar, die ihre eigenen Annehmlichkeiten oder sogar die Rentabilität ihres Unternehmens zurückgestellt haben und erkannt haben, dass wir diese beispiellose Energiekrise nur gemeinsam erfolgreich bewältigen können. Einkaufszentren sollten ihre Klimaanlagen drosseln, Städte und Kommunen sowie Kirchen sollten ihre dekorativen Beleuchtungen in den kommenden Tagen abschalten. Der Premierminister kündigte zudem an, dass ab morgen der Güterverkehr auf der Schiene in den kritischen Zeiten zwischen 17 und 22 Uhr eingestellt werde. Damit würden der Energiebedarf der Bahn gesenkt und zusätzliche Energiereserven geschaffen.
3: Eine Dürre gefährdet die Stromversorgung in Ungarn. Das war der Beitrag von Clemens Fehrenkotte. Die Zeit, es ist 2.16 Uhr.
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3: Simbabwe liegt im Süden des afrikanischen Kontinents. Da wohnen etwa 15 Millionen Menschen. Und in Simbabwe gibt es wertvolle Elemente im Boden. Gold, Platin und Lithium zum Beispiel. Für Lithium interessiert sich die Industrie besonders, denn damit kann man etwa große Batterien für E-Autos herstellen oder Solaranlagen. Die Regierung von Simbabwe will, dass die Erlöse aus der Lithiumförderung auch in Simbabwe bleiben. Und dabei soll ein chinesischer Konzern helfen. Der hat in eine Anlage für Lithiumsulfat investiert. Stefan Überbach hat sich das für uns angesehen.
10: Kuromunsi, eine Autostunde östlich der Hauptstadt Harare. Auf einem weitläufigen ehemaligen Ackergelände steht heute eine moderne Industrieanlage. Rohrleitungen, Tanks, Werkhallen, Büros. Afrikas erste Lithiumsulfatfabrik. Ein Konzern aus China hat hier umgerechnet rund 400 Millionen US-Dollar investiert. Bei der feierlichen Eröffnung Mitte Juli spricht Simbabwes Bergbauminister Polite Kambamura hörbar stolz von einem bemerkenswerten Meilenstein. Dies ist die größte Anlage dieser Art auf dem afrikanischen Kontinent. Der nächste Schritt wird die Herstellung von Lithiumbatterien in Simbabwe sein. Darauf arbeiten wir hin. Lithiumsulfat spielt dabei eine wichtige Rolle, denn das weiße Kristallpulver wird in weiteren Verarbeitungsschritten zu Materialien für die Produktion von Akkus für Elektroautos veredelt. Außerdem kommt es bei der Herstellung bestimmter Solarzellen und Stromspeicher für Photovoltaikanlagen zum Einsatz. Simbabwe verfügt zwar über große Lithiumvorkommen, hat bisher aber kaum Anlagen, um den wertvollen Rohstoff im Land weiter zu verarbeiten und an der Wertschöpfungskette mitzuverdienen. Die Regierung will das ändern und hat zum Jahreswechsel ein Exportverbot für den reinen Rohstoff verhängt. Unternehmen aus dem In- und Ausland sollen die Bodenschätze nicht nur abbauen und exportieren, sondern in Simbabwe investieren. Präsident Emmerson Mnangagwa.
11: National resources must be processed.
10: Nationale Ressourcen müssen verarbeitet und aufbereitet werden, um die maximalen wirtschaftlichen Erträge zu erzielen, die unserem Volk und der gesamten Wirtschaft zugutekommen, statt nur einigen wenigen Aktionären, Direktoren und Managern. Wenn wir nicht über die Technologie verfügen, um unsere Rohstoffe wirtschaftlich zu nutzen, dann sollten diese Ressourcen besser im Boden bleiben. Mehr heimische Produktion und neue Industrien, damit vor Ort nachhaltige Arbeitsplätze und Fachkompetenz geschaffen werden. Das ist die Hoffnung, die Simbabwes Präsident mit dem Exportverbot verbindet. Aber ob sich diese Hoffnung auch erfüllt? Pfarrei Maguvu leitet eine zivilgesellschaftliche Organisation, die sowohl die sozialen als auch die ökologischen Folgen des Bergbaus untersucht. Er glaubt nicht daran, dass die Rohstoffexporte wirklich gestoppt werden können, weil die Regierung auf die Erlöse angewiesen ist. Und er verweist darauf, dass die erste Lithiumverarbeitungsanlage des Landes komplett in der Hand eines chinesischen Großkonzerns ist.
12: China is still the winner and Zimbabwe is the loser.
10: China ist immer noch der Gewinner und Simbabwe der Verlierer in dem Sinne, dass die Verarbeitung von Lithium zu Sulfat sehr wasserintensiv ist. Sie verbrauchen Wasser aus der Gemeinschaft, sie nehmen es den Gemeinden weg. Es ist, als würde China sein Lithium hier verarbeiten und die Simbabwer tragen die Kosten. Und dann wird die verarbeitete Substanz aus dem Land geschafft. Die Lithium-Sulfat-Fabrik in Goromonsi steht für Simbabwes neue Rohstoffpolitik. Ressourcen sollen nicht mehr nur gefördert, sondern auch im Land verarbeitet werden. Kritiker sehen dabei allerdings noch viele offene Fragen, zum Beispiel wie mit möglichen Umweltschäden umgegangen wird und welche Mitsprachemöglichkeiten die Menschen vor Ort haben. Die wichtigste Frage aber lautet, wer in Simbabwe und anderswo wirklich vom Lithiumboom profitiert.
3: Über den Lithiumabbau in Simbabwe war das der Beitrag von Stefan Überbach. Der Nationalpark Kellerwald-Edersee, damit sind wir zurück in Deutschland. Dieser Nationalpark, der liegt so ziemlich in der Mitte Deutschlands, im Norden von Hessen. Und das Besondere ist, zum Park gehört einer der größten Buchenwälder in Deutschland. Seit 2011 ist der Urwald UNESCO-Weltnaturerbe. Unsere Reporterin Rebecca Rühl, die war da und sie hat eine Frau begleitet, für die der Wald ein besonderer Rückzugsort ist.
13: Jessica Schmitz fühlt sich hier verwurzelt. Inmitten imposanter Baumriesen erlebt die Natur

0: Das gelingt ihr am besten im Wald.
1: Wenn ich dann eben diese frischen Buchenblätter zum Beispiel fühle, dann lacht und hüpft und tanzt mein inneres Kind, weil es sich so schön anfühlt. Das ist wirklich was, was mich so berührt, dass es vielleicht mit dem Wort heilig am besten umschrieben ist.
0: Seit über 20 Jahren ist die Natur hier sich selbst überlassen. Im Nationalpark am nordhessischen Edersee. Dementsprechend wild sieht es hier aus. Die perfekte Arbeitsumgebung für Insektenforscher Carsten Morkel.
2: Das ist halt hier im Nationalpark mit den vielen alten Bäumen und den vielen Pilzen, die wir haben, ist das eine total spannende Geschichte. Im Wirtschaftswald ernte ich den Baum halt mit 120, 140 Jahren. Da fehlen eben diese alten Bäume, die 200 Jahre oder älter sind, die diese Baumhöhlen, die die oft brauchen, ausbilden können.
0: Urwaldreliktarten ist der Biologe auf der Spur. Käfer, deren Vorfahren schon die Dinosaurier kannten. Mit seinem Taschenmesser pult er dafür die Rinde eines umgefallenen Baumstammes ab.
2: Wenn es so ist, dass man dann irgendwas Besonderes gefunden hat, man kommt aber irgendwann in den Flow rein, dann vergisst man die Pause, die macht man nicht, man vergisst zu essen und zu trinken.
0: Im Flow sein mit der Natur. Das wollen auch die 10 Teilnehmer, die mit Waldbademeisterin Jessica im Nationalpark unterwegs sind. Sie treten symbolisch in diesen heiligen Raum ein, indem sie über einen Stock gehen. Zum Klang einer Zimbel. Vorbei am riesigen Wurzelteller einer umgestürzten Buche, rein in eine Meditation. Mitten in der nordhessischen Wildnis.
1: Wenn du dich wohl und sicher fühlst, dann darfst du gerne deine Augen schließen. Und dann atme bewusst einmal tief durch die Nase ein. Und durch den geöffneten Mund lang und vollständig alles aus. Und vielleicht kannst du den Wald riechen. Die frische, klare Waldluft. Einen Waldduft.
0: Ein Duft, den Jessica fast täglich auffrischt. Eine längere Zeit ohne Bäume würde sie unglücklich machen.
1: Ich war mal auf einer Hallig im Rahmen einer Ausbildung und auf dieser Hallig stand vielleicht ein Baum und ich habe bestimmt den halben Tag damit verbracht, darüber nachzudenken, wie ich das denn hier jetzt hinbekomme ohne Bäume. Ich bin ein Mädchen aus dem Walddorf, das ist einfach so.
3: Der Nationalpark Kellerwald-Edersee, das war der Beitrag von Rebecca Rühl.
4: Sport. Mit Nele Hüpper. Bei den Schwimmeuropameisterschaften in Paris gab es die nächste Medaille für das deutsche Team. Lena Henschel und Luis Avila Sanchez sicherten sich trotz eines kleinen Patzers Bronze im Mixed-Synchronspringen vom 3-Meter-Brett. Lars Becker.
5: Deutschlands Wasserspringer und Springerinnen sind endgültig angekommen bei der EM in Paris. Nach dem verpatzten Auftakt im Teamwettbewerb der gold- und silberglänzenden Reaktion am zweiten Tag stocken Lena Henschel und Luis Avila Sanchez die Bilanz auf einen kompletten Medaillensatz auf. Im Mixed-Synchron-Wettbewerb vom 3-Meter-Brett konnte das Berliner Duo seinen Titel aus dem Vorjahr zwar nicht verteidigen, gegen deutlich stärkere Konkurrenz ist Bronze nach einem kleinen Wackler zu Beginn und einem dann konstant starken Wettkampf ein Erfolg. Gold sicherte sich Italien.
4: Wir bleiben im Wasser, schauen aber auf eine andere Sportart. Im italienischen Varese fanden nämlich die Ruder-Europameisterschaften statt. Und Olympiasieger Oliver Zeitler sicherte sich im Einer auch den EM-Titel. Jan Dittjogaid.
6: Er ist und bleibt der Ruder-Gigant im Männereiner. Oliver Zeitler hat souverän die Goldmedaille geholt und krönte sich somit schon zum vierten Mal zum Europameister. Der 30-Jährige aus München deklassierte einmal mehr die Konkurrenz und hatte im Ziel mehr als 3,5 Sekunden Vorsprung auf Yauheni Salati aus Belarus. Der Deutschlandachter hatte zuvor Silber gewonnen hinter Rumänien und ohne die Konkurrenz aus Großbritannien und den Niederlanden. Platz 2 war das Minimalziel für das deutsche Flaggschiff.
4: Vom Wasser auf die Straße zur Tour de France. Die Frauen sind seit diesem Wochenende unterwegs. Gestartet ist die Tour in der Schweiz. Dort wurde auch die zweite Etappe ausgefahren. Es ging von Aigle nach Genf. Und wieder setzte sich die Niederländerin Lorena Wiebes durch. Und das souverän auf den letzten Metern. Was die größten Herausforderungen auf dieser Etappe waren, eine Antwort von Matthew Genet Schön.
7: Also die größte Herausforderung war mit Sicherheit die Hitze hier heute auf dieser Etappe von Aigle nach Genf, durchwegs weit über 30 Grad, kaum Schatten auf dieser Strecke. Also das hat den ordentlich zu schaffen gemacht. 4 Fahrerinnen mussten das Rennen aufgeben und am Ende war es dann ja keine große Herausforderung für die Tagessiegerin, für Lorena Wiebes, die beste Sprinterin im Feld, gestern schon im Sprint gewonnen und heute, aber mit so einem Riesenabstand, das hätte schon fast als Solofahrt gelten dürfen, diese letzten 500 Meter. Also wirklich beeindruckend, was diese Niederländerin hier macht. Wie gesagt, die Hitze hat ihn am meisten zu schaffen gemacht und vor allem

0: in diese Lorena Wiebes, denn gegen die kannst du im Prinzip machen, was du willst, ob alleine oder im Kollektiv, sie ist nicht zu stoppen.
1: Heute geht es dann auch endlich nach Frankreich. 156,5 Kilometer sind zurückzulegen und zwar geht es von Genf nach Poligny. Die fünfmalige Olympiasiegerin Claudia Pechstein wurde zur Eisschnelllauf-Bundestrainerin befördert, nachdem sie den Job bereits kommissarisch ausgeführt hatte. Ina Kast sagt, warum die Beförderung der 54-jährigen Pechstein brisant ist.
2: Weil die deutsche Eisschnelllauf- und Shorttrack-Gemeinschaft, kurz DESG, zuletzt innerhalb des Verbandes mal wieder ziemlich Ärger hatte. Da ging es um eine Strukturreform der Bundesstützpunkte. Das Ganze ist jetzt erstmal auf Eis gelegt. Generell ist DESG-Präsident Matthias Große ziemlich umstritten. Einige erinnern sich vielleicht noch an einen Klar Anfang des Jahres, als er ARD-Journalisten von einer Pressekonferenz ausgeladen und ihnen Hausverbot erteilt hat wegen eines kritischen Berichts. Dazu kommt, Große ist der Lebensgefährte von Claudia Pechstein. Und das ist einfach dann doch eine spezielle Konstellation. In einer DESG-Mitteilung heißt es, Frau Pechstein verfügt über eine außergewöhnlich langjährige sowie international herausragende Erfahrung im Eisschnelllauf. Mit Pechstein würden die Athleten nun eine Betreuung auf Top-Niveau bekommen. Präsident Große hat angekündigt, dass der Verband zurück in die Weltspitze will. Bei den Olympischen Winterspielen in diesem Jahr ist der Deutsche Eisschnelllaufverband ohne Medaille geblieben.
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3: Das war der Sport mit Nele Hüpper.
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5: Um 2.28 Uhr mit Olaf Knapp. Nach dem Ansturm zehntausender Menschen auf die spanische Exklave Ceuta beraten heute die Botschafter der EU-Staaten über den Vorfall. Inzwischen haben Einsatzkräfte 72 Tote aus dem Meer geborgen. Aus der Nachrichtenredaktion Peter Eichenberg.
6: Die Lage in Ceuta, der spanischen Exklave in Nordafrika, ist weiter ruhig. Die meisten Migranten aus Marokko haben das Gebiet verlassen und sind freiwillig in ihre Heimat zurückgekehrt. Trotzdem gibt es großen Beratungsbedarf. Die EU-Botschafter wollen heute die Entwicklungen bewerten und über die weitere Koordinierung für solche Fälle sprechen. Morgen wird Ceuta Thema eines Treffens der EU-Innenminister sein, denn der massenhafte Grenzübertritt hat eine neue Diskussion über die europäische Asylpolitik ausgelöst, vor allem über den Schutz der EU-Außengrenzen.
5: In Griechenland sind beim Zusammenstoß von zwei Löschhubschraubern zwei Menschen getötet worden. Zwei andere Besatzungsmitglieder überlebten den Unfall. Die Feuerwehr kämpft weiter gegen die Waldbrände, die sich immer stärker ausbreiten. Anna Giordano mit den Einzelheiten.
7: Der Brandherd in der Region Attika, rund 60 Kilometer westlich von Athen, ist immer noch außer Kontrolle. In der Nacht gaben die Behörden erneut Evakuierungsaufforderungen für mehrere Ortschaften rund um das Kithairon-Gebirge heraus. Anwohner erhielten per SMS die Nachricht, ihre Häuser zu verlassen. Nach Angaben der Feuerwehr breiten sich die Flammen unter anderem in unwegsamen Schluchten nahe der Großstadt Megara aus. Löscharbeiten sind dort besonders schwierig.
5: Die Ukraine und Russland melden weitere gegenseitige Luftangriffe. In der ukrainischen Stadt Saporischschja explodierten nach offiziellen Angaben zwei russische Gleitbomben. Dabei seien mindestens zwei Menschen getötet und mehr als 30 weitere verletzt worden. Bei weiteren Angriffen kamen demnach mindestens drei Menschen ums Leben. Die russischen Behörden sprachen von mindestens 9 Toten durch ukrainische Drohnenangriffe. Sie seien zum Teil hunderte Kilometer von der Front entfernt erfolgt, unter anderem an der Grenze zu Kasachstan. In Pakistan sind bei einem Selbstmordanschlag mindestens 14 Menschen getötet worden. Weitere 18 wurden nach Angaben der Behörden verletzt. Der Anschlag ereignete sich im Swat-Tal im Nordwesten des Landes vor einer Polizeistation. Dort hatten hunderte Menschen gegen die zunehmende Gewalt in der Region demonstriert. Pakistans Präsident Zardari verurteilte die Tat als Terroranschlag. Das Swat-Tal stand zwischen 2007 und 2009 unter der Kontrolle der islamistischen Taliban. Das Wetter in Deutschland. Nachts meist trocken, bei Tiefstwerten von 20 bis 11 Grad. Am Tage freundlich, vermehrt Wolken. Vom Rheinland bis zu den Alpen Schauer und teils schwere Gewitter. Höchstwerte 23 bis 31 Grad, in Rheinland-Pfalz teils bis 38 Grad. Das waren die Nachrichten.
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3: Mit einer Entwarnung auf der A7 Ulm-Füssen-Reute, kein Falschfahrer mehr zwischen Bergheim und Memmingen Süd. Dann eine Gefahrenmeldung für Niedersachsen. Aufgrund eines Großbrandes im Bereich Goslar-Bassgeige kommt es zu starker Rauchentwicklung. Meiden Sie das betroffene Gebiet, schließen Sie Fenster und Türen und schalten Sie Lüftungen und Klimaanlagen ab. Der Verkehrsservice, die A2 Dortmund Richtung Hannover, ist zwischen Dreieck Hannover West und Hannover Langenhagen wegen Bauarbeiten bis 5 Uhr gesperrt. Die A6 Nürnberg Richtung Heilbronn ist in Höhe Ilzhofen-Wolpertshausen nach einem Unfall gesperrt. Die A38 Göttingen Richtung Halle ist zwischen Nordhausen West und Nordhausen nach einem Unfall gesperrt. Die A40 Venlo Richtung Duisburg ist zwischen Kreuz Mörs und Mörs Zentrum nach einem Unfall gesperrt. Die Umleitung führt Richtung Dortmund über die A42. Die A559 Köln-Porz, Köln-Innenstadt, ist zwischen Gremberg-Hofen und Kreuz Köln-Gremberg in beiden Richtungen gesperrt. Und die A565 Bonn Richtung Meckenheim ist zwischen Kreuzbonn-Nord und Poppelsdorf wegen Brückenarbeiten bis 6 Uhr gesperrt. Fahren Sie vorsichtig und kommen Sie gut an.
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3: mit Alex Grantl. Etwa 1 Million Menschen auf der Welt sind Jesiden. Jesiden sehen sich selbst teilweise als Kurden an, teilweise als eine eigenständige Ethnie. Ursprünglich haben die Jesiden vor allem im Irak, in Syrien und in der Türkei gelebt. Die Terrormiliz, die sich Islamischer Staat nennt, wollte die Jesiden 2014 vernichten. Der IS hat Jesiden zwangskonvertiert, verschleppt und versklavt. Die IS-Terroristen haben Frauen und Mädchen vergewaltigt. Männer, die nicht konvertieren wollten, wurden hingerichtet. Heute ist der 12. Jahrestag zur Erinnerung an diesen Völkermord. Darum geht es jetzt im Podcast Mattei fragt mit Sabina Mattei. Ihr Gast ist Goda Al-Kaidi, der Vorsitzende des Vereins Stelle für jesidische Angelegenheiten.
8: Herr Al-Kaidi, Sie sind selbst Jeside, als Junge in den 1990er Jahren mit Ihren Eltern aus dem Irak nach Deutschland emigriert. Auf Ihre Initiative hin hat der Deutsche Bundestag 2023 die Verbrechen des Islamischen Staates gegen die Jesiden im Irak als Völkermord anerkannt. Was bedeutet der 3. August, dieser internationale Gedenktag an den Völkermord an den Jesiden, für Sie persönlich?
9: Der 3. August ist für mich persönlich kein gewöhnlicher Gedenktag. Er ist der Tag, an dem sich die Welt entscheiden musste, ob sie zusieht oder handelt. Und sie hat zunächst zugesehen. Das muss man festhalten. Für mich aber ist dieser Tag mit Gesichtern auch verbunden, nicht mit Zahlen, womit viele Leute jonglieren. Ich denke an Kinder, die ihre Eltern vor ihren Augen sterben sahen. Ich denke an Mütter, die bis heute nicht wissen, ob ihre Söhne und Töchter noch leben. Und ich denke an die tausend Menschen, deren Schicksal bis heute leider ungeklärt ist. Wenn wir vom Völkermord an den Jesiden sprechen, dann sprechen wir häufig über die Vergangenheit. Für die Überlebenden des Genozids ist aber der Völkermord nicht Vergangenheit, er ist Gegenwart. Der 3. August erinnert mich persönlich deshalb nicht nur an das, was geschehen ist, sondern auch an das, was bis heute unterlassen wurde. Die internationale Gemeinschaft hat den Völkermord anerkannt, ja, das ist wichtig, aber Anerkennung allein heilt keine Traumata, baut keine zerstörten Dörfer wieder auf und bringt keine verschleppten Kinder zurück. Mich bewegt an diesem Tag, wenn ich abschließen darf, Frau Mattei, außerdem die Frage, was wir aus der Geschichte lernen. Denn der Genozid an den Jesiden war kein spontaner Gewaltausbruch. Er war das Ergebnis einer Ideologie, die Menschen aufgrund ihres Glaubens jede Existenzberechtigung abgesprochen hat. Wer verstehen will, wie Völkermorde entstehen, muss verstehen, wie Hass systematisch aufgebaut wird.
8: Herr Al-Kaidi, Sie haben nun zusammen mit SR Seydo in dem Buch Junglöwen des Kalifats sich mit dem Schicksal jesidischer Kinder in der Gewalt des IS befasst. Wie viele waren davon betroffen?
9: Genau weiß man die Zahl nicht, wie viele jesidische Kinder entführt wurden, aber mindestens 1000 Kinder haben sich in Gefangenschaft befunden, in den Händen des IS, und hunderte von denen wurden, also ich spreche nur von jungen, von männlichen Kindern, hunderte wurden von denen zwangsislamisiert und als Kindersoldaten und auch als Selbstmordattentäter und Spione ausgebildet und so missbraucht und benutzt.
8: Was geschah denn mit den Jungen ganz genau in der Gefangenschaft? Also wie wurden sie, um es drastisch zu sagen, zu Werkzeugen des Terrors gemacht?
9: Erstmal ging die Indoktrination über Wochen hinweg und dazu gehörte es erstmal die Islamisierung der Kinder, und alle Kinder, die wir interviewt haben, alle hatten alle durchweg Brandmale am Körper und also Spuren von härtester Folter, damit sie überhaupt den Islam erstmal annehmen. Und diese Folter hat übrigens manchmal Wochen, manchmal Monate gedauert, bis sie das überhaupt angenommen haben. Danach kam die Unterweisung in den Koran und Gebete. Der Tag begann schon um 5 Uhr morgens mit einem Morgengebet. Und danach gab es direkt Koranunterricht, Frühstück, dann militärischer Drill und dann wieder Gebet, immer wieder dazwischen. Bis 22 Uhr ging der Tag und so sollte einfach aus den Kindern Soldaten gemacht werden.
8: Also ideologische Umerziehung, militärische Ausbildung, Zwangskonversion. In Ihrem Buch zitieren Sie einen Psychologen. Dem sagte ein 12-jähriger Junge, er sei jetzt Kämpfer für den, in Anführungsstrichen, richtigen Glauben. Wie schnell ging so eine Veränderung denn?
9: Es war unterschiedlich. Einige haben sich nie unterworfen, auch wenn sie sich zum Islam und zum Islamismus, zum Extremismus, zum Terrorismus, zum IS bekannt haben. Aber einen Zeitpunkt gab es tatsächlich nicht. Diesen Jungen, den Sie erwähnen, der hat sich tatsächlich als einziger, den wir interviewt haben, mit seinem IS-Kampfnamen vorgestellt. Er war genauso traumatisiert wie die anderen, war allerdings dermaßen verstört, dass er immer noch der Meinung war, dass der IS eines Tages kommen wird. Und wenn der von sich nicht aus kommen wird, dann wird der Junge dafür sorgen, wenn er erwachsen wird.
8: Also selbst nachdem er längst aus der Gefangenschaft bzw. der Gewalt des IS entkommen war, war er noch dieser Ansicht.
9: Richtig, genau. Aber befreit heißt nicht
8: physisch befreit.
9: Richtig, physisch befreit heißt nicht, dass ihnen geholfen wurde. Diese Menschen wurden einfach vergessen in den Camps. Niemand in ihrer Umgebung hat sich tatsächlich für sie interessiert. Einige haben uns ihre Geschichten zum ersten Mal erzählt. Und hier kann ich nur betonen, wir waren einfach nur aktive Zuhörer. Wir wollten jetzt nichts, keine Wunden aufreißen, die nicht verheilt waren und noch immer, gebe ich Ihnen eine Garantie darauf, nicht geheilt sind. Wir wollten nichts aufreißen und deshalb war es ein aktives Zuhören und wir haben einfach gemerkt, dass die meisten zum ersten Mal überhaupt ihre Geschichte erzählen. Aber man muss sich aber auch gut vor Augen halten, dass sie kaum Familie haben. Keine Eltern, keine Mütter, keine Väter, oft auch keine Brüder. Sie waren einfach in den Camps und zum Teil auch schon seit Monaten und seit Jahren galten sie als befreit, aber psychologische Hilfe haben sie nie erfahren.
8: Eines der bedrückendsten Kapitel ist der Einsatz jesidischer Kinder als Selbstmordattentäter. Wie wurden diese Kinder eigentlich ausgewählt?
9: Erstmal müssen Sie sich das so vorstellen, dass alles unter Zwang ging, natürlich. Gewalt wurde verherrlicht, die IS-Ideologie als die einzige verehrt. Und das wurde so den Kindern beigebracht. Sie müssen sich auch so vorstellen, dass Gewalt schon in die Köpfe der Kindergartenkinder eingepflanzt wurde und spielerisch näher gebracht wurde. So wurden Gruppen gebildet. Der eine gilt als ungläubig bzw. als Terrorist aus ihrer Sicht, aus ihrer Warte. Und der andere als Held und als der wahre Moslem. Und dieser eine gute Gruppe in den Augen des IS sollte sich spielerisch in den mit Sprengstoffattrappe natürlich, Weste, in der Gruppe der anderen, der Ungläubigen, in die Luft jagen. Bei der Auswahl der Anschläge ist es so gewesen tatsächlich, dass sie das erstmal propagandistisch sehr gut in Szene gesetzt haben. Mit Drohnenaufnahmen kennen wir, die in Mosul vor allem aufgenommen wurden und jesidische Kinder als Selbstmordattentäter in irakische Linien, in die militärischen Linien gefahren wurden. Und das haben sie zumindest vor der Kamera, auch mit Freude getan. Und das Perfideste war daran, dass sie auch gegen ihr eigenes jesidisches Volk eingesetzt wurden. Und diese Kinder sind dann mit falschen Vorstellungen, wenn auch nicht ganz klar im Kopf, in den Kampf gegangen. Welche Auswirkungen das dann auf die Gemeinschaft insgesamt hat, das will ich mir gar nicht ausmalen.
8: Herr Al-Qaidi, wie kamen denn dann Kinder aus der Gefangenschaft bzw. der Gewalt des IS frei, also physisch frei?
9: Meist durch eigene Familienangehörige, entfernte Familienangehörige. Und es hat sich natürlich eine Ökonomie, wie in jedem Krieg, eine Ökonomie entwickelt. Das heißt, auch im IS-Gebiet gab es Menschen, einige waren tatsächlich auch moralisch noch in der Lage, schlecht von gut zu unterscheiden und haben geholfen. Die allermeisten aber haben ein Geschäft gewittert. Und so haben sie herausgefunden, Es waren ganze Schleuseringe auch, wer jesidisch ist, und haben versucht, dem Kontakte in Nordostsyrien und zu ihren Familien und vor allem in den Irak aufzubauen und dann horrende Summen wie 10.000, 20.000 Dollar, 30.000 Dollar manchmal tatsächlich für ihre Familienangehörigen pro Kopf zu verlangen. Und daraufhin wurde aber ein Büro für gerettete Jesiden und Jesiden in Duhok gegründet von der kurdischen Regionalregierung und mit dem Zweck natürlich, dass wenn die entfernten Familienangehörigen von ihren entführten Familienangehörigen wieder in IS-Gebiet und in IS-Händen hören, dass sie wenigstens finanziell dann entlastet werden.
8: Wollten die Kinder, die der IS in seine Gewalt gebracht hatte und die dann halt doch auf irgendeine Weise freikamen, eigentlich zurück in ihre jesidischen Familien?
9: Sie wollten zurück, es sei denn, es sind solche Fälle dabei, den Sie vorhin erwähnt haben, wo die Menschen, die Kinder tatsächlich einfach niemanden mehr haben und dermaßen traumatisiert sind, dass sie sich als IS-Sympathisanten und IS-Anhänger ansehen. Aber die allermeisten wollten natürlich zurück. Viele haben auch versucht zu fliehen. Oft hat es geklappt, oft leider auch nicht. Und oft haben sie auch Geschichten von Flucht erzählt, die leider fehlgeschlagen sind und vor ihren Augen umgebracht wurden. Aber wenn Familienangehörige da waren und nach denen gesucht haben und auch die finanziellen Mittel vorhanden waren natürlich, dann war eine Flucht des Öfteren, wenn auch nicht immer, möglich. Und dann wollten sie natürlich auch wieder zurück zu ihren Familien. Und die Gemeinschaft, die jesidische Gemeinschaft, war offen und hat alle auch wieder empfangen. Nicht nur kleine Kinder, Jungen, sondern auch die Mädchen und Frauen.
8: Das ist ja gerade bei den Jungen doch erstaunlich, denn die Jungen waren zwar einerseits Opfer, aber sie waren ja über den IS auch zu Tätern geworden oft. Wie konnte die jesidische Gemeinschaft diesen Jungen, heute ja wohl jungen Männern, dann, ja, ich will nicht sagen vorurteilsfrei, aber dann doch offen begegnen?
9: Also erstmal liegt es natürlich an der Religion. Also die Jesiden sind eine sehr offene, aber wenn auch eine sehr kleine Gemeinschaft. Bei uns gibt es zum Beispiel keine Mission, nicht weil wir uns als die Besseren, also die Jesiden nicht als die bessere Religion empfindet, sondern weil es heißt, dass jede Religion auf ihrem eigenen Weg zu Gott findet. Und ja, diese Kinder wurden teilweise selbst zu Tätern. Und wie soll man mit dieser moralischen Komplexität eigentlich umgehen? Das ist eine der schwierigsten Fragen. Natürlich müssen begangene Verbrechen aufgearbeitet werden. Aber man darf nicht vergessen, wie diese Kinder überhaupt in diese Situation gekommen sind. Ein Kind, das entführt, gefoltert und jahrelang indoktriniert wurde, trägt nicht dieselbe Verantwortung wie ein Erwachsener, der sich freiwillig einer Terrororganisation anschließt. Wir müssen zwei Dinge gleichzeitig sehen. Die möglichen Handlungen dieser jungen Menschen und die Tatsache, dass sie selbst Opfer waren. Wenn wir diese Kinder nur als Täter betrachten, verstehen wir den Mechanismus des IS nicht. Die Terrororganisation wollte genau das erreichen. Aus Opfern sollten Menschen gemacht werden, die niemand mehr als Opfer anerkennt. Und hier kommt auch ihr Ziel, nämlich die genetische Linie des Jesidentums, der Jesiden zu zerstören. Und genau das haben die Jesiden und die jesidische Gemeinschaft dem IS genommen. Denn sie haben ihre Kinder, ganz egal ob Mädchen oder Jungen, Frauen oder Männer, wieder aufgenommen in die eigenen Reihen. Und das Jesidentum hat sich so sehr fortschrittlich gezeigt. Und ich weiß nicht, ob Sie es wissen oder nicht, wir sind keine Religion, das Jesidentum ist keine Religion, die auf einem Buch, auf einer Offenbarung beruht. Und deshalb ist sie auch sehr in der Lage, sich der Zeit immer auch anzupassen. Und eine Religion, die seit 4.000 bis 6.000 Jahren existiert und seit mindestens 1.400 Jahren regelmäßig verfolgt wird und auszumerzen gesucht wird und sich dennoch auf den Beinen stellt, das hat jede Menge zu sagen.
8: Die jesidische Gemeinschaft also hat diese Kinder aufgenommen. Aber wie geht es diesen einstigen Kindersoldaten heute?
9: Also ich muss sagen, diese Interviews haben wir bereits 2019 geführt. Das waren Jugendliche, Kinder eigentlich, nicht mal Jugendliche, das waren 10, 12, 14-Jährige, die uns einfach erzählt haben, wenn sie wollten, was denen geschehen ist. Und damals waren einige schon zum Teil seit 2 Jahren in den Camps. Und ich sage Ihnen nochmal, eingangs habe ich gesagt, es interessiert sich einfach kein Mensch für Sie in der Umgebung. Weder die Regierung noch Institutionen und NGOs brauchen wir jetzt gar nicht mehr anfangen, denn die Gelder, die früher geflossen sind und diese Ökonomie, die sich auch da entwickelt hatte, ist wieder zurückgegangen, seitdem unter anderem USAID die Hilfen eingestampft hat.
8: Aber wenn ich Sie recht verstehe, dann leiden diese einstigen Kindersoldaten immer noch unter schweren Traumata und benötigen professionelle Hilfe. Wie müsste denn solche Hilfe aussehen?
9: Das ist wirklich eine sehr, sehr schwierige Frage. Man kann auch fragen, welche Folgen haben diese Erlebnisse für diese Kinder, für diese Kindersoldaten. Viele dieser jungen Menschen tragen schwere psychische Belastungen natürlich. Manche leiden unter Traumata, wenn nicht die meisten, Angstzuständen, Probleme bei der Wiedereingliederung in die Gesellschaft. Die Befreiung aus den Fängen des IS bedeutet nicht automatisch, dass die Vergangenheit vorbei ist. Die Erinnerungen bleiben. Und viele dieser Kinder haben nie professionelle Hilfe erfahren. Das kann ich immer wieder wiederholen. Sie wurden aus der Gefangenschaft zwar befreit, aber mit ihren Erlebnissen alleingelassen. Deshalb brauchen wir langfristige psychologische Unterstützung. Es reicht nicht, Menschen aus einer Terrororganisation zu befreien. Man muss ihnen auch helfen, wieder ein normales Leben nicht nur zu leben, sondern auch aufzubauen. Und wenn diese fehlende Unterstützung weiterhin ausbleibt, dann wird es auch zum Sicherheitsproblem.
8: Inwiefern?
9: Der IS hat nicht nur Waffen eingesetzt, sondern vor allem eine Ideologie verbreitet. Diese Ideologie verschwindet nicht automatisch mit einer militärischen Niederlage einer Organisation, wenn Sie mich fragen. Wenn traumatisierte Menschen keine Hilfe bekommen und weiterhin mit Hass und Gewalt leben müssen, besteht die Gefahr, dass extremistische Gruppen diese Menschen erneut erreichen. Und der Irak und Syrien sind sehr anfällig dafür. Das hat die Vergangenheit schon mal gezeigt. Deshalb ist Prävention auch eine Sicherheitsfrage. Psychologische Betreuung, Bildung und soziale Unterstützung sind nicht nur humanitäre Aufgaben. Sie verhindern auch, dass extremistische Ideologien wieder Fuß fassen. Die internationale Gemeinschaft muss verstehen, der Kampf gegen Terrorismus endet nicht auf dem Schlachtfeld.
8: Herr Al-Qaidi, der IS ist vielleicht militärisch besiegt, aber immer noch wollen sich ja junge Leute auch heute noch den Dschihadisten anschließen. So wie zum Beispiel der junge Deutsche, der neulich einen Anschlag am Rande des Christopher Street Days in Berlin verübte. Warum schlägt diese Terrorgruppe immer noch Menschen in ihren Bann so sehr, dass sie sich ihr anschließen wollen?
9: Dieser Terrorist von Berlin vor wenigen Tagen, der hat sich zum IS bekannt. Ja, aber die Ideologie des IS ist nicht nur auf den IS begrenzt. Ich sag's immer wieder und ich sag's nochmal gerne. Der IS bzw. die Ideologie ist jetzt aktuell auch in Syrien anzutreffen und zwar ganz offiziell in der syrischen Regierung. Alle terroristischen Gruppen, jede Terrorgruppe hat sich dort eingefunden. Das, was in den Köpfen dieser Menschen abläuft, ist sehr, sehr ähnlich. Da muss nicht unbedingt der IS her, da muss nicht unbedingt Al-Qaida her, da muss nicht unbedingt Hayat al-Sham her oder die Hamas. Es reicht ja schon, dass jemand in Damaskus sitzt und bei Al-Qaida im Irak ein Praktikum gemacht hat, dann sich dem IS angeschlossen hat, dann selbst dem dann in den Rücken gefallen ist, dann eine Terrororganisation gebaut hat mit dem Namen Nusra, zehntausende Menschenleben auf sein Konto gehen und danach eine Hayat al-Sham gründet und dann jetzt in Damaskus sitzt und bei uns auch in Berlin ein- und ausgeht. Also diese Ideologie ist in den Köpfen der Menschen und die fühlen sich gerade aktuell bei jedem Ausrollen des roten Teppichs in Europa für Damaskus bestätigt. Es heißt ja immer, der Ahmad al-Sharr, der Präsident des neuen Syrien, genannt al-Julani, sei ehemaliger Terrorist gewesen. Das ist falsch. Er ist Terrorist.
8: Das sagen Sie mit einem Ausrufezeichen dahinter.
9: Mit zwei Ausrufezeichen, ja.
8: Nun werden ja die Verbrechen speziell des IS juristisch aufgearbeitet. Auch im Ausland, auch in Deutschland, dank des Weltrechtsprinzips. Wie beurteilen Sie diese Aufarbeitung?
9: Also ich bin erstmal sehr dankbar, was die juristische Aufarbeitung angeht, hier vor allem in Deutschland. Deutschland ist tatsächlich die Speerspitze in der Aufarbeitung, der juristischen Aufarbeitung, was den Völkermord an den Jesiden angeht. Die Anerkennung des Völkermords war ein sehr, sehr wichtiger Schritt, anerkannt aufgrund unserer Petition, der Stelle für jesidische Angelegenheiten, die wir in den Bundestag gebracht haben. Die Anerkennung bedeutet, dass das Leid der Jesiden offiziell anerkannt wurde und dass die internationale Gemeinschaft Verantwortung übernimmt. Aber Anerkennung allein reicht nicht. Die Opfer brauchen Gerechtigkeit. Täter müssen verfolgt und zur Verantwortung gezogen werden. Aber Stichpunkt Giuliani, der ist von der Terrorliste auf die Gästeliste des Kanzleramts gekommen. Das erschwert natürlich einiges. Gleichzeitig müssen die Überlebenden weiterhin unterstützt werden. Viele Menschen warten noch immer auf Hilfe, während die Folgen des Genozids ihren Alltag bestimmen. Gerechtigkeit bedeutet nicht nur, Täter zu bestrafen. Gerechtigkeit bedeutet auch, den Opfern eine Zukunft zu ermöglichen. Und diese Zukunft im Irak sieht aktuell sehr, sehr düster aus. Wenn wir, und ich meine damit aus Europa aus den freien Demokratien, wenn wir da nicht tatkräftig unter die Arme greifen, können wir die irakische Regierung bei solchen Fragen vergessen.
8: Was könnte denn beispielsweise eine Bundesregierung tun?
9: Also unsere ehemalige Bundesaußenministerin Baerbock hatte eine feministische, wertegeleitete Außenpolitik. Und ich bin ihr auch sehr dankbar, dass sie direkt nach der Anerkennung des Völkermords auch in den Irak geflogen ist, auch in die autonome Region Kurdistan und auch, wenn ich mich nicht irre, Shingal besucht hat, tatsächlich. Aber danach ist tatsächlich überhaupt nichts mehr angekommen. Und wir als Jesiden wünschen uns nicht mal was Neues hinzugekommen. Wir wünschen uns einfach nur, dass das, was uns, der jesidischen Gemeinschaft, vor allem im Irak, versprochen wurde, umgesetzt wird. Denn mit der Anerkennung des Völkermordes wurde ein Katalog entworfen, der viele Punkte zur Unterstützung der jesidischen Gemeinschaft auch im Irak beinhaltet. Mich interessiert nicht, was die Jesiden hier in Deutschland, was sie hier machen oder wie es ihnen geht. Sie sind in Sicherheit, sie sind in einer Demokratie, sie haben Rechte. Jeder kann für sich selber sorgen. Aber mich interessiert viel, viel mehr die Jesiden im Irak, die zum Spielball der Politik werden und vor allem der Terroristen dort vor Ort. Die Bundesregierung kann die versprochene Hilfe umsetzen. Diese Abermillionen von Geldern, die in den Irak geflossen sind, auch unter anderem für den Aufbau der jesidischen Region. Kaum irgendetwas ist da angekommen. Stattdessen ist das Land, ist das Geld, die aus Deutschland stammen und Europa, aus der EU, in die Terrorhochburg Mosul geflossen. Und so sind die Jesiden weiterhin in den Camps verblieben und die Terrorhochburg Mosul befindet sich im Aufbau.
8: Der IS hat seine territoriale Herrschaft über den Nordirak zwar verloren, aber in Shingal gibt es angeblich weiterhin Schläferzellen. Die Lage ist unsicher. Müssen Jesiden eine Wiederholung des Völkermords dort fürchten?
9: Zu 100%. Der IS in Shingal im Nordirak und der Völkermord wäre niemals passiert, wenn die Schläferzellen nicht bereits da gewesen wären, schon davor. Die muslimischen Nachbarn, die arabischen Nachbarn der Jesiden haben den IS von Haus zu Haus begleitet und denen ganz mittelalterlich die Häuser und die Familien gezeigt, die sie töten und versklaven und plündern können. Tatsächlich. Und das kann jederzeit wieder geschehen, denn Aufarbeitung ist da so gut wie nicht existent, überhaupt nicht. Das Einzige, was gerade aktuell von Tag zu Tag lauter wird, ist Versöhnung. Wir wollen keine Versöhnung, wenn keine Gerechtigkeit entstanden ist. Erst Gerechtigkeit, dann sprechen wir gerne über Versöhnung.
3: Das war Goda Al-Kaidi von der Stelle für jesidische Angelegenheiten. Immer mehr Staaten in Südamerika werden von rechten Regierungen geführt. Nur Brasilien und Uruguay noch nicht und Venezuela als Linksdiktatur auch noch nicht. Aber Brasilien könnte bei den Präsidentschaftswahlen im Herbst auch eine rechte Regierung bekommen. Und in Peru hat jetzt die rechtskonservative Keiko Fujimori das Präsidentenamt übernommen.
10: Es ist der Moment, auf den sie 15 Jahre lang gewartet hatte. Keiko Fujimori steht im Parlament in Lima und wird als Präsidentin Perus vereidigt. Dreimal hatte die rechtsgerichtete Politikerin erfolglos für das Amt kandidiert. Beim vierten Mal hat es nun geklappt.
11: Trabajaré incansablemente por un país seguro, próspero y unido.
10: Sie werde unermüdlich für ein sicheres, wohlhabendes und vereintes Land arbeiten, sagt Keiko Fujimori am vergangenen Dienstag. Die Sicherheit ist es, die die meisten Peruanerinnen und Peruaner als größtes Problem des Andenstaates ansehen. Die Zahl der Tötungsdelikte ist im vergangenen Jahr auf einen Höchststand gestiegen. Die Polizei hat 8 bis 9 Morde pro 100.000 Einwohner registriert. In Deutschland ist es einer pro 100.000. Dazu kommen immer mehr Erpressungsfälle. Besonders betroffen sind Kleinunternehmer und Marktverkäufer, die regelmäßig Schutzgeld zahlen müssen. Für den Soziologen Fernando Tuesta von der Päpstlichen Universität in Lima steht fest, die schwierige Sicherheitslage im Land hat Fujimori ins Amt verholfen, hat der Rechten den knappen Wahlsieg eingebracht. Auch Kräfte von außerhalb? China ist inzwischen ein wichtiger Handelspartner Südamerikas und immer wieder sorgen Spekulationen für Schlagzeilen, die USA könnten Wahlen in den Ländern beeinflussen, an denen sie besonderes Interesse haben. Fernando Tuesta ist skeptisch. Natürlich gibt es ein Interesse und eine starke Annäherung der USA an Peru, wie an andere Länder auch. Einige hatten hier auch das Gefühl, vernachlässigt worden zu sein. Klar, hier spielt Geopolitik eine große Rolle. Aber ich glaube nicht, dass die Regierung von Keiko Fujimori Handelsbeziehungen zustimmen wird, die für Peru in irgendeiner Weise wirtschaftlich ungünstig sind. Die Frage, wie groß der Einfluss der USA auf Wahlen in Südamerika sein könnte, wird höchst unterschiedlich bewertet. Schließlich fehlt es an klaren Fakten. US-Präsident Donald Trump macht öffentlich allerdings kein Geheimnis daraus, welchen Präsidenten er sich in welchem Land wünscht, jeweils denjenigen, der ihm politisch nahesteht. Zuletzt erst Abelardo de la Estrella in Kolumbien, den er als Smart, Strong and Tough Leader bezeichnet hat. Der Rechtspopulist ist nun neuer kolumbianischer Präsident. Politologe Paulo Velasco von der Staatlichen Universität Rio de Janeiro sagt, wir sehen einen politischen Kontext, in dem eine Ultrarechte durch die gesamte Region schreitet. Wir haben das Ergebnis der Wahl in Kolumbien gesehen, einige Monate davor in Chile, nun Keiko Fujimori in Peru. Das ist eine klare Rechtskurve. Das sind Regierungen, die sich wirtschaftlich den USA und Donald Trump annähern. Vor allem Kriminalität und Sicherheitsprobleme haben in vielen südamerikanischen Ländern die Rechte stark gemacht und ihr Versprechen, für Ordnung zu sorgen. Wirtschaftsflauten und hohe Inflation sorgen für eine Wechselstimmung in den Staaten, die lange links regiert wurden. Und der Faktor Trump, der traditionell große Einfluss der USA in Lateinamerika, spielt eine zentrale Rolle. Wirtschaftlich, sicherheitspolitisch und diplomatisch.
3: Rechte Kräfte werden in Südamerika immer stärker. Das war dazu Oliver Neuroth.

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1: Um 3 Uhr mit Olaf Knapp. Vor der spanischen Exklave Ceuta versuchen Einsatzkräfte im Mittelmeer weiterhin nach Ertrunkenen. Suchen weiterhin nach Ertrunkenen. Bisher wurden nach offiziellen Angaben 72 Leichen geborgen. In Ceuta selbst warten weiterhin Menschen, vor allem aus Marokko, darauf, ob sie in Spanien aufgenommen werden. Aus Madrid Anne Mund.
2: Wie viele noch in der Exklave sind, das ist aktuell nicht ganz klar. Manche sprechen von Hunderten, der Regionalpräsident von Tausenden. Sicher ist, viele von ihnen, die halten sich vor dem Aufnahmezentrum auf, dem CETI, das ist ziemlich überfüllt. Deshalb sind viele draußen. Viele sind wohl offenbar auch Menschen aus Subsahara-Afrika, die in diesem Chaos wohl auch über die Grenze gelangt sind und die hoffen wohl darauf, in das Aufnahmezentrum zu kommen und werden jetzt aktuell vom Militär mit Wasser versorgt.
1: Im Waldbrandgebiet in Griechenland sind beim Zusammenstoß von 2 Löschhubschraubern 2 Menschen getötet worden. 2 weitere Besatzungsmitglieder überlebten den Unfall in der Nähe von Athen, teilte die Feuerwehr mit. Westlich der griechischen Hauptstadt und auf der Halbinsel Peloponnes wüten die größten Feuer. Landesweit brennt es auf einer Fläche von 100 Quadratkilometern. Mehrere Ortschaften sind evakuiert worden. Rund 200 Häuser sind bereits verbrannt. Das Fürstentum Liechtenstein ist von Hackern angegriffen worden. Zehntausende hochsensible Daten wurden erbeutet. Thomas Wagner mit den Einzelheiten.
3: Es geht um sage und schreibe 31.000 Datensätze, die, so hieß es am Sonntagabend auf einer eiligst anberufenen Pressekonferenz, von bislang unbekannten Hackern von den Servern des Amtes für Justiz des Fürstentums Liechtenstein illegal heruntergeladen worden sind. Es handelt sich, so Liechtensteins Regierungschefin Brigitte Haas, um das sogenannte Verzeichnis der wirtschaftlich berechtigten Personen, all diejenigen, die hinter den vielen Stiftungen, Treuhandgesellschaften und Unternehmen stehen, die im Fürstentum Liechtenstein ihren Sitz haben und die eigentlich gerade nicht öffentlich in Erscheinung treten wollen.
1: Israel hat erneut Zweifel an der Vereinbarung zur Entwaffnung der Hamas angemeldet. Ein Sprecher von Ministerpräsident Netanyahu sagte, nach Einschätzung der israelischen Geheimdienste strebe die Hamas nach wie vor an, ihr militärisches Potenzial wieder aufzubauen, anstatt tatsächlich abzurüsten. Nach seinen Worten wird sich das israelische Militär nicht aus dem Gazastreifen zurückziehen, bevor die Waffen tatsächlich niedergelegt sind. Die Hamas hatte gestern erklärt, sie habe die zuvor von US-Präsident Trump verkündete Vereinbarung angenommen, die jedoch Zugeständnisse Israels voraussetzt. Das Wetter in Deutschland. Am Tage freundlich, vermehrt Wolken, vom Rheinland bis zu den Alpen Schauer und teils schwere Gewitter. Höchstwerte 23 bis 31, in Rheinland-Pfalz 38 Grad. Dienstag gebietsweise heiter, 24 bis 38 Grad. Es ist 3.03 Uhr.
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5: Zunächst mit einer Gefahrenmeldung für Niedersachsen. Aufgrund eines Großbrandes im Bereich Goslar-Bassgeige kommt es zu starker Rauchentwicklung. Meiden Sie das betroffene Gebiet, schließen Sie Fenster und Türen und schalten Sie Lüftungen und Klimaanlagen ab. Und damit zum Verkehrsservice. Die A2 Dortmund Richtung Hannover ist zwischen Dreieck Hannover West und Hannover Langenhagen wegen Bauarbeiten bis 5 Uhr gesperrt. Die A40 Venlo Richtung Duisburg ist zwischen Kreuz Moers und Moers Zentrum nach einem Unfall gesperrt. Die Umleitung führt Richtung Dortmund über die A42. Die A559 Köln-Porz Richtung Köln-Innenstadt ist zwischen Gremberghofen und Kreuz Köln-Gremberg in beiden Richtungen gesperrt. Und die A565 Bonn Richtung Meckenheim ist zwischen Kreuz Bonn-Nord und Poppelsdorf wegen Brückenarbeiten bis 6 Uhr gesperrt. Fahren Sie vorsichtig und kommen Sie gut an.
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5: Aus Hamburg von NDR Info mit Alex Grantl. Hallo und schön, dass Sie dabei sind. Es war am Samstag gegen 20 Uhr Ortszeit in Moskau. Da ist ein Sprengsatz explodiert in einem Restaurant in einem beliebten Ausgehviertel. 3 Menschen sollen gestorben sein und es soll 21 Verletzte geben. Aber bis jetzt gibt es eher wenig Informationen von den russischen Behörden, was da genau passiert ist. Es gibt Berichte, dass ein General der Streitkräfte im Restaurant gewesen sein soll und andere Gäste aus Militär und Geheimdienst. Das alles ist aber nicht offiziell bestätigt. Unser Korrespondent Björn Blaschke berichtet, wie sich die russischen Behörden zur Explosion äußern.
6: Einen brutalen Terroranschlag, So nannte der Moskauer Bürgermeister Sergei Sobjanin die Explosion im Zentrum seiner Stadt. Und wörtlich weiter, die Strafverfolgungsbehörden klären die Umstände des Vorfalls auf. Die für dieses Verbrechen Verantwortlichen werden mit Sicherheit gefunden und die verdiente Strafe erhalten. Kurz nach der Explosion erklärte das Antiterrorkomitee der Russischen Föderation, 3 Menschen seien ums Leben gekommen. Mittlerweile sollen 2 weitere ihren Verletzungen erlegen sein, 6 noch in kritischem Zustand schweben, das zumindest schreiben russische Medien. Die Darstellung des Tathergangs durch das Ermittlungskomitee bleibt. Ein selbstgebauter Sprengsatz sei detoniert. Zu den 3 Toten soll eine Frau zählen, die den Sprengsatz bei sich trug. Ein Wachmann habe sie aufgehalten und sei dabei getötet worden. Zudem sei ein Gast des italienischen Restaurants ums Leben gekommen. Unklar ist noch, warum das Lokal zum Anschlagsziel wurde. Die zuständigen Behörden nannten weder die Namen der Opfer, noch machten sie Angaben dazu, wer für die Tat verantwortlich sein könnte. Der unabhängige russische Kanal Astra berichtet, dass in dem Restaurant eine geschlossene Gesellschaft zu Gast gewesen sei. Der Geburtstag eines Generals habe gefeiert werden sollen. Das auch vermutet diese Augenzeugin, die von einem Reporter des unabhängigen Senders SOTA Vision interviewt wurde. Es sah so aus, sagt die Frau, als würden sie den Geburtstag eines Generals feiern. Auch zahlreiche Beiträge in den sozialen Netzwerken gehen davon aus, dass ein Offizier Ziel des Anschlags war. Und dabei fällt immer ein Name, Generaloberst Alexander Tschaiko. Er beging vor wenigen Tagen seinen 55. Geburtstag. Und das sollen ranghohe Offiziere, Mitarbeiter des Inlandsgeheimdienstes FSB, Abgeordnete, Freunde und Verwandte haben feiern wollen. Kreml-Chef Wladimir Putin hatte Tschaiko erst im Mai zum Oberbefehlshaber der Luft- und Raumfahrtstreitkräfte ernannt. Zuvor war Tschaiko Befehlshaber über russische Einheiten in Syrien und über den Angriff auf Kiew im Jahr 2022 gewesen. Die EU hat Sanktionen gegen ihn verhängt, weil Tschaiko an der Ermordung von Zivilisten in Bucha beteiligt gewesen sein soll. Theoretisch könnten also syrische wie ukrainische Kreise in das Attentat verwickelt sein. Zuvor hatte es bereits Attentate und Mordversuche in Russland gegeben, für die der FSB die Ukraine verantwortlich machte. Ukrainische Geheimdienste haben ihrerseits für mehrere Anschläge auf Offiziere der russischen Streitkräfte oder auf Sympathisanten des Kreml die Verantwortung übernommen. Der FSB hatte Anfang des Jahres erklärt, die Behörden würden den Schutz hochrangiger Militärs verstärken. Tschaiko und seine Familie waren für etwaige Stellungnahmen gegenüber russischen Medienschaffenden unerreichbar. Schweigen bisher auch von Seiten des Kreml.
5: 3 Menschen sind gestorben, nachdem in einem Restaurant in Moskau ein Sprengsatz explodiert ist. Das war der Beitrag dazu von Björn Blaschke. Wegen mehrerer Waldbrände wurden tausende Menschen im US-Bundesstaat Washington aufgefordert, einen Teil der Stadt Spokane zu verlassen. Auch in Nordamerika brennt es also, nicht nur bei uns in Europa, wo wir ja seit Wochen immer wieder Waldbrände haben, in Frankreich und Spanien. Diese Brände sollen sich leicht entspannt haben, die Feuer in Griechenland aber, die haben sich nicht entspannt. Da brennt vor allem ein Waldgebiet etwa 50 Kilometer von Athen. Am Sonntag sollen dann 2 Löschhubschrauber zusammengestoßen sein und die beiden Piloten sollen gestorben sein. Darüber hat mein Kollege Klaas Christoffersen mit unserer Korrespondentin Anna Giordano im ARD-Studio Rom gesprochen. Die Frage an sie war, wie der Unfall passieren konnte.
7: Ja, die genaue Ursache wird noch untersucht, aber die Flugbedingungen über der Region waren halt extrem gefährlich. Man hat das auch wirklich gut in den Fernsehaufnahmen gesehen, dass da 2 Helikopter quasi ja nebeneinander geflogen sind und der eine wirklich vom Wind gedrückt wurde. Also es ist ja sowieso die ganze Zeit das Problem, diese starken Winde über der Region, die ja auch das Feuer immer weiter treiben, den Rauch irgendwie vorantreiben und diese Rauchschwaden in Kombination mit dem starken Wind, die sind es dann wohl gewesen, die dazu geführt haben, dass einer der Piloten die Kontrolle verloren hat.
8: Wie ist die Situation im Waldbrandgebiet? Wie viele Menschen mussten bisher evakuiert werden?
7: Also wie viele Menschen das genau waren, ist schwer zu sagen. Die Situation ist insgesamt relativ kritisch, vor allem eben in der Region Attika, also diese Region etwa 60 Kilometer nordwestlich von Athen. Da sind ja mittlerweile rund 10.000 Hektar schon an Wald verbrannt. Die Einsatzkräfte sind vor Ort, ungefähr 500, können aber eben kaum mit Löschflugzeugen und Hubschraubern arbeiten. Und wir haben ja gesehen, was passiert, wenn sie damit arbeiten. Also es ist sehr schwierig. Sie haben versucht, in den Wald Schneisen zu schlagen, versuchen eben alles irgendwie mit Wasserschläuchen, viel Wasser einzusetzen. Aber das Feuer hat sich bis jetzt halt immer weiter ausgebreitet.
8: Wie versuchen die Einsatzkräfte, ein Übergreifen der Flammen auf Dörfer und Städte zu vermeiden?
7: Naja, also die versuchen eben das am Boden irgendwie in den Griff zu bekommen, aber das Problem ist, es funktioniert halt nur mäßig und das Hauptziel ist momentan vor allem ein Übergreifen der Flammenfront über die Hauptverkehrsachsen, also Richtung Athen vor allem zu verhindern und da wird eben alles gegeben, aber es gelingt eben wirklich nicht besonders gut.
8: Was hat diese großen Brände in dieser Dimension ausgelöst, weiß man das schon?
7: Also so ganz genau weiß man es jetzt für jede Region noch nicht genau, aber es gab wohl eben einen Faktor, den man genau bestimmen kann. Da gab es einen Windpark und durch den starken Wind und einen Defekt sind da zwei Starkstromkabel aneinander geschlagen. Das hat Funken gebildet und die sind dann sozusagen ins trockene Unterholz geschlagen und das hat dann das Feuer ausgelöst. Aber generell muss man natürlich sagen, hängt es auch mit der Hitze und der Trockenheit zusammen und dadurch kann sich das Feuer eben gut ausbreiten.
8: Welche anderen Gebiete in Griechenland sind betroffen? Vor ein paar Tagen hat es ja auch auf Kreta gebrannt, haben wir gehört. Und auch die Insel Kefalonia im Ionischen Meer ist ja betroffen. Wie ist die Lage dort?
7: Genau, also gerade auf Kefalonia ist heute Nacht erst das Feuer ausgebrochen. Das ist sozusagen der neueste Brandherd. Und da ist das Gefährliche, dass da besonders viele Wohnhäuser betroffen sind und viele Menschen auch schon evakuiert werden mussten. Also das funktioniert in Griechenland per SMS-Warnung und müssen dann ihre Häuser verlassen. Und auch dort kämpfen eben die Feuerwehrleute gegen die Flammen und versuchen auch eben Flugzeuge einzusetzen. Und auch dort ist die Situation relativ kritisch.
8: Die Waldbrände mit einer bisher ungekannten Dimension beschäftigen ja ganz Europa schon seit Wochen. Und der spanische Ministerpräsident Sanchez zum Beispiel hatte sich ja als Konsequenz schon dafür ausgesprochen, entschlossener gegen die Klimanotlage, wie er es formuliert hat, vorzugehen. Wie wird das in Griechenland gesehen?
7: Ja, also zum einen muss man sagen, die Dimension ist in Griechenland jetzt gar nicht mal so groß, auch wenn das jetzt gerade alles wirklich sehr dramatisch aussieht und natürlich auch schlimm ist für die Anwohner. Aber es ist in diesem Jahr erst die Hälfte von dem verbrannt, was im letzten Jahr bis Anfang August verbrannt ist. Das kann sich natürlich auch noch ändern und das kann natürlich auch zyklisch unterschiedlich sein. Vielleicht, ja, wenn die Brände jetzt anhalten, kann das auch ganz schnell wieder aufgeholt werden. In Griechenland ist es eben so, dass den Politikern sehr oft vorgeworfen wird. Sie würden eben die Klimakrise sozusagen als Vorwand nehmen, um selbst weniger vorzubeugen, dass sich weiter Brände bilden, dass sich weiter Brände ausbreiten und dass eben nicht in Ausrüstung und Feuerschutz investiert wird. Also das ist eine sehr verbreitete Haltung.
5: Die Waldbrände in Griechenland sind bisher nicht unter Kontrolle. Das war dazu Anna Giordano aus dem ARD-Studio in Rom. Die Zeit, es ist 3.13 Uhr.
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5: Von außen betrachtet sieht es nicht so gut aus bei der CSU in Bayern. Bei den Kommunalwahlen im März kam die Partei auf nur 32,5% der Stimmen. Das war das schlechteste Ergebnis seit den 50er Jahren. Die CSU hat dabei 13 Landratsämter verloren. Der CSU-Vorsitzende Markus Söder, der scheint das gut überstanden zu haben. Er sieht seine Aufgabe als Stabilisator der Demokratie. Das hat er jedenfalls am Sonntag so über sich gesagt. Da war er nämlich im ARD-Sommer-Interview. Unser Korrespondent in Berlin, Georg Schwarte, hat sich das für uns angesehen und fasst das Wichtigste zusammen.
9: Sommerinterview mit Markus Söder. Da gibt's ganz viele Fragen, aber eben auch die eine, die berühmte K-Frage, die Kanzlerfrage. Was, wenn im September die Landtagswahlen für die CDU so in die Hose gehen, dass die Union die K-Frage stellt?
10: Ja, die wird nicht. Schauen Sie, das ist immer das Gleiche. Im Hintergrund soll der mit dem Journalisten dies und jenes erzählt haben. Bei uns in Deutschland wird unendlich viel gequatscht. Wir müssen endlich was tun für unser Land.
9: Immer dieses dämliche Gequatsche. Der Bayer Söder ist sauer, hörbar, über all diese Intriganten, die da im Hintergrund zündeln und sägen am Kanzlerstuhl.
10: Der schreibt einen Brief, der äußert sich da. Es braucht jetzt Geschlossenheit, es braucht Einigkeit, es braucht Stringenz und Konsequenz in der Umsetzung der Politik. Und ich bin fest überzeugt, dass Friedrich Merz der Kanzler bleibt.
9: Immerhin, sagt's mal einer aus der ersten Reihe, nämlich Markus Söder, der ja auch mal Kanzler werden wollte, ist er nicht wenigstens ein bisschen traurig, dass er sich für den Job zuletzt selbst aus dem Spiel nahm? Schon wieder Quatsch.
10: Na, Quatsch. Also, erst einmal ist das deutsche Verfassungsrecht ohnehin so, dass ein Wechsel ja nur durch ein konstruktives Misstrauensvotum stattfinden könnte.
9: Da nun irrt der Bayer. Merz könnte sagen, ich bin dann mal weg und einfach zurücktreten. Der Bundestag wählte dann den Nachfolger. Aber muss er ja nicht, denn es gilt zweitens.
10: Zweitens einmal ist Friedrich Merz sehr, sehr stabil und stark und es würde die Union völlig durcheinander bringen.
9: Das möchte Markus Söder natürlich nicht und deshalb fordert er drittens.
10: Deswegen ist mein dringender Rat, sich aufs Arbeiten zu konzentrieren und weniger ans Spekulieren im Hintergrund.
9: Aber die CDU-Basis diskutiert gerade nicht mal mehr im Hintergrund, ob der Kanzler sein Handwerk noch beherrscht, zum Beispiel das einer Kabinettsumbildung ohne anschließendes Vollchaos. Söder sieht das alles anders.
10: Ich weiß nicht, ob das handwerkliche Fehler sind. Schauen Sie, wenn Sie Personalveränderungen vornehmen, dann freut sich der, der berufen wird. Der, der abgelöst wird, ist natürlich sauer. Und viele, die gedacht hatten, sie wären jetzt auch dran, die grummeln vor sich hin. Ich sehe da keine handwerklichen Fehler.
9: Nein, er sieht lieber Ilse Aigner, die bayerische CSU-Politikerin, als nächste Bundespräsidentin. Söder hat sie schließlich selbst vorgeschlagen.
10: Die Ilse wäre eine, wie ich glaube, eine gute Bundespräsidentin. Und ich würde mich freuen, wenn das am Ende klappen würde. Aber dem zuvor steht erst natürlich die Einigung mit der CDU. Und mit der CDU sich zu einigen, ist nie immer ganz leicht.
9: Da war sie dann doch noch, die kleine Söder-Gemeinheit Richtung CDU. Andere, die auch gern gemein sein wollen, munkeln dagegen, dieser Markus Söder schicke die populäre Ilse Aigner nach Berlin, damit er sie nicht als Nachfolgerin ins P im Nacken habe. Da wird der CSU-Chef ein weiteres Mal sauer.
10: Also jahrelang habt ihr alle geschrieben, es gäbe keinen, der Söder lässt keinen anderen ran. Jetzt haben wir über die Zeit gute Teams gebildet mit Alexander Dobrindt, dem Kollegen Weber in Berlin und der Ilse. Jetzt ist auch wieder nicht recht. Also euch kann man es wirklich nie recht machen.
9: Euch, also uns, den Journalisten, die und alle anderen auch, konnten dann noch erfahren, dass es nicht nur in Bayern am besten läuft, wenn jeder weiß, wo sein Platz ist.
10: Wie immer gilt, ein Team, da spielt jeder auf seinem Platz. Also das hat man jetzt bei der deutschen Nationalmannschaft gesehen. Wenn man jemand woanders spielen lässt, also ursprünglich war, dann kippt das ganze System. Das wird in der CSU nicht passieren.
9: Weil jeder seinen Platz kennt und den von Söder in der Staatskanzlei nämlich. Wie lange noch?
10: Solange die Wähler und die Partei es wollen. So ist ja immer der Demokratie, anders kann es ja nicht sein.
9: Und dann war Schluss mit dem Sommerinterview hier in Berlin, in das der Bayer Söder auch wegen des Länderfinanzausgleichs Bayern zahlt, Berlin kassiert, offenbar höchst ungern reist.
10: Ich komme her, wenn ich muss, so wie jetzt.
5: Markus Söder im ARD-Sommerinterview, das war dazu aus Berlin Georg Schwarte. Unser Nachbarland Polen gliedert sich in 16 Verwaltungsbezirke, die sogenannten Woiwodschaften. Ganz im Nordwesten zum Beispiel, da liegt Westpommern mit der Hauptstadt Stettin. Für Touristen wird aber eine andere Region immer spannender. Die liegt ganz im Nordosten von Polen, an der Grenze zu Litauen und Belarus. Das ist Podlachien. Was Podlachien so besonders macht, das haben sich unsere Reporter David Smolorz und Tyra Weder-Malberg angesehen.
11: In Podlachien ist selbst in den Sommerferien recht wenig los, sagt Katarzyna Sadowska, Präsidentin der Podlachischen Agentur für Tourismus in der Regionalhauptstadt Białystok. Podlachien wird gerade entdeckt. Bei uns gibt es noch keinen Massentourismus und das ist ein Vorteil. Sie sehen hier keine Menschenmassen, sodass man sich in Ruhe erholen kann. Vor Sehenswürdigkeiten muss man auch nicht stundenlang in Warteschlangen stehen. Bei uns läuft das reibungslos. Insgesamt kamen 2025 rund 100.000 Besucher aus dem Ausland. Im Jahr 2024 besuchten etwa 7.500 deutsche Touristen die nordöstlichste Woiwodschaft Polens. Ein Jahr später bereits knapp 1.000 mehr. Eine Besonderheit der Region ist ihre kulturelle Vielfalt. So leben in den kleinen Orten Kruszyniani und Bohuniki insgesamt rund 2000 Angehörige der Minderheit der muslimischen Tataren. Bronisław Talkowski, Vorsitzender der muslimischen Gemeinde in Kruszyniani, erklärt oft und gern, warum im Osten Polens seit Jahrhunderten Muslime leben. Die Besiedlung durch die Tataren geht auf eine Entscheidung des Königs Johann III. Sobieski im Jahr 1679 zurück. Innerhalb der polnischen Armee gab es damals eine treue und mutige Tataren-Einheit. Da aber in der Klasse der Adelsrepublik nicht genügend Mittel für den Sold vorhanden waren, bekamen die Soldaten, um eventueller Rebellion vorzubeugen, Land statt Geld.
12: do polskiego wojska, to nadano im tu ziemię.
11: Seit rund 350 Jahren pflegen die Tataren ihre Kultur und Religion. Heute treffen sie sich in den beiden podlachischen Moscheen und dem tatarischen Kulturzentrum in Krushinjani, wo es auch ein Museum gibt. Nur die Sprache ist verloren gegangen. Die Tataren sprechen bereits seit 200 Jahren Polnisch. Dennoch ist die Region vielsprachig, denn außer Polen und Tataren leben hier heute auch Litauer und Belarusen. Das ist auch auf den Ortsschildern von knapp 60 Ortschaften zu erkennen. Darauf stehen die Namen in Polnisch und in der Sprache der jeweiligen nationalen Minderheit. Tourismusmanagerin Sadowska sagt, die Begegnung von West und Ost sei in der Gegend eine allgegenwärtige Erfahrung. Diese harmonische Koexistenz hat bei uns eine jahrhundertelange Tradition. Katholisch-orthodoxe Mischehen sind an der Tagesordnung. Weihnachten und Ostern feiern wir doppelt. Die verschiedenen kulturellen Einflüsse zeigen sich auch in der Architektur der überwiegend aus Holz gebauten Häuser in den Dörfern. Typisch sind bunte und mit Schnitzereien verzierte Fensterläden, wie man sie auch in den Dörfern jenseits der Grenze zu Belarus sieht. Deswegen und wegen der Gastfreundschaft der Menschen gilt die Region auch als das Land der offenen Fensterläden.
5: Tyra Wejda-Malberg und David Smolorz über Podlachien im Nordosten von Polen.
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5: Bernhard Grünert hat in der DDR eine der ersten landwirtschaftlichen Produktionsgenossenschaften gegründet, die LPG Thomas Münzer. Heute vor 120 Jahren wurde Bernhard Grünert geboren.
13: Wollt ihr denn ewig Knechte und Kutscher bleiben oder wollt ihr denn nun endlich mal wirklich freier Herr auf euren eigenen Land sein?
14: Bernhard Grünert im Rückblick auf seine Zeit als Bürgermeister des 400-Seelendorfes Worin nahe Frankfurt-Oder. Der Krieg hatte von Worin nicht viel übrig gelassen, dann hatten die Sowjets die Grundbesetzer enteignet und ihre Äcker und Wiesen an Arbeiter und Flüchtlinge verteilt.
13: Insgesamt fand ich noch vor 20 bewohnbare Wohnungen und 350 Menschen.
14: Grünert träumte schon früh von genossenschaftlicher Arbeit. Er gründet erste Arbeitsgemeinschaften.
13: Und da haben immer so 6 oder 8 Bauern miteinander ihr Feld bestellt, ihr Getreide gedroschen, die Pflegearbeiten gemacht gemeinsam.
14: Die SED braucht einige Jahre, um zu erkennen, dass tausende unerfahrene Kleinbauern kaum effizient arbeiten können. 1952 die Kehrtwende. 3 Buchstaben sollen die Landwirtschaft in der DDR revolutionieren. LPG. Landwirtschaftliche Produktion.

0: Der kalte Krieg links und rechts des Eisernen Vorhangs erreicht nun zumindest verbal auch die Landwirtschaft. 1961 heißt es im westdeutschen Fernsehen:
1: Viel menschliches Leid, erschütternde Einzelschicksale und Tausende von Flüchtlingen war das Ergebnis dieser Maßnahme des Ulbrichtstaates.
0: Und das DDR-Fernsehen wettert über den Westen:
2: Strauß und die Großgrundbesitzer brachten Zehntausende kleiner und mittlerer Bauern in diesem Jahr an den Bettelstab.
0: Nach der deutschen Wiedervereinigung werden aus den LPGs GmbHs oder Genossenschaften. 80% der landwirtschaftlichen Arbeiter werden entlassen. Aus der LPG Thomas Münzer, die Bernhard Grünert gründete, sie war eine der ersten in der DDR, wurde die Buroer Gutsmilch GmbH. Bernhard Grünert starb 9 Jahre später. Geboren wurde er am 3. August 1906. Das war heute vor 120 Jahren.
3: Das war der Stichtag von Jens Schellhass.
4: Sport. Mit Nele Hüpper. Bei den Schwimm-Europameisterschaften in Paris durften sich die deutschen Wasserspringer über die nächste Medaille freuen. Bronze für Lena Henschel und Luis Avila Sanchez im Mixed-Synchronspringen vom 3-Meter-Brett. Und das, obwohl der zweite Sprung des Duos komplett daneben ging. Avila Sanchez hatte seinen Sprung durch den nicht stimmigen Anlauf etwas verpatzt. Er nahm es aber gelassen.
5: Ich meine, Fehler können immer passieren. Das hat man ja auch im Training, dass mal was nicht ganz so klappt, wie man es ja sich vorgenommen hat. Und dann muss man einfach abschalten können, weitermachen können und den Sprung vergessen. Passiert und dann geht's weiter.
4: Im Einzelspringen vom 1-Meter-Brett verpasste Lena Henschel eine Medaille, wurde Zehnte. Bei der Tour de France der Frauen setzte sich die Niederländerin Leonore Wiebes auf der 2. Etappe durch. Matthew Genet Schön.
6: Lorena Wiebes ist weiter nicht zu schlagen. Auch die 2. Etappe der Tour de France der Frauen endet im Sprint und wieder siegt die Niederländerin mit riesigem Abstand diesmal. Sie behält damit das gelbe Trikot der Gesamtführerin und das grüne Trikot der besten Sprinterin. Es war eine echte Hitze-Etappe, aber nur meteorologisch. Temperaturen weit jenseits der 30 Grad vom Start der 2. Etappe im schweizerischen Aigle weg. Wirklich hitzig waren aber nur die letzten 50 Kilometer, da die Vorbereitung auf den Massensprint, 2 kleine Anstiege und dann runter nach Genf an der Uferpromenade. Dann wieder alle Augen auf Lorena Wiebes und die liebt diese Bühne mit 2 Tagessiegen. Und ganz in Gelb geht's für sie mit dem gesamten Feld rüber nach Frankreich auf der 3. erstmals etwas bergigen Etappe dann von Genf nach Poligny.
4: FIFA-Präsident Gianni Infantino macht einen Rückzieher bei seinen Investorenplänen. Anfang der Woche war bekannt geworden, dass der Weltverband über eine Tochtergesellschaft Anteile an den wichtigsten FIFA-Turnieren, wie etwa der Fußball-WM der Männer und der Frauen, an private Investoren verkaufen möchte. Es hagelte viel Kritik und jetzt werden auch schon Nachfolger für Infantino als FIFA-Boss gehandelt, wie Jörg Tegelhütter berichtet.
7: Nach einem Bericht von The Athletic erwägt der Chef des nord- und mittelamerikanischen Verbandes Montagnani eine Kandidatur gegen Infantino. Die Plattform gehört zur New York Times und gilt als gut informiert. Von europäischer Seite aus wurden UEFA-Präsident Schifferin und der Clubboss von Paris Saint-Germain Al-Khalifi gehandelt. Allerdings vereinen die beiden Verbände nur 96 der insgesamt 211 FIFA-Stimmen. Für eine Mehrheit und einen Sturz Infantinos benötigte es also weitere Unterstützung. Vielleicht auch ein Grund, warum Herbert Hainer keine vorzeitige Debatte über ein mögliches Aus des FIFA-Chefs führen will. Sehr viel Druck, um das Ganze aufzuklären, sei aber da, so der Präsident des FC Bayern. Auch der spanische Rekordmeister Real Madrid hat die Entscheidung des Weltverbandes begrüßt, seine Investorenpläne und den Verkauf von WM-Rechten wieder zu verwerfen. Und die Rolle der UEFA dabei ausdrücklich gelobt. Zuvor hatte Spaniens Ligachef Tebas eine neue FIFA-Führung und damit den Rücktritt Infantinos gefordert.
4: Die Golf-Olympia-Zweite Esther Henseleit hat bei den British Open den ersten Major-Triumph ihrer Karriere dramatisch im Stechen verpasst. Matthias Kammann.
8: Was für ein Drama. Esther Henseleit war so kurz vor ihrem ersten Major-Titel und musste sich dann im Stechen geschlagen geben. Vor dem Schlusstag im Royal Lytham and Ans an der englischen Nordwestküste, wo 1893 das erste Frauen-Golfturnier überhaupt ausgetragen wurde, hatten noch mindestens 20 Spielerinnen die Chance auf den Titel. Darunter auch die Nummer 1 der Welt, Nelly Korda aus den USA. Aber die 27-jährige Deutsche aus Varel in Niedersachsen war Hauptdarstellerin auf einer fantastischen Schlussrunde. Erst fehlten Millimeter, um mit einem Eagle auf der viertletzten Bahn in Führung zu gehen. Auf der darauffolgenden kassierte sie ein Bogey, um dann mit einem 12-Meter-Putt doch das Stechen zu erreichen. Dort aber misslang ihr am 2. Extraloch ein Abschlag, der abseits der Spielbahn an einem Busch landete. Henseleit kassierte ein Bogey, während sich ihre Gegnerin Shiho Kuwaki aus Japan mit einem sicheren Paar den Titel sicherte. Für Hensel

0: Leid bleiben das beste Major-Ergebnis und als Trostpflaster das höchste Preisgeld ihrer Karriere. Knapp 1 Million US-Dollar.
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2: Das war der Sport mit Nele Hüpper. Wir schauen gleich auf ein Kleidungsstück. Das gibt es seit den 40ern, da war es aber ein echter Aufreger. An manchen Orten wurde es sogar verboten. Erst später hat es sich dann durchgesetzt und wird bis heute getragen. Um welches Kleidungsstück es geht, das hören Sie gleich bei uns.
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4: Um 3.28 Uhr mit Olaf Knapp. Nach dem Ansturm zehntausender Menschen auf die spanische Exklave Ceuta beraten heute die Botschafter der EU-Staaten über den Vorfall. Inzwischen haben Einsatzkräfte 72 Tote aus dem Meer geborgen. Aus der Nachrichtenredaktion Peter Eichenberg.
5: Die EU-Botschafter wollen heute die Entwicklungen bewerten und über die weitere Koordinierung für solche Fälle sprechen. Morgen wird Ceuta Thema eines Treffens der EU-Innenminister sein, denn der massenhafte Grenzübertritt hat eine neue Diskussion über die europäische Asylpolitik ausgelöst, vor allem über den Schutz der EU-Außengrenzen. Spanien hat Schleppernetzwerke für den Ansturm auf Ceuta verantwortlich gemacht. Italien und Dänemark schrieben einen offenen Brief, in dem sie Madrid vorwerfen, mit migrationspolitischen Entscheidungen unerwünschte Signale gesendet zu haben. 20 Mitgliedstaaten tragen den Brief mit, unter ihnen auch Deutschland.
4: In Griechenland sind beim Zusammenstoß von zwei Löschhubschraubern zwei Menschen getötet worden. Zwei andere Besatzungsmitglieder überlebten den Unfall. Die Feuerwehr kämpft weiter gegen die Waldbrände, die sich immer stärker ausbreiten. Anna Giordano mit den Einzelheiten.
6: Der Brandherd in der Region Attika, rund 60 Kilometer westlich von Athen, ist immer noch außer Kontrolle. In der Nacht gaben die Behörden erneut Evakuierungsaufforderungen für mehrere Ortschaften rund um das Kithairon-Gebirge heraus. Anwohner erhielten per SMS die Nachricht, ihre Häuser zu verlassen. Nach Angaben der Feuerwehr breiten sich die Flammen unter anderem in unwegsamen Schluchten nahe der Großstadt Megara aus. Löscharbeiten sind dort besonders schwierig.
4: Die Ukraine und Russland melden weitere gegenseitige Luftangriffe. In der ukrainischen Stadt Saporischschja explodierten nach offiziellen Angaben zwei russische Gleitbomben. Dabei seien mindestens zwei Menschen getötet und mehr als 30 weitere verletzt worden. Bei weiteren Angriffen kamen demnach mindestens drei Menschen ums Leben. Die russischen Behörden sprachen von mindestens 9 Toten durch ukrainische Drohnenangriffe. Sie seien zum Teil hunderte Kilometer von der Front entfernt erfolgt, unter anderem an der Grenze zu Kasachstan. Brasiliens Staatschef Lula da Silva stellt sich für eine vierte Amtszeit zur Wahl. Seine linksgerichtete Arbeiterpartei kürte den 80-Jährigen auf einem Parteitag in Sao Paulo erneut zum Präsidentschaftskandidaten. Bei der Wahl im Oktober tritt Lula gegen Flavio Bolsonaro von der rechtsgerichteten Liberalen Partei an. Er ist der Sohn von Ex-Präsident Jair Bolsonaro, der vor knapp einem Jahr wegen eines geplanten Umsturzes zu gut 27 Jahren Gefängnis verurteilt worden war. Das Wetter in Deutschland. Tagsüber freundlich, vermehrt Wolken, vom Rheinland bis zu den Alpen Schauer und teils schwere Gewitter. Höchstwerte 23 bis 31 Grad bis teils 38 Grad in Rheinland-Pfalz. Dienstag gebietsweise heiter, zum Teil kräftige Schauer und Gewitter, 24 bis 38 Grad. Am Mittwoch häufiger trocken, ein paar Schauer und Gewitter bei 23 bis 35 Grad. Das waren die Nachrichten.
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2: Mit einer Gefahrenmeldung für Niedersachsen. Aufgrund eines Großbrandes im Bereich Goslar-Bassgeige kommt es zu starker Rauchentwicklung. Meiden Sie das betroffene Gebiet, schließen Sie Fenster und Türen und schalten Sie Lüftungen und Klimaanlagen ab. Der Verkehrsservice, die A2 Dortmund Richtung Hannover, ist zwischen Dreieck Hannover West und Hannover Langenhagen wegen Bauarbeiten bis 5 Uhr gesperrt. Die A40 Venlo Richtung Duisburg ist zwischen Kreuz Mörs und Mörs Zentrum nach einem Unfall gesperrt. Die Umleitung führt Richtung Dortmund über die A42. Die A48 Dreieck Vulkaneifel Richtung Koblenz zwischen Kaisersesch und Kaifenheim ist die nach einem Unfall gesperrt. Die A559 Köln-Porz, Köln-Innenstadt ist zwischen Gremberghofen und Kreuz Köln-Gremberg in beiden Richtungen gesperrt. Und die A565 Bonn Richtung Meckenheim ist zwischen Kreuz Bonn-Nord und Poppelsdorf gesperrt wegen Brückenarbeiten und das noch bis 6 Uhr. Fahren Sie vorsichtig und kommen Sie gut an.
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2: Mit Alex Grantl. 1946 ist er ein echter Aufreger, der Bikini. Er wird sogar in öffentlichen Schwimmbädern verboten und erst in den 60er Jahren wird er langsam zum Symbol für die weibliche Emanzipation. Aber auch das gehört dazu. Bis heute können Bikini-Fotos, besonders in den Medien, Vorstellungen von einem normschönen Körperbild aufrechterhalten. Mehr dazu jetzt im ARD-Wissen-Podcast mit Julia Haungs, die erstmal im Modegeschäft war.
7: Haben Sie schon irgendwie eine Vorstellung?
8: Ach, immer was Farbiges.
7: Und Bügel, nicht Bügel, Schale?
8: Bügel?
7: Ja.
8: Er soll gut halten.
7: Auch mit einer Fütterung so?
8: Eher ungefüttert, sodass er schnell trocknet.
7: Und die Hose ein bisschen schmaler, ein bisschen breiter?
8: Also schon eine existierende Hose, würde ich mal sagen.
9: Wie unterschiedlich Frauen mit dem Thema Bikini umgehen, erlebt Caroline Kratsch jeden Tag. Seit über 30 Jahren ist sie Inhaberin der beiden Dessous- und Bademodenboutiquen Körpernah in Berlin. In der Charlottenburger Filiale hilft sie einer Kundin, die etwas Neues für den Urlaub sucht. Mit entschiedenem Griff zieht sie 5 Bügel mit verschiedenen Modellen raus. Die Kundin probiert einen moosgrünen Bikini mit Wellenmuster an und betrachtet sich zufrieden im Spiegel.
8: Es ist Sitz jedenfalls, so das Gefühl, da ist irgendwie alles drin,
7: ja.
8: Ohne dass es rauszubelt. Mir gefällt das Muster, mir gefällt die Farbe irgendwie.
7: Mhm. So, okay, genau. Dann gucken wir weiter.
9: Ja. Bei Körpernah führt Caroline Kratsch Bikinis in allen Schnitten und Größen bis hin zum L-Cup. Mhm. Seit in den 2010er Jahren die Body-Positivity-Bewegung für diversere Körperbilder in der Werbung sorgte, sind auch die großen Größen nachgefragter. Die Unsicherheit der Frauen sei in den letzten Jahren aber eher wieder gewachsen, beobachtet Kratsch, und zwar unabhängig von der Größe.
7: Immer wieder den Frauen zuzureden, dass sie toll aussehen und dass sie ihren Körper lieben sollen. Das ist unsere Hauptaufgabe, nicht die Beratung nur der Größe, sondern wir machen sehr viel psychologische Unterstützung.
9: Das Gefühl, dass es erstmal Überwindung kostet, sich im Bikini zu zeigen, begleitet das Kleidungsstück seit seiner ersten Präsentation am 5. Juli 1946 im Pariser Schwimmbad Molitor. Im Rahmen einer Misswahl will Louis Réa seine neue Modeschöpfung vorführen. Erstaunlich hoch geschnitten, bedruckt mit Zeitungsschlagzeilen, zusammengehalten nur von 2 dünnen Kordeln. Allerdings weigern sich die Mannequins, das skandalöse Kleidungsstück zu tragen. Sie fürchten um ihren Ruf. In seiner Not verpflichtet Réa die Striptease-Tänzerin Micheline Bernardini. Kleiner als das kleinste Badekostüm der Welt ist der Slogan für das neuartige Kleidungsstück. Um zu beweisen, wie klein, zieht Micheline Bernardini den Bikini zur Freude der Journalisten durch einen Ehering. Dann lässt sie ihn in einer etwas größeren Streichholzschachtel verschwinden. Réas Coup ist perfekt. Zumal schon allein der Name der neuen Badebekleidung für Gesprächsstoff sorgt. Diesen entlehnt Réa vom Bikini-Atoll. Vor dieser entlegenen Inselgruppe im Pazifik hat das US-Militär wenige Tage zuvor zu Testzwecken eine Atombombe gezündet. 22 weitere Bomben folgen bis 1958. Für die umgesiedelten Bewohner des Atolls und die Umwelt werden diese Tests katastrophale Auswirkungen haben. Doch noch ist die Öffentlichkeit von den Kernwaffenexperimenten vor exotischer Kulisse elektrisiert. Die Sprengkraft, die Réa seiner neuen Modeschöpfung zutraut, ist also enorm. Und er soll richtig liegen. Was den Bikini zu einer wahren Bombe macht, ist die Tatsache, dass die Hose unter dem Bauchnabel endet. Die fehlenden Zentimeter Stoff brechen ein Tabu, erklärt die Kulturwissenschaftlerin Alexandra Regiert von der Universität Regensburg.
10: Gerade die Freilegung des Bauchnabels war dieser Skandal, weil er eben kulturhistorisch auch mit Emotionalität, mit Weiblichkeit, mit Fruchtbarkeit assoziiert wird und in seiner Form an eine Vulva erinnert.
9: Um zu verstehen, warum der nackte Nabel so schockiert, muss man einen Blick in die Geschichte der Bademode werfen. Zum Beispiel im Bikini Art Museum in Bad Rappenau. 2020 hat es eröffnet und zeigt seitdem hunderte Badeanzüge und Bikinis quer durch die Jahrzehnte und auch deren Vorläufer, die ersten Badekostüme. Die stellvertretende Direktorin Eva-Maria Springer deutet auf ein dunkelblaues Matrosenkleid aus Wolle, das älteste Stück der Sammlung von 1870.
11: Dass, wenn man sich das anschaut, man wunderschön erkennen kann, wie gut eingepackt wir Frauen damals baden gehen mussten. Denn wir haben lange Hosen an, darunter lange Unterhosen, wir tragen ein Korsett, dann noch ein Badekleid. Wir haben Unmengen an Stoff an uns dran, meistens noch mit Wolle.
9: Und nicht zu vergessen, Haube und Stiefel. An Schwimmen ist in solcher Kleidung gar nicht zu denken. Schon das Baden birgt für Frauen durch den schweren, nassgesogenen Stoff das Risiko zu ertrinken. Doch die Gefahr, dass nackte Haut hervorblitzen könnte, erscheint den Sittenwächtern im Kaiserreich als die größere.
2: Und wir müssen kurz unterbrechen für eine wichtige Verkehrsmeldung. Achtung, ein Falschfahrer auf der A565 Meckenheim Richtung Bonn zwischen Kreuz Bonn Nord und Bonn Poppelsdorf kommt Ihnen ein Falschfahrer entgegen. Fahren Sie äußerst rechts und überholen Sie nicht. Auf der A565 Meckenheim Richtung Bonn zwischen Kreuz Bonn Nord und Bonn Poppelsdorf ist ein Falschfahrer unterwegs. Vorsicht in beiden Richtungen. Und damit zurück zum Bikini.
9: Erst langsam erkämpfen sich die Frauen, angeführt von den ersten Profischwimmerinnen, leichtere, praktikable Bekleidung. Aber auch für die gibt es genaue Regeln.
11: Wie lang muss die Badehose sein? Wie breit die Träger des Oberteils? Wie hoch die Strümpfe, die wir trotz allem noch anhaben, bis Mitte Wade ungefähr? Ein Riesenregelkatalog und es gab Polizeibeamte, die mit einem Maßband nachgemessen haben, dass unsere Badehose nicht zu kurz ist. Das heißt, wenn da jetzt unsere Badehose einen Zentimeter zu kurz war, durften die uns festnehmen.
9: Diese Regeln halten sich in Deutschland noch bis in die Weimarer Republik. Frauen dürfen zwar seit 1918 politische Parteien wählen, aber nicht die Art ihrer Badebekleidung. Der preußische Zwickelerlass von 1932 gießt das Ganze in eine juristische Form.
12: Frauen dürfen öffentlich nur baden, falls sie einen Badeanzug tragen, der Brust und Leib an der Vorderseite des Oberkörpers vollständig bedeckt, unter den Armen fest anliegt, sowie mit angeschnittenen Beinen und einem Zwickel versehen ist.
9: In dieser Ausgangslage platzt nun Reas Bikini wie eine Bombe. Das neue Kleidungsstück steht für Freiheit, Erotik und Lebensfreude, etwas, wonach man sich nach dem Zweiten Weltkrieg im modebewussten Frankreich sehnt. Doch Rea ist seiner Zeit zu weit voraus. Nicht nur in katholischen Ländern wie Frankreich, Italien oder Spanien gilt der Bikini als unmoralisch. Weltweit wird das Tragen in öffentlichen Bädern und an Stränden verboten. In der späteren Stringtanga-Hochburg Rio de Janeiro gründet sich damals gar ein Anti-Bikini-Verein.
10: Der Bikini passte eben nicht zu der sehr restriktiven Sexualmoral der Nachkriegszeit und der 1950er Jahre, weil wir eine Retraditionalisierung erfahren auf ganz vielen Ebenen. Wir sehen das in der Bundesrepublik, dass eben dieses Ernährer-Hausfrau-Modell wieder etabliert wurde, dass Frauen auch bis 1958 nicht ohne Erlaubnis des Ehemannes arbeiten gehen durften. Und insofern konnte sich der Bikini in einer breiteren Form auch erstmal gar nicht durchsetzen,
9: sagt Kulturwissenschaftlerin Alexandra Regiert. Zum Bild der züchtigen Hausfrau und des anständigen Mädchens passt kein Bikini. Zumal er auch eines nicht kann, was in den 50er Jahren enorm wichtig ist, die Figurformen. Als weibliches Schönheitsideal gilt die Sanduhrfigur, also große Oberweite, schmale Taille, üppiger Hintern. In diese Form bringen sich Frauen mit Hilfe von Corsagen, Miedern, stark stützenden BHs und anhebenden Oberteilen. Auch in Badeanzüge werden sie eingearbeitet. Im Bikini-Museum in Bad Rappenau sind einige dieser textilen Körperpanzer ausgestellt. Eva-Maria Springer deutet auf ein besonders edles Exemplar aus schwarzer Spitze, Samt und Taft. Marilyn Monroe hat den Badeanzug 1951 im Film Love Nest getragen. Besonders bequem sieht er nicht aus. Die Kuratorin kann diesen Einteilern aber durchaus etwas abgewinnen.
11: Egal, was für eine Figur man hatte als Frau. Man hatte diese Sanduhrfigur, die jeder total toll findet, die wahnsinnig viel Arbeit kostet. Und wenn man von den Genen her ein bisschen Pech hat, nicht von Natur aus hinkriegt. Und diese 50er-Jahre-Bademode mit Raffung und Rüschen hat das automatisch hingezaubert.
9: Marilyn Monroe gehört zu den ersten Stars, die es wagen, ihren Körper dem prüden Zeitgeist zum Trotz auch im Bikini zu zeigen. Brigitte Bardot schließlich perfektioniert den öffentlichkeitswirksamen Bikini-Auftritt zu einer eigenen Kunstform. Er wird ihr Karrierebooster. 1953 sorgt sie als 18-Jährige bei den Filmfestspielen von Cannes für weltweites Aufsehen, weil sie am Strand in einem geblümten Modell selbstbewusst posiert. Ihr rosa Vichy-Caro-Bikini aus »Und immer lockt das Weib« von 1956 gilt gar als einer der ikonischsten der Modegeschichte und festigt ihr Image als femme fatale.
10: Brigitte Bardot war in den 50er Jahren fast schon so eine Gegenfigur, ein Pendant zur Romy Schneider, die natürlich das Ideal des braven, unschuldig dargestellten Backfischs, wie es damals hieß, darstellte. Und Brigitte Bardot war Sinnbild für eine junge, mondäne, selbstbewusste, modebewusste Frau, die auch ein Stück weit mit diesem moralisch korrekten Frauentypus dieser Zeit kontrastierte.
9: Brigitte Bardot ist eine Pionierin des Bikinis und zugleich Vertreterin eines neuen Frauentypus, lasziv, sexuell aufgeschlossen und selbstbestimmt. Noch gesteht man diese Eigenschaften, ebenso wie das Tragen eines Bikinis, nur Filmstars zu. Das ändert sich schlagartig 1962 mit dem ersten James-Bond-Film Dr. No und Ursula Andres Auftritt als Muscheltaucherin Honey Rider. Im elfenbeinfarbenen Bikini wartet Andres aus dem Meer. In der Hand trägt sie zwei Riesenmuscheln. An ihrem breiten Gürtel steckt ein großes Messer. Fasziniert nähert sich James Bond dieser Frau, die zugleich unschuldig, sexy und wehrhaft wirkt.
13: Was tun Sie auf der Insel? Suchen Sie Muscheln?
14: Nein, hübsche Mädchen.
13: Bleiben Sie, wo Sie sind.
14: Wie Sie wollen. Ich verspreche Ihnen, ich werde Ihnen Ihre Muscheln nicht stehlen.
13: Glaube ich nicht, ob Sie es versprechen oder nicht.
14: Wie schade.
13: Bleiben Sie, wo Sie sind.
14: Oh, Sie werden sich doch nicht an einem wehrlosen Mann vergreifen wollen, schöne Unbekannte.
9: Geld verdienen, sexuell selbstbestimmt und emotional unabhängig die eigenen Ziele verfolgen, die Filmfigur Honey Rider verkörpert das Lebensgefühl vieler junger Frauen in den 60er Jahren. Der Bikini wird zum textilen Symbol dieser Emanzipation. Er steht für Freiheit, Freizügigkeit und Lebensfreude. In der Doku-Reihe Zeichen der Zeit zeigt der Süddeutsche Rundfunk 1963 die Folge Die unzufriedenen Frauen. Getextet über Aufnahmen von lachenden Mädchen im Bikini heißt es leicht pikiert:
15: Nirgends ein Dornröschen mehr heutzutage. Ein Umbruch der Begriffe, für den die Geschichte der Kultur kein Beispiel kennt, hat die junge unverheiratete Maid zum neuen Frauenideal erhoben. Sie und sie allein ist die halbnackte Halbgöttin der Gegenwart. Sie und sie vor allem genießt die neue Freiheit. Sie vor allem sonnt sich in dem modernen Kult der jungen Körper, die zu jeder Lust bestimmt scheinen, nur nicht zu Mutterschaft und Küchendienst.
9: Genauso wenig, wie sich die jungen Frauen in die traditionellen Rollen der 50er Jahre fügen wollen, wollen sie sich noch vorschreiben lassen, wie viel Haut sie in der Öffentlichkeit zeigen dürfen. Zwar bleibt der Bikini in manchen Gegenden noch lange verboten, im bayerischen Passau zum Beispiel bis 1971. Trotzdem setzt er sich weltweit durch.
16: Was gab's denn da zu sehen?
9: Auch in der Musik wird der Bikini zum Hit.
17: Es war ihr Itzi-Bitzi-Dini-Wini, Honolulu-Strand-Bikini.
9: Mit der sexuellen Revolution in den 60er Jahren verliert der Bikini nach und nach sein anrüchiges Image. Stattdessen erscheint er als erotische Verheißung. Wie der Minirock wird er zum modischen Statement einer neuen konsumorientierten Jugendkultur. Denn es sind vor allem Jüngere, die sich trauen, ihren Körper so unverhüllt zu zeigen. Es entsteht der Typus des sogenannten Bikini-Mädchens.
10: Eine Frau, die modisch ist, die an der breiter werdenden Freizeitkultur der 1960er Jahre teilnimmt, die selbstbewusst ist, die lebensbejahend ist, die dann natürlich auch dem Schlankheitsideal entsprachen.
9: Wer sich als fortschrittlich versteht, trägt Bikini. Zu dieser Emanzipationserzählung beginnt allerdings eine gegenläufige Entwicklung. Kaum ein Kleidungsstück steht so stark für die Sexualisierung der Frau. Ob bei Misswahlen oder beim professionellen Beachvolleyball, noch bis in die 2010er Jahre müssen Frauen dort im Bikini antreten. Und auch die Werbung setzt jahrzehntelang auf die spärlich bekleidete Frau als Hingucker. Mit Bademode haben die wenigsten Produkte zu tun. Aber Sex sells. Ein Beispiel unter vielen, die Anzeige des Reifenherstellers Fulda von 1984. Sie zeigt eine Frau im Bikini auf High Heels.
12: Der Kurvenstar aus Fulda. Es gibt Kurven, deren Anblick Freude macht, und es gibt Kurven auf den Straßen.
9: Während vom beworbenen Reifen fast nichts zu sehen ist, füllt die Frau die Hälfte der Seite. Sie steht seitlich aufgedreht zum Betrachter, den Po weit rausgestreckt, die Lippen leicht geöffnet, ihr Blick geht direkt in die Kamera. Andreas Betzgen, Professor für Wirtschaftskommunikation an der HTW Berlin, betrachtet die Reklame. Ein klassisches Beispiel dafür, wie Werbung Frauen zum Objekt macht, dem männlichen Blick unterwirft und als sexuell verfügbar darstellt.
18: Na, die typischen Stilmittel sind dann, dass die Frau letztlich in einer rein passiven Rolle ist, dass sie eher so eine dekorative Funktion hat. Also da ist der Bikini letztlich nur ein peripherer Reiz. Der soll eine atmosphärische Wirkung haben, der soll Aufmerksamkeit wecken. Der soll im Grunde genommen das Produkt über den Körper attraktiv machen.
9: So plump sexistisch seien heute die wenigsten Werbungen, sagt Andreas Betzgen. Zumindest nicht im Bereich der professionellen Wirtschaftskommunikation. Die weitaus größere Strahlkraft haben seiner Einschätzung nach sowieso eher solche Werbungen, in denen die Frau im Bikini für einen bestimmten Lifestyle steht. Sie verkörpert Schönheit, Gesundheit, Unbeschwertheit. Das funktioniert insbesondere in zwei Produktkategorien.
18: Das eine ist natürlich der gesamte Bereich Pflegeprodukte, Kosmetik, Bademode selbst, also da, wo Körperlichkeit ohnehin eine wichtige Rolle spielt. Und das zweite große Thema ist Ernährung, Nahrungsergänzungsmittel, aber auch die Leitprodukte, insbesondere in den 1980er Jahren, wo es eben auch darum ging, einen attraktiven Körper zu versprechen. Und der ließ sich eben damals wie heute im Bikini perfekt inszenieren.
9: Für die Wiener Kulturwissenschaftlerin Elisabeth Lechner gehört das Bild des schlanken, sportlichen Körpers zu den perfidesten Mechanismen der Werbung. In ihrem Buch Riot, Don't Diet, Aufstand der widerspenstigen Körper, wehrt sie sich gegen diesen kommerzialisierten Drang zur Selbstoptimierung. Denn fast keine Frau verfügt über die perfekte Bikini-Figur. Dennoch suggeriert die Werbung allen, die dieser Normschönheit nicht entsprechen, unter einem Makel zu leiden.
19: Ja, in der Werbung sehen wir, dass mit dem jungen, dünnen, weißen, weiblichen Körper Produkte verkauft werden und dass mit immer neuen Unsicherheiten die Schönheitsindustrie riesige Profite macht. Das bedeutet, je mehr man von diesem Körper sieht und aufzeigt, was vielleicht an der einen Stelle falsch ist und an der anderen, desto mehr kann man individuelle Lösungen verkaufen für diese sogenannten Problemzonen.
9: Wie gut sich der perfekte Körper im Bikini kapitalisieren lässt, zeigt sich heute vor allem in den sozialen Medien. Auf Plattformen wie Instagram oder TikTok hat sich ein eigenes Genre mit Bikini-Content gebildet. Influencerinnen aus dem Bereich Fitness, Reise, Mode oder Lifestyle setzen ihren normschönen Körper in Szene, um so für Produkte zu werben oder um die eigene Marke zu stärken. Bestimmte Posen lassen den Bauch flacher, die Beine länger, das Dekolleté voluminöser wirken. Caroline Kratsch, Inhaberin der Bademodenboutiquen Körpernah, merkt, dass ihre Kundinnen stark auf solche Selbstinszenierungen reagieren.
20: Frauen sind extrem kritisch, weil sie diese perfekten Bilder sehen und sich davon manipulieren lassen. Auch wenn sie wissen, die Bilder sind bearbeitet, haben sie diese Vorstellung. Und dann sind sie in der Kabine und sehen sich in dem Bikini, den sie sich gewünscht haben, und sind erstmal unzufrieden. Und das war früher nicht so.
9: Sind es bislang eher die älteren Frauen gewesen, die sich irgendwann nicht mehr schön genug fühlen für ein Bikini, zögern jetzt oft schon ganz junge, so Kratsch.
20: Die sind noch unsicherer, weil sie gar nichts anderes kennen. Sie wachsen damit auf, mit dem perfekten Bild. Und ich find's ganz schade für die Jugend.
9: Die superfeminine Rapperin Shireen David ist in Deutschland ein prominentes Beispiel, wenn es darum geht, den eigenen Körper als Projekt zu perfektionieren. Ihre zahlreichen Schönheits-OPs bis hin zum Brazilian Buttlift verkauft David als weibliche Selbstermächtigung. Allerdings wird sie von vielen dafür kritisiert, sexistische Stereotype und problematische Schönheitstrends zu verbreiten. Zum Beispiel in ihrem Sommerhit Bauch, Beine, Po von 2024.

0: Bauch, Beine, Po ist die Hymne der Selbstoptimierung zum perfekten Bikini-Body. Formte in den 50ern die Bademode den Körper, gilt es heute, den Körper selbst zu formen, sei es durch Sport, Diäten, OPs oder neuerdings Abnehmspritzen. Dazu kommt das Thema Enthaarung. Denn je knapper die Bikinis geschnitten sind, desto störender wirkt Schambehaarung. Der Bikini wird in diesem Zusammenhang zur Bühne, auf der Frau zeigt, wie gut sie ihren Körper im Griff hat. Damit wird dieser gleichzeitig zum Statussymbol einer finanzkräftigen Elite, so Elisabeth Lechner.
1: Wer kann sich das Fitnessstudio leisten, hat die Zeit, hat die Kinderbetreuung, wer hat die perfekte Ernährung, die Personal Trainer, alles, was es braucht, um diesen Bikini-Body zu erreichen. Das heißt, natürlich ist der gestählte Körper immer auch ein Aushängeschild für den eigenen sozialen Status. Und der schöne Körper ist dann auch so das Symbol für den moralisch richtigen Körper.
0: Dabei wollte die Body-Positivity-Bewegung der 2010er Jahre die Idee des einen richtigen Körpers doch eigentlich überwinden und zeigen, dass alle alles tragen dürfen. Aber kann ein Kleidungsstück, das so eng mit der Diätkultur verknüpft ist, überhaupt wirklich inklusiv sein? Mit wohl keinem anderen Kleidungsstück sind so viele körperpolitische Fragen und Anforderungen verbunden. Wem gesteht man zu, einen Bikini zu tragen? Warum darf die männliche Brust beim Baden freiliegen, die weibliche muss aber bedeckt werden?
1: Das ist eine Ungleichbehandlung aufgrund des Geschlechts, die auch Ausdruck davon ist, dass wir weiterhin in einer patriarchalen Gesellschaft leben, in der entlang der Geschlechtergrenzen unterschieden wird. Sind wir Frauen, werden also mit Körpern und Natur assoziiert, oder sind wir Männer und werden mit dem Geist und großen, zum Beispiel auch kulturellen Leistungen assoziiert?
0: Die Debatte um den Bikini hat sich lange vor allem darum gedreht, wie viel vom Körper zu sehen sein darf. Im Streit um den Burkini, den muslimische Frauen mitunter tragen, lautet sie inzwischen auch umgekehrt, wie viel Körper muss zu sehen sein. Ironischerweise gleichen sich die Bilder. Zwang die Polizei in den 20er Jahren Frauen am Strand, sich mehr zu verhüllen, werden manche Frauen im 21. Jahrhundert angehalten, sich weiter zu entblößen. Kulturwissenschaftlerin Alexandra regiert.
2: Wir können das sehr schön auch an der Geschichte der Bademode erkennen, dass der weibliche Körper immer Projektionsfläche ist. Er ist immer das andere, er unterliegt immer Bewertungen. Wir leben in einer Gesellschaft, die multiethnisch, multireligiös ist, die divers ist, die heterogen ist. Insofern kann man auch hier nicht von einem richtigen Badekleidungsstück sprechen, sondern es ist wichtig, den Diskurs am Leben zu halten, sich auszutauschen und vor allem auch diese historische Perspektive nicht aus den Augen zu verlieren.
0: 80 Jahre nach der Erfindung des Bikinis ist die Situation komplex. Er hat den Frauen ein Stück Freiheit gebracht. Zugleich sorgt er für unfreiere Körperbilder. Ein Widerspruch, der sich nicht auflösen lässt. Vielleicht liegt heute genau darin die Bedeutung des Bikinis, dass er keine einfachen Antworten zulässt, sondern uns zwingt, immer wieder neu auszuhandeln, was Freiheit und Selbstbestimmung wirklich heißt.
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3: Das, was für uns die Beatles sind oder Maria Callas, das ist für die arabische Welt die ägyptische Sängerin Umm Kulthum, die bis 1975 gelebt hat. Sie wird von vielen als Stimme Ägyptens bezeichnet oder sogar als die vierte Pyramide. Eine Pyramide haben ihr die Menschen in Ägypten nicht gebaut, aber eine 3 Meter hohe Statue. Die steht mitten in der Hauptstadt Kairo und erzählt ihre Geschichte. Nina Amin.
5: Auf einer Verkehrsinsel zwischen zwei großen Straßen steht sie, aufrecht, mit leicht geöffneten Armen, im bodenlangen Gewand und stolzem Blick in die Ferne. Der Anblick der meterhohen Statue genügt, um das Kairoer Straßenchaos für einen Moment zu vergessen. Enta Omri, du bist mein Leben, ist nur eines von Umm Kulthums Liedern, das bis heute hoch und runter gespielt wird. In Cafés, im Radio der Taxifahrer, in Küchen und Wohnzimmern im ganzen Land. Die Die Statue der berühmten Sängerin steht in Zamalek, einem wohlhabenden Wohnviertel auf einer Nilinsel inmitten der Millionenstadt Kairo. Ganz in der Nähe war früher ihre Villa, in der die aus armen Verhältnissen stammende Ägypterin bis zu ihrem Tod 1975 lebte. Nach dem Abriss steht dort heute ein Hotel. Der ägyptische Bildhauer Tarek El-Komi hat die Statue der Ausnahmekünstlerin vor mehr als 20 Jahren angefertigt. Er zeigt die Sängerin in ihrer typischen Konzertpose mit einem Tuch in der rechten Hand, ihrem Markenzeichen.
4: Jeder, der die Statue aus der Ferne sieht, weiß sofort, dass es Umm Kulthum ist. Ich habe eine Pose gewählt, die sich in das öffentliche Gedächtnis eingebrannt hat.
5: In Ägypten wird Umm Kulthum für ihren einzigartigen Gesang verehrt, für ihre Liebeslieder. Ihre Live-Konzerte wurden seit den 30er Jahren im ägyptischen Radio übertragen und machten sie zur Ikone in der gesamten arabischen Welt.
4: Früher versammelten sich die Menschen vom Atlantik bis zum Golf an jedem ersten Donnerstag im Monat, um das Radio, um Umm Kulthum zu hören. Politische Führer verschoben sogar ihre Reden, wenn diese mit ihrem Konzert zusammenfiel. Sie wussten, dass ihnen in der Zeit niemand zuhören würde.
5: Das weiß auch Ägyptens damaliger Präsident Gamal Abdel Nasser. Er nutzt die Popularität der beliebten Sängerin mit Hochsteckfrisur für seine politischen Ziele. Und die glühende Patriotin Umm Kulthum spielt mit, unterstützt den Präsidenten, der in den 50er Jahren mit für die Vertreibung der Briten aus Ägypten verantwortlich war. Nasser ordnet an, dass Umm Kulthum mit einer anderen ägyptischen Größe, dem Komponisten Mohammed Abdel Wahhab, zusammenarbeitet. Dabei entsteht 1964 das Meisterwerk Enter Omri. Du bist mein Leben, alles, was meine Augen vor dir sahen, war vergeudete Zeit. Ein Liebeslied mit politischer Dimension, fast eine Stunde lang. Es verkörpert Nassers Vision vom Panarabismus, ein kulturelles Bindeglied, um alle Araber zu einen, im Kampf gegen britischen und französischen Imperialismus. 1975 stirbt Umm Kulthum. Millionen begleiten ihren Sarg durch die ägyptische Hauptstadt.
3: Der Beitrag von Nina Amin. In Ceuta kehrt langsam der Alltag zurück. Auf der marokkanischen Seite der Grenze gibt es aber noch keine Normalität. Das alles ist gleich unser Thema nach den Nachrichten.
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7: Um 4 Uhr mit Olaf Knapp. Marokko hat Falschinformationen in den sozialen Medien für den Ansturm auf Ceuta verantwortlich gemacht. Außerdem sei ein spanisches Gerichtsurteil falsch interpretiert worden, teilte das Innenministerium mit. Aus der Nachrichtenredaktion Constanze Semidey.
8: Diese Erklärung deckt sich mit dem, was Spanien schon am Freitag mitgeteilt hat. Das entsprechende Gerichtsurteil stammt von Anfang Juli und besagt, dass Migranten, die über das Meer auf spanischem Gebiet eintreffen, nicht ohne ordnungsgemäßes Verfahren zurückgeschickt werden dürfen. Etwa 60.000 Menschen waren binnen Stunden von Marokko in die Exklave Ceuta gelangt. Nach spanischen Angaben kamen 72 Menschen dabei ums Leben. Marokko spricht dagegen von 11. Unklar ist, wie viele der Menschen sich momentan noch in Ceuta befinden. Der Regionalpräsident spricht von Tausenden.
7: Im Waldbrandgebiet in Griechenland sind beim Zusammenstoß von zwei Löschhubschraubern zwei Menschen getötet worden. Zwei weitere Besatzungsmitglieder überlebten den Unfall in der Nähe von Athen, teilte die Feuerwehr mit. Westlich der griechischen Hauptstadt und auf der Halbinsel Peloponnes wüten die größten Feuer. Landesweit brennt es auf einer Fläche von 100 Quadratkilometern. Mehrere Ortschaften sind evakuiert worden, 200 Häuser verbrannten. US-Präsident Trump hat für heute neue Gespräche mit dem Iran angekündigt. An Bord seiner Präsidentenmaschine Air Force One sagte er, die Verhandlungen würden am Nachmittag beginnen. Am Samstagabend hatte Trump erklärt, die USA und Israel würden den Iran vorläufig nicht mehr angreifen. Die Iraner und andere Golfstaaten hätten darum gebeten. Eine Aussage, die der Iran bestreitet. Die Polizei setzt ab heute wieder verstärkt auf Geschwindigkeitskontrollen. Die europaweite Speed Week, auch Blitzermarathon genannt, läuft bis Sonntag. Christian Nagel zur Frage, wo genau Autofahrerinnen und Autofahrer mit Blitzern und Kontrollen rechnen müssen.
9: Ja, konkret will die Polizei aus nachvollziehbaren Gründen natürlich nicht die Orte nennen, aber vor allem dort, wo Fußgänger und Radfahrer besonders von zu schnell fahrenden Autos, Lkw oder Motorrädern gefährdet werden, also zum Beispiel in der Nähe von Krankenhäusern, Seniorenheimen, Fußgängerüberwegen und Bushaltestellen, wollen Beamte in den nächsten Tagen die Geschwindigkeit kontrollieren. Dabei kommen nach Angaben der Polizei nicht nur stationäre Blitzer zum Einsatz, auch zivile Autos, die mit Videoaufzeichnung ausgestattet sind, werden unterwegs sein.
7: Das Wetter in Deutschland. Tagsüber wird es freundlich, vermehrt Wolken vom Rheinland und an den Alpen vom Rheinland bis zu den Alpen, Schauer und teils schwere Gewitter. Höchstwerte 23 bis 31 Grad, bis teils 38 Grad in Rheinland-Pfalz. Ein Blick zur Uhr, es ist gleich 4.03 Uhr.
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3: Mit einer Entwarnung auf der A565 Meckenheim Richtung Bonn. Kein Falschfahrer mehr zwischen Kreuzbonn Nord und Kreuz Meckenheim. Die A2 Dortmund Richtung Hannover ist zwischen Dreieck Hannover West und Hannover Langenhagen wegen Bauarbeiten bis 5 Uhr gesperrt. Die A27 Walsrode Richtung Bremen ist in Höhe Verden Ost wegen eines brennenden Fahrzeugs gesperrt. Die A40 Venlo Richtung Duisburg ist zwischen Kreuz Mörs und Mörs Zentrum wegen Bergungsarbeiten bis ca. 5 Uhr gesperrt. Die Umleitung führt Richtung Dortmund über die A42. Die A48 Dreieck Vulkaneifel Richtung Koblenz ist zwischen Kaisersesch und Kaifenheim nach einem Unfall gesperrt. Die A559 Köln-Porz Richtung Köln-Innenstadt ist zwischen Gremberghofen und Kreuz Köln-Gremberg gesperrt. Und die A565 Bonn Richtung Meckenheim ist zwischen Kreuz Bonn-Nord und Poppelsdorf gesperrt. Wegen Brückenarbeiten noch bis 6 Uhr. Fahren Sie vorsichtig und kommen Sie gut an.
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3: Aus Hamburg von NDR Info mit Alex Grantl. Hallo und schön, dass Sie dabei sind. Geschäfte, Cafés und Restaurants sind wieder offen, in den Straßen sind wieder Menschen mit Einkaufstaschen unterwegs und an den Stränden spielen wieder Kinder. Das zeigen aktuelle Bilder aus Ceuta, der spanischen Exklave in Nordafrika. Da kehrt also langsam der normale Alltag zurück. Die meisten der Migranten sollen ja inzwischen zurück in Marokko sein. 50 bis 60.000 Menschen waren in den letzten Tagen nach Ceuta gekommen. Die meisten waren wohl in der Stadt Fnidek in Marokko gestartet. Von da sind viele nach Ceuta geschwommen. Und dabei sollen laut spanischen Behörden mindestens 72 Menschen gestorben sein. Und nach Fnidek sind jetzt entsprechend viele enttäuschte und erschöpfte junge Männer zurückgekommen. Aus Fnidek unser Korrespondent Stefan Ehlert.
11: Fnidek ist sonst ein beschaulicher Badeort mit Blick auf Ceuta, die spanische Stadt, die vergangene Woche das Ziel zehntausender Migranten war. Heute ist Fnidek ein Ort im Ausnahmezustand, mit Absperrgittern an den Stränden und bewaffneten Kräften der Sûreté Nationale an jeder Ecke und auf jeder Klippe. Ein Polizist bedeutet dem 25-jährigen Hamza, vom Strand zu verschwinden. Aber die Stadt verlassen will der junge Mann aus Tanga auf keinen Fall. Fnidek, das bleibt für ihn das Sprungbrett in ein besseres Leben. Noch am Samstag hat er erneut versucht, von hier aus nach Ceuta hinüberzuschwimmen. Ich habe es nochmal versucht, aber bei der Ankunft haben mich die spanischen Soldaten geschlagen und die marokkanischen Polizisten auch. Er wurde gezwungen, zurückzuschwimmen. Die löchrige Hose des 25-Jährigen ist immer noch nass, als wir ihn am Mittag treffen. Sein Handy hat er im Meer verloren. Knie und Ellbogen sind verschrammt. Aber er werde immer wieder versuchen, nach Ceuta zu schwimmen, trotz Wassersperren, Zäunen und Kontrollen. Sein Verdienst in der Textilindustrie sei lächerlich. Ein Leben in Europa sei nun einmal sein Traum. Man habe sie gejagt, sie mit Schwertern bedroht, niemand habe ihnen Essen verkauft, sie hätten Hunger. Das erzählen einige der jungen Männer, die zu Hunderten, wenn nicht Tausenden, die Klippen hinter dem mit NATO-Draht gespickten Zaun hochklettern. Sie alle kommen zurück aus Ceuta, dorthin, wo noch die Kleider am Strand von denen zeugen, die versucht haben, hinüberzuschwimmen. Viele Menschen kamen dabei ums Leben. Es könnten noch viele mehr werden, wenn das Meer sie wieder freigibt. Die junge Hajin aus Fez ist froh, noch am Leben zu sein. Nie wieder werde sie so etwas versuchen, sagt sie. Sie habe auf der Straße schlafen müssen in Ceuta. Ganz arm ist Hajin nicht. Die 21-jährige Studentin ist mit ihrem Moped von Fes aus nach Fnidek gefahren und dann losgeschwommen. In Ceuta traf sie Onkel und Schwester, die zu Fuß in der Menschenmenge über die Grenze kamen. Sie alle hatten das Social-Media-Märchen geglaubt, dass die Stadt allen offen stünde. Hajin weint, während sie mit uns spricht. Wie viele an diesem Tag wirkt sie traumatisiert, wie Menschen, die eine Naturkatastrophe überstanden haben.
12: Ich bin zurückgekommen, weil wir wie Straßenkatzen behandelt wurden. Es gab nichts zu essen und alle Läden waren dicht.
11: Nun bevölkern zumeist junge Männer in großen Gruppen die wenigen schattigen Plätze in Fnidek, erschöpft, oft auch verzweifelt. Auch hier haben sie Probleme, sich zu versorgen, selbst wenn sie etwas Geld haben. Viele Cafés und Restaurants sind verrammelt, wie es heißt, aus Sorge vor Plünderungen durch die hungrige Menge. Andere Lokale betreiben eine strikte Einlasskontrolle, weisen die jungen Männer ab. Ohnehin können sie diesen kaum mehr als einen Espresso servieren, weil das Personal ebenfalls nach Ceuta aufgebrochen und noch nicht wieder zum Dienst erschienen ist. Die spanische Migrationsforscherin Beatriz Massa verfolgt seit vielen Jahren die Lage vor Ort. Sie schildert Szenen, die Fnidek so noch nie erlebt habe.
12: Alle haben sofort alles stehen und liegen lassen, als sie hörten, Ceuta stünde ihnen offen. Die Leute im Hotel, Kellner, Köche, Bäcker, Lastwagen und Taxifahrer, einfach alle sind losgezogen.
11: Die meisten haben es also nicht weit nach Hause. Alle anderen sollen nun mit Bussen zurück in ihre Heimatorte gebracht werden, wenn sie wollen. Wahrscheinlich im Auftrag des Innenministeriums. Weder dieses Ministerium noch irgendein anderer amtierender Minister hat bislang zu dem tödlichen Run auf Ceuta Stellung genommen.
3: Der Beitrag von Stefan Ehlert. Ja, so im Rückblick war das eine relativ bizarre Lage in Ceuta. In wenigen Tagen waren zwischen 50.000 und 60.000 Migranten illegal eingereist. Dabei sind wohl 72 Menschen gestorben. Und nach kurzer Zeit sollen die zehntausenden Menschen dann fast alle schon wieder weg sein. In der EU gibt es jetzt einen neuen Konflikt über die Migrationspolitik. Und auch die deutsche Politik diskutiert, was da eigentlich genau passiert ist. Aus Berlin, Georg Schwarte.
13: Nach dem Massenandrang auf die spanische Exklave Ceuta in Marokko sprechen Grüne und SPD von einer gezielten Provokation. Vor der Dringlichkeitssitzung der EU-Innenminister am Dienstag forderte die Grünen-Politikerin Sarah Nanni in der Rheinischen Post die EU-Innenminister auf, die Hintergründe zu ermitteln. Es müsse um Aufklärung gehen, nicht um Populismus auf Kosten des europäischen Zusammenhalts. Die stellvertretende SPD-Fraktionsvorsitzende Eichwede verlangte ebenfalls in der Rheinischen Post die konsequente Umsetzung des gerade in Kraft getretenen gemeinsamen europäischen Asylsystems GEAS. Sie spricht von perfiden und kriminellen Geschäften der Schleuser, denen Europa gemeinsam entschlossen entgegentreten müsse. Zuvor hatte bereits SPD-Chef Klingbeil Solidarität mit der spanischen Regierung eingefordert. Es gelte, mit Spanien zu agieren und nicht über Spanien zu sprechen. Wer dem Land vor dem Hintergrund der jüngsten Entwicklung die Eignung als Schengen-Raum abspreche, ignoriere bewusst, so Klingbeil, dass von Ceuta aus keine Einreise ohne Grenzkontrollen auf das europäische Festland möglich sei.
3: Aus Berlin, Georg Schwarte. Aktuell haben alle Bundesländer in Deutschland Schulferien und während die Schülerinnen und Schüler frei haben, wird in vielen Schulen trotzdem gearbeitet. Denn viele Schulträger nutzen die Ferien und streichen in den Schulen, verlegen einen neuen Fußboden oder reparieren die WCs. Auch in Mecklenburg-Vorpommern wird dabei viel Geld in solche Maßnahmen gesteckt. Unser Reporter Sven-Peter Martens, der hat recherchiert, was alles geplant ist.
14: Um die Schülerinnen und Schüler in der Pause draußen vor Sonne zu schützen, werden an etlichen Schulen in Schwerin in den Ferien neue Schattenspender montiert, beispielsweise Sonnensegel. Auch die Bäume rund um die Schulen werden gepflegt. Der Landkreis Vorpommern-Rügen lässt Bodenbelege in Schulen aufarbeiten, damit die Schülerinnen und Schüler darauf weniger ausrutschen können. Auch in Greifswalder Schulen werden deshalb Fußböden erneuert. Im Kreis Mecklenburgische Seenplatte geht es insbesondere um die Sanitärbereiche in den Schulen. 20 Millionen Euro sind im aktuellen Haushalt des Kreises für Investitionen an Schulen vorgesehen. Im Kreis Ludwigslust-Parchim ist der Umfang laufender Bauarbeiten an 19 Schulen laut Kreisverwaltung aktuell sehr hoch. Nicht nur in den Ferien. Es würden etwa 2 Millionen Euro monatlich verbaut.
3: Die Landkreise in Mecklenburg-Vorpommern machen die Schulen für die Zeit nach den Ferien fit. Das war der Beitrag von Sven-Peter Martens. Und wir werfen einen Blick auf das Wetter in Deutschland. Aktuell ist es überwiegend gering bewölkt und vielfach trocken. Die Temperaturen gehen auf 20 bis 10 Grad zurück. Ab morgen und tagsüber gibt es dann viel Sonnenschein. Im Lauf des Tages ist es aber zunehmend bewölkt. Nur im Norden, da bleibt es klar. Zudem sind einzelne schwere Gewitter möglich, insbesondere im Bergland. Die Höchsttemperaturen erreichen dann 23 bis 37 Grad mit den mildesten Werten im Norden. Und die Temperaturen in Deutschland heute Morgen um 4 Uhr. Rostock 16 Grad, Hamburg 14, Bremen 14, Berlin 14 Grad, Hannover 15, Leipzig 16, Köln 21 Grad, Frankfurt am Main 22, Stuttgart 22 und München 19 Grad. Und die Zeit, es ist 4.12 Uhr.
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3: Ja, auch wenn es in Deutschland in den letzten Tagen geregnet hat, insgesamt ist der Sommer in Europa ziemlich heiß. Dadurch verdunstet das Wasser in den großen Flüssen und die Wasserstände sinken, etwa im Rhein, in der Elbe und vor allem in der Donau. Das hat gravierende Auswirkungen, denn mit dem Wasser der Donau werden auch Atomreaktoren gekühlt. Das spüren gerade Staaten wie Rumänien, Serbien und Ungarn, die jetzt die Stromproduktion runterfahren müssen. Ungarn hat deswegen sein einziges Atomkraftwerk abgeschaltet. Clemens Fehrenkotte.
15: Nach Worten von Ungarns Premierminister Peter Modzsor steht die Bevölkerung vor einer, Zitat, beispiellosen Energiekrise. Diese sei nur gemeinsam erfolgreich zu bewältigen, sagte der Regierungschef am Sonntag in einer Videobotschaft auf seiner Facebook-Seite.
16: Honfitársaim, a legkritikusabb öt nap előtt állunk. Holnap a paksi erőmű már egyáltalán nem fog termelni.
15: Liebe Landsleute, vor uns liegen die entscheidenden 5 Tage. Morgen wird das Kernkraftwerk Boksch überhaupt keinen Strom mehr produzieren. Es stehen die heißesten Tage mit 40 Grad bevor. Unser Stromnetz, die öffentlichen Versorgungsdienste und natürlich auch wir selbst werden einer enormen Belastung ausgesetzt sein. Ich bitte alle, ab Montag noch besser aufeinander zu achten und insbesondere auf Kinder, ältere Menschen, Kranke und Alleinstehende. Nachdem der Pegelstand der Donau, deren Wasser als Kühlwasser für das AKW genutzt wird, auf einen neuen Rekordtiefstand gesunken war, lief das Kernkraftwerk am Sonntag vor der kompletten Abschaltung nur noch mit 10% der Gesamtleistung. Das AKW Boksch mit seinen 4 Reaktorblöcken liegt ca. 100 Kilometer südlich von Budapest und trägt in normalen Zeiten fast zur Hälfte der Stromversorgung in Ungarn bei. Der Premierminister, seit knapp 3 Monaten im Amt, erklärte die drastischen Folgen des Niedrigwassers der Donau auf Ungarns Energieversorgung mit diesen Worten. Da der Wasserstand der Donau bei Boksch derzeit bei minus 133 Zentimeter liegt und bei minus 134 Zentimetern auch der 2. Reaktorblock des noch im Betrieb befindlichen Kraftwerks abgeschaltet werden muss, wird voraussichtlich noch heute zum ersten Mal seit 44 Jahren die vollständige Abschaltung des Kernkraftwerks Boksch erfolgen. Damit tritt ein, was sich viele von uns nicht einmal vorstellen konnten und was auch die Betreiber und Planer des Kraftwerks noch in den letzten Jahren für ausgeschlossen gehalten hatten. Aufgrund des beispiellosen, rekordtiefen Wasserstands der Donau wird die Stromerzeugung in Boksch vorübergehend vollständig eingestellt. Der Premierminister hatte bereits in den vergangenen Tagen große Unternehmen, die öffentliche Verwaltung und die privaten Haushalte aufgefordert, den Stromverbrauch in den Abendstunden deutlich zu verringern. Sollten sich die Industrieunternehmen nicht daran halten, könnten die Firmen vorübergehend vom Netz genommen werden. Diese Appelle scheinen befolgt worden zu sein, denn der Premierminister sagte in seiner heutigen Videobotschaft: Wir sind allen dankbar, die ihre eigenen Annehmlichkeiten oder sogar die Rentabilität ihres Unternehmens zurückgestellt haben und erkannt haben, dass wir diese beispiellose Energiekrise nur gemeinsam erfolgreich bewältigen können. Einkaufszentren sollten ihre Klimaanlagen drosseln, Städte und Kommunen sowie Kirchen sollten ihre dekorativen Beleuchtungen in den kommenden Tagen abschalten. Der Premierminister kündigte zudem an, dass ab morgen der Güterverkehr auf der Schiene in den kritischen Zeiten zwischen 17 und 22 Uhr eingestellt werde. Damit würden der Energiebedarf der Bahn gesenkt und zusätzliche Energiereserven geschaffen.
3: Hitze und Dürre gefährden die Stromversorgung in Ungarn. Das war der Beitrag dazu von Clemens Fehrenkotte. Und wir schauen jetzt ganz in den Süden des afrikanischen Kontinents. Da liegt Simbabwe. In Simbabwe wohnen etwa 15 Millionen Menschen und da gibt es wertvolle Elemente im Boden. Gold zum Beispiel, Platin und Lithium. Für Lithium interessiert sich die Industrie besonders, denn damit kann man etwa große Batterien für E-Autos herstellen oder Solaranlagen. Die Regierung von Simbabwe will, dass die Erlöse aus der Lithiumförderung auch in Simbabwe bleiben. Und dabei soll ein chinesischer Konzern helfen. Der hat eine Anlage für Lithiumsulfat gebaut. Stefan Überbach hat sich das für uns angesehen.
17: Kurumonsi, eine Autostunde östlich der Hauptstadt Harare. Auf einem weitläufigen ehemaligen Ackergelände steht heute eine moderne Industrieanlage. Rohrleitungen, Tanks, Werkhallen, Büros. Afrikas erste Lithiumsulfatfabrik. Ein Konzern aus China hat hier umgerechnet rund 400 Millionen US-Dollar investiert. Bei der feierlichen Eröffnung Mitte Juli spricht Simbabwes Bergbauminister Polaid Kambamura hörbar stolz von einem bemerkenswerten Meilenstein. Dies ist die größte Anlage dieser Art auf dem afrikanischen Kontinent. Der nächste Schritt wird die Herstellung von Lithiumbatterien in Simbabwe sein. Darauf arbeiten wir hin. Lithiumsulfat spielt dabei eine wichtige Rolle, denn das weiße Kristallpulver wird in weiteren Verarbeitungsschritten zu Materialien für die Produktion von Akkus für Elektroautos veredelt. Außerdem kommt es bei der Herstellung bestimmter Solarzellen und Stromspeicher für Photovoltaikanlagen zum Einsatz. Simbabwe verfügt zwar über große Lithiumvorkommen, hat bisher aber kaum Anlagen, um den wertvollen Rohstoff im Land weiter zu verarbeiten und an der Wertschöpfungskette mitzuverdienen. Die Regierung will das ändern und hat zum Jahreswechsel ein Exportverbot für den reinen Rohstoff verhängt. Unternehmen aus dem In- und Ausland sollen die Bodenschätze nicht nur abbauen und exportieren, sondern in Simbabwe investieren. Präsident Emmerson Mnangagwa. Nationale Ressourcen müssen verarbeitet und aufbereitet werden, um die maximalen wirtschaftlichen Erträge zu erzielen, die unserem Volk und der gesamten Wirtschaft zugutekommen, statt nur einigen wenigen Aktionären, Direktoren und Managern. Wenn wir nicht über die Technologie verfügen, um unsere Rohstoffe wirtschaftlich zu nutzen, dann sollten diese Ressourcen besser im Boden bleiben. Mehr heimische Produktion und neue Industrien, damit vor Ort nachhaltige Arbeitsplätze und Fachkompetenz geschaffen werden. Das ist die Hoffnung, die Simbabwes Präsident mit dem Exportverbot verbindet. Aber ob sich diese Hoffnung auch erfüllt? Farai Maguvu leitet eine zivilgesellschaftliche Organisation, die sowohl die sozialen als auch die ökologischen Folgen des Bergbaus untersucht. Er glaubt nicht daran, dass die Rohstoffexporte wirklich gestoppt werden können, weil die Regierung auf die Erlöse angewiesen ist. Und er verweist darauf, dass die erste Lithiumverarbeitungsanlage des Landes komplett in der Hand eines chinesischen Großkonzerns ist.
18: China is still the winner and Zimbabwe is the loser.
17: China ist immer noch der Gewinner und Simbabwe der Verlierer in dem Sinne, dass die Verarbeitung von Lithium zu Sulfat sehr wasserintensiv ist. Sie verbrauchen Wasser aus der Gemeinschaft, sie nehmen es den Gemeinden weg. Es ist, als würde China sein Lithium hier verarbeiten und die Simbabwer tragen die Kosten. Und dann wird die verarbeitete Substanz aus dem Land geschafft. Die Lithium-Sulfat-Fabrik in Goromonsi steht für Simbabwes neue Rohstoffpolitik. Ressourcen sollen nicht mehr nur gefördert, sondern auch im Land verarbeitet werden. Kritiker sehen dabei allerdings noch viele offene Fragen. Zum Beispiel, wie mit möglichen Umweltschäden umgegangen wird und welche Mitsprachemöglichkeiten die Menschen vor Ort haben. Die wichtigste Frage aber lautet, wer in Simbabwe und anderswo wirklich vom Lithiumboom profitiert.
3: Der Beitrag von Stefan Überbach. Der Handwerksberuf Schornsteinfeger, der klingt mittlerweile etwas irreführend, denn Schornsteinfeger fegen längst nicht mehr nur Schornsteine. Sie sind für Brandschutz zuständig, führen CO2-Messungen durch und beraten, wie man Energie sparen kann. Teilweise gibt es aber zu wenig Menschen, die in dem Beruf arbeiten wollen. Aktuell fehlen in Thüringen zum Beispiel Bezirksschornsteinfeger. In Sachsen-Anhalt dagegen gibt es keinen Fachkräftemangel. Was dahinter steckt, das hat Sophia Spiropoulos für uns recherchiert und mit einem Schornsteinfeger gesprochen.
19: Bei dieser Hitze verlegt Schornsteinfegermeister Andreas Hampe seinen letzten Arbeitstag der Woche lieber ins kühle Büro. Das kann er, weil er selbstständig ist, im Gegensatz zu seinem Angestellten.
20: Der geht heute Schornsteine fegen, das heißt Kaminschornsteine, die im Winter halt von dem Betreiber befeuert werden, die Schornsteine. Da ist er heute unterwegs bis 16 Uhr und muss die Schornsteine putzen und wird da sicherlich den einen oder anderen Schweißtropfen verlieren. Davon kann ich ausgehen.
19: Und deshalb, meint Hampe, sollte es auch Berufsziel eines jeden Schornsteinfegers sein, irgendwann selbstständig zu werden und die schweißtreibenden Arbeiten den jungen Motivierten zu überlassen. So war es schon immer, auch bei seinem Vater und Großvater, die ebenfalls Schornsteinfeger waren. Hampe ist heute nicht nur verantwortlich für den Bezirk Nachterstedt im Salzlandkreis, sondern auch stellvertretender Obermeister bei der Schornsteinfegerinnung Sachsen-Anhalt. Er sagt das alles mit einem Augenzwinkern. Andererseits hat er aber auch wirklich keinen Grund zur Sorge. Von 217 Bezirken in Sachsen-Anhalt sind derzeit nur 5 nicht besetzt. Und das auch erst seit höchstens einem halben Jahr. Die Kunden merken davon praktisch nichts.

0: ländlichen Bereichen ist es anders. Da haben die Kollegen schon ausreichend zu tun. Aber auf jeden Fall können wir das deckeln. Das ist kein Problem.
1: Der Grund? Auf dem Land, in waldreichen Gegenden, heizen noch mehr Leute mit Holz. Also gibt es auch mehr Öfen und Kamine zu betreuen. Und nicht nur in Sachsen-Anhalt ist die Lage entspannt, sondern in ganz Deutschland, außer eben in Thüringen. Dort können regelmäßig Bezirke nicht besetzt werden. 199 gibt es im Land, 10 sind derzeit ohne Meister. Warum nur dort?
2: Das kann ich Ihnen auch tatsächlich nicht sagen. Wir haben auch versucht, es zu eruieren, weil es tatsächlich wie in den anderen Bundesländern eigentlich relativ gut aussieht.
1: Sagt Alexis Gula, der Präsident beim Bundesverband des Schornsteinfegerhandwerks. In Thüringen arbeiten 20 Schornsteinfegermeister angestellt in Betrieben, so Gula. Die könnten einen Bezirk übernehmen, möchten aber offensichtlich nicht. Dieses ungenutzte Potenzial gäbe es aber auch in anderen Bundesländern.
2: Das Problem ist tatsächlich, dass vielen jungen Meistern der Anreiz fehlt, einen Bezirk zu übernehmen. Das heißt, es wollen weniger in die Verantwortung gehen. Selbstständigkeit hat ja immer auch zwei Seiten. Und da sagen viele, ja, ihnen ist die Work-Life-Balance wichtiger, wie dass sie sich selbstständig machen.
1: Aber man habe das Problem erkannt und gegengesteuert. Vor allem eine professionelle Werbekampagne unter dem Titel »Komm ins Team Schwarz« habe große Wirkung gezeigt. Auch in Thüringen. Dort werden dieses Jahr 50 Schornsteinfegerinnen und Schornsteinfeger ausgebildet. Bundesweit sind es knapp 800. Die Nachwuchszahlen sind damit jetzt so hoch wie seit 10 Jahren nicht mehr. Und damit sind die Schornsteinfeger, trotz einiger Personallücken in Thüringen, eine Handwerkerzunft, die optimistisch in die Zukunft blickt.
3: Sport. Mit Nele Hüpper. Bei den Schwimmeuropameisterschaften in Paris gab es die nächste Medaille für das deutsche Team. Lena Henschel und Luis Avila Sanchez sicherten sich trotz eines kleinen Patzers Bronze im Mixed-Synchronspringen vom 3-Meter-Brett. Lars Becker.
4: Deutschlands Wasserspringer und Springerinnen sind endgültig angekommen bei der EM in Paris. Nach dem verpatzten Auftakt im Teamwettbewerb der gold- und silberglänzenden Reaktion am zweiten Tag stocken Lena Henschel und Luis Avila Sanchez die Bilanz auf einen kompletten Medaillensatz auf. Im Mixed-Synchron-Wettbewerb vom 3-Meter-Brett konnte das Berliner Duo seinen Titel aus dem Vorjahr zwar nicht verteidigen, gegen deutlich stärkere Konkurrenz ist Bronze nach einem kleinen Wackler zu Beginn und einem dann konstant starken Wettkampf ein Erfolg. Gold sicherte sich Italien.
3: Wir bleiben im Wasser, aber auf eine andere Sportart. Im italienischen Varese fanden nämlich die Ruder-Europameisterschaften statt. Und Olympiasieger Oliver Zeitler sicherte sich im Einer auch den EM-Titel. Jan Dittjogaid.
5: Er ist und bleibt der Ruder-Gigant im Männereiner. Oliver Zeitler hat souverän die Goldmedaille geholt und krönte sich somit schon zum 4. Mal zum Europameister. Der 30-Jährige aus München deklassierte einmal mehr die Konkurrenz und hatte im Ziel mehr als 3,5 Sekunden Vorsprung auf Jauheni Salati aus Belarus. Der Deutschlandachter hatte zuvor Silber gewonnen hinter Rumänien und ohne die Konkurrenz aus Großbritannien und den Niederlanden. Platz 2 war das Minimalziel für das deutsche Flaggschiff.
3: Vom Wasser auf die Straße zur Tour de France. Die Frauen sind seit diesem Wochenende unterwegs. Gestartet ist die Tour in der Schweiz. Dort wurde auch die 2. Etappe ausgefahren. Es ging von Aigle nach Genf. Und wieder setzte sich die Niederländerin Lorena Wiebes durch. Und das souverän auf den letzten Metern. Was die größten Herausforderungen auf dieser Etappe waren, eine Antwort von Matthew Genet Schön.
6: Also die größte Herausforderung war mit Sicherheit die Hitze hier heute auf dieser Etappe von Aigle nach Genf, durchwegs weit über 30 Grad, kaum Schatten auf dieser Strecke. Also das war schon, das hat den ordentlich zu schaffen gemacht. 4 Fahrerinnen mussten das Rennen aufgeben und am Ende war es dann ja keine große Herausforderung für die Tagessiegerin, für Lorena Wiebes, die beste Sprinterin im Feld, gestern schon im Sprint gewonnen und heute, aber mit so einem Riesenabstand, das hätte schon fast als Solofahrt gelten dürfen, diese letzten 500 Meter. Also wirklich beeindruckend, was diese Niederländerin hier macht. Wie gesagt, die Hitze hat ihn am meisten zu schaffen gemacht und vor allem diese Lorena Wiebes, denn gegen die kannst du im Prinzip machen, was du willst, ob alleine oder im Kollektiv, sie ist nicht zu stoppen.
3: Heute geht es dann auch endlich nach Frankreich. 156,5 Kilometer sind zurückzulegen und zwar geht es von Genf nach Poligny. Die 5-malige Olympiasiegerin Claudia Pechstein wurde zur Eisschnelllauf-Bundestrainerin befördert, nachdem sie den Job bereits kommissarisch ausgeführt hatte. Ina Kast sagt, warum die Beförderung der 54-jährigen Pechstein brisant ist.
7: Weil die deutsche Eisschnelllauf- und Shorttrack-Gemeinschaft, kurz DESG, zuletzt innerhalb des Verbandes mal wieder ziemlich Ärger hatte. Da ging es um eine Strukturreform der Bundesstützpunkte. Das Ganze ist jetzt erstmal auf Eis gelegt. Generell ist DESG-Präsident Matthias Große ziemlich umstritten. Einige erinnern sich vielleicht noch an einen Eklat Anfang des Jahres, als er ARD-Journalisten von einer Pressekonferenz ausgeladen und ihnen Hausverbot erteilt hat wegen eines kritischen Berichts. Dazu kommt, Große ist der Lebensgefährte von Claudia Pech.

0: Stein. Und das ist einfach dann doch eine spezielle Konstellation. In einer DSG-Mitteilung heißt es, Frau Pechstein verfügt über eine außergewöhnlich langjährige sowie international herausragende Erfahrung im Eisschnelllauf. Mit Pechstein würden die Athleten nun eine Betreuung auf Top-Niveau bekommen. Präsident Große hat angekündigt, dass der Verband zurück in die Weltspitze will. Bei den Olympischen Winterspielen in diesem Jahr ist der Deutsche Eisschnelllaufverband ohne Medaille geblieben.
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2: Und das war der Sport mit Nele Hüpper. Gerade ist die rechtskonservative Politikerin Fujimori als neue Präsidentin Perus vereidigt worden. Immer mehr Staaten in Südamerika werden von rechten Regierungen geführt. Damit beschäftigen wir uns gleich nach den Nachrichten.
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4: Um 4.29 Uhr mit Olaf Knapp. Nach dem Ansturm zehntausender Menschen auf die spanische Exklave Ceuta beraten heute die Botschafter der EU-Staaten über den Vorfall. Inzwischen haben Einsatzkräfte 72 Tote aus dem Meer geborgen. Aus der Nachrichtenredaktion Peter Eichenberg.
5: Die EU-Botschafter wollen heute die Entwicklungen bewerten und über die weitere Koordinierung für solche Fälle sprechen. Morgen wird Ceuta Thema eines Treffens der EU-Innenminister sein, denn der massenhafte Grenzübertritt hat eine neue Diskussion über die europäische Asylpolitik ausgelöst, vor allem über den Schutz der EU-Außengrenzen. Spanien hat Schleppernetzwerke für den Ansturm auf Ceuta verantwortlich gemacht. Italien und Dänemark schrieben einen offenen Brief, in dem sie Madrid vorwerfen, mit migrationspolitischen Entscheidungen unerwünschte Signale gesendet zu haben. 20 Mitgliedstaaten tragen den Brief mit, unter ihnen auch Deutschland.
4: In Griechenland sind beim Zusammenstoß von zwei Löschhubschraubern zwei Menschen getötet worden. Zwei andere Besatzungsmitglieder überlebten den Unfall. Die Feuerwehr kämpft weiter gegen die Waldbrände, die sich immer stärker ausbreiten. Anna Giordano mit den Einzelheiten.
6: Der Brandherd in der Region Attika, rund 60 Kilometer westlich von Athen, ist immer noch außer Kontrolle. In der Nacht gaben die Behörden erneut Evakuierungsaufforderungen für mehrere Ortschaften rund um das Kithairon-Gebirge heraus. Anwohner erhielten per SMS die Nachricht, ihre Häuser zu verlassen. Nach Angaben der Feuerwehr breiten sich die Flammen unter anderem in unwegsamen Schluchten nahe der Großstadt Megara aus. Löscharbeiten sind dort besonders schwierig.
4: Bei einem Hackerangriff auf die Regierung von Liechtenstein sind 31.000 offenbar hochsensible Datensätze gestohlen worden. Wie die Regierung des Fürstentums mitteilte, geschah der Datendiebstahl am vergangenen Donnerstag. Zwei Tage später wurde ein Krisenstab eingerichtet. Der Liechtensteiner Regierung zufolge geht es bei den gestohlenen Daten um ein Verzeichnis der wirtschaftlich berechtigten Personen. Gemeint sein dürften damit diejenigen, die hinter den Stiftungen Treuhandgesellschaften und Unternehmen stehen, die in Liechtenstein ihren Sitz haben und eigentlich gerade nicht öffentlich in Erscheinung treten wollen. Die Ukraine und Russland melden weitere gegenseitige Luftangriffe. In der ukrainischen Stadt Saporischschja explodierten nach offiziellen Angaben zwei russische Gleitbomben. Dabei seien mindestens zwei Menschen getötet und mehr als 30 weitere verletzt worden. Bei weiteren Angriffen kamen demnach mindestens drei Menschen ums Leben. Die russischen Behörden sprachen von mindestens 9 Toten durch ukrainische Drohnenangriffe. Sie seien zum Teil hunderte Kilometer von der Front entfernt erfolgt. Das Wetter in Deutschland. Am Tage freundlich, vermehrt Wolken, vom Rheinland bis zu den Alpen Schauer und teils schwere Gewitter, Höchstwerte 23 bis 31 Grad, in Rheinland-Pfalz auch bis 38 Grad. Dienstag dann gebietsweise heiter, zum Teil kräftige Schauer und Gewitter 24 bis 38 Grad und am Mittwoch häufiger trocken, ein paar Schauer und Gewitter 23 bis 35 Grad. Das waren die Nachrichten.
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2: Vorsicht bitte in beiden Richtungen auf der A30 Rheine-Osnabrück. Zwischen Rheine und Rheine-Kanalhafen läuft eine Person auf der Fahrbahn. Die A27 Walsrode Richtung Bremen ist in Höhe Verden-Ost wegen eines brennenden Fahrzeugs gesperrt. Die A40 Venlo Richtung Duisburg ist zwischen Kreuz Mörs und Mörs Zentrum wegen Bergungsarbeiten bis ca. 5 Uhr gesperrt. Die Umleitung führt Richtung Dortmund über die A42. Die A48 Dreieck Vulkaneifel Richtung Koblenz ist zwischen Kaisersesch und Kaifenheim nach einem Unfall gesperrt. Und die A565 Bonn Richtung Meckenheim ist zwischen Kreuzborn Nord und Poppelsdorf gesperrt wegen Brückenarbeiten noch bis 6 Uhr. Fahren Sie vorsichtig und kommen Sie gut an.
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2: mit Alex Grantl. Immer mehr Staaten in Südamerika werden von rechten Regierungen geführt. Nur Brasilien und Uruguay haben aktuell noch Mitte-Links-Regierungen und Venezuela eine Linksdiktatur. Aber auch Brasilien könnte bei den Präsidentschaftswahlen und den Parlamentswahlen im Herbst eine rechte Regierung bekommen. Und in Peru hat jetzt die rechtskonservative Keiko Fujimori das Präsidentenamt übernommen.
7: Es ist der Moment, auf den sie 15 Jahre lang gewartet hatte. Keiko Fujimori steht im Parlament in Lima und wird als Präsidentin Perus vereidigt. Dreimal hatte die rechtsgerichtete Politikerin erfolglos für das Amt kandidiert. Beim vierten Mal hat es nun geklappt.
8: Trabajaré incansablemente por un país seguro, próspero y unido.
7: Sie werde unermüdlich für ein sicheres, wohlhabendes und vereintes Land arbeiten, sagt Keiko Fujimori am vergangenen Dienstag. Die Sicherheit ist es, die meisten Peruanerinnen und Peruaner als größtes Problem des Andenstaates ansehen. Die Zahl der Tötungsdelikte ist im vergangenen Jahr auf einen Höchststand gestiegen. Die Polizei hat 8 bis 9 Morde pro 100.000 Einwohner registriert. In Deutschland ist es einer pro 100.000. Dazu kommen immer mehr Erpressungsfälle. Besonders betroffen sind Kleinunternehmer und Marktverkäufer, die regelmäßig Schutzgeld zahlen müssen. Für den Soziologen Fernando Tuesta von der Päpstlichen Universität in Lima steht fest, die schwierige Sicherheitslage im Land hat Fujimori ins Amt verholfen, hat der Rechten den knappen Wahlsieg eingebracht. Auch Kräfte von außerhalb? China ist inzwischen ein wichtiger Handelspartner Südamerikas. Und immer wieder sorgen Spekulationen für Schlagzeilen, die USA könnten Wahlen in den Ländern beeinflussen, an denen sie besonderes Interesse haben. Fernando Tuesta ist skeptisch. Natürlich gibt es ein Interesse und eine starke Annäherung der USA an Peru, wie an andere Länder auch. Einige hatten hier auch das Gefühl, vernachlässigt worden zu sein. Klar, hier spielt Geopolitik eine große Rolle. Aber ich glaube nicht, dass die Regierung von Keiko Fujimori Handelsbeziehungen zustimmen wird, die für Peru in irgendeiner Weise wirtschaftlich ungünstig sind. Die Frage, wie groß der Einfluss der USA auf Wahlen in Südamerika sein könnte, wird höchst unterschiedlich bewertet. Schließlich fehlt es an klaren Fakten. US-Präsident Donald Trump macht öffentlich allerdings kein Geheimnis daraus, welchen Präsidenten er sich in welchem Land wünscht, jeweils denjenigen, der ihm politisch nahesteht. Zuletzt erst Abelardo de la Estrella in Kolumbien, den er als Smart, Strong and Tough Leader bezeichnet hat. Der Rechtspopulist ist nun neuer kolumbianischer Präsident. Politologe Paulo Velasco von der staatlichen Universität Rio de Janeiro sagt, wir sehen einen politischen Kontext, in dem eine Ultrarechte durch die gesamte Region schreitet. Wir haben das Ergebnis der Wahl in Kolumbien gesehen, einige Monate davor in Chile, nun Keiko Fujimori in Peru. Das ist eine klare Rechtskurve. Das sind Regierungen, die sich wirtschaftlich den USA und Donald Trump annähern. Vor allem Kriminalität und Sicherheitsprobleme haben in vielen südamerikanischen Ländern die Rechte stark gemacht und ihr Versprechen, für Ordnung zu sorgen. Wirtschaftsflauten und hohe Inflation sorgen für eine Wechselstimmung in den Staaten, die lange links regiert wurden. Und der Faktor Trump, der traditionell große Einfluss der USA in Lateinamerika, spielt eine zentrale Rolle. Wirtschaftlich, sicherheitspolitisch und diplomatisch.
2: Rechte Kräfte werden in Südamerika immer stärker. Das war dazu der Beitrag von Oliver Neuroth.
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2: Der KI-Boom wird zunehmend durch Schulden finanziert. Die großen Tech-Konzerne nehmen am Anleihenmarkt Milliarden auf. Von allen US-Unternehmensanleihen machen die Tech-Konzerne rund 8% aus. Wie riskant das ist, das hat Claudia Werle aus der ARD-Finanzredaktion recherchiert.
9: Mit dem Einsatz von künstlicher Intelligenz sind große Hoffnungen verbunden. Und da geht's nicht nur ums effizientere Arbeiten in den Unternehmen, sagt Sandra Ebner von Union Investment.
10: dass es die Wirtschaft produktiver macht. Das ist das, worauf wir hoffen. Und dieses Potenzial hat diese Technologie, künstliche Intelligenz, definitiv. Aber es muss eben noch der Beweis kommen, dass ich damit nicht nur Kosten einsparen kann, sondern im besten Fall eben auch Neues auf neuartige Art und Weise machen kann, denn dann entsteht Wachstum.
9: Problem ist nur, das alles kostet Geld. Viel Geld sogar. Denn mit dem Kauf von Hochleistungschips ist es nicht getan. Da müssen Rechenzentren gebaut werden, es muss eine entsprechende Infrastruktur vorhanden sein. Das geht bis hin zur Stromversorgung. Und das kostet Milliarden. Große Tech-Konzerne wie Alphabet, Oracle oder Nvidia nehmen inzwischen hohe Kredite auf, um solche Investitionen überhaupt stemmen zu können. Das geschieht häufig über den Anleihemarkt. Und das ist auch der Grund, weshalb Konzerne wie OpenAI oder Anthropic so schnell wie möglich an die Börse wollen. Denn sie können sich auf diese Weise neue Geldquellen erschließen. Manch einer sieht darin Parallelen zum Hype um die Jahrtausendwende, als das Internet seinen Siegeszug um die Welt antrat und die Aktienkurse durch die Decke gingen. Damals war von einer Dotcom-Blase oder Dotcom-Bubble die Rede. Chris Oliver Schickentanz von der Capitell AG will aber nicht so weit gehen.
11: Damals waren es ausschließlich Zukunftsfantasien, die die Kurse nach oben getragen haben. Hier sehen wir aber, dass profitabel Geld verdient wird und dass tatsächlich auch Geld in den Unternehmen hängen bleibt.
9: Problem ist nur, dass es sogenannte Klumpenrisiken gibt, also eine gefährliche Konzentration von Vermögenswerten in einem einzigen Bereich. In diesem Fall ist das der Tech-Bereich. Und diese gefährliche Konzentration gibt es gleich auf mehreren Ebenen. Die eine Sache ist, dass sich Tech-Unternehmen gegenseitig finanzieren, indem sie sich untereinander Produkte verkaufen oder Dienstleistungen zur Verfügung stellen, erklärt Sebastian Heinz von Statworks. Das ist ein Unternehmen, das Unternehmen, auch große DAX-Konzerne, beim Einsatz von künstlicher Intelligenz begleitet.
12: Das heißt, wenn in diesem Geflecht einer der Partner, aus welchen Gründen auch immer, umkippt oder weniger erwirtschaftet, weniger beginnt nachzufragen und so weiter, gerät dieses zirkuläre Finanzierungssystem ins Wanken. Und das kann extrem gefährlich werden, einfach aufgrund der Menge an Kapital, die in diesen Unternehmen gebunden ist.
9: Der andere Punkt ist die hohe Konzentration von Technologiewerten am Finanzmarkt. Aktien von Unternehmen, die etwas mit der künstlichen Intelligenz zu tun haben, sind nicht nur als einzelne Aktien handelbar, sondern sie sind auch in vielen ETFs enthalten, also in börsengehandelten Fonds. Selbst breit angelegte Indizes wie der MSCI World enthalten die großen Big-Tech-Konzerne, die durch ihre rasante Kursentwicklung auch immer mehr Gewicht in verschiedenen Indizes bekommen. Käme die Branche ins Rutschen, dann hätte das entsprechend große Auswirkungen an den Finanzmärkten. Es wartet ja eigentlich schon jeder darauf, dass etwas passiert, sagt Sebastian Heinz.
12: Und dann werden wir wahrscheinlich in eine ähnliche Situation reinlaufen, sag ich das mal, was die Auswirkungen oder Nachwirkungen angeht, wie wir es in der Dotcom-Bubble hatten, wie wir es aber auch in der Finanzkrise hatten.
2: Der Beitrag von Claudia Werle.
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2: Große Teile von Südeuropa, die stehen gerade in Flammen. In Spanien und Frankreich konnten Einsatzkräfte die Situation zwar etwas entspannen, dafür kämpft jetzt Griechenland mit dem Feuer. Die Europäische Union hat deshalb einen Krisenmechanismus aktiviert. Dadurch können zusätzliche Kräfte und Technik in der EU ausgetauscht werden. Und dazu gehört auch ein Löschflugzeug, das eigentlich im Harz eingesetzt wird. Es heißt Hexe und es war von den französischen Feuerwehrleuten angefordert worden. Darüber hat mein MDR-Kollege Sven Kochale mit Kai-Uwe Lohse gesprochen. Das ist der Vorsitzende des Feuerwehrverbands Sachsen-Anhalt und Kreisbrandmeister im Harz.
13: Die Hexe ist am Ende gar nicht zum Einsatz gekommen, weil sich die Lage, ich will nicht sagen entspannt hat, aber doch geändert hat. Wie haben Sie diese Woche erlebt?
14: Ja, sie war also recht aufregend. Nachdem die Anforderung an uns kam, gab es bei uns natürlich auch jede Menge zu organisieren. Letztendlich, das ist aber, ich sag mal, bei Feuerwehreinsätzen normal, hat sich die Lage bei den französischen Kollegen geändert. Es gab Niederschlag dort unten. Jedenfalls fiel die Entscheidung, dass diese beiden Maschinen dort nicht mehr gebraucht wurden.
13: Das heißt, die sind dann wieder zurückgekommen und Sie werden jetzt erfahren können von den Teams, von den Piloten, den Mechanikern an Bord, wie sie diese Situation in Frankreich erlebt haben. Wie wird da koordiniert? Wie wird gesprochen? Wie ist das mit Genehmigungen?
14: Ja, die Genehmigungslage ist ja gerade bei ausländischen Einsätzen erheblich. Da müssen Fluggenehmigungen, Überfluggenehmigungen eingeholt werden. Der eine und der andere Vertragspartner muss natürlich irgendwelche Nachweise bringen. Es müssen Absprachen gesprochen werden zwischen den Ministerien, zwischen den Einsatzleitstellen. Das ist in dem Fall ist es das Innenministerium von Frankreich gewesen. Und dann wird die Einsatzlage besprochen, das Wetter vorgetragen, die Besonderheiten, die Einsatzabschnitte entsprechend markiert bzw. besprochen, die Funkfrequenzen sortiert. Das ganze Paket ist natürlich ein immenses Sicherheitspaket, weil man kann sich vorstellen, je mehr Flugzeuge, Helikopter am Himmel sind, desto enger wird das da oben. Und da muss natürlich auch ein bisschen für Ordnung gesorgt werden.
13: Geben Sie uns mal ein Bild, auch mit so vielen Einsatzkräften in einer solchen Lage. Wie wird so ein Waldbrand aus der Luft gelöscht? Kommt das Wasser da irgendwo in das Zentrum des Feuers oder welche Bereiche werden da ausgewählt?
14: Ja, das kommt drauf an, was die jeweiligen Einsatzleiter letztendlich für Vorstellungen haben und was notwendig ist. Zentral irgendwo rein macht wenig Sinn, weil was da brennt, ist eh schon hin. Meistens geht es um die Ausdehnung oder die Ausbreitung des jeweiligen Feuers. Das ist dann wiederum abhängig vom Wind. Also man entscheidet sich dann, in welche Richtung läuft das Feuer, wo soll es auf keinen Fall hin. Gibt es gegebenenfalls schützenswerte Objekte, vielleicht eine Ortschaft, vielleicht irgendeine Industrieanlage oder ähnliches. Und bei der Löschfliegerei kann das meiste nur am Tage gemacht werden, weil man unter Sichtbedingungen fliegt. Also da ist wenig mit Radar und sowas, wie man das so vielleicht aus Filmen kennt, sondern es ist eine reine Sichtverbindung. Der Pilot nimmt seine Orientierung aus der Cockpitscheibe im Prinzip wahr und hat natürlich bestimmte Korridore, die er benutzen darf. Und das wird im Vorfeld vorher festgelegt, sodass die sich da in der Luft nicht gegenseitig über den Haufen fliegen. Also da ist schon wie so ein kleiner Luftraum über einen ganzen Kontinent, wird dann Luftraum auch über so eine Einsatzstelle geordnet und koordiniert, damit da auch nichts passiert.
13: Welche Möglichkeiten haben dann die Löschflugzeuge? Also nehmen wir mal Ihre Hexe dort aus dem Harz. Wird dann das Wasser auf einmal dann abgeworfen oder gibt es dann einen Schleier oder eine Linie, die gezogen wird? Welche Möglichkeiten haben Sie da?
14: Auch da sind wir relativ flexibel. Es gibt zwei Abwurfvarianten. Das eine ist dieser Punktabwurf. Da kommen die 2300 Liter in 1,2 Sekunden auf einmal aus einem Abwurfschacht raus. Und die betroffene Fläche ist dann so 150, 200, 250 Quadratmeter groß. Kommt aber immer auch darauf die Anfluggeschwindigkeit, die Höhe an, wie sich das dann jeweils ausbreitet. Die zweite Möglichkeit, wie Sie schon ansprachen, ist die Wasserlinie. Bietet sich an, um Schonungen oder Flächen, die brennen, so ein Feld oder eine flache Vegetation im Prinzip über ungefähr 350, 400 Meter dann mit einmal abzulöschen. Dann gibt es noch die dritte Variante, die Verwendung von Retardants oder Löschmittelzusätzen. Dort wird unverbrannte Vegetation benetzt aus der Luft. Dieses Benetzen bewirkt im Prinzip, dass das Material schlecht brennbar wird und damit kann man Feuer in bestimmte Richtungen, ich sag mal, abschirmen oder verhindern, ganz und gar.
13: Die Feuerwehrleute in Frankreich haben von Feuerstürmen berichtet, von Feuergewittern, von Feuerwetter. Was sind das für Phänomene?
14: Nein, Extremsituationen, wenn der Wind und die Brandmasse, also oder auch, ich sag mal, das zu verbrennende Material, trockene Bäume, Büsche, zentral irgendwo an so einer Stelle stehen und der Wind faucht von einer bestimmten Seite rein, dann entwickelt sich das natürlich schlagartig zu einer unwahrscheinlichen großen Wärmeentwicklung. Das Gleiche passiert auch, diese Feuer entwickeln im Prinzip auch ein eigenes Wetter. Aufgrund der Sogwirkung der Flammen durch die unwahrscheinliche Thermik, die da unten entsteht, saugen die sich natürlich von bestimmten Seiten Frischluft an. Und dann muss man sich das vorstellen, wie wenn man früher oder vielleicht auch noch heute den Weihnachtsbaum mal irgendwo im Garten verbrennt. Das schlägt dann mit einmal hoch und entwickelt natürlich eine unwahrscheinliche Hitze und ist dann auch nicht mehr kontrollierbar. Dann kann man nur noch sehen, dass man das Weite sucht. Da ist dann nichts mehr mit Vorsicht.
13: Welchen Unterschied kann so ein Flugzeug im Ernstfall machen?
14: Wenn man auf Flugzeuge zurückgreifen kann, hat man insofern den Vorteil, dass man Feuer schnell lokalisieren kann und dann auch entsprechend punktgenau beziehungsweise ohne in Abhängigkeit von irgendwelchen Zuwegungen, dass die Brandstelle erstmal schnell bekämpfen kann. Das ist unser Ansatz im Harz. Der unterscheidet sich jetzt von der Einsatzlage in Frankreich erheblich, weil da ist das Kind schon in den Brunnen gefallen. weil es brennt schon an allen Ecken und Enden. Wir benutzen unser Flugzeug so, dass wir diese sich entwickelnden Feuer möglichst klein halten und zeitgleich die Bodenkräfte der Feuerwehren sich organisieren, dann über die entsprechende Zuwegung dorthin finden bzw. sich dort durchkämpfen, wenn es unzugänglich ist, und dann im Prinzip das Ausmachen des Feuers übernehmen. Aber in dieser Zeit halten wir dieses Feuer im Prinzip in Schacht, so dass es sich nicht weiter ausbreitet oder langsam oder ausbreitet. Und das erspart uns im Nachgang jede Menge Aufwand. Denn je größer ein Feuer sich entwickelt, desto mehr Aufwand hat man, das erstmal einzufangen und dann auch entsprechend zu bekämpfen.
13: Das Löschflugzeug in Ballenstedt, also die Hexe, ist ein vielbeachtetes, man kann ja fast sagen Modellprojekt, weil sind Sie die einzigen in ganz Deutschland, die dieses Projekt so forciert haben und inzwischen auch unterhalten. Und Sie kooperieren dabei mit einem polnischen Anbieter. Wie genau funktioniert das?
14: Nun gut, nach 2022, wo die Entscheidung gefallen ist im politischen Raum, wir müssen uns von den verfügbaren Lufteinheiten in Deutschland ein bisschen unabhängig machen, weil dort die Anforderungswege und die schnelle Verfügbarkeit doch erheblich eingeschränkt ist, fiel die Entscheidung auf ein Löschflugzeug. Das war der Mittelweg zwischen einem recht teuren und aufwendigen Helikopter, welcher Art auch immer, oder einem Flächenflugzeug. Wir haben uns dann für ein Flächenflugzeug entschieden, einen SEAT, einen sogenannten Single-Engine-Air-Tanker. Das ist die Kategorie, in denen diese Flugzeuge geführt werden. Und es gab eine weltweite Ausschreibung. Und da sind wir zum Schluss bei dem polnischen Dienstleister MZL aus Mielec hängen geblieben.
13: Also Sie haben da so einen Mietvertrag. Also für die Brandsaison üblicherweise wird der Flieger bei Ihnen stationiert. Sie bezahlen dafür und dann geht der Flieger wieder zurück? Oder was steckt dahinter?
14: Genau so ist das. Das Flugzeug ist vertragsmäßig gemietet vom 1. April bis zum 30. September eines jeden Jahres. Dann stehen uns von Sonnenaufgang bis Sonnenuntergang jeweils ein Pilot und ein Mechaniker zur Verfügung. Und diese sind dann zusammen im Bereitschaftssystem auf unserem Verkehrslandeplatz in Ballenstedt stationiert.
13: Das ist am Ende ja Vorsorge. Sie könnten sofort reagieren, aber stellen sich da Aufwand und Nutzen dar? Funktioniert das?
14: Ja, wir haben jetzt die Erfahrungen seit 2023, wo wir angefangen haben. Und ich kann nur sagen, wir nutzen es im Jahr zwischen 7 und 12 Mal, je nachdem, wie die Saison so läuft. Und das ist die Ersparnis letztendlich da hinten raus. Wir verhindern den weiteren Aufwuchs von Aufwand und damit rechnet sich das.
13: Inwieweit könnte das Modell für andere Feuerwehren in Deutschland Vorbild sein? Haben Sie schon Anfragen, die darauf abzielen, wie man das möglicherweise auch in andere Regionen tragen kann?
14: Naja, wir arbeiten auch mit Niedersachsen zusammen, wir arbeiten mit Thüringen zusammen, mit Brandenburg. Das ist aber nur kommunal und örtlich. Das Hauptargument momentan in Deutschland steht darauf, Helikopter zu verwenden, Hubschrauber, die uns allerdings nur von den Landespolizeien, von den Bundespolizeien und der Bundeswehr zur Verfügung stehen. Und wenn Sie aus der Bezeichnung das schon hören, sind das alles Organisationen oder Einheiten, die primär andere Aufgaben zu tun haben. Damit brauchen wir nicht darüber reden, dass diese schnell verfügbar sind.
13: Und das heißt, perspektivisch für eine sinnvolle Strategie, was müsste sich da bewegen?
14: Ich werde mich aus dieser Strategiediskussion in Deutschland oder so einfach raushalten, weil wir werden permanent belächelt. Auf der einen Seite, die eine Hälfte sagt, das ist gut, das ist effektiv, was ihr da macht. Die andere Hälfte sagt, es ist alles Quatsch, das ist Geld verbrennen, das bringt nichts. Ich meine, wir können die Argumente hier vorbringen. Es kann jeder herkommen, kann sich das angucken. Wir haben diese Möglichkeit für uns so gefunden, wie sie jetzt ist. Wir laden alle herzlich ein, sich das anzugucken und für sich dann eine Entscheidung zu treffen.
2: Das sagt Kai-Uwe Lohse, der Vorsitzende des Feuerwehrverbands Sachsen-Anhalt und Kreisbrandmeister im Harz.
3: Kultur.
2: Deutschland, wie wir es kennen, gibt es erst seit etwa 36 Jahren. Davor haben zwei Länder in Deutschland nebeneinander existiert und sich durchaus voneinander unterschieden. Aber wie stark waren die Unterschiede und wie groß waren die Gemeinsamkeiten? Das ist Thema von einem neuen Bildband aus dem Kehrer Verlag. Der Bildband heißt »Ihr denkt, wir waren anders«. Unser Reporter Jens Büchsenmann hat sich den Bildband angesehen und sein Beitrag startet mit einem Blick aufs Titelbild. Da macht ein junger Mann hoch über der Trümmerlandschaft nach dem Krieg einen Handstand.
15: Seine Krawatte hängt herab, berührt das regennasse Geländer der Aussichtsplattform. Der 18-jährige Artist Hans Prignitz beim Handstand auf dem Turm von St. Michael verrät die knappe Bildunterschrift. 1948 arbeitet der Fotograf Jürgen Schadeberg bei der Deutschen Presseagentur in Hamburg. Zufällig trifft er hier seinen Jugendfreund Hans. Der ist Akrobat und braucht ein werbewirksames Porträt von sich. Die Freunde verabreden sich auf dem Michel. Während Jürgen noch den Film einlegt, turnt Hans Prignitz schon mal auf dem Gelände herum. Ein Foto und seine Geschichte. 200 Bilder hat dieses Buch, die meisten schwarz-weiß, wie das von den Kindern, die gleich nach dem Krieg um Kartoffeln kämpfen. Panik in den Augen eines kleinen, barfüßigen Jungen, umringt von Männern in Lederstiefeln. Gleich gegenüber das Foto dreier Frauen, die sich mit einem aus Kisten gezimmerten Handkarren abmühen. Sie schuften im Trümmerlook der Zeit, während hinter ihnen auf dem Trottoir der zerstörten Berliner Ladenzeile zwei elegant gekleidete Damen flanieren. Ost und West gleichen sich dann noch überall im Nachkriegsdeutschland. Care-Pakete für die Menschen im Westen.
16: This is ABC, the American Broadcasting Company. Care. The agency that sends needed food packages overseas.
15: Im Osten der Stadt wird der Volksaufstand von russischen Panzern niedergewalzt.
17: Ein starkes Aufgebot von sowjetdeutscher Volkspolizei versucht, drüben die Straßen abzuriegeln.
15: Walter Ulbricht, der SED-Generalsekretär, rudert vor den Kreidefelsen von Rügen. Und im Westen stutzt Konrad Adenauer die Rosen in seinem Garten. Gegensätze und Gemeinsamkeiten auf jeder Doppelseite, rechts und links als Gegenüber inszeniert, auf Bildern, die zwei Geschichten eines Landes erzählen. Die Gegensätze, aber mehr noch die Gemeinsamkeiten, machen diese Fotoauswahl so einzigartig, so neu. Herausgegeben hat das Buch Petra Göllnitz, geboren in Karl-Marx-Stadt, später Chemnitz. Nach der Wende betreut sie westdeutsche Magazinfotografen, schickt sie als akkreditierte Reporter in ein Land, das so nah und so fern und fremd ist. Gerade die Gemeinsamkeiten in BRD und DDR machen es so spannend, in diesem Bildband zu blättern. Denn die Grubenarbeiter in Zwickau sind ebenso schwitzend rußverschmiert wie die Kollegen in Gelsenkirchen. Verblüffend auch, wie vollgestopft die Wohnzimmer in beiden Deutschlands sind. Bücher, Hirschgeweihe und Nippes hüben wie drüben. Was eigentlich hat sie auseinandergerissen, diese Menschen, die doch alle nur das Gleiche wollten, scheinen die Fotoreporter beider Länder zu fragen.
2: Jens Büchsenmann über den Bildband. Ihr denkt, wir waren anders. Im Kehrer Verlag ist er erschienen.
3: Standpunkte.
2: Nach dem Ansturm zehntausender Menschen aus Marokko auf die spanische Exklave Ceuta sind die allermeisten wieder zurückgekehrt. Jetzt läuft die politische Aufarbeitung. In der EU haben die Ereignisse in Ceuta die Debatte über den Schutz der Außengrenzen verschärft. Die EU-Innenminister wollen morgen auf einer Videokonferenz über mögliche Konsequenzen beraten. Die Frankfurter Allgemeine Zeitung fordert, dass die Europäische Union bestehende Asylgesetze entschlossen durchsetzen müsse.
18: Die Innenminister der EU werden sich mit der Frage befassen müssen, was denn gewesen wäre, wenn Migranten nicht die Grenzbefestigung von Ceuta, sondern die auf dem Festland gestürmt und überrannt hätten. Jetzt, wie Spanien, nach Solidarität zu rufen, stellt das gemeinsame europäische Asylsystem, das nur wenige Wochen alt ist, gleich wieder in Frage. Die EU muss sich, wenn sie nicht ein zweites 2015 erleben will, auf eine strenge Kontrolle ihrer Außengrenzen verlassen können. Es ist nicht übertrieben zu sagen, dass die Innenminister der EU, wenn sie die Zeichen von Ceuta auf die leichte Schulter nehmen, mit der Zukunft der Union spielen.
2: Der Standard aus Wien kritisiert die EU. Statt Marokko gemeinsam unter Druck zu setzen, attackierten die Regierungen Spanien. Zur Freude der EU-feindlichen Rechtsparteien.
18: Spanien löste die Krise allein. Die EU-Staaten sind bei diesem ersten Härtetest für eine neue gemeinsame, geordnete, wie vernünftige Migrationspolitik vorerst gescheitert. Das freut hauptsächlich die rechten und extrem rechten Parteien in Europa wie FPÖ, AfD und Co. Sie stellen sich seit Jahr und Tag fundamental dagegen, setzen auf nationale Festungen. Auch wenn die Angstmache vor zigtausend Marokkanern, die via Ceuta irregulär nach Europa kommen würden, bei jeglicher Realität ist. Die Bilder vom Chaos in der Exklave werden in den kommenden Wahlkämpfen als Propagandamaterial dienen.
2: Die Märkische Oder-Zeitung aus Frankfurt an der Oder sieht die spanische Regierung in der Pflicht.
18: Die Ereignisse von Ceuta haben klar gezeigt, wo ein Schwachpunkt der neuen europäischen Asylpolitik liegt. In Spanien, dessen linke Regierung hat offenbar nicht nur Probleme, die Landesgrenzen zu schützen, sondern hat zuletzt auch Signale für Migranten gesetzt, dass es sich lohnt, illegal ins Land zu kommen. Als wäre nicht gerade diese Art von Kontrollverlust eine der Hauptursachen für die Unzufriedenheit vieler Europäer und den daraus folgenden Aufstieg rechtspopulistischer Parteien. Spanien demontiert die mühsam aufgebaute europäische Kontrolle.
2: Die Neue Osnabrücker Zeitung fragt, ob der Ansturm der Menschen in Ceuta nur ein Vorgeschmack war auf das, was Europa im Zuge von Krisen und Klimawandel noch droht.
18: Diese Frage müssen sich die EU-Innenminister bei ihrem Krisentreffen stellen. Die Ereignisse in Ceuta zeigen auch, wie leicht Migration als Druckmittel eingesetzt werden kann. Staaten, die solche Bewegungen zulassen oder fördern, wie aktuell offenbar Marokko, testen Europas Reaktionsfähigkeit und Einigkeit. Gerade deshalb ist es politisch fatal, Spanien an den Pranger zu stellen, wie es einige EU-Mitglieder tun. Das hilft am Ende nur den Erpressern Europas. Innereuropäische Solidarität muss erst recht dann gelten, wenn ein Mitgliedstaat unter Druck gerät.
2: Das Handelsblatt aus Düsseldorf meint, dass die Reaktionen gegen den spanischen Ministerpräsidenten Sanchez so heftig ausfielen, das habe er sich auch selbst zuzuschreiben.
18: Innenpolitisch unter Druck hat Sanchez seine EU-Partner zuletzt immer wieder mit Alleingängen verprellt. So verweigerte er als einziger die Zustimmung zum NATO-Ausgabenziel von 5% und inszenierte sich als Anti-Trump, als die übrigen Regierungschefs den Zorn des US-Präsidenten noch tunlichst vermeiden wollten. Wenn Sanchez nun in einem Brief an Brüssel den Egoismus seiner Kollegen beklagt, entbehrt das nicht einer gewissen Ironie.
2: Und das waren die Standpunkte. Zusammengestellt hat sie Peter Behrendt. Ja, mittlerweile kehrt in der spanischen Exklave Ceuta wieder der Alltag ein. Ein paar Tage ist der Andrang von Zehntausenden Migranten jetzt her. Die meisten der Menschen, die sollen durchs Meer geschwommen sein. Und dabei sollen laut spanischen Behörden mindestens 72 Menschen gestorben sein. Aber die Suche nach weiteren Todesopfern, die ist noch nicht vorbei. Das ist gleich nach den Nachrichten unser Thema.

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1: Um 5 Uhr mit Olaf Knapp. Vor der spanischen Exklave Ceuta suchen Einsatzkräfte im Mittelmeer weiterhin nach Ertrunkenen. Bisher wurden nach offiziellen Angaben 72 Leichen geborgen. In Ceuta selbst warten weiterhin Menschen vor allem aus Marokko darauf, ob sie in Spanien aufgenommen werden. Aus Madrid Anne Mund.
2: Wie viele noch in der Exklave sind, das ist aktuell nicht ganz klar. Manche sprechen von Hunderten, der Regionalpräsident von Tausenden. Sicher ist, viele von ihnen, die halten sich vor dem Aufnahmezentrum auf, dem CETI, das ist ziemlich überfüllt. Deshalb sind viele draußen. Viele sind wohl offenbar auch Menschen aus Subsahara-Afrika, die in diesem Chaos wohl auch über die Grenze gelangt sind und die hoffen wohl darauf, in das Aufnahmezentrum zu kommen und werden jetzt aktuell vom Militär mit Wasser versorgt.
1: Im Waldbrandgebiet in Griechenland sind beim Zusammenstoß von zwei Löschhubschraubern zwei Menschen getötet worden. Zwei weitere Besatzungsmitglieder überlebten den Unfall in der Nähe von Athen, teilte die Feuerwehr mit. Westlich der griechischen Hauptstadt und auf der Halbinsel Peloponnes wüten die größten Feuer. Landesweit brennt es auf einer Fläche von 100 Quadratkilometern. Mehrere Ortschaften sind evakuiert worden, 200 Häuser verbrannten. US-Präsident Trump hat für heute neue Gespräche mit dem Iran angekündigt. An Bord seiner Präsidentenmaschine Air Force One sagte er, die Verhandlungen würden am Nachmittag beginnen. Am Samstagabend hatte Trump erklärt, die USA und Israel würden den Iran vorläufig nicht mehr angreifen. Die Iraner und andere Golfstaaten hätten darum gebeten. Eine Aussage, die der Iran bestreitet. Die Polizei setzt ab heute wieder verstärkt auf Geschwindigkeitskontrollen. Die europaweite Speed Week, auch Blitzermarathon genannt, läuft bis Sonntag. Christian Nagel zur Frage, wo genau Autofahrer mit Blitzern und Kontrollen rechnen müssen.
3: Ja, konkret will die Polizei aus nachvollziehbaren Gründen natürlich nicht die Orte nennen, aber vor allem dort, wo Fußgänger und Radfahrer besonders von zu schnell fahrenden Autos, LKW oder Motorrädern gefährdet werden, also zum Beispiel in der Nähe von Krankenhäusern, Seniorenheimen, Fußgängerüberwegen und Bushaltestellen, wollen Beamte in den nächsten Tagen die Geschwindigkeit kontrollieren. Dabei kommen nach Angaben der Polizei nicht nur stationäre Blitzer zum Einsatz, auch zivile Autos, die mit Videoaufzeichnung ausgestattet sind, werden unterwegs sein.
1: Das Wetter in Deutschland. Am Tage wird es freundlich, es gibt vermehrt Wolken, vom Rheinland bis zu den Alpen Schauer und teils schwere Gewitter. Höchstwerte 23 bis 31 Grad, im Rheinland-Pfalz sogar bis 38 Grad. Dienstag dann gebietsweise heiter, zum Teil kräftige Schauer und Gewitter bei 24 bis maximal 38 Grad.
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3: Mit Dirk Döprich. Guten Morgen. Das Deutsche Institut für Wirtschaftsforschung hält die geplante Abschaffung der abschlagsfreien Rente mit 63 für unverzichtbar. Präsident Fratscher sagte der Rheinischen Post, ohne dieses Vorhaben sei die Rentenreform tot. Es sei finanziell das wichtigste Element. Dadurch würden langfristig knapp 10 Milliarden Euro eingespart und dem Arbeitsmarkt stünden pro Rentnerjahrgang 125.000 zusätzliche Beschäftigte zur Verfügung. Zuvor hatten sich die Ministerpräsidenten von Sachsen, Sachsen-Anhalt und Thüringen offen gegen die Abschaffung der Rente mit 63 gestellt. Sie erklärten mit Blick auf die Erwerbsbiografien im Osten, wer 45 Jahre lang Rentenversicherungsbeiträge entrichtet habe, habe genug eingezahlt. Nach dem Ende der Abrissarbeiten an einer Brücke über die A14 zwischen Mutschen und Grimma ändert sich ab heute die Verkehrsführung auf demselben Autobahnabschnitt. Grund ist der Neubau der Brücke über die Mulde. Damit das alte Bauwerk abgerissen werden kann, werden die Fahrzeuge nun über eine Interimsbrücke geleitet, wie MDR Sachsen-Reporter Alexander Gruno berichtet.
4: Der Behelfsbau steht bereits neben der bisherigen Brücke. Über ihn wird vorerst der gesamte Autobahnverkehr geführt. Anschließend rollen die Abrissbagger an. Die alte Muldebrücke stammt noch aus den frühen 1970er Jahren und ist durch den zunehmenden Verkehr und Hochwasser stark beschädigt worden. Nach dem Abriss entsteht dann die zweite Hälfte der neuen Brücke. Der Neubau der insgesamt 361 Meter langen Konstruktion läuft seit Oktober 2022. Fertig werden soll das Bauwerk nach aktuellen Planungen Ende 2028.
3: In Deutschland hatten zu Jahresbeginn rund 1,6 Millionen Minderjährige Anspruch auf Grundsicherung. Das waren mehr als 100.000 weniger als ein Jahr zuvor, wie die Bundesregierung auf Anfrage der AfD mitteilte. Der Anteil der leistungsberechtigten Minderjährigen mit deutscher Staatsangehörigkeit liege bei 52%. Kinder erhalten in der Regel Grundsicherung, wenn die Eltern das Existenzminimum nicht selbst decken können. Fußballtorhüter Örjan Nyland steht offenbar vor einer Rückkehr zu Bundesligist RB Leipzig. Medienberichten zufolge soll er dort den wechselwilligen Peter Gulacsi ersetzen. Der norwegische Nationalmannschaftstorhüter Nyland spielte bereits zwischen Oktober 2022 und August 2023 für die Leipziger. Bis zum Ende der vergangenen Saison stand der 35-Jährige beim spanischen Traditionsclub FC Sevilla unter Vertrag und würde ablösefrei nach Leipzig kommen. Das waren Nachrichten von MDR Sachsen. 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
3: Guten Morgen. Das Deutsche Institut für Wirtschaftsforschung hält die geplante Abschaffung der abschlagsfreien Rente mit 63 für unverzichtbar. Präsident Fratscher sagte der Rheinischen Post, ohne dieses Vorhaben sei die Rentenreform tot. Es sei finanziell das wichtigste Element. Dadurch würden langfristig knapp 10 Milliarden Euro eingespart und pro Rentnerjahrgang stünden 125.000 zusätzliche Beschäftigte zur Verfügung. Die Ministerpräsidenten von Sachsen, Sachsen-Anhalt und Thüringen haben sich offen gegen die Abschaffung der Rente mit 63 gestellt. Sie erklärten, wer 45 Jahre lang Rentenversicherungsbeiträge entrichtet habe, habe genug eingezahlt. Deutschland ist nach Ansicht einer großen Mehrheit der Bürger in Sachsen nicht für Hitzewellen gerüstet. In der jüngsten MDR-Fragterhebung kritisierten 8 von 10 Teilnehmern aus dem Freistaat zu wenig Vorsorgemaßnahmen. Was sie genau über den Hitzeschutz denken, fasst MDR-Fragt-Redakteur Tycho Schildbach zusammen.
4: Besonders großen Handlungsbedarf sehen die Befragten bei Krankenhäusern und Pflegeeinrichtungen. Hier fordern 9 von 10 Teilnehmenden mehr Hitzeschutz. Aber auch Kitas und Schulen und auch Arbeitsplätze sind Bereiche, in denen sich viele Befragte mehr Schutz wünschen. Für den öffentlichen Raum fordern 9 von 10 Befragten die Begrünung versiegelter Flächen. Der Hintergrund ist, dass Pflanzen durch Schatten und Verdunstung die Umgebungstemperatur senken. Asphalt und Beton speichern Wärme dagegen und geben sie langsam wieder ab. Bundeseinheitliche Hitzeaktionspläne, etwa nach französischem Vorbild, befürworten knapp 2/3 der sächsischen Befragten. Bei der Umfrage haben fast 11.000 Menschen aus Sachsen mitgemacht.
3: Die Ergebnisse sind dank wissenschaftlicher Methoden aussagekräftig, aber nicht repräsentativ. Auf der Autobahn 14 bei Grimma rollt ab heute der gesamte Verkehr auf einer Behelfsbrücke über die Mulde. Wie das Fernstraßenbauunternehmen Degis mitteilte, stehen 2 schmale Fahrspuren pro Richtung zur Verfügung. Die neue Verkehrsführung ist Voraussetzung für den Abriss der alten Muldebrücke. Das rund 340 Meter lange Bauwerk stammt aus den frühen 1970er Jahren und ist vor allem durch den zunehmenden Schwerlastverkehr sowie durch Hochwasser stark geschädigt. Die 80 Millionen Euro teure neue A14-Muldebrücke soll Ende 2028 fertig sein. In Deutschland hatten zu Jahresbeginn rund 1,6 Millionen Minderjährige Anspruch auf Grundsicherung. Das waren rund 100.000 weniger als ein Jahr zuvor, wie die Bundesregierung auf Anfrage der AfD mitteilte. Der Anteil der leistungsberechtigten Minderjährigen mit deutscher Staatsangehörigkeit liege bei 52%. Kinder erhalten in der Regel Grundsicherung, wenn die Eltern das Existenzminimum nicht selbst decken können. Das waren Nachrichten von MDR Sachsen. 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
3: Mit Dirk Döbrich, guten Morgen. Der Deutsche Wetterdienst warnt für fast ganz Sachsen vor starker Wärmebelastung. Mit Ausnahme der Region Torgau-Delitzsch und der Erzgebirgsgipfel gilt von 11 bis 19 Uhr die Hitzewarnstufe 1. Sie bedeutet, dass die gefühlte Temperatur über 32 Grad liegt. Der DWD rät in diesem Fall vor allem älteren Menschen sowie Kranken und Kindern, körperliche Anstrengung zu vermeiden, viel zu trinken und sich im Schatten aufzuhalten. In einer aktuellen MDR-Fragterhebung erklärten 80% der Teilnehmer aus Sachsen, dass Deutschland nicht gut auf Hitzewellen vorbereitet ist. Die meisten plädierten für verpflichtende Schutzmaßnahmen, vor allem in Krankenhäusern, Pflegeeinrichtungen, Kitas und Schulen. Das Deutsche Institut für Wirtschaftsforschung hält die geplante Abschaffung der abschlagsfreien Rente mit 63 für unverzichtbar. Präsident Fratscher sagte der Rheinischen Post, ohne dieses Vorhaben sei die Rentenreform tot. Es sei finanziell das wichtigste Element. Dadurch würden langfristig knapp 10 Milliarden Euro eingespart und pro Rentnerjahrgang stünden 125.000 zusätzliche Beschäftigte zur Verfügung. Die Ministerpräsidenten von Sachsen, Sachsen-Anhalt und Thüringen haben sich offen gegen die Abschaffung der Rente mit 63 gestellt. Sie erklärten, wer 45 Jahre lang Rentenversicherungsbeiträge entrichtet habe, habe genug eingezahlt. Auf der A14 bei Grimma ändert sich ab heute die Verkehrsführung. Grund ist der Neubau der Muldebrücke. Der gesamte Verkehr wird künftig über ein Behelfsbauwerk geleitet. Es steht neben der bisherigen Brücke. Projektleiter Bernd Urwagen sagte MDR Sachsen.
4: Es ist der Neubau der Muldebrücke notwendig, weil einerseits die Tragfähigkeit der Bestandsbrücke nicht mehr so gegeben ist und auch die Fahrbahnbreiten, die entsprechen nicht mehr den heutigen Anforderungen an eine Verkehrsführung. Wir wollen ja immer 4 Fahrstreifen aufrechterhalten. Dazu brauchen wir 12 Meter Breite und ein Überbau hat nur 11,20 Meter und dann fehlt etwas. Das sind so verschiedene Gründe, wo man sich dann im Endeffekt für den Neubau hier der Muldebrücke entschieden hat.
3: Der Neubau der künftig 361 Meter langen Brücke läuft seit Oktober 2022. Fertig wird sie nach aktuellen Planungen Ende 2028. Die rund 80 Millionen Euro Gesamtkosten trägt der Bund. In Deutschland hatten zu Jahresbeginn rund 1,6 Millionen Minderjährige Anspruch auf Grundsicherung. Das waren rund 100.000 weniger als ein Jahr zuvor, wie die Bundesregierung auf Anfrage der AfD mitteilte. Der Anteil der leistungsberechtigten Minderjährigen mit deutscher Staatsangehörigkeit liege bei 52%. Kinder erhalten in der Regel Grundsicherung, wenn die Eltern das Existenzminimum nicht selbst decken können. Das waren Nachrichten von MDR Sachsen. 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
3: Die Debatte über die geplante Abschaffung der Rente mit 63 hält an. Die Ministerpräsidentin von Mecklenburg-Vorpommern Schwesig bekräftigte im ZDF, dass es weiter eine abschlagsfreie Rente nach 45 Beitragsjahren geben müsse. Sie freue sich, dass auch andere ostdeutsche Regierungschefs das so sehen, sagte die SPD-Politikerin. Sie betonte, in Ostdeutschland gäbe es überdurchschnittlich viele Menschen, die so lange gearbeitet und eingezahlt haben. Dagegen forderte der Präsident des Deutschen Instituts für Wirtschaftsforschung Fratscher, die Rente mit 63 wie geplant abzuschaffen. Das sei ein zentrales Element der Rentenreform und das finanziell Wichtigste, sagte er der Rheinischen Post. Marokko hat Falschinformationen im Internet für den Ansturm auf die spanische Exklave Ceuta verantwortlich gemacht. Außerdem sei ein Urteil eines spanischen Gerichts zur Rückführung von Migranten falsch interpretiert worden, hieß es aus Rabat. Unsere Spanien-Korrespondentin Franka Welz.
4: In der Erklärung wurde erneut bekräftigt, dass Marokko sich der Bekämpfung der irregulären Migration verpflichtet fühle, aber auch eine gemeinsame Lastenteilung bei der Steuerung der Migration gefordert. Bei der Gesamtzahl der Beteiligten liegen die Angaben deutlich auseinander. Während Spanien von mehr als 60.000 Menschen ausgeht, die nach Ceuta gelangt sind, sprach das marokkanische Innenministerium von 40.000, so wörtlich Versuchen eines irregulären Grenzübertritts nach Ceuta. Die EU-Innenminister werden sich laut irischer EU-Ratspräsidentschaft am Dienstag in einer Dringlichkeitssitzung mit der Migrationskrise in Ceuta befassen.
3: Umweltstaatssekretär Flassbart strebt für kommendes Jahr einen bundesweiten Hitzeaktionsplan an. Der SPD-Politiker sagte am Abend im ZDF, der Bund arbeite eng mit den Bundesländern zusammen, von denen viele schon solche Pläne hätten. Die Lektion dieses Sommers sei, dass auch ein nationaler Aktionsplan nötig sei, der die Maßnahmen aus den Ländern bündelt. Flassbart betonte, die Anpassung an die globale Erwärmung sei eine gesellschaftliche Herausforderung. Dabei gehe es nicht schnell genug voran. Nach Schätzungen des Robert-Koch-Instituts sind bis Mitte Juli deutschlandweit fast 10.000 Menschen infolge hoher Temperaturen gestorben. Die schweren Waldbrände in Griechenland sind weiter außer Kontrolle. Das größte Feuer westlich der Hauptstadt Athen hat sich ausgebreitet. Die Flammen bedrohen weiterhin die Stadt Megara mit etwa 36.000 Einwohnern. Über 10.000 Hektar Wald sind schon zerstört. Nach Angaben der Behörden kamen gestern der Pilot und der Co-Pilot eines Löschhubschraubers ums Leben. Sie waren im Flug mit einem zweiten Helikopter zusammengestoßen und abgestürzt. Die Crew des anderen Hubschraubers überlebte. In Spanien hat sich die Lage dagegen deutlich entspannt. Auch in Frankreich bleibt die Situation trotz einiger neuer Feuer stabil. In Brandenburg an der Havel wird heute eine Universitätszahnklinik eröffnet. Sie wird von der Medizinischen Hochschule Brandenburg betrieben. Neben der Ausbildung der künftigen Ärzte wird damit auch die Patientenversorgung in der Region verbessert, sagte Klinikdirektor Schmalz, Antenne Brandenburg vom RBB.
5: Das ist ein Riesenmeilenstein dadurch, dass wir zum ersten Mal klinische zahnmedizinische Ausbildung im Bundesland Brandenburg machen. Und es ist ein Riesenmeilenstein, weil wir als große Versorgungseinrichtung mit sowohl allgemeinzahnmedizinisch Tätigen als auch mit hochspezialisierten Kolleginnen und Kollegen arbeiten. Und damit ein sehr, sehr breites Spektrum abdecken und die zahnmedizinische Versorgung im Land sehr stark unterstützen können.
3: Der Direktor der Universitätszahnklinik Brandenburg, Gerhard Schmalz. Die Klinik befindet sich im historischen E-Werk. Die Hochschule hat den denkmalgeschützten Gebäudekomplex für rund 20 Millionen Euro zu einem modernen Klinikum umgebaut. Die österreichische Schriftstellerin Monika Helfer ist tot. Wie der Hansa Verlag in München mitteilte, ist die 78-Jährige gestern überraschend nach einem Sturz gestorben. Die Autorin veröffentlichte seit den 1970er Jahren Romane, Erzählungen, Kinderbücher, Theaterstücke und Hörspiele. Helfer beschäftigte sich in ihren Büchern vor allem mit schwierigen Familienbeziehungen. Bekannt wurde sie mit dem Roman »Die Bagage«. Weitere Werke sind »Fati« und »Löwenherz«. Für ihre Arbeiten wurde Helfer mehrfach ausgezeichnet. Soweit die Nachrichten. 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Das Wetter. Heute viel Sonne bei zunächst blauem Himmel. Später ziehen nur ein paar lockere Wolken auf bei maximal 32 Grad. Aktuell in Berlin-Gatow 19 und am Müggelsee 15 Grad, in Luckenwalde 16 und in Ruhland 19 Grad. Morgen wird es bei Sonne und teils dicken Quellwolken schwül. Im Tagesverlauf stellenweise Schauer oder Gewitter bei bis 34 Grad. Die Zeit 9.05 Uhr.
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6: Hier ist Jasser Speck, guten Morgen. Die drei ostdeutschen CDU-Ministerpräsidenten von Sachsen, Sachsen-Anhalt und Thüringen haben eine Debatte wieder in Gang gebracht, die eigentlich schon beendet war. Die Ministerpräsidenten fordern, dass die sogenannte Rente mit 63 bleiben soll. Dabei hat die Bundesregierung erst vor einigen Wochen gesagt, dass diese Regelung mit der Rentenreform abgeschafft wird. Auch Manuela Schwesig, die Ministerpräsidentin von Mecklenburg-Vorpommern, will das nicht hinnehmen, hat sie vorhin im ZDF-Morgenmagazin deutlich gemacht.
7: Ich vertrete ganz klar die Auffassung, dass es bei der abschlagsfreien Rente nach 45 Versicherungsjahren bleiben muss. Denn wir reden hier über die Frauen und Männer, die von allen am längsten arbeiten und am längsten eingezahlt haben. Und habe ja bereits nach dem Vorschlag der Rentenkommission zur Abschaffung das klar kritisiert. Und ich freue mich, dass auch andere Kollegen aus Ostdeutschland diese Position teilen. Die Kollegen der CDU, aber auch Dietmar Woidke, denn der Osten wäre hier gerade sehr stark von betroffen.
6: Warum genau der Osten so stark betroffen wäre, das erklärt Ministerpräsidentin Manuela Schwesig.
7: In Ostdeutschland ist es so, dass wir überdurchschnittlich Menschen haben, die 45 Jahre lang gearbeitet haben, weit darüber hinaus. Denn die typische Biografie ist und war oft mit 16 anfangen zu arbeiten und einzuzahlen. Da ist man nach 45 Jahren erst 61 und muss dann noch bis fast 65 arbeiten. Also wir reden hier über Frauen und Männer, die oft 47, sogar 49 Jahre haben. Und mein Eindruck ist, dass die Rentenkommission sich nicht konkret auch mit der besonderen ostdeutschen Biografie beschäftigt hat.
6: Aus Sicht der SPD-Politikerin wäre es daher ein falsches Signal, die Rente mit 63 abzuschaffen.
7: Wenn man jetzt ausgerechnet diejenigen bestrafen will, die am längsten arbeiten und am längsten einzahlen, frage ich mich, was ist das für ein Leistungsanreiz? Ich vertrete ganz klar als Politikerin den Satz, Leistung muss sich lohnen. Wer mehr arbeitet, muss besser gestellt sein, als wenn er weniger arbeitet. Und man sollte doch lieber überlegen, wie alle anderen länger arbeiten und einzahlen. Denn der Durchschnitt arbeitet nur 37 Jahre und zahlt nur 37 Jahre ein.
6: Das sagt Manuela Schwesig, die Ministerpräsidentin von Mecklenburg-Vorpommern von der SPD. Sie ist wie die Ministerpräsidenten in Sachsen, Sachsen-Anhalt und Thüringen dagegen, die Rente mit 63 abzuschaffen. So, und in dieser Woche blicken wir an dieser Stelle immer wieder über Kommunen, die etwas selbst auf die Beine stellen. Wir packen es selbst an, heißt die Serie. Heute geht's um die Stadt Guben in der Niederlausitz. Da startet heute die dritte Runde des Probewohnens. Damit will die Stadt neue Bewohnerinnen und Bewohner werben und Interessierten die Möglichkeit geben, mal für ein paar Wochen in das Leben in Guben einzutauchen. Ausgedacht hat sich das Probewohnen mal der Bürgermeister von Guben, Fred Marow von der CDU. Und mit ihm habe ich heute Morgen darüber gesprochen. Heute beginnt schon die dritte Runde von Probewohnen in Guben. Bis Oktober dürfen ausgewählte Teilnehmerinnen und Teilnehmer für 2 bis 4 Wochen in Guben wohnen. Ich wollte von Fred Marow als erstes wissen, wie groß denn die Nachfrage in diesem Jahr war.
8: Ja, wenn man allein das Jahr 2026 sieht, waren es so viele Anträge wie im Jahr 2024 und 2025 zusammen. Also wir haben insgesamt 22 Parteien, das sind Familien und Einzelpersonen, die Möglichkeit gegeben, bei uns Probe zu wohnen. 120 Anträge lagen vor.
6: Das heißt, der Andrang war groß.
8: Der Andrang war groß und ist nach wie vor. Wir machen das ja seit 2024 ungebrochen.
6: Und mit welchem Ziel gehen Sie jetzt in diese dritte Staffel, sag ich mal? Wann war es denn ein gutes Probewohnen in diesem Jahr?
8: Ja, es wird hoffentlich ein gutes Probewohnen in diesem Jahr, aber der Erfolg aus 24 und 25 haben uns ja hier recht gegeben, dass das eine gute Idee ist, die wir hier in Guben durchführen, die mittlerweile ja auch viele Kommunen schon kopieren. Es geht ganz einfach darum, dass man über einen Urlaubsbesuch oder über eine Durchreise als Radwanderer hinaus einfach die Möglichkeit einräumt, diese Stadt noch näher kennenzulernen und vielleicht auch den Gedanken aus der Stadt Berlin zum Beispiel nach Guben zu ziehen, einfach attraktiv zu machen und das über einen Zeitraum des Probewohnens insgesamt.
6: Sie sagen, der Erfolg gibt Ihnen recht. Mit dem Projekt soll ja dem Bevölkerungsschwund entgegengewirkt werden. Es gab ja bereits zwei Runden vom Probewohnen in Guben. Wie fällt denn Ihr Fazit nach diesen ersten beiden Runden aus? Hat das geklappt?
8: Ja, also für uns hat das definitiv geklappt. Wir haben Familien, die nach Guben gezogen sind. Wir haben Einzelpersonen, die nach Guben gezogen sind. Auch jeden Alters kann man sagen, junge Familien, die mit drei Kindern gekommen sind, aber auch mittlerweile doch Männer und Frauen, die im Pensionsalter sind und gesagt haben, wir wollen raus aus der Stadt und wollen uns in Guben noch den Lebensabend gestalten. Und also es war praktisch querbeet. Natürlich zielen wir in erster Linie auf Arbeitskräfte ab, um einfach dem Arbeitskräftemangel auch entgegenzuwirken. Denn unsere Ressource aus Polen wird auch immer dünner, was Arbeitskräfte betrifft.
6: Wie viele Teilnehmerinnen und Teilnehmer vom Probewohnen haben sich dann für einen Umzug nach Guben entschieden?
8: Ja, wir haben insgesamt im letzten Jahr 10 geschlossene Mietverträge gehabt. Das heißt, das sind wirklich dann Personen, Familien und Einzelpersonen, die nach Guben gezogen sind. Und wie gesagt, 10 Familien, die sonst nicht auf Guben aufmerksam geworden wären oder auf die Lausitz insgesamt.
6: Und die arbeiten jetzt in Guben und Umgebung?
8: Die arbeiten teilweise bei uns, wie gesagt, oder genießen ihre Rente. Auch das ist in 2 Fällen, die ich persönlich kenne, der Fall. Aber in der Regel kommen sie dann und dann ist die auch eine Frage, wo kann Vater und Mutter arbeiten, welche Bedingungen haben wir für die Kinder? Und das alles kann man im Probewohnen bei uns live erleben und erfahren.
6: Wer bewirbt sich denn hauptsächlich für das Probewohnen in Guben? Sind das eben eher diese jungen Familien, sind das Fachkräfte oder Menschen im Ruhestand?
8: Da muss man natürlich bei der Betrachtung, wer sich hier bewirbt, vorsichtig sein. Gesichert sind es auf alle Fälle, wie gesagt, 2, 3 Generationen, die sich bewerben. Also junge, ganz junge Menschen, die einfach sagen, ich wage den Sprung jetzt mal in eine andere Ecke von Deutschland. Wir hatten Bewerbungen aus dem Schwarzwald, aus Bayern, aus Nordrhein-Westfalen, aus Hamburg, also quer durch Deutschland, kann man sagen. Und insofern ist das für uns natürlich auch der Effekt, dass wir nicht nur darüber bekannt geworden sind, Sie berichten ja auch gerade darüber, sondern dass natürlich auch diejenigen, die nach Guben gekommen sind, erzählen, wo warst du im Sommer, ich habe Probewohnen in Guben gemacht. Und dieser Multiplikatoreneffekt ist eigentlich für uns noch wichtiger vielleicht als das eigentliche Wohnen insgesamt.
6: Und welche Rückmeldungen haben Sie von den Probewohnenden erhalten? Also gab es vielleicht Kritik oder Dinge, die Sie nach den ersten beiden Durchgängen jetzt verändert haben, die jetzt neu sind?
8: Also man muss sagen, bis auf einen einzigen Fall, der sich wahrscheinlich unter Probewohnen was anderes vorgestellt hat, wo wir das Vertragsverhältnis auch vorzeitig beendet haben, bis auf einen einzigen Fall, waren es wirklich alles Menschen, die erstmal reingeschnuppert haben. Wir hatten ja zum Beispiel im letzten Jahr den Fall, dass wir gesagt haben, also nicht nur Probewohnen im Sinne von Urlaub machen, sondern bringt euch ein, wenn ihr euch hier bewirbt. Da waren Künstler dabei, die haben Fotokollagen erstellt, die wir dann später ausgestellt haben. Da waren Menschen dabei, die einfach gesagt haben, ich will in der Zeit einfach mal in Betrieb reinschnuppern, ein kleines Praktikum machen. Und das hat uns dazu geführt, dass wir jetzt 2026 nochmal an Qualität, glaube ich, gewonnen haben. Nämlich wir stellen Paten den Probewohnern bei. Das heißt Menschen aus Guben ehrenamtlich, die sich um diese Menschen, die bei uns Probewohnen, kümmern und ihnen die Stadt noch näher bringen, die Kontakte zu den Betrieben noch schneller knüpfen. Also das ist, wie gesagt, momentan eigentlich ein Verfahren, was von Jahr zu Jahr wächst. Und wir freuen uns auf das Jahr 26.
6: Kann man sich denn jetzt auch noch für das Probewohnen in Guben anmelden für dieses Jahr oder muss man dann, wenn man jetzt interessiert ist, auf die 4. Runde, auf 2027
8: Nein.
6: warten?
8: 26 ist durch. Wir haben, wie gesagt, hier alle Verträge geschlossen. Alles, was wir an Kapazitäten als Möglichkeit hatten, haben wir hier im Prinzip aufgebraucht. Aber es gibt ein Jahr 2027 und es gibt auch 2027 wieder ein Probewohnen in Guben und wir freuen uns drauf.
6: Das sagt Fred Marow von der CDU. Er ist der Bürgermeister von Guben. Heute startet die 3. Runde des Probewohnens in Guben.
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6: Das war der Fußballaufreger der vergangenen Woche. Der Plan von Gianni Infantino, WM-Rechte an private Investoren zu verkaufen. Der Plan ist letztlich gescheitert. Die Kritik am FIFA-Boss aber wird immer lauter. Und darüber spreche ich jetzt mit unserem Fußballreporter Guido Ringe. Guten Morgen.
9: Guten Morgen.
6: Wie ist denn da der Stand der Dinge?
9: Ja, da stand es, er ist noch im Amt. Vor 3 Jahren hat sich Infantino ja auch mit dem Applaus der Delegierten als FIFA-Präsident bestätigen lassen. Insgesamt ist der Schweizer seit 10 Jahren schon FIFA-Chef. Im kommenden Jahr stehen Wahlen an, im März. Infantino will dann in Rabat in Marokko auf diesem FIFA-Kongress erneut für 4 Jahre zum Präsidenten gewählt werden. Ich kann mir aber, Stand jetzt, nicht vorstellen, dass es dazu kommt. Bei aller Macht, die Infantino hat, eben auch intern im Verband dieser gescheiterte Investorendeal, der hinterlässt Spuren und lässt die Kritik am 56-Jährigen auch immer lauter werden. Ein Wechsel an der Spitze erscheint aktuell möglich, und zwar durchaus schon vor der nächsten regulären Wahl.
6: Eine neue Woche hat jetzt begonnen. Wie stabil ist die Position von Infantino?
9: Ja, das lässt sich natürlich nicht so hundertprozentig einschätzen. Der genaue Blick in die Gremien, in die Verbände ist jetzt nicht so gegeben. Aber nach der offenen und deutlichen Kritik gegen die jüngsten Pläne von Infantino ist wirklich alles wackelig. Zum Beispiel könnte eine von der Europäischen Fußballunion UEFA angeführte Opposition eine schnelle Ablösung des Präsidenten herbeiführen. Das ist nach den jüngsten scharfen Erklärungen nicht unwahrscheinlich. Dann könnte der FIFA-Rat aktiv werden. Das ist das Entscheidungsgremium der Organisation zwischen den FIFA-Kongressen. Um eine Krisensitzung einzuberufen, müsste eine Mehrheit im Gremium dafür stimmen. Das Treffen müsste dann innerhalb von 2 Wochen stattfinden und diese Rücktrittsaufforderung ausgesprochen werden. Die könnte Infantino aber auch einfach ablehnen. Macht dann weiter. Eine andere Möglichkeit wäre eine außerordentliche Sitzung des FIFA-Kongresses. Das ist das oberste Organ des Weltverbandes. Dafür ist eine beträchtliche Anzahl von Stimmen möglich der FIFA-Mitgliedsverbände. Die Anfrage müsste dann schriftlich eingehen. Innerhalb von 3 Monaten muss das Treffen abgehalten werden. Anschließend könnte dann ein Misstrauensvotum gegen Infantino gestellt werden. Und allein, dass diese ganzen Szenarien jetzt schon auf dem Markt sind, veröffentlicht werden, gehandelt werden, das zeigt, dass die Front gegen den Präsidenten der FIFA immer größer wird.
6: Und wie wahrscheinlich hältst du das, diese vorzeitige Ablösung von Infantino?
9: Ja, es gibt jetzt neue Stimmen, die da sagen, Infantino hat mit seinen Plänen viel Vertrauen verspielt. Auch aus Deutschland kommen diese Stimmen, von Andreas Rettig beispielsweise. Von einem irreparablen Vertrauensverlust ist da die Rede. Wales hat jetzt gerade vor wenigen Minuten offiziell Nein gesagt schon zu einer möglichen Wiederwahl des FIFA-Bosses. Also der erste nationale Verband bezieht klar Position. Die Lage ist angespannt, aber einen offiziellen Gegenkandidaten zu Infantino gibt es bisher nicht. Bis zum November offiziell müssen die Kandidaten ihre Bewerbungen für die Wahl des FIFA-Präsidenten einreichen. Einer der möglichen Kandidaten, ein Name, der gehandelt wird, ist Victor Montagliani. Der ist der Präsident für Nord- und Mittelamerika. Andere heiße Kandidaten sind bislang nicht im Gespräch, aber das könnte sich ja, so wie das Ganze momentan an Fahrt aufnimmt, auch schnell ändern.
6: Ja, der Thron von Gianni Infantino, dem FIFA-Boss, der wackelt. Wir haben es gehört, die Informationen waren das von Fußballreporter Guido Ringel.
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6: Schauen wir auf die aktuellen Temperaturen. Die liegen in Berlin zwischen 15 und 19 Grad. In Cottbus sind es 18, Frankfurt oder ebenfalls 18 Grad. Heute ist ein richtig sommerlicher Tag. Viel Sonnenschein, nur wenige dünne Schleier oder lockere Quellwolken. Sonst blauer Himmel, trocken. Bei Höchstwerten von 28 bis 33 Grad wird also wieder richtig heiß. Heute Nacht dann oft klar, nur hier und da mal wenige Wolken und verbreitet wieder trocken. Es wird heute Nacht schwül und teilweise tropisch mit 21 bis 16 und im Berlin 21 bis 18 Grad und es weht heute Nacht ein schwacher Ostwind, der dann vielleicht ein bisschen Abkühlung mit sich bringt. Dienstag Mix aus Sonne und Wolken und es wird sehr schwül bei 32 bis 36 Grad morgen.
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6: Mit Tim Korge.
3: A10 nördlicher Berliner Ring Richtung Dreieck Barnim. Im Kreuz Oranienburg staut es sich auf der Überleitung zur A111 Richtung Berlin nach einem Unfall. A10 westlicher Berliner Ring Richtung Dreieck Havelland. Zwischen Großkreuz und Vöben Stau an einer Baustelle plus 10 Minuten. Stadtverkehr Berlin Stadtring A100. Zwischen Oberlandstraße und Detmolder Straße stockt der Verkehr abschnittsweise in beiden Richtungen. Etwa 10 bis 15 Minuten dauert es hier länger. Wedding auf der Seestraße ist kurz vor der A100 bis zum späten Nachmittag nur eine Spur frei. Aktuell Stauabkreuzung Amrumer Straße sowie auf dem Donaugestell Richtung Seestraße. Eine Viertelstunde dauert es hier länger. Gesundbrunnen, die Wiesenstraße, ist zwischen Pankstraße und Kösliner Straße durch einen umgestürzten Baum blockiert. Zur S-Bahn zwischen Hermannstraße und Tempelhof fahren wegen Bauarbeiten eine Woche lang keine Züge. Das betrifft die Ringbahn sowie die Linien S46 und 47. Ein Ersatzverkehr mit Bussen ist eingerichtet.
6: Und jetzt ist es 20 nach 9.
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6: Ich bin Jasper Speck, guten Morgen. Ab wann ist genug gearbeitet? Die Bundesregierung diskutiert zurzeit darüber, ob die Rente mit 63 weg soll oder doch nicht. Drei Ostministerpräsidenten haben sich gegen die Abschaffung ausgesprochen. Und jetzt hat sich auch die Ministerpräsidentin von Mecklenburg-Vorpommern geäußert. Tim Korge hat die Nachrichten.
3: Die Debatte über die geplante Abschaffung der Rente mit 63 hält an. Die Ministerpräsidentin von Mecklenburg-Vorpommern, Schwesig, bekräftigte im ZDF, dass es weiter eine abschlagsfreie Rente nach 45 Beitragsjahren geben müsse. Sie freue sich, dass auch andere ostdeutsche Regierungschefs das so sehen, sagte die SPD-Politikerin. Sie betonte, in Ostdeutschland gebe es überdurchschnittlich viele Menschen, die so lange gearbeitet und eingezahlt haben. Dagegen forderte der Präsident des Deutschen Instituts für Wirtschaftsforschung, Fratscher, die Rente mit 63 wie geplant abzuschaffen. Das sei ein zentrales Element der Rentenreform und das finanziell wichtigste, sagte er der Rheinischen Post. Marokko hat Falschinformationen in den sozialen Medien für den Ansturm auf die spanische Exklave Ceuta verantwortlich gemacht. Mehrere Migranten berichteten, sie seien etwa durch Nachrichten auf TikTok auf eine angeblich offene Grenze aufmerksam gemacht worden. Der Ansturm auf Ceuta beschäftigt heute die Botschafter der EU-Staaten. Aus Brüssel Thomas Spickhofen.
12: 22 der 27 Regierungschefinnen und Chefs machen vor allem Spanien selbst für den Ansturm auf die Exklave verantwortlich. In einem öffentlichen Schreiben verweisen sie auf ein Urteil des obersten Gerichtshofes in Madrid, dass Migranten eine Einzelfallprüfung zugesteht, wenn sie nicht über den Landweg kommen. Dies sei als Vorwand für den Missbrauch des Asylsystems verwendet worden, heißt es in dem Schreiben. Umgekehrt ist der spanische Ministerpräsident Pedro Sánchez enttäuscht über die Reaktion der europäischen Partner. Mehrere hatten ein Aussetzen des Schengen Abkommens mit Spanien gefordert und ihre Grenzkontrollen verstärkt. Sánchez beklagt Vorurteile, Unwissenheit oder politische Interessen.
3: In Brandenburg an der Havel wird heute eine Universitätszahnklinik eröffnet. Sie wird von der Medizinischen Hochschule Brandenburg betrieben. Damit könne man die Patientenversorgung in der Region stark unterstützen, sagte der Direktor der Zahnklinik Schmalz, Antenne Brandenburg vom RBB. Zum Beginn stehen 5 vollständig digitale ausgestattete Behandlungsplätze zur Verfügung. Sie sollen schrittweise auf 40 erhöht werden. Die Klinik befindet sich im historischen E-Werk. Die Hochschule hat den denkmalgeschützten Gebäudekomplex für rund 20 Millionen Euro zu einem modernen Klinikum umgebaut. Das Fürstentum Liechtenstein meldet einen umfangreichen Cyberangriff. Nach Regierungsangaben haben Unbekannte die Daten von etwa 31.000 Menschen abgegriffen. Betroffen ist ein Register mit Namen von Personen, die hinter Firmen und Stiftungen stehen. Das Verzeichnis diene der Bekämpfung von Geldwäsche und Terrorfinanzierung, heißt es. Die Regierung hat einen Krisenstab eingesetzt. Betroffene sollen so schnell wie möglich informiert werden. Die Hintergründe des Angriffs werden untersucht. Fahrgäste der Berliner S-Bahn müssen ab heute bei der Ringbahn mehr Zeit einplanen. Der Abschnitt zwischen Hermannstraße und Tempelhof ist eine Woche lang gesperrt. Das betrifft auch die Linien S46 und 47. Julian von Bülow, RBB 24.
13: Zwischen den Stationen werde ein Ersatzverkehr mit barrierefreien Bussen eingerichtet, heißt es. Zusätzlich besteht laut S-Bahn von Freitag bis Montag früh 1.30 Uhr ein Pendelverkehr zwischen S-Südkreuz und S-Tempelhof, das im 10- bis 15-Minuten-Takt. Die DB InfraGo baut während der Sperrung am Zugbeeinflussungssystem S4 Süd. Dazu werden Kabel verlegt, Gleisübergänge und Schienen erneuert.
3: Der Druck auf FIFA-Präsident Infantino hält an. Als erster einzelner Fußballverband hat Wales ihm nun öffentlich die Unterstützung für seine Wiederwahl im kommenden Jahr entzogen. Mit seinen Investorenplänen habe Infantino gezeigt, dass er das Wohl des Fußballs nicht an die erste Stelle setze, heißt es in einer Erklärung des Verbands. Das sei nicht akzeptabel. Auch DFB-Sportdirektor Rettig sagt in einem Interview mit dem Stern, das Vertrauen in Infantino sei aus seiner Sicht dauerhaft zerstört. Infantino hatte versucht, Anteile an der Fußball-WM und an anderen FIFA-Turnieren an Investoren zu verkaufen. Erst nach massivem Widerstand aus den Verbänden zog er seine Pläne zurück. Soweit die Nachrichten. 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Das Wetter. Heute viel Sonne bei zunächst blauem Himmel, später ziehen nur ein paar lockere Wolken auf bei maximal 32 Grad. Aktuell in Berlin-Gatow 19 und am Müggelsee 15 Grad, in Luckenwalde 16 und in Ruhland 19 Grad. Morgen wird es bei Sonne und teils dicken Quellwolken schwül, im Tagesverlauf stellenweise Schauer oder Gewitter bei bis 34 Grad. Die Zeit 9.25 Uhr.
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6: Hier ist Jasper Speck, ich grüße Sie. Nachdem die Brände in Frankreich und Spanien erstmal unter Kontrolle gebracht werden konnten, ist jetzt Griechenland das neue Sorgenkind. Dort breiten sich die Waldbrände immer weiter aus. Feuerwehr und Einsatzkräfte kämpfen an mehreren Orten gegen die starken Flammen und auch um ihr eigenes Leben. Die Wetterbedingungen in Griechenland helfen dabei gerade mal gar nicht. Hitze und Wind sorgen weiterhin für große Brandgefahr. Wie die Lage aktuell in Griechenland aussieht, beschreibt Korrespondentin Anna Giordano.

0: teils gar nicht starten. Und unter den ohnehin wenigen, die starteten, kam es gestern Nachmittag zum Unfall. Zwei Helikopter stießen in der Luft zusammen. Einer von beiden fing Feuer und stürzte zu Boden. Die zwei Crewmitglieder verloren ihr Leben. Griechenlands Ministerpräsident Mitsotakis drückte in den sozialen Medien sein Beileid aus und betonte, wie wichtig die Waldbrandprävention sei und dass diese Leben retten könne. Worte, mit denen Leonidas Vakrinos gerade nicht viel anfangen kann. Auch er wohnt in der Region rund um den Küstenort Porto Hermeno. Die Anwohner hier versuchen immer wieder mit riesigen Olivenzweigen auf die Flammen einzuschlagen, die sich am Rande ihrer Grundstücke ausbreiten. Ich habe 50 Tiere, meine Tiere werden verbrennen und mein Besitz genauso, alles ist weg. So etwas darf nicht einfach passieren. Wir sind auf uns alleine gestellt. Was auch immer hier getan wird, machen wir selbst. Ich habe dem nichts mehr hinzuzufügen. Zwar sind in der Gegend etwa 500 Feuerwehrleute im Einsatz, darunter auch Einsatzkräfte aus Frankreich und Rumänien, doch wegen des Windes konnten sie die Flammen kaum bezwingen. An mehreren Fronten hat sich das Feuer zuletzt ausgeweitet, auch in Richtung der Städte Megara und Athen. Die Schätzungen, wie viel Land in der Gegend bereits verbrannt ist, sind unterschiedlich, reichen von 6.500 bis 10.000 Hektar. Wir versuchen mit all unserer Kraft zu helfen, als Bürger, als Freiwillige, als Aktivisten. Wir tun wirklich alles, was in unserer Macht steht. Aber das ist eine furchtbare Situation hier, sagt Dimitris Katerinitsas, ein freiwilliger Feuerwehrmann. Und einige schwierige Tage werden wohl auch noch bevorstehen. Das hat auch Ministerpräsident Mitsotakis in seinem Facebook-Post angekündigt. Erst Samstagabend war auf der Insel Kefalonia im Ionischen Meer eine neue Feuerfront ausgebrochen. Auch hier kämpfen Einsatzkräfte mit den Flammen. Das Auswärtige Amt empfiehlt Griechenlandreisenden, sich beim Nationalen Wetterdienst über die Lage der jeweiligen Region zu informieren und die Notfallberichtigungen auf dem Handy zu aktivieren. Brände könnten sich sehr schnell ausbreiten und durch die Winde kurzfristig ihre Richtung ändern.
1: Die Korrespondentin für Griechenland, Anna Giordano war das. Sie beobachtet die Waldbrandlage von Rom aus. Und während die Trockenheit in Griechenland mit dazu beiträgt, dass sich die Brände so schnell ausbreiten, gibt's auch in Deutschland ein Problem mit dem Wasser. Die Pegelstände in Deutschlands großen Flüssen Rhein, Donau und Elbe sind extrem niedrig. Das ist ein Problem für den Schiffsverkehr und damit auch für Deutschlands Wirtschaft. Der Verkehrsminister von Nordrhein-Westfalen, Oliver Krischer von den Grünen, hat deswegen im ZDF am Morgen einen nationalen Krisenstab gefordert.
2: Wir haben Wasserstände so niedrig wie noch nie in Nordrhein-Westfalen am Rhein. In Köln ist da am Wochenende der Negativrekord gefallen. Und das führt dann natürlich dazu, dass Gütermengen nicht mehr transportiert werden können. Das macht sich in der Industrie unmittelbar bemerkbar. Viele große Schiffe können gar nicht mehr fahren. Die kleineren Schiffe, da kann eines nur noch ein Sechstel der Ladung transportieren. Und das wird früher oder später, je nachdem wie lang diese Niedrigwassersituation anhält, zu erheblichen wirtschaftlichen Folgen führen. Experten gehen davon aus, das sagen uns die Volkswirtschaftler, dass die Niedrigwassersituation 0,1 bis 0,2% beim Bruttoinlandsprodukt bringen kann. Wir haben das im Jahr 2018 schon erlebt. Damals hatten wir das bisher schlimmste Niedrigwasser. Das droht sich jetzt noch schlimmer zu wiederholen. Und damals waren die wirtschaftlichen Auswirkungen immens. Da konnten teilweise Tankstellen nicht mit Benzin und Mineralöl beliefert werden.
1: Das sagt Oliver Krischer, der Verkehrsminister von Nordrhein-Westfalen von den Grünen. Und jetzt ist es 9:30 Uhr, 9:30. Wenn ein Zug im deutschen Schienennetz von A nach B fährt, dann muss das Unternehmen dafür Geld bezahlen. Für Regionalzüge ist das jetzt deutlich teurer geworden, wegen eines Urteils des Europäischen Gerichtshofs. Brandenburgs Infrastrukturminister Robert Krumbach sieht es mit Sorge und warnt davor, dass deswegen sogar das Deutschlandticket in Gefahr sein könnte. Ob die Sorge berechtigt ist und worum es in dem Urteil geht, das erklärt uns rbb24 Landespolitik-Reporterin Annette Kufner.
3: Konkret geht es in dem Urteil um den sogenannten Trassenpreis. Das ist eine Art Maut für Züge. Kassiert wird die von der DB InfraGo, dem Infrastrukturunternehmen der Deutschen Bahn. Das gehört dem Bund und hat die Aufgabe, mit dem Geld die Eisenbahninfrastruktur, also Weichen, Oberleitungen und Schienen, zu betreiben und in Schuss zu halten. Im Trassenpreis sind außerdem die Kosten drin, die bei einer Zugfahrt direkt anfallen, zum Beispiel Strom- oder Personalkosten. Eine komplizierte

0: Rechnung also, an deren Ende die Bundesnetzagentur die finalen Preise festlegt. Das Problem? Manche Kosten wurden bislang ungleich verteilt. Wenn Fixkosten gestiegen sind, mussten Regionalbahnunternehmen das bislang nicht vollständig mittragen. Teurer wurde es dafür im Fern- und Güterverkehr. Genau das hat der Europäische Gerichtshof für unzulässig erklärt und bringt damit Bewegung in ein System, das eine Reform schon lange nötig habe, sagt Christian Böttger, Verkehrsexperte von der Hochschule für Technik und Wirtschaft Berlin.
1: Die Bundesregierung hat eine Reform immer vor sich hergeschoben. Jetzt besteht Handlungsdruck, weil der Europäische Gerichtshof das heutige System für rechtswidrig erklärt hat und sogar rückwirkend eine Neuberechnung verlangt. Dies führt dazu, dass der Regionalverkehr und damit die Bundesländer deutlich mehr zahlen müssen. Für die Jahre 25 und 26 geht es also um 800 Millionen Euro ungefähr. Und die Länder sagen, wir haben das Geld nicht, wir möchten, dass der Bund uns dabei hilft.
0: Brandenburgs Infrastrukturminister Robert Krumbach von der SPD geht davon aus, dass durch das Urteil auf Brandenburg Kosten von 50 Millionen Euro zukommen. Das könne das Land nicht stemmen. Stattdessen müsse der Bund einspringen.
2: Wenn das nicht geschieht, dann steht natürlich das Deutschland-Ticket in Frage. Dann müssen wir überlegen, ob wir abbestellen müssen.
0: Abbestellen, das heißt Regionalbahnfahrten abbestellen, heißt Verbindungen streichen, um Kosten zu sparen. Matthias Ohmen vom Fahrgastverband Pro Bahn Berlin-Brandenburg ist strikt dagegen. Für den Erhalt der Verbindungen würde er sogar das Deutschland-Ticket opfern.
3: Wenn es nach Trassenpreiserhöhungen nur die Wahl gibt, ob wir weniger Verbindungen haben oder höhere Preise, dann sind definitiv die höheren Preise der richtige Weg, weil weniger Verbindung ist sehr häufig der Einstieg in die Stilllegung ganzer Strecken.
0: Fahrpläne ausdünnen ergebe außerdem keinen Sinn. Man habe zwar erstmal Geld gespart, die Fixkosten für den Betrieb und Erhalt der Infrastruktur seien dann aber immer noch da und müssten auf die verbleibenden Züge umgelegt werden. Die Trassenpreise würden für die also steigen. Bahnexperte Christian Böttger glaubt nicht, dass es dazu kommt.
1: Zurzeit verweigert sich der Bund dort eben jedem Gespräch mit den Ländern, aber irgendwann werden sie sich wieder an einen Tisch setzen und dann wird im Zweifelsfall der Bund auch zähneknirschend sagen, dass er einen Teil der zusätzlichen Kosten übernimmt.
0: Eine grundlegende Reform des Preissystems sei dennoch unumgänglich, sagt Böttger und plädiert für ein System, das sich auch Brandenburgs Infrastrukturminister Robert Krumbach wünscht. Im Trassenpreis wären dann nur noch die Kosten drin, die bei einer Bahnfahrt direkt anfallen. Die Fixkosten zum Erhalt der Infrastruktur sollte demnach der Bund übernehmen.
4: Das war RBB 24 Landespolitik-Reporterin Annette Kufner.
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4: Wir bleiben mal thematisch bei der Bahn. Pünktlich und zuverlässig von A nach B, damit hat die Deutsche Bahn bekanntlich ja schon länger Probleme. Auch wegen der vielen Baustellen. Denn die Bahn bringt ihr Netz auf Vordermann. Und um Kundinnen und Kunden dennoch in die Züge zu locken, versucht sie es mit Schnäppchenpreisen. Darüber spreche ich jetzt mit Johannes Frevel aus unserer Wirtschaftsredaktion. Hallo.
6: Hallo.
4: Wie günstig kann denn die Bahn?
6: Also theoretisch schon sehr günstig und bei den größten Rabatten preislich durchaus auf Augenhöhe mit der Fernbuskonkurrenz. Da gibt's beispielsweise den Supersparpreis, das sind günstige Last-Minute-Tickets. Für längere Fahrten liegt der Preispunkt dieser Schnäppchentickets ab knapp 18 oder 24 Euro. Das ist schon günstig. Und diese Supersparpreistickets kann man nur am Wochenende buchen, also Sonnabend und Sonntag für die Folgewoche kaufen. Nur in der zweiten Klasse und nur in Zügen, ja, die jetzt nicht so gern genutzt werden, etwa weil sie zu ungünstigen Zeiten fahren.
4: Das hört sich ja erstmal gut an für Reisende, denen jetzt das Geld nicht so locker sitzt und die dafür zeitlich flexibel sind, oder?
6: Ja, genau das ist die Idee hinter diesen Supersparpreisen. Wie groß die Differenz zwischen Idee und Wirklichkeit ist, das hat der Verbraucherzentrale Bundesverband jetzt untersucht. 23 Monate lang hat der VZBV die flexiblen Preise der Bahn nämlich verfolgt. Und über das Ergebnis berichtet die FAZ, an 3/4 der untersuchten Tage habe es die Billigtickets zumindest zum beworbenen günstigen Preis zwischen 7 Uhr am Morgen und 19 Uhr am Abend gar nicht gegeben. Es gab da zwar Spartickets, die seien aber zwischen 15 und 157% teurer gewesen als der Werbepreis. Freitag und Sonntag sei die Bahn über alle Ticketarten hinweg 71% teurer als eben an den günstigsten Wochentagen. Das sind Dienstag und Mittwoch.
4: Und was sagt die Bahn zu den Ergebnissen der Untersuchung?
6: Ja, die verweist auf den ausgewählten Untersuchungszeitraum, also nur die Zeit zwischen 7 und 19 Uhr. Denn so aus Sicht der Bahn, davor und danach, da gäbe es durchaus eine Menge günstiger Tickets, um die nicht so gut gebuchten Züge eben besser auszulasten. Je nach Nachfrage und Buchungszeitpunkt seien die Preise sehr unterschiedlich. Insgesamt seien aber derzeit so viele Billigtickets auf dem Markt wie niemals zuvor, sagt die Bahn.
4: Und was fordern die Verbraucherschützerinnen und Verbraucherschützer?
6: Ja, vor allem mehr Transparenz für Verbraucher. Wenn die Bahn mit besonders günstigen Preisen werbe, dann müsse sie auch dafür sorgen, dass es diese Tickets zu üblichen Reisezeiten geben, so der VZBV. Und da unterscheiden sich eben die Vorstellungen der Verbraucherschützer und der Bahn erheblich, denn wenn Züge tagsüber auch ohne die Billigschnäppchen gut ausgebucht sind, dann hat die Bahn natürlich wenig Interesse daran, den Run auf die begrenzt verfügbaren beliebtesten Züge nun mit super Sparpreisen auch noch anzuheizen, während andere Züge eben relativ leer bleiben.
4: Die Informationen waren das von unserem Wirtschaftsreporter Johannes Frevel. Wir haben gesprochen über die Bahn, die mit Schnäppchenpreisen lockt.
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4: Blick auf die aktuellen Temperaturen. Die liegen in Berlin zwischen 19 und 21 Grad. In Potsdam sind es 20, Brandenburg an der Havel ebenfalls 20 Grad. Heute wird ein richtig sommerlicher Tag. Viel Sonnenschein, wenige dünne Schleier oder lockere Quellwolken, die gibt es heute. Ansonsten ist es trocken bei Höchstwerten von 28 bis 33 Grad und es weht heute ein ganz leichter Wind.
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4: Mit Tim Korge.
8: Zunächst ein Blick auf die A10, nördlicher Berliner Ring Richtung Dreieck-Barnim. Im Kreuz Oranienburg staut es sich auf der Überleitung zur A111 Richtung Berlin. Hier wird eine Unfallstelle geräumt. A10, westlicher Berliner Ring Richtung Dreieck-Havelland zwischen Großkreuz und Vöben, Stau an einer Baustelle plus 20 Minuten. Stadtverkehr Berlin, Stadtring A100 zwischen Kreuz Schöneberg und Detmolder Straße stockt der Verkehr in beiden Richtungen an den Baustellen plus 10 Minuten. Wedding auf der Seestraße ist kurz vor der A100 bis zum späten Nachmittag nur eine Spur frei. Aktuell Stauabkreuzung Amrumer Straße sowie auf dem Donaugestell Richtung Seestraße. Eine Viertelstunde dauert es länger. Und Gesundbrunnen, die Wiesenstraße, ist zwischen Punkstraße und Kösliner Straße durch einen umgestürzten Baum blockiert.
4: Jetzt ist es gleich 20 vor 10.
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4: Mit Jasser Speck, guten Morgen. Die Bundesregierung hatte eine große Rentenreform versprochen und dann auch ein Rentenpaket vorgelegt. Ein Vorschlag, die Abschaffung der abschlagsfreien Rente nach 45 Jahren. Darüber ist jetzt eine Diskussion entbrannt. Gestern äußerte sich CSU-Chef Söder und heute die Ministerpräsidentin von Mecklenburg-Vorpommern. Tim Korge hat die Nachrichten.
8: Die Debatte über die geplante Abschaffung der Rente mit 63 hält an. Die Ministerpräsidentin von Mecklenburg-Vorpommern, Schwesig, bekräftigte im ZDF, dass es weiter eine abschlagsfreie Rente nach 45 Beitragsjahren geben müsse. Gerade in Ostdeutschland gäbe es überdurchschnittlich viele Menschen, die so lange gearbeitet und eingezahlt haben.
9: Mein Eindruck ist, dass die Rentenkommission sich nicht konkret auch mit der besonderen ostdeutschen Biografie beschäftigt hat. Und wenn man jetzt ausgerechnet diejenigen bestrafen will, die am längsten arbeiten und am längsten einzahlen, frage ich mich, was ist das für ein Leistungsanreiz? Man sollte doch lieber überlegen, wie alle anderen länger arbeiten und einzahlen, denn der Durchschnitt arbeitet nur 37 Jahre und zahlt nur 37 Jahre ein.
8: Die Ministerpräsidentin von Mecklenburg-Vorpommern, Manuela Schwesig, SPD. Dagegen forderte der Präsident des Deutschen Instituts für Wirtschaftsforschung, Fratscher, in der Rheinischen Post, die Rente mit 63 wie geplant abzuschaffen. Marokko hat Falschinformationen im Internet für den Ansturm auf die spanische Exklave Ceuta verantwortlich gemacht. Außerdem sei ein spanisches Gerichtsurteil falsch interpretiert worden, teilte das Innenministerium mit. Mehrere Migranten berichten, Nachrichten etwa auf TikTok hätten den Eindruck vermittelt, die Grenze sei geöffnet. Etwa 50.000 Menschen waren innerhalb weniger Tage von Marokko aus nach Ceuta gelangt. Nach spanischen Angaben kamen dabei 72 Menschen ums Leben. Mittlerweile seien die meisten Migranten nach Marokko zurückgekehrt. Die Innenminister der EU beraten morgen in einer Sondersitzung darüber, wie die Außengrenzen der Europäischen Union besser geschützt und irreguläre Migration wirksamer gesteuert werden kann. Heute treffen sich dazu schon die EU-Botschafter. In Brandenburg an der Havel wird heute eine Universitätszahnklinik eröffnet. Sie wird von der Medizinischen Hochschule Brandenburg betrieben. Neben der Ausbildung der künftigen Ärzte wird damit auch die Patientenversorgung in der Region verbessert, sagte Klinikdirektor Schmalz, Antenne Brandenburg vom RBB.
10: Das ist ein Riesenmeilenstein dadurch, dass wir zum ersten Mal klinische zahnmedizinische Ausbildung im Bundesland Brandenburg machen. Und es ist ein Riesenmeilenstein, weil wir als große Versorgungseinrichtung mit sowohl allgemeinzahnmedizinisch Tätigen als auch mit hochspezialisierten Kolleginnen und Kollegen arbeiten. Damit ein sehr, sehr breites Spektrum abdecken und die zahnmedizinische Versorgung im Land sehr stark unterstützen können.
8: Der Direktor der Universitätszahnklinik Brandenburg, Gerhard Schmalz. Die Klinik befindet sich im historischen E-Werk. Die Hochschule hat den denkmalgeschützten Gebäudekomplex für rund 20 Millionen Euro zu einem modernen Klinikum umgebaut. In Ungarn drohen ab heute Engpässe bei der Stromversorgung. Grund ist, dass das einzige Atomkraftwerk des Landes abgeschaltet wird. Wegen des niedrigen Wasserstands der Donau kann das AKW nicht mehr ausreichend gekühlt werden. Ungarn-Korrespondent Clemens Fehrenkotte.
11: Ungarns Bevölkerung stehen nach Worten von Premierminister Peter Modzsor fünf entscheidende Tage bevor. Die, Zitat, beispiellose Energiekrise sei nur gemeinsam erfolgreich zu bewältigen. Nachdem der Pegelstand der Donau auf einen neuen Rekordtiefstand gesunken war, lief das Kernkraftwerk nur noch mit 10% der Gesamtleistung. Das AKW Pox liegt ca. 100 Kilometer südlich von Budapest und trägt fast zur Hälfte der Stromversorgung in Ungarn bei. Premierminister Modzsor hatte bereits in den vergangenen Tagen große Unternehmen, die öffentliche Verwaltung und die privaten Haushalte aufgefordert, den Stromverbrauch in den Abendstunden deutlich zu verringern.
8: Die österreichische Schriftstellerin Monika Helfer ist tot. Wie der Hansa Verlag in München mitteilte, ist die 78-Jährige gestern überraschend nach einem Sturz gestorben. Die Autorin veröffentlichte seit den 1970er Jahren Romane, Erzählungen, Kinderbücher, Theaterstücke und Hörspiele. Helfer beschäftigte sich in ihren Büchern vor allem mit schwierigen Familienbeziehungen. Bekannt wurde sie mit dem Roman Die Bagage. Weitere Werke sind Fati und Löwenherz. Für ihre Arbeiten wurde Helfer mehrfach ausgezeichnet. Im Januar dieses Jahres erhielt sie für ihre Verdienste um die deutsche Sprache die Karl-Zuckmeier-Medaille des Landes Rheinland-Pfalz. Soweit die Nachrichten. 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Das Wetter. Heute viel Sonne bei zunächst blauem Himmel, später ziehen nur ein paar lockere Wolken auf bei maximal 32 Grad. Aktuell in Berlin-Friedrichshagen 19 und in Tempelhof 21 Grad, in Bad Liebenwerda 21 und in Eberswalde 19 Grad. Morgen wird es bei Sonne und teils dicken Quellwolken schwül, im Tagesverlauf stellenweise Schauer oder Gewitter bei bis 34 Grad. Die Zeit 9.44 Uhr.
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4: Hier ist Jasper Speck, ich grüße Sie. Dass bald Landtagswahlen anstehen, kann man schon an den politischen Debatten erkennen. Es dürfte kein Zufall sein, dass unter anderem Manuela Schwesig, die Ministerpräsidentin von Mecklenburg-Vorpommern, und Sven Schulze, der Ministerpräsident von Sachsen-Anhalt, gerade jetzt doch noch die abschlagsfreie Rente nach 45 Beitragsjahren retten wollen. In beiden Ländern, Mecklenburg-Vorpommern und Sachsen-Anhalt, wird gewählt. Den Anfang macht Sachsen-Anhalt in knapp 5 Wochen. Und nach aktuellen Umfragen liegt Sven Schulze mit seiner CDU weit abgeschlagen. Schlagen auf Platz 2 mit 24%. Die AfD kommt in Umfragen zurzeit auf 41%. Es ist also nicht unrealistisch, dass die AfD in Sachsen-Anhalt womöglich auch alleine regieren könnte. Damit beschäftigt sich nicht nur die Politik, sondern auch die deutsche Wirtschaft. Der Präsident des Leibniz-Instituts für Wirtschaftsforschung Halle, Reint Grob, warnt vor einer AfD-Regierung. Warum? Das hat ihn unsere Moderatorin Jessica Wiener heute früh gefragt.
12: Ich denke, das Hauptproblem mit dem AfD-Programm und mit dem ganzen Ansatz ist eben ein anderes Klima zu schaffen in Sachsen-Anhalt und ein ausländerfeindliches Klima zu schaffen. Und das würde eben ganz große Teile der Wirtschaft sehr stark betreffen. Denken Sie nur an Pflegekräfte. 30% der Pflegekräfte in Sachsen-Anhalt sind Ausländer. Baugewerbe, Ärzte, hohe Prozentzahlen sind da auch aus dem Ausland zugewandert. Und da werden sich eben dann eben viele überlegen, ob sie nicht abwandern, ob sie nicht in ein anderes Bundesland gehen, in Deutschland oder überhaupt wieder woanders hin auswandern, was ja die AfD auch will. Bloß, das würde eben zu riesigen wirtschaftlichen Problemen in einigen Sektoren, Wissenschaft, anderes Thema übrigens, zu riesigen wirtschaftlichen Problemen führen in diesen Sektoren und damit in der Wirtschaft allgemein.
13: Sie sehen also vor allem Risiken für den Arbeitsmarkt, wenn ich Sie richtig verstanden habe, wegen eben der Fachkräftegewinnung oder Erhaltung?
12: Naja, ich meine, es geht zum Beispiel aber auch um Studenten. Also wenn die AfD tatsächlich den Bachelor und den Master abschafft und ein Klima der Ausländerfeindlichkeit schafft, dann werden eben ausländische Studierende nicht mehr nach Sachsen-Anhalt kommen an die Universitäten. Das sind rund 20% der Studierenden. Die tragen sehr viel bei zu dem Klima in den Städten, zu der Diversität in den Städten. Und es führt eben auch dazu, dass neue Investoren möglicherweise fernbleiben werden, weil sie eben nicht sehen, wie sie die Arbeitskräfte, die sie schaffen, besetzen wollen, da ja in Sachsen-Anhalt eben ganz besonders betroffen ist vom demografischen Wandel.
13: Die AfD will ja auch die Zuwanderung deutlich begrenzen, Sie sagten das schon, und auch die Energiepolitik neu ausrichten, ja auch wichtig für die Wirtschaft. Was würde das aus Ihrer Sicht konkret für Unternehmen, Wachstum und die Wettbewerbsfähigkeit des Standorts bedeuten?
12: Ja, das ist so ein bisschen absurd. Also einer der großen Standortvorteile, die Sachsen-Anhalt hat, ist eben, dass es einen sehr hohen Anteil erneuerbarer Energie in seinem Energiemix hat. Sehr viel Windenergie, insbesondere aber auch Solar. Und das ist ein Standortvorteil. Das ist ein Grund, warum viele Unternehmen in Sachsen-Anhalt investieren wollen. Und wenn man diesen Standortvorteil aushebelt, dann fördert man eben Investitionen, Arbeitsplätze und Wachstum nicht.
13: Ein kleiner Seitenstrang, wenn man in das Wahlprogramm der AfD schaut, verspricht die ja kostenlose Kitas, Landeselterngeld und weitere Leistungen für Familien. Das kostet alles Geld. Gleichzeitig waren Sie eben vor weniger Investitionen und schwächerem Wachstum. Kann diese Rechnung denn überhaupt aus Ihrer Sicht aufgehen?
12: Naja, das Parteiprogramm der AfD, diese 156 Seiten, sind am Ende ein Luftschloss. Also das ist alles nicht zu finanzieren, wenn man das alles ausrechnet, wie viel das kosten würde, wären das Milliarden. Es würde das Haushaltsloch dramatisch vergrößern. Am Ende hat aber die AfD das auch schon zugegeben, dass nichts davon tatsächlich passieren wird. Es wird keine Kitaplätze umsonst geben, es wird kein Kindergeld geben, Familienzulagen und all diese Dinge, die sie versprechen. Sie haben ja jetzt ein 100-Tage-Programm, in dem am Ende es nur noch um Symbolpolitik geht. Also es werden deutsche Fahnen aufgehängt an den Schulen, aber sonst wird nicht viel passieren.
13: Jetzt haben Sie schon Investoren angesprochen, die in Zukunft bei einem Wahlsieg eventuell nicht mehr investieren wollen. Gibt es denn schon heute Hinweise darauf, dass Unternehmen oder Investoren da eben die politische Entwicklung in Ostdeutschland berücksichtigen bei ihren Standortentscheidungen?
12: Ja, das ist schwer zu sagen. Es sind ja Investitionen, die nicht stattfinden und die sehen wir natürlich nicht. Mhm. Es ist sicher so, dass im Moment Ostdeutschland allgemein relativ erfolgreich ist bei Neuansiedlungen von Investitionen. Aber ich denke, das wird sich relativ schnell ändern, insbesondere auch deswegen, weil die Investoren gerade aus dem Ausland eben nicht so wirklich zwischen Sachsen-Anhalt, Sachsen, Niedersachsen und so weiter unterscheiden können. Und da wäre eben tatsächlich, insbesondere wenn es eine Alleinregierung der AfD gäbe, sind schon große Probleme zu erwarten. Ich glaube, da würden auch gerade eben viele High Potentials, also jetzt nicht nur Ausländer, sondern auch Deutsche, die mit so einem Klima nicht so glücklich wären, dann lieber woanders hingehen.
13: Sie sagten auch, Sie befürchten eben im Falle eines Wahlsiegs der AfD nicht nur Folgen in Sachsen-Anhalt, sondern deutschlandweit. Genau aus diesen Gründen, die Sie gerade genannt haben, dass eben im Ausland nicht so wirklich unterschieden wird zwischen den verschiedenen Bundesländern?
12: Auf jeden Fall, ja. Also es wird natürlich auch oft dann gesehen als einen ersten Schritt. Was ist denn mit den anderen Bundesländern? Was ist mit einer Bundesregierung? Ich meine, inzwischen ist ja nun die AfD auch deutschlandweit die stärkste Partei, weit entfernt von einer absoluten Mehrheit. Aber das war in Sachsen-Anhalt vor 4 Jahren auch noch so. Insofern glaube ich schon, dass da viele Leute jetzt ihre Investitionen zumindest zurückstellen und abwarten. Was passiert denn eigentlich, wenn tatsächlich die AfD Macht hat? Und da ist dann eben leider Sachsen-Anhalt wahrscheinlich so der Testfall, das Lab, in dem alles mal ausprobiert wird.
4: Reint Gropp sagt das. Er ist Ökonom und Präsident des Leibniz-Instituts für Wirtschaftsforschung Halle. In Berlin wird dann 2 Wochen nach Sachsen-Anhalt gewählt. Die AfD liegt hier in den Umfragen zwar nicht vorne, aber sie hat ein potenziell stimmenbringendes Thema für den Wahlkampf dazu gewonnen. Der Anschlag auf den Christopher Street Day vor etwas mehr als einer Woche. Olaf Sundermeier aus der Redaktion rbb24 Recherche war am Freitag beim Wahlkampfauftakt der Berliner AfD mit dabei und er ist überzeugt davon, dass der Anschlag auf den CSU für die AfD jetzt das Thema ist.
14: Die AfD hat ihren gesamten Wahlkampf in Berlin nach dem Anschlag auf den CSD bereits angepasst. Habe ich aus dem Landesvorstand gehört. Dort waren im Prinzip sämtliche Spitzen der Berliner AfD vertreten. Auch aus Brandenburg waren maßgebliche Vertreter da. Also stand die Verbindung von Sicherheit mit Migration, Gewalt beim Auftakt der heißen Wahlkampfphase in Marzahn dort absolut im Mittelpunkt.
4: Ja, und dann kam gleich eine neue Meldung dazu, die die AfD aufgegriffen hat, die Zehntausenden Migranten, die in die spanische Exklave Ceuta in Nordafrika gekommen sind.
14: Sofort am Freitag, nicht nur bei der Veranstaltung in Berlin, bundesweit, hat die AfD dieses Thema unmittelbar aufgegriffen und auch in so einer Art einheitlichen Kampagnenargumentation unter die Leute gebracht. Die Berliner Landesvorsitzende und Spitzenkandidatin für die Abgeordnetenhauswahl, Christine Brinker, behauptete dort, als die Lage in Ceuta noch völlig unklar war bei ihrer Rede, dass 60.000 Menschen aus Ceuta vor allem nach Deutschland wollten, auch nach Berlin. Und sie sprach davon, dass einzig die AfD im Prinzip dieses Problem lösen könne, die Grenzen wieder hochziehen wolle, forderte also bauliche Landesgrenzen. Ganz ähnlich äußerte sich der AfD-Spitzenkandidat Leif Erik Holm vor der Landtagswahl in Mecklenburg-Vorpommern bei einem Auftritt am Samstag in Schwerin. Die AfD wartet vor Wahlen nur auf solche Nachrichten und baut ihre Kampagnen darauf auf. Das wissen wir aus den vergangenen Jahren und es verfängt vor allem bei Migrantengewalt und bei islamistischem Terror, weil dagegen ja nachweislich noch kein Mittel gefunden ist.
4: Das sagt Olaf Sundermeier aus der Redaktion rbb24 Recherche. Er war am Freitag beim Wahlkampfauftakt der AfD in Berlin-Marzahn-Hellersdorf mit dabei.
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4: Bei den Wagner-Festspielen in Bayreuth wird der Ring des Nibelungen dieses Jahr als KI-Fassung gezeigt. Es ist ein Experiment, aber ein gelungenes. Musik und Gesang sind live, aber die Bilder werden von künstlicher Intelligenz zusammengepuzzelt nach Vorgaben des Regisseurs. Der ARD-Musikkritiker in Bayreuth, Bernhard Neuhof, war von den ersten 3 Teilen nicht begeistert. Sein Fazit: Musik top, Inszenierung flop. Zieht er den gleichen Schluss nach dem letzten Teil, der jetzt am Wochenende Premiere hatte? Wir hören erstmal rein in die Götterdämmerung.
15: Und so weiter. Die KI rührt in ihrem Bildersalat. Der schmeckt nicht besser und ist nicht nahrhafter als in den 11 Stunden davor. Verwischte alte Bühnenbilder, abstrakte Farbschlieren, ab und an ein Bild aus der politischen Geschichte. Diesmal geht es los in den 80ern. Kohl, Reagan, Gorbatschow, Einheit, Euro, Schengen, Klimaprotest, das war's. Die 150 Jahre sind durch. Diese Zeitreise ist erkenntnisfrei. Zur Handlung gibt es null Bezug, zur Festspielgeschichte auch nicht. Außer dem banalen Faktum der historischen Zeitgenossenschaft. Sängerinnen und Sänger in ihren grauen Feder-Fantasy-Kostümen spielen ein bisschen mehr als in den ersten Teilen. Es bleibt beim Verzicht auf Requisiten oder Bühnenbild. Immerhin macht Hagen eine heftige Bewegung, wenn er Siegfried erschlägt. Dass das Inszenierungskonzept gescheitert ist, liegt nicht am Einsatz von KI, sondern an der Art, wie sie eingesetzt wurde. KI kann vieles, sie könnte auch ganz anders. Der Ring in Bewegung, ein Experiment, eine Einladung. So werben die Festspiele. Aber von der Experimentierfreude, die das Regie-Team womöglich hatte, kommt nichts beim Publikum an. Wir wissen ja nicht, was der KI vorgegeben ist und was sie sich selbst ausgedacht hat. Dieses Eigenleben der KI im Dialog mit dem Faktor Mensch zu beobachten, macht sicher Spaß. Für die Zuschauer ist das jedoch nicht ablesbar. Bestenfalls sind die Projektionen dekorativ, meist einfach nervig. Nonnen singen wacker, erreichen aber nicht die sagenhafte Homogenität und Klangfülle, die der Festspielchor vor der Neuaufstellung im letzten Jahr hatte. Sonor und souverän, aber nicht wirklich gefährlich, ist Mika Kares als Hagen. Eine beeindruckende Leistung bringt wieder Klaus-Florian Vogt als Siegfried. Da stimmen sehr viele entscheidende Dinge. Vor allem überzeugen die gute Textverständlichkeit und unangestrengte Präsenz. Das helle, etwas kopfige Timbre muss man halt mögen.
16: Ein Siegfried, der schlug und den schlimmen Zwerg.
15: Emotional berührt mich Camilla Nylund als Brünnhilde weit stärker. Ja, gelegentlich wird ihr Vibrato etwas zu groß. Nicht schlimm. Ihr Sopran leuchtet im Piano und überstrahlt das Tosen des Orchesters. Und vor allem geht sie rückhaltlos auf in der Wut und in der wiedergewonnenen Liebe. Christian Thielemann wirkt im ersten Akt noch etwas gedämpft und ein wenig behäbig. Das ändert sich nach der ersten Pause. Seine leidenschaftliche, klanglich kompakte und keineswegs pathosscheue Lesart bewährt sich. Insgesamt war es musikalisch wirklich schön, allerdings auch in dieser Hinsicht kein Ring für die Annalen.
4: Das sagt der Opernkritiker in Bayreuth, Bernhard Neuhoff, zur KI-Götterdämmerung bei den Wagner-Festspielen in Bayreuth.
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4: Gucken wir auf die aktuellen Temperaturen an diesem Sommertag. In Berlin liegen die zwischen 19 und 21 Grad. In Perleberg sind es 19 Grad und in Grünow bei Prenzlau aktuell 21 Grad. Heute erwartet uns viel Sonnenschein in der Region. Es gibt nur hier und da dünne Schleier und manchmal auch lockere Quellwolken. Ansonsten ist es heute trocken und die Höchstwerte, die steigen noch auf 28 bis 33 Grad. Es wird also ein richtig warmer Tag heute. Gucken wir auf die Nacht. Die ist nämlich heute Nacht dann klar, nur hier und da mal wenige Wolken und es ist verbreitet trocken. Schwül und teilweise tropisch wird es aber heute Nacht. 21 bis 16 Grad, in Berlin 21 bis 18 Grad. Es weht heute Nacht ein schwacher Ostwind. Und am Dienstag, morgen also, ein Mix aus Sonne und zum Teil dicken Quellwolken im Tagesverlauf. Dann aber stellenweise Schauer. Es kann morgen hier und da auch gewittern, lokal sogar unwetterartig. Dazu wird es morgen sehr schwül und es wird nochmal heißer. Die Temperaturen steigen also von Tag zu Tag. Morgen werden es 32 bis 36 Grad, in Berlin sogar bis 34 und es weht ein teils böiger Wind.
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4: Mit Tim Korge.
8: A10 westlicher Berliner Ring Richtung Dreieck Havelland. Zwischen Großkreuz und Vöben Stau an einer Baustelle plus 20 Minuten. A13 Dresden Richtung Berlin zwischen Ortrand und Ruhland. 3 Kilometer Stau wegen Bauarbeiten hier auch plus 20 Minuten. Stadtverkehr Berlin Stadtring A100 zwischen Kreuz Schöneberg und Detmolder Straße stockt der Verkehr in beiden Richtungen an den Baustellen plus 10 Minuten. Wedding auf der Seestraße ist kurz vor der A100 bis zum späten Nachmittag nur eine Spur frei. Stauabkreuzung Amrumer Straße sowie auf dem Donaugestell Richtung Seestraße. Eine Viertelstunde dauert es hier länger. Gesundbrunnen, die Wiesenstraße, ist zwischen Pankstraße und Kösliner Straße durch einen umgestürzten Baum blockiert. Und zur S-Bahn zwischen Hermannstraße und Tempelhof fahren wegen Bauarbeiten eine Woche lang keine Züge. Das betrifft die Ringbahn sowie die Linien S46 und 47. Ein Ersatzverkehr mit Bussen ist eingerichtet.
4: Jetzt ist es 10 Uhr.
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4: Ich bin Jasper Speck, ich grüße Sie. Die Rentenreform gilt als eines der wichtigsten Vorhaben der Bundesregierung. Aber in drei ostdeutschen Bundesländern regt sich gegen Teile der Pläne Widerstand. In Sachsen, Sachsen-Anhalt und in Thüringen. Und heute hat sich auch die Ministerpräsidentin von Mecklenburg-Vorpommern geäußert. Tim Korge hat die Nachrichten.
8: Die Debatte über die geplante Abschaffung der Rente mit 63 geht weiter. Die SPD-Ministerpräsidentin von Mecklenburg-Vorpommern, Schwesig, sagte im ZDF, sie vertrete ganz klar die Auffassung, dass es bei der abschlagsfreien Rente nach 45 Versicherungsjahren bleiben müsse. Katrin Aue aus dem Hauptstadtstudio.
18: Im ZDF-Morgenmagazin sagte Schwesig, der Osten mit im Schnitt sehr langen Berufsbiografien wäre von einem Aus der sogenannten Rente mit 63 sehr stark betroffen. Sie kündigte an, im Bundesrat gegen das Rentenpaket zu stimmen, sollte es in puncto Rente mit 63 bleiben wie geplant. Aus der Bundes-CDU hingegen wird die Rentenreform verteidigt. Pascal Reddich etwa warnt vor Rosinenpickerei. Er war stellvertretender Vorsitzender der Kommission, die das Paket aus 33 Maßnahmen entworfen hat. Im Deutschlandfunk sagte er, wenn man einen Stein herausnehme, falle im Zweifel das ganze Haus zusammen.
8: Marokko hat Falschinformationen im Internet für den Ansturm auf die spanische Exklave Ceuta verantwortlich gemacht. Außerdem sei ein spanisches Gerichtsurteil falsch interpretiert worden, teilte das Innenministerium mit. Mehrere Migranten berichten, Nachrichten etwa auf TikTok hätten den Eindruck vermittelt, die Grenze sei geöffnet. Etwa 50.000 Menschen waren innerhalb weniger Tage von Marokko aus nach Ceuta gelangt. Nach spanischen Angaben kamen dabei 72 Menschen ums Leben. Mittlerweile seien die meisten Migranten nach Marokko zurückgekehrt. Die Innenminister der EU beraten morgen in einer Sondersitzung darüber, wie die Außengrenzen der Europäischen Union besser geschützt werden können. Heute treffen sich dazu schon die EU-Botschafter. Mehrere bayerische Sozialdemokraten haben sich für die CSU-Politikerin Aigner als Bundespräsidentin ausgesprochen. Der bayerische SPD-Vorsitzende Roloff sagte dem Tagesspiegel, Aigner habe sich als Landtagspräsidentin überparteilich ein breites Ansehen erworben und zeichne sich durch eine verbindende Art aus. Der bayerische Landtagsvizepräsident Rinders Pacher betonte, die CSU-Politikerin bringe alles mit, was eine gute Bundespräsidentin auszeichne. Zuletzt hatten sich Bundeskanzler Merz und CSU-Chef Söder wohlwollend zu Aigner als nächster Bundespräsidentin geäußert. Die Wahl in der Bundesversammlung findet am 30. Januar statt. Die Hoffnung der Anleger für eine Lösung im US-Iran-Konflikt hat den deutschen Aktienindex auf ein Rekordhoch getragen. Der deutsche Leitindex DAX stieg am Morgen um mehr als 1% und übertraf damit die Anfang Juli aufgestellte Bestmarke von 25.900 Punkten. Seit Jahresanfang hat der DAX damit um rund 5% zugelegt. Der Druck auf FIFA-Präsident Infantino hält an. Als erster einzelner Fußballverband hat Wales ihm nun öffentlich die Unterstützung für seine Wiederwahl im kommenden Jahr entzogen. Mit seinen Investorenplänen habe Infantino gezeigt, dass er das Wohl des Fußballs nicht an die erste Stelle setze, heißt es in einer Erklärung des Verbands. Das sei nicht akzeptabel. Auch DFB-Sportdirektor Rettig sagte in einem Interview mit dem Stern, das Vertrauen in Infantino sei aus seiner Sicht dauerhaft zerstört. Infantino hatte versucht, Anteile an der Fußball-WM und an anderen FIFA-Turnieren an Investoren zu verkaufen. Erst nach massivem Widerstand aus den Verbänden zog er seine Pläne zurück. Autofahrer müssen in den kommenden Tagen mit verstärkten Geschwindigkeitskontrollen rechnen. Heute beginnt die sogenannte Speed Week. Laut ADAC beteiligen sich insgesamt 13 Bundesländer an der Aktion, darunter auch Berlin und Brandenburg. Aus Potsdam Mario Köhne, RBB 24.
19: Rechts überholen, drängeln, Lichthupe. Die Brandenburger Polizei will in dieser Kontrollwoche auch das immer aggressivere Verhalten der Autofahrer überprüfen. Dazu würden Kameras nicht nur auf Autobahnen aufgestellt, erklärte eine Behördensprecherin. Man werde sich auf ländliche Bereiche, insbesondere Alleen, konzentrieren. Die sogenannte Speed Week ist eine europaweit koordinierte Aktion. Sie findet jedes Jahr im April und im August statt.
8: Soweit die Nachrichten. 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Das Wetter. Heute viel Sonne bei zunächst blauem Himmel, später ziehen nur ein paar lockere Wolken auf bei maximal 32 Grad. Aktuell in Berlin-Friedrichshagen 19 und in Tempelhof 21 Grad, in Bad Liebenwerda 21 und in Eberswalde 19 Grad. Morgen wird es bei Sonne und teils dicken Quellwolken schwül, im Tagesverlauf stellenweise Schauer oder Gewitter bei bis 34 Grad. Die Zeit, es ist 10:05 Uhr. Und hier ist noch einmal der Verkehrsservice im RBB 24 Inforadio mit einer Gefahrenmeldung. Vorsicht auf der A9 Berlin-Leipzig. Zwischen Dreieck Potsdam und Belitz-Heilstätten sind Rehe auf der Fahrbahn.
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4: Hier ist Jasser Speck. Guten Tag. In den vergangenen Tagen wurde viel über die spanische Exklave Ceuta gesprochen. Klar. Es haben ja auch rund 60.000 Menschen versucht, in die spanische Exklave zu kommen. Dort hat sich inzwischen die Lage einigermaßen beruhigt. Also schauen wir mal in die angrenzenden marokkanischen Orte. Dort sei die Lage noch nicht so ruhig, sagt unser Korrespondent Stefan Ehlert. Er hat sich im Nachbarort Fnidek in Marokko umgeschaut. Dort, wo für viele Menschen die Flucht angefangen hat und wohin die meisten jetzt auch zurückgekehrt sind.
20: Fnidek ist sonst ein beschaulicher Badeort mit Blick auf Ceuta. Heute ist Fnidek ein Ort im Ausnahmezustand, mit Absperrgittern an den Stränden und bewaffneten Kräften der Sûreté Nationale an jeder Ecke und auf jeder Klippe. Ein Polizist bedeutet dem 25-jährigen Hamza, vom Strand zu verschwinden. Aber die Stadt verlassen will der junge Mann aus Tanger auf keinen Fall. Fnidek, das bleibt für ihn das Sprungbrett in ein besseres Leben. Noch am Samstag hat er erneut versucht, von hier aus nach Ceuta hinüberzuschwimmen. Ich habe es nochmal versucht, aber bei der Ankunft haben mich die spanischen Soldaten geschlagen und die marokkanischen Polizisten auch. Er wurde gezwungen, zurückzuschwimmen. Die löchrige Hose des 25-Jährigen ist immer noch nass, als wir ihn am Mittag treffen. Sein Handy hat er im Meer verloren. Knie und Ellbogen sind verschrammt. Aber er werde immer wieder versuchen, nach Ceuta zu schwimmen, trotz Wassersperren, Zäunen und Kontrollen. Sein Verdienst in der Textilindustrie sei lächerlich. Ein Leben in Europa sei nun einmal sein Traum. Sie alle kommen zurück aus Ceuta, dorthin, wo noch die Kleider am Strand von denen zeugen, die versucht haben, hinüberzuschwimmen. Viele Menschen kamen dabei ums Leben. Es könnten noch viele mehr werden, wenn das Meer sie wieder freigibt. Die junge Hajin aus Fez ist froh, noch am Leben zu sein. Nie wieder werde sie so etwas versuchen, sagt sie. Sie habe auf der Straße schlafen müssen in Ceuta. Ganz arm ist Hajin nicht. Die 21-jährige Studentin ist mit ihrem Moped von Fez aus nach Fnidek gefahren und dann losgeschwommen. In Ceuta traf sie Onkel und Schwester, die zu Fuß in der Menschenmenge über die Grenze kamen. Sie alle hatten das Social-Media-Märchen geglaubt, dass die Stadt allen offen stünde. Hajin weint, während sie mit uns spricht. Wie viele an diesem Tag wirkt sie traumatisiert, wie Menschen, die eine Naturkatastrophe überstanden haben.
21: Ich bin zurückgekommen, weil wir wie Straßenkatzen behandelt wurden. Es gab nichts zu essen und alle Läden waren dicht.
20: Nun bevölkern zumeist junge Männer in großen Gruppen die wenigen schattigen Plätze in Fnidek, erschöpft. Oft auch verzweifelt. Auch hier haben sie Probleme, sich zu versorgen, selbst wenn sie etwas Geld haben. Viele Cafés und Restaurants sind verrammelt, wie es heißt, aus Sorge vor Plünderungen durch die hungrige Menge. Andere Lokale betreiben eine strikte Einlasskontrolle, weisen die jungen Männer ab. Ohnehin können sie diesen kaum mehr als einen Espresso servieren, weil das Personal ebenfalls nach Ceuta aufgebrochen und noch nicht wieder zum Dienst erschienen ist. Die spanische Migrationsforscherin Beatrice Massa verfolgt seit vielen Jahren die Lage vor Ort. Sie schildert Szenen, die Fnidek so noch nie erlebt habe.
21: Alle haben sofort alles stehen und liegen lassen, als sie hörten, Ceuta stünde ihnen offen. Die Leute im Hotel, Kellner, Köche, Bäcker, Lastwagen und Taxifahrer, einfach alle sind losgezogen.
20: Die meisten haben es also nicht weit nach Hause. Alle anderen sollen nun mit Bussen zurück in ihre Heimatorte gebracht werden, wenn sie wollen. Wahrscheinlich im Auftrag des Innenministeriums.
4: Das sagt unser Korrespondent in Marokko, Stefan Ehlert. Die Bundespolitik hat eigentlich Sommerpause. Aber eine Pause sieht ehrlicherweise anders aus. Der Rücktritt von Jens Spahn als Unionsfraktionschef hat ein größeres Stühlerücken in der Bundesregierung und der Fraktion von CDU-CSU ausgelöst. Und die Umarbeiten laufen nicht gerade geschmeidig. Im Gegenteil. Sogar über einen Kanzlerwechsel wurde hinter den Kulissen schon diskutiert. Und auch in Sachen Reformen bleiben noch ein paar Fragezeichen. Gerade beim geplanten Rentenpaket scheint da jetzt doch alles wieder sehr viel weniger klar als noch vor der eigentlichen Sommerpause. Sabine Henkel aus dem Hauptstadtstudio über einen etwas anderen Sommer.
22: Wer wissen will, wie Politiker am besten Urlaub machen, der sollte bei Angela Merkel nachfragen.
23: Ich glaube, dass insbesondere, wenn man sich körperlich betätigt, zum Beispiel auf Berge steigt, dass eine interessante Durchlüftung auch der jeweiligen Gehirnformationen ist und dass das insgesamt der politischen Arbeit gut tut.
22: Friedrich Merz lebt im Sauerland, dem Land der 1000 Berge. Er kann also vor der eigenen Haustür die Durchlüftung der Gehirnformationen vornehmen. Die letzten Wochen waren schließlich strapaziös und wer weiß, was noch kommt. Dabei hat die Koalition rechtzeitig vor der parlamentarischen Sommerpause ihr großes Reformpaket geeint. Zufrieden mit sich und seinen Leuten hat Merz sich daraufhin schon abmoderiert.
0: Die Koalition hat Tritt gefasst.
22: Da kommt völlig überraschend Spahn Junior. Und die Koalition, zumindest die Union, gerät ins Stolpern. Aus der Sommerruhe wird ein Sommertheater, weil Spahn Senior die Dienste einer Leihmutter beansprucht hat. Die Dinge nehmen ihren Lauf, Sommerlochthemen wie in anderen Jahren haben keine Chance mehr. CDU und CSU brauchen einen neuen Fraktionschef und nicht nur den.
1: Schön, ihr Leben im Kanzleramt ist vorbei.
22: Womit CSU-Chef Markus Söder Ex-Kanzleramtschef Thorsten Frey meint, der jetzt die Unionsabgeordneten auf Kurs bringen soll. Friedrich Merz, schönes Leben im Kanzleramt, geht erstmal weiter. Nach Umbauarbeiten im Kabinett und Demutsbezeugungen in der Fraktion, die zur Vorsitzendenwahl aus der Sommerpause geholt wird. Verärgert über den schlechten Stil des Kanzlers und frustriert ob der miesen Umfragewerte.
2: Und ich nehme auch mit, dass wir eine bessere Beschreibung unserer Ziele brauchen, dass wir einen besseren Überbau brauchen. Warum machen wir das alles mit diesen Veränderungen und dass das einfach besser erklärt wird?
22: Jetzt ist tatsächlich körperliche Betätigung für den Kanzler gefragt. Wandern im Sauerland oder baden gehen im Tegernsee? Manch einer in der Union würde Merz keinen Rettungsring mehr zuwerfen. Frust, Enttäuschung und auch Sorgen um die eigene Zukunft breiten sich aus. Vor allem im Osten, da soll die neue Generalsekretärin der CDU, Franziska Hoppermann, Wahlkampfhilfe organisieren.
3: Ich freue mich total auf diese Aufgabe und es gibt richtig viel zu tun.
22: Wahlen wollen gewonnen werden, Reformen vorbereitet, Rente, Pflege, Gesundheit. Das allein macht diesen Sommer schon besonders. Hinzu kommt, dass der Kanzler von den eigenen Leuten in Frage gestellt wird. Carsten Linnemann, einer der Merz-getreuen und Gesundheitsminister wider Willen und mit wenig Wissen, wird den Sommer wohl mit Aktenwälzen verbringen, damit er im Stoff ist, wenn die Abgeordneten ihre nächste Sitzungswoche angehen.
24: Die Sitzungswochen beginnen wieder Anfang September. Also Stand heute. Nach den letzten zwei Wochen weiß man ja nicht. Aber das beruhigt sich jetzt alles.
22: Auch Friedrich Merz glaubt an einen Beruhigungseffekt. Wandern, vielleicht auf Sauerländer Höhen wie dem Kahlen Asten, könnte helfen, um die Gehirnformationen zu durchlüften. Soll der politischen Arbeit ja gut tun.
4: Der Sommer, der keine Pause ist für die Berliner Politikerinnen und Politiker. Hintergründe von unserer Hauptstadtkorrespondentin Sabine Henkel waren das. Und jetzt ist es 10:13. Wie lockt man eigentlich Menschen in die Kleinstadt, fernab von Berlin? Die Stadt Guben an der Grenze zu Polen setzt auf das Modell Probewohnen. Einige Wochen lang kann man ausprobieren, wie es sich anfühlt, in Guben zu leben. Heute startet das Projekt in eine neue Runde. Wie das funktioniert, fasst rbb24-Reporterin Julia Habeck zusammen.
25: Guben hat rund 16.000 Einwohner und hätte gern noch ein paar mehr. Mit dem Projekt Probewohnen hat die Kleinstadt auf sich aufmerksam gemacht und verzeichnet inzwischen reges Interesse. In diesem Jahr wollten über 120 Menschen das Wohnen in Guben ausprobieren. 20 Bewerbungen wurden ausgewählt. Mit Partnern und Familie sind das 43 Probegubener, die in den nächsten Wochen Leben und Alltag in der Kleinstadt testen. Eine komplett ausgestattete Wohnung bekommt man gestellt. Miete bezahlt man nicht. Für Strom und Betriebskosten werden 100 Euro pro Woche fällig. In diesem Jahr werden die Neuen in Guben erstmals von erfahrenen Einheimischen begleitet. Als Paten sind sie Ansprechpersonen und vermitteln auch ihren eigenen Blick auf die Stadt. Im Idealfall will jemand nach dem Probewohnen in Guben bleiben, so wie die 39-jährige Annika Franze aus Berlin. Sie hatte 2024 an dem Projekt teilgenommen und ist bis heute begeistert von Guben. Kein Stress wie in der Hauptstadt, kein Müll auf der Straße, dafür Ruhe und Natur. Als sie sich entschied, dauerhaft in Guben zu bleiben, habe sie 12 Wohnungen besichtigt, sagt Franze, allein und ohne Mitbewerber. Sie entschied sich für 100 Quadratmeter und zahlt warm unter 700 Euro. In Berlin undenkbar. Für Guben sind die Erfolgsgeschichte von Annika Franze und das Probewohnen auch ein perfektes Marketing. Einige Familien und Alleinlebende seien dadurch in den letzten Jahren nach Guben gezogen, heißt es von der Stadtverwaltung. Und auch die Medienberichte darüber hätten nochmal Neubewohner angelockt.
4: Probewohnen in Guben. Ab heute geht's in eine neue Runde. Was das Projekt der Stadt bringt, darüber habe ich mit dem Bürgermeister von Guben gesprochen. Das Interview hören Sie hier um kurz vor 11:30 in gut einer Viertelstunde.
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4: In einer Woche beginnen in Birmingham die Leichtathletik-Europameisterschaften. Eine der größten Berliner Medaillenhoffnungen ist Lukas Krappe. Der 400-Meter-Läufer gewann bereits einmal EM-Bronze, vor 2 Jahren mit der deutschen Staffel. Birmingham ist für ihn aber nur ein Zwischenstopp auf dem Weg zu einem noch größeren Ziel. Inforadio-Reporter Jens-Christian Gussmann.
6: Der Oberkörper aufrecht, der Blick nach vorn, die Spikes krallen sich in die rote Tartanbahn. So trainiert 400-Meter-Läufer Lukas Krappe für seinen großen Traum.
7: Es ist das größte Ziel, also gerade für einen als Leichtathleten oder als Sprinter ist das, klar, EM, WM auch sehr cool, aber die Olympische Spiele, jeder, der Leichtathletik macht, will dahin.
6: Los Angeles, 2028, das ist sein großes Ziel. 24 Jahre ist er dann. Für Sprinter das beste Alter.
7: Vor 2 Jahren war ich noch sehr jung und habe mich trotzdem gefreut, dass ich so knapp nicht geschafft habe. Habe es eher als Ehrgeiz genommen, zu sagen, in 4 Jahren ist es soweit und dann da kann mich dann nichts mehr abhalten davon.
6: Mit 5 begann Krappe mit der Leichtathletik. Erstmal probierte er alles aus. Irgendwann landete er schließlich auf der Mittelstrecke. Das war aber noch nicht der Endpunkt. Corona brachte die entscheidende Wende.
7: In der Zeit hatte ich dann nochmal so einen krassen Wachstumsschub. Habe sehr viel an Gewicht auch zugenommen. Und da hat dann meine damalige Trainerin noch gesagt, so ja, zum Start in die Saison, nach so einer langen Pause machen wir einfach mal 400. Und da habe ich mich dann irgendwie so um 3 Sekunden verbessert oder so. Und dann dachte ich mir, okay, nicht mehr 2 Runden, jetzt tue ich mir nur noch 1 Runde an.
6: Und die ist schmerzhaft genug. Die 400 Meter sind die längste Sprintdistanz. Jede Stadionrunde ist ein Kampf gegen das große Aua. Weil im Körper so viel Laktat produziert wird, brennen jedes Mal die Beine. Sich da an jedem Training immer wieder durchzubeißen, sich quälen können, das ist eine Grundvoraussetzung für den 400-Meter-Lauf.
7: Man könnte jetzt sagen, man mag Schmerzen. Es gehört auf jeden Fall irgendwie auch dazu.
6: Krappe mag Herausforderungen. Im Sport und auch im Leben. Er studiert Wirtschaftsrecht und ist gerade dabei, seinen Bachelor of Law zu machen. Er ist jemand, der
7: einen Ausgleich für den Kopf braucht. Das ist halt für mich ganz wichtig, dass ich nicht den ganzen Tag nur übers Training nachdenke. Wenn ich beim Training bin, dann ist das Entscheidende und dann konzentriere ich mich da drauf. Aber ich glaube, ich würde auch ein bisschen verrückt werden, wenn ich die ganze Zeit mich nur darauf konzentriere und dann auch manchmal zu viel nachdenke.
6: Krappe gehört zu den Top 4%, nicht nur in seinem Jahrgang, sondern an der ganzen Uni. Der HWR, der Hochschule für Wirtschaft und Recht. Die Zeit als Leistungssportler ist endlich. Darum ist er überzeugt davon, dass es
7: auch immer wichtig ist, einen Plan B zu haben.
6: Momentan geht es aber noch um Plan A und der soll ihn ja nach L.A. bringen. Und dafür hat er schon mehr als 1000 Mal seine Spikes geschnürt. Die müssen immer ganz fest sitzen.
7: Man hat dann viele Spikes in Erinnerung. Meine ersten Spikes so von 400 Meter werde ich auch nie wegschmeißen, aber ja, die liegen einfach zu Hause rum.
6: Und nur das aktuelle Paar nutzt er bei Training und Wettkampf, wenn es wieder heißt, Oberkörper aufrecht, Blick nach vorn, die Spikes krallen sich in die rote Tartanbahn.
4: Das war Inforadio-Reporter Jens-Christian Gussmann über Lukas Krappe.
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4: Schauen wir auf die aktuellen Temperaturen. In Berlin liegen die zwischen 19 und 21 Grad. In Cottbus sind es 19, Frankfurt oder 21. Heute wird es noch richtig warm. Höchstwerte 28 bis 33 Grad.
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10: Vorsicht auf der A10 nördlicher Berliner Ring Richtung Dreieck Barnim. Zwischen Oberkrämer und Kreuz Oranienburg liegt ein Reifen auf der mittleren Spur. A10 westlicher Berliner Ring Richtung Dreieck Havelland. Zwischen Großkreuz und Vöben Stau an einer Baustelle plus 20 Minuten. A13 Dresden Richtung Berlin. Zwischen Ortrand und Ruhland 3 Kilometer Stau wegen Bauarbeiten plus 20 Minuten. Stadtverkehr Berlin, Stadtring A A100 zwischen Kreuz Schöneberg und Detmolder Straße stockt der Verkehr in beiden Richtungen an den Baustellen jeweils plus 10 Minuten. Wedding auf der Seestraße ist kurz vor der A100 bis zum späten Nachmittag nur eine Spur frei. Es staut sich ab Kreuzung Amrumer Straße sowie auf dem Donaugestell Richtung Seestraße. Eine Viertelstunde dauert es länger. Gesundbrunnen, die Wiesenstraße, ist zwischen Pank und Kösliner Straße durch einen umgestürzten Baum blockiert. Dann zur S-Bahn. Zwischen Hermannstraße und Tempelhof fahren wegen Bauarbeiten eine Woche lang keine Züge. Das betrifft die Ringbahn sowie die Linien S46 und 47. 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
4: Jetzt ist es 20 Minuten nach 10.
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4: Ich bin Jasser Speck. Guten Tag. Die Bundesregierung ringt weiter um das Thema Rente. Konkret geht's um die Frage, sollte die sogenannte Rente mit 63 bleiben oder abgeschafft werden? CSU-Chef Söder spricht sich für Abschaffen aus. Manuela Schwesig, Ministerpräsidentin von Mecklenburg-Vorpommern, sieht das anders. Anna Tölke hat die Nachrichten.
10: Die Debatte über die geplante Abschaffung der Rente mit 63 hält an. Die Ministerpräsidentin von Mecklenburg-Vorpommern Schwesig bekräftigte im ZDF, dass es weiter eine abschlagsfreie Rente nach 45 Beitragsjahren geben müsse. Sie freue sich, dass auch andere ostdeutsche Regierungschefs das so sehen, sagte die SPD-Politikerin. Sie betonte, in Ostdeutschland gäbe es überdurchschnittlich viele Menschen, die so lange gearbeitet und eingezahlt haben. Dagegen forderte der Präsident des Deutschen Instituts für Wirtschaftsforschung Fratscher, die Rente mit 63 wie geplant abzuschaffen. Das sei ein zentrales Element der Rentenreform und das finanziell wichtigste, sagte er der Rheinischen Post. Marokko hat Falschinformationen in den sozialen Medien für den Ansturm auf die spanische Exklave Ceuta verantwortlich gemacht. Mehrere Migranten berichteten, sie seien etwa durch Nachrichten auf TikTok auf eine angeblich offene Grenze aufmerksam geworden. Der Ansturm auf Ceuta beschäftigt heute die Botschafter der EU-Staaten. Aus Brüssel, Thomas Spickhofen.
11: 22 der 27 Regierungschefinnen und Chefs machen vor allem Spanien selbst für den Ansturm auf die Exklave verantwortlich. In einem öffentlichen Schreiben verweisen sie auf ein Urteil des obersten Gerichtshofes in Madrid, dass Migranten eine Einzelfallprüfung zugesteht, wenn sie nicht über den Landweg kommen. Dies sei als Vorwand für den Missbrauch des Asylsystems verwendet worden, heißt es in dem Schreiben. Umgekehrt ist der spanische Ministerpräsident Pedro Sánchez enttäuscht über die Reaktion der europäischen Partner. Mehrere hatten ein Aussetzen des Schengen-Abkommens mit Spanien gefordert und ihre Grenzkontrollen verstärkt. Sánchez beklagt Vorurteile, Unwissenheit oder politische Interessen.
10: Der deutsche Aktienindex ist auf ein neues Rekordhoch geklettert. Der DAX übertraf am Morgen die bisherige Bestmarke von Anfang Juli deutlich. Aus der ARD-Finanzredaktion in Frankfurt am Main, Angela Göpfert.
12: Den stärksten Schub liefern die fallenden Ölpreise. US-Präsident Donald Trump hat einen geplanten Großangriff auf den Iran vorerst abgesagt und zugleich neue Verhandlungen angekündigt. Daraufhin verbilligte sich ein Fass der Nordseesorte Brent um mehr als 5% auf rund 83 Dollar. Für Unternehmen und Verbraucher ist das eine große Entlastung. Gleichzeitig lässt der Preisrückgang die Angst vor einem neuen Inflationsschub und weiter steigenden Leitzinsen schwinden. Hinzu kommt, der jüngste Gegenwind für einzelne KI-Aktien trifft den DAX deutlich weniger als die Wall Street. Experten verweisen zudem auf die bisher gut laufende Berichtssaison auf beiden Seiten des Atlantiks. Das Gewinnwachstum sei besser als am Markt erwartet. Im DAX ist die runde Marke von 26.000 Punkten nun nicht mehr weit entfernt.
10: In Brandenburg an der Havel wird heute eine Universitätszahnklinik eröffnet. Sie wird von der Medizinischen Hochschule Brandenburg betrieben. Damit könne man die Patientenversorgung in der Region stark unterstützen, sagte der Direktor der Zahnklinik Schmalz, Antenne Brandenburg vom RBB. Zum Beginn stehen 5 vollständig digital ausgestattete Behandlungsplätze zur Verfügung. Sie sollen schrittweise auf 40 erhöht werden. Die Klinik befindet sich im historischen E-Werk. Die Hochschule hat den denkmalgeschützten Gebäudekomplex für rund 20 Millionen Euro zu einem modernen Klinikum umgebaut. In Guben beginnt heute die dritte Runde des sogenannten Probewohnens. Damit will die Stadt neue Bewohnerinnen und Bewohner gewinnen. Interessierten wird die Möglichkeit geboten, für 2 bis 4 Wochen Guben kennenzulernen. Wie Bürgermeister Maro im rbb24 Inforadio sagte, wird das Angebot bisher gut angenommen. Laut dem CDU-Politiker nehmen in diesem Jahr 22 Parteien, also Einzelpersonen oder Familien, an dem Programm teil. Im vergangenen Jahr sind demnach 10 davon nach Guben gezogen. Neu ist in diesem Jahr, dass ehrenamtliche Paten den Bewerbern helfen, die Stadt kennenzulernen und Kontakte zu Betrieben zu knüpfen. Fahrgäste der Berliner S-Bahn müssen seit heute mit neuen Einschränkungen rechnen. Die südliche Ringbahn ist zwischen Hermannstraße und Tempelhof eine Woche lang gesperrt. Dort fahren ersatzweise Busse. Betroffen sind die S-Bahn-Linien 41, 42, 46 und 47. Auf dem Abschnitt wird ein neues System zur Geschwindigkeitsüberwachung von Zügen eingebaut. Dazu werden Kabel verlegt, aber auch Gleisübergänge und Schienen erneuert. Soweit die Nachrichten. 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Das Wetter: heute viel Sonne bei zunächst blauem Himmel, später ziehen ein paar lockere Wolken auf, bei maximal 32 Grad. Aktuell in Berlin-Friedrichshagen 19 und in Tempelhof 21 Grad, in Eberswalde 19 und in Bad Liebenwerda 21 Grad. Morgen wird es bei Sonne und teils dicken Quellwolken schwül, im Tagesverlauf stellenweise Schauer oder Gewitter bei bis zu 34 Grad. Die Zeit ist es 10.26 Uhr.
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4: Hier ist Jasper Speck, ich grüße Sie. Der Anschlag auf den Christopher Street Day in Berlin wühlt viele Menschen auf. Aber vor allem natürlich queere Menschen, denn er richtete sich ja gezielt gegen ihre Gemeinschaft. Das wirkt noch immer nach. RBB 24 Reporterin Oda Tischewski war in einem queeren Jugendclub in Berlin-Neukölln.
13: Ja, hier ist unsere wundervolle Wand, die ist ganz, ganz neu.

0: sehr früh da. Also wir haben fast alles mitgemacht. Wir wollten eigentlich noch länger bleiben, aber dann waren wir alle ziemlich müde und sind halt vorher gegangen. Und dann kurz bevor ich zu Hause war, kam die Nachricht.
1: Für Jaden und ihre Freundinnen und Freunde ist der CSD ein Tag der Freude, an dem ausgelassen gefeiert und gleichzeitig für die Rechte queerer Menschen demonstriert wird. An dem man, wie sie sagt, nur Liebe um sich herum spürt. Den Samstag des CSD-Wochenendes hat sie als sehr schön in Erinnerung. Der Schock war darum umso größer.
0: Also das hat die Realität eigentlich wieder eingeholt, wie viel Hass gerade auf dieser Welt herrscht. Ja, ich stand erstmal da mit offenem Mund und hab nichts gesagt, weil ich es irgendwie nicht glauben konnte.
1: Wie Jaden waren viele Jugendliche aus dem Cube an diesem Wochenende auf dem CSD. Verletzt wurde glücklicherweise niemand von ihnen, betroffen waren trotzdem alle. Am Montag danach sind sie in den Jugendclub gekommen, als einem Ort, an dem gesprochen und getrauert werden kann, wo es Halt gibt, aber auch Raum für Wut und für Unverständnis gegenüber der Politik, erzählt Sozialarbeiterin Kathi. So habe der Kanzler noch vor einem Jahr eine Regenbogenbeflaggung des Bundestages abgelehnt, nun bekunde er Solidarität.
2: Einerseits zu sagen, queere Menschen und Zirkuszelt oder queere Strukturen zu kürzen und dann zu sagen, wir solidarisieren uns mit allen, darüber gab es sehr viel Ärger und Unverständnis und Trauer auch, ehrlich gesagt. Es wurde als Fake-Solidarisierung beschrieben.
1: Kathi und ihre Kollegin Nancy sehen ihre Arbeit als Prophylaxe, auch für Taten wie dem Anschlag, weil sie durch Bildung Verständnis schaffe und Vorurteile abbaue. Und sie beobachten, wie der Anschlag die Erfolge ihrer Arbeit mit den Jugendlichen nun gefährde, so Nancy.
3: Gerade diese Unsicherheit, ich glaube, das macht halt ganz viel kaputt, weil wir ganz viel mit denen auch daran gearbeitet haben, ins Außen zu gehen, sich zu zeigen, ein gutes Selbstwert zu haben. Und das ist natürlich ein bisschen erschüttert jetzt.
1: Jaden wirkt nach dem Schock der Anschlagsnacht mittlerweile gefasst und eher entschlossen als eingeschüchtert. Ablehnung und Hass, das kenne sie vor allem aus den sozialen Medien. Für sie habe sich durch den Anschlag darum nicht viel verändert.
0: Das Einzige, was sich bei mir geändert hat, ist, dass ich noch mehr Lust habe, auf den CSD zu gehen, dass ich noch mehr Lust habe, mich zu zeigen, weil das zeigt, dass es einfach wichtig ist und dass wir niemals aufhören werden. Und deswegen freue ich mich eigentlich jedes Mal, wenn ich mich so zeigen kann, wie ich bin.
4: Das sagt die 18-jährige Jaden. Wie viele andere junge queere Menschen war auch sie beim Berliner CSD und setzt sich jetzt mit den Folgen des Anschlags auseinander. Und jetzt ist es 10 Uhr und 29 Minuten. In dieser Woche berichten wir immer wieder über Kommunen, die etwas selbst auf die Beine stellen. Wir packen es selbst an, heißt die Serie. Heute geht's um die Stadt Guben in der Niederlausitz. Da startet heute nämlich die dritte Runde des Probewohnens. Damit will die Stadt neue Bewohnerinnen und Bewohner werben und Interessierten die Möglichkeit geben, mal für ein paar Wochen in das Leben in Guben einzutauchen. Ausgedacht hat sich das Probewohnen der Bürgermeister von Guben, Fred Marow von der CDU. Und mit ihm habe ich heute Morgen darüber gesprochen. Heute beginnt also die dritte Runde von Probewohnen in Guben. Bis Oktober dürfen die Teilnehmerinnen und Teilnehmer für 2 bis 4 Wochen in Guben leben. Ich wollte von Fred Marow als erstes wissen, wie groß denn die Nachfrage in diesem Jahr ist.
5: Ja, wenn man es allein das Jahr 2026 sieht, waren es so viele Anträge wie im Jahr 2024 und 2025 zusammen. Also wir haben insgesamt 22 Parteien, das sind Familien und Einzelpersonen, die Möglichkeit gegeben, bei uns Probe zu wohnen. 120 Anträge lagen vor.
4: Das heißt, der Andrang war groß.
5: Der Andrang war groß und ist nach wie vor, wir machen das ja seit 2024, ungebrochen.
4: Und mit welchem Ziel gehen Sie jetzt in diese dritte Staffel, sag ich mal? Wann war es denn ein gutes Probewohnen in diesem Jahr?
5: Ja, es wird hoffentlich ein gutes Probewohnen in diesem Jahr, aber der Erfolg aus 24 und 25 haben uns ja hier recht gegeben, dass das eine gute Idee ist, die wir hier in Guben durchführen, die mittlerweile ja auch viele Kommunen schon kopieren. Es geht ganz einfach darum, dass man über einen Urlaubsbesuch oder über eine Durchreise als Radwanderer hinaus einfach die Möglichkeit einräumt, diese Stadt noch näher kennenzulernen und vielleicht auch den Gedanken aus der Stadt Berlin zum Beispiel nach Guben zu ziehen, einfach attraktiv zu machen und das über einen Zeitraum des Probewohnens insgesamt.
4: Sie sagen, der Erfolg gibt Ihnen recht. Mit dem Projekt soll ja dem Bevölkerungsschwund entgegengewirkt werden. Es gab ja bereits 2 Runden vom Probewohnen in Guben. Wie fällt denn Ihr Fazit nach diesen ersten beiden Runden aus? Hat das geklappt?
5: Ja, also für uns hat das definitiv geklappt. Wir haben Familien, die nach Guben gezogen sind. Wir haben Einzelpersonen, die nach Guben gezogen sind. Auch jeden Alters kann man sagen, junge Familien, die mit 3 Kindern gekommen sind, aber auch mittlerweile doch Männer und Frauen, die im Pensionsalter sind und gesagt haben, wir wollen raus aus der Stadt und wollen uns in Guben noch

0: den Lebensabend gestalten. Und also es war praktisch querbeet. Natürlich zielen wir in erster Linie auf Arbeitskräfte ab, um einfach dem Arbeitskräftemangel auch entgegenzuwirken. Denn unsere Ressource aus Polen wird auch immer dünner, was Arbeitskräfte betrifft.
1: Wie viele Teilnehmerinnen und Teilnehmer vom Probewohnen haben sich dann für einen Umzug nach Guben entschieden?
0: Ja, wir haben insgesamt im letzten Jahr 10 geschlossene Mietverträge gehabt. Das heißt, das sind wirklich dann Personen, Familien und Einzelpersonen, die nach Guben gezogen sind. Und wie gesagt, 10 Familien, die sonst nicht auf Guben aufmerksam geworden wären oder auf die Lausitz insgesamt.
1: Und die arbeiten jetzt in Guben und Umgebung?
0: Die arbeiten teilweise bei uns, wie gesagt, oder genießen ihre Rente. Auch das ist in 2 Fällen, die ich persönlich kenne, der Fall. Aber in der Regel kommen sie dann und dann ist die auch eine Frage, wo kann Vater und Mutter arbeiten, welche Bedingungen haben wir für die Kinder? Und das alles kann man im Probewohnen bei uns live erleben und erfahren.
1: Wer bewirbt sich denn hauptsächlich für das Probewohnen in Guben? Sind das eben eher diese jungen Familien? Sind das Fachkräfte oder Menschen im Ruhestand?
0: Da muss man natürlich bei der Betrachtung, wer sich hier bewirbt, vorsichtig sein. Gesichert sind es auf alle Fälle, wie gesagt, 2, 3 Generationen, die sich bewerben. Also junge, ganz junge Menschen, die einfach sagen, ich wage den Sprung jetzt mal in eine andere Ecke von Deutschland. Wir hatten Bewerbungen aus dem Schwarzwald, aus Bayern, aus Nordrhein-Westfalen, aus Hamburg, also quer durch Deutschland, kann man sagen. Und insofern ist das für uns natürlich auch der Effekt, dass wir nicht nur darüber bekannt geworden sind, Sie berichten ja auch gerade darüber, sondern dass natürlich auch diejenigen, die nach Guben gekommen sind, erzählen, wo warst du im Sommer? Ich habe Probewohnen in Guben gemacht. Und dieser Multiplikatoreneffekt ist eigentlich für uns noch wichtiger vielleicht als das eigentliche Wohnen insgesamt.
1: Und welche Rückmeldungen haben Sie von den Probewohnenden erhalten? Also gab es vielleicht Kritik oder Dinge, die Sie nach den ersten beiden Durchgängen jetzt verändert haben, die jetzt neu sind?
0: Also man muss sagen, bis auf einen einzigen Fall, der sich wahrscheinlich unter Probewohnen was anderes vorgestellt hat, wo wir das Vertragsverhältnis auch vorzeitig beendet haben, bis auf einen einzigen Fall waren es wirklich alles Menschen, die erstmal reingeschnuppert haben. Wir hatten ja zum Beispiel im letzten Jahr den Fall, dass wir gesagt haben, also nicht nur Probewohnen im Sinne von Urlaub machen, sondern bringt euch ein, wenn ihr euch hier bewirbt. Da waren Künstler dabei, die haben Fotokollagen erstellt, die wir dann später ausgestellt haben. Da waren Menschen dabei, die einfach gesagt haben, ich will in der Zeit einfach mal in Betrieb reinschnuppern, ein kleines Praktikum machen. Und das hat uns dazu geführt, dass wir jetzt 2026 nochmal an Qualität, glaube ich, gewonnen haben. Nämlich, wir stellen Paten den Probewohnern bei. Das heißt, Menschen aus Guben ehrenamtlich, die sich um diese Menschen, die bei uns Probewohnen, kümmern und ihnen die Stadt noch näher bringen, die Kontakte zu den Betrieben noch schneller knüpfen. Also, das ist, wie gesagt, momentan eigentlich ein Verfahren, was von Jahr zu Jahr wächst und wir freuen uns auf das Jahr 26.
1: Kann man sich denn jetzt auch noch für das Probewohnen in Guben anmelden für dieses Jahr oder muss man dann, wenn man jetzt interessiert ist, auf die vierte Runde, auf
0: Nein,
1: 2027 warten?
0: 26 ist durch. Wir haben, wie gesagt, hier alle Verträge geschlossen. Alles, was wir an Kapazitäten als Möglichkeit hatten, haben wir hier im Prinzip aufgebraucht. Aber es gibt ein Jahr 2027 und es gibt auch 2027 wieder ein Probewohnen in Guben und wir freuen uns drauf.
1: Das sagt Fred Marow, er ist der Bürgermeister von Guben. Wir haben über die dritte Runde von Probewohnen in Guben gesprochen.
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1: Zum Monatsanfang August beginnt für viele Azubis die Ausbildung. Angebote für Lehrstellen gibt's ja genug. Viele Unternehmen brauchen mehr qualifizierte Fachkräfte. Vor allem im Handwerk ist das so. Aber die Zahl der Ungelernten wächst Jahr für Jahr, wie Wirtschaftsreporter Johannes Frevel berichtet.
3: Wer ohne Abschluss ins Berufsleben startet, ist bei weitem nicht allein. Nach Angaben der Bertelsmann Stiftung gibt es bereits 4,6 Millionen gering qualifizierte Erwachsene. Jährlich werden es 100.000 mehr. Die Arbeitslosenrate liegt dort mit gut 21%, 6-mal höher als bei Facharbeitern. Darunter sind nicht nur Studienabbrecher, sondern auch Schulabgänger, die an der Berufsausbildung scheitern. Thomas Haun von der Berliner Innung Heizung, Sanitär, Klima rechnet vor.
4: Ausbildungsbeginn, dann gehen 550 im Moment da rein. Da steigen schon mal 200 oder 300 aus innerhalb der ersten 2 bis 3 Jahre. Dann bleiben da also 150 übrig irgendwie bis knapp 200. Und von denen 65% sind durchgefallen.
3: Viele kommen im Berufsabschluss also nie an. Ein möglicher Grund, nicht nur in Berlin erfüllen zahlreiche Schüler die Mindeststandards in Mathe und Deutsch nicht. Sie sind auf eine Ausbildung schlecht vorbereitet. Manja Schreiner, Hauptgeschäftsführerin der Industrie- und Handelskammer Berlin, resümiert, bei ihren Mitgliedsbetrieben liege die Abbrecherquote zwar nur bei 12,5%, in der dualen Ausbildung mangle es aber oft an schulischer Vorbildung.
5: Die praktische Arbeit im Betrieb ist meistens nicht das Problem. Die Berufsschule ist das Problem, dass sie das nicht schaffen.
3: Katharina Schumann ist in der Handwerkskammer Berlin Expertin für berufliche Bildung. Während Unternehmen auf formale Abschlüsse pochen, gäbe es keine einfache Lösung für das Problem, bilanziert sie.
6: Das sind zum Teil Menschen, die nach Deutschland eingewandert sind. Sie haben keinen Berufsabschluss, die müssten einen erst machen. Wir haben junge Menschen, die sagen, ach nee, Berufsausbildung ist eigentlich nicht so das, was ich mir vorstelle. Ich gehe lieber arbeiten und verdiene Geld oder ich werde Influencer. Also die sozusagen ihren Blick außerhalb unseres Berufsausbildungssystems oder Studiensystems hinwenden und dann ihre berufliche Karriere oder ihr Einkommen dort suchen.
3: Etwa jedes dritte Unternehmen gibt an, Stellen wegen Fachkräftemangel nicht besetzen zu können. Das Institut der deutschen Wirtschaft IW Köln rechnete zusammen, die so ausfallenden Produktionspotenziale entsprechen gut 1% des Bruttoinlandsprodukts, das nicht erwirtschaftet wird.
1: Die Informationen waren das von Johannes Frevel zum Ausbildungsstart Anfang August. Schauen wir aufs Wetter in der Region. Die Temperaturen in Berlin liegen zwischen 21 und 24 Grad. In Potsdam sind es 22, Brandenburg an der Havel ebenfalls 22. Heute viel Sonnenschein, nur hier und da mal ein paar Wolken zu sehen. Es ist trocken und die Höchstwerte liegen heute bei 28 bis 33 Grad.
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7: A10 westlicher Berliner Ring Richtung Dreieck Havelland. Zwischen Großkreuz und Vöben Stau an einer Baustelle plus 20 Minuten. A13 Dresden Richtung Berlin. Zwischen Ortrand und Schönborn 4 Kilometer Stau wegen Bauarbeiten ebenfalls plus 20 Minuten. Stadtverkehr Berlin, der Stadtring A100. Zwischen Kreuz Schöneberg und Detmolder Straße stockt der Verkehr in beiden Richtungen an den Baustellen jeweils plus 10 Minuten. Wedding auf der Seestraße ist kurz vor der A100 bis zum späten Nachmittag nur eine Spur frei. Es staut sich ab Kreuzung Amrumer Straße sowie auf dem Donaugestell Richtung Seestraße. Eine Viertelstunde dauert es länger. Gesundbrunnen, die Wiesenstraße, ist zwischen Pankstraße und Kösliner Straße durch einen umgestürzten Baum blockiert. Wilmersdorf, die Bundesallee. Der Wilmersdorfer Tunnel ist wegen Brückenarbeiten bis Freitag in beiden Richtungen gesperrt. Und zur S-Bahn zwischen Hermannstraße und Tempelhof fahren wegen Bauarbeiten bis Sonntag keine Züge, sondern Ersatzbusse. Das betrifft die Ringbahn sowie die Linien S46 und 47. 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
1: Jetzt ist es 20 Minuten vor 11.
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1: Hier ist Jasser Speck, ich grüße Sie. Ab wann hat man eigentlich genug gearbeitet? Ab wann geht's ab in die verdiente Rente? Die Bundesregierung diskutiert zurzeit darüber, ob die abschlagsfreie Rente nach 45 Beitragsjahren weg soll oder bleiben soll. Jetzt hat sich die Ministerpräsidentin aus Mecklenburg-Vorpommern dazu geäußert. Anna Tölke hat die Nachrichten.
7: Die Debatte über die geplante Abschaffung der Rente mit 63 hält an. Die Ministerpräsidentin von Mecklenburg-Vorpommern, Schwesig, bekräftigte im ZDF, dass es weiter eine abschlagsfreie Rente nach 45 Beitragsjahren geben müsse. Gerade in Ostdeutschland gäbe es überdurchschnittlich viele Menschen, die so lange gearbeitet und eingezahlt haben.
8: Mein Eindruck ist, dass die Rentenkommission sich nicht konkret auch mit der besonderen ostdeutschen Biografie beschäftigt hat. Und wenn man jetzt ausgerechnet diejenigen bestrafen will, die am längsten arbeiten und am längsten einzahlen, frage ich mich, was ist das für ein Leistungsanreiz? Man sollte doch lieber überlegen, wie alle anderen länger arbeiten und einzahlen. Denn der Durchschnitt arbeitet nur 37 Jahre und zahlt nur 37 Jahre ein.
7: Die Ministerpräsidentin von Mecklenburg-Vorpommern, Manuela Schwesig, SPD. Dagegen forderte der Präsident des Deutschen Instituts für Wirtschaftsforschung, Fratscher, in der Rheinischen Post, die Rente mit 63 wie geplant abzuschaffen. Marokko hat Falschinformationen im Internet für den Ansturm auf die spanische Exklave Ceuta verantwortlich gemacht. Außerdem sei ein Urteil eines spanischen Gerichts zur Rückführung von Migranten falsch interpretiert worden, hieß es aus Rabat. Unsere Spanien-Korrespondentin Franka Welz.
9: In der Erklärung wurde erneut bekräftigt, dass Marokko sich der Bekämpfung der irregulären Migration verpflichtet fühle, aber auch eine gemeinsame Lastenteilung bei der Steuerung der Migration gefordert. Bei der Gesamtzahl der Beteiligten liegen die Angaben deutlich auseinander. Während Spanien von mehr als 60.000 Menschen ausgeht, die nach Ceuta gelangt sind, sprach das marokkanische Innenministerium von 40.000, so wörtlich, Versuchen eines irregulären Grenzübertritts nach Ceuta. Die EU-Innenminister werden sich laut irischer EU-Ratspräsidentschaft am Dienstag in einer Dringlichkeitssitzung mit der Migrationskrise in Ceuta befassen.
7: Israel hat am Wochenende erneut Ziele im Gazastreifen angegriffen. Dabei sind nach palästinensischen Angaben mindestens 17 Menschen getötet worden. Unter den Opfern sollen auch 2 Kinder sein. Israelische Kampfjets haben demnach Ziele in Gazastadt und im Süden des Gazastreifens bei Khan Yunis bombardiert. Die israelische Armee erklärte, die Angriffe hätten sich gegen Kämpfer der Terrororganisation Hamas gerichtet. Im Gazastreifen gilt seit Oktober eine Waffenruhe. Beide Seiten werfen sich regelmäßig vor, das Abkommen zu verletzen. Die Hoffnung der Anleger auf eine Lösung im US-Iran-Konflikt hat den deutschen Aktienindex auf ein Rekordhoch getragen. Der deutsche Leitindex stieg am Morgen um mehr als 1% und übertraf damit die Anfang Juli aufgestellte Bestmarke von 25.900 Punkten. Seit Jahresanfang hat der DAX damit um rund 5% zugelegt. Mehrere bayerische Sozialdemokraten haben sich für die CSU-Politikerin Aigner als Bundespräsidentin ausgesprochen. Der bayerische SPD-Vorsitzende Roloff sagte dem Tagesspiegel, Aigner habe sich als Landtagspräsidentin überparteilich ein breites Ansehen erworben und zeichne sich durch eine verbindende Art aus. Der bayerische Landtagsvizepräsident Rindersbacher betonte, die CSU-Politikerin bringe alles mit, was eine gute Bundespräsidentin auszeichne. Zuletzt hatten sich Bundeskanzler Merz und CSU-Chef Söder wohlwollend zu Aigner als nächster Bundespräsidentin geäußert. Die Wahl in der Bundesversammlung findet am 30. Januar statt. Die schweren Waldbrände in Griechenland sind weiter außer Kontrolle. Das größte Feuer westlich der Hauptstadt Athen hat sich ausgebreitet. Die Flammen bedrohen weiterhin die Stadt Megara mit etwa 36.000 Einwohnern. Über 10.000 Hektar Wald sind schon zerstört. Nach Angaben der Behörden kamen gestern der Pilot und der Co-Pilot eines Löschhubschraubers ums Leben. Sie waren im Flug mit einem zweiten Helikopter zusammengestoßen und abgestürzt. Die Crew des anderen Hubschraubers überlebte. In Spanien hat sich die Lage dagegen deutlich entspannt. Auch in Frankreich bleibt die Situation trotz einiger neuer Feuer stabil. Fahrgäste der Berliner S-Bahn müssen seit heute mit neuen Einschränkungen rechnen. Die südliche Ringbahn ist zwischen Hermannstraße und Tempelhof eine Woche lang gesperrt. Dort fahren ersatzweise Busse. Betroffen sind die S-Bahn-Linien 41, 42, 46 und 47. Auf dem Abschnitt wird ein neues System zur Geschwindigkeitsüberwachung von Zügen eingebaut. Dazu werden Kabel verlegt, aber auch Gleisübergänge und Schienen erneuert. Soweit die Nachrichten. 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Das Wetter, heute viel Sonne bei zunächst blauem Himmel, später ziehen nur ein paar lockere Wolken auf, bei maximal 32 Grad. Aktuell in Berlin-Friedrichshagen 19 und in Tempelhof 21 Grad, in Eberswalde 19 Grad und in Bad Liebenwerda 21. Morgen wird es bei Sonne und teils dicken Quellwolken schwül, im Tagesverlauf stellenweise Schauer oder Gewitter bei bis zu 34 Grad. Die Zeit, es ist 10.45 Uhr.
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10: Die Zeit feiert in diesem Jahr ihren 80. Geburtstag und blickt dabei nicht nur zurück, sondern stellt sich auch auf für die Zukunft. Im Medienmagazin bei RBB 24 Inforadio ist heute Christian Röpke, Geschäftsführer und CEO, Chief Operating Officer der Zeit Verlagsgruppe, zu Gast. Ich bin Theresa Sickert, schön, dass Sie zuhören. Christian Röpke kümmert sich schon seit Jahren im Verlag um die Geschäftsentwicklung und Transformation hin zu einem digitalen Medienhaus. Mit ihm blicke ich auf die gegenwärtigen Herausforderungen der Zeit durch künstliche Intelligenz und spreche über den Wert von guten Leserinnenbeziehungen. Hallo, Herr Röpke.
11: Hallo, Frau Sickert.
10: Welche Kompetenzen sind denn heute im Verlag wichtiger als noch vor 10 Jahren?
11: Oha, das ist natürlich eine ganze Menge, denn die Art, wie wir Journalismus machen, hat sich natürlich in Teilen verändert. Vieles ist auch gleich geblieben, ne? Der Qualitätsanspruch, die Tiefe unseres Journalismus, aber das sind schon Kompetenzen dazugekommen oder sind wichtiger geworden als in der Vergangenheit. Ich glaube, was uns sehr wichtig ist und wo wir auch eine Menge für tun, ist, dass wir die Beziehung zu unseren Nutzerinnen und Nutzern noch deutlich vielfältiger und tiefer gestalten als in der Vergangenheit. Ich meine, wir waren immer ein Titel, der stark auf das Abo gesetzt hat, aber gerade in den letzten Jahren ist nochmal eine Fülle von Angeboten hinzugekommen, die sicherstellen sollen, dass wir loyale Kundenbeziehungen, starke Kundenbeziehungen haben. Und da haben wir uns natürlich auch eine ganze Reihe von neuen Formaten angeeignet, die wiederum neue Kompetenzen bedeuten. Also die Podcast-Angebote, Videoangebote, mehr Newsletter als früher. All das hat was mit Kompetenzaufbau zu tun und soll letztendlich dazu führen, möglichst starke, loyale Kundenbeziehungen zu erwirken. Und das bedeutet natürlich auch, dass diese verschiedenen journalistischen Formate anders miteinander verknüpft werden, anders nochmal inszeniert werden müssen, dass wir nochmal anders darüber nachdenken, wie wir Geschichten in einem Format veröffentlichen und dann flankieren in einem anderen, also beispielsweise eine Reportage, die dann auch gleichzeitig als Podcast-Serie erscheint. Das mussten wir natürlich auch lernen, wie dort eine optimale Inszenierung aussieht. Und dann ist natürlich der Umgang mit Daten, Erkenntnisse aus den Daten, aus den Insights zu ziehen und die wiederum umzusetzen in Produktentwicklung, in die Steuerung der Webseite und anderes. Das sind natürlich auch Kompetenzen, die gerade in den letzten Jahren dazugekommen sind. Und vielleicht ein letzter Punkt, da bin ich auch gleich fertig. Das Thema interdisziplinäre Zusammenarbeit zwischen den verschiedenen Bereichen, das ist auch deutlich intensiver als in der Vergangenheit. Wir sind da auf einem ganz anderen Level unterwegs und auch das ist etwas, was in den letzten 10 Jahren nochmal gewonnen hat an Bedeutung und für uns aber auch als Erfolgsfaktor wirklich maßgeblich ist.
10: Interessant ist, wenn Sie jetzt sagen, Podcasts oder auch Video-Newsletter, dann erscheint das ja fast schon alt mittlerweile, weil eben Medien so wahnsinnig schnell sind, dass also diese Art von Verbreitung für uns schon mittlerweile Alltag ist. Was noch relativ neu ist, ist der Einsatz von KI in Redaktionen und natürlich auch an anderen Stellen. Im letzten Sommer, da sagten Sie noch in einem Interview mit Media, dass es kaum Reichweitenverluste über die Google-Such- oder auch KI-Suchmaschinen gäbe. Mittlerweile hört man ja auch aus anderen Redaktionen, dass es doch eben einen großen Einbruch des Traffics gegeben habe. Wie hat sich das bei Ihnen entwickelt?
11: Ja, gute Frage. Wenn wir auf unsere Zahlen gucken, dann sehen wir keinen Einbruch. Wir sind weiterhin stabil, was unsere Reichweite auf Zeit.de und auch in anderen Kanälen angeht. In Teilen sogar sehen wir steigende Reichweiten. Wenn man natürlich dann tiefer in die Zahlen guckt, dann kriegt man schon ein differenzierteres Bild. So sehen wir, dass die klassische Google-Suche schon weniger Traffic hervorbringt als früher. Also es kommen doch weniger Menschen von einer Suche auf Google zu uns als in der Vergangenheit. Das heißt, da sehen wir weniger Absprünge zu uns. Und wir sehen leider auch, dass in unserem Direct-Traffic, also das ist der Traffic, bei dem Menschen über eine Direkteingabe im Browser direkt zu uns kommen, dass auch der leicht rückläufig ist. Das wird momentan kompensiert durch eine sehr gute Entwicklung beim Google Discover Traffic. Das ist ja ein spezielles Angebot von Google. Darüber profitieren wir momentan. Aber das heißt, die Zusammensetzung verändert sich und das ist für uns auch insofern relevant, weil natürlich je nach dem Weg, wie Menschen zu uns kommen, ein anderes Neudeutsch Engagement bei uns stattfindet. Also eine andere Auseinandersetzung mit unseren Inhalten und auch eine andere Zahlungsbereitschaft beziehungsweise eine andere Wahrscheinlichkeit dafür da ist, dass ob man Abonnent wird oder nicht.
10: Nun sagen Sie ja, das ist ja erfreulich, also es hat keine Reichweitenverluste erst einmal gegeben, aber bei Google eben schon, also da gibt es doch Veränderungen und man sagt ja auch, also KI wird das gesamte journalistische Ökosystem auch verändern. Hat es etwas damit zu tun, wie Sie sich aufgestellt haben? Sie haben auch gesagt, KI muss man umarmen, man kann sich dem nicht erwehren, man kann sich der Entwicklung nicht verwehren. Wie ist Ihnen das gelungen?
11: Ja, also nochmal ganz klar, ne? Das Ökosystem wird gerade schon durch KI verändert. Das habe ich ja gerade auch beschrieben mit den Traffic-Veränderungen. Also dagegen können wir uns ja auch nur teilweise stemmen. Wenn ich sage oder auch in der Vergangenheit gesagt habe, wir müssen KI umarmen, dann meine ich damit, KI ist erstmal ist ein Tool, mit dem wir auch viele Dinge tun können, die wir in der Vergangenheit nicht tun konnten. Alle unsere Inhalte können wir jetzt vertonen mit einer sehr guten Stimme, die KI generiert ist. Wir können Zusammenfassungen unserer Artikel anbieten, über alle Artikel. Das konnten wir in der Vergangenheit auch so nicht leisten. Und wir sehen ja auch, dass die Nutzungsgewohnheit der Menschen sich verändert. Also das heißt, man muss es ja förmlich umarmen, wenn man nicht davon weggespült werden möchte. Und das meine ich mit dieser Aussage. Das heißt nicht, dass wir unkritisch sind. KI ist irgendwie so ein bisschen Fluch und Segen gleichzeitig. Aber die Frage, ob man sich damit auseinandersetzen sollte, ist eher eine theoretische, weil man kann gar nicht anders. Man muss da mit der Zeit gehen, um einfach die Entwicklung nicht zu verpassen, um aber auch die richtigen Schritte zu tun, um sich gegen manche Entwicklung halt auch zu wappnen, Falschinformationen, die drohen und dergleichen, um da einen Gegenpol zu setzen. Und das ist für uns eine schon wichtige Aufgabe, der wir uns gegenüber sehen.
12: Und wenn Sie Reichweite eben beibehalten wollen, auch sogar zum Teil steigern wollen und können, dann sind eben andere Sachen vielleicht eine wichtige Währung. Sie haben auch gesagt, Beziehung wäre eine wichtige Währung. Was genau meinen Sie damit? Wie baut man Beziehung auf? Die Zeit an sich hat natürlich gute Erfahrungen damit gemacht. Also auch seit 20 Jahren steigen die Abonnements. Wie geht das, gute Beziehungen aufzubauen, gerade auch im digitalen Zeitalter?
11: Ja, also das ist jetzt für uns ja auch nichts Neues. Wir haben die Paywall auf Zeit Online eingeführt im Jahr 2017. Davor haben wir uns vor allen Dingen mit großen Reichweiten und relativ anonymen Nutzerströmen beschäftigt. Heutzutage geht es vielmehr darum, wirklich die richtigen Dinge zu tun, um Menschen lange bei uns im Angebot zu halten und dafür zu sorgen, dass Leute eine Beziehung mit uns aufbauen im Sinne eines Abos beispielsweise oder der Registrierung, die vor dem Abo steht. Es geht darum, dass wir Vertrauen schaffen durch unser Angebot und dadurch eine loyale Leserschaft, die bereit ist, langfristig für Qualität zu zahlen. Wir wollen, dass die Leute uns zu einem festen Teil ihres Lebens machen und das nehmen wir sehr ernst. Wir beschäftigen uns sehr stark damit, was Nutzerinnen und Nutzer lesen, wo sie länger verweilen. Wir haben, wie gesagt, weitere Dinge wie Podcasts aufgebaut, da sehen wir halt wunderbare Verweildauern, da sehen wir wirklich, dass eine echte Beziehung besteht. Wir gehen raus auf die Bühnen oder unsere Journalisten gehen raus auf die Bühnen im Land und machen Live-Aufnahmen ihrer Podcasts dort. Also das heißt, wir finden, dass es um Beziehung geht und nicht mehr um Reichweite. Das ist so ein technischer Begriff. Es geht vielmehr darum, über Vertrauen, über Verlässlichkeit, über eine klare Haltung, loyale Leserbeziehung aufzubauen.
12: Was sagt dir jetzt der Blick nach vorn für die Zeit in den kommenden Jahren? Also wenn wir vielleicht mal über einen 100. Geburtstag nachdenken, woran würden Sie merken, dass die Zeit was richtig gemacht hat?
11: Wir haben es richtig gemacht, wenn die Zeit auch zum 100-Jährigen weiterhin eine so starke und relevante Stimme in Deutschland ist und weiterhin für die Menschen so eng mit unabhängigen, erstklassigen Qualitätsjournalismus verbunden ist wie heutzutage. Dann haben wir schon vieles richtig gemacht.
10: Christian Röpke, Geschäftsführer der Zeit Verlagsgruppe, über die Herausforderungen für die Zeit im Zeitalter von KI und auch über die Zukunft, wie es weitergehen kann. Und das war's für heute vom Medienmagazin. Wir hören uns im Radio und sehen uns im Netz. Machen Sie's gut. Ciao.
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1: Die mehrfach ausgezeichnete Schriftstellerin Monika Helfer ist tot. Die 78-Jährige verstarb am Sonntag überraschend nach einem Sturz, wie ihr Verlag mitteilte. Die gebürtige Österreicherin schrieb schon seit den 70er Jahren, berühmt wurde sie aber erst im Alter mit ihrer Bregenzer Wald-Trilogie. In der beschäftigte sie sich mit schwierigen Familienbeziehungen, mit ihrer Bagage, wie sie nannte. Literaturexperte Knut Kortzen erinnert an Monika Helfer.
13: Dieser Bagage ihrer Familie, ihren Großeltern, ihren Eltern, ihren Geschwistern, einem Haufen herrlicher Originale, Eigenbrötler und Außenseiter, hat Monika Helfer in Form mehrerer schmaler Bücher ein berührendes literarisches Denkmal gesetzt. In Form von 3 autofiktionalen Romanen, die nicht nur allesamt Bestseller werden sollten, sondern bald als Bregenzer Wald-Trilogie firmierten. Die Bagage, Fati und Löwenherz. So hießen sie. Sie erschienen binnen 3er Jahre, 2020, 21 und 22, und verhalfen Monika Helfer zu später Berühmtheit.
14: Ja, ich meine, bevor ich die Bagage angefangen habe, habe ich oft daran gedacht zu schreiben über meine Familie, habe auch immer wieder kleine Szenen geschrieben, aber ich hatte mir gedacht, ich warte lieber, bis sie alle gestorben sind, damit mir niemand da Vorwürfe machen kann. Ich glaube nämlich, dass man über die Familie erst schreiben sollte, wenn man selber schon einiges erlebt hat. Dann ist das Ganze auch irgendwie ausgewogener, glaube ich.
13: An Erfahrungen, traumatischen Erfahrungen, war dieses Leben reich. Ihr Bruder Richard, ein kauziger Schriftsetzer und Maler, hatte sich früh mit 30 Jahren suizidiert. Eines von Monika Helfers Kindern, ihre Tochter Paula, kam mit 21 Jahren bei einem Bergunfall ums Leben.
14: Der Wunsch, dass ich Schriftstellerin sein will, der war schon da, als ich so 14 war, weil ich mir gedacht habe, probieren kann ich es ja. Man wird ja sehen, ob es klappt. Und dann stehe ich dann auf dem Buchrücken und das ist ja mein Traum gewesen.
13: Es ist wohl nicht falsch, wenn man sagt, dass die frühe Begegnung mit dem Tod im Teenageralter, erst starb ihre Stiefmutter, dann ihr geliebter Vater, Monika Helfer zur Schriftstellerin hat reifen lassen. Sie mochte die Formel vom Schreiben als Therapie gar nicht, aber sie schrieb gegen die komische Stummheit zu Hause an.
14: Ich habe dann halt angefangen, auf Zettel zu schreiben und so meine Gedanken da aufzuschreiben und mich damit zu trösten, weil ich dachte mir, da kann ich einfach alles sagen, was ich will und niemand hört es und trotzdem ist es aus mir heraus.
13: So durchwebt ihre Romane auch eine feine und tiefe Melancholie. Sie kommen in einer märchenartig einfachen Sprache daher, die Raum für Doppelbödigkeiten lässt. Wer sie kennt, vergisst nie, wie Monika Helfer einst mit ihrem schweigsamen, kriegsversehrten Vater im Wald einige seiner geliebten Bücher vergraben musste.
14: Meine Wahrheit ist ja für andere wie eine Fiktion. Jeder hat seine eigene Wahrheit. Und durch die Fiktion, also es ist nicht alles wahr, was ich geschrieben habe, schütze ich mich auch.
13: Monika Helfer, in zweiter Ehe mit dem Schriftsteller Michael Köhlmeier verheiratet, eine sehr enge, symbiotische Beziehung, war eine großartige Erzählerin. Monika Helfer wurde 78 Jahre alt. Als sie einmal über das Leben und die Heimat nachdachte, sagte diese große Erinnerungskünstlerin:
14: Also die Heimat ist ja dann zuerst die Welt und dann ist es das Land und dann ist es die Stadt und dann das Dorf und am Schluss ist es nur mehr das Bett, in dem man stirbt. Es wird ja alles immer kleiner und dann wird's immer vertraulicher.
1: Die Schriftstellerin Monika Helfer ist gestern überraschend nach einem Sturz gestorben. Knut Kortzen war das mit einem Nachruf.
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1: Mit Anna Tölke.
7: A10 westlicher Berliner Ring Richtung Dreieck Haveland zwischen Großkreuz und Vöben Stau an einer Baustelle plus 20 Minuten. A13 Dresden Richtung Berlin zwischen Ortrand und Schönborn 4 Kilometer Stau wegen Bauarbeiten ebenfalls plus 20 Minuten. A24 Berlin Richtung Hamburg zwischen Kremmen und Fährberlin Behinderungen durch eine ungesicherte Unfallstelle auf der linken Spur. Stadtverkehr Berlin Stadtring A100 zwischen Kreuz Schöneberg und Detmolder Straße stockt der Verkehr in beiden Richtungen an den Baustellen plus 10 Minuten. Wedding auf der Seestraße ist kurz vor der A100 bis zum späten Nachmittag nur eine Spur frei. Stau ab Kreuzung Amrumer Straße sowie auf dem Donaugestell Richtung Seestraße. Gesundbrunnen, die Wiesenstraße ist zwischen Punkstraße und Kösliner Straße durch einen umgestürzten Baum blockiert.
1: Und jetzt ist es 11 Uhr.
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1: Hier ist Jasser Speck. Guten Tag. Die Bundesregierung hatte eine große Rentenreform versprochen und dann auch ein Rentenpaket vorgelegt. Ein Vorschlag darin, die Abschaffung der abschlagsfreien Rente nach 45 Beitragsjahren. Darüber ist jetzt eine Diskussion entbrannt. Was die Ministerpräsidentin von Mecklenburg-Vorpommern dazu sagt, hören Sie jetzt in den Nachrichten mit Anna Tölke.
7: Die Debatte über die geplante Abschaffung der Rente mit 63 geht weiter. Die SPD-Ministerpräsidentin von Mecklenburg-Vorpommern Schwesig sagte im ZDF, sie vertrete ganz klar die Auffassung, dass es bei der abschlagsfreien Rente nach 45 Versicherungsjahren bleiben müsse. Katrin Auer aus dem Hauptstadtstudio.
15: Im ZDF-Morgenmagazin sagte Schwesig, der Osten mit im Schnitt sehr langen Berufsbiografien wäre von einem Aus der sogenannten Rente mit 63 sehr stark betroffen. Sie kündigte an, im Bundesrat gegen das Rentenpaket zu stimmen, sollte es in puncto Rente mit 63 bleiben wie geplant. Aus der Bundes-CDU hingegen wird die Rentenreform verteidigt. Pascal Reddig etwa warnt vor Rosinenpickerei. Er war stellvertretender Vorsitzender der Kommission, die das Paket aus 33 Maßnahmen entworfen hat. Im Deutschlandfunk sagte er, wenn man einen Stein herausnehme, falle im Zweifel das ganze Haus zusammen.
7: Marokko hat Falschinformationen im Internet für den Ansturm auf die spanische Exklave Ceuta verantwortlich gemacht. Außerdem sei ein spanisches Gerichtsurteil falsch interpretiert worden, teilte das Innenministerium mit. Mehrere Migranten berichten, Nachrichten etwa auf TikTok hätten den Eindruck vermittelt, die Grenze sei geöffnet. Etwa 50.000 Menschen waren innerhalb weniger Tage von Marokko aus nach Ceuta gelangt. Nach spanischen Angaben kamen dabei mindestens 72 Menschen ums Leben. Mittlerweile seien die meisten nach Marokko zurückgekehrt. Heute beraten die EU-Botschafter über das Thema. Israel hat am Wochenende erneut Ziele im Gazastreifen angegriffen. Dabei sind nach palästinensischen Angaben mindestens 17 Menschen getötet worden. Aus Tel Aviv Jörg Poppendiek.
16: Unter den Opfern sollen auch zwei Kinder sein. Israelische Kampfjets bombardierten Ziele in Gazastadt sowie im Süden des Küstenstreifens in der Gegend rund um Khan Yunis. Die israelische Armee sagt, die Angriffe hätten sich gegen Kämpfer der Terrororganisation Hamas gerichtet. Eigentlich gilt im Gazastreifen seit Oktober vergangenen Jahres eine Waffenruhe. Beide Seiten werfen sich regelmäßig vor, das Abkommen zu verletzen. Am vergangenen Freitag sah es noch so aus, als könnte Bewegung in den Konflikt kommen. US-Präsident Trump hatte erklärt, die Hamas hätte einer Entwaffnung zugestimmt. Die Vermittler präsentierten einen ersten Fahrplan. Der sieht vor, dass sich Israel im Gegenzug schrittweise aus dem Gazastreifen zurückzieht und eine palästinensische Übergangsverwaltung die Regierungsgeschäfte übernimmt.
7: Die UEFA droht FIFA-Boss Infantino nach dem gescheiterten Investorendeal mit rechtlichen Schritten. Wie mehrere britische Zeitungen berichten, hat die Europäische Fußballunion den Weltverbandspräsidenten aufgefordert, sämtliches Material im Zusammenhang mit dem Vorhaben nicht zu vernichten. Die UEFA prüft demnach die Einleitung eines Schiedsverfahrens oder Beschwerden bei den zuständigen Aufsichtsbehörden. Eine offizielle Bestätigung gibt es bislang noch nicht. Infantino hatte versucht, Anteile an der Fußball-WM und an anderen FIFA-Turnieren an Investoren zu verkaufen. Erst nach massivem Widerstand aus den Verbänden zog er seine Pläne zurück. In Brandenburg an der Havel wird heute eine Universitätszahnklinik eröffnet. Sie wird von der Medizinischen Hochschule Brandenburg betrieben. Damit könne man die Patientenversorgung in der Region stark unterstützen, sagte der Direktor der Zahnklinik Schmalz, Antenne Brandenburg vom RBB. Zum Beginn stehen 5 vollständig digital ausgestattete Behandlungsplätze zur Verfügung. Sie sollen schrittweise auf 40 erhöht werden. Die Klinik befindet sich im historischen E-Werk. Die Hochschule hat den denkmalgeschützten Gebäudekomplex für rund 20 Millionen Euro zu einem modernen Klinikum umgebaut. Autofahrer müssen in den kommenden Tagen mit verstärkten Geschwindigkeitskontrollen rechnen. Heute beginnt die sogenannte Speed Week. Laut ADAC beteiligen sich insgesamt 13 Bundesländer an der Aktion, unter ihnen Berlin und Brandenburg. Kontrolliert wird vor allem an Unfallschwerpunkten, außerdem vor Schulen, Kindergärten, Altenheimen und Krankenhäusern. Polizei und Innenministerien wollen mit dem sogenannten Blitzermarathon schwere Verkehrsunfälle verhindern. Zu hohe Geschwindigkeit gilt als eine der häufigsten Unfallursachen. Die Aktion fällt mitten in die Ferienzeit und trifft diesmal vermutlich auch viele Urlauber. Soweit die Nachrichten. 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Das Wetter: heute viel Sonne bei zunächst blauem Himmel. Später ziehen nur ein paar lockere Wolken auf bei maximal 32 Grad. Aktuell in Berlin-Kreuzberg 21 und in Wannsee 23 Grad, in Cottbus 21 Grad und in Ruhland 24. Morgen wird es bei Sonne und teils dicken Quellwolken schwül. Im Tagesverlauf stellenweise Schauer oder Gewitter bei bis zu 34 Grad. Die Zeit, es ist 11.05 Uhr.
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17: KI-Modelle sind unbemerkt außer Kontrolle geraten und waren als Hacker im Internet unterwegs. Für Claudia Plattner, die Präsidentin des Bundesamtes für Sicherheit in der Informationstechnik, kurz BSI, ist das ein Weckruf. Braucht es einen Notausschalter für künstliche Intelligenz? Und warum ist sie trotz aller Risiken überzeugt, dass die Technologie enorme Chancen bietet? Hauptstadtkorrespondentin Birte Sönnigsen hat mit BSI-Präsidentin Claudia Plattner gesprochen.
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18: Frau Plattner, wenn Sie am Wochenende auf einer Party sind und da sind keine Politiker, keine ITler und jemand fragt, sag mal, was machst denn du eigentlich beruflich? Was antworten Sie dem?
19: Ach, das kommt drauf an, ob ich gerade Lust habe, darüber zu reden. Also wenn ich keine Lust habe, dann sage ich sowas wie, ich arbeite bei einer Behörde. Wenn ich Lust habe, darüber zu reden, dann sage ich, ja, ich kümmere mich um das Thema Cybersicherheit in Deutschland und versuche das irgendwie auf gesunde Füße zu stellen. Und jetzt brauche ich unbedingt noch ein Bier.
18: Ich habe ein paar Mal gelesen, Sie seien Deutschlands oberste IT-Sicherheitshüterin oder irgendwie sowas. Können Sie damit was anfangen?
19: Wenn das irgendwem hilft, das so zu nennen, klar, alles was hilft. Wichtig ist mir, dass wir es schaffen, die Menschen zu erreichen. Und wenn ich da sozusagen als Person, als Botschafterin auch stehen kann, dann mache ich das halt. Das ist in Ordnung für mich. Das kommt mit dem Job, dass man auch ein Stück weit für die Themen auch steht und auch als jemand, der dafür steht, dann auch wahrgenommen wird. Und das ist okay.
18: Und wie ist die Sicherheitslage gerade? Also wie sehr werden wir heute, gestern, vorgestern angegriffen? Wissen wir das überhaupt? Gibt es da so einen tagesaktuellen Überblick?
19: Ja, den gibt es auf jeden Fall. Also und ich kann definitiv sagen, wir stehen schon ordentlich unter Beschuss. Das ist schon Dauerfeuer und ja, da geht auch jeden Tag bei uns jede Menge im Lagezentrum ein und ja, da wird auch jeden Tag die Lage festgestellt und auch verschriftlicht. Das ist ein hochprofessioneller Prozess, der da abläuft und zwar 24/7, 365.
18: Und was treibt Sie gerade am meisten um?
19: Mich treiben eine Menge Dinge um. Also am dringendsten sind nach wie vor wirklich Ransomware-Angriffe. Das ist nach wie vor das, was uns richtig, richtig wehtut, wenn hier Firmen, Institutionen angegriffen werden und dann montagmorgens ins Büro kommen und da geht nichts mehr. Ja, das ist teilweise existenzbedrohend.
18: Ich finde ja eine Zahl ziemlich beeindruckend. Die kommt vom Branchenverband Bitkom. Die sagen, der Schaden, der durch Cyberkriminelle entsteht, der liegt bei fast 300 Milliarden Euro, also eine gigantische Summe. Und dennoch unterschätzen ja immer wieder Menschen diese Gefahren. Firmen gehen pleite, können nicht mehr auf ihre Daten zugreifen. Wie kann das sein? Warum ist das so?
19: Das ist eine super spannende Frage und ich wünschte, es hätte jemand die Antwort für mich. Ich weiß es auch nicht so genau, weil in der Tat, es gibt diese Zahl, gibt auch eine etwas andere Zahl, eher bei 200 Milliarden, aber wie dem auch sei, wir reden auf jeden Fall im dreistelligen Milliardenbetrag. Also eine gigantische Summe, die uns da verloren geht und die Frage ist, wieso ist das noch nicht überall angekommen? Wir selber haben das Gefühl, wir kommunizieren auf allen Kanälen, rund um die Uhr. Ja, wir haben auch eine riesen Internetpräsenz mit ganz viel Followern, auch in Social Media, aber wir erreichen trotzdem nicht alle. Und es gibt auch Studien, da waren wir selber auch beteiligt, die ganz klar sagen, es ist in den Chefinnen und Chefetagen eben halt noch nicht angekommen. Die glauben alle, naja, uns ist noch nie was passiert, uns wird auch nichts passieren. Und das ist ein Trugschluss.
18: Amerika, jahrzehntelang ein verlässlicher Partner. Jetzt machen da viele ein Fragezeichen dran, spätestens seit Donald Trump im Weißen Haus wieder sitzt. Und inzwischen halten auch Mitglieder der Bundesregierung es zumindest für ein mögliches Szenario, dass US-Unternehmen bestimmte Programme in Deutschland nicht mehr zur Verfügung stellen. Also Microsoft beispielsweise den Stecker ziehen könnte. Dann sehen wir hier ganz schön alt aus.
19: Es ist klar, dass wir ein Stück weit auch Abhängigkeiten im Technologiebereich Stand heute haben, die wir auch nicht gleich morgen werden abstellen können, selbst wenn wir wollten. Selbst wenn wir wollten, wäre das gar nicht möglich. Dazu gehören natürlich ein paar von den großen US-Unternehmen. Auf der anderen Seite ist aber auch klar, dass wir lokale Akteure, Firmen, deutsche Firmen, europäische Firmen natürlich auch nach vorne bringen können, wollen und müssen. Natürlich müssen wir die Abhängigkeiten ein Stück weit reduzieren. Die Welt heute wird durch Technologie bestimmt. So, und wenn man dann selber nicht ganz vorne mit dabei ist, dann spielt das absolut eine Rolle. Ich glaube, der entscheidende Punkt ist, dass wir uns fragen, in welchen der Zukunftstechnologien wollen wir so weit mitspielen können, dass Abhängigkeiten, ich sag mal, gegenseitig existieren und man damit dann natürlich auch ein Stück weit nicht mehr abhängig ist, weil man ja selber auch Abhängigkeiten produziert hat.
18: Was könnte das sein? Also was kann ich mir darunter vorstellen?
19: Das Thema Quantencomputing ist an der Stelle für mich ganz wichtig. Robotics halte ich nach wie vor für einen Zukunftssektor, den wir unbedingt besetzen müssen, vor allen Dingen als Industrienation. Ich halte das Thema Chiptechnologie nach wie vor nicht für schon von vorgestern. Ich glaube, da geht noch was, zumal wir da auch eine durchaus starke Industrie haben. Und das Thema Clouds halte ich auch noch nicht für endgültig abgehängt. Ich glaube, die mit Abstand wichtigste für uns im Moment ist wirklich das Thema KI. Wir werden es uns nicht leisten können, hier ins Hintertreffen zu geraten oder sagen wir mal, noch mehr ins Hintertreffen zu geraten.
18: Sind wir denn da noch nicht so abgehängt, dass Sie sagen, wir haben keine Chance mehr?
19: Ich glaube nicht, dass da tatsächlich der Drops schon gelutscht ist, wie man so schön sagt, aus dem einfachen Grund, weil die Entwicklungen im Moment so rasant sind. Wir stehen ja im Bereich von KI, ganz ehrlich, erst noch ziemlich am Anfang. Also die großen Modelle, die es jetzt im Moment gibt, gehen alle zurück auf Erkenntnisse, auf ein Paper von 2017. Das ist noch nicht so alt. So, und jetzt gibt es jede Menge Forschung, die auch sagen, das könnte man auch nochmal anders machen.
18: Für normale User ist das ja auch ziemlich beeindruckend, was da in den letzten Jahren, in den letzten Monaten zum Teil passiert ist, was da man spielerisch auch jeder zu Hause machen kann. Wie blicken Sie denn da drauf? Ist das für Sie jetzt eher so dass Sie eher das Risiko an dem Ganzen sehen oder sehen Sie den ganzen Bereich KI eher als große Chance?
19: Ich bin durch und durch Techie, also muss ich die Chancen sehen. Ja, es geht ja gar nicht anders und ich kann mich dafür auch begeistern. Also was da jetzt alles geht, das ist schon unglaublich. Und wie viel man damit auch tatsächlich verändern und positiv gestalten kann, könnte. So, jetzt muss ich aber berufsbedingt natürlich einen starken Fokus auf die Risiken legen. Und das ist so. Also im Bereich der KI gibt es definitiv so drei ganz große Momente, die eigentlich auch alle mitbekommen haben. Moment Nummer eins, ChatGPT, wir konnten alle plötzlich mit einer Maschine reden und das ging. So.
18: Jeder konnte das spielerisch mal ausprobieren.
19: Jeder konnte das ausprobieren, hat Antworten bekommen, auch auf Fragen, die er immer schon mal hatte. Also da ist natürlich ganz, ganz viel passiert. Hier 23, 22, irgendwann um den Dreh rum. Und jetzt haben wir vor relativ kurzer Zeit erst diesen Moment gehabt, den Mythos-Moment, wo wir KIs haben, die in der Lage sind, Schwachstellen in Software zu finden und auch gleich ein Stück Software zu schreiben, das diese Schwachstellen in der anderen Software ausnutzt. So, und jetzt haben wir den dritten Moment, der ist gerade vor ganz kurzer Zeit passiert. Jetzt haben wir KIs, die darüber hinaus auch selbstständig einen mehrstufigen Angriff auf ein anderes System auch fahren können. Und woran haben wir das gemerkt? Weil eine KI, die eigentlich nur getestet werden sollte bei OpenAI, ging nur darum, die Fähigkeiten von dem
18: Firma, die auch hinter ChatGPT steht.
19: Genau, die Firma, die auch hinter ChatGPT steht, die wollte ihre eigenen Fähigkeiten ihres Modells dort testen, hat die quasi in so eine Sandbox, also in so einen Raum gesperrt und hat gesagt, das hier sind die Werkzeuge. Brich mal ein, mach mal. So, und was macht die? Die stellt fest, wenn ich das hier testen soll, dann sind die Werkzeuge, die ich bräuchte, eigentlich nicht in diesem Raum, sondern da draußen. Also muss ich jetzt aus meinem Gefängnis, aus meiner Sandbox, aus meinem Raum ausbrechen. Hat das auch geschafft, hat eigene Schwachstellen dann dort auch tatsächlich genutzt, um dort auszubrechen, ist im Internet sozusagen auf Einkaufstour gegangen und hat sich dort von einer Seite zur nächsten durchgehackt und hat dort die Tools gesucht, die sie braucht, um ihren Auftrag zu erfüllen. Und das muss einem natürlich beunruhigen, denn hier ist eine KI vollkommen vollautomatisiert und selbstständig quasi auf Hackertour gegangen.
18: Das heißt, das ist wirklich auch was Sie umtreibt, was Ihnen Sorgen macht.
19: Das macht mir sehr viel Sorgen, weil wir schon seit einiger Zeit auch sagen, hey, wir müssen auf die Sicherheit von KI-Systemen schauen. Was wäre denn, wenn diese KI auf die Idee gekommen wäre, zur Erfüllung meiner Aufgabe wäre es hilfreich, wenn wir jetzt mal in der ganzen Stadt den Strom abschalten. Aus welchen Gründen auch immer. Dann hätte die das gemacht, wenn sie es gekonnt hätte. Und wie wir jetzt festgestellt haben, geht die ja auch selbstständig sozusagen auf Hackertour. Warum also nicht auch mal bei einem Kraftwerk vorbeischauen?
18: Ja, dann ist ja häufig auch die Rede von so einer Art Killswitch. Also dass auf jeden Fall irgendwie sichergestellt werden muss, dass wenn so eine KI unterwegs ist, ich muss hier irgendwie den Stoppknopf drücken können.
19: Ich halte das für eine sehr realistische Forderung. Es wird nur sehr, sehr schwer, die umzusetzen, weil wir sind natürlich auch an dem Punkt, wo KI in die physische Welt kommt, zum Beispiel in Form von Robotics. Das heißt, wenn man dann also einen KI-gestützten Roboter hat, der vernetzt ist, dann kann der im Zweifelsfall auch durch eine KI gesteuert werden. Und wenn wir Pech haben, steht er dann eben halt genau vor diesem Kill-Switch und ich komme gar nicht mehr dran, weil da einer davor steht, der mich davon abhält, diesen Knopf zu drücken.
18: Dessen Auftrag das dann ist, alles dafür zu tun, dass man diesen Kill-Switch dann nicht drückt.
19: Der im Zweifelsfall denkt, dass das der richtige Schritt wäre bei der Erfüllung der eigentlichen Aufgabe. In diesem Fall ging es ja nur darum, was zu testen. Und trotzdem ist die KI auf die Idee gekommen, ich müsste dafür eine andere Seite hacken. Können wir jetzt schon überblicken, welche Schritte eine KI für notwendig halten wird, um eine andere Aufgabe, die wir ihr gegeben haben, zu erfüllen? Und deswegen müssen wir sehr intensiv darüber nachdenken, wie wir diese KI-Systeme vernünftig mit Rollen, mit Berechtigungen, mit entsprechenden Sicherheitsmechanismen auch ausstatten.
18: Da werden jetzt einige sagen, ach, diese Europäer wieder, die wollen doch wieder nur KI regulieren.
19: Tatsächlich sagen sie genau das. Es ist wirklich so. Also gerade die ganzen KI-Firmen sind natürlich jetzt im Moment sehr stark darauf fokussiert, ihre KIs auch leistungsstark zu machen. Das kann ich auch total verstehen. Damit hat man natürlich so ein bisschen so eine Goldgräberstimmung. Auch das ist wichtig. Natürlich auch noch ein geopolitischer Wettstreit. Wer macht das KI-Rennen? Da ist wenig Aufmerksamkeit auf dem Thema Sicherheit und wenig Aufmerksamkeit natürlich auch auf dem Thema Regulierung. Ganz klar, das wird strikt abgelehnt. Für mich ist der entscheidende Punkt, wir müssen realistisch da drauf schauen. Und wenn wir jetzt schon solche Fälle haben, bei denen niemand eine böse Absicht hatte, möchte ich mir gar nicht vorstellen, was alles möglich sein wird, wenn Menschen keine guten Absichten mehr haben, sondern tatsächlich böse Absichten und wir nicht entsprechende Sicherheitsmechanismen haben.
18: Das klingt jetzt alles ganz schön dystopisch. Also Science-Fiction-mäßig Maschinen, die außer Kontrolle geraten, nur es passiert gerade in der Gegenwart. So fühlt sich's ein bisschen an.
19: Ich glaube, das ist für uns ein Wake-up-Call, dass wir uns darum kümmern. Ich glaube, man kann eine ganz wundervolle Zukunft daraus auch basteln. KI kann viele der Probleme, die wir auf diesem Planeten haben, auch lösen. Aber zumindest aus der Cybersicherheitsecke kann ich ganz klar sagen, hier ist noch Arbeit zu tun.
18: Jetzt möchte ich aber auch an den Techie in Ihnen nochmal appellieren, dass wir den Leuten nicht nur so Angst machen vor künstlicher Intelligenz, sondern sie beschreiben ja auch die Chance, die da drin liegt. Für jemanden, der sich da noch nicht so viel mit beschäftigt hat, wie fängt man an? Was ist Ihr liebster Prompt? Wie nähere ich mich dem vielleicht so ein bisschen spielerisch?
19: Also spielerisch würde ich immer sagen, einfach mal eine der großen Seiten aufmachen, ob das jetzt Anthropic, ob das OpenAI oder irgendeine von diesen Seiten ist und einfach mal loslegen. Wenn man sicher sein oder sicherer sein will, dass man sozusagen das nicht nachverfolgt wird, wer man denn da ist und dann Profilbildung und was die Menschen ja alles auch dann für Befürchtungen haben können, berechtigterweise, kann man auch ein paar von den anonymisierten Seiten nehmen, da gibt es so ein Dark AI oder sowas ähnliches, das läuft dann sehr anonym ab, da kann man einfach mal ausprobieren. Es kostet nichts, probieren, einfach mal ein paar Fragen stellen. Und das kann was völlig Banales sein von, keine Ahnung, wie viel Kalorien hat eigentlich ein Hamburger, bis hin zu, kannst du mir mal einen Plan machen für folgende Urlaubsreise oder aber eben auch natürlich so ein paar meiner netten kleinen Spielereien. Ich find's super cool, mit Systemen auch zu coden, also wirklich zu programmieren, das macht mir einen Riesenspaß. Und manchmal auf der Couch kann es schon auch mal passieren, dass ich irgendwelche mathematischen Fragen stelle und dann mal gucken, ob ich die Antworten noch verstehe.
18: Da weiß ich jetzt nicht, ob das viele Menschen da draußen machen.
19: Ja, was auch immer gerade die Leidenschaft weckt.
18: Frau Plattner, ganz herzlichen Dank für das Gespräch.
19: Sehr, sehr gerne. Vielen herzlichen Dank für die Einladung.
17: Hauptstadtkorrespondentin Birte Sönnigsen hat mit der Präsidentin des Bundesamtes für Sicherheit in der Informationstechnik, Claudia Plattner, gesprochen.
20: Sport Update. Mit Fußball im wachsenden Widerstand gegen den FIFA-Präsidenten Gianni Infantino hat Wales als erster nationaler Verband seine Unterstützung für eine Wiederwahl des Schweizers zurückgezogen. Der walisische Fußballverband bestätigte heute englische Medienberichte, die FIFA über den Schritt informiert zu haben, Infantinos Kandidatur für eine neue Amtszeit nicht länger zu unterstützen. Zum Radsport. Die Tour de France der Frauen läuft heute die dritte Etappe, die Vorschau von Mathieu Genest Schön.
21: Die Schweiz war das Terrain von Sprinterin Lorena Wiebes. Zum Auftakt der Tour de France der Frauen sicherte sich die niederländische Supersprinterin sowohl die Tagessiege in Lausanne als auch gestern in Genf. Doch die dritte Etappe führt das Feld jetzt von der Schweiz nach Frankreich. Start ist noch in Genf, aber es geht schnell über die Landesgrenze. Ebenso schnell geht es steil berghoch. Der erste Berg der höchsten Kategorie steht an, 11 Kilometer lang mit knapp 7% Steigung im Durchschnitt. Am Col de Fossil angekommen geht es dann aber eigentlich nur noch bergab. Eigentlich, denn die Streckenplaner haben trotzdem noch einige kürzere Anstiege mit eingebaut. Je nachdem, wie die Sprinterinnen um Lorena Wiebes den ersten Anstieg überstehen, könnte es bis zum Ziel in Poligny also ein spannendes Katz-und-Maus-Spiel zwischen Hauptfeld und Ausreißerinnen geben. Ausgang offen.
20: Schwimmen. Synchronschwimmerin Clara Bleier hat bei der Europameisterschaft in Paris in der freien Kür erneut den Sprung auf das Podium geschafft. Sie verpasste zwar die erfolgreiche Titelverteidigung im Solo-Wettbewerb, sicherte sich mit persönlicher Bestleistung aber Silber. Das Sportupdate mit Guido Ringel.
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23: A10 westlicher Berliner Ring Richtung Dreieck Havelland zwischen Großkreuz und Vöben Stau an einer Baustelle plus 20 Minuten. A13 Dresden Richtung Berlin zwischen Schönborn und Ruhland 4 Kilometer Stau wegen Bauarbeiten ebenfalls plus 20 Minuten. A24 Berlin Richtung Hamburg zwischen Kremmen und Fährberlin ist die Autobahn nach einem Unfall gesperrt. Es staut sich, bitte eine Rettungsgasse bilden. Stadtverkehr Berlin Stadtring A100 zwischen Kreuz Schöneberg und Detmolder Straße stockt der Verkehr in beiden Richtungen an den Baustellen jeweils plus 10 Minuten. Wedding auf der Seestraße ist kurz vor der A100 bis zum späten Nachmittag nur eine Spur frei. Stau ab Amrumer Straße sowie auf dem Donaugestell Richtung Seestraße. Gesundbrunnen, die Wiesenstraße ist zwischen Pankstraße und Kösliner Straße durch einen umgestürzten Baum blockiert. Und zur S-Bahn zwischen Hermannstraße und Tempelhof fahren wegen Bauarbeiten bis Sonntag keine Züge. Das betrifft die Ringbahn sowie die Linien S46 und S47. Ein Ersatzverkehr mit Bussen ist eingerichtet.
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23: Um 11.20 Uhr mit Anna Tölke. Die Debatte über die geplante Abschaffung der Rente mit 63 hält an. Die Ministerpräsidentin von Mecklenburg-Vorpommern, Schwesig, bekräftigte im ZDF, dass es weiter eine abschlagsfreie Rente nach 45 Beitragsjahren geben müsse. Sie freue sich, dass auch andere ostdeutsche Regierungschefs das so sehen, sagte die SPD-Politikerin. Sie betonte, in Ostdeutschland gäbe es überdurchschnittlich viele Menschen, die so lange gearbeitet und eingezahlt haben. Dagegen forderte der Präsident des Deutschen Instituts für Wirtschaftsforschung Fratscher, die Rente mit 63 wie geplant abzuschaffen. Das sei ein zentrales Element der Rentenreform und das finanziell Wichtigste, sagte er der Rheinischen Post. Marokko hat Falschinformationen in den sozialen Medien für den Ansturm auf die spanische Exklave Ceuta verantwortlich gemacht. Mehrere Migranten berichteten, sie seien etwa durch Nachrichten auf TikTok auf eine angeblich offene Grenze aufmerksam geworden. Der Ansturm auf Ceuta beschäftigt heute die Botschafter der EU-Staaten. Aus Brüssel Thomas Spickhofen.
0: 22 der 27 Regierungschefinnen und Chefs machen vor allem Spanien selbst für den Ansturm auf die Exklave verantwortlich. In einem öffentlichen Schreiben verweisen sie auf ein Urteil des obersten Gerichtshofes in Madrid, dass Migranten eine Einzelfallprüfung zugesteht, wenn sie nicht über den Landweg kommen. Dies sei als Vorwand für den Missbrauch des Asylsystems verwendet worden, heißt es in dem Schreiben. Umgekehrt ist der spanische Ministerpräsident Pedro Sánchez enttäuscht über die Reaktion der europäischen Partner. Mehrere hatten ein Aussetzen des Schengen-Abkommens mit Spanien gefordert und ihre Grenzkontrollen verstärkt. Sánchez beklagt Vorurteile, Unwissenheit oder politische Interessen.
23: Israel hat am Wochenende erneut Ziele im Gazastreifen angegriffen. Dabei sind nach palästinensischen Angaben mindestens 17 Menschen getötet worden. Unter den Opfern sollen auch 2 Kinder sein. Israelische Kampfjets haben demnach Ziele in Gazastadt und im Süden des Gazastreifens bei Khan Yunis bombardiert. Die israelische Armee erklärte, die Angriffe hätten sich gegen Kämpfer der Terrororganisation Hamas gerichtet. Im Gazastreifen gilt seit Oktober eine Waffenruhe. Beide Seiten werfen sich regelmäßig vor, dass Abkommen zu verletzen. Die Hoffnung der Anleger auf eine Lösung im US-Iran-Konflikt hat den deutschen Aktienindex auf ein neues Rekordhoch getragen. Der deutsche Leitindex übertraf am Morgen die bisherige Bestmarke von Anfang Juli und kletterte erstmals über 26.000 Punkte. Seit Jahresanfang hat der DAX damit mehr als 5% zugelegt. Die UEFA droht FIFA-Boss Infantino nach dem gescheiterten Investorendeal mit rechtlichen Schritten. Wie mehrere britische Zeitungen berichten, hat die Europäische Fußballunion den Weltverbandspräsidenten aufgefordert, sämtliches Material im Zusammenhang mit dem Vorhaben nicht zu vernichten. Die UEFA prüft demnach die Einleitung eines Schiedsverfahrens oder Beschwerden bei den zuständigen Aufsichtsbehörden. Eine offizielle Bestätigung gibt es bislang noch nicht. Infantino hatte versucht, Anteile an der Fußball-WM und an anderen FIFA-Turnieren an Investoren zu verkaufen. Erst nach massivem Widerstand aus den Verbänden zog er seine Pläne zurück. Mehrere bayerische Sozialdemokraten haben sich für die CSU-Politikerin Aigner als Bundespräsidentin ausgesprochen. Der bayerische SPD-Vorsitzende Rohloff sagte dem Tagesspiegel, Aigner habe sich als Landtagspräsidentin überparteilich ein breites Ansehen erworben und zeichne sich durch eine verbindende Art aus. Der bayerische Landtagsvizepräsident Rinderspacher betonte, die CSU-Politikerin bringe alles mit, was eine gute Bundespräsidentin auszeichne. Zuletzt hatten sich Bundeskanzler Merz und CSU-Chef Söder wohlwollend zu Aigner als nächster Bundespräsidentin geäußert. Die Wahl in der Bundesversammlung findet am 30. Januar statt. In Berlin-Gesundbrunnen ist am Morgen ein großer Baum auf eine Brücke gestürzt. Feuerwehr und Grünflächenamt sind vor Ort. Auch ein Kran ist im Einsatz, um den Baum zu beseitigen. Matthias Wetzel, RBB 24.
4: Verletzt wurde dabei niemand, wie ein Feuerwehrsprecher dem RBB sagte. Der Baum stürzte demnach auf einen Gehweg und die Brücke der Wiesenstraße, die dort die Panke überspannt. Direkt an der Ecke ist ein Kinderhaus. Der Stamm des Baumes hat einen Durchmesser von ca. 2 Metern. Er stürzte wahrscheinlich aufgrund von Altersschwäche um. Die Wurzeln machten einen morschen Eindruck, wie der Sprecher weiter sagte. Die Brücke sei allem Anschein nach stabil und vermutlich nicht beschädigt, so der Feuerwehrsprecher.
23: Soweit die Nachrichten. 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Das Wetter. Heute viel Sonne bei zunächst blauem Himmel. Später ziehen nur ein paar lockere Wolken auf bei maximal 32 Grad. Aktuell in Berlin-Kreuzberg 21 und in Wannsee 23 Grad. In Cottbus 21 und in Ruhland 24 Grad. Morgen wird es bei Sonne und teils dicken Quellwolken schwül, im Tagesverlauf stellenweise Schauer oder Gewitter bei bis zu 34 Grad. Die Zeit, es ist 11.25 Uhr.
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3: Gestohlene Kindheit, wie die Terrorgruppe IS jesidische Jungen zu Tätern machte. Am 3. August jährt sich der Beginn des Völkermordes an den Jesiden, ausgelöst durch den Überfall der Terrormiliz Islamischer Staat auf die Region Shingal im Nordirak 2014. Die Jesiden sind eine ethnisch-religiöse Minderheit, die hauptsächlich im nördlichen Irak, in Nordsyrien und in der südöstlichen Türkei siedelt, also in einer Region, wo der sunnitische Islam dominiert. Im August 2014 verschleppte und massakrierte der IS tausende Männer und Frauen dieser Gemeinschaft. Nicht nur das, die Dschihadisten brachten auch jesidische Kinder in ihre Gewalt.

0: nationale Gedenktag an den Völkermord an den Jesiden für Sie persönlich?
1: Der 3. August ist für mich persönlich kein gewöhnlicher Gedenktag. Er ist der Tag, an dem sich die Welt entscheiden musste, ob sie zusieht oder handelt. Und sie hat zunächst zugesehen, das muss man festhalten. Für mich aber ist dieser Tag mit Gesichtern auch verbunden, nicht mit Zahlen, womit viele Leute jonglieren. Ich denke an Kinder, die ihre Eltern vor ihren Augen sterben sahen. Ich denke an Mütter, die bis heute nicht wissen, ob ihre Söhne und Töchter noch leben. Und ich denke an die tausenden Menschen, deren Schicksal bis heute leider ungeklärt ist. Wenn wir vom Völkermord an den Jesiden sprechen, dann sprechen wir häufig über die Vergangenheit. Für die Überlebenden des Genozids ist aber der Völkermord nicht Vergangenheit. Er ist Gegenwart. Mehr als ein Jahrzehnt, jetzt 12 Jahre später, leben noch viele immer in Flüchtlingslagern, auch in wilden Flüchtlingslagern. Tausende Angehörige gelten weiterhin als vermisst. Noch immer werden Massengräber entdeckt, noch immer warten traumatisierte Menschen auf medizinische und psychologische Hilfe. Mich bewegt an diesem Tag, wenn ich abschließen darf, Frau Mattei, außerdem die Frage, was wir aus der Geschichte lernen. Denn der Genozid an den Jesiden war kein spontaner Gewaltausbruch. Er war das Ergebnis einer Ideologie, die Menschen aufgrund ihres Glaubens jede Existenzberechtigung abgesprochen hat. Wer verstehen will, wie Völkermorde entstehen, muss verstehen, wie Hass systematisch aufgebaut wird.
0: Herr Al-Qaidi, warum hatte der IS es ausgerechnet auf die Jesiden abgesehen?
1: Der IS hatte sich auf die schwarzen Fahnen förmlich geschrieben, die Jesiden als nicht-muslimische Minderheit im Nahen Osten, das seit 4.000 bis 6.000 Jahren, dort ansässig, komplett auszumerzen. Die Jesiden gelten bei Islamisten als unumkehrbar. Sie werden als Anbeter des Bösen bezeichnet. Aber sie müssen gar nicht nach Gründen suchen, wenn ein Extremist einen Grund haben möchte, jemanden zu verfolgen oder zu verteufeln, dann braucht er keine Fakten.
0: Herr Al-Qaidi, Sie haben nun zusammen mit SR Seydo in dem Buch Junglöwen des Kalifats sich mit dem Schicksal jesidischer Kinder in der Gewalt des IS befasst. Wie viele waren davon betroffen?
1: Genau weiß man die Zahl nicht, wie viele jesidische Kinder entführt wurden, aber mindestens 1000 Kinder haben sich in Gefangenschaft befunden, in den Händen des IS, und Hunderte von denen wurden, also ich spreche nur von jungen, von männlichen Kindern, Hunderte wurden von denen zwangsislamisiert und als Kindersoldaten und auch als Selbstmordattentäter und Spione ausgebildet und so missbraucht und benutzt.
0: Was geschah denn mit den Jungen ganz genau in der Gefangenschaft? Also wie wurden sie, um es drastisch zu sagen, zu Werkzeugen des Terrors gemacht?
1: Erstmal ging die Indoktrination über Wochen hinweg. Und dazu gehörte es erstmal die Islamisierung der Kinder. Und alle Kinder, die wir interviewt haben, hatten alle durchweg Brandmale am Körper. Und also Spuren von härtster Folter, damit sie überhaupt den Islam erstmal annehmen. Und diese Folter hat übrigens manchmal Wochen, manchmal Monate gedauert, bis sie das überhaupt angenommen haben. Danach kam die Unterweisung in den Koran und Gebete. Der Tag begann schon um 5 Uhr morgens mit einem Morgengebet und danach gab es direkt Koranunterricht, Frühstück, dann militärischer Drill und dann wieder Gebet, immer wieder dazwischen. Bis 22 Uhr ging der Tag und so sollte einfach aus den Kindern Soldaten gemacht werden.
0: Also ideologische Umerziehung, militärische Ausbildung, Zwangskonversion. In Ihrem Buch zitieren Sie einen Psychologen. Dem sagte ein 12-jähriger Junge, er sei jetzt Kämpfer für den, in Anführungsstrichen, richtigen Glauben. Wie schnell ging so eine Veränderung denn?
1: Es war unterschiedlich. Einige haben sich nie unterworfen, auch wenn sie sich zum Islam und zum Islamismus, zum Extremismus, zum Terrorismus, zum IS bekannt haben. Aber einen Zeitpunkt gab es tatsächlich nicht. Diesen Jungen, den Sie erwähnen, der hat sich tatsächlich als einziger, den wir interviewt haben, mit seinem IS-Kampfnamen vorgestellt. Er war genauso traumatisiert wie die anderen, war allerdings dermaßen verstört, dass er immer noch der Meinung war, dass der IS eines Tages kommen wird. Und wenn der von sich nicht aus kommen wird, dann wird der Junge dafür sorgen, wenn er erwachsen wird.
0: Also selbst nachdem er längst aus der Gefangenschaft bzw. der Gewalt des IS entkommen war, war er noch dieser Ansicht?
1: Richtig, genau. Aber befreit heißt nicht,

0: Physisch befreit.
1: Richtig, physisch befreit heißt nicht, dass ihnen geholfen wurde. Diese Menschen wurden einfach vergessen in den Camps. Niemand in ihrer Umgebung hat sich tatsächlich für sie interessiert. Einige haben uns ihre Geschichten zum ersten Mal erzählt. Und hier kann ich nur betonen, wir waren einfach nur aktive Zuhörer. Wir wollten jetzt nichts, keine Wunden aufreißen, die nicht verheilt waren und noch immer, gebe ich Ihnen eine Garantie darauf, nicht geheilt sind. Wir wollten nichts aufreißen und deshalb war es ein aktives Zuhören. Und wir haben einfach gemerkt, dass die meisten zum ersten Mal überhaupt ihre Geschichte erzählen. Aber man muss sich aber auch gut vor Augen halten, dass sie kaum Familie haben. Keine Eltern, keine Mütter, keine Väter, oft auch keine Brüder. Sie waren einfach in den Camps und zum Teil auch schon seit Monaten und seit Jahren galten sie als befreit. Aber psychologische Hilfe haben sie nie erfahren.
0: Eines der bedrückendsten Kapitel ist der Einsatz jesidischer Kinder als Selbstmordattentäter. Wie wurden diese Kinder eigentlich ausgewählt?
1: Erstmal müssen Sie sich das so vorstellen, dass alles unter Zwang ging, natürlich. Gewalt wurde verherrlicht, die IS-Ideologie als die einzige verehrt. Und das wurde so den Kindern beigebracht. Sie müssen sich auch so vorstellen, dass Gewalt schon in die Köpfe der Kindergartenkinder eingepflanzt wurde und spielerisch näher gebracht wurde. So wurden Gruppen gebildet. Der eine gilt als ungläubig bzw. als Terrorist und der andere als Held und als der wahre Moslem. Und dieser eine gute Gruppe in den Augen des IS sollte sich spielerisch in den mit Sprengstoffattrappe natürlich, Weste, in der Gruppe der anderen, der Ungläubigen, in die Luft jagen. Bei der Auswahl der Anschläge ist es so gewesen tatsächlich, dass sie das erstmal propagandistisch sehr gut in Szene gesetzt haben. Mit Drohnenaufnahmen kennen wir, die in Mosul vor allem aufgenommen wurden und jesidische Kinder als Selbstmordattentäter in irakische Linien, in die militärischen Linien gefahren wurden. Und das haben sie zumindest vor der Kamera, auch mit Freude getan. Und das Perfideste war daran, dass sie auch gegen ihr eigenes jesidisches Volk eingesetzt wurden. Und diese Kinder sind dann mit falschen Vorstellungen, wenn auch nicht ganz klar im Kopf, in den Kampf gegangen. Welche Auswirkungen das dann auf die Gemeinschaft insgesamt hat, das will ich mir gar nicht ausmalen.
0: Herr Al-Qaidi, wollten die Kinder, die der IS in seine Gewalt gebracht hatte und die dann halt doch auf irgendeine Weise freikamen, eigentlich zurück in ihre jesidischen Familien?
1: Sie wollten zurück, es sei denn, es sind solche Fälle dabei, den Sie vorhin erwähnt haben, wo die Menschen, die Kinder tatsächlich einfach niemanden mehr haben und dermaßen traumatisiert sind, dass sie sich als IS-Sympathisanten und IS-Anhänger ansehen. Aber die allermeisten wollten natürlich zurück. Viele haben auch versucht zu fliehen. Oft hat es geklappt, oft leider auch nicht. Und oft haben sie auch Geschichten von Flucht erzählt, die leider fehlgeschlagen sind und vor ihren Augen umgebracht wurden. Aber wenn Familienangehörige da waren und nach denen gesucht haben und auch die finanziellen Mittel vorhanden waren natürlich, dann war eine Flucht des Öfteren, wenn auch nicht immer, möglich. Und dann wollten sie natürlich auch wieder zurück zu ihren Familien. Und die Gemeinschaft, die jesidische Gemeinschaft, war offen und hat alle auch wieder empfangen.
0: Der IS hat seine territoriale Herrschaft über den Nordirak zwar verloren, aber in Shingal gibt's angeblich weiterhin Schläferzellen. Die Lage ist unsicher. Müssen Jesiden eine Wiederholung des Völkermords dort fürchten?
1: Zu 100%. Der IS in Shingal im Nordirak und der Völkermord wäre niemals passiert, wenn die Schläferzellen nicht bereits da gewesen wären, schon davor. Die muslimischen Nachbarn, die arabischen Nachbarn der Jesiden haben den IS von Haus zu Haus begleitet und denen ganz mittelalterlich die Häuser und die Familien gezeigt, die sie töten und versklaven und plündern können. Tatsächlich. Und das kann jederzeit wieder geschehen, denn Aufarbeitung ist da so gut wie nicht existent. Überhaupt nicht. Das Einzige, was gerade aktuell von Tag zu Tag lauter wird, ist Versöhnung. Wir wollen keine Versöhnung, wenn keine Gerechtigkeit entstanden ist. Erst Gerechtigkeit, dann sprechen wir gerne über Versöhnung.
0: Vielen Dank, Herr Al-Qaidi.
1: Ich habe zu danken.
0: Das Schicksal jesidischer Kindersoldaten in der Gewalt des IS behandelt auch das Buch, das der Journalist Ghoda Al-Qaidi zusammen mit SR Seydo geschrieben hat. Titel Junglöwen des Kalifats, eine gestohlene Kindheit. Das Gespräch mit Ghoda Al-Qaidi führte Sabina Mattei.
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4: mit Johannes Frevel. Der Sommerschlussverkauf läuft, doch Händler haben wegen der Konsumskepsis zahlreicher Verbraucher offenbar einen schweren Stand. Nach aktuellen Daten des Statistischen Bundesamts ist der Umsatz im Einzelhandel im Juni gegenüber Mai real preisbereinigt um 1,1% gesunken. Damit hat sich der zunächst positive Umsatztrend vom Frühjahr wieder ins Minus gedreht. Der Internet- und Versandhandel konnte demgegenüber ein leichtes Wachstum von preisbereinigt real 0,4% vorweisen. Die Deutsche Bahn ist mit ihrer Werbung für Schnäppchenpreise in den Fokus von Verbraucherschützern geraten. Für Preise ab knapp 18 oder 24 Euro wirbt die Bahn für ihre Superspartickets. Der Verbraucherzentrale Bundesverband beobachtete die flexiblen Sparpreise der Bahn 23 Monate lang. Ein Ergebnis: an 3/4 der untersuchten Tage habe es die Billigtickets zum beworbenen günstigsten Preis zwischen 7 Uhr am Morgen und 19 Uhr am Abend gar nicht gegeben. Es gab zwar Spartickets, die seien aber zwischen 15 und 157% teurer gewesen als der Werbepreis. Die Bahn kritisiert durch die Beschränkung der Untersuchung auf einen Zeitraum zwischen 7 und 19 Uhr seien weniger genutzte Verbindungen mit vielen Sparpreistickets nicht berücksichtigt worden. Insgesamt seien derzeit so viele Billigtickets auf dem Markt wie niemals zuvor, so die Bahn. Und soweit das Wirtschaftsupdate mit Johannes Frevel.
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5: A10 westlicher Berliner Ring Richtung Dreieck Havelland. Zwischen Großkreuz und Vöben staut es sich an einer Baustelle plus 30 Minuten. A13 Dresden Richtung Berlin. Zwischen Ortrand und Ruhland 3 Kilometer Stau wegen Bauarbeiten plus 20 Minuten. A24 Berlin Richtung Hamburg. Zwischen Kremmen und Fährberlin ist die Autobahn nach einem Unfall gesperrt. Es staut sich. Bitte halten Sie eine Rettungsgasse frei. Stadtverkehr Berlin. Der Stadtring A100 zwischen Kreuz Schöneberg und Detmolder Straße stockt der Verkehr in beiden Richtungen an den Baustellen jeweils plus 10 Minuten. Wittenau, die Holzhauser Straße ist in Höhe am Nordgraben in Richtung Tegel nach einem Unfall gesperrt. Wedding, Seestraße, zwischen Amrumer Straße und der A100 dauert es an einer Tagesbaustelle eine Viertelstunde länger. Und zur S-Bahn zwischen Hermannstraße und Tempelhof fahren wegen Bauarbeiten bis Sonntag keine Züge. Das betrifft die Ringbahn sowie die Linien S46 und 47. Ein Ersatzverkehr mit Bussen ist eingerichtet.
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5: Um 11.41 Uhr mit Anna Tölke. Die Debatte über die geplante Abschaffung der Rente mit 63 hält an. Die Ministerpräsidentin von Mecklenburg-Vorpommern, Schwesig, bekräftigte im ZDF, dass es weiter eine abschlagsfreie Rente nach 45 Beitragsjahren geben müsse. Gerade in Ostdeutschland gäbe es überdurchschnittlich viele Menschen, die so lange gearbeitet und eingezahlt haben.
6: Mein Eindruck ist, dass die Rentenkommission sich nicht konkret auch mit der besonderen ostdeutschen Biografie beschäftigt hat. Und wenn man jetzt ausgerechnet diejenigen bestrafen will, die am längsten arbeiten und am längsten einzahlen, frage ich mich, was ist das für ein Leistungsanreiz? Man sollte doch lieber überlegen, wie alle anderen länger arbeiten und einzahlen, denn der Durchschnitt arbeitet nur 37 Jahre und zahlt nur 37 Jahre ein.
5: Die Ministerpräsidentin von Mecklenburg-Vorpommern, Manuela Schwesig, SPD. Dagegen forderte der Präsident des Deutschen Instituts für Wirtschaftsforschung, Fratscher, in der Rheinischen Post, die Rente mit 63 wie geplant abzuschaffen. Marokko hat Falschinformationen im Internet für den Ansturm auf die spanische Exklave Ceuta verantwortlich gemacht. Außerdem sei ein spanisches Gerichtsurteil falsch interpretiert worden, teilte das Innenministerium mit. Mehrere Migranten berichten, Nachrichten etwa auf TikTok hätten den Eindruck vermittelt, die Grenze sei geöffnet. Etwa 50.000 Menschen waren innerhalb weniger Tage von Marokko aus nach Ceuta gelangt. Nach spanischen Angaben kamen dabei 72 Menschen ums Leben. Mittlerweile seien die meisten Migranten nach Marokko zurückgekehrt. Die Innenminister der EU beraten morgen in einer Sondersitzung darüber, wie die Außengrenzen der Europäischen Union besser geschützt werden können. Heute treffen sich dazu schon die EU-Botschafter. Die Hoffnung der Anleger auf eine Lösung im US-Iran-Konflikt hat den deutschen Aktienindex auf ein neues Rekordhoch getragen. Der deutsche Leitindex übertraf am Morgen die bisherige Bestmarke von Anfang Juli und kletterte erstmals über 26.000 Punkte. Seit Jahresanfang hat der DAX damit mehr als 5% zugelegt. Israel hat am Wochenende erneut Ziele im Gazastreifen angegriffen. Dabei sind nach palästinensischen Angaben mindestens 17 Menschen getötet worden. Unter den Opfern sollen auch zwei Kinder sein. Israelische Kampfjets haben demnach Ziele in Gazastadt und im Süden des Gazastreifens bei Khan Yunis bombardiert. Die israelische Armee erklärte, die Angriffe hätten sich gegen Kämpfer der Terrororganisation Hamas gerichtet. Im Gazastreifen gilt seit Oktober eine Waffenruhe. Beide Seiten werfen sich regelmäßig vor, das Abkommen zu verletzen. Die UEFA droht FIFA-Boss Infantino nach dem gescheiterten Investorendeal mit rechtlichen Schritten. Die Europäische Fußballunion hat den Weltverbandspräsidenten aufgefordert, sämtliches Material im Zusammenhang mit dem Vorhaben nicht zu vernichten. Die UEFA prüft demnach die Einleitung eines Schiedsverfahrens oder Beschwerden bei den zuständigen Aufsichtsbehörden. Infantino hatte versucht, Anteile an der Fußball-WM und an anderen FIFA-Turnieren an Investoren zu verkaufen. Erst nach massivem Widerstand aus den Verbänden zog er seine Pläne zurück. In Brandenburg an der Havel wird heute eine Universitätszahnklinik eröffnet. Sie wird von der Medizinischen Hochschule Brandenburg betrieben. Neben der Ausbildung der künftigen Ärzte wird damit auch die Patientenversorgung in der Region verbessert, sagte Klinikdirektor Schmalz, Antenne Brandenburg vom RBB.
7: Das ist ein Riesenmeilenstein dadurch, dass wir zum ersten Mal klinische zahnmedizinische Ausbildung im Bundesland Brandenburg machen. Und es ist ein Riesenmeilenstein, weil wir als große Versorgungseinrichtung mit sowohl allgemeinzahnmedizinisch Tätigen als auch mit hochspezialisierten Kolleginnen und Kollegen arbeiten. Und damit ein sehr, sehr breites Spektrum abdecken und die zahnmedizinische Versorgung im Land sehr stark unterstützen können.
5: Der Direktor der Universitätszahnklinik Brandenburg, Gerhard Schmalz. Die Klinik befindet sich im historischen E-Werk. Die Hochschule hat den denkmalgeschützten Gebäudekomplex für rund 20 Millionen Euro zu einem modernen Klinikum umgebaut. Soweit die Nachrichten. 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Das Wetter, heute viel Sonne bei zunächst blauem Himmel, später ziehen ein paar lockere Wolken auf bei maximal 32 Grad. Aktuell in Berlin-Marzahn 23 und in Spandau 25 Grad, in Wiesenburg 22 und in Potsdam 24 Grad. Die Zeit, es ist 11.45 Uhr.
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8: Hier ist Jasper Speck, ich grüße Sie. Dass bald Landtagswahlen anstehen, kann man schon an den politischen Debatten erkennen. Es dürfte kein Zufall sein, dass unter anderem Manuela Schwesig, die Ministerpräsidentin von Mecklenburg-Vorpommern, und Sven Schulze, der Ministerpräsident von Sachsen-Anhalt, gerade jetzt doch noch die abschlagsfreie Rente nach 45 Beitragsjahren retten wollen. In beiden Ländern, Mecklenburg-Vorpommern und Sachsen-Anhalt, wird gewählt. Den Anfang macht Sachsen-Anhalt in knapp 5 Wochen. Und nach aktuellen Umfragen liegt Sven Schulze mit seiner CDU weit abgeschlagen. Auf Platz 2 mit 24%. Die AfD kommt in Umfragen zurzeit auf 41%. Es ist also nicht unrealistisch, dass die AfD in Sachsen-Anhalt womöglich auch alleine regieren könnte. Damit beschäftigt sich nicht nur die Politik, sondern auch die deutsche Wirtschaft. Der Präsident des Leibniz-Instituts für Wirtschaftsforschung Halle, Reint Grob, warnt vor einer AfD-Regierung. Warum? Das hat ihn unsere Moderatorin Jessica Wiener heute früh gefragt.
9: Ich denke, das Hauptproblem mit dem AfD-Programm und mit dem ganzen Ansatz ist eben ein anderes Klima zu schaffen in Sachsen-Anhalt und ein ausländerfeindliches Klima zu schaffen. Und das würde eben ganz große Teile der Wirtschaft sehr stark betreffen. Denken Sie nur an Pflegekräfte. 30% der Pflegekräfte in Sachsen-Anhalt sind Ausländer. Baugewerbe, Ärzte, hohe Prozentzahlen sind da auch aus dem Ausland zugewandert. Und da werden sich eben dann eben viele überlegen, ob sie nicht abwandern, ob sie nicht in ein anderes Bundesland gehen, in Deutschland oder überhaupt wieder woanders hin auswandern, was ja die AfD auch will. Bloß das würde eben zu riesigen wirtschaftlichen Problemen in einigen Sektoren, Wissenschaft, anderes Thema übrigens, zu riesigen wirtschaftlichen Problemen führen in diesen Sektoren und damit in der Wirtschaft allgemein.
10: Sie sehen also vor allem Risiken für den Arbeitsmarkt, wenn ich Sie richtig verstanden habe, wegen eben der Fachkräftegewinnung oder Erhaltung?
9: Naja, ich meine, es geht zum Beispiel aber auch um Studenten. Also wenn die AfD tatsächlich den Bachelor und den Master abschafft und ein Klima der Ausländerfeindlichkeit schafft, dann werden eben ausländische Studierende nicht mehr nach Sachsen-Anhalt kommen an die Universitäten. Das sind rund 20% der Studierenden. Die tragen dem sehr viel bei zu dem Klima in den Städten, zu der Diversität in den Städten. Und es führt eben auch dazu, dass neue Investoren möglicherweise fernbleiben werden, weil sie eben nicht sehen, wie sie die Arbeitskräfte, die sie schaffen, besetzen wollen, da ja in Sachsen-Anhalt eben ganz besonders betroffen ist vom demografischen Wandel.
10: Die AfD will ja auch die Zuwanderung deutlich begrenzen. Sie sagten das schon, und auch die Energiepolitik neu ausrichten. Ja, auch wichtig für die Wirtschaft. Was würde das aus Ihrer Sicht konkret für Unternehmen, Wachstum und die Wettbewerbsfähigkeit des Standorts bedeuten?
9: Ja, das ist so ein bisschen absurd. Also einer der großen Standortvorteile, die Sachsen-Anhalt hat, ist eben, dass es einen sehr hohen Anteil erneuerbarer Energie in seinem Energiemix hat. Sehr viel Windenergie insbesondere, aber auch Solar. Und das ist ein Standortvorteil. Das ist ein Grund, warum viele Unternehmen in Sachsen-Anhalt investieren wollen. Und wenn man diesen Standortvorteil aushebelt, dann fördert man eben Investitionen, Arbeitsplätze und Wachstum nicht.
10: Ein kleiner Seitenstrang, wenn man in das Wahlprogramm der AfD schaut, verspricht die ja kostenlose Kitas, Landeselterngeld und weitere Leistungen für Familien. Das kostet alles Geld. Gleichzeitig waren Sie eben vor weniger Investitionen und schwächerem Wachstum. Kann diese Rechnung denn überhaupt aus Ihrer Sicht aufgehen?
9: Naja, das Parteiprogramm der AfD, diese 156 Seiten, sind am Ende ein Luftschloss. Also das ist alles nicht zu finanzieren. Wenn man das alles ausrechnet, wie viel das kosten würde, wären das Milliarden. Es würde das Haushaltsloch dramatisch vergrößern. Am Ende hat aber die AfD das auch schon zugegeben, dass nichts davon tatsächlich passieren wird. Es wird keine Kitaplätze umsonst geben, es wird kein Kindergeld geben, Familienzulagen und all diese Dinge, die sie versprechen. Sie haben ja jetzt ein 100-Tage-Programm, in dem am Ende es nur noch um Symbolpolitik geht. Also es werden deutsche Fahnen aufgehängt an den Schulen, aber sonst wird nicht viel passieren.
10: Jetzt haben Sie schon Investoren angesprochen, die in Zukunft bei einem Wahlsieg eventuell nicht mehr investieren wollen. Gibt es denn schon heute Hinweise darauf, dass Unternehmen oder Investoren da eben die politische Entwicklung in Ostdeutschland berücksichtigen bei ihren Standortentscheidungen?
9: Ja, das ist schwer zu sagen. Ne? Das sind ja Investitionen, die nicht stattfinden und die sehen wir natürlich nicht. Mhm. Es ist sicher so, dass im Moment Ostdeutschland allgemein relativ erfolgreich ist bei Neuansiedlungen von Investitionen. Aber ich denke, das wird sich relativ schnell ändern, insbesondere auch deswegen, weil die Investoren gerade aus dem Ausland eben nicht so wirklich zwischen Sachsen-Anhalt, Sachsen, Niedersachsen und so weiter unterscheiden können. Und da wäre eben tatsächlich, insbesondere wenn es eine Alleinregierung der AfD gäbe, sind schon große Probleme zu erwarten. Ich glaube, da würden auch gerade eben viele High Potentials, also jetzt nicht nur Ausländer, sondern auch Deutsche, die mit so einem Klima nicht so glücklich wären, dann lieber woanders hingehen.
10: Sie sagten auch, Sie befürchten eben im Falle eines Wahlsiegs der AfD nicht nur Folgen in Sachsen-Anhalt, sondern deutschlandweit. Genau aus diesen Gründen, die Sie gerade genannt haben, dass eben im Ausland nicht so wirklich unterschieden wird zwischen den verschiedenen Bundesländern?
9: Auf jeden Fall, ja. Also es wird natürlich auch oft dann gesehen als einen ersten Schritt. Was ist denn mit den anderen Bundesländern? Was ist mit einer Bundesregierung? Ich meine, inzwischen ist ja nun die AfD auch deutschlandweit die stärkste Partei, weit entfernt von einer absoluten Mehrheit. Aber das war in Sachsen-Anhalt vor 4 Jahren auch noch so. Insofern glaube ich schon, dass da viele Leute jetzt ihre Investitionen zumindest zurückstellen und abwarten, was passiert denn eigentlich, wenn tatsächlich die AfD Macht hat. Und da ist dann eben leider Sachsen-Anhalt wahrscheinlich so der Testfall, das Lab, in dem alles mal ausprobiert wird.
8: Reint Gropp sagt das. Er ist Ökonom und Präsident des Leibniz-Instituts für Wirtschaftsforschung Halle. In Berlin wird dann 2 Wochen nach Sachsen-Anhalt gewählt. Die AfD liegt hier in den Umfragen zwar nicht vorne, aber sie hat ein potenziell stimmenbringendes Thema für den Wahlkampf dazu gewonnen. Der Anschlag auf den Christopher Street Day vor etwas mehr als einer Woche. Olaf Sundermeier aus der Redaktion rbb24 Recherche war am Freitag beim Wahlkampfauftakt der Berliner AfD mit dabei und er ist überzeugt davon, dass der Anschlag auf den CSD für die AfD jetzt das Thema ist.
11: Die AfD hat ihren gesamten Wahlkampf in Berlin nach dem Anschlag auf den CSD bereits angepasst, habe ich aus dem Landesvorstand gehört. Dort waren im Prinzip sämtliche Spitzen der Berliner AfD vertreten, auch aus Brandenburg waren maßgebliche Vertreter da. So stand die Verbindung von Sicherheit mit Migration, Gewalt beim Auftakt der heißen Wahlkampfphase in Marzahn dort absolut im Mittelpunkt.
8: Ja, und dann kam gleich eine neue Meldung dazu, die die AfD aufgegriffen hat, die Zehntausenden Migranten, die in die spanische Exklave Ceuta in Nordafrika gekommen sind.
11: Sofort am Freitag, nicht nur bei der Veranstaltung in Berlin, bundesweit, hat die AfD dieses Thema unmittelbar aufgegriffen und auch in so einer Art einheitlichen Kampagnenargumentation unter die Leute gebracht. Die Berliner Landesvorsitzende und Spitzenkandidatin für die Abgeordnetenhauswahl, Christine Brinker, behauptete dort, als die Lage in Ceuta noch völlig unklar war bei ihrer Rede, dass 60.000 Menschen aus Ceuta vor allem nach Deutschland wollten, auch nach Berlin. Und sie sprach davon, dass einzig die AfD im Prinzip dieses Problem lösen könne, die Grenzen wieder hochziehen wolle, forderte also bauliche Landesgrenzen. Ganz ähnlich äußerte sich der AfD-Spitzenkandidat Leif Erik Holm vor der Landtagswahl in Mecklenburg-Vorpommern bei einem Auftritt am Samstag in Schwerin. Die AfD wartet vor Wahlen nur auf solche Nachrichten und baut ihre Kampagnen darauf auf. Das wissen wir aus den vergangenen Jahren und es verfängt vor allem bei Migrantengewalt und bei islamistischem Terror, weil dagegen ja nachweislich noch kein Mittel gefunden ist.
8: Das sagt Olaf Sundermeier aus der Redaktion rbb24 Recherche. Er war am Freitag beim Wahlkampfauftakt der AfD in Berlin-Marzahn-Hellersdorf mit dabei.
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8: Der amerikanische Jazzsänger und Entertainer Tony Bennett war einer der populärsten Künstler in den USA. Der war verdammt fleißig. Er veröffentlichte mehr als 70 Alben, gewann 19 Grammys und verkaufte über 50 Millionen Tonträger. Im hohen Alter gelang ihm sogar noch ein spätes Comeback an der Seite von Lady Gaga, das ihm viele jüngere Fans einbrachte. Heute wäre Tony Bennetts 100. Geburtstag gewesen. Kulturreporterin Beate Sampson erinnert an Tony Bennett, den Sänger, den Frank Sinatra einst als besten aller Zeiten bezeichnete.
12: I'm old-fashioned, but I don't mind it. That's how I wanna be.
13: Jazz-Klassiker. Tony Bennett wuchs mit ihnen auf und sang sie sein Leben lang. Ab seinem 80. Geburtstag auch im Duett mit wesentlich jüngeren Popstars. Sting, Amy Winehouse und Norah Jones gehörten dazu.
12: Nice work if you can get it. 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
13: Nice work if you can get it. Das war für den jungen Anthony Dominic Benedetto am 3. August 1926 im New Yorker Bezirk Queens, als Sohn italienischer Einwanderer geboren, schon als Kind die Musik. Mit seinen Gesangseinlagen war er der Star jeder Familienfeier. Als Teenager wurde er singender Kellner und gewann nahezu jeden Gesangswettbewerb mit ordentlichem Preisgeld. Mit 18 aber musste er in den Krieg ziehen. Die Erfahrungen dort machten ihn zum Pazifisten und später in den 60er Jahren auch zum Bürgerrechtler. Denn Rassismus war ihm zuwider. Dem bekannten Gesangstar Tony Bennett, der schon 1950 mit seinem Plattendebüt einen ersten millionenfach verkauften Hit gelandet hatte.

0: Die Schnulze Because of You war nicht unbedingt das, was den jungen Jazz-Fan eigentlich begeisterte, der mit der Musik von Al Jolson und Louis Armstrong aufgewachsen war. Somewhere we both have a lifetime before us. Jazz auf hohem poetischen Niveau. Mitte der 70er Jahre ließ sich mit dem nur wenig Geld verdienen. Tony Bennett ging nach Las Vegas und geriet in eine Abwärtsspirale aus Drogen und Geldnot. Doch dann orchestrierten seine beiden Söhne ein Comeback und stellten ihren Vater einem jungen Publikum vor. Und das zeigte sich begeistert von dem eleganten Crooner. 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Though my pockets may be empty, yes, I'd be a millionaire. Er habe nicht nur eine Brücke über die Generationenkluft gebaut, er habe sie komplett überwunden, hieß es damals in der New York Times. Und so ist es auch geblieben. Noch mit über 90, dann schon mit einer Alzheimer-Erkrankung lebend, sang er die Jazz-Klassiker. Auf der Bühne feierte er sie zum letzten Mal souverän und bestens gelaunt an seinem 95. Geburtstag in der Radio City Music Hall mit Lady Gaga zu stehenden Ovationen.
1: Bob. Der Sänger Tony Bennett wäre heute 100 Jahre alt geworden. Beate Sampson hat an ihn erinnert. Blicken wir mal auf die aktuellen Temperaturen. In Berlin liegen die zwischen 22 und 25 Grad. In Brandenburg an der Havel sind es 24. In Perleberg ebenfalls 24 Grad. Heute ist viel Sonnenschein. Nur wenige dünne Schleier oder lockere Quellwolken. Es bleibt heute trocken. Und die Temperaturen, die steigen noch auf 28 bis 32 Grad. Dann in der Nacht auf Dienstag klar, nur hier und da ein paar Wolken. Es ist auch verbreitet trocken. Heute Nacht wird es aber schwül und teilweise tropisch mit 21 bis 16 Grad in Brandenburg und in Berlin werden 21 bis 18 Grad erwartet heute Nacht.
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1: Mit Anna Tölke.
3: Vorsicht auf der A10 nördlicher Berliner Ring Richtung Dreieck Havelland. Zwischen Kreuz Oranienburg und Dreieck Havelland befindet sich eine ungesicherte Unfallstelle auf der rechten Spur. A10 westlicher Berliner Ring Richtung Dreieck Havelland. Zwischen Großkreuz und Vöben Stau an einer Baustelle plus 20 Minuten. A13 Dresden Richtung Berlin. Zwischen Ortrand und Ruhland 3 Kilometer Stau wegen Bauarbeiten ebenfalls plus 20 Minuten. A24 Berlin Richtung Hamburg. Zwischen Kremmen und Fährberlin ist die Autobahn nach einem Unfall gesperrt. Stadtverkehr Berlin, Stadtring A100. Zwischen Kreuz Schöneberg und Detmolder Straße stockt der Verkehr in beiden Richtungen jeweils plus 10 Minuten. Wedding Seestraße zwischen Amrumer Straße und der A100 dauert es eine Viertelstunde länger. Und zur S-Bahn zwischen Hermannstraße und Tempelhof fahren wegen Bauarbeiten bis Sonntag keine Züge, sondern Busse. Das betrifft die Ringbahn sowie die Linien S46 und 47. Der Ersatzverkehr mit Bussen ist eingerichtet.
1: Und jetzt ist es 12 Uhr.
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1: Ich bin Jasser Speck, ich grüße Sie. In Deutschland wird weiter über das Thema Rente diskutiert. Konkret geht es um die Frage, sollte die abschlagsfreie Rente nach 45 Beitragsjahren bleiben oder sollte sie abgeschafft werden? Gerade bei ostdeutschen Ministerpräsidentinnen und Ministerpräsidenten regt sich Widerstand. Die Nachrichten hat Anna Tölke.

0: ABB, Serski Programm. Serski Programm. Der Widerstand in den Ländern gegen die geplante Rentenreform der Bundesregierung wächst weiter. Erstmals hat sich jetzt mit der saarländischen Ministerpräsidentin Rehlinger eine westdeutsche Regierungschefin gegen die Abschaffung der sogenannten Rente mit 63 ausgesprochen. Wer jahrzehntelang gearbeitet hat, verdiene Respekt und eine würdige Rente, sagte die SPD-Politikerin den Funke-Medien. Zuvor hatten sich schon alle ostdeutschen Ministerpräsidenten von CDU und SPD gegen die Pläne ausgesprochen. Der Iran hat bestritten, dass neue Verhandlungen mit den USA geplant sind. Die Führung in Teheran widerspricht damit entsprechenden Behauptungen von US-Präsident Trump. Nach Angaben des iranischen Außenamtssprechers gibt es keine Pläne, eine Delegation zu empfangen. Auch sei nicht vorgesehen, dass eine iranische Verhandlungsdelegation in ein anderes Land reist. Laut dem Sprecher wird derzeit allerdings mit dem Oman verhandelt. Dabei gehe es aber ausschließlich um eine sichere Route durch die Straße von Hormus. Nach dem Ansturm von Zehntausenden Migranten hat sich die Lage an den Grenzübergängen der spanischen Exklaven Ceuta und Melilla normalisiert. Wie viele Menschen bei dem massiven Grenzübertritt ums Leben kamen, ist weiterhin unklar. Unsere Spanien-Korrespondentin Julia Macher.
1: Nach Behördenangaben der autonomen Stadt Ceuta wurden 88 Leichen in Umgebung der Grenzmole geborgen. Die spanische Regierung bestätigt bisher 73, Marokko 11 Tote. Die meisten Menschen ertranken beim Versuch, schwimmend die spanische Exklave zu erreichen. Mit Tauchern sucht die spanische Polizei weiter nach Vermissten. Während die meisten volljährigen Migranten nach Marokko zurückgekehrt sind, halten sich in Ceuta nach Behördenangaben mehr als 850 minderjährige Migranten auf. Die Aufnahmezentren seien völlig überlastet.
0: Israel hat am Wochenende erneut Ziele im Gazastreifen angegriffen. Dabei sind nach palästinensischen Angaben mindestens 17 Menschen getötet worden. Unter den Opfern sollen auch 2 Kinder sein. Israelische Kampfjets haben demnach Ziele in Gazastadt und im Süden des Gazastreifens bei Khan Yunis bombardiert. Die israelische Armee erklärte, die Angriffe hätten sich gegen Kämpfer der Terrororganisation Hamas gerichtet. Im Gazastreifen gilt seit Oktober eine Waffenruhe. Beide Seiten werfen sich regelmäßig vor, das Abkommen zu verletzen. Mehr als 1000 Juristinnen und Juristen fordern ein AfD-Verbotsverfahren beim Bundesverfassungsgericht. Wie der Republikanische Anwältinnen- und Anwälteverein in Berlin mitteilte, haben sie einen entsprechenden offenen Brief unterzeichnet. Adressaten sind die Bundesregierung und der Bundestag. In dem Schreiben nimmt der Verein Bezug auf ein Gutachten der Gesellschaft für Freiheitsrechte. Die Untersuchung kommt zu dem Ergebnis, dass die Politik der AfD verfassungswidrig ist, weil sie gegen Menschenwürde und Demokratie verstoße. In Berlin-Gesundbrunnen ist am Morgen ein großer Baum auf eine Brücke gestürzt. Feuerwehr und Grünflächenamt sind vor Ort. Auch ein Kran ist im Einsatz, um den Baum zu beseitigen. Matthias Wetzel, RBB 24.
2: Verletzt wurde dabei niemand, wie ein Feuerwehrsprecher dem RBB sagte. Der Baum stürzte demnach auf einen Gehweg und die Brücke der Wiesenstraße, die dort die Panke überspannt. Direkt an der Ecke ist ein Kinderhaus. Der Stamm des Baumes hat einen Durchmesser von circa 2 Metern. Er stürzte wahrscheinlich aufgrund von Altersschwäche um. Die Wurzeln machten einen morschen Eindruck, wie der Sprecher weiter sagte. Die Brücke sei allem Anschein nach stabil und vermutlich nicht beschädigt, so der Feuerwehrsprecher.
0: In Berlin soll ein weiterer Fahrradstreifen wieder entfernt werden. Er war 2020 unter den Eichen eingerichtet worden, direkt am Botanischen Garten. Nun hat die Senatsverkehrsverwaltung dem Bezirk Steglitz-Zehlendorf eine Anordnung zugestellt, wonach der Radstreifen auf einer Länge von 600 Metern entfernt werden soll. Künftig soll dort ein gemeinsamer Fuß- und Radweg gelten. Damit kehrt der zweite Fahrstreifen für den Autoverkehr zurück. Die Senatsverwaltung begründet den Schritt mit täglichem Rückstau auf der B1 und Problemen an der Kreuzung mit der A103. Der Bezirk lehnt die Pläne bislang ab. Soweit die Nachrichten. 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Das Wetter: am Nachmittag neben ein paar lockeren Wolken weiterhin viel Sonne und überall trocken bei maximal 32 Grad. Aktuell in Berlin-Adlershof 25 und in Steglitz 26 Grad, in Luckenwalde 24 und in Frankfurt-Oder 26 Grad. Morgen wird es bei Sonne und teils dicken Quellwolken schwül, im Tagesverlauf stellenweise Schauer oder Gewitter bei bis zu 34 Grad. Die Zeit, es ist 13:05 Uhr.
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4: Clemens Schulze ist mein Name. Schönen guten Tag. Das machen wir ganz genau so, 1:1. Das sagten die Koalitionäre von Union und SPD, als die Expertenkommission zur Zukunft der Rente ihre Empfehlungen vorgelegt hat. Die Botschaft, das ist ein Gesamtkonzept, bloß nicht dran rumdoktern. Tja, und jetzt? Tja, jetzt gibt es doch eine koalitionsinterne Debatte und zwar nicht, wie man denken könnte, ausgelöst von der SPD, die Rentenreform ja normalerweise ohnehin kritisch gegenübersteht, sondern ausgelöst von Ministerpräsidenten der CDU. Hauptstadtkorrespondent Jakob Mayer zum Stand der Dinge.
5: Ostdeutsche Ministerpräsidentinnen und Präsidenten wollen vom Gesamtkunstwerk Rentenreform nichts wissen. Sie stellen sich gegen Empfehlungen der zuständigen Kommission, etwa gegen deren Vorschlag, die vorzeitige abschlagsfreie Rente nach 45 Beitragsjahren abzuschaffen, die sogenannte Rente mit 63. Nach Angaben der Fachleute in dem Gremium profitieren davon vor allem besser verdienende, gesündere und Männer. Mecklenburg-Vorpommerns Regierungschefin Manuela Schwesig von der SPD weist das im ZDF-Morgenmagazin zurück.
6: Mein Eindruck ist, dass die Rentenkommission sich nicht konkret auch mit der besonderen ostdeutschen Biografie beschäftigt hat. Und zweitens, wenn man jetzt ausgerechnet diejenigen bestrafen will, die am längsten arbeiten und am längsten einzahlen, frage ich mich, was ist das für ein Leistungsanreiz?
5: In Ostdeutschland gibt es nach Schwesigs Angaben überdurchschnittlich viele Menschen, die 45 Jahre oder länger gearbeitet hätten. Die typische Biografie sei jetzt wie früher, dass viele mit 16 anfingen zu arbeiten und in die Rentenversicherung einzuzahlen. Schwesig betonte, dass Mecklenburg-Vorpommern, wo im September gewählt wird, einem Rentenpaket mit Abschaffung der abschlagsfreien Rente nach 45 Beitragsjahren im Bundesrat nicht zustimmen werde. Auch ostdeutsche CDU-Regierungschefs lehnen Empfehlungen der Rentenkommission ab. Etwa Michael Kretschmer aus Sachsen, Mario Vogt aus Thüringen und Sven Schulze aus Sachsen-Anhalt, wo ebenfalls im kommenden Monat gewählt wird. Sie begründen das damit, dass viele Menschen in Ostdeutschland im Alter nur auf die gesetzliche Rente angewiesen sind. Der CDU-Bundestagsabgeordnete Pascal Reddich, selbst Mitglied der Reformkommission, warnt im Deutschlandfunk:
7: Wenn wir jetzt einen Baustein hier rausziehen, dann fällt im Zweifel das gesamte Haus der Reform zu Boden. Und deswegen sollten sich alle darüber auch bewusst sein, dass wir jetzt nicht damit anfangen dürfen, Rosinenpickerei zu betreiben, sondern den Vorschlag auch in Gänze so umzusetzen.
5: Auch der Präsident des Deutschen Instituts für Wirtschaftsforschung, Marcel Fratscher, warnt in der Rheinischen Post davor, das Rentenpaket aufzuschnüren. Die zuständige Bundesarbeitsministerin Bärbel Baas wirbt ebenfalls dafür, die Empfehlungen im Ganzen umzusetzen. Sie hat von einem Gesamtkunstwerk gesprochen. Im ZDF-Sommerinterview fordert Baas die Union auf, ihren Standpunkt zu klären.
8: Dass die Union jetzt auf einmal das Paket aufschnüren will, ich sag mal, ich streue mich als SPD nicht dagegen, wenn das Unionsmeinung wäre, das sehe ich aber noch nicht.
5: Als zuständige Ministerin betont Baas, dass man nicht einzelne Bestandteile aus dem Paket herausnehmen könne. Als SPD-Vorsitzende betont sie allerdings, dass die Empfehlung der Rentenreformkommission zur Abschaffung der abschlagsfreien Rente für besonders langjährig Versicherte für sie kein Wunschprojekt ist. Auf der Grundlage der Kommissionsempfehlungen erarbeitet das zuständige Sozialministerium jetzt einen Gesetzentwurf, der im Herbst im Bundestag beraten werden soll. Ob der Bundesrat zustimmen muss, hängt davon ab, ob davon Haushalte oder Verwaltungsverfahren der Bundesländer betroffen sind.
4: Aus dem Hauptstadtstudio war das Jakob Mayer. Und was hinter dem Ausscheren der Ostministerpräsidenten steckt, ob und was diese Querschüsse nun für die Reform bedeuten könnten, das analysieren wir hier in einer guten halben Stunde noch etwas tiefer. Ich bin dann mit unserem Hauptstadtkorrespondenten zum Gespräch verabredet. Tja, noch sind Sommerferien, aber das neue Schuljahr wirft seine Schatten schon voraus. Am Wochenende trat eine Neuregelung bundesweit in Kraft, die vielen Eltern Erleichterung bringen wird. Ab jetzt gilt ein Rechtsanspruch auf Ganztagsbetreuung für Grundschüler. Zunächst nur für die Erstklässler, später sollen die höheren Klassen dazukommen. Bildungsministerin Prien spricht von einem Meilenstein, erhofft sich mehr Bildung für die Kleinen. In Brandenburg aber ist die Ganztagsbetreuung so neu nicht. Hier gibt's schon weitreichende Betreuung. Betreuungsansprüche. Unsere Landespolitik-Reporterin Annette Kufner kennt die Details. Annette, was ändert sich denn in Brandenburg für die Eltern?
9: Also akut ändert sich für die Eltern jetzt erstmal gar nichts. In Brandenburg haben Eltern, wie du gesagt hast, schon seit Jahren einen Rechtsanspruch auf eine Ganztagsbetreuung für Grundschulkinder. Konkret sah das bisher so aus: Neben dem Unterricht musste eben gewährleistet sein, dass Grundschulkinder an Werktagen noch zusätzliche 4 Stunden im Hort betreut werden. Und wenn man jetzt davon ausgeht, dass Grundschulkinder 4 Stunden Schule haben, dann kommt man in Brandenburg eben schon ganz oft auch, oder eigentlich immer, auf diese 8 Stunden, die das Bundesgesetz vorsieht. Da ist man in Brandenburg also voraus.
4: Der Betreuungsanspruch gilt auch während der Schulferien. Was ändert sich denn bei der Ferienbetreuung?
9: Das ist der springende Punkt. In den Ferien ändert sich tatsächlich was, denn da gibt es ja keinen Unterricht. Und damit hatten Eltern in Brandenburg in den Ferien bislang eben nur Anspruch auf diese 4 Stunden Hortbetreuung für ihr Grundschulkind. Und das Bundesgesetz sagt jetzt aber nein, das müssen 8 Stunden sein und da müssen sich die Horte jetzt umstellen. Allerdings Achtung, da ist auch eine kleine Einschränkung. Das gilt in Brandenburg nämlich zum ersten Mal in den Herbstferien. Es sind ja jetzt noch Ferien, Sommerferien, aber die Kinder, die das dann betrifft, die sind jetzt noch nicht eingeschult. Insofern betrifft das dann erst diese Kinder, wenn sie dann in der Schule sind, somit in den Herbstferien.
4: Aber es gilt eben tatsächlich auch in den Ferien jetzt eine 8-Stunden-Betreuung ab den Herbstferien. Das Land Brandenburg rechnet nun mit mehr Kindern in den Horten während der Ferien. Wie sieht's denn da mit den Kapazitäten aus? Drohen Engpässe?
9: Also erstmal keine Engpässe, würde ich sagen, drohen keine Engpässe. Wenn man genau hinschaut, dann ist es in Brandenburg so, dass schon heute ganz viele Orte diese 8 Stunden offen haben. Bisher war es allerdings so, dass Eltern, die ihre Kinder in den Ferien länger als 4 Stunden in den Hort schicken wollten, ihren Bedarf nachweisen mussten. Und das müssen sie jetzt nicht mehr machen, weil sie eben mit dem Bundesgesetz ja einen Anspruch auf diese 8 Stunden haben. Und das führt natürlich dazu, dass die Träger der Horte nicht genau planen können, wie viele Eltern das Angebot dann tatsächlich annehmen werden. Das Problem ist also primär, dass man einfach nicht so gut planen kann und die Horte nicht wissen, wie viele Kinder am Ende kommen.
4: Kommen wir mal zur Umsetzung, Annette. Wie sieht es denn in den Ferien mit dem Transport zur Betreuungseinrichtung aus?
9: Ja, das hat das Land schon ganz klar gemacht. In den Ferien wird es keine Schulbusse geben, keine Transportmöglichkeiten, die da bereitgestellt werden. Das ist also schon ganz klar so, dass die Eltern in den Ferien selbst dafür sorgen müssen, dass ihre Kinder zum Hort gebracht und wieder abgeholt werden.
4: Und die Mittagsversorgung, ist die gewährleistet oder wird das künftig schwierig?
9: Da sind noch eine ganze Menge Fragen offen. Bei der Betreuung von 8 Stunden liegt es auf der Hand, dass es Essen geben muss. Es ist aber noch nicht ganz klar, wie das genau gegenfinanziert wird. Zu den Mehrkosten haben wir natürlich auch das Bildungsministerium, das Brandenburger Bildungsministerium befragt. Da kam die Auskunft, dass der Bund den Ländern für die Umsetzung des Gesetzes Mittel zur Verfügung stellt. In Brandenburg habe man jetzt aber erstmal nur geschätzt, wie hoch die Mehrkosten dann sein werden. Und das soll dann mit einer Pauschale pro Hort dann ausgeglichen werden. Man hat also gesagt, dass man davon ausgeht, dass rund 30% der berechtigten Kinder in den Ferien dann 8 Stunden betreut werden müssen. Wie gesagt, da weiß man noch nicht, ob das überhaupt so stimmt. Das will man dann erstmal austesten und dann, wenn das erste Jahr erstmal gelaufen ist, dann sozusagen korrigieren. Dazu kommt jetzt aber im Moment noch, dass das Geld, was der Bund zur Verfügung steht, erst fließen kann, wenn man das Kita-Finanzierungsgesetz entsprechend geändert hat. Das passiert aber erst im Herbst. Das heißt, was in den Herbstferien anfällt, das muss wahrscheinlich erstmal vorgestreckt werden. Wer das macht, ob das dann die Kommunen machen oder die Träger selbst, das ist eben alles noch ziemlich offen. Und das Thema Essen, das wird sowieso demnächst nochmal zur Sprache kommen. Es ist nämlich im Kita-Finanzierungsgesetz geplant, dass das teurer werden könnte. Also da kommt noch eine Menge auf die Eltern zu.
4: Und nicht nur auf die Eltern vermutlich, sondern eben auch auf die Horte und überhaupt die Ganztagsbetreuung. Da gibt es jetzt einen Rechtsanspruch auch in den Ferien und auch in Brandenburg. Die Erläuterungen von unserer Landespolitik-Reporterin Annette Kufner waren das. Um 1:14 jetzt. Ins Ausland, wie groß die Hoffnung auf Ruhe im Persischen Golf ist, wie stark der Konflikt dort die Weltwirtschaft beeinträchtigt, das kann man heute an den Börsen weltweit beobachten. So zum Beispiel beim Aktienindex DAX, der kletterte am Morgen auf ein neues Allzeithoch, weil eben auf Frieden gehofft wird. US-Präsident Trump hatte ja am Wochenende erklärt, heute würden neue Verhandlungen mit dem Iran beginnen. Dem allerdings hat die Regierung in Teheran inzwischen widersprochen. Iran-Korrespondent Uwe Lüb dazu.
10: Der Sprecher des Außenministeriums in Teheran, Bagaei, sagte am Vormittag, derzeit stünden keine Verhandlungen mit den USA an. Weder gebe es Pläne, eine Delegation zu empfangen, noch stehe die Reise einer iranischen Verhandlungsdelegation in ein anderes Land bevor. Zudem sagte Bagaei, Vermittlerland sei weiterhin Pakistan. Bei Bedarf leiste Katar Unterstützung. Verhandlungen fänden momentan nur mit Oman statt. Dabei gehe es um die Festlegung einer Route für die sichere Durchfahrt durch die Straße von Hormuz. US-Präsident Trump hatte am Wochenende eine geplante neue Angriffswelle auf Iran vorerst gestoppt. Als Grund führte er unter anderem an, ein Abkommen mit Iran sei wieder näher gerückt. Gestern kündigte er neue Gespräche zwischen den USA und Iran für heute Nachmittag an. Wer wo miteinander sprechen werde, sagte er nicht. Zuletzt hatte es nur noch technische Gespräche auf Expertenebene gegeben, von denen kein Durchbruch zu erwarten ist.
4: Tja, und jetzt wohl auch eher nicht. Es gibt also wahrscheinlich keine Verhandlungen für einen Frieden im Persischen Golf, berichtet Iran-Korrespondent Uwe Lüb. Tja, und die Aktienmärkte, die zeigen sich von diesem Dementi allerdings bis jetzt ziemlich unbeeindruckt. Der DAX steht noch fast genauso hoch wie beim Allzeithoch heute früh. Mal gucken, wie es weitergeht.
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4: Tja, so langsam wird die Luft für noch FIFA-Präsident Infantino dünner. Mit England und Wales haben zwei nationale Fußballverbände ihre Unterstützung für seine Wiederwahl im kommenden Frühjahr zurückgezogen. Damit nicht genug. Der europäische Verband UEFA erwägt, rechtlich gegen Infantino vorzugehen. In diesem Zusammenhang wurde Infantino nun aufgefordert, keine Unterlagen im Zusammenhang mit dem geplanten Verkauf von FIFA-Unterlagen herauszugeben. Die Details von Anne von Eickels.
11: Die Europäische Fußballunion droht FIFA-Boss Gianni Infantino mit rechtlichen Schritten, nachdem der Investorendeal krachend gescheitert ist. Medienberichten zufolge hat die UEFA Infantino aufgefordert, sämtliches Material im Zusammenhang mit dem Vorhaben nicht zu vernichten. Der Telegraph zitiert aus einem UEFA-Schreiben, dass der Verband aktiv die Einleitung rechtlicher Schritte sowie eines Schiedsgerichtsverfahrens und eine Beschwerde bei den zuständigen Aufsichtsbehörden prüfe. Infantino wollte Anteile an den Premium-Produkten des Weltverbandes an private Investoren verkaufen. Ein Tochterunternehmen hätte die kommerziellen Rechte an den FIFA-Wettbewerben wie der Männer- und Frauenfußball-WM sowie der Club-WM gebündelt. Und ein amerikanischer Investor, dessen Bruder mit der Tochter von US-Präsident Donald Trump verheiratet ist, hätte eine Schlüsselrolle übernehmen sollen. In dem UEFA-Schreiben an Infantino und den Weltverband heißt es, sie und die FIFA sind verpflichtet, unverzüglich alle erforderlichen Maßnahmen zu ergreifen, um sämtliche in diesem Schreiben bezeichneten Dokumente und elektronisch gespeicherten Informationen zu identifizieren, aufzufinden und zu sichern, die sich in ihrem oder im Besitz gewahrsam oder unter der Kontrolle der FIFA befinden, wird offenbar der genaue Wortlaut des UEFA-Schreibens zitiert.
4: Es wird also langsam immer enger für FIFA-Präsident Infantino. Die UEFA erwägt rechtliche Schritte gegen den FIFA-Präsidenten. Anne von Eickels berichtete. Wir kommen zur Schwimm-EM in Paris. Da hat es heute Vormittag eine weitere Medaille für Deutschland gegeben. Synchronschwimmerin Clara Bleier gewann Silber. Inforadio-Reporter Lars Becker ordnet den Erfolg ein.
12: Großer Erfolg für Deutschlands beste Synchronschwimmerin in der Geschichte dieser oft unterschätzten und kaum Beachtung findenden Randsportart. Clara Bleier hat sich ihre zweite internationale Medaille erkämpft. Die 22-Jährige von den Freien Schwimmern Bochum gewinnt im Solo-Wettbewerb Freie Kür Silber.
13: Mir bedeutet sehr viel, dass ich aufs Treppchen gekommen bin und ja meine Leistung abrufen konnte, wo die Tage der letzten Tage viel waren. Ich hoffe, dass die nächsten Jahre weiter so laufen.
12: Den EM-Titel holte sich die Belarusin Khandoshka. Die durfte erstmals nach Beginn des Angriffskriegs auf die Ukraine wieder starten. Im vergangenen Jahr hatte Clara Bleier in Funchal auf Madeira als erste deutsche Synchronschwimmerin EM-Gold im Solo gewonnen. Mit Platz 5 bei der letzten WM ist Bleier längst auch in der Weltspitze angekommen.
13: Mein Traum ist es immer noch, eine WM-Medaille zu bekommen. Und daran halte ich fest.
12: Der Solo-Wettbewerb ist allerdings nicht olympisch. Für LA 2028 will sich Bleier mit Partnerin Maria Denisov im Duett qualifizieren. Bei der EM in Paris hat das Duo sowohl in der freien als auch in der technischen Kür Platz 6 belegt.
4: Die Schwimm-EM. Zum Stand der Dinge war das unser Sportreporter Lars Becker.
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0: Die A10, der nördliche Berliner Ring, ist in Richtung Dreieck Havelland zwischen Oberkrämer und dem Dreieck Havelland nach einem Unfall gesperrt. Es staut sich ab Kreuz Oranienburg. A10 östlicher Berliner Ring Richtung Dreieck Barnim zwischen Dreieck Spreeau und Freienbrink Stau wegen eines defekten Fahrzeugs plus 20 Minuten. Baustellenstau auf der westlichen A10 in Richtung Dreieck Havelland zwischen Großkreuz und Vöben plus 30 Minuten und in Richtung Dreieck Werder zwischen Potsdam Nord und Vöben plus 15 Minuten. A24 24, Berlin Richtung Hamburg. Zwischen Kremmen und Fährberlin ist die Autobahn wegen Bergungsarbeiten gesperrt. Es gibt einen langen Stau auf der Umleitung über Linum und Hakenberg. Stadtverkehr Berlin, Stadtring A100. Zwischen Kreuz Schöneberg und Detmolder Straße stockt der Verkehr in beiden Richtungen an den Baustellen, jeweils plus 10 Minuten. 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
4: 20 nach 1 jetzt.
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4: Im Studio Clemens Schulze, ich grüße Sie. In der CDU regt sich Widerstand gegen die Abschaffung der abschlagsfreien Rente mit 63. Und auch in der SPD wachsen die Zweifel. Doch damit gerät die geplante Rentenreform ins Wanken, die ja angeblich nur im Paket funktionieren soll. Kippt also die Reform? Meldung jetzt mit Anna Tölke.
0: Der Widerstand in den Ländern gegen die geplante Rentenreform der Bundesregierung wächst weiter. Erstmals hat sich jetzt mit der saarländischen SPD-Ministerpräsidentin Rehlinger eine westdeutsche Regierungschefin gegen die Abschaffung der abschlagsfreien Rente nach 45 Versicherungsjahren ausgesprochen. Zuerst hatten alle ostdeutschen Ministerpräsidenten der CDU die Pläne abgelehnt. Dem hat sich die SPD-Ministerpräsidentin von Mecklenburg-Vorpommern Schwesig angeschlossen. Katrin Aue aus dem Hauptstadtstudio.
15: Im ZDF-Morgenmagazin sagte Schwesig, der Osten mit im Schnitt sehr langen Berufsbiografien wäre von einem Aus der sogenannten Rente mit 63 sehr stark betroffen. Sie kündigte an, im Bundesrat gegen das Rentenpaket zu stimmen, sollte es in puncto Rente mit 63 bleiben wie geplant. Aus der Bundes-CDU hingegen wird die Rentenreform verteidigt. Pascal Reddich etwa warnt vor Rosinenpickerei. Er war stellvertretender Vorsitzender der Kommission, die das Paket aus 33 Maßnahmen entworfen hat.
0: Nach dem Ansturm von Zehntausenden Migranten hat sich die Lage an den Grenzübergängen der spanischen Exklaven Ceuta und Melilla normalisiert. Wie viele Menschen bei dem massiven Grenzübertritt ums Leben kamen, ist weiter unklar. Nach Behördenangaben der Stadt Ceuta wurden 88 Leichen in der Nähe der Grenzmole geborgen. Die spanische Regierung bestätigte bisher 73 Tote, Marokko 11. Die meisten seien ertrunken. Taucher suchen demnach weiter nach Vermissten. Die meisten volljährigen Migranten sind inzwischen nach Marokko zurückgekehrt. Nach Behördenangaben halten sich allerdings noch etwa 850 Minderjährige in Ceuta auf. Der Iran hat bestritten, dass neue Verhandlungen mit den USA geplant sind. Die Führung in Teheran widerspricht damit entsprechenden Behauptungen von US-Präsident Trump. Nach Angaben des iranischen Außenamtssprechers gibt es keine Pläne, eine Delegation zu empfangen. Auch sei nicht vorgesehen, dass eine iranische Verhandlungsdelegation in ein anderes Land reist. Laut dem Sprecher wird derzeit allerdings mit dem Oman verhandelt. Dabei gehe es aber ausschließlich um eine sichere Route durch die Straße von Hormus. Vor den Landtagswahlen im September werden Kandidatinnen und Kandidaten gezielt mit gefälschten Nachrichtenvideos verleumdet. Das hat ein Faktencheck der Deutschen Welle ergeben. Dabei wurden insgesamt 180 Posts untersucht, die ein Recherchekollektiv gesammelt hat. Demnach gäbe es vermehrt Falschinformationen. Dabei gehe es auch um Vorwürfe wie Mord, sexuellen Missbrauch oder Korruption. Laut Deutscher Welle richten sich die Videos vor allem gegen Politiker von Union, SPD, Linken und Grünen. Zu AfD und BSW wurden demnach keine Fakes gefunden. Experten gehen davon aus, dass Russland hinter der Fake-News-Kampagne steckt. Die UEFA droht FIFA-Boss Infantino nach dem gescheiterten Investorendeal mit rechtlichen Schritten. Die Europäische Fußballunion hat dem Weltverbandspräsidenten aufgefordert, sämtliches Material im Zusammenhang mit dem Vorhaben nicht zu vernichten. Die UEFA prüft demnach die Einleitung eines Schiedsverfahrens oder Beschwerden bei den zuständigen Aufsichtsbehörden. Infantino hatte versucht, Anteile an der Fußball-WM und an anderen FIFA-Turnieren an Investoren zu verkaufen. Erst nach massivem Widerstand aus den Verbänden zog er seine Pläne zurück. In Berlin soll ein weiterer Fahrradstreifen wieder entfernt werden. Er befindet sich direkt am Botanischen Garten auf der Straße unter den Eichen. Jonas Wintermantel, RBB 24 Landespolitik.
16: 2020 wurde er eingerichtet. Nun hat die Senatsverkehrsverwaltung dem Bezirk Steglitz-Zehlendorf eine Anordnung zugestellt, wonach der Radstreifen zwischen Fichtenberg und Wildenowstraße auf einer Länge von 600 Metern wegfallen soll. Stattdessen soll dort künftig ein gemeinsamer Fuß- und Radweg gelten. Die Senatsverwaltung begründet den Schritt mit täglichem Rückstau auf der B1 und Problemen an der Kreuzung mit der A103. Auch soll der Busverkehr in dem Abschnitt beschleunigt werden. Der Bezirk lehnte die Pläne bislang ab.
0: Soweit die Nachrichten. 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Das Wetter: am Nachmittag neben ein paar lockeren Wolken weiterhin viel Sonne und überall trocken bei maximal 32 Grad. Aktuell in Berlin-Adlershof 25 und in Steglitz 26 Grad, in Luckenwalde 24 und in Frankfurt-Oder 26 Grad. Morgen wird es bei Sonne und teils dicken Quellwolken schwül, im Tagesverlauf stellenweise Schauer oder Gewitter bei bis zu 34 Grad. Die Zeit: es ist 13.25 Uhr.
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4: Mein Name ist Clemens Schulze. Guten Tag. Tja, war es ein spanisches Gerichtsurteil? War es russische Propaganda oder gar die marokkanische Regierung? Weiterhin ist unklar, wer für die humanitäre Krise in Ceuta verantwortlich ist. Zehntausende Menschen haben dort versucht, EU-Gebiet zu erreichen. Dutzende sind dabei gestorben. Auf der Suche nach dem Auslöser dafür hat Marokko-Korrespondent Stefan Ehlert mit Menschen geredet, die mittendrin waren.
17: Der Kellner Mustafa Seruki ist nach nur einer Nacht auf europäischem Boden aus Ceuta ins marokkanische Fnidek zurückgekehrt. Zurück aus Spanien also. Erst war sein 12-jähriger Sohn vergangene Woche hinübergeschwommen, dann er selbst. Er posierte dort vor seiner Handykamera und schickte seiner Tochter Umaima eine Nachricht. Wo bist du, mein Mädchen? Ich bin in Ceuta. Und die 16-jährige Umaima noch in Fnidek antwortete: Lasst mich nicht alleine hier, und schwamm ebenfalls los, das Smartphone überm Kopf, damit es trocken blieb. Die Mobilisierung so vieler Menschen im Vorfeld der Tragödie von Ceuta sei wesentlich über das Handy erfolgt. Das bestätigt der marokkanische Journalist Ahmed Biouzan. Seit Jahrzehnten beschäftigt er sich mit Fragen von Flucht und Migration. Was in Ceuta passierte, hat er sich sehr genau angeschaut. Schon am 27. und 28. Juli sind fast 800 bis 1000 Menschen in Ceuta angekommen. Davor bereits gab es Kampagnen in den sozialen Netzwerken, die zur Einwanderung aufriefen. Es gab Seiten auf TikTok, Facebook und Instagram, auf denen die Menschen dazu aufgefordert wurden, anzureisen, weil die Einreise nach Ceuta einfach sei. Verbindungen zur lokalen Mafia und Schmuggelnetzwerken habe er nicht erkennen können, sagt Biouzan. Für sie sei diesmal kein Geld zu verdienen gewesen. Inzwischen hat sich Tage nach dem Höhepunkt der Krise endlich auch Marokkos Regierung offiziell zu den Vorgängen in und um Ceuta geäußert. Rashid El Khalfi, Sprecher des Innenministeriums, bestätigte im staatlichen Fernsehen, dass die sozialen Medien eine zentrale Rolle bei der Massenauswanderung nach Ceuta gespielt hätten.
18: Diese Ereignisse waren nicht das Ergebnis zufälliger oder spontaner Umstände, sondern sie sind auf das Zusammenspiel mehrerer miteinander verknüpfter Faktoren zurückzuführen. Darunter vor allem die böswillige Ausnutzung des digitalen Raums und die Verbreitung irreführender Informationen.
17: Auch Menschenhändler hätten eine Rolle gespielt, gibt

0: Ceuta einfach von der Menge überrumpelt worden sei.
1: Soweit aus Marokko-Nordafrika-Korrespondent Stefan Ehlert. Frankreich hat Atomwaffen, Deutschland keine, verlässt sich bisher auf die USA, aber an deren Zuverlässigkeit unter Präsident Trump gibt es Zweifel. Daher wird der Nachbar Frankreich sicherheitspolitisch immer interessanter, Deutschland könnte von dessen Atomfähigkeit profitieren. Bundeskanzler Merz und Frankreichs Präsident Macron haben dafür erste konkrete Schritte schon verabredet. Im Herbst sollen deutsche Soldaten an einem französischen Nuklearmanöver teilnehmen. Eine Premiere wäre das. Was das alles genau bedeutet, das hat Hauptstadtkorrespondentin Christina Nagel erkundet.
2: Es mag abgedroschen klingen, aber was hier passiert, ist eine weitere Zeitenwende. Der französische Präsident Macron und Kanzler Merz gehen konkret an, was bislang nicht mehr war als ein theoretisches Gedankenspiel.
3: Wir schlagen in der Abschreckung einen neuen gemeinsamen Weg ein. In der neu geschaffenen strategischen Steuerungsgruppe durchdenken wir, mit welchem Mix an Fähigkeiten wir unsere gemeinsame Abschreckung in Zukunft weiter steigern können.
2: Dabei geht es ausdrücklich nicht darum, dass Frankreich seine Atomwaffen in Deutschland lagert, damit sie auch von hier aus zum Einsatz gebracht werden. So wie es bei der nuklearen Teilhabe zwischen den USA und Deutschland im Rahmen der NATO möglich ist. Jenem Konzept, das langfristig zentral bleiben wird für Europa, sagt der Politikwissenschaftler Frank Sauer, der an der Bundeswehr-Universität München zu Nuklearwaffen forscht.
4: Frankreich hat weder die Waffensysteme noch die Einsatzdoktrin, die notwendig wäre, das zu tun, was jetzt im Rahmen der nuklearen Teilhabe der NATO passiert.
2: Diskutiert wird über zusätzliche Maßnahmen, über eine Verzahnung von nicht-nuklearen Fähigkeiten auf deutscher und atomaren auf der französischen Seite. Eine Möglichkeit, sagt Professor Andreas Lutsch, der sich mit der Geschichte der nuklearen Weltordnung beschäftigt, könne darin bestehen,
5: dass französische Kampfflugzeuge, die Frankreich unterhält, auch zur Verdrängung von Kernwaffen, dass die in einer Krisensituation mit dem Einvernehmen von Nicht-Atommächten, beispielsweise Polen, vielleicht auch beispielsweise Bundesrepublik Deutschland, nach vorne verlegt werden könnten, temporär, um ein Abschreckungssignal zu schicken.
2: Ein solches Signal muss allerdings glaubwürdig auf die Seite wirken, die von einem Angriff abgehalten werden soll. Dazu braucht es klare politische Bekenntnisse, dass Atomwaffen im Ernstfall auch dann eingesetzt werden, wenn nicht die ureigenen Sicherheitsinteressen, sondern die der Verbündeten berührt sind. Mechanismen, die in bestehende Abschreckungsstrukturen integriert werden und die entsprechenden militärischen Mittel. All das muss zwischen Frankreich und Deutschland erst aufgebaut werden. Ein Prozess, der dauern wird. Ein Symbol, sagt der Sicherheitsexperte Sauer, aber weit mehr als reine Symbolpolitik.
4: Das hat schon alles abschreckende Wirkungen in Richtung Russland, weil Russland sich eben, nicht so ganz sicher sein kann, was passiert, wenn da wirklich, was wir alle nicht hoffen, mal sozusagen es zu weiterem Krieg in Europa käme.
2: Denn dass Frankreich konkrete Gespräche mit Deutschland und anderen europäischen Staaten führt, signalisiere Russland, Europa rückt näher zusammen. Dass glaubhafte Abschreckung grundsätzlich Wirkung habe, zeige der Blick in die Vergangenheit, ergänzt Andreas Lutsch.
5: Dieser strukturelle Anreiz zur Vorsicht, der ist einfach enorm stark da.
2: Das Mehr an Abschreckung zieht allerdings auch ein Mehr an Aufrüstung im Bereich der Massenvernichtungswaffen nach sich. Frankreich und Großbritannien wollen ihre Arsenale aufstocken. In der NATO wird über die Stationierung zusätzlicher US-Atomwaffen in Europa nachgedacht. Neue Rüstungskontrollverträge oder Abrüstungsinitiativen sind aus Sicht der Experten dagegen nicht in Sicht. Wichtig sei es, betont Sauer, diese Entwicklung nicht
4: für immer als das notwendige Normal zu betrachten.
2: Denn der Horror, der hinter den abstrakten Kategorien der Abschreckung stecke, der dürfe nie vergessen werden.
1: Die Nuklearkooperation zwischen Deutschland und Frankreich, die Analyse dazu von Christina Nagel. Sie ist die Verteidigungsexpertin im ARD-Hauptstadtstudio. 13:30 ist es jetzt. Im brandenburgischen Fürstenwalde wird sich zurzeit auf einen spektakulären Weltrekordversuch vorbereitet, und zwar im 24-Stunden-Dauer-Bowling. Der aktuelle Weltrekord wurde 1997 in den USA aufgestellt. Innerhalb von 24 Stunden schafften sie es, 251.630 Pins umzuwerfen. Pins, das sind diese weißen Bowlingkegel. Jetzt, 30 Jahre später, will ein Bowlingteam aus Fürstenwalde und Schöneiche diese Leistung toppen. 6 Stunden lang haben sie am Wochenende am Stück trainiert, und unser Reporter Fred Pilarski hat 4 Spieler im Dauereinsatz beobachtet.
6: Ricardo Lorenz, Jürgen Heidenreich, Toni Wolf und René Carter machen Tempo.

0: gleich am Anfang. Als ob die Kraft nicht noch für viele Stunden reichen müsste.
1: Erstmal werfen, erstmal Pins schaffen. Wenn es noch frisch ist alles.
2: Also ich habe ja schon 2 6-Stunden Trainings hinter mir. Noch funktioniert alles.
3: Ja, also einfach möglichst die Mitte treffen, so viele Pins wie möglich umhauen.
4: Auf jeden Fall jetzt die 2 Stunden, die zieht durch.
0: Der Rekordversuch funktioniert nicht nur dank fitter Sportler. Sie wären aufgeschmissen ohne die Helferinnen und Helfer, die ihnen die Bälle zureichen, Protokolle schreiben oder für die nötigen Kalorien sorgen. Kerstin Brockhaus kümmert sich um Müsli-Riegel und Bananen.
5: Ja, das sind alles sehr gesunde Lebensmittel für den Spieler, die Magnesium enthalten und Ballaststoffe und gut sättigen. Er soll ja so ungefähr 300 Kilokalorien pro Stunde zu sich nehmen und da muss ich drauf aufpassen, dass das auch passiert.
0: Nach mehr als 3 Stunden wirft René Carter zwar noch immer einen Strike nach dem anderen, aber dann muss er aufgeben.
6: Komplett der Daumen ist halt offen hier. Ist auch blau angelaufen halt. Und deswegen die Erkenntnis für mich halt dann beim nächsten Training halt dann, dass ich halt so, wie ich es jetzt zum Schluss gemacht habe, mit 2 Händen spielen werde.
0: Das macht Ricardo Lorenz schon von Anfang an so. Allerdings zwickt's dafür jetzt im Rücken. Ergotherapeut Guido Lambrecht schneidet Tapes zurecht.
3: Ich versuche jetzt schnell da was zu deichseln, ein Tape, um das ein bisschen zu entlasten, ein bisschen zu stabilisieren.
0: Nach 6 Stunden ist trotz all dem klar, das Punkteziel fürs Training ist erreicht. Trainer und Abteilungschef Bastian Schaaf.
7: Das ist das, was wir auch mit dem Weltrekordversuch zeigen wollen. Bowling ist kein Kneipensport. Bowling ist Leistungssport und da sind wir auf einem richtig guten Weg. Wir wollen zeigen, dass Bowling auch olympisch werden kann und auch soll.
8: Sagt Bowling-Trainer Bastian Schaaf. RB24-Reporter Fred Pilarski war in Fürstenwalde beim Dauer-Bowling-Training dabei.
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8: Die Straße von Hormuz steht ja seit Monaten immer wieder im Fokus, praktisch seit Beginn des Iran-Krieges Ende Februar, denn die Meerenge an der Einfahrt zum Persischen Golf gilt als beinahe unverzichtbar für den Transport von Rohöl und Erdgas. Neben der Straße von Hormuz gibt es eine ganze Reihe von Handelsrouten von zentraler Bedeutung für die Weltwirtschaft und in dieser Woche wollen wir immer an dieser Stelle auf eine dieser Routen schauen. Zum Auftakt beleuchtet unser Ägypten-Korrespondent Jürgen Striak die Bedeutung des Suezkanals.
10: Bis zu 15% des weltweiten Handels werden über den Suezkanal abgewickelt. Das sind pro Jahr Waren im Wert von mehr als 1 Billion US-Dollar. 30% der weltweiten Containerfracht passieren den Kanal. Doch dieses Transportvolumen ist empfindlich. Die Covid-Pandemie, der Ukraine-Krieg, jemenitische Houthi-Angriffe im Roten Meer, Piratenüberfälle am Horn von Afrika oder die Blockade der Straße von Hormuz. Ereignisse dieser Art beeinträchtigen den Betrieb des Suezkanals gravierend. Das war seit seiner Einweihung 1869 nie anders. Die treibende Kraft hinter dem Bau des Suezkanals ist der Franzose Ferdinand de Lesseps. Seit 1875 gehört die Wasserstraße Großaktionären aus Frankreich und Großbritannien. Allerdings sind bis zu 3/4 der damals durch den Kanal transportierten Fracht britische Güter. Um unter anderem auch diese Interessen zu schützen, besetzen die Briten 1882 Ägypten. 1956 sind die britischen Interessen bedroht, als der ägyptische Präsident Gamal Abdel Nasser die Verstaatlichung des Suezkanals verkündet.
11: Im Namen des Volkes, die internationale Suezkanalgesellschaft wird in eine staatliche ägyptische Aktiengesellschaft umgewandelt.
10: Der britische Premierminister Anthony Eden vergleicht Nasser mit Mussolini und wird deutlich. Immerhin passieren 3/4 des für Großbritannien bestimmten Öls den Kanal.
11: Unser Überleben als Nation hängt vom Öl ab. Kein Öl zu haben bedeutet, dass unsere Industrie zum Stillstand kommt und die Menschen hungern.
10: Die meisten Juristen sowie US-Präsident Eisenhower sind damals der Ansicht, dass Nasser nach internationalem Recht nicht illegal handelte. Aber die Kolonialmächte Großbritannien und Frankreich wollen eine militärische Antwort und konstruieren zusammen mit Israel den Vorwand für einen Krieg. Der beginnt Ende Oktober 1956 und wird nur Wochen später unter dem Druck von USA und Sowjetunion beendet. Der Suezkanal ist die drittgrößte Devisenquelle Ägyptens. Jede Kanalkrise schadet dem Staatshaushalt, so auch jene, die im Zusammenhang mit dem Gazakrieg entstehen. Allein in dem Zeitraum eines Jahres ab Juli 2024 sinken die Einnahmen um 45%. Aber Osama Rabia, der Chef der Suezkanalbehörde, bleibt optimistisch.
11: Ich hoffe, dass 2026 besser wird als die beiden Jahre davor. Auch wenn wir das Niveau von 2023 nicht sofort erreichen, es wird besser werden.
8: Das sagt der Chef des Suezkanals in Ägypten. Die Bedeutung hat Ägypten-Korrespondent Jürgen Striak erklärt in unserer Serie zu weltweiten Handelsrouten.
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12: Die A10, der nördliche Berliner Ring, ist in Richtung Dreieck Havelland zwischen Oberkrämer und dem Dreieck Havelland nach einem Unfall gesperrt. Stau ab Kreuz Oranienburg. A10 östlicher Berliner Ring Richtung Dreieck Barnim zwischen Dreieck Spreeau und Freienbrink. Stau wegen eines defekten Fahrzeugs plus 20 Minuten. Baustellenstau auf der westlichen A10 in Richtung Dreieck Havelland zwischen Großkreuz und Vöben plus 30 Minuten und in Richtung Dreieck Werder zwischen Potsdam Nord und Vöben plus 15 Minuten. A24 Berlin Richtung Hamburg. Zwischen Kremmen und Fährberlin ist die Autobahn wegen Bergungsarbeiten gesperrt. Langer Stau auf der Umleitung über Linum und Hakenberg. Stadtverkehr Berlin, Stadtring A100. Zwischen Kreuz Schöneberg und Detmolder Straße stockt der Verkehr in beiden Richtungen an den Baustellen plus 10 Minuten jeweils. Und zur S-Bahn zwischen Hermannstraße und Tempelhof fahren wegen Bauarbeiten bis Sonntag keine Züge, sondern Busse. Das betrifft die Ringbahn sowie die Linien S46 und 47. 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
8: 13.40 Uhr.
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8: Ich bin Clemens Schulze. Einen schönen guten Tag. Soll die Rente mit 63 weg oder doch nicht? Darüber gibt's in der Union derzeit Diskussionen. Und SPD-Chefin Baas zeigt sich durchaus bereit, das Rentenreformpaket wieder aufzuschnüren. Wie gefährlich das für die Koalition ist, das frage ich gleich unseren Hauptstadtkorrespondenten. Jetzt erstmal Meldung mit Anna Tölke.
12: Der Widerstand in den Ländern gegen die geplante Rentenreform der Bundesregierung wächst weiter. Erstmals hat sich jetzt mit der saarländischen Ministerpräsidentin Rehlinger eine westdeutsche Regierungschefin gegen die Abschaffung der sogenannten Rente mit 63 ausgesprochen. Wer jahrzehntelang gearbeitet hat, verdiene Respekt und eine würdige Rente, sagte die SPD-Politikerin den Funke-Medien. Zuvor hatten sich schon alle ostdeutschen Ministerpräsidenten von CDU und SPD gegen die Pläne ausgesprochen. Der Iran hat bestritten, dass neue Verhandlungen mit den USA geplant sind. Die Führung in Teheran widerspricht damit entsprechenden Behauptungen von US-Präsident Trump. Aus Istanbul, Uwe Lüb.
13: Der Sprecher des Außenministeriums in Teheran, Bagaei, sagte am Vormittag, derzeit stünden keine Verhandlungen mit den USA an. Weder gäbe es Pläne, eine Delegation zu empfangen, noch stehe die Reise einer iranischen Verhandlungsdelegation in ein anderes Land bevor. Verhandlungen fänden momentan nur mit Oman statt. Dabei gehe es um die Festlegung einer Route für die sichere Durchfahrt durch die Straße von Hormuz. US-Präsident Trump hatte am Wochenende eine geplante neue Angriffswelle auf Iran vorerst gestoppt. Als Grund führte er unter anderem an, ein Abkommen mit Iran sei wieder näher gerückt. Gestern kündigte er neue Gespräche zwischen den USA und Iran für heute Nachmittag an. Wer wo miteinander sprechen werde, sagte er nicht.
12: Nach dem Ansturm von Zehntausenden Migranten hat sich die Lage an den Grenzübergängen der spanischen Exklaven Ceuta und Melilla normalisiert. Wie viele Menschen bei dem massiven Grenzübertritt ums Leben kamen, ist weiterhin unklar. Unsere Spanien-Korrespondentin Julia Macher.
14: Nach Behördenangaben der autonomen Stadt Ceuta wurden 88 Leichen in Umgebung der Grenzmole geborgen. Die spanische Regierung bestätigt bisher 73, Marokko 11 Tote. Die meisten Menschen ertranken beim Versuch, schwimmend die spanische Exklave zu erreichen. Mit Tauchern sucht die spanische Polizei weiter nach Vermissten. Während die meisten volljährigen Migranten nach Marokko zurückgekehrt sind, halten sich in Ceuta nach Behördenangaben mehr als 850 minderjährige Migranten auf. Die Aufnahmezentren seien völlig überlastet.
12: Vor den Landtagswahlen im September werden Kandidatinnen und Kandidaten gezielt mit gefälschten Nachrichtenvideos verleumdet. Das hat ein Faktencheck der Deutschen Welle ergeben. Dabei wurden insgesamt 180 Posts untersucht, die ein Recherchekollektiv gesammelt hat. Demnach gäbe es vermehrt Falschinformationen. Dabei gehe es auch um Vorwürfe wie Mord, sexuellen Missbrauch oder Korruption. Laut Deutscher Welle richten sich die Videos vor allem gegen Politiker von Union, SPD, Linken und Grünen. Zu AfD und BSW wurden demnach keine Fakes gefunden. Experten gehen davon aus, dass Russland hinter der Fake-News-Kampagne steckt. Mehr als 1000 Juristinnen und Juristen fordern ein AfD-Verbotsverfahren beim Bundesverfassungsgericht. Wie der Republikanische Anwältinnen- und Anwälteverein in Berlin mitteilte, haben sie einen entsprechenden offenen Brief unterzeichnet. Adressaten sind die Bundesregierung und der Bundestag. In dem Schreiben nimmt der Verein Bezug auf ein Gutachten der Gesellschaft für Freiheitsrechte. Die UEFA droht FIFA-Boss Infantino nach dem gescheiterten Investorendeal mit rechtlichen Schritten. Die Europäische Fußballunion hat den Weltverbandspräsidenten aufgefordert, sämtliches Material im Zusammenhang mit dem Vorhaben nicht zu vernichten. Die UEFA prüft demnach die Einleitung eines Schiedsverfahrens oder Beschwerden bei den zuständigen Aufsichtsbehörden. Infantino hatte versucht, Anteile an der Fußball-WM und an anderen FIFA-Turnieren an Investoren zu verkaufen. Erst nach massivem Widerstand aus den Verbänden zog er seine Pläne zurück. Soweit die Nachrichten. 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Das Wetter: am Nachmittag neben ein paar lockeren Wolken weiterhin viel Sonne und überall trocken bei maximal 32 Grad. Aktuell in Berlin-Dahlem 25 und am Müggelsee 27 Grad, in Müncheberg 25 und in Jüterbock 28 Grad. Die Zeit, es ist 13.45 Uhr.
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8: Ich bin Clemens Schulze, ich grüße Sie. Tja, was ist denn jetzt mit der Rentenreform? Vor der Sommerpause legte die Rentenkommission ja Vorschläge vor, die laut Bundesregierung genau so und komplett umgesetzt werden sollten. Nix werde da aufgeschnürt, hieß es. Die Reform funktioniere nur im Paket. Und jetzt? Aus Ostdeutschland kommt Widerstand, zunächst von den drei CDU-Ministerpräsidentinnen. Jetzt hat sich auch die SPD-Regierungschefin in Mecklenburg-Vorpommern Schwesig der Kritik angeschlossen und obendrein jetzt auch noch die erste westdeutsche Regierungschefin aus dem Saarland, nämlich Anke Rehlinger. Kippt das Rentenpaket? Hauptstadtkorrespondent Philipp Eckstein hat sich die Gefechtslage mal näher angeschaut. Philipp, warum scheren denn die meisten Ost-MPs jetzt aus?
15: Also muss man sagen, gerade jetzt die drei Ministerpräsidenten aus Sachsen, Thüringen und Sachsen-Anhalt, die hatten vergangene Woche ein Treffen, haben dann so ein gemeinsames Schreiben zu Themen, die aus ihrer Sicht, aber auch mit Blick auf Ostdeutschland wichtig sind, verfasst. Und da verweisen sie eben darauf, dass die gesetzliche Rente gerade im Osten für viele Menschen die einzige Alterssicherung ist, also weniger Betriebsrenten, weniger private Altersvorsorge, dass dort die Menschen viel gearbeitet hätten, gerade auch Frauen. Und dann fällt eben dieser entscheidende Satz, wer 45 Jahre eingezahlt hat, hat genug eingezahlt und diesen Grundsatz geben wir nicht auf. Und das war, muss man sagen, durchaus ein ja überraschender Vorstoß, so hat das Markus Söder von der CSU genannt, weil man erinnert sich ja nochmal daran, der Bundeskanzler hatte ja im Juni selbst erklärt, als er auf dieses Rentenpaket oder dieses Rentenpaket vorgestellt hat.
16: Alle Elemente dieses Reformpakets müssen jetzt zügig umgesetzt werden.
15: Und bislang gab es Kritik, überwiegend vor allem nur von einigen ja SPD-Politikerinnen und Politikern, allen voran Manuela Schwesig aus Mecklenburg-Vorpommern, die ja ebenfalls weiterhin an der sogenannten Rente mit 63 festhalten möchte.
8: Also es geht konkret um die abschlagsfreie Rente nach 45 Beitragsjahren. Warum ist denn die im Osten so wichtig?
15: Ja, also es ist unter anderem der Hinweis eben, dass die Ministerpräsidentinnen und Ministerpräsidenten eben darauf verweisen, dass es dort viele Menschen gibt, die das betrifft. Man muss auch sagen, dass diese Rente ja auch sehr populär ist. Es sind 250 bis 280.000 Menschen allein, die das im vergangenen Jahr in Anspruch genommen haben. Und was man, glaube ich, aber auch nicht aus dem Auge verlieren darf, zwei dieser Bundesländer, über die wir jetzt gesprochen haben, nämlich Sachsen-Anhalt und Mecklenburg-Vorpommern, stehen ja vor Landtagswahlen im September. Und auch das spielt sicherlich eine Rolle, wenn man da auf die Äußerungen der jeweiligen Ministerpräsidenten schaut.
8: Philipp, wie zentral ist denn die Abschaffung der Frühverrentung im Gesamtkunstwerk Rentenreform?
15: Also es ist ja viele Vorschläge, die diese Rentenkommission gemeinsam erarbeitet hat. Und wenn man da auf diesen einen Block jetzt schaut, dann muss man sagen, das ist ein wirklich sehr zentrales Element. Da geht es zum einen wirklich um viel Geld. Also da gehen die Schätzungen so ein bisschen auseinander. Ist auch ein bisschen schwer zu berechnen, weil je nachdem, wie Leute das dann nutzen oder ob sie abschlagsfrei in Rente gehen oder weiterarbeiten. Aber so um die 10 Milliarden Euro pro Jahr ist da im Gespräch. Und beispielsweise Marcel Fratscher, der Präsident des Deutschen Instituts für Wirtschaftsforschung, der hat sich jetzt schon geäußert und hat gesagt, ohne dieses Element ist die Rentenreform tot. Also das ist quasi ein Baustein, den man da jetzt nicht rauslösen kann, ohne das Gesamtpaket zu beschädigen. Also man muss schon sagen, das ist ein wichtiger Baustein und ohne den wird diese Rentenreform zumindest nicht den Effekt haben, den sich ja die Bundesregierung erwünscht.
8: SPD-Bundeschefin und Sozialministerin Baas forderte inzwischen die Union auf, ihre Position zu klären und sie signalisierte, das Rentenpaket durchaus auch aufschnüren zu können. Erst hatte man allerdings bei der SPD der Reform zugestimmt. Will die SPD das jetzt wieder abräumen?
15: Also die SPD kommt jetzt in die etwas sonderbare Position. Die sogenannte Rente mit 63, die ist ja 2014 eingeführt worden. Damals war große Koalition, aber es war ein Projekt vor allem der SPD, die das vorangetrieben hat. Und insofern war jetzt auch mit Blick auf die Kommission, war dieser Vorschlag für die SPD ja ein schmerzlicher Vorschlag. Und das drückte Bärbel Baas gestern auch im Interview nochmal aus. Also sie sagte,
17: ich bin bereit, über alles zu reden.
15: Und gleichzeitig verweist sie jetzt aber natürlich erstmal auf die Union und sagt,
17: ich finde es interessant, weil die CDU muss ihre Rolle mal klären an der Stelle, denn die CDU war immer die, die die Frühverrentung abschaffen wollte. Die SPD hat sie eingeführt.
15: Und da schwingt dann natürlich schon mit, also sollte es jetzt wirklich ein einheitliches Stimmungsbild bei der CDU geben, wovon nicht auszugehen ist, weil da gibt es jetzt auch schon viel Widerspruch, dann wäre natürlich die SPD dabei auch gesprächsbereit.
8: Also es könnte durchaus noch lustige und interessante Diskussionen geben in Sachen Rentenreform. Aus dem Hauptstadtstudio war das unser Korrespondent Philipp Eckstein zum, ja man muss eigentlich fast sagen, neuen Streit um dieses Reformpaket innerhalb der Koalition möglicherweise auch. 13.50 Uhr ist es jetzt. Und wenn es heiß ist, nachts nicht abkühlt, so wie derzeit, dann ist Abkühlung durch Wasser besonders wertvoll. In der italienischen Kleinstadt Campania wird das Wasser zurzeit jedes Wochenende gefeiert mit einer riesigen Wasserschlacht. Denn im Juli und August wird dort ein Fluss direkt durch die Straßen der Altstadt geleitet. Das ist eine alte Tradition, berichtet Italien-Korrespondentin Elisabeth Ponkratz.
18: Campania liegt malerisch eingebettet in die Berge der Region Kampanien, südöstlich von Neapel. In den heißen Sommermonaten schmücken keine Lampen, sondern bunte Wassereimer die Straßen. Sie sind das Symbol für die Altstadt der süditalienischen Gemeinde. Denn an mehreren Wochenenden im Juli und im August dreht sich hier alles um das Wasser. Es ist das Wasser des Flusses Tensa. Gerade steht Gerardo Antoniello, der ehrenamtliche Präsident des Kulturvereins Proloco di Campania, an einer Schleuse und dreht sie zu. Damit leitet er das Flusswasser um.
19: Ich schließe es jetzt.
18: Minuten später wird an der höchsten Stelle des Bergdorfs der unterirdische Kanal geschlossen. Es ist ein feierliches Ritual. 3, 2, 1, via! Mit dem Schließen des Kanals wird das Wasser aufgestaut. Es schwappt nach oben. Anschließend strömt es die Straßen hinunter und macht sie damit sauber. Dies hat eine lange Geschichte, erzählt Gerardo.
19: Es ist eine historische Tradition, die etwa zu Beginn des 20. Jahrhunderts entstand, als die Straßen gepflastert wurden. Da die Waren damals mit Tieren transportiert wurden, haben Urin und Kot im Sommer unangenehme Gerüche hinterlassen. Um die Straßen reinigen zu können, wurde der natürliche Lauf des Flusses Tensa innerhalb des Dorfes umgeleitet.
18: Notwendig ist das heute nicht mehr. Stattdessen wird mit Volkstänzen aus der Region Kampanien gefeiert. Das Wasser zieht immer mehr Touristen an. Rund 5000 sind es an jedem Wochenende. Auch Einheimische freuen sich über das Spektakel. Raus aus den starren Mustern, hier kannst du ausbrechen. Es fühlt sich so echt und so frei an. Und dann kommt es zum Höhepunkt der Wasserschlacht. Auf dem großen Platz und in den Straßen stehen Menschen und bewerfen sich gegenseitig mit Wasser aus bunten Eimern. Es ist ein großer Spaß, das ist den Gesichtern wahrlich anzusehen. Als Achiena ist diese Wasserschlacht bekannt. Ein Begriff im örtlichen Dialekt, der im Deutschen Flut bedeutet. Der einheimische Gerardo Guarini erinnert sich.
20: Früher, als wir Kinder waren, hatten wir diese Flut nur für uns. Mit den Jahren ist sie immer größer geworden.
18: Das Wasser von der großen Schlacht wird in den Fluss Tenser zurückgeleitet. Viele genießen hier dann die Kühle. Organisator Gerardo hat das ganze Wochenende gearbeitet.
20: Viele positive Kommentare zur Organisation und zum tollen Event.
18: Die Mühe hat sich gelohnt. Besucher wie Einheimische hatten ihren Spaß. Und das Freizeitereignis lockt immer neue Touristen an.
8: Tja, Italiens vermutlich größte Wasserschlacht, berichtet Italien-Korrespondentin Elisabeth Pongratz. Aber diese Wasserschlacht da in Italien ist nichts gegen das thailändische Wasserfest. 6:06 ist es jetzt, RBB 24 Inforadio Verkehrsservice. Eine frische Meldung ist reingekommen von der A2. Vorsicht bitte, Magdeburg Richtung Berlin. Zwischen Wollin und Brandenburg an der Havel liegen Fahrzeugteile auf der linken Spur.
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8: Der US-amerikanische Jazzsänger und Entertainer Tony Bennett war einer der populärsten Künstler der USA. Er veröffentlichte mehr als 70 Alben, gewann 19 Grammys und verkaufte über 50 Millionen Tonträger. Im hohen Alter gelang ihm sogar noch einmal ein spätes Comeback an der Seite von Lady Gaga, das ihm viele jüngere Fans einbrachte neu. Heute wäre sein 100. Geburtstag. Kulturreporterin Beate Sampson erinnert an Tony Bennett, den Sänger, den Frank Sinatra einst als besten aller Zeiten bezeichnete.
21: I'm old-fashioned, but I don't mind it. That's how I wanna be.
22: Jazz-Klassiker. Tony Bennett wuchs mit ihnen auf und sang sie sein Leben lang. Ab seinem 80. Geburtstag auch im Duett mit wesentlich jüngeren Popstars. Sting, Amy Winehouse und Norah Jones gehörten dazu.
21: Nice work if you can get it, and if you get it.
22: Nice work if you can get it. Das war für den jungen Anthony Dominic Benedetto am 3. August 1926 im New Yorker Bezirk Queens, als Sohn italienischer Einwanderer geboren, schon als Kind die Musik. Mit seinen Gesangseinlagen war er der Star jeder Familienfeier. Als Teenager wurde er singender Kellner und gewann nahezu jeden Gesangswettbewerb mit ordentlichem Preisgeld. Mit 18 aber musste er in den Krieg ziehen. Die Erfahrungen dort machten ihn zum Pazifisten und später in den 60er Jahren auch zum Bürgerrechtler. Denn Rassismus war ihm zuwider. Dem bekannten Gesangstar Tony Bennett, der schon 1950 mit seinem Plattendebüt einen ersten millionenfach verkauften Hit gelandet hatte.

0: Die Schnulze Because of You war nicht unbedingt das, was den jungen Jazz-Fan eigentlich begeisterte, der mit der Musik von Al Jolson und Louis Armstrong aufgewachsen war. Somewhere we both have a lifetime before us. Jazz auf hohem poetischen Niveau. Mitte der 70er Jahre ließ sich mit dem nur wenig Geld verdienen. Tony Bennett ging nach Las Vegas und geriet in eine Abwärtsspirale aus Drogen und Geldnot. Doch dann orchestrierten seine beiden Söhne ein Comeback und stellten ihren Vater einem jungen Publikum vor. Und das zeigte sich begeistert von dem eleganten Crooner. I know I'd go from rags to riches, if you would only say you care. Though my pockets may be empty, yes, I'd be a millionaire. Er habe nicht nur eine Brücke über die Generationenkluft gebaut, er habe sie komplett überwunden, hieß es damals in der New York Times. Und so ist es auch geblieben. Noch mit über 90, dann schon mit einer Alzheimer-Erkrankung lebend, sang er die Jazz-Klassiker. Auf der Bühne feierte er sie zum letzten Mal souverän und bestens gelaunt an seinem 95. Geburtstag in der Radio City Music Hall mit Lady Gaga zu stehenden Ovationen.
1: Einer der größten Jazzsänger der Welt wäre heute 100 Jahre alt geworden, der Sänger Tony Bennett nämlich. Beate Simpson hat an ihn erinnert. Der Hochsommer dreht jetzt nochmal auf in Berlin und Brandenburg in dieser Woche. 26, 27 Grad sind's aktuell in Berlin, 25 in Prenzlau und 26 in Brandenburg an der Havel. Am Nachmittag weiter viel Sonne mit ein paar wenigen Wölkchen, höchstens 32 Grad. Die kommende Nacht wird örtlich tropisch. Tiefstwerte zwischen 21 und 16 Grad. Morgen dann wird's richtig heiß, bis 36 Grad möglicherweise. Dazu neben Sonne einige Quellwolken, die auch Gewitter bringen können, und die können dann durchaus heftig werden.
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1: Mit Anna Tölke.
3: Die A2 Berlin Richtung Magdeburg ist zwischen Thesen und Burgzentrum wegen LKW-Bergungsarbeiten gesperrt. Es staut sich und die letzte freie Abfahrt ist Ziesa. A9 Berlin Richtung Leipzig zwischen Niemeck und Kleinmarzehns Stau im Baustellenbereich plus 45 Minuten. A10 nördlicher Berliner Ring Richtung Dreieck Havelland. In der Abfahrt Mühlenbeck befindet sich eine ungesicherte Unfallstelle. Baustellenstau auf der westlichen A10 in Richtung Dreieck Havelland zwischen Großkreuz und Vöben plus 20 Minuten und in Richtung Dreieck Werder zwischen Potsdam Nord und Vöben plus 15 Minuten. A24 Berlin Richtung Hamburg. Zwischen Kremmen und Fährberlin ist die Autobahn wegen Bergungsarbeiten gesperrt. Langer Stau auf der Umleitung über Linum und Hakenberg. B96 im Landkreis Oberhavel. Zwischen Löwenberg und Teschendorf ist die Bundesstraße nach einem Unfall gesperrt. Und Stadtverkehr Berlin zwischen dem Kreuz Schöneberg auf dem Stadtring der A100 und Detmolder Straße stoppt.
1: 14 Uhr ist es jetzt.
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1: Ich bin Clemens Schulze. Schönen guten Tag. Die Regierungskoalition legt derzeit viel Wert darauf, gemeinsam schwierige Reformen angepackt und zum Teil auch schon durchgebracht zu haben. Man demonstriert Einigkeit und Handlungsfähigkeit. Doch ist das so? Bei der Rentenreform wachsen die Zweifel an dieser Einigkeit. Mehr dazu in den Meldungen mit Anna Tölke.
3: Der Widerstand in den Ländern gegen die geplante Rentenreform der Bundesregierung wächst weiter. Erstmals hat sich jetzt mit der saarländischen SPD-Ministerpräsidentin Rehlinger eine westdeutsche Regierungschefin gegen die Abschaffung der abschlagsfreien Rente nach 45 Versicherungsjahren ausgesprochen. Zuerst hatten alle ostdeutschen Ministerpräsidenten der CDU die Pläne abgelehnt. Dem hat sich die SPD-Ministerpräsidentin von Mecklenburg-Vorpommern-Schwesig angeschlossen. Katrin Aue aus dem Hauptstadtstudio.
4: Im ZDF-Morgenmagazin sagte Schwesig, der Osten mit im Schnitt sehr langen Berufsbiografien wäre von einem Aus der sogenannten Rente mit 63 sehr stark betroffen. Sie kündigte an, im Bundesrat gegen das Rentenpaket zu stimmen, sollte es in puncto Rente mit 63 bleiben wie geplant. Aus der Bundes-CDU hingegen wird die Rentenreform verteidigt. Pascal Reddich etwa warnt vor Rosinenpickerei. Er war stellvertretender Vorsitzender der Kommission, die das Paket aus 33 Maßnahmen entworfen hat.
3: Nach dem Ansturm von Zehntausenden Migranten hat sich die Lage an den Grenzübergängen der spanischen Exklaven Ceuta und Melilla normalisiert. Wie viele Menschen bei dem massiven Grenzübertritt ums Leben kamen, ist weiter unklar. Nach Behördenangaben der Stadt Ceuta wurden 88 Leichen in der Nähe der Grenzmole geborgen. Die spanische Regierung bestätigte bisher 73 Tote, Marokko 11. Die meisten seien ertrunken. Taucher suchen demnach weiter nach Vermissten. Die meisten volljährigen Migranten sind inzwischen nach Marokko zurückgekehrt. Nach Behördenangaben halten sich allerdings noch etwa 850 Minderjährige in Ceuta auf. Der Iran hat bestritten, dass neue Verhandlungen mit den USA geplant sind. Die Führung in Teheran widerspricht damit entsprechenden Behauptungen von US-Präsident Trump. Nach Angaben des iranischen Außenamtssprechers gibt es keine Pläne, eine Delegation zu empfangen. Auch sei nicht vorgesehen, dass eine iranische Verhandlungsdelegation in ein anderes Land reist. Laut dem Sprecher wird derzeit allerdings mit dem Oman verhandelt. Dabei gehe es aber ausschließlich um eine sichere Route durch die Straße von Hormus. Das geplante Batterieprojekt in Schwarze Pumpe ist endgültig gescheitert. Das australische Unternehmen Alltech hat entschieden, das Vorhaben nicht weiter zu verfolgen. Es sei trotz monatelanger Gespräche nicht gelungen, einen Investor zu finden, heißt es in einer Mitteilung. Die Chancen auf eine Finanzierung seien inzwischen so gering, dass weitere Ausgaben für die bisherige Projektgesellschaft nicht mehr vertretbar seien. Das Grundstück im Industriepark Schwarze Pumpe soll an die Kommune zurückgehen. Noch Anfang Juli hatte die geplante Fabrik für Energiespeicher Rückenwind bekommen. Die Frist für eine mögliche Bundesförderung von über 46 Millionen Euro war verlängert worden. Mehr als 1000 Juristinnen und Juristen fordern ein AfD-Verbotsverfahren beim Bundesverfassungsgericht. Wie der Republikanische Anwältinnen- und Anwälteverein in Berlin mitteilte, haben sie einen entsprechenden offenen Brief unterzeichnet. Adressaten sind die Bundesregierung und der Bundestag. In dem Schreiben nimmt der Verein Bezug auf ein Gutachten der Gesellschaft für Freiheitsrechte. Die Untersuchung kommt zu dem Ergebnis, dass die Politik der AfD verfassungswidrig ist, weil sie gegen Menschenwürde und Demokratie verstoße. FIFA-Boss Infantino steht nach dem gescheiterten Investorendeal weiter unter Druck. Die Europäische Fußballunion hat den Weltverbandspräsidenten mit rechtlichen Schritten gedroht. Die UEFA forderte Infantino auf, sämtliches Material im Zusammenhang mit dem Vorhaben nicht zu vernichten. Aus der ARD-Sportredaktion Anne van Eickels.
5: Der Telegraph zitiert aus einem UEFA-Schreiben, dass der Verband aktiv die Einleitung rechtlicher Schritte sowie eines Schiedsgerichtsverfahrens und eine Beschwerde bei den zuständigen Aufsichtsbehörden prüfe. Infantino wollte Anteile an den Premium-Produkten des Weltverbandes an private Investoren verkaufen. Ein Tochterunternehmen hätte die kommerziellen Rechte an den FIFA-Wettbewerben wie der Männer- und Frauenfußball-WM sowie der Club-WM gebündelt. Und ein amerikanischer Investor, dessen Bruder mit der Tochter von US-Präsident Donald Trump verheiratet ist, hätte eine Schlüsselrolle übernehmen sollen.
3: Soweit die Nachrichten. 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Das Wetter: am Nachmittag neben ein paar lockeren Wolken weiterhin viel Sonne und überall trocken bei maximal 32 Grad. Aktuell in Berlin-Dahlem 25 und am Mögelsee 27 Grad, in Müncheberg 25 und in Jüterbock 28 Grad. Morgen wird es bei Sonne und teils dicken Quellwolken schwül, im Tagesverlauf stellenweise Schauer oder Gewitter bei bis zu 34 Grad. Die Zeit: es ist 14.05 Uhr.
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1: Im Studio Clemens Schulze. Willkommen. Tja, einige Tage ist es jetzt her, dass US-Präsident Trump und sein sogenannter Friedensrat verkündet haben, die Hamas solle entwaffnet werden. Das klingt zwar nach Fortschritt, nach Ruhe für Gaza, aber die Angriffe dort, die gehen inzwischen weiter. Mehr dazu von Nahost-Korrespondent Jörg Poppendieck.
6: Israel hat am Wochenende erneut Ziele im Gazastreifen angegriffen. Dabei sind nach palästinensischen Angaben mindestens 17 Menschen getötet worden. Unter den Opfern sollen auch zwei Kinder sein. Israelische Kampfjets bombardierten Ziele in Gaza-Stadt sowie im Süden des Küstenstreifens in der Gegend rund um Khan Yunis. Die israelische Armee sagt, die Angriffe hätten sich gegen Kämpfer der Terrororganisation Hamas gerichtet. Eigentlich gilt im Gazastreifen seit Oktober vergangenen Jahres eine Waffenruhe. Beide Seiten werfen sich regelmäßig vor, das Abkommen zu verletzen. Bei israelischen Angriffen sind seitdem mehr als 1200 Menschen getötet worden. Am vergangenen Freitag sah es noch so aus, als könnte Bewegung in den Konflikt kommen. US-Präsident Trump hatte erklärt, die Hamas hätte einer Entwaffnung zugestimmt. Die Vermittler präsentierten einen ersten Fahrplan. Der sieht vor, dass sich Israel im Gegenzug schrittweise aus dem Gazastreifen zurückzieht und eine palästinensische Übergangsverwaltung die Regierungsgeschäfte übernimmt. Eine internationale Truppe soll die Übergangsphase absichern. Israel hat sich bislang noch nicht offiziell zu diesem konkreten Ablauf geäußert. Ein Sprecher von Ministerpräsident Netanyahu erklärte lediglich, dass Israel den USA seine ernsthaften Sicherheitsbedenken übermittelt habe.
1: Tja, nach Frieden in Gaza sieht es eben derzeit nicht aus, berichtet Jörg Poppendick aus Tel Aviv. Noch sind hierzulande Sommerferien, aber das neue Schuljahr wirft seine Schatten schon voraus. Am Wochenende trat eine Neuregelung bundesweit in Kraft, die vielen Eltern Erleichterung bringen wird. Ab jetzt gilt ein Rechtsanspruch auf Ganztagsbetreuung für Grundschüler, zunächst nur für die Erstklässler, später sollen die höheren Klassen dazukommen. Bildungsministerin Prien spricht von einem Meilenstein, erhofft sich mehr Bildung für die Kleinen. In Brandenburg ist die Ganztagsbetreuung aber so neu nicht. Hier gibt es schon weitreichende Betreuungsansprüche. Unsere Landespolitikreporterin Annette Kufner kennt die Details und ich wollte vorhin von ihr wissen, was sich denn in Brandenburg für die Eltern ändert.
7: Also akut ändert sich für die Eltern jetzt erstmal gar nichts. In Brandenburg haben Eltern, wie du gesagt hast, schon seit Jahren einen Rechtsanspruch auf eine Ganztagsbetreuung für Grundschulkinder. Konkret sah das bisher so aus. Neben dem Unterricht musste eben gewährleistet sein, dass Grundschulkinder an Werktagen noch zusätzliche 4 Stunden im Hort betreut werden. Und wenn man jetzt davon ausgeht, dass Grundschulkinder 4 Stunden Schule haben, dann kommt man in Brandenburg eigentlich immer auf diese 8 Stunden, die das Bundesgesetz vorsieht. Da ist man in Brandenburg also voraus.
1: Der Betreuungsanspruch gilt auch während der Schulferien. Was ändert sich denn bei der Ferienbetreuung?
7: Das ist der springende Punkt. In den Ferien ändert sich tatsächlich was, denn da gibt es ja keinen Unterricht und damit hatten Eltern in Brandenburg in den Ferien bislang eben nur Anspruch auf diese 4 Stunden Hortbetreuung für ihr Grundschulkind. Und das Bundesgesetz sagt jetzt aber nein, das müssen 8 Stunden sein und da müssen sich die Horte jetzt umstellen. Allerdings Achtung, da ist auch eine kleine Einschränkung, das gilt in Brandenburg nämlich zum ersten Mal in den Herbstferien. Es sind ja jetzt noch Ferien, Sommerferien, aber die Kinder, die das dann betrifft, die sind jetzt noch nicht eingeschult. Insofern betrifft das dann erst diese Kinder, wenn sie dann in der Schule sind, somit in den Herbstferien.
1: Aber es gilt eben tatsächlich auch in den Ferien jetzt eine 8-Stunden-Betreuung ab den Herbstferien. Das Land Brandenburg rechnet nun mit mehr Kindern in den Horten während der Ferien. Wie sieht's denn da mit den Kapazitäten aus? Drohen Engpässe?
7: Also erstmal drohen keine Engpässe. Wenn man genau hinschaut, dann ist es in Brandenburg so, dass schon heute ganz viele Orte diese 8 Stunden offen haben. Bisher war es allerdings so, dass Eltern, die ihre Kinder in den Ferien länger als 4 Stunden in den Hort schicken wollten, ihren Bedarf nachweisen mussten. Und das müssen sie jetzt nicht mehr machen, weil sie eben mit dem Bundesgesetz ja einen Anspruch auf diese 8 Stunden haben. Und das führt natürlich dazu, dass die Träger der Horte nicht genau planen können, wie viele Eltern das Angebot dann tatsächlich annehmen werden. Das Problem ist also primär, dass man einfach nicht so gut planen kann und die Horte nicht wissen, wie viele Kinder am Ende kommen.
1: Kommen wir mal zur Umsetzung, Annette. Wie sieht es denn in den Ferien mit dem Transport zur Betreuungseinrichtung aus?
7: Ja, das hat das Land schon ganz klar gemacht. In den Ferien wird es keine Schulbusse geben, keine Transportmöglichkeiten, die da bereitgestellt werden. Das ist also schon ganz klar so, dass die Eltern in den Ferien selbst dafür sorgen müssen, dass ihre Kinder zum Hort gebracht und wieder abgeholt werden.
1: Und die Mittagsversorgung, ist die gewährleistet oder wird das künftig schwierig?
7: Da sind noch eine ganze Menge Fragen offen. Bei der Betreuung von 8 Stunden liegt es auf der Hand, dass es Essen geben muss. Es ist aber noch nicht ganz klar, wie das genau gegenfinanziert wird. Zu den Mehrkosten haben wir natürlich auch das Bildungsministerium, das Brandenburger Bildungsministerium befragt. Da kam die Auskunft, dass der Bund den Ländern für die Umsetzung des Gesetzes Mittel zur Verfügung stellt. In Brandenburg habe man jetzt aber erstmal nur geschätzt, wie hoch die Mehrkosten dann sein werden. Dazu kommt jetzt aber im Moment noch, dass das Geld, was der Bund zur Verfügung steht, erst fließen kann, wenn man das Kita-Finanzierungsgesetz entsprechend geändert hat. Das passiert aber erst im Herbst. Das heißt, was in den Herbstferien anfällt, das muss wahrscheinlich erstmal vorgestreckt werden. Wer das macht, ob das dann die Kommunen machen oder die Träger selbst, das ist eben alles noch ziemlich offen. Und das Thema Essen, das wird sowieso demnächst nochmal zur Sprache kommen. Es ist nämlich im Kita-Finanzierungsgesetz geplant, dass das teurer werden könnte. Also da kommt noch eine Menge auf die Eltern zu.
1: Soweit die Erläuterungen von unserer Landespolitikreporterin Annette Kufner. Ab jetzt also gilt ein Rechtsanspruch auf Ganztagsbetreuung auch in den Ferien und auch in Brandenburg. 11:02 damit. In Finnland leben die glücklichsten Menschen der Welt. Das sagt zumindest der World Happiness Report, der jedes Jahr von der Oxford University im Vereinigten Königreich veröffentlicht wird. Das heißt aber natürlich nicht, dass dort immer alle ausschließlich glücklich sind. Ganz im Gegenteil. Im Dorf Puolanka, mitten in Finnland zum Beispiel, gibt es seit genau 20 Jahren einen Verein der Pessimisten. Dieses Jubiläum hat der Verein mit einem pessimistischen Festival gefeiert. Was das ist und was es damit auf sich hat, unser Skandinavien-Korrespondent Christian Stichler war da.
8: Für die Pessimisten von Puolanka hätte es nicht besser laufen können. Am zweiten Festivaltag zieht plötzlich ein Gewitter auf. Die Schleusen des Himmels öffnen sich, ein ordentlicher Sommerregen ergießt sich über das Festivalgelände. Worüber andere sich ärgern, freut die Pessimisten. Hinter dem Festival von Puolanka steht der Verein der Pessimisten, der in diesem Jahr seinen 20. Geburtstag feiert. Dass er überhaupt das Licht der Welt erblickt hat, hat einen traurigen Grund, erzählt Tommy Rajala, der künstlerische Leiter und damit so etwas wie der Oberpessimist.
9: Puolanka has been the fastest dying town in for many decades.
8: Über Jahrzehnte war in Finnland Puolanka der am schnellsten sterbende Ort. Da bleibt einfach nur Pessimismus. Was man nicht aufhalten kann, muss man akzeptieren und trotzdem das Beste daraus machen, so das Motto der Pessimisten. Schau doch dieses Festival an. Natürlich macht das diesen Ort ein Stückchen besser, aber das war gar nicht unser Ziel, Puolanka besser zu machen. Es ist ein kleiner Nebeneffekt unserer Aktivitäten. Wie viele finnische Landstriche ist auch Puolanka vom Aussterben bedroht. Eine Kirche, ein paar flache Gebäude, ein Wasserfall, mehr ist hier nicht. Erst gehen die Jobs verloren, dann gehen die Menschen weg, danach schließen Geschäfte und öffentliche Einrichtungen. Ein Teufelskreis.
9: Nobody even in Finland had ever heard of Puolanka.
8: Niemand in Finnland hatte, bis wir kamen, etwas von Puolanka gehört. Du kannst deinen Ruf nicht ruinieren, wenn du keinen hast. Manch ein Einheimischer blickt etwas pikiert auf die Pessimisten, aber immerhin hat Tommy mit seinem Verein dafür gesorgt, dass es sein Dorf zu einer ungewöhnlich großen Bekanntheit geschafft hat. Mehrere ausländische Medien waren schon in Puolanka, inklusive der britischen BBC. Seit 20 Jahren nun verändern die Pessimisten den Ort. Und dieses Jahr ist das Jubiläum sogar offizieller Teil des Programms der europäischen Kulturhauptstadt Oulu, die gut 120 Kilometer westlich von Puolanka liegt. Neben verschiedenen Konzerten gibt es auf dem Gelände auch viele kleine Stände, die die Pessimisten aufgebaut haben. Ein Unglücksrad ist dabei, also eine Lotterie des Pechs mit dem Hauptgewinn einer leeren Klorolle. Oder man sucht die Wahrsagerin der Pessimisten auf. Bei ihr kann man sicher sein, dass man nur schlechte Prophezeiungen bekommt. Bei den Festivalbesuchern scheint das Konzept anzukommen. Ob sie selbst Pessimistin sei, wird Hanna Maria gefragt, die aus Nordkarelien angereist ist. Vielleicht zu wenig, meint sie und lacht. Aber fügt sie hinzu, insgeheim spüre sie doch etwas Optimismus unter den Leuten hier.
1: Ja, so kann man das natürlich auch sehen bei einem pessimistischen Festival mitten in Finnland. Skandinavien-Korrespondent Christian Stichler war da.
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1: Zurück zu ernsten Dingen. Der Fußballweltverband FIFA wird keine Anteile an seinen Turnieren verkaufen. FIFA-Boss Infantino hat entsprechende Pläne nach heftigen Protesten mehrerer Kontinentalverbände ad acta gelegt. Unser Sportkolumnist Thomas Kroh dazu in seiner Rubrik draufgehalten.
10: Der Fußballpate macht seiner Familie ein Angebot, das sie nicht ablehnen kann. Und wie dankt es ihm die hinterfotzige Bagage? Sie lehnt ab. Sie will nicht noch mehr Geld. Gibt's doch nicht. Alles Kommunisten auf einmal oder was? Leider hat Infantino keinen Luca Brasi, mit dem er drohen könnte, so wie Don Corleone. Also muss das Cleverle den Schwanz einziehen. Das gibt böses Blut in La Familia del Calcio. Aber warum sind beispielsweise die Europäer ihrem Chef so rigoros in die Parade gefahren? Nun, die FIFA ist so dermaßen reich, dass sie keine Investoren benötigt. Deshalb haben die Widerständler die Gunst der Stunde genutzt, seiner Allmächtigkeit einen Zacken aus der Krone zu brechen. Der große Zampano hat sich mit seinem Milliardengeschenk für die nächste Präsidentschaftswahl im kommenden Jahr verzockt. Und ausgerechnet die UEFA darf sich nun als Lord-Siegelbewahrer des Fußballs gerieren, der dessen Ausverkauf verhindert. Ich lach mich schlapp. Wer hat die unsinnige Nations League erfunden, um noch mehr Geld einzusacken? Und wer hat die Champions League weiter aufgebläht, um noch mehr Geld einzusacken, sodass ein Jahresabo inzwischen 420 Euro kostet? Ah, leck mi am Bürzel. Aber lustig zu hören, wie Giannis Best Buddy im Weißen Haus den Obermacker von der FIFA jetzt fallen lässt wie eine heiße Kartoffel. Denn kaum ist Infantino mit seinem Plan baden gegangen, sagt Donald Trump, er habe mit dem Verbandsboss nicht über dessen Investorenplan gesprochen. Natürlich nicht. Bei dem milliardenschweren Investor Joshua Kushner, mit dem Infantino den Deal abwickeln wollte, handelt es sich nur zufällig um den Bruder von Trumps Schwiegersohn Jared Kushner. Wahnsinn, dem nur die Fans Einhalt gebieten können, etwa indem sie keine WM-Tickets oder TV-Abos mehr kaufen. Dann haben nämlich übergeschnappte Funktionäre wie Gianni Infantino nichts mehr feilzubieten und Investoren wie Joshua Kushner suchen das Weite wie einst die Stürmer vor dem herangrätschenden Jürgen Kohler.
1: Sportkolumnist Thomas Kroh war das mit seiner Rubrik draufgehalten. Und noch eine Meldung vom Basketball. Meister Alba Berlin eröffnet die neue Saison. Das geht aus dem heute veröffentlichten Spielplan hervor. Am Freitag, dem 18. September, also in 6,5 Wochen, startet Alba mit einem Heimspiel. Chemnitz kommt in die Hauptstadt. Im Vergleich zum vergangenen Jahr beginnt die Saison diesmal eine Woche früher. Bei den Playoff-Terminen gibt es dagegen keine Veränderung. Die heiße Phase beginnt Mitte Mai. Die Finalserie startet dann am 11. Juni.
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1: Der Hochsommer dreht nochmal so richtig auf in dieser Woche. 26, 27 Grad aktuell in Berlin, 25 in Prenzlau und 27 in Frankfurt. Oder heute geht's rauf bis vielleicht 32 Grad, am Nachmittag weiterhin viel Sonne und ein paar harmlose Wölkchen dazu.
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3: Die A2 Berlin Richtung Magdeburg ist zwischen Thesen und Burgzentrum wegen LKW-Bergungsarbeiten gesperrt. Zurzeit mehrere Kilometer Stau. Die letzte freie Abfahrt ist Ziesa. A9 Berlin Richtung Leipzig zwischen Niemegk und Kleinmarzehns Stau im Baustellenbereich plus 45 Minuten. Baustellenstau auf der westlichen A10 in Richtung Dreieck Havelland zwischen Großkreuz und Vöben plus 20 Minuten und in Richtung Dreieck Werder zwischen Potsdam Nord und Vöben plus 15 Minuten. A24 Berlin Richtung Hamburg. Zwischen Kremmen und Fährberlin 12 Kilometer Stau wegen Bergungs- und Reinigungsarbeiten. Da dauert es 1,5 Stunden länger. Einen langen Stau gibt es auch auf der Umleitung über Linum und Hakenberg. Stadtverkehr Berlin, Stadtring A100. Zwischen Kreuz Schöneberg und Detmolder Straße stockt der Verkehr in beiden Richtungen an den Baustellen. Da sind es jeweils plus 10 Minuten. Und zur S-Bahn zwischen Hermannstraße und Tempelhof fahren wegen Bauarbeiten bis Sonntag keine Züge, sondern Busse. Das betrifft die Ringbahn sowie die Linien S46 und 7. 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
1: 20 nach 2 ist es damit.
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1: Im Studio Clemens Schulze, ich grüße Sie. In der CDU regt sich Widerstand gegen die Abschaffung der abschlagsfreien Rente mit 63. Und auch in der SPD wachsen die Zweifel. Doch damit gerät die geplante Rentenreform ins Wanken, die ja angeblich nur im Paket funktionieren soll. Kippt also die Reform? Meldung jetzt mit Anna Tölke.
3: Der Widerstand in den Ländern gegen die geplante Rentenreform der Bundesregierung wächst weiter. Erstmals hat sich jetzt mit der saarländischen Ministerpräsidentin Rehlinger eine westdeutsche Regierungschefin gegen die Abschaffung der sogenannten Rente mit 63 ausgesprochen. Wer jahrzehntelang gearbeitet hat, verdiene Respekt und eine würdige Rente, sagte die SPD-Politikerin den Funke-Medien. Zuvor hatten sich schon alle ostdeutschen Ministerpräsidenten von CDU und SPD gegen die Pläne ausgesprochen. Nach dem Ansturm von Zehntausenden Migranten hat sich die Lage an den Grenzübergängen der spanischen Exklaven Ceuta und Melilla normalisiert. Wie viele Menschen bei dem massiven Grenzübertritt ums Leben kamen, ist weiter unklar. Unsere Spanien-Korrespondentin Julia Macher.
12: Nach Behördenangaben der autonomen Stadt Ceuta wurden 88 Leichen in Umgebung der Grenzmole geborgen. Die spanische Regierung bestätigt bisher 73, Marokko 11 Tote. Die meisten Menschen ertranken beim Versuch, schwimmend die spanische Exklave zu erreichen. Mit Tauchern sucht die spanische Polizei weiter nach Vermissten. Während die meisten volljährigen Migranten nach Marokko zurückgekehrt sind, halten sich in Ceuta nach Behördenangaben mehr als 850 minderjährige Migranten auf. Die Aufnahmezentren seien völlig überlastet.
3: Der Iran hat bestritten, dass neue Verhandlungen mit den USA geplant sind. Die Führung in Teheran widerspricht damit entsprechenden Behauptungen von US-Präsident Trump. Nach Angaben des iranischen Außenamtssprechers gibt es keine Pläne, eine Delegation zu empfangen. Auch sei nicht vorgesehen, dass eine iranische Verhandlungsdelegation in ein anderes Land reist. Laut dem Sprecher wird derzeit allerdings mit dem Oman verhandelt. Dabei gehe es aber ausschließlich um eine sichere Route durch die Straße von Hormuz. Das geplante Batterieprojekt in Schwarze Pumpe ist endgültig gescheitert. Das australische Unternehmen Alltech hat entschieden, das Vorhaben nicht weiter zu verfolgen. Sebastian Schiller, RBB 24.
13: Eine Fabrik für Batteriespeicher auf der Basis von Tafelsalz sollte entstehen. Dazu bis zu 1000 Arbeitsplätze. Jetzt ist das geplante Werk des australischen Unternehmens Alltech in Schwarze Pumpe vom Tisch. Es sei trotz monatelanger Gespräche nicht gelungen, einen Investor zu finden, teilt das Unternehmen dazu mit. Deshalb werde die Projektgesellschaft jetzt abgewickelt. Das Grundstück im Industriepark Schwarze Pumpe soll an die Kommune zurückgehen.
3: Mehrere bayerische Sozialdemokraten haben sich für die CSU-Politikerin Aigner als Bundespräsidentin ausgesprochen. Der bayerische SPD-Vorsitzende Rohloff sagte dem Tagesspiegel, Aigner habe sich als Landtagspräsidentin überparteilich ein breites Ansehen erworben und zeichne sich durch eine verbindende Art aus. Der bayerische Landtagsvizepräsident Rindersbacher betonte, die CSU-Politikerin bringe alles mit, was eine gute Bundespräsidentin auszeichne. Zuletzt hatten sich Bundeskanzler Merz und CSU-Chef Söder wohlwollend zu Aigner als nächster Bundespräsidentin geäußert. Die Wahl in der Bundesversammlung findet am 30. Januar statt. Vor den Landtagswahlen im September werden Kandidatinnen und Kandidaten gezielt mit gefälschten Nachrichtenvideos verleumdet. Das hat ein Faktencheck der Deutschen Welle ergeben. Dabei wurden insgesamt 180 Posts untersucht, die ein Recherchekollektiv gesammelt hat. Demnach gäbe es vermehrt Falschinformationen. Dabei gehe es auch um Vorwürfe wie Mord, sexuellen Missbrauch oder Korruption. Laut Deutscher Welle richten sich die Videos vor allem gegen Politiker von Union, SPD, Linken und Grünen. Zu AfD und BSW wurden demnach keine Fakes gefunden. Experten gehen davon aus, dass Russland hinter der Fake-News-Kampagne steckt. In Berlin soll ein weiterer Fahrradstreifen wieder entfernt werden. Er war 2020 unter den Eichen eingerichtet worden, direkt am Botanischen Garten. Nun hat die Senatsverkehrsverwaltung dem Bezirk Steglitz-Zehlendorf eine Anordnung zugestellt, wonach der Radstreifen auf einer Länge von 600 Metern entfernt werden soll. Künftig soll dort ein gemeinsamer Fuß- und Radweg gelten. Damit kehrt der zweite Fahrstreifen für den Autoverkehr zurück. Die Senatsverwaltung begründet den Schritt mit täglichem Rückstau auf der B1 und Problemen an der Kreuzung mit der A103. Der Bezirk lehnt die Pläne bislang ab. Soweit die Nachrichten. 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Das Wetter: Am Nachmittag neben ein paar lockeren Wolken weiterhin viel Sonne und überall trocken bei maximal 32 Grad. Aktuell in Berlin-Dahlem 25 und am Mögelsee 27 Grad. In Müncheberg sind es 25 und in Jüterbock 28 Grad. Morgen wird es bei Sonne und teils dicken Quellwolken schwül, im Tagesverlauf stellenweise Schauer oder Gewitter bei bis zu 34 Grad. Die Zeit, es ist 14.25 Uhr.
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1: Im Studio Clemens Schulze. Willkommen. KI-Modelle sind unbemerkt außer Kontrolle geraten und waren als Hacker im Internet unterwegs. Für Claudia Plattner, der Präsidentin des Bundesamtes für Sicherheit in der Informationstechnik, kurz BSI, ist dieser Vorfall ein Weckruf. Braucht es einen Notausschalter für KI? Und warum ist Plattner trotz aller Risiken überzeugt, dass die Technologie enorme Chancen bietet? Hauptstadtkorrespondentin Birte Sönnigsen hat ausführlich mit der BSI-Präsidentin Claudia Plattner gesprochen.
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14: Frau Plattner, wenn Sie am Wochenende auf einer Party sind und da sind keine Politiker, keine ITler und jemand fragt, sag mal, was machst denn du eigentlich beruflich? Was antworten Sie dem?
15: Ach, das kommt drauf an, ob ich gerade Lust habe, darüber zu reden. Also wenn ich keine Lust habe, dann sage ich sowas wie, ich arbeite bei einer Behörde. Wenn ich Lust habe, darüber zu reden, dann sage ich, ja, ich kümmere mich um das Thema Cybersicherheit in Deutschland und versuche das irgendwie auf gesunde Füße zu stellen. Und jetzt brauche ich unbedingt noch ein Bier.
14: Ich habe ein paar Mal gelesen, Sie seien Deutschlands oberste IT-Sicherheitshüterin oder irgendwie sowas. Können Sie damit was anfangen?
15: Wenn das irgendwem hilft, das so zu nennen, klar, alles was hilft. Wichtig ist mir, dass wir es schaffen, die Menschen zu erreichen. Und wenn ich da sozusagen als Person, als Botschafterin auch stehen kann, dann mache ich das halt. Das ist in Ordnung für mich. Das kommt mit dem Job, dass man auch ein Stück weit für die Themen auch steht und auch als jemand, der dafür steht, dann auch wahrgenommen wird. Und das ist okay.
14: Und wie ist die Sicherheitslage gerade? Also wie sehr werden wir heute, gestern, vorgestern angegriffen? Wissen wir das überhaupt? Gibt es da so einen tagesaktuellen Überblick?
15: Ja, den gibt es auf jeden Fall. Also und ich kann definitiv sagen, wir stehen schon ordentlich unter Beschuss. Das ist schon Dauerfeuer und ja, da geht auch jeden Tag bei uns jede Menge im Lagezentrum ein und ja, da wird auch jeden Tag die Lage festgestellt und auch verschriftlicht. Das ist ein hochprofessioneller Prozess, der da abläuft und zwar 24/7, 365.
14: Und was treibt Sie gerade am meisten um?
15: Mich treiben eine Menge Dinge um. Also am dringendsten sind nach wie vor wirklich Ransomware-Angriffe. Das ist nach wie vor das, was uns richtig, richtig wehtut, wenn hier Firmen, Institutionen angegriffen werden und dann montagmorgens ins Büro kommen und da geht nichts mehr. Ja, das ist teilweise existenzbedrohend.
14: Ich finde ja eine Zahl ziemlich beeindruckend, die kommt vom Branchenverband Bitkom. Die sagen, der Schaden, der durch Cyberkriminelle entsteht, der liegt bei fast 300 Milliarden Euro. Also eine gigantische Summe. Und dennoch unterschätzen ja immer wieder Menschen diese Gefahren. Firmen gehen pleite, können nicht mehr auf ihre Daten zugreifen. Wie kann das sein? Warum ist das so?
15: Das ist eine super spannende Frage und ich wünschte, es hätte jemand die Antwort für mich. Ich weiß es auch nicht so genau, weil in der Tat, es gibt diese Zahl, gibt auch eine etwas andere Zahl, eher bei 200 Milliarden, aber wie dem auch sei, wir reden auf jeden Fall im dreistelligen Milliardenbetrag. Also eine gigantische Summe, die uns da verloren.

0: bestimmte Programme in Deutschland nicht mehr zur Verfügung stellen, also Microsoft beispielsweise den Stecker ziehen könnte, dann sehen wir hier ganz schön alt aus.
1: Es ist klar, dass wir ein Stück weit auch Abhängigkeiten im Technologiebereich Stand heute haben, die wir auch nicht gleich morgen werden abstellen können, selbst wenn wir wollten. Selbst wenn wir wollten, wäre das gar nicht möglich. Dazu gehören natürlich ein paar von den großen US-Unternehmen. Auf der anderen Seite ist aber auch klar, dass wir lokale Akteure, Firmen, deutsche Firmen, europäische Firmen natürlich auch nach vorne bringen können, wollen und müssen. Natürlich müssen wir die Abhängigkeiten ein Stück weit reduzieren. Die Welt heute wird durch Technologie bestimmt. So, und wenn man dann selber nicht ganz vorne mit dabei ist, dann spielt das absolut eine Rolle. Ich glaube, der entscheidende Punkt ist, dass wir uns fragen, in welchen der Zukunftstechnologien wollen wir so weit mitspielen können, dass Abhängigkeiten, ich sag mal, gegenseitig existieren und man damit dann natürlich auch ein Stück weit nicht mehr abhängig ist, weil man ja selber auch Abhängigkeiten produziert hat.
0: Was könnte das sein? Also was kann ich mir darunter vorstellen?
1: Das Thema Quantencomputing ist an der Stelle für mich ganz wichtig. Robotics halte ich nach wie vor für einen Zukunftssektor, den wir unbedingt besetzen müssen, vor allen Dingen als Industrienation. Ich halte das Thema Chiptechnologie nach wie vor nicht für schon von vorgestern. Ich glaube, da geht noch was, zumal wir da auch eine durchaus starke Industrie haben. Und das Thema Clouds halte ich auch noch nicht für endgültig abgehängt. Ich glaube, die mit Abstand wichtigste für uns im Moment ist wirklich das Thema KI. Wir werden es uns nicht leisten können, hier ins Hintertreffen zu geraten oder sagen wir mal, noch mehr ins Hintertreffen zu geraten.
0: Sind wir denn da noch nicht so abgehängt, dass Sie sagen, wir haben keine Chance mehr?
1: Ich glaube nicht, dass da tatsächlich der Drops schon gelutscht ist, wie man so schön sagt, aus dem einfachen Grund, weil die Entwicklungen im Moment so rasant sind. Wir stehen ja im Bereich von KI, ganz ehrlich, erst noch ziemlich am Anfang. Also die großen Modelle, die es jetzt im Moment gibt, gehen alle zurück auf Erkenntnisse, auf ein Paper von 2017. Das ist noch nicht so alt. So, und jetzt gibt's jede Menge Forschung, die auch sagen, das könnte man auch nochmal anders machen.
0: Für normale User ist das ja auch ziemlich beeindruckend, was da in den letzten Jahren, in den letzten Monaten zum Teil passiert ist, was da man spielerisch auch jeder zu Hause machen kann. Wie blicken Sie denn da drauf? Ist das für Sie jetzt eher so, dass Sie eher das Risiko an dem Ganzen sehen oder sehen Sie den ganzen Bereich KI eher als große Chance?
1: Ich bin durch und durch Techie, also muss ich die Chancen sehen. Ja, es geht ja gar nicht anders und ich kann mich dafür auch begeistern. Also was da jetzt alles geht, das ist schon unglaublich. Und wie viel man damit auch tatsächlich verändern und positiv gestalten kann, könnte. So, jetzt muss ich aber berufsbedingt natürlich einen starken Fokus auf die Risiken legen. Und das ist so. Also im Bereich der KI gibt es definitiv so drei ganz große Momente, die eigentlich auch alle mitbekommen haben. Moment Nummer eins, ChatGPT, wir konnten alle plötzlich mit einer Maschine reden und das ging. So.
0: Jeder konnte das spielerisch mal ausprobieren.
1: Jeder konnte das ausprobieren, hat Antworten bekommen, auch auf Fragen, die er immer schon mal hatte. Also da ist natürlich ganz, ganz viel passiert. Hier 23, 22, irgendwie um den Dreh rum. Und jetzt haben wir vor relativ kurzer Zeit erst diesen Moment gehabt, den Mythos-Moment, wo wir KIs haben, die in der Lage sind, Schwachstellen in Software zu finden und auch gleich ein Stück Software zu schreiben, das diese Schwachstelle in der anderen Software ausnutzt. So, und jetzt haben wir den dritten Moment, der ist gerade vor ganz kurzer Zeit passiert. Jetzt haben wir KIs, die darüber hinaus auch selbstständig einen mehrstufigen Angriff auf ein anderes System auch fahren können. Und woran haben wir das gemerkt? Weil eine KI, die eigentlich nur getestet werden sollte bei OpenAI, ging nur darum, die Fähigkeiten von dem
0: Firma,
1: zu testen.
0: Also die Firma, die auch hinter ChatGPT steht.
1: Genau, die Firma, die auch hinter ChatGPT steht, die wollte ihre eigenen Fähigkeiten ihres Modells dort testen, hat die quasi in so eine Sandbox, also in so einen Raum gesperrt und hat gesagt, das hier sind die Werkzeuge, brich mal ein, mach mal. So, und was macht die? Die stellt fest, wenn ich das hier testen soll, dann sind die Werkzeuge, die ich bräuchte, eigentlich nicht in diesem Raum, sondern da draußen. Also muss ich jetzt aus meinem Gefängnis, aus meiner Sandbox, aus meinem Raum ausbrechen. Hat das auch geschafft, hat eigene Schwachstellen dann dort doch tatsächlich genutzt, um dort auszubrechen, ist im Internet sozusagen auf Einkaufstour gegangen und hat sich dort von einer Seite zur nächsten durchgehackt und hat dort die Tools gesucht, die sie braucht, um ihren Auftrag zu erfüllen. Und das muss einem natürlich beunruhigen, denn hier ist eine KI vollkommen vollautomatisiert und selbstständig quasi auf Hackertour gegangen.
0: Das heißt, das ist wirklich auch was Sie umtreibt, was Ihnen Sorgen macht.
1: Das macht mir sehr viel Sorgen, weil wir schon seit einiger Zeit auch sagen, hey, wir müssen auf die Sicherheit von KI-Systemen schauen. Was wäre denn, wenn diese KI auf die Idee gekommen wäre, zur Erfüllung meiner Aufgabe wäre es hilfreich, wenn wir jetzt mal in der ganzen Stadt den Strom abschalten. Aus welchen Gründen auch immer. Dann hätte die das gemacht. wenn sie es gekonnt hätte. Und wie wir jetzt festgestellt haben, geht die ja auch selbstständig sozusagen auf Hackertour. Warum also nicht auch mal bei einem Kraftwerk vorbeischauen?
0: Ja, dann ist ja häufig auch die Rede von so einer Art Killswitch, also dass auf jeden Fall irgendwie sichergestellt werden muss, dass wenn so eine KI unterwegs ist, ich muss hier irgendwie den Stoppknopf drücken können.

0: Ich halte das für eine sehr realistische Forderung. Es wird nur sehr, sehr schwer, die umzusetzen, weil wir sind natürlich auch an dem Punkt, wo KI in die physische Welt kommt, zum Beispiel in Form von Robotics. Das heißt, wenn man dann also einen KI-gestützten Roboter hat, der vernetzt ist, dann kann der im Zweifelsfall auch durch eine KI gesteuert werden. Und wenn wir Pech haben, steht er dann eben halt genau vor diesem Kill-Switch und ich komme gar nicht mehr dran, weil da einer davor steht, der mich davon abhält, diesen Knopf zu drücken.
1: Dessen Auftrag das dann ist, alles dafür zu tun, dass man diesen Kill-Switch dann nicht drückt.
0: Der im Zweifelsfall denkt, dass das der richtige Schritt wäre bei der Erfüllung der eigentlichen Aufgabe. In diesem Fall ging es ja nur darum, was zu testen. Und trotzdem ist die KI auf die Idee gekommen, ich müsste dafür eine andere Seite hacken. Können wir jetzt schon überblicken, welche Schritte eine KI für notwendig halten wird, um eine andere Aufgabe, die wir ihr gegeben haben, zu erfüllen? Und deswegen müssen wir sehr intensiv darüber nachdenken, wie wir diese KI-Systeme vernünftig mit Rollen, mit Berechtigungen, mit entsprechenden Sicherheitsmechanismen auch ausstatten.
1: Da werden jetzt einige sagen, ach, diese Europäer wieder, die wollen doch wieder nur KI regulieren.
0: Tatsächlich sagen sie genau das. Es ist wirklich so. Also gerade die ganzen KI-Firmen sind natürlich jetzt im Moment sehr stark darauf fokussiert, ihre KIs auch leistungsstark zu machen. Das kann ich auch total verstehen. Damit hat man natürlich so ein bisschen so eine Goldgräberstimmung. Auch das ist wichtig. Natürlich auch noch ein geopolitischer Wettstreit. Wer macht das KI-Rennen? Da ist wenig Aufmerksamkeit auf dem Thema Sicherheit und wenig Aufmerksamkeit natürlich auch auf dem Thema Regulierung. Ganz klar, das wird strikt abgelehnt. Für mich ist der entscheidende Punkt, wir müssen realistisch da drauf schauen. Und wenn wir jetzt schon solche Fälle haben, bei denen niemand eine böse Absicht hatte, möchte ich mir gar nicht vorstellen, was alles möglich sein wird, wenn Menschen keine guten Absichten mehr haben, sondern tatsächlich böse Absichten und wir nicht entsprechende Sicherheitsmechanismen haben.
1: Das klingt jetzt alles ganz schön dystopisch. Also Science-Fiction-mäßig Maschinen, die außer Kontrolle geraten, nur es passiert gerade in der Gegenwart. So fühlt sich's ein bisschen an.
0: Ich glaube, das ist für uns ein Wake-up-Call, dass wir uns darum kümmern. Ich glaube, man kann eine ganz wundervolle Zukunft daraus auch basteln. KI kann viele der Probleme, die wir auf diesem Planeten haben, auch lösen. Aber zumindest aus der Cybersicherheitsecke kann ich ganz klar sagen, hier ist noch Arbeit zu tun.
1: Jetzt möchte ich aber auch an den Techie in Ihnen nochmal appellieren, dass wir den Leuten nicht nur so Angst machen vor künstlicher Intelligenz, sondern sie beschreiben ja auch die Chance, die da drin liegt. Für jemanden, der sich da noch nicht so viel mit beschäftigt hat, wie fängt man an? Was ist Ihr liebster Prompt? Wie nähere ich mich dem vielleicht so ein bisschen spielerisch?
0: Also spielerisch würde ich immer sagen, einfach mal eine der großen Seiten aufmachen, ob das jetzt Anthropic, ob das OpenAI oder irgendeine von diesen Seiten ist und einfach mal loslegen. Wenn man sicher sein oder sicherer sein will, dass man sozusagen das nicht nachverfolgt wird, wer man denn da ist und dann Profilbildung und was die Menschen ja alles auch dann für Befürchtungen haben können, berechtigterweise, kann man auch ein paar von den anonymisierten Seiten nehmen. Da gibt es so ein Dark AI oder sowas ähnliches. Das läuft dann sehr anonym ab. Da kann man einfach mal ausprobieren. Es kostet nichts. Probieren. Einfach mal ein paar Fragen stellen. Und das kann was völlig Banales sein von, keine Ahnung, wie viel Kalorien hat eigentlich ein Hamburger, bis hin zu, kannst du mir mal einen Plan machen für folgende Urlaubsreise oder aber eben auch natürlich so ein paar meiner netten kleinen Spielereien. Ich finde es super cool, mit Systemen auch zu coden, also wirklich zu programmieren. Das macht mir einen Riesenspaß. Und manchmal auf der Couch kann es schon auch mal passieren, dass ich irgendwelche mathematischen Fragen stelle und dann mal gucken, ob ich die Antworten noch verstehe.
1: Da weiß ich jetzt nicht, ob das viele Menschen da draußen machen.
0: Ja, was auch immer gerade die Leidenschaft weckt.
1: Frau Plattner, ganz herzlichen Dank für das Gespräch.
0: Sehr, sehr gerne. Vielen herzlichen Dank für die Einladung.
2: Die Präsidentin des Bundesamtes für Sicherheit in der Informationstechnik, Claudia Plattner, war das. Hauptstadtkorrespondentin Birte Sönnigsen hat mit ihr ausführlichst gesprochen. Und zum Wetter in Berlin und Brandenburg nochmal Vollgas beim Hochsommer in dieser Woche. Aktuell die Temperaturen in Berlin zwischen 27 und 29 Grad. 28 sind es in Potsdam und auch in Perleberg. Am Nachmittag weiter viel Sonne, ein paar Wölkchen dazu, höchstens 32 Grad. Die kommende Nacht, die wird dann örtlich wieder tropisch. Tiefstwerte so zwischen 21 und 16 Grad. Morgen dann noch heißer als heute, 34 Grad vielleicht. Dazu neben Sonne einige Quellwolken, die auch ein Gewitter mal dabei haben können. Und wenn es dann kracht, dann kann es auch richtig krachen.
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2: Mit Anna Tölke.
3: Die A2 Berlin Richtung Magdeburg ist zwischen Thesen und Burgzentrum wegen Lkw-Bergungsarbeiten gesperrt. Zurzeit mehrere Kilometer Stau. Die letzte freie Abfahrt ist Wollin. A9 Berlin Richtung Leipzig zwischen Niemegk und Kleinmarzehns Stau im Baustellenbereich plus 45 Minuten. Baustellenstau auf der westlichen A10 in Richtung Dreieck Havelland zwischen Großkreuz und Vöben plus 20 Minuten und in Richtung Dreieck Werder zwischen Potsdam Nord und Vöben plus 15 Minuten. A24 Berlin Richtung Hamburg. Zwischen Kremmen und Fährberlin Stau wegen Bergungs- und Reinigungsarbeiten. Da dauert es 1,5 Stunden länger. Und es gibt einen langen Stau auf der Umleitung über Linum und Hakenberg. Stadtverkehr Berlin, Stadtring A100. Es gibt Baustellenstau in Richtung Wedding zwischen Innsbrucker Platz und Hohenzollerndamm plus 10 Minuten. Und in Richtung Treptow zwischen Hohenzollerndamm und Albuinstraße plus 45 Minuten. 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
2: 14.40 Uhr jetzt.
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2: Ich bin Clemens Schulze. Schönen guten Tag. Soll die Rente mit 63 weg oder doch nicht? Darüber gibt es in der Union derzeit Diskussionen und SPD-Chefin Baas zeigt sich bereit, das Rentenreformpaket wieder aufzuschnüren. Wie gefährlich ist denn das jetzt für die Koalition? Das frage ich gleich unseren Hauptstadtkorrespondenten. Jetzt Meldung mit Anna Tölke.
3: Der Widerstand in den Ländern gegen die geplante Rentenreform der Bundesregierung wächst weiter. Erstmals hat sich jetzt mit der saarländischen Ministerpräsidentin Rehlinger eine westdeutsche Regierungschefin gegen die Abschaffung der sogenannten Rente mit 63 ausgesprochen. Wer jahrzehntelang gearbeitet hat, verdiene Respekt und eine würdige Rente, sagte die SPD-Politikerin den Funke-Medien. Zuvor hatten sich schon alle ostdeutschen Ministerpräsidenten von CDU und SPD gegen die Pläne ausgesprochen. Inzwischen hat auch der SPD-Spitzenkandidat für die Berliner Abgeordnetenhauswahl Krach im Tagesspiegel gefordert, an der abschlagsfreien Rente nach 45 Beitragsjahren festzuhalten. Nach dem Ansturm von Zehntausenden Migranten hat sich die Lage an den Grenzübergängen der spanischen Exklaven Ceuta und Melilla normalisiert. Wie viele Menschen bei dem massiven Grenzübertritt ums Leben kamen, ist weiter unklar. Nach Behördenangaben der Stadt Ceuta wurden 88 Leichen in der Nähe der Grenzmole geborgen. Die spanische Regierung bestätigte bisher 73 Tote, Marokko 11, die meisten seien ertrunken. Taucher suchen demnach weiter nach Vermissten. Die meisten volljährigen Migranten sind inzwischen nach Marokko zurückgekehrt. Nach Behördenangaben halten sich allerdings noch etwa 850 Minderjährige in Ceuta auf. Der Iran hat bestritten, dass neue Verhandlungen mit den USA geplant sind. Die Führung in Teheran widerspricht damit entsprechenden Behauptungen von US-Präsident Trump. Aus Istanbul Uwe Lüb.
5: Der Sprecher des Außenministeriums in Teheran, Bagaei, sagte am Vormittag, derzeit stünden keine Verhandlungen mit den USA an. Weder gäbe es Pläne, eine Delegation zu empfangen, noch stehe die Reise einer iranischen Verhandlungsdelegation in ein anderes Land bevor. Verhandlungen fänden momentan nur mit Oman statt. Dabei gehe es um die Festlegung einer Route für die sichere Durchfahrt durch die Straße von Hormuz. US-Präsident Trump hatte am Wochenende eine geplante neue Angriffswelle auf Iran vorerst gestoppt. Als Grund führte er unter anderem an, ein Abkommen mit Iran sei wieder näher gerückt. Gestern kündigte er neue Gespräche zwischen den USA und Iran für heute Nachmittag an. Wer wo miteinander sprechen werde, sagte er nicht.
3: Der deutsche Aktienindex ist auf ein neues Rekordhoch gestiegen. Der DAX übertraf am Morgen die bisherige Bestmarke von Anfang Juli und kletterte erstmals über 26.000 Punkte. Aus der ARD-Finanzredaktion in Frankfurt am Main, Angela Göpfert.
6: Den stärksten Schub liefern die fallenden Ölpreise. US-Präsident Donald Trump hat einen geplanten Großangriff auf den Iran vorerst abgesagt. Daraufhin verbilligte sich ein Fass der Nordseesorte Brent um mehr als 5% auf rund 83 Dollar. Für Unternehmen und Verbraucher ist das eine große Entlastung. Gleichzeitig lässt der Preisrückgang die Angst vor einem neuen Inflationsschub und weiter steigenden Leitzinsen schwinden. Hinzu kommt, der jüngste Gegenwind für einzelne KI-Aktien trifft den DAX deutlich weniger als die Wall Street. Experten verweisen zudem auf die bisher gut laufende Berichtssaison auf beiden Seiten des Atlantiks. Das Gewinnwachstum sei besser als am Markt erwartet.
3: Das geplante Batterieprojekt im Industriepark Schwarze Pumpe ist endgültig gescheitert. Man werde die Pläne nicht weiterverfolgen, teilte das australische Unternehmen Alltech mit. Trotz monatelanger Gespräche sei es nicht gelungen, einen Investor zu finden. Damit seien die Chancen auf eine Finanzierung so gering, dass weitere Ausgaben für die bisherige Projektgesellschaft nicht mehr vertretbar seien. Das Grundstück im Lausitzer Industriepark an der Grenze von Brandenburg zu Sachsen soll an die Kommune zurückgehen. Geplant war eine Fabrik für Batteriespeicher auf der Basis von Tafelsalz. Bis zu 1000 Arbeitsplätze sollten entstehen. Mehr als 1000 Juristinnen und Juristen fordern ein AfD-Verbotsverfahren beim Bundesverfassungsgericht. Wie der Republikanische Anwältinnen- und Anwälteverein in Berlin mitteilte, haben sie einen entsprechenden offenen Brief unterzeichnet. Adressaten sind die Bundesregierung und der Bundestag. In dem Schreiben nimmt der Verein Bezug auf ein Gutachten der Gesellschaft für Freiheitsrechte. Die Untersuchung kommt zu dem Ergebnis, dass die Politik der AfD verfassungswidrig ist, weil sie gegen Menschenwürde und Demokratie verstoße. Soweit die Nachrichten. 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Das Wetter: am Nachmittag neben ein paar lockeren Wolken weiterhin viel Sonne und überall trocken bei maximal 32 Grad. Aktuell in Berlin-Marzahn 27 und in Wannsee 29 Grad, in Angermünde 26 und in Bad Liebenwerda 30 Grad. Die Zeit: es ist 14.45 Uhr.
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2: Clemens Schulze ist mein Name. Willkommen. Tja, und was ist denn jetzt mit der Rentenreform? Vor der Sommerpause legte ja die Rentenkommission Vorschläge vor, die laut Bundesregierung genau so und komplett umgesetzt werden sollten. Nix werde da aufgeschnürt, hieß es damals. Die Reform funktioniere nur im Paket. Und jetzt? Aus Ostdeutschland kommt Widerstand, zunächst von den drei CDU-Ministerpräsidenten. Jetzt hat sich auch die SPD-Regierungschefin in Mecklenburg-Vorpommern-Schwesig der Kritik angeschlossen. Und obendrein jetzt auch noch die erste westdeutsche Regierungschefin aus dem Saarland, nämlich Anke Rehlinger. Kippt das Rentenpaket? Hauptstadtkorrespondent Philipp Eckstein hat sich die Gefechtslage mal näher angeschaut. Und ich wollte vorhin von ihm wissen, warum jetzt die meisten Ost-MPs ausscheren.
7: Also muss man sagen, gerade jetzt die drei Ministerpräsidenten aus Sachsen, Thüringen und Sachsen-Anhalt, die hatten vergangene Woche ein Treffen, haben dann so ein gemeinsames Schreiben zu Themen, die aus ihrer Sicht, aber auch mit Blick auf Ostdeutschland wichtig sind, verfasst. Und da verweisen sie eben darauf, dass die gesetzliche Rente gerade im Osten für viele Menschen die einzige Alterssicherung ist, also weniger Betriebsrenten, weniger private Altersvorsorge, dass dort die Menschen viel gearbeitet hätten, gerade auch Frauen. Und dann fällt eben dieser entscheidende Satz, wer 45 Jahre eingezahlt hat, hat genug eingezahlt und diesen Grundsatz geben wir nicht auf. Und das war, muss man sagen, durchaus ein ja überraschender Vorstoß, so hat das Markus Söder von der CSU genannt, weil man erinnert sich ja nochmal daran, der Bundeskanzler hatte ja im Juni selbst erklärt, als er auf dieses Rentenpaket oder dieses Rentenpaket vorgestellt hat.
8: Alle Elemente dieses Reformpakets müssen jetzt zügig umgesetzt werden.
7: Und bislang gab es Kritik, überwiegend vor allem nur von einigen ja SPD-Politikerinnen und Politikern, allen voran Manuela Schwesig aus Mecklenburg-Vorpommern, die ja ebenfalls weiterhin an der sogenannten Rente mit 63 festhalten möchte.
2: Also es geht konkret um die abschlagsfreie Rente nach 45 Beitragsjahren. Warum ist denn die im Osten so wichtig?
7: Ja, also es ist unter anderem der Hinweis eben, dass die Ministerpräsidentinnen und Ministerpräsidenten eben darauf verweisen, dass es dort viele Menschen gibt, die das betrifft. Man muss auch sagen, dass diese Rente ja auch sehr ja populär ist. Es sind 250 bis 280.000 Menschen allein, die das im vergangenen Jahr in Anspruch genommen haben. Und was man, glaube ich, aber auch nicht aus dem Auge verlieren darf, zwei dieser Bundesländer, über die wir jetzt gesprochen haben, nämlich Sachsen-Anhalt und Mecklenburg-Vorpommern, stehen ja vor Landtagswahlen im September. Und auch das spielt sicherlich eine Rolle, wenn man da auf die Äußerungen der jeweiligen Ministerpräsidenten schaut.
2: Philipp, wie zentral ist denn die Abschaffung der Frühverrentung im Gesamtkunstwerk Rentenreform?
7: Also es ist ja viele Vorschläge, die diese Rentenkommission gemeinsam erarbeitet hat. Und wenn man da auf diesen einen Block jetzt schaut, dann muss man sagen, das ist ein wirklich sehr zentrales Element. Da geht es zum einen wirklich um viel Geld. Also da gehen die Schätzungen so ein bisschen auseinander. Ist auch ein bisschen schwer zu berechnen, weil je nachdem, wie Leute das dann nutzen oder ob sie abschlagsfrei in Rente gehen oder weiterarbeiten. Aber so um die 10 Milliarden Euro pro Jahr ist da im Gespräch. Und beispielsweise Marcel Fratscher, der Präsident des Deutschen Instituts für Wirtschaftsforschung, der hat sich jetzt schon geäußert und hat gesagt, ohne dieses Element ist die Rentenreform tot. Also das ist quasi ein Baustein, den man da jetzt nicht rauslösen kann, ohne das Gesamtpaket zu beschädigen. Also man muss schon sagen, das ist ein wichtiger Baustein und ohne den wird diese Rentenreform zumindest nicht den Effekt haben, den sich ja die Bundesregierung erwünscht.
2: SPD-Bundeschefin und Sozialministerin Baas forderte inzwischen die Union auf, ihre Position zu klären und sie signalisierte, das Rentenpaket durchaus auch aufschnüren zu können. Erst hatte man allerdings bei der SPD der Reform zugestimmt. Will die SPD das jetzt wieder abräumen?
7: Also die SPD kommt jetzt in die etwas sonderbare Position. Die sogenannte Rente mit 63, die ist ja 2014 eingeführt worden. Damals war große Koalition, aber es war ein Projekt vor allem der SPD, die das vorangetrieben hat. Und insofern war jetzt auch mit Blick auf die Kommission, war dieser Vorschlag für die SPD ja ein schmerzlicher Vorschlag. Und das drückte Bärbel Baas gestern auch im Interview nochmal aus. Also sie sagte,
9: ich bin bereit, über alles zu reden.
7: Und gleichzeitig verweist sie jetzt aber natürlich erstmal auf die Union und sagt,
9: ich finde es interessant, weil die CDU muss ihre Rolle mal klären an der Stelle, denn die CDU war immer die, die die Frühverrentung abschaffen wollte. Die SPD hat sie eingeführt.
7: Und da schwingt dann natürlich schon mit, also sollte es jetzt wirklich ein einheitliches Stimmungsbild bei der CDU geben, wovon nicht auszugehen ist, weil da gibt es jetzt auch schon viel Widerspruch, dann wäre natürlich die SPD dabei auch gesprächsbereit.
2: Also eine neue Debatte ist ausgebrochen über das Rentenreformpaket. Hintergründe ausgeleuchtet waren das vom Hauptstadtkorrespondenten Philipp Eckstein. 3:10 ist es jetzt und wir schauen auf ein Problem, das schätzungsweise 3,8 Millionen Frauen in Deutschland betrifft. Sie leiden unter einem Lipödem, einer chronischen und schmerzhaften Fettverteilungsstörung. Als Ursache werden genetische oder hormonelle Einflüsse angenommen. Seit Januar zahlen die gesetzlichen Krankenkassen nun auch unabhängig vom Schweregrad eine Absaugung des Fettgewebes an den betroffenen Stellen, wenn bestimmte Kriterien erfüllt sind. Erläuterungen dazu aus der ARD-Gesund-Redaktion von Rebecca Bahr.
10: Wenn Svenja Kaufhold unterwegs ist, fällt ihr Treppensteigen besonders schwer. Ihre Beine sind geschwollen und schmerzen bei jeder Bewegung. Lipödem. Jahrelang wusste die 40-Jährige nicht, dass sie unter dieser Krankheit leidet. Niemand nahm sie ernst.
11: Also ich habe, seit ich Teenager bin, dicke Beine. Ich habe für mich das immer so erklärt, dass das in der Familie liegt. Meine Mutter und meine Großmutter und auch die Urgroßmutter haben dicke Beine. Das heißt, es war relativ schnell klar, dass es eine erbliche Geschichte ist.
10: Nach ihrer ersten Schwangerschaft wurde das Lipödem schlimmer, trotz gesunder Ernährung und Sport. Wegen der Schmerzen geht Svenja Kaufhold 3-mal pro Woche zur Lymphdrainage. Mit sanften Bewegungen leitet Physiotherapeutin Elisabeth Jede die Lymphflüssigkeit aus. Diese Wassereinlagerungen tun weh und sind typisch beim Lipödem.
12: Das Einzige, was helfen kann, ist die OP, ganz klar. Das ist quasi wie eine Fettabsaugung, unter dem Namen kennen es ja viele. Was wir machen, ist, dass wir ihr eben so ein bisschen die Schmerzen nehmen, sie entlasten, das Spannungsgefühl ein bisschen verändern.
10: Das Lipödem ist eine chronische Fettverteilungsstörung, die fast nur Frauen betrifft. Entzündliches Fettgewebe lagert sich vor allem an Armen und Beinen ab. Neu ist, dass die Krankenkassen seit Januar die Kosten für die Operation nun unabhängig vom Schweregrad übernehmen. Der Grund? Eine neue Studie, die das Bundesgesundheitsministerium in Auftrag gegeben hatte. 3 Jahre lang wurden Frauen mit Lipödem untersucht. Eine Gruppe, die nur mit Lymphdrainage und Kompression behandelt wurde, und eine, bei der eine Fettabsaugung durchgeführt wurde. Das Ergebnis, eine deutlich lang anhaltende Schmerzreduktion, wurde nur bei den operierten Frauen beobachtet. Dr. Pierre-Hendrik Lange. Er ist Allgemeinmediziner und Chirurg.
13: Und die Frauen kommen zu uns und berichten über ihre Beschwerden, über ihre Symptome und können das gar nicht richtig zuordnen, haben dann auch schon eine Odyssee hinter sich, waren bei verschiedenen Ärzten gewesen und sie schämen sich dafür. Die meisten Frauen, die zu uns kommen, sagen, Mensch, jetzt habe ich endlich eine Diagnose, jetzt kann ich was dagegen tun.
10: Bei Svenja übernimmt die Krankenkasse die Kosten. Das gilt allerdings nicht für jede Lipödem-Betroffene.
13: Die Voraussetzungen sind nicht so ganz einfach. Also es muss eine nicht operative Therapie im Vorfeld durchgeführt werden. Das heißt also Lymphdrainage machen die Frauen, Kompressionswäsche tragen die Frauen. Es gibt eine Obergrenze, was das Gewicht anbetrifft. Und wenn das alles ausgereizt ist und weiterhin Beschwerden bestehen, also Schmerzen, Druckgefühl, Brennen und Kribbeln, dann kann man diese Frauen operieren.
10: Eine Woche später, Dietrich Bonhoeffer Klinikum Neubrandenburg. Der Eingriff erfolgt in Vollnarkose. Über winzige Schnitte entlang der Ober- und Unterschenkel wird mit einer langen Kanüle eine Mischung aus Medikamenten und Wasser eingespritzt.
14: Und die Fettzelle nimmt diese Flüssigkeit auf und geht kaputt. Dann können wir sie absaugen.
10: Bei dieser Liposuktion wird das krankhafte Fettgewebe gezielt entfernt, aber maximal nur 10% des Körpergewichts. Nach 2 Stunden sind 6 Liter Fett weg. In 2 Monaten wird Svenja Kaufhold ein weiteres Mal operiert. Dann sind die Rückseiten der Beine dran. Und dann beginnt für sie eine neue Zeit. Hoffentlich ohne Schmerzen.
2: Was tun also für viele Frauen, die an Lipödemen leiden? ARD-Gesundreporterin Rebecca Bahr war das.
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2: Tja, und Musik kennt bekanntlich keine Grenzen, sondern verbindet die Menschen. Dieses Motto lebt das deutsch-polnische Sommerfestival Klassik ohne Grenzen in Frankfurt-Oder und Słubice jetzt mittlerweile seit 5 Jahren. Konzerte auf der Picknickdecke, umsonst und draußen, was als spontane Idee während der Corona-Pandemie begann, ist heute ein kultureller Höhepunkt auf beiden Seiten der Oder. Gestern war der Auftakt auf dem Frankfurter Anger und RBB-Kulturreporter Volker Michael war dabei.
14: Der Vogelfänger bin ich ja, stets lustig, heißer, heißer.
15: Rund 1500 Menschen waren am Vormittag auf den Frankfurter Anger geströmt, um dem westpolnischen Orchester und 2 Solisten zuzuhören. Der Regen hatte sich verzogen, die Temperaturen waren angenehm. Positiven Stress bedeutete das für den Sänger Grzegorz Sobczak.
16: Die Atmosphäre war super, die Zuschauer waren so gut drauf und ich war überrascht. Also ich dachte, vielleicht kommen 100 Menschen. Ich dachte, okay, das wäre schon nicht schlecht. Ich glaube, 30 Minuten vor dem Beginn, als ich gesehen habe, dass der Saal, also dass der Park schon voll war, ich hatte einfach Angst, dass meine Familie keine Plätze mehr haben wird.
15: Für Grzegorz Sobczak war es ein mehrfaches Heimspiel. Der Bariton stammt aus Słubice, ist Ensemblemitglied in Rostock und kennt die Mozart-Opern auswendig. Deutsch-polnische Zusammenarbeit ist für ihn ganz selbstverständlich und für die Menschen im Publikum der Grund, Klassik ohne Grenzen zu besuchen.
17: Dieses Zusammenhalten, Polen, Deutschland, das ist das Schönste.
18: Wir müssen auch unser Kind zeigen, wie es alles aussieht, wie es schön ist und natürlich ja, ganz entspannt. Finden wir ja super. Also wie gesagt, sind wir ja letztes Jahr auch hier gewesen und wie Sie sehen, also wir sitzen jetzt gerade schon auch auf dem Boden, viele Familien mit Kindern und dann ja, wollen wir uns einfach entspannen.
19: Also ich finde die Veranstaltung phänomenal. Ich komme jedes Jahr gerne her, weil ich auch Freunde in Frankfurt habe und ich nutze das immer für einen Besuch in der Stadt und ich finde es wirklich toll, dass die Stadt diese Veranstaltung auch weiterführt jedes Jahr. Vor allem ich genieße diese Musik.
15: Mozart geht immer, mit Picknick oder ohne. Seine Musik ist kulinarisch, unterhaltsam und funktioniert auch über Lautsprecher in einem Stadtpark. Tomasz Pilarski sucht als Kurator die Musikerinnen und Musiker aus, die bei Klassik ohne Grenzen auftreten. Das sind ganz besondere Solisten an den nächsten Wochenenden und bei Auftakt und Abschluss die 3 Orchester, die sich beiderseits der Oder heimisch fühlen.
20: Es ist so, dass abwechselnd entweder Orchester aus Gorzów oder Zielona Góra das Eröffnungskonzert macht und dann mit dem Brandenburgischen Staatsorchester das andere Orchester das Abschlusskonzert, sodass wir die 3 größten Klangkörper der deutsch-polnischen Region hier, also Gorzów, Frankfurt und Zielona Góra, alle bei diesem Festival immer erleben können.
15: Rafał Kłodzko leitete die Philharmonia Zielona Górska sicher und sensibel im durchaus anspruchsvollen Mozart-Programm. Für ihn war es sein Abschied als Chefdirigent des Orchesters, aber kein Grund zur Traurigkeit.
21: Ich liebe Frankfurt-Oder, ich liebe diese Sommerkonzerte. Jeden Sommer sind wir hier mit Grünberger Philharmonie und wir freuen uns so sehr, dass wir für dieses Publikum spielen können und dass immer wir so wunderbares Repertoire haben.
2: Ein Riesenerfolg. Also das deutsch-polnische Festival Klassik ohne Grenzen. Es findet noch bis Ende August statt mit Konzerten in den Parkanlagen der Doppelstadt Frankfurt-Oder, Słubice. Und Kulturreporter Volker Michael hat den Auftakt erlebt. So, heißer Sommer in Berlin und Brandenburg, aber nicht nur hier, sondern eben auch in Ungarn. Und das hat Folgen. Da ist es nämlich so heiß, dass Ungarn sein einziges Atomkraftwerk vom Netz nehmen muss, denn die Donau führt zu wenig Wasser. Und darum geht's jetzt gleich bei Bernhard Kempf, der mich jetzt hier ablöste. Moin Bernhard.
22: Ja, grüß dich Clemens. Ja, das Wasser wird nämlich zur Kühlung der Reaktoren benötigt. Die Abschaltung hat Konsequenzen, denn das AKW deckt mehr als 40% des Strombedarfs in Ungarn ab. Jetzt gilt die Order Strom und Wasser sparen, wo und wie lange? Fragen an unseren Korrespondenten in gut einer Stunde hier im Inforadio um kurz nach vier.
2: Von wegen Atomkraft ist eine sichere Stromquelle, das sehen wir jetzt gerade unter anderem in Ungarn. Ich sage tschüss für jetzt. Clemens Schulze wünscht einen schönen Nachmittag und den Blick auf die Straßen hat Anna Tölke.
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3: Die A2 Berlin Richtung Magdeburg ist zwischen Thesen und Burgzentrum wegen LKW-Bergungsarbeiten gesperrt. Zurzeit mehrere Kilometer Stau. Die letzte freie Abfahrt ist Wollin. A9 Berlin Richtung Leipzig zwischen Niemeck und Kleinmarzehns Stau im Baustellenbereich plus 20 Minuten. Baustellenstau auf der westlichen A10 in Richtung Dreieck Havelland zwischen Großkreuz und Vöben plus 20 Minuten und in Richtung Dreieck Werder zwischen Potsdam Nord und Vöben plus 15 Minuten. A24 Hamburg Richtung Berlin. Zwischen Kremmen und Fährberlin Stau an einer bereits geräumten Unfallstelle plus 30 Minuten. Ein langer Stau auch auf der Umleitung über Linum und Hakenberg. Stadtverkehr Berlin Startring A100. Es gibt Baustellenstau in Richtung Wedding zwischen Innsbrucker Platz und Hohenzollerndamm und in Höhe Dreieck Charlottenburg nach einem Unfall. Da ist die linke Spur gesperrt. Aus
22: 15 Uhr, die Zeit jetzt.
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22: Bernhard Kempf hier, schönen guten Tag. Aufruhr im Osten. Drei CDU-Ministerpräsidenten wollen die geplante Rentenreform der Bundesregierung nochmal aufschnüren und sie bekommen immer mehr prominente Unterstützung aus der SPD. Es geht um die Abschaffung der abschlagsfreien Rente nach 45 Versicherungsjahren. Die Meldungen hat Anna Tölke.
3: Der Widerstand in den Ländern gegen die geplante Rentenreform der Bundesregierung wächst weiter. Erstmals hat sich jetzt mit der saarländischen Ministerpräsidentin Rehlinger eine westdeutsche Regierungschefin gegen die Abschaffung der sogenannten Rente mit 63 ausgesprochen. Wer jahrzehntelang gearbeitet hat, verdiene Respekt und eine würdige Rente, sagte die SPD-Politikerin den Funke Medien. Zuvor hatten sich schon alle ostdeutschen Ministerpräsidenten von CDU und SPD gegen die Pläne ausgesprochen. Inzwischen hat auch der SPD-Spitzenkandidat für die Berliner Abgeordnetenhauswahl Krach im Tagesspiegel gefordert, an der abschlagsfreien Rente nach 45 Beitragsjahren festzuhalten. Nach dem Ansturm von Zehntausenden Migranten hat sich die Lage an den Grenzübergängen der spanischen Exklaven Ceuta und Melilla normalisiert. Wie viele Menschen bei dem massiven Grenzübertritt ums Leben kamen, ist weiter unklar. Unsere Spanien-Korrespondentin Julia Macher.
0: Nach Behördenangaben der autonomen Stadt Ceuta wurden 88 Leichen in Umgebung der Grenzmole geborgen. Die spanische Regierung bestätigt bisher 73, Marokko 11 Tote. Die meisten Menschen ertranken beim Versuch, schwimmend die spanische Exklave zu erreichen. Mit Tauchern sucht die spanische Polizei weiter nach Vermissten. Während die meisten volljährigen Migranten nach Marokko zurückgekehrt sind, halten sich in Ceuta nach Behördenangaben mehr als 850 minderjährige Migranten auf. Die Aufnahmezentren seien völlig überlastet.
3: Der Iran hat bestritten, dass neue Verhandlungen mit den USA geplant sind. Die Führung in Teheran widerspricht damit entsprechenden Behauptungen von US-Präsident Trump. Nach Angaben des iranischen Außenamtssprechers gibt es keine Pläne, eine Delegation zu empfangen. Auch sei nicht vorgesehen, dass eine iranische Verhandlungsdelegation in ein anderes Land reist. Laut dem Sprecher wird derzeit allerdings mit dem Oman verhandelt. Dabei gehe es aber ausschließlich um eine sichere Route durch die Straße von Hormus. Das geplante Batterieprojekt in Schwarze Pumpe ist endgültig gescheitert. Das australische Unternehmen Alltech hat entschieden, das Vorhaben nicht weiter zu verfolgen. Sebastian Schiller, RBB 24.
1: Eine Fabrik für Batteriespeicher auf der Basis von Tafelsalz sollte entstehen. Dazu bis zu 1000 Arbeitsplätze. Jetzt ist das geplante Werk des australischen Unternehmens Alltech in Schwarze Pumpe vom Tisch. Es sei trotz monatelanger Gespräche nicht gelungen, einen Investor zu finden, teilt das Unternehmen dazu mit. Deshalb werde die Projektgesellschaft jetzt abgewickelt. Das Grundstück im Industriepark Schwarze Pumpe soll an die Kommune zurückgehen.
3: Vor den Landtagswahlen im September werden Kandidatinnen und Kandidaten gezielt mit gefälschten Nachrichtenvideos verleumdet. Das hat ein Faktencheck der Deutschen Welle ergeben. Dabei wurden insgesamt 180 Posts untersucht, die ein Recherchekollektiv gesammelt hat. Demnach gäbe es vermehrt Falschinformationen. Dabei gehe es auch um Vorwürfe wie Mord, sexuellen Missbrauch oder Korruption. Laut Deutscher Welle richten sich die Videos vor allem gegen Politiker von Union, SPD, Linken und Grünen. Zu AfD und BSW wurden demnach keine Fakes gefunden. Experten gehen davon aus, dass Russland hinter der Fake-News-Kampagne steckt. In Berlin-Gesundbrunnen ist am Morgen ein großer Baum auf eine Brücke gestürzt. Wie ein Feuerwehrsprecher dem RBB sagte, wurde dabei niemand verletzt. Der Baum stürzte demnach auf einen Gehweg und die Brücke der Wiesenstraße, die dort die Panke überspannt. Der Laubbaum stürzte wahrscheinlich wegen Altersschwäche um. Wie der Feuerwehrsprecher sagte, machen die Wurzeln einen morschen Eindruck. Die Brücke ist den Angaben zufolge stabil und vermutlich nicht beschädigt. Die UEFA droht FIFA-Boss Infantino nach dem gescheiterten Investorendeal mit rechtlichen Schritten. Die Europäische Fußballunion hat den Weltverbandspräsidenten aufgefordert, sämtliches Material im Zusammenhang mit dem Vorhaben nicht zu vernichten. Die UEFA prüft demnach die Einleitung eines Schiedsverfahrens oder Beschwerden bei den zuständigen Aufsichtsbehörden. Infantino hatte versucht, Anteile der Fußball-WM und an anderen FIFA-Turnieren an Investoren zu verkaufen. Erst nach massivem Widerstand aus den Verbänden zog er seine Pläne zurück. Soweit die Nachrichten. 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Das Wetter: am Nachmittag neben ein paar lockeren Wolken weiterhin viel Sonne und überall trocken bei maximal 32 Grad. Aktuell in Berlin-Marzahn 27 und in Wannsee 29 Grad, in Angermünde 26 und in Bad Liebenwerda 30 Grad. Morgen wird es bei Sonne und teils dicken Quellwolken schwül, im Tagesverlauf stellenweise Schauer oder Gewitter bei bis zu 34 Grad. Die Zeit: es ist 15.05 Uhr.
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22: Jetzt für Sie im Studio Bernhard Kempf. Schön, dass Sie wieder eingeschaltet haben. Das machen wir ganz genau so, 1:1. Das sagten die Koalitionäre von Union und SPD, als die Expertenkommission zur Zukunft der Rente ihre Empfehlungen vorgelegt hat. Die Botschaft lautete damals: das ist ein Gesamtkonzept, bloß nicht dran herumdoktern. Einige Wochen blieb es dabei, aber jetzt gibt es doch eine koalitionsinterne Debatte, und zwar nicht, wie man denken könnte, ausgelöst von der SPD, die Rentenreformen normalerweise ohnehin kritisch gegenübersteht, sondern von Ministerpräsidenten der CDU. Mehr dazu von Hauptstadtkorrespondent Jakob Mayer.
5: Ostdeutsche Ministerpräsidentinnen und Präsidenten wollen vom Gesamtkunstwerk Rentenreform nichts wissen. Sie stellen sich gegen Empfehlungen der zuständigen Kommission, etwa gegen deren Vorschlag, die vorzeitige abschlagsfreie Rente nach 45 Beitragsjahren abzuschaffen, die sogenannte Rente mit 63. Nach Angaben der Fachleute in dem Gremium profitieren davon vor allem besser verdienende, gesündere und Männer. Mecklenburg-Vorpommerns Regierungschefin Manuela Schwesig von der SPD weist das im ZDF-Morgenmagazin zurück.
6: Mein Eindruck ist, dass die Rentenkommission sich nicht konkret auch mit der besonderen ostdeutschen Biografie beschäftigt hat. Und zweitens, wenn man jetzt ausgerechnet diejenigen bestrafen will, die am längsten arbeiten und am längsten einzahlen, frage ich mich, was ist das für ein Leistungsanreiz?
5: In Ostdeutschland gibt es nach Schwesigs Angaben überdurchschnittlich viele Menschen, die 45 Jahre oder länger gearbeitet hätten. Die typische Biografie sei jetzt wie früher, dass viele mit 16 anfingen zu arbeiten und in die Rentenversicherung einzuzahlen. Schwesig betonte, dass Mecklenburg-Vorpommern, wo im September gewählt wird, einem Rentenpaket mit Abschaffung der abschlagsfreien Rente nach 45 Beitragsjahren im Bundesrat nicht zustimmen werde. Auch ostdeutsche CDU-Regierungschefs lehnen Empfehlungen der Rentenkommission ab. Etwa Michael Kretschmer aus Sachsen, Mario Vogt aus Thüringen und Sven Schulze aus Sachsen-Anhalt, wo ebenfalls im kommenden Monat gewählt wird. Sie begründen das damit, dass viele Menschen in Ostdeutschland im Alter nur auf die gesetzliche Rente angewiesen sind. Der CDU-Bundestagsabgeordnete Pascal Reddich, selbst Mitglied der Reformkommission, warnt im Deutschlandfunk:
8: Wenn wir jetzt einen Baustein hier rausziehen, dann fällt im Zweifel das gesamte Haus der Reform zu Boden. Und deswegen sollten sich alle darüber auch bewusst sein, dass wir jetzt nicht damit anfangen dürfen, Rosinenpickerei zu betreiben, sondern den Vorschlag auch in Gänze so umzusetzen.
5: Auch der Präsident des Deutschen Instituts für Wirtschaftsforschung, Marcel Fratscher, warnt in der Rheinischen Post davor, das Rentenpaket aufzuschnüren. Die zuständige Bundesarbeitsministerin Bärbel Baas wirbt ebenfalls dafür, die Empfehlungen im Ganzen umzusetzen. Sie hat von einem Gesamtkunstwerk gesprochen. Dabei wird sie vom Bundeskanzler und CDU-Vorsitzenden Friedrich Merz unterstützt. Im ZDF-Sommerinterview fordert Baas die Union auf, ihren Standpunkt zu klären.
9: Dass die Union jetzt auf einmal das Paket aufschnüren will, ich sag mal, ich streue mich als SPD nicht dagegen, wenn das Unionsmeinung wäre, das sehe ich aber noch nicht.
5: Als zuständige Ministerin betont Baas, dass man nicht einzelne Bestandteile aus dem Paket herausnehmen könne. Als SPD-Vorsitzende betont sie allerdings, dass die Empfehlung der Rentenreformkommission zur Abschaffung der abschlagsfreien Rente für besonders langjährig Versicherte für sie kein Wunschprojekt ist. Die Kommission hat Ende Juni 33 Vorschläge gemacht, um die Rente bezahlbar zu halten. Dazu zählen ein späterer Renteneintritt, die Abschaffung der Rente für besonders langjährig Versicherte und die Einführung einer kapitalgedeckten Komponente in der gesetzlichen Rentenversicherung. Auf der Grundlage der Kommissionsempfehlungen erarbeitet das zuständige Sozialministerium jetzt einen Gesetzentwurf, der im Herbst im Bundestag beraten werden soll. Ob der Bundesrat zustimmen muss, hängt davon ab, ob davon Haushalte oder Verwaltungsverfahren der Bundesländer betroffen sind.
7: Jakob Mayer war das aus dem Hauptstadtstudio und damit schauen wir ins Ausland. Ja, wie groß die Hoffnung auf Ruhe am Persischen Golf ist, wie stark der Konflikt dort die Weltwirtschaft beeinträchtigt, all das konnte man heute Morgen an der Börse beobachten, denn der Aktienindex DAX kletterte heute früh auf ein neues Allzeithoch. US-Präsident Donald Trump hatte am Wochenende erklärt, heute würden neue Verhandlungen mit dem Iran beginnen. Dem allerdings hat die Regierung in Teheran widersprochen. Unser Korrespondent für den Iran, Uwe Lüb, berichtet.
11: Der Sprecher des Außenministeriums in Teheran, Bagaei, sagte am Vormittag, derzeit stünden keine Verhandlungen mit den USA an. Weder gäbe es Pläne, eine Delegation zu empfangen, noch stehe die Reise einer iranischen Verhandlungsdelegation in ein anderes Land bevor. Zudem sagte Bagaei, Vermittlerland sei weiterhin Pakistan. Bei Bedarf leiste Katar Unterstützung. Verhandlungen fänden momentan nur mit Oman statt. Dabei gehe es um die Festlegung einer Route für die sichere Durchfahrt durch die Straße von Hormuz. US-Präsident Trump hatte am Wochenende eine geplante neue Angriffswelle auf Iran vorerst gestoppt. Als Grund führte er unter anderem an, ein Abkommen mit Iran sei wieder näher gerückt. Gestern kündigte er neue Gespräche zwischen den USA und Iran für heute Nachmittag an. Wer wo miteinander sprechen werde, sagte er nicht. Zuletzt hatte es nur noch technische Gespräche auf Expertenebene gegeben, von denen kein Durchbruch zu erwarten ist.
7: Also vielleicht doch keine echten Verhandlungen, berichtet Korrespondent Uwe Lüb. Die Aktienmärkte allerdings zeigen sich von diesem Dementi bis jetzt unbeeindruckt, denn der DAX steht noch fast genauso hoch wie beim Allzeithoch heute Morgen. Im brandenburgischen Fürstenwalde wird sich zurzeit auf einen spektakulären Weltrekordversuch vorbereitet, und zwar im 24-Stunden-Dauer-Bowling. Der aktuelle Weltrekord, der stammt aus dem Jahre 1997 und wurde in den USA aufgestellt. Innerhalb von 24 Stunden schafften sie es, 251.630 Pins umzuwerfen. Pins, das sind diese weißen Bowlingkegel. Jetzt, 30 Jahre später, da will ein Bowling-Team aus Fürstenwalde und Schöneiche diese Leistung toppen. 6 Stunden lang haben sie am Wochenende dafür im Stück trainiert. Fred Pilarski hat 4 Spieler im Dauereinsatz beobachtet.
12: Ricardo Lorenz, Jürgen Heidenreich, Toni Wolf und René Carter machen Tempo. Gleich am Anfang. Als ob die Kraft nicht noch für viele Stunden reichen müsste.
23: Erstmal werfen, erstmal Pins schaffen. Wenn es noch frisch ist alles.
24: Also ich habe ja schon 2 6-Stunden Trainings hinter mir. Noch funktioniert alles.
25: Ja, also einfach möglichst die Mitte treffen, so viele Pins wie möglich umhauen.
26: Auf jeden Fall jetzt die 2 Stunden, die zieht durch.
12: Der Rekordversuch funktioniert nicht nur dank fitter Sportler. Sie wären aufgeschmissen ohne die Helferinnen und Helfer, die ihnen die Bälle zureichen, Protokolle schreiben oder für die nötigen Kalorien sorgen. Kerstin Brockhaus kümmert sich um Müsli-Riegel und Bananen.
27: Ja, das sind alles sehr gesunde Lebensmittel für den Spieler, die Magnesium enthalten und Ballaststoffe und gut sättigen. Er soll ja so ungefähr 300 Kilokalorien pro Stunde zu sich nehmen und da muss ich drauf aufpassen, dass das auch passiert.
12: Nach mehr als 3 Stunden wirft René Carter zwar noch immer einen Strike nach dem anderen, aber dann muss er aufgeben.
26: Komplett der Daumen ist halt offen hier. Ist auch blau angelaufen halt. Und deswegen die Erkenntnis für mich halt dann beim nächsten Training halt dann, dass ich halt so, wie ich es jetzt zum Schluss gemacht habe, mit 2 Händen spielen werde.
12: Das macht Ricardo Lorenz schon von Anfang an so. Allerdings zwickt's dafür jetzt im Rücken. Ergotherapeut Guido Lambrecht schneidet Tapes zurecht.
28: Ich versuche jetzt schnell da was zu deichseln, ein Tape, um das ein bisschen zu entlasten, ein bisschen zu stabilisieren.
12: Nach 6 Stunden ist trotz alledem klar, das Punkteziel fürs Training ist erreicht. Trainer und Abteilungschef Bastian Schaaf.
10: Das ist das, was wir auch mit dem Weltrekordversuch zeigen wollen. Bowling ist kein Kneipensport. Bowling ist Leistungssport und da sind wir auf einem richtig guten Weg. Wir wollen zeigen, dass Bowling auch olympisch werden kann und auch soll.
7: Das sagt Trainer Bastian Schaaf im Beitrag von rbb24-Reporter Fred P. Larski. Jetzt haben wir es gleich 3:14. Es gibt einen dringenden Verkehrshinweis im rbb24-Inforadio. Vorsicht auf der A113 Richtung Dresden. In der Ausfahrt Adlershof, dort blockiert ein liegengebliebenes Fahrzeug die rechte Spur.
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7: Eine Woche noch, dann beginnen Birmingham die Leichtathletik-Europameisterschaften. Eine der größten Berliner Medaillenhoffnungen ist Lukas Krappe. Der 400-Meter-Läufer gewann schon mal Bronze bei der EM vor 2 Jahren mit der deutschen Staffel. Birmingham ist für ihn nur ein Zwischenstopp auf dem Weg zu einem noch größeren Ziel. Mehr dazu von Inforadio-Sportreporter Jens-Christian Gußmann.
13: Der Oberkörper aufrecht, der Blick nach vorn, die Spikes krallen sich in die rote Tartanbahn. So trainiert 400-Meter-Läufer Lukas Krappe für seinen großen Traum.
14: Es ist das größte Ziel, also gerade für einen als Leichtathleten oder als Sprinter ist das, klar, EM, WM auch sehr cool, aber die Olympische Spiele ist... Jeder, der Leichtathletik macht, will dahin.
13: Los Angeles, 2028, das ist sein großes Ziel. 24 Jahre ist er dann, für Sprinter das beste Alter.
14: Vor 2 Jahren war ich noch sehr jung und habe mich trotzdem gefreut, dass ich so knapp nicht geschafft habe. Habe es eher als Ehrgeiz genommen, zu sagen, in 4 Jahren ist es soweit und dann... Da kann mich dann nichts mehr abhalten davon.
13: Mit 5 begann Krappe mit der Leichtathletik. Erstmal probierte er alles aus. Irgendwann landete er schließlich auf der Mittelstrecke. Das war aber noch nicht der Endpunkt. Corona brachte die entscheidende Wende.
14: In der Zeit hatte ich dann nochmal so einen krassen Wachstumsschub. Hab sehr viel an Gewicht auch zugenommen. Und da hat dann meine damalige Trainerin noch gesagt, so ja, zum Start in die Saison, nach so einer langen Pause machen wir einfach mal 400. Und da habe ich mich dann irgendwie so um 3 Sekunden verbessert oder so. Und dann dachte ich mir, okay, nicht mehr 2 Runden, jetzt tue ich mir nur noch 1 Runde an.
13: Und die ist schmerzhaft genug. Die 400 Meter sind die längste Sprintdistanz. Jede Stadionrunde ist ein Kampf gegen das große Aua. Weil im Körper so viel Laktat produziert wird, brennen jedes Mal die Beine. Sich da an jedem Training immer wieder durchzubeißen, sich quälen können, das ist eine Grundvoraussetzung für den 400-Meter-Lauf.
14: Man könnte jetzt sagen, man mag Schmerzen. Es gehört auf jeden Fall irgendwie auch dazu.
13: Krappe mag Herausforderungen im Sport und auch im Leben. Er studiert Wirtschaftsrecht und ist gerade dabei, seinen Bachelor of Law zu machen. Er ist jemand, der
14: einen Ausgleich für den Kopf braucht. Das ist halt für mich ganz wichtig, dass ich nicht den ganzen Tag nur übers Training nachdenke. Wenn ich beim Training bin, dann ist das Entscheidende und dann konzentriere ich mich da drauf. Aber ich glaube, ich würde auch ein bisschen verrückt werden, wenn ich die ganze Zeit mich nur darauf konzentriere und dann auch manchmal zu viel nachdenke.
13: Krappe gehört zu den Top 4%, nicht nur in seinem Jahrgang, sondern an der ganzen Uni. Der HWR, der Hochschule für Wirtschaft und Recht. Die Zeit als Leistungssportler ist endlich. Darum ist er überzeugt davon, dass es
14: auch immer wichtig ist, einen Plan B zu haben.
13: Momentan geht es aber noch um Plan A und der soll ihn ja nach L.A. bringen. Und dafür hat er schon mehr als 1000 Mal seine Spikes geschnürt. Die müssen immer ganz fest sitzen.
14: Man hat dann viele Spikes so in Erinnerung. Meine ersten Spikes so von 400 Meter werde ich auch nie wegschmeißen, aber ja, die liegen einfach zu Hause rum.
13: Und nur das aktuelle Paar nutzt er bei Training und Wettkampf, wenn es wieder heißt, Oberkörper aufrecht, Blick nach vorn, die Spikes krallen sich in die rote Tartanbahn.
7: Jens-Christian Gußmann dort ist über den 400-Meter-Läufer Lukas Krappe.
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7: So, der schnelle Blick aufs Wetter für Berlin und Brandenburg. Es ist heiß, 32 Grad heute maximal. Dazu jede Menge Sonne, nur ein paar Wolken in der Nacht. Dann Tiefstwerte zwischen 21 und 16 Grad. Morgen wird es ebenfalls heiß, viel, viel Sonne, maximal 34 Grad. Später können auch Gewitter dabei sein.
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7: Einiges los auf den Straßen, an der Türke was mehr.
3: Die A2 Berlin Richtung Magdeburg ist zwischen Thesen und Burgzentrum wegen LKW-Bergungsarbeiten gesperrt. A9 Berlin Richtung Leipzig zwischen Niemeck und Kleinmarzehns Stau in einem Baustellenbereich plus 20 Minuten. Baustellenstau auch auf der westlichen A10 in Richtung Dreieck Havelland zwischen Großkreuz und Vöben plus 20 Minuten und in Richtung Dreieck Werder zwischen Potsdam Nord und Vöben plus 15 Minuten. A24 Hamburg Richtung Berlin zwischen Kremmen und Fährberlin Stau an einer bereits geräumten Unfallstelle plus 30 Minuten und Stau auch auf der Umleitung über Linum und Hakenberg. Stadtverkehr Berlin, Vorsicht auf der A113 Richtung Dresden. In der Ausfahrt Adlershof blockiert ein liegen gebliebenes Fahrzeug die rechte Spur. Stadtring A100, es gibt Baustellenstau in Richtung Wedding zwischen Innsbrucker Platz und Hohenzollerndamm plus 10 Minuten und einen langen Stau auch in Richtung Treptow zwischen Hohenzollerndamm und Albuinstraße plus eine Stunde. Länger dauert es auch auf dem Tempelhofer Damm stadteinwärts, im Wedding auf der Seestraße Richtung A100 und in Treptow vor der Elsenbrücke. 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
7: 15.20 Uhr.
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7: Bernhard Kempf hier, guten Tag. Die Bundesregierung will die Rente reformieren. Eine von ihr eingesetzte Expertenkommission hat dafür Vorschläge ausgearbeitet. Die stießen bei Union und SPD auf Zustimmung. Das allerdings war vor der parlamentarischen Sommerpause. Jetzt geht die Debatte weiter. Die Meldung dazu hat Anna Tölke.
3: Der Widerstand in den Ländern gegen die geplante Rentenreform der Bundesregierung wächst weiter. Erstmals hat sich jetzt mit der saarländischen SPD-Ministerpräsidentin Rehlinger eine westdeutsche Regierungschefin gegen die Abschaffung der abschlagsfreien Rente nach 45 Versicherungsjahren ausgesprochen. Zuerst hatten alle ostdeutschen Ministerpräsidenten der CDU die Pläne abgelehnt. Dem hat sich die SPD-Ministerpräsidentin von Mecklenburg-Vorpommern Schwesig angeschlossen. Katrin Aue aus dem Hauptstadtstudio.
1: Im ZDF-Morgenmagazin sagte Schwesig, der Osten mit im Schnitt sehr langen Berufsbiografien wäre von einem Aus der sogenannten Rente mit 63 sehr stark betroffen. Sie kündigte an, im Bundesrat gegen das Rentenpaket zu stimmen, sollte es in puncto Rente mit 63 bleiben wie geplant. Aus der Bundes-CDU hingegen wird die Rentenreform verteidigt. Pascal Reddich etwa warnt vor Rosinenpickerei. Er war stellvertretender Vorsitzender der Kommission, die das Paket aus 33 Maßnahmen entworfen hat.
3: Nach dem Ansturm von Zehntausenden Migranten hat sich die Lage an den Grenzübergängen der spanischen Exklaven Ceuta und Melilla normalisiert. Wie viele Menschen bei dem massiven Grenzübertritt ums Leben kamen, ist weiter unklar. Nach Behördenangaben der Stadt Ceuta wurden 88 Leichen in der Nähe der Grenzmole geborgen. Die spanische Regierung bestätigte bisher 73 Tote, Marokko 11. Die meisten seien ertrunken. Taucher suchen demnach weiter nach Vermissten. Die meisten volljährigen Migranten sind inzwischen nach Marokko zurückgekehrt. Nach Behördenangaben halten sich allerdings noch etwa 850 Minderjährige in Ceuta auf. Der Iran hat bestritten, dass neue Verhandlungen mit den USA geplant sind. Die Führung in Teheran widerspricht damit entsprechenden Behauptungen von US-Präsident Trump. Nach Angaben des iranischen Außenamtssprechers gibt es keine Pläne, eine Delegation zu empfangen. Auch sei nicht vorgesehen, dass eine iranische Verhandlungsdelegation in ein anderes Land reist. Laut dem Sprecher wird derzeit allerdings mit dem Oman verhandelt. Dabei gehe es aber ausschließlich um eine sichere Route durch die Straße von Hormus. Israel hat am Wochenende erneut Ziele im Gazastreifen angegriffen. Dabei sind nach palästinensischen Angaben mindestens 17 Menschen getötet worden. Aus Tel Aviv, Jörg Poppendiek.
2: Unter den Opfern sollen auch zwei Kinder sein. Israelische Kampfjets bombardierten Ziele in Gazastadt sowie im Süden des Küstenstreifens in der Gegend rund um Khan Yunis. Die israelische Armee sagt, die Angriffe hätten sich gegen Kämpfer der Terrororganisation Hamas gerichtet. Eigentlich gilt im Gazastreifen seit Oktober vergangenen Jahres eine Waffenruhe. Beide Seiten werfen sich regelmäßig vor, das Abkommen zu verletzen. Am vergangenen Freitag sah es noch so aus, als könnte Bewegung in den Konflikt kommen. US-Präsident Trump hatte erklärt, die Hamas hätte einer Entwaffnung zugestimmt. Die Vermittler präsentierten einen ersten Fahrplan. Der sieht vor, dass sich Israel im Gegenzug schrittweise aus dem Gazastreifen zurückzieht und eine palästinensische Übergangsverwaltung die Regierungsgeschäfte übernimmt.
3: Das geplante Batterieprojekt im Industriepark Schwarze Pumpe ist endgültig gescheitert. Man werde die Pläne nicht weiterverfolgen, teilte das australische Unternehmen Alltech mit. Trotz monatelanger Gespräche sei es nicht gelungen, einen Investor zu finden. Damit seien die Chancen auf eine Finanzierung so gering, dass weitere Ausgaben für die bisherige Projektgesellschaft nicht mehr vertretbar seien. Das Grundstück im Lausitzer Industriepark an der Grenze von Brandenburg zu Sachsen soll an die Kommune zurückgehen. Geplant war eine Fabrik für Batteriespeicher auf der Basis von Tafelsalz. Bis zu 1000 Arbeitsplätze sollten entstehen. Mehr als 1000 Juristinnen und Juristen fordern ein AfD-Verbotsverfahren beim Bundesverfassungsgericht, wie der republikanische Anwältinnen- und Anwälteverein in Berlin mitteilte, haben sie einen entsprechenden offenen Brief unterzeichnet. Adressaten sind die Bundesregierung und der Bundestag. In dem Schreiben nimmt der Verein Bezug auf ein Gutachten der Gesellschaft für Freiheitsrechte. Die Untersuchung kommt zu dem Ergebnis, dass die Politik der AfD verfassungswidrig ist, weil sie gegen Menschenwürde und Demokratie verstoße. Soweit die Nachrichten. 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Das Wetter: am Nachmittag neben ein paar lockeren Wolken weiterhin viel Sonne und überall trocken bei maximal 32 Grad. Aktuell in Berlin-Marzahn 27 und in Wannsee 29 Grad, in Angermünde 26 und Bad Liebenwerda 30 Grad. Morgen wird es bei Sonne und teils dicken Quellwolken schwül, im Tagesverlauf stellenweise mit Schauern oder Gewittern bei bis zu 34 Grad. Die Zeit, es ist 15.25 Uhr.
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7: Weiter geht's mit Bernhard Kempf für Sie im Studio. Ja, war es ein spanisches Gerichtsurteil, war es russische Propaganda oder etwa die marokkanische Regierung? Weiterhin ist unklar, wer für die humanitäre Krise in Ceuta verantwortlich ist. Zehntausende Menschen haben ja dort versucht, EU-Gebiet zu erreichen. Dutzende sind dabei gestorben. Auf der Suche nach dem Auslöser dafür hat Marokko-Korrespondent Stefan Ehlert mit Menschen gesprochen, die mittendrin waren.
6: Der Kellner Mustafa Seruki ist nach nur einer Nacht auf europäischem Boden aus Ceuta ins marokkanische Fnidek zurückgekehrt. Zurück aus Spanien also. Erst war sein 12-jähriger Sohn vergangene Woche hinübergeschwommen, dann er selbst. Er posierte dort vor seiner Handykamera und schickte seiner Tochter Umaima eine Nachricht. Wo bist du, mein Mädchen? Ich bin in Ceuta. Und die 16-jährige Umaima noch in Fnidek antwortete: Lasst mich nicht alleine hier. Und schwamm ebenfalls los, das Smartphone überm Kopf, damit es trocken blieb. Die Mobilisierung so vieler Menschen im Vorfeld der Tragödie von Ceuta sei wesentlich über das Handy erfolgt. Das bestätigt der marokkanische Journalist Ahmed Biouzan. Seit Jahrzehnten beschäftigt er sich mit Fragen von Flucht und Migration. Was in Ceuta passierte, hat er sich sehr genau angeschaut. Schon am 27. und 28. Juli sind fast 800 bis 1000 Menschen in Ceuta angekommen. Davor bereits gab es Kampagnen in den sozialen Netzwerken, die zur Einwanderung aufriefen. Es gab Seiten auf TikTok, Facebook und Instagram, auf denen die Menschen dazu aufgefordert wurden, anzureisen, weil die Einreise nach Ceuta einfach sei. Verbindungen zur lokalen Mafia und Schmuggelnetzwerken habe er nicht erkennen können, sagt Biouzan. Für sie sei diesmal kein Geld zu verdienen gewesen. Inzwischen hat sich Tage nach dem Höhepunkt der Krise endlich auch Marokkos Regierung offiziell zu den Vorgängen in und um Ceuta geäußert. Rashid El Khalfi, Sprecher des Innenministeriums, bestätigte im staatlichen Fernsehen, dass die sozialen Medien eine zentrale Rolle bei der Massenauswanderung nach Ceuta gespielt hätten.
8: Diese Ereignisse waren nicht das Ergebnis zufälliger oder spontaner Umstände, sondern sie sind auf das Zusammenspiel mehrerer miteinander verknüpfter Faktoren zurückzuführen. Darunter vor allem die böswillige Ausnutzung des digitalen Raums und die Verbreitung irreführender Informationen.
6: Auch Menschenhändler hätten eine Rolle gespielt, gibt der Sprecher an. Außerdem kursierten Fehlinterpretationen eines spanischen Gerichtsurteils, wonach jemand, der auf See aufgegriffen würde, nicht sofort wieder abgeschoben werden könne. Die seit Tagen erwarteten Verlautbarungen der marokkanischen Regierung werden in Europas Hauptstädten vermutlich sehr genau verfolgt. Denn noch immer hat niemand die Verantwortung dafür übernommen, dass so viele Menschen vergangene Woche die EU-Grenze bei Ceuta überwinden konnten und dass so viele Menschen dabei zu Tode kamen. Kaum jemand in Marokko scheint wirklich daran zu glauben, dass der sonst so effektive Sicherheitsapparat ausgerechnet vor Ceuta einfach von der Menge überrumpelt worden sei. Die Regierung nimmt zu solchen Spekulationen nicht direkt Stellung, verweist aber auf die Leistungen, die Marokko im Rahmen der Migrationspartnerschaft mit Europa erbringe. Rashid El Khalfi.
8: Das Innenministerium bekräftigt erneut, dass die Bewältigung des Migrationsphänomens nur im Rahmen eines ganzheitlichen Ansatzes erfolgen kann, der auf geteilter Verantwortung, wirksamer Solidarität und Lastenteilung beruht.
6: Wirksame Lastenteilung wird gefordert. Offenbar war die Last diesmal zu groß für Marokko. Auch diese Botschaft dürfte in

0: Kanzler und Frankreichs Präsident Macron haben dafür schon erste Kontakte verabredet. Im Herbst sollen deutsche Soldaten an einem französischen Nuklearmanöver teilnehmen. Das wäre eine Premiere. Was das genau bedeutet, dem ist unsere Hauptstadtkorrespondentin Christina Nagel nachgegangen.
1: Es mag abgedroschen klingen, aber was hier passiert, ist eine weitere Zeitenwende. Der französische Präsident Macron und Kanzler Merz gehen konkret an, was bislang nicht mehr war als ein theoretisches Gedankenspiel.
2: Wir schlagen in der Abschreckung einen neuen gemeinsamen Weg ein. In der neu geschaffenen strategischen Steuerungsgruppe durchdenken wir, mit welchem Mix an Fähigkeiten wir unsere gemeinsame Abschreckung in Zukunft weiter steigern können.
1: Dabei geht es ausdrücklich nicht darum, dass Frankreich seine Atomwaffen in Deutschland lagert, damit sie auch von hier aus zum Einsatz gebracht werden. So wie es bei der nuklearen Teilhabe zwischen den USA und Deutschland im Rahmen der NATO möglich ist. Jenem Konzept, das langfristig zentral bleiben wird für Europa, sagt der Politikwissenschaftler Frank Sauer, der an der Bundeswehr-Universität München zu Nuklearwaffen forscht.
3: Frankreich hat weder die Waffensysteme noch die Einsatzdoktrin, die notwendig wäre, das zu tun, was jetzt im Rahmen der nuklearen Teilhabe der NATO passiert.
1: Diskutiert wird über zusätzliche Maßnahmen, über eine Verzahnung von nicht-nuklearen Fähigkeiten auf deutscher und atomaren auf der französischen Seite. Eine Möglichkeit, sagt Professor Andreas Lutsch, der sich mit der Geschichte der nuklearen Weltordnung beschäftigt, könne darin bestehen,
4: dass französische Kampfflugzeuge, die Frankreich unterhält, auch zur Verdrängung von Kernwaffen, dass die in einer Krisensituation mit dem Einvernehmen von Nicht-Atommächten, beispielsweise Polen, vielleicht auch beispielsweise Bundesrepublik Deutschland, nach vorne verlegt werden könnten, temporär, um ein Abschreckungssignal zu schicken.
1: Ein solches Signal muss allerdings glaubwürdig auf die Seite wirken, die von einem Angriff abgehalten werden soll. Dazu braucht es klare politische Bekenntnisse, dass Atomwaffen im Ernstfall auch dann eingesetzt werden, wenn nicht die ureigenen Sicherheitsinteressen, sondern die der Verbündeten berührt sind. Mechanismen, die in bestehende Abschreckungsstrukturen integriert werden und die entsprechenden militärischen Mittel. All das muss zwischen Frankreich und Deutschland erst aufgebaut werden. Ein Prozess, der dauern wird. Ein Symbol, sagt der Sicherheitsexperte Sauer, aber weit mehr als reine Symbolpolitik.
3: Das hat schon alles abschreckende Wirkung in Richtung Russland, weil Russland sich eben, nicht so ganz sicher sein kann, was passiert, wenn da wirklich, was wir alle nicht hoffen, mal sozusagen es zu weiterem Krieg in Europa käme.
1: Denn dass Frankreich konkrete Gespräche mit Deutschland und anderen europäischen Staaten führt, signalisiere Russland, Europa rückt näher zusammen. Dass glaubhafte Abschreckung grundsätzlich Wirkung habe, zeige der Blick in die Vergangenheit, ergänzt Andreas Lutsch.
4: Dieser strukturelle Anreiz zur Vorsicht, der ist einfach enorm stark da.
1: Das Mehr an Abschreckung zieht allerdings auch ein Mehr an Aufrüstung im Bereich der Massenvernichtungswaffen nach sich. Frankreich und Großbritannien wollen ihre Arsenale aufstocken. In der NATO wird über die Stationierung zusätzlicher US-Atomwaffen in Europa nachgedacht. Neue Rüstungskontrollverträge oder Abrüstungsinitiativen sind aus Sicht der Experten dagegen nicht in Sicht. Wichtig sei es, betont Sauer, diese Entwicklung nicht
3: für immer als das notwendige Normal zu betrachten.
1: Denn der Horror, der hinter den abstrakten Kategorien der Abschreckung stecke, der dürfe nie vergessen werden.
0: Erste Schritte hin zu einer Nuklearkooperation zwischen Deutschland und Frankreich. Wie die funktionieren könnte und was sie bringen könnte, das hat Christina Nagel analysiert. Dieser Sommer ist heiß, extrem heiß. In Europa herrscht Dürre. Man kann es wohl nicht anders zusammenfassen. Und das ist nicht nur mit Blick auf die Waldbrandgebiete in Südeuropa. Denn auch die Pegelstände in Deutschlands großen Flüssen Rhein, Donau, Elbe, die sind extrem niedrig. Das wiederum ist ein Problem für den Schiffsverkehr und damit auch für Deutschlands Wirtschaft. Der grüne Verkehrsminister von Nordrhein-Westfalen, Oliver Krischer, hat deswegen im ZDF heute Morgen einen nationalen Krisenstab gefordert.
5: Wir haben Wasserstände so niedrig wie noch nie in Nordrhein-Westfalen am Rhein. In Köln ist da am Wochenende der Negativrekord gefallen. Und das führt dann natürlich dazu, dass Gütermengen nicht mehr transportiert werden können. Das macht sich in der Industrie unmittelbar bemerkbar. Viele große Schiffe können gar nicht mehr fahren. Die kleineren Schiffe, da kann eines nur noch ein Sechstel der Ladung transportieren. Und das wird früher oder später, je nachdem, wie lang diese Niedrigwassersituation anhält, zu erheblichen wirtschaftlichen Folgen führen. Experten gehen davon aus,

0: So, das sagen uns die Volkswirtschaftler, dass die Niedrigwassersituation 0,1 bis 0,2% beim Bruttoinlandsprodukt bringen kann. Wir haben das im Jahr 2018 schon erlebt. Damals hatten wir das bisher schlimmste Niedrigwasser. Das droht sich jetzt noch schlimmer zu wiederholen. Und damals waren die wirtschaftlichen Auswirkungen immens. Da konnten teilweise Tankstellen nicht mit Benzin und Mineralöl beliefert werden.
1: Sagt Oliver Krischer, grüner Verkehrsminister von Nordrhein-Westfalen. Der niedrige Pegelstand in Flüssen führt aber auch noch zu ganz anderen Problemen. In Ungarn beispielsweise, da wird heute ein riesiges Atomkraftwerk abgeschaltet, weil das Kühlwasser aus der Donau fehlt. Und genau darüber spreche ich hier im Inforadio um kurz nach vier mit unserem Korrespondenten.
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1: Der deutsche Aktienindex DAX, der ist heute auf ein Allzeithoch gestiegen. Mit zwischenzeitlich lag, hat der Index die Marke von 26.000 Punkten überschritten. Inzwischen liegt er wieder leicht unter dieser Rekordmarke. Noch läuft der Handel an der Frankfurter Börse. Den Rückenwind am Aktienmarkt erklären Analysten mit zuletzt spürbar gesunkenen Ölpreisen und mit neuen Hoffnungen auf eine Entspannung im Nahen Osten. Wir wollen genauer hinschauen mit Samir Ibrahim aus dem ARD-Börsenstudio in Frankfurt. Nach seiner Einschätzung ist der Kursanstieg heute nicht ganz überraschend gekommen.
3: Es hat sich schon in der letzten Woche ein bisschen abgezeichnet. Man hat immer wieder versucht, den DAX nach oben zu bringen. Es gab gute Konjunkturnachrichten, die so ein bisschen die Kurse befeuert haben. Und das hat dazu geführt, dass alle die Erwartungshaltung hatten, dass der DAX steigen könnte. Dann kam die Nachricht vom Wochenende bzw. vom Sonntagabend, dass erst einmal nicht mehr geschossen wird am Persischen Golf. Und das war sozusagen der letzte Tropfen, der das fast zum Überlaufen gebracht hat. Dann ging die Stimmung einfach los. Gute Konjunkturdaten zusammen mit vernünftigen Geschäftsberichten und dann eben die Lage am Persischen Golf entspannt sich. Das hat zu dem Rekord geführt.
1: Ja, allerdings hat sich die Lage am Persischen Golf bislang nicht grundlegend geändert. Die Meldungen von heute sind durchaus widersprüchlich, inwieweit sich die USA und der Iran in diesem Konflikt annähern. Deshalb stellt sich die Frage, ob der Aufwärtstrend beim DAX vollkommen rational zu erklären ist. Dazu, Samir Ibrahim?
3: Ehrlich gesagt eigentlich nicht, denn die Großwetterlage, die politische Großwetterlage ist nach wie vor, wie sie ist. Die wirtschaftliche Lage weltweit auch nach wie vor angespannt. Es ist nur eben so, dass man die Hoffnung hat, dass es sich eben verbessert. Und das ist das, was die Börse treibt. Börse handelt immer Zukunft. Und das ist der einzige Grund, den man dafür anführen kann, dass es momentan so aufwärts geht und dass ein Rekord nach dem anderen fällt.
1: Analysten verweisen dabei auch darauf, dass der DAX im Moment so eine Art Sonderstellung genießt. Wie sieht die aus?
3: Der DAX ist ein bisschen Old Economy. Wir haben große Konzerne wie Siemens, die Autohersteller in Deutschland, die Chemieunternehmen. Und das ist das, was zuletzt dafür gesorgt hat, dass wir diese Kursfeuerwerke, die wir in den USA oder auch in Asien gesehen haben, nicht mitmachen konnten. Die Hightech-Industrie, die fehlt in Deutschland. Die KI-Industrie spielt hier nicht wirklich eine entscheidende Rolle. Und deshalb hat man das, was an den anderen Börsen an Feuerwerken da war, einfach hier nicht erlebt. Jetzt gibt es diese große Ernüchterung in Sachen künstliche Intelligenz. Das hat zu den riesigen Kursverlusten, zum Beispiel in der US-Börse, in der Technologiebörse Nasdaq gesorgt. Und das ist das, was uns hier in Deutschland im Moment ein bisschen rettet. Die großen Investoren ziehen sich aus den KI-Geschichten im Augenblick zurück und besinnen sich auf diese Old Economy. Und genau da kommt der DAX ins Spiel.
1: Samir Ibrahim war das aus dem ARD-Börsenstudio zu den aktuellen Rekordwerten beim DAX. So, Rekordwerte beim Wetter kann ich Ihnen nicht vermelden, aber es ist trotzdem sehr warm heute. 30 Grad sind es in Spandau, 30 Grad auch in Baruth-Mark. Am Nachmittag viel, viel Sonne, nur ein paar lockere Wolken. 32 Grad sind maximal noch drin. In der Nacht geht's dann runter auf 21 bis 16 Grad. Morgen wird's heiß, 34 Grad maximal. Dazu neben Sonne einige Quellwolken, die auch mal Gewitter bringen können.
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1: Den hat Anna Tölke.
4: Mit einer Gefahrenmeldung. Vorsicht auf der A10 Dreieck Barnim Richtung Dreieck Havelland. Im Bereich der Abfahrt Mühlenbeck ist ein Fahrzeug liegen geblieben. Die A2 Berlin Richtung Magdeburg ist zwischen Thesen und Burgzentrum wegen LKW-Bergungsarbeiten gesperrt. A9 Berlin Richtung Leipzig zwischen Niemeck und Kleinmarzehns Stau im Baustellenbereich plus 10 Minuten. Baustellenstau auch auf der westlichen A10 in Richtung Dreieck Havelland zwischen Großkreuz Kreuz und Vöben plus 10 Minuten. Stadtverkehr Berlin, Vorsicht auf der A113 Richtung Dresden. In der Ausfahrt Adlershof blockiert ein liegen gebliebenes Fahrzeug die rechte Spur. Stadtring A100, es gibt Baustellenstau in Richtung Wedding zwischen Innsbrucker Platz und Hohenzollerndamm plus 10 Minuten. Langer Stau auch in Richtung Treptow zwischen Hohenzollerndamm und Albuinstraße plus 40 Minuten. Zur S-Bahn zwischen Hermannstraße und Tempelhof fahren wegen Bauarbeiten bis Sonntag keine Züge, sondern Busse. Das betrifft die Ringbahn sowie die Linien S46 und 47. 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
1: Damit haben wir es 15.40 Uhr.
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1: Bernhard Kempf hier, guten Tag. Der Protest mehrerer ostdeutscher CDU-Ministerpräsidenten gegen die Abschaffung der abschlagsfreien Rente für langjährig Versicherte hat eine neue kontroverse Debatte ausgelöst. Jetzt haben sich auch weitere prominente SPD-Mitglieder zu Wort gemeldet. Die Meldungen hat Anne Tölken.
4: Der Widerstand in den Ländern gegen die geplante Rentenreform der Bundesregierung wächst weiter. Erstmals hat sich jetzt mit der saarländischen Ministerpräsidentin Rehlinger eine westdeutsche Regierungschefin gegen die Abschaffung der sogenannten Rente mit 63 ausgesprochen. Wer jahrzehntelang gearbeitet hat, verdiene Respekt und eine würdige Rente, sagte die SPD-Politikerin den Funke-Medien. Zuvor hatten sich schon alle ostdeutschen Ministerpräsidenten von CDU und SPD gegen die Pläne ausgesprochen. Inzwischen hat auch der SPD-Spitzenkandidat für die Berliner Abgeordnetenhauswahl Krach im Tagesspiegel gefordert, an der abschlagsfreien Rente nach 45 Beitragsjahren festzuhalten. Berlin geht nach dem Anschlag auf den Christopher Street Day härter gegen islamistische Gefährder vor. Wie SPD-Innensenatorin Spranger mitteilte, müssen 4 Personen jetzt Fußfesseln tragen. Sabine Müller, RBB 24 Landespolitik.
5: Nach RBB-Informationen handelt es sich um 3 Männer und eine Frau. Die Polizei hatte die Vorsichtsmaßnahme beantragt, das Amtsgericht Tiergarten stimmte zu. Die Fußfesselpflicht für die 4 Personen gilt für 30 Tage, so wird ihr Aufenthaltsort überwacht. Laut Spranger wurde ein Gefährder außerdem kurzzeitig in Unterbindungsgewahrsam genommen. Offenbar galt die Person als mögliche Gefahr für den CSD in Hamburg am vergangenen Wochenende. Die Innensenatorin begrüßte die Entscheidung des Gerichts und forderte, die rechtlichen Möglichkeiten zur Gefahrenabwehr müssten weiter konsequent angewendet werden.
4: Das geplante Batterieprojekt im Industriepark Schwarze Pumpe ist endgültig gescheitert. Man werde die Pläne nicht weiterverfolgen, teilte das australische Unternehmen Alltech mit. Trotz monatelanger Gespräche sei es nicht gelungen, einen Investor zu finden. Damit seien die Chancen auf eine Finanzierung so gering, dass weitere Ausgaben für die bisherige Projektgesellschaft nicht mehr vertretbar seien. Das Grundstück im Lausitzer Industriepark an der Grenze von Brandenburg zu Sachsen soll an die Kommune zurückgehen. Geplant war eine Fabrik für Batteriespeicher auf der Basis von Tafelsalz. Bis zu 1000 Arbeitsplätze sollten entstehen. Der Iran hat bestritten, dass neue Verhandlungen mit den USA geplant sind. Die Führung in Teheran widerspricht damit entsprechenden Behauptungen von US-Präsident Trump. Aus Istanbul Uwe Lüb.
6: Der Sprecher des Außenministeriums in Teheran, Bagaei, sagte am Vormittag, derzeit stünden keine Verhandlungen mit den USA an. Weder gebe es Pläne, eine Delegation zu empfangen, noch stehe die Reise einer iranischen Verhandlungsdelegation in ein anderes Land bevor. Verhandlungen fänden momentan nur mit Oman statt. Dabei gehe es um die Festlegung einer Route für die sichere Durchfahrt durch die Straße von Hormuz. US-Präsident Trump hatte am Wochenende eine geplante neue Angriffswelle auf Iran vorerst gestoppt. Als Grund führte er unter anderem an, ein Abkommen mit Iran sei wieder näher gerückt. Gestern kündigte er neue Gespräche zwischen den USA und Iran für heute Nachmittag an. Wer wo miteinander sprechen werde, sagte er nicht.
4: Der ADAC hat das Bundeskartellamt aufgefordert, die hohen Spritpreise zu überprüfen. Laut Automobilclub ist der Rohölpreis in den vergangenen Tagen deutlich gesunken. Das habe sich aber nicht an den Tankstellen ausgewirkt. Die Preise dort seien teilweise weiter gestiegen. Nach Angaben des ADAC verteuerte sich im Juli ein Liter Diesel im Schnitt um fast 28 Cent. Für Super E10 mussten Autofahrer 15 Cent mehr zahlen. FIFA-Boss Infantino steht nach dem gescheiterten Investorendeal weiter unter Druck. Die Europäische Fußballunion hat dem Weltverbandspräsidenten mit rechtlichen Schritten gedroht. Die UEFA forderte Infantino auf, sämtliches Material im Zusammenhang mit dem Vorhaben nicht zu vernichten. Aus der ARD-Sportredaktion Anne van Eickels.
5: Der Telegraph zitiert aus einem UEFA-Schreiben, dass der Verband aktiv die Einleitung rechtlicher Schritte sowie eines Schiedsgerichtsverfahrens und eine Beschwerde bei den zuständigen Aufsichtsbehörden prüfe. Infantino wollte Anteile an den Premium-Produkten des Weltverbandes an private Investoren verkaufen. Ein Tochterunternehmen hätte die kommerziellen Rechte an den FIFA-Wettbewerben wie der Männer- und Frauenfußball-WM sowie der Club-WM gebündelt. Und ein amerikanischer Investor, dessen Bruder mit der Tochter von US-Präsident Donald Trump verheiratet ist, hätte eine Schlüsselrolle übernehmen sollen.
4: Soweit die Nachrichten. 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Das Wetter: am Nachmittag neben ein paar lockeren Wolken weiterhin viel Sonne und überall trocken bei maximal 32 Grad. Aktuell in Berlin-Tempelhof 28 und in Spandau 30 Grad, in Templin 27 und in Barut-Mark 30 Grad. Morgen wird es bei Sonne und teils dicken Quellwolken schwül, im Tagesverlauf stellenweise Schauer oder Gewitter bei bis zu 34 Grad. Die Zeit, es ist 15.46 Uhr.
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7: Gestohlene Kindheit, wie die Terrorgruppe IS jesidische Jungen zu Tätern machte. Am 3. August jährt sich der Beginn des Völkermordes an den Jesiden, ausgelöst durch den Überfall der Terrormiliz Islamischer Staat auf die Region Shingal im Nordirak 2014. Die Jesiden sind eine ethnisch-religiöse Minderheit, die hauptsächlich im nördlichen Irak, in Nordsyrien und in der südöstlichen Türkei siedelt, also in einer Region, wo der sunnitische Islam dominiert. Im August 2014 verschleppte und massakrierte der IS tausende Männer und Frauen dieser Gemeinschaft. Nicht nur das, die Dschihadisten brachten auch jesidische Kinder in ihre Gewalt. Der Journalist Goda Al-Kaidi ist Co-Autor eines Buchs, das sich genau damit befasst. Guten Tag, Herr Al-Kaidi.
8: Guten Tag, Frau Mattei.
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7: Herr Al-Kaidi, Sie sind selbst Jeside, als Junge in den 1990er Jahren mit Ihren Eltern aus dem Irak nach Deutschland emigriert. Auf Ihre Initiative hin hat der Deutsche Bundestag 2023 die Verbrechen des Islamischen Staates gegen die Jesiden im Irak als Völkermord anerkannt. Was bedeutet der 3. August, dieser internationale Gedenktag an den Völkermord an den Jesiden, für Sie persönlich?
8: Der 3. August ist für mich persönlich kein gewöhnlicher Gedenktag. Er ist der Tag, an dem sich die Welt entscheiden musste, ob sie zusieht oder handelt. Und sie hat zunächst zugesehen, das muss man festhalten. Für mich aber ist dieser Tag mit Gesichtern auch verbunden, nicht mit Zahlen, womit viele Leute jonglieren. Ich denke an Kinder, die ihre Eltern vor ihren Augen sterben sahen. Ich denke an Mütter, die bis heute nicht wissen, ob ihre Söhne und Töchter noch leben. Und ich denke an die tausenden Menschen, deren Schicksal bis heute leider ungeklärt ist. Wenn wir vom Völkermord an den Jesiden sprechen, dann sprechen wir häufig über die Vergangenheit. Für die Überlebenden des Genozids ist aber der Völkermord nicht Vergangenheit. Er ist Gegenwart. Mehr als ein Jahrzehnt, jetzt 12 Jahre später, leben noch viele immer in Flüchtlingslagern, auch in wilden Flüchtlingslagern. Tausende Angehörige gelten weiterhin als vermisst. Noch immer werden Massengräber entdeckt, noch immer warten traumatisierte Menschen auf medizinische und psychologische Hilfe. Mich bewegt an diesem Tag, wenn ich abschließen darf, Frau Mattei, außerdem die Frage, was wir aus der Geschichte lernen. Denn der Genozid an den Jesiden war kein spontaner Gewaltausbruch. Er war das Ergebnis einer Ideologie, die Menschen aufgrund ihres Glaubens jede Existenzberechtigung abgesprochen hat. Wer verstehen will, wie Völkermorde entstehen, muss verstehen, wie Hass systematisch aufgebaut wird.
7: Herr Al-Kaidi, warum hatte der IS es ausgerechnet auf die Jesiden abgesehen?
8: Der IS hatte sich auf die schwarzen Fahnen förmlich geschrieben, die Jesiden als nicht-muslimische Minderheit im Nahen Osten, das seit 4.000 bis 6.000 Jahren, dort ansässig, komplett auszumerzen. Die Jesiden gelten bei Islamisten als unumkehrbar. Sie werden als Anbeter des Bösen bezeichnet. Aber sie müssen gar nicht nach Gründen suchen, wenn ein Extremist einen Grund haben möchte, jemanden zu verfolgen oder zu verteufeln, dann braucht er keine Fakten.
7: Herr Al-Qaidi, Sie haben nun zusammen mit S.R. Seydo in dem Buch Junglöwen des Kalifats sich mit dem Schicksal jesidischer Kinder in der Gewalt des IS befasst. Wie viele waren davon betroffen?
8: Genau weiß man die Zahl nicht, wie viele jesidische Kinder entführt wurden. Aber mindestens 1000 Kinder haben sich in Gefangenschaft befunden, in den Händen des IS, und hunderte von denen wurden, also ich spreche nur von jungen, von männlichen Kindern, hunderte wurden von denen zwangsislamisiert und als Kindersoldaten und auch als Selbstmordattentäter und Spione ausgebildet und so missbraucht und benutzt.
7: Was geschah denn mit den Jungen ganz genau in der Gefangenschaft? Also wie wurden sie, um es drastisch zu sagen, zu Werkzeugen des Terrors gemacht?
8: Erstmal ging die Indoktrination über Wochen hinweg. Und dazu gehörte es erstmal die Islamisierung der Kinder. Und alle Kinder, die wir interviewt haben, hatten alle durchweg Brandmale am Körper. Und also Spuren von härtster Folter, damit sie überhaupt den Islam erstmal annehmen. Und diese Folter hat übrigens manchmal Wochen, manchmal Monate gedauert, bis sie das überhaupt angenommen haben. Danach kam die Unterweisung in den Koran und Gebete. Der Tag begann schon um 5 Uhr morgens mit einem Morgengebet und danach gab es direkt Koranunterricht, Frühstück, dann militärischer Drill und dann wieder Gebet, immer wieder dazwischen. Bis 22 Uhr ging der Tag und so sollte einfach aus den Kindern Soldaten gemacht werden.
7: Also ideologische Umerziehung, militärische Ausbildung, Zwangskonversion. In Ihrem Buch zitieren Sie einen Psychologen. Dem sagte ein 12-jähriger Junge, er sei jetzt Kämpfer für den, in Anführungsstrichen, richtigen Glauben. Wie schnell ging so eine Veränderung denn?
8: Es war unterschiedlich. Einige haben sich nie unterworfen, auch wenn sie sich zum Islam und zum Islamismus, zum Extremismus, zum Terrorismus, zum IS bekannt haben. Aber einen Zeitpunkt gab es tatsächlich nicht. Diesen Jungen, den Sie erwähnen, der hat sich tatsächlich als einziger, den wir interviewt haben, mit seinem IS-Kampfnamen vorgestellt. Er war genauso traumatisiert wie die anderen, war allerdings dermaßen verstört, dass er immer noch der Meinung war, dass der IS eines Tages kommen wird. Und wenn der von sich nicht aus kommen wird, dann wird der Junge dafür sorgen, wenn er erwachsen wird.
7: Also selbst nachdem er längst aus der Gefangenschaft bzw. der Gewalt des IS entkommen war, war er noch dieser Ansicht.
8: Richtig, genau. Aber befreit heißt nicht...
7: Physisch befreit.
8: Richtig, physisch befreit heißt nicht, dass ihnen geholfen wurde. Diese Menschen wurden einfach vergessen in den Camps. Niemand in ihrer Umgebung hat sich tatsächlich für sie interessiert. Einige haben uns ihre Geschichten zum ersten Mal erzählt. Und hier kann ich nur betonen, wir waren einfach nur aktive Zuhörer. Wir wollten jetzt nichts, keine Wunden aufreißen, die nicht verheilt waren und noch immer, gebe ich Ihnen eine Garantie darauf, nicht geheilt sind. Wir wollten nichts aufreißen und deshalb war es ein aktives Zuhören und wir haben einfach gemerkt, dass die meisten zum ersten Mal überhaupt ihre Geschichte erzählen. Aber man muss sich aber auch gut vor Augen halten, dass sie kaum Familie haben. Keine Eltern, keine Mütter, keine Väter, oft auch keine Brüder. Sie waren einfach in den Camps und zum Teil auch schon seit Monaten und seit Jahren galten sie als befreit, aber psychologische Hilfe haben sie nie erfahren.
7: Eines der bedrückendsten Kapitel ist der Einsatz jesidischer Kinder als Selbstmordattentäter. Wie wurden diese Kinder eigentlich ausgewählt?
8: Erstmal müssen Sie sich das so vorstellen, dass alles unter Zwang ging, natürlich. Gewalt wurde verherrlicht, die IS-Ideologie als die einzige verehrt. Und das wurde so den Kindern beigebracht. Sie müssen sich auch so vorstellen, dass Gewalt schon in die Köpfe der Kindergartenkinder eingepflanzt wurde und spielerisch näher gebracht wurde. So wurden Gruppen gebildet. Der eine gilt als ungläubig bzw. als Terrorist und der andere als Held und als der wahre Moslem. Und dieser eine gute Gruppe in den Augen des IS sollte sich spielerisch mit Sprengstoffattrappe natürlich, Weste, in der Gruppe der anderen, der Ungläubigen, in die Luft jagen. Bei der Auswahl der Anschläge ist es so gewesen tatsächlich, dass sie das erstmal propagandistisch sehr gut in Szene gesetzt haben. Mit Drohnenaufnahmen kennen wir, die in Mosul vor allem aufgenommen wurden und jesidische Kinder als Selbstmordattentäter in irakische Linien, in die militärischen Linien gefahren wurden. Und das haben sie, zumindest vor der Kamera, auch mit Freude getan. Und das Perfideste war daran, dass sie auch gegen ihr eigenes jesidisches Volk eingesetzt wurden. Und diese Kinder sind dann mit falschen Vorstellungen, wenn auch nicht ganz klar im Kopf, in den Kampf gegangen. Welche Auswirkungen das dann auf die Gemeinschaft insgesamt hat, das will ich mir gar nicht ausmalen.
7: Herr Al-Qaidi, wollten die Kinder, die der IS in seine Gewalt gebracht hatte und die dann halt doch auf irgendeine Weise freikamen, eigentlich zurück in ihre jesidischen Familien?
8: Sie wollten zurück, es sei denn, es sind solche Fälle dabei, den Sie vorhin erwähnt haben, wo die Menschen, die Kinder tatsächlich einfach niemanden mehr haben und dermaßen traumatisiert sind, dass sie sich als IS-Sympathisanten und IS-Anhänger ansehen. Aber die allermeisten wollten natürlich zurück. Viele haben auch versucht zu fliehen. Oft hat es geklappt, oft leider auch nicht. Und oft haben sie auch Geschichten von Flucht erzählt, die leider fehlgeschlagen sind und vor ihren Augen umgebracht wurden. Aber wenn Familienangehörige da waren und nach denen gesucht haben und auch die finanziellen Mittel vorhanden waren natürlich, dann war eine Flucht des Öfteren, wenn auch nicht immer, möglich. Und dann wollten sie natürlich auch wieder zurück zu ihren Familien. Und die Gemeinschaft, die jesidische Gemeinschaft, war offen und hat alle auch wieder empfangen.
7: Der IS hat seine territoriale Herrschaft über den Nordirak zwar verloren, aber in Shingal gibt's angeblich weiterhin Schläferzellen. Die Lage ist unsicher. Müssen Jesiden eine Wiederholung des Völkermords dort fürchten?
8: Zu 100%. Der IS in Shingal im Nordirak und der Völkermord wäre niemals passiert, wenn die Schläferzellen nicht bereits da gewesen wären, schon davor. Die muslimischen Nachbarn, die arabischen Nachbarn, der Jesiden haben den IS von Haus zu Haus begleitet und denen ganz mittelalterlich die Häuser und die Familien gezeigt, die sie töten und versklaven und plündern können. Tatsächlich. Und das kann jederzeit wieder geschehen, denn Aufarbeitung ist da so gut wie nicht existent, überhaupt nicht. Das Einzige, was gerade aktuell von Tag zu Tag lauter wird, ist Versöhnung. Wir wollen keine Versöhnung, wenn keine Gerechtigkeit entstanden ist. Erst Gerechtigkeit, dann sprechen wir gerne über Versöhnung.
7: Vielen Dank, Herr Al-Qaidi.
8: Ich habe zu danken.
7: Das Schicksal jesidischer Kindersoldaten in der Gewalt des IS behandelt auch das Buch, das der Journalist Ghoda Al-Qaidi zusammen mit SR Seydo geschrieben hat. Titel Junglöwen des Kalifats, eine gestohlene Kindheit. Das Gespräch mit Ghoda Al-Qaidi führte Sabina Mattei.
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1: Den hat Anna Tölgen.
4: Die A2 Berlin Richtung Magdeburg ist zwischen Thesen und Burgzentrum wegen LKW-Bergungsarbeiten gesperrt. Stau dadurch auch vor der Abfahrt Wollin plus 10 Minuten. A9 Berlin Richtung Leipzig zwischen Niemegg und Kleinmarzehns Stau im Baustellenbereich ebenfalls plus 10 Minuten. Baustellenstau auch auf der westlichen A10 in Richtung Dreieck Havelland zwischen Großkreuz und Vöben plus 10 Minuten. Vorsicht auf der A11 A11 Berlin Richtung Stettin. Zwischen Werbelin und Korin ist ein Fahrzeug liegen geblieben. Stadtverkehr Berlin, Vorsicht auf der A13 Dresden Richtung Berlin. Zwischen Großräschen und Bronco liegen im Baustellenbereich Gegenstände auf der Fahrbahn. Stadtring A100, es gibt Baustellenstau in Richtung Wedding zwischen Innsbrucker Platz und Hohenzollerndamm plus 10 Minuten. Langer Stau auch in Treptow, in Richtung Treptow zwischen Hohenzollerndamm und Albuinstraße. Da müssen Sie eine Stunde mehr Zeit einplanen. Da, wo es geht, Ihnen eine gute Fahrt.
1: 16 Uhr, Bernhard Kempf hier, schönen guten Tag.
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1: Große Hitze und ausbleibende Niederschläge sorgen auch bei uns in Deutschland für Dürre. Die Folge davon, den Flüssen geht langsam aber sicher das Wasser aus. Das steht stellenweise so niedrig, dass auch der Schiffsverkehr beeinträchtigt ist. Die Politik schlägt Alarm, erstes Thema in den Meldungen mit Anna Türke.
4: Der neue Bundesverkehrsminister Bilger will die historisch niedrigen Pegelstände auf wichtigen Wasserstraßen wie dem Rhein zur Chefsache machen. Noch in dieser Woche werde es ein Expertentreffen zur Niedrigwassersituation geben, kündigte der CDU-Politiker an. Aus dem Hauptstadtstudio Birte Sönnigsen.
11: Aus Sicht von Bundesverkehrsminister Steffen Bilger wird sich Deutschland durch den Klimawandel an extrem wenig Wasser gewöhnen müssen. Nicht zum ersten Mal sind die Pegelstände an großen Wasserstraßen wie dem Rhein oder der Donau niedrig. In diesem Jahr sind sie aber besonders niedrig und das zu einem sehr frühen Zeitpunkt. Bilger meint, dass Maßnahmen zur Klimaanpassung deshalb immer wichtiger werden. Ihm geht es zum Beispiel um Förderprojekte für die Binnenschifffahrt. Diese sollen den Unternehmen den Umstieg auf Schiffe erleichtern, die auch bei Niedrigwasser ohne große Probleme unterwegs sein können. Der Verkehrsminister will am Donnerstag mit Vertretern der Branche über Themen wie dieses sprechen. Wer genau bei dem Treffen im Ministerium dabei sein wird, ist noch unklar.
4: Der Widerstand in den Ländern gegen die geplante Rentenreform der Bundesregierung wächst weiter. Nun hat sich auch die saarländische Ministerpräsidentin Redlinger gegen ein Aus für die sogenannte Rente mit 63 ausgesprochen. Aus dem Hauptstadtstudio Dagmar Pepping.
12: Sie lehne den aktuellen Vorschlag an dieser Stelle ab, weil er dem Respekt vor der Lebensleistung von Menschen widerspreche, sagte Rehlinger, die auch stellvertretende SPD-Vorsitzende ist, den Zeitungen der Funke Mediengruppe. Wer jahrzehntelang gearbeitet hat, verdient Respekt und eine würdige Rente, so Rehlinger. Die Rentenkommission der Bundesregierung hatte vorgeschlagen, die abschlagsfreie Rente nach 45 Beitragsjahren zu streichen. Widerstand gegen ein Aus für die sogenannte Rente mit 63 kommt vor allem aus den ostdeutschen Bundesländern. Die drei CDU-Ministerpräsidenten von Sachsen, Thüringen und Sachsen-Anhalt haben einen gemeinsamen Brief an die Bundesregierung geschickt. Auch die SPD-Regierungschefs von Mecklenburg-Vorpommern und Brandenburg haben sich kritisch geäußert.
4: Berlin geht nach dem Anschlag auf den Christopher Street Day härter gegen islamistische Gefährder vor. Wie SPD-Innensenatorin Spranger mitteilte, müssen 4 Personen jetzt Fußfesseln tragen. Nach RBB-Informationen handelt es sich um 3 Männer und eine Frau. Die Polizei hatte die Vorsichtsmaßnahme beantragt, das Amtsgericht Tiergarten stimmte zu. Die Fußfesselpflicht für die 4 Personen gilt für 30 Tage, so wird ihr Aufenthaltsort überwacht. Laut Spranger wurde ein Gefährder außerdem kurzzeitig in Unterbindungsgewahrsam genommen. Offenbar galt die Person als mögliche Gefahr für den CSD in Hamburg am vergangenen Wochenende. Das geplante Batterieprojekt im Industriepark Schwarze Pumpe ist endgültig gescheitert. Man werde die Pläne nicht weiterverfolgen, teilte das australische Unternehmen Alltech mit. Trotz monatelanger Gespräche sei es nicht gelungen, einen Investor zu finden. Damit seien die Chancen auf eine Finanzierung so gering, dass weitere Ausgaben für die bisherige Projektgesellschaft nicht mehr vertretbar seien. Das Grundstück im Lausitzer Industriepark an der Grenze von Brandenburg zu Sachsen soll an die Kommune zurückgehen. Geplant war eine Fabrik für Batteriespeicher auf der Basis von Tafelsalz. Bis zu 1000 Arbeitsplätze sollten entstehen. Mehr als 1000 Juristinnen und Juristen fordern ein AfD-Verbotsverfahren beim Bundesverfassungsgericht. Wie der Republikanische Anwältinnen- und Anwälteverein in Berlin mitteilte, haben sie einen entsprechenden offenen Brief unterzeichnet. Adressaten sind die Bundesregierung und der Bundestag. In dem Schreiben nimmt der Verein Bezug auf ein Gutachten der Gesellschaft für Freiheitsrechte. Die Untersuchung kommt zu dem Ergebnis, dass die Politik der AfD verfassungswidrig ist, weil sie gegen Menschenwürde und Demokratie verstoße. Der Iran hat bestritten, dass neue Verhandlungen mit den USA geplant sind. Die Führung in Teheran widerspricht damit entsprechenden Behauptungen von US-Präsident Trump. Nach Angaben des iranischen Außenamtssprechers gibt es keine Pläne, eine Delegation zu empfangen. Auch sei nicht vorgesehen, dass eine iranische Verhandlungsdelegation in ein anderes Land reist. Laut dem Sprecher wird derzeit allerdings mit dem Oman verhandelt. Dabei gehe es aber ausschließlich um eine sichere Route durch die Straße von Hormus. Soweit die Nachrichten. 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Das Wetter heute bis in den Abend trocken, kaum Wolken und recht schwül bei bis zu 31 Grad. Aktuell in Berlin-Tempelhof 28 und in Spandau 30 Grad, in Templin 27 und in Barutmark 30 Grad. Nachts trocken und meist klar. Die Temperaturen gehen auf Werte von 21 bis 18 Grad runter. Die Zeit, es ist 16.05 Uhr.
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1: Heute geht's mit Bernhard Kempf für Sie im Studio. Ja, das gab's noch nie. Ungarn schaltet sein einziges Atomkraftwerk komplett ab. Nicht etwa aus politischen Gründen, sondern weil der Wasserstand der Donau so niedrig ist und damit Kühlwasser für die Reaktoren fehlt. Mehrere Hitzewellen und ausbleibender Regen haben dafür gesorgt, dass die Donau in diesem Sommer in einigen Abschnitten Rekordtiefststände verzeichnet. Wir fragen nach bei unserem Korrespondenten Clemens Fehrenkotte, der die Lage von Wien aus beobachtet. Herr Fehrenkotte, Ungarns Regierungschef Motyor spricht von einer beispiellosen Energiekrise. Sagen Sie uns, wie ernst ist die Lage?
13: Die ist wackelig und vor allen Dingen ist es auch so, dass der ungarische Premierminister Motyor auch sehr, sehr präzise kommuniziert. Gestern, das hatten wir auch vermeldet, sagt er, dass dieses Kernkraftwerk Boks abgeschaltet werden müsse, weil der Niedrigstand erreicht ist. Heute sagt er, man hätte also davon wirklich mit rechnen können, dass abgeschaltet werden musste. Jetzt ist noch die letzte Turbine des Kernkraftwerks im Betrieb. Warum? Weil der Wasserstand, die hatten an einer Stelle Kühlwasser, jetzt ist ein bisschen technisch abgelassen. Und das hätte tatsächlich den Pegel, genau an der Stelle, wo dann sich das Kühlwasser eingeleitet wird, wieder gehoben. Da würde es tatsächlich nur um einige Zentimeter gehen. Ob das jetzt noch hält, deswegen, also wie virulent ist das, ob das jetzt nun hält, könnte er nicht sagen, heute, vielleicht morgen, dann wäre es abgeschaltet. Und das ist etwas, womit alle sich rechnen müssten. Aber bislang, sagte er, noch nicht komplett abgeschaltet.
1: Ganz wichtig zu wissen, wie hoch ist denn der Anteil am Strombedarf, den dieses AKW abdeckt?
13: Das sind knapp 50%. Das ist ein enormer Teil. Und vor allen Dingen sind das dann auch Stromkunden, größtenteils nicht allein nur private Anbieter, die dann also den Strom letztendlich in die Haushalte verteilen, sondern auch große Industrieunternehmen. Industrieunternehmen, die nach Angaben von Motyor offenbar auch in Ungarn tatsächlich sich besonnen haben, die Energieversorgung nur noch in Teil in Anspruch genommen haben, runterfahren. Das Gleiche macht auch die Bevölkerung. Wir waren heute Mittag mit einem Team auch in Budapest unterwegs und haben auch mit einigen, ja, dem sogenannten Otto-Normalverbraucher, Verbraucherin gesprochen. Und die sagten, ja, die Lage ist ernst. Wir würden, also wir jetzt die einzelnen Privatpersonen, uns darauf auch einstellen. Also natürlich Klimaanlagen nur am spätesten Zeitpunkt in der Nacht oder so mal anstellen. Alles andere Wasserverbrauch auch reduzieren. Und damit hofft letztendlich auch die Regierung, dass sie durch diese Zeit zunächst mal durchkommt. Letztes Wort noch dazu. Das konnte sich Peter Motyor, der jetzt seit 3 Monaten im Amt ist und das von Viktor Orban, dem Langzeitpremier, übernommen hatte, nicht verkneifen. Der sagte, der Plan eigentlich, den die Orban-Regierung für einen solchen Fall gehabt hätte, wäre zunächst einmal buchstäblich den Strom bei den Privatkunden abzustellen und nicht bei den Unternehmen. Er würde das genau umgekehrt machen.
1: Welche Möglichkeiten hat denn das Land, diese Lücke zu kompensieren? Gibt es da wie bei uns auch Wind- und Wasserkraftwerke?
13: Das ist in Teilen da, aber das ist, reicht bei Weitem nicht aus. Das Nachbarland Slowakei hat schon übers Wochenende angeboten. Sie hätten letztendlich mit der Stromerzeugung keine großen Probleme und würden auch Ungarn jederzeit da zur Seite stehen. Das machen letztendlich viele auch, die im europäischen Netzverband sind, dass wenn es zu Schwankungen gibt, größere Schwankungen, das ist auch in der Bundesrepublik bei anderen Ländern auch, dass dann zugekauft wird. Und das ist natürlich auch extrem teuer.
1: Dann lassen Sie uns noch schnell nach Rumänien schauen. Da sind die Pegelstände ähnlich niedrig. Auch dort wird der Strom gedrosselt. Wie sieht's da aus?
13: Da ist ebenfalls, die haben einen AKW fast in der Nähe vom Schwarzen Meer. Dort stand es zu befürchten, dass es auch gesamt runtergefahren werden musste wegen der niedrigen Pegelstände. Der Regierungschef Rumäniens, Bojan, der hatte heute Vormittag gesagt, auch große Autohersteller wie Dacia, Ford stellen Betrieb ein für einige Wochen. Und vor allem, das war recht drastisch, dann hat die rumänische Marine in der Nähe des Kernkraftwerks eine kontrollierte Sprengung durchgeführt. Und damit sollte der Pegelstand um einige Zentimeter angehoben werden. Man sieht also gegenwärtig fast, das Schicksal der Stromversorgung hängt gegenwärtig von einigen Zentimetern ab. Aber die Prognose ist, es gibt keine große Wetteränderung, auch meteorologisch nicht. Es wird nicht mehr Flüssigkeit, also man spricht von Flussgeschwindigkeit, durchkommen, sondern eher im Gegenteil.
1: Ganz vielen Dank. Informationen von unserem Korrespondenten Clemens Wehrenkotte war das. Und der niedrige Pegelstand der Donau zwingt also Ungarn und Serbien, ihre Stromproduktion zu drosseln. Jetzt haben wir es 4:10. Schon 5 Landeschefs und Landeschefinnen von SPD und CDU stemmen sich inzwischen gegen die Pläne der Bundesregierung. Der Knackpunkt, die Rente mit 63. Aber was ist das eigentlich genau, die Rente mit 63? Chris Berdrow aus dem Hauptstadtstudio hat sich ihre Geschichte angeschaut und Überraschendes dabei herausgefunden.
14: Die Rente mit 63 ist im Jahr 2014 von der damaligen Großen Koalition unter Bundeskanzlerin Angela Merkel eingeführt worden. Treibende Kraft war die Arbeitsministerin Andrea Nahles von der SPD. Die Bundesregierung wollte Menschen belohnen, die früh ins Berufsleben eingestiegen sind und jahrzehntelang in die Rentenkasse eingezahlt haben. Wer auf 45 Versicherungsjahre kam, konnte ohne Abschläge mit 63 in Rente gehen. Heute ist der Begriff Rente mit 63 eigentlich irreführend, denn so wie die allgemeine Altersgrenze ist auch die Grenze für diese Form der Frühverrentung angehoben worden. Für aktuelle Jahrgänge müsste man eher über die Rente mit 64,5 sprechen. Die Möglichkeit, als besonders langjährig Versicherter ohne Abschläge vorzeitig in den Ruhestand zu gehen, ist sehr beliebt. Mehr als 250.000 Menschen sind im Jahr 2024 auf diese Weise in den Ruhestand gegangen. Sie machten damit laut der offiziellen Statistik knapp 30% aller neuen Altersrentner in diesem Jahr aus. Die von der jetzigen Bundesregierung eingesetzte Rentenkommission hat kürzlich vorgeschlagen, diese Form der Rente künftig ersatzlos zu streichen. Der Hauptgrund, sie ist sehr teuer. Nach Berechnungen von Wirtschaftsforschern des Instituts DIW würde die Rentenversicherung durch die Abschaffung langfristig rund 10 Milliarden Euro pro Rentnerjahrgang einsparen. Etwa 125.000 Vollzeitkräfte würden demnach jährlich dem Arbeitsmarkt erhalten bleiben. Dabei handelt es sich der Untersuchung zufolge relativ häufig um Beschäftigte, die gesund sind und über ein vergleichsweise hohes Einkommen verfügen. Menschen mit einem besonders belastenden Job erfüllen die Voraussetzung von 45 Beitragsjahren oft gar nicht. Für solche Menschen empfiehlt die Rentenkommission auch Ausnahmeregeln, damit sie weiter vorzeitig und ohne Abschläge in Rente gehen können.
1: Die Rente mit 63, zusammengefasst von Hauptstadtkorrespondent Chris Berdrow, und den aktuellen Stand dieser Debatte und vor allem den Aufstand der Ostministerpräsidentinnen und Präsidenten, dagegen bespreche ich in gut einer Viertelstunde mit einem Rentenexperten vom IFO-Institut. Immer noch wird vor der spanischen Exklave Ceuta nach Toten und Vermissten gesucht. Viele haben den Weg nicht überlebt. Wie viele Tote es sind, ist aber weiterhin unklar. Unsere Korrespondentin aus Madrid, Julia Macher, über eine von vielen offenen Fragen zur humanitären Krise der letzten Wochen.
15: Nach Behördenangaben der autonomen Stadt Ceuta wurden 88 Leichen in Umgebung der Grenzmole geborgen. Die spanische Regierung bestätigt bisher 73, Marokko 11 Tote. Die meisten Menschen ertranken beim Versuch, schwimmend die spanische Exklave zu erreichen. Mit Tauchern sucht die spanische Polizei weiter nach Vermissten. Während die meisten volljährigen Migranten nach Marokko zurückgekehrt sind, halten sich in Ceuta nach Behördenangaben mehr als 850 minderjährige Migranten auf. Die Aufnahmezentren seien völlig überlastet. Unbegleitete Minderjährige stehen nach der UN-Kinderrechtskonvention unter besonderem Schutz und können nur zurückgeführt werden, wenn sie in ihrem Heimatland angemessen betreut werden können. Auslöser für den Ansturm auf Ceuta vergangene Woche waren nach spanischen Angaben Falschinformationen auf sozialen Medien über geänderte Rückführungsbestimmungen. In Spanien hat die Migrationskrise die innenpolitische Debatte befeuert. Oppositionschef Alberto Núñez Feijóo bezeichnete Regierungschef Pedro Sánchez wegen dessen liberaler Einwanderungspolitik als Aussätzigen Europas. Morgen befassen sich auch die EU-Innenminister in einer Dringlichkeitssitzung mit den Vorkommnissen in Ceuta.
1: Soweit Julia Macher mit ihrem Beitrag aus Madrid.
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1: Dritte Etappe heute bei der Tour de France der Frauen. Über mehr als 150 Kilometer geht es von Genf nach Frankreich. Für uns an der Strecke Mathieu Genest-Schön. Bonjour. Was ist heute schon passiert?
16: Grüezi und bonjour.
1: Was ist denn
16: also
1: heute schon passiert?
16: Bislang, es gab schon einiges. Also wir haben angefangen direkt mit der Überquerung der Grenze. Also wir sind jetzt in Frankreich angekommen. Direkt 3 Kilometer nach dem Start, also direkt von Genf rüber über die Grenze. Und dann ging es auch direkt richtig, richtig hoch. Der erste echte Berg auf dieser dritten Etappe der Tour de France der Frauen. Der Col de la Fossile, 11 Kilometer lang, knapp 6-7% Steigung im Durchschnitt. Also ein echter Brocken. Und da gab es schon mal eine erste Ausreißergruppe. Und die hatte 2 deutsche Fahrerinnen mit dabei, nämlich Liane Lippert und Rosa Klöser. Die haben es aber leider nicht ganz so lange dann vorne drin gepackt und mussten dann wieder zurück ins Hauptfeld quasi. Mittlerweile sind wir knappe 65 Kilometer vor Ziel. 157 haben wir ungefähr absolviert, also knapp 90 Kilometer sind gerade rum. Und wir haben 2 Fahrerinnen vorneweg. Das ist einmal die Norwegerin Sigrid Haugseth, norwegische Meisterin, und die belgische Klassiker-Spezialistin Lotte Kopecky. Was hatte ich schon alles für so ein Tagesrennen, so richtige Monumente gewonnen, unter anderem schon Roubaix, Lüttich-Bastogne-Lüttich, die Strade Bianche. Also für sie ist so eine Etappe wie heute mit dem knackigen Anstiegen, aber eben auch trotzdem mit einem sprintähnlichen Finale wie gemacht, denn die kann auch sprinten. Die hat dieses Jahr beim Giro das grüne Trikot gewonnen. Also in diesem Duell, wenn die zu zweit hier in Poligny in knapp 2 Stunden ins Ziel kommen sollten, ist sie die ganz große Favoritin.
1: Soweit live von der Tour de France der Frauen und damit geht's zur Schwimm-EM nach Paris. Dort hat es heute Vormittag eine weitere Medaille für Deutschland gegeben. Synchronschwimmerin Clara Bleier, die gewann Silber. Inforadio-Reporter Lars Becker ordnet diesen Erfolg für uns ein.
17: Großer Erfolg für Deutschlands beste Synchronschwimmerin in der Geschichte dieser oft unterschätzten und kaum Beachtung findenden Randsportart. Clara Bleier hat sich ihre 2. internationale Medaille erkämpft. Die 22-Jährige von den Freien Schwimmern Bochum gewinnt im Solo-Wettbewerb Freie Kür Silber.
18: Mir bedeutet sehr viel, dass ich aufs Treppchen gekommen bin und meine Leistung abrufen konnte, wo die letzten Tage viel waren. Ich hoffe, dass die nächsten Jahre weiter so laufen.
17: Den EM-Titel holte sich die Belarusin Khandoshka. Die durfte erstmals nach Beginn des Angriffskriegs auf die Ukraine wieder starten. Im vergangenen Jahr hatte Clara Bleier in Funchal auf Madeira als erste deutsche Synchronschwimmerin EM-Gold im Solo gewonnen. Mit Platz 5 bei der letzten WM ist Bleier längst auch in der Weltspitze angekommen.
18: Mein Traum ist es immer noch, eine WM-Medaille zu bekommen. Und daran halte ich fest.
17: Der Solo-Wettbewerb ist allerdings nicht olympisch. Für LA 2028 will sich Bleier mit Partnerin Maria Denisov im Duett qualifizieren. Bei der EM in Paris hat das Duo sowohl in der freien als auch in der technischen Kür Platz 6 belegt.
18: Klar, der Fokus ist auf Duett. Das war ja auch schon letztes Jahr, ist ja auch schon dieses Jahr. Solo steht da immer ein bisschen hinten dran. Aber das ist auch okay. Das Ziel sind die Olympischen Spiele.
17: Clara Bleier hat sich in der komplexen athletischen und künstlerischen Bewertungssportart Synchronschwimmen, Akrobatik und Tanz im und unter Wasser bis an die Spitze gekämpft. Mit bis zu 40 Stunden Training die Woche in einer Nischensportart, die ohne finanzielle Eigenbeteiligung in Deutschland als Leistungssport nicht machbar ist.
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1: Das Wetter für Berlin und Brandenburg, 30 Grad aktuell in Berlin. Spandau, 30 Grad sind es auch in Baruth-Mark. 31 Grad, es ist die Höchsttemperatur für heute, dazu bis zum Abend. Wenig Wolken, recht schwül und viel Sonne. In der Nacht geht's dann runter auf 21 bis 18 Grad. Morgen schwül bei bis zu 34 Grad und neben Sonne sind auch ein paar Hitzegewitter möglich.
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1: Mit Werner Schoninger.
20: Brandenburg, die A2 Berlin Richtung Magdeburg ist zwischen Thesen und Burgzentrum wegen LKW-Bergungsarbeiten gesperrt. Stau dadurch auch vor der Abfahrt Wollin plus 10 Minuten. Ein Baustellenstau auf der westlichen A10 in Richtung Dreieck Havelland zwischen Großkreuz und Vöben, auch hier 10 Minuten plus. Vorsicht auf der A24 Hamburg Richtung Berlin. Zwischen Dreieck Wittstock-Dosse und Herzsprung befindet sich eine noch ungesicherte Unfallstelle. A24. Stadtverkehr Berlin, Stadtring A100. Es gibt einen Baustellenstau in Richtung Wedding. Zwischen Innsbrucker Platz und Hohenzollerndamm plus 10 Minuten. Stau auch in Richtung Treptow. Zwischen Hohenzollerndamm und Albuinstraße plus 30. Außerdem im weiteren Verlauf zwischen Gradestraße und Johannisthaler Chaussee auf der A113 Richtung Dresden plus 10 Minuten. 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
1: 20 Minuten nach 4.
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1: Mit Bernhard Kempf. An mehreren Pegeln an Rhein und Donau werden historische Tiefststände gemessen und das wiederum hat Folgen für Natur und Wirtschaft. Rund 25 Milliarden Euro, so schätzt Umweltminister Schneider, ist der jährliche Schaden durch die Trockenheit, wenn nicht gegengesteuert wird. Die Meldungen hat Werner Schoninger.
20: Der neue Bundesverkehrsminister Bilger will die historisch niedrigen Pegelstände auf wichtigen Wasserstraßen wie dem Rhein zur Chefsache machen. Am Donnerstag wird es ein Expertentreffen zur Niedrigwassersituation geben, kündigte der CDU-Politiker an. Wer daran teilnehmen wird, ist allerdings noch unklar. Bilger sagte, Deutschland müsse sich aufgrund des Klimawandels an extrem wenig Wasser gewöhnen. Anpassungsmaßnahmen würden deshalb immer wichtiger. Denkbar seien zum Beispiel Förderprojekte für Schiffe, die auch bei wenig Wasser fahren können. Auf dem Rhein ist wegen der niedrigen Pegelstände die Binnenschifffahrt bereits stark eingeschränkt. Der Widerstand in den Ländern gegen die geplante Rentenreform der Bundesregierung wächst weiter. Erstmals hat sich jetzt mit der saarländischen Ministerpräsidentin Rehlinger eine westdeutsche Regierungschefin gegen die Abschaffung der sogenannten Rente mit 63 ausgesprochen. Wer jahrzehntelang gearbeitet hat, verdiene Respekt und eine würdige Rente, sagte die SPD-Politikerin den Funke-Medien. Zuvor hatten sich schon alle ostdeutschen Ministerpräsidenten von CDU und SPD gegen die Pläne ausgesprochen. Über die erneute Debatte über die Rentenreform spricht Bernhard Kempf nach den Nachrichten mit einem Wirtschaftswissenschaftler des IFO-Instituts. Berlin geht nach dem Anschlag auf den Christopher Street Day härter gegen islamistische Gefährder vor. Wie SPD-Innensenatorin Spranger mitteilte, müssen 4 Personen jetzt Fußfesseln tragen. Sabine Müller, RBB 24, Landespolitik.
5: Nach RBB-Informationen handelt es sich um 3 Männer und eine Frau. Die Polizei hatte die Vorsichtsmaßnahme beantragt, das Amtsgericht Tiergarten stimmte zu. Die Fußfesselpflicht für die 4 Personen gilt für 30 Tage, so wird ihr Aufenthaltsort überwacht. Laut Spranger wurde ein Gefährder außerdem kurzzeitig in Unterbindungsgewahrsam genommen. Offenbar galt die Person als mögliche Gefahr für den CSD in Hamburg am vergangenen Wochenende. Die Innensenatorin begrüßte die Entscheidung des Gerichts und forderte, die rechtlichen Möglichkeiten zur Gefahrenabwehr müssten weiter konsequent angewendet werden.
20: Das geplante Batterieprojekt im Industriepark Schwarze Pumpe ist endgültig gescheitert. Man werde die Pläne nicht weiter verfolgen, teilte das australische Unternehmen Altec mit. Trotz monatelanger Gespräche sei es nicht gelungen, einen Investor zu finden. Damit seien die Chancen auf eine Finanzierung so gering, dass weitere Ausgaben für die bisherige Projektgesellschaft nicht mehr vertretbar seien. Das Grundstück im Lausitzer Industriepark an der Grenze von Brandenburg zu Sachsen soll an die Kommune zurückgehen. Geplant war eine Fabrik für Batteriespeicher auf der Basis von Tafelsalz. Bis zu 1000 Arbeitsplätze sollten entstehen. Nach dem Angriff auf eine Mitarbeiterin des Jugendamtes in Finsterwalde hat die Behörde heute ihre Arbeit wieder aufgenommen. Das hat die Kreisverwaltung dem RBB mitgeteilt. Theresa Wunderlich, RBB 24.
21: Seit heute ist der sozialpädagogische Dienst des Jugendamtes wieder erreichbar. Ab morgen gibt es wieder reguläre Sprechzeiten. Eine Einschränkung bleibt aber. Nur wer vorab einen Termin vereinbart hat, darf zur Sprechzeit kommen. Nach einem Angriff auf eine Mitarbeiterin des Jugendamtes Mitte Juli war die Außenstelle zunächst geschlossen. Ein Mann hatte die Mitarbeiterin zuerst verbal bedroht und anschließend in ihrem Büro Feuer gelegt. Ein Teil der Außenstelle war bereits eine Woche nach dem Angriff wieder geöffnet worden. Das Jugendamt blieb aber weiter geschlossen.
20: Nach dem Ansturm von Zehntausenden Migranten hat sich die Lage an den Grenzübergängen der spanischen Exklaven Ceuta und Melilla normalisiert. Wie viele Menschen bei dem massiven Grenzübertritt ums Leben kamen, ist weiter unklar. Nach Behördenangaben der Stadt Ceuta wurden 88 Leichen in der Nähe der Grenzmole geborgen. Die spanische Regierung bestätigte bisher 73 Tote, Marokko 11. Die meisten seien ertrunken. Taucher suchen demnach weiter nach Vermissten. Die meisten volljährigen Migranten sind inzwischen nach Marokko zurückgekehrt. Nach Behördenangaben halten sich allerdings noch etwa 850 Minderjährige in Ceuta auf. Soweit die Nachrichten. 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Das Wetter heute bis in den Abend trocken, kaum Wolken und recht schwül bei bis zu 31 Grad. Aktuell haben wir in Berlin-Tempelhof 28 Grad und in Spandau 30, in Templin 27 und in Barut-Mark 30 Grad. Nachts trocken und meist klar, Tiefstwerte von 21 bis 18 Grad. Morgen schwül bei bis zu 34 Grad, neben Sonne auch einige Quellwolken und Hitzegewitter mit Unwetterpotenzial. Die Zeit 16.25 Uhr.
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1: Weiter geht's mit Bernhard Kempf für Sie im Studio. Vor der parlamentarischen Sommerpause, da schien alles noch ziemlich klar. Die sogenannte abschlagsfreie Rente mit 63, also nach 45 Beitragsjahren, die soll weg. Vorgeschlagen hat das die Rentenkommission, die ja von der Bundesregierung den Auftrag dazu hatte, Vorschläge für eine umfassende Rentenreform auszuarbeiten. Jetzt aber wollen drei ostdeutsche CDU-Ministerpräsidenten dieses Paket wieder aufschnüren und inzwischen macht sich auch Manuela Schwesig, die SPD-Regierungschefin, in Mecklenburg-Vorpommern dafür stark. Über diesen Gesetzentwurf und die damit neu aufgeflammte Debatte möchte ich jetzt mit Professor Joachim Ragnitz sprechen. Er ist Wirtschaftswissenschaftler und arbeitet in Dresden für das IFO-Institut. Schönen guten Tag, Herr Ragnitz.
0: Ja, schönen guten Tag auch.
1: Herr Ragnitz, der Vorstoß dieser drei ostdeutschen Ministerpräsidenten, der jetzt auch bei einigen prominenten SPD-Lern auf offene Ohren stößt, wie bewerten Sie den?
0: Naja, wir haben in Ostdeutschland Wahlen und ich glaube mal, das ist ein wesentlicher Grund dafür, dass halt sowohl die Frau Schwesig als auch Herr Schulze und in seinem Gefolge dann die übrigen Ministerpräsidenten da das jetzt in Frage stellen, weil sie einfach punkten wollen beim Wahlvolk. Also ehrlich gesagt, die Begründungen, die dafür angeführt werden, überzeugen mich nicht so wirklich.
1: Das heißt, Sie sehen in den geplanten Reformen keinen unfairen Einschnitt für den Osten?
0: Nein, also man muss jetzt sehen halt, ja, im Osten nimmt ein überproportionaler großer Teil der Neurentner die Rente mit 63 in Anspruch, einfach deswegen, weil sie relativ lange Erwerbsbiografien haben, die ja zum Teil noch in der DDR abgelegt worden sind, wo man relativ früh angefangen hat zu arbeiten, wo es Arbeitslosigkeit nicht gab und was deswegen können relativ viele Leute das hier in Anspruch nehmen. Es ist eben nichts, wo man jetzt sagen würde, das ist als sozialpolitische Maßnahme, wie es mal gedacht hat, war besonders zielgenau. Also wo man sagt, halt der berühmte Dachdecker, der irgendwie ausgelaugt ist und dann nicht mehr arbeiten kann, der soll dann halt früher in Rente gehen. Nein, im Gegenteil ist es so, dass vor allem gut ausgebildete Facharbeiter mit ununterbrochener Erwerbsbiografie in Anspruch nehmen können. Und da fragt man sich schon wirklich, warum soll die Allgemeinheit dafür zahlen, dass die dann eben begünstigt werden?
1: Jetzt sagt aber beispielsweise die Caritas, im Osten seien Lücken entstanden, eben Sie haben es angesprochen, durch diese Erwerbsbiografie. Gleichzeitig mangelt es aber vielen Menschen an den Möglichkeiten, sich eine Zusatzversorgung aufzubauen. Was sagen Sie dazu?
0: Ja, also das erste Argument halt hier, unterbrochene Erwerbsbiografien, das betrifft die Leute, die mit 63 jetzt sind, oder jetzt mit 64 nach 45 Jahren in Beitragszeit in Rente gehen können, ja eigentlich nicht wirklich, weil dieser Personenkreis hat ja typischerweise dann eben keine unterbrochenen Erwerbsbiografien. Was ein Argument ist, ist in der Tat, dass wir im Osten einen großen Anteil an Menschen haben, die halt keine privaten Vorsorge getroffen haben, die halt keine Betriebsrenten bekommen können. Also dementsprechend also tatsächlich allein auf die gesetzliche Rente angewiesen sind. Da muss man aber sagen, halt, das ist jetzt kein ostdeutsches Phänomen. Es gibt Menschen in Westdeutschland, die genauso eben keine Ersparnisse haben, keine Betriebsrente haben. Also so gesehen sollte man das also jetzt nicht als spezifisch ostdeutsches Charakteristikum dann irgendwie anführen. Und nochmal, wir geben jedes Jahr ungefähr 10 Milliarden aus für diese Frührente halt, ne? Also und da muss man sich dann wirklich fragen, weshalb es halt diese Begünstigung einer bestimmten Personengruppe dann eben geben soll.
1: Wo liegt denn dann der Hauptunterschied zwischen Ost und West bei der Rente? Können Sie das nochmal ein bisschen erläutern?
0: Also das Rentensystem aus der gesetzlichen Rentenversicherung ist halt angeglichen zwischen Ost- und Westdeutschland. Und es ist auch so, dass die niedrigen Löhne, die wir in Ostdeutschland gehabt haben, bis heute wurden immer aufgewertet, sodass das bei der Rente keine Rolle spielt. Den Unterschied, den wir feststellen, ist dann tatsächlich, dass halt irgendwie Betriebsrenten deutlich weniger verbreitet sind, dass halt private Vorsorgeleistungen einfach deswegen nicht so stark gebildet wurden, weil man eben geringere Einkommen hat, dementsprechend weniger sparen konnte und natürlich kaum Erbschaften hat und das Vermögen, was man vielleicht in der DDR gebildet hat, wurde mit der Währungsunion irgendwie dann auch entwertet. Das heißt also, die Renten aus der gesetzlichen Rentenversicherung sind im Osten sogar etwas höher als es im Westen.

0: Vorsprachen Frührente, also mit 63 profitieren, der geht seit Jahren kontinuierlich zurück. 2019 waren das noch über 34% der Neurentner, 2022 nur noch knapp 30. Was meinen Sie, ist das ein Trend, der möglicherweise anhält?
1: Ja, der wird anhalten, weil diese langen Erwerbsbiografien kriegt man ja vor allem dadurch, dass man frühzeitig angefangen hat, also einen Teil seiner Erwerbsbiografie in der DDR noch zugebracht hat. Und diese Personengruppe wird natürlich dann immer weniger, ne? Weil die künftigen Neurentner, die haben dann teilweise irgendwie erst Mitte der 80er Jahre oder Anfang der 90er Jahre angefangen zu arbeiten und die kriegen die 45 Jahre dann nicht voll.
0: Das sagt Professor Joachim Ragnitz vom IFO-Institut Dresden. Herr Ragnitz, haben Sie ganz vielen Dank für Ihre Zeit.
1: Gerne.
0: Jetzt haben wir 16.31 Uhr, kurz nach 16:30.
2: Der Lanchoron-Strand in Odessa ist auf.
0: Da müssen Sie natürlich wissen, worum es geht. Da habe ich Ihnen noch verschwiegen, was jetzt der nächste Beitrag ist. Denn da reden wir über einen Tag am Strand und plötzlich heulen Sirenen in Odessa. Da liegen Sommer und Krieg oft nur wenige Minuten auseinander. Ja, und trotzdem versuchen viele Menschen dort den Alltag weiterzuleben. Und wie sich dieses Leben zwischen Hoffnung und Angst so anfühlt, dazu unser Korrespondent Stefan Lack.
2: Der Lanchoron-Strand in Odessa ist auch in diesem Sommer proppenvoll. Bei 30 Grad drängen sich die Menschen dicht an dicht auf den Liegen und Handtüchern. Kinder planschen im Wasser, Jugendliche springen mit Salti von den Stegen ins Meer. Aus den Strandbars dringt laute Musik über den Sand. Im Schatten einer Eisbar sitzen drei Soldaten. Nur wenige Meter entfernt steht ihr Pickup. Auf der Ladefläche ein mobiles Luftabwehrsystem. Jederzeit könnte Russland die Hafenstadt mit Drohnen oder Marschflugkörpern angreifen. Am Ende eines Stegs verkauft die 16-jährige Alina getrocknete Fische. In der Ukraine ein beliebter Snack zum Bier. Doch in diesen Tagen läuft das Geschäft schlecht.
3: It's been going,
2: in dieser Woche war es wirklich hart, wegen der ständigen Angriffe.
3: Yeah, the attacks.
2: Immer wieder habe sie ihre Waren stehen lassen und Schutz suchen müssen. Der nächste Luftschutzraum sei zum Glück nicht weit entfernt. Schau, du gehst einfach geradeaus, dann rechts und die Treppe rauf. Da ist ein Luftschutzraum.
3: So, there's a shelter.
2: Kurz darauf heulen tatsächlich die Sirenen. Luftalarm. Doch kaum jemand reagiert. Die meisten Badegäste bleiben liegen, Kinder spielen weiter im Wasser. Zu oft ist der Alarm inzwischen Teil des Alltags geworden. Zum Glück passiert diesmal nichts. An manchen Tagen wird in Odessa mehr als 10-mal vor möglichen Angriffen gewarnt. Die russischen Ziele sind häufig die Hafenanlagen der Stadt, nur etwa einen Kilometer vom Strand entfernt. Zum ersten Mal seit 6 Jahren macht Serhi mit seiner Familie wieder hier Urlaub. Waren Sie schon mal bei uns in Nikopol? Bei uns in Nikopol geht es furchtbar zu. Jeden Tag Drohnen, Artillerie. Hier scheint es ruhiger zu sein. Wir sind heute angekommen, es ist unser erster Tag. Bei uns zu Hause gibt es jeden Tag Explosionen. Die Kinder sollen sich erholen. Am Fußweg vom Strand in die Stadt verkauft Viola an einem kleinen Souvenirstand Halskettchen, Kühlschrankmagnete und die obligatorischen Kapitänsmützen. Die Menschen in Odessa, sagt sie, hätten gelernt, mit der ständigen Bedrohung zu leben. Wir sind lebende Menschen, natürlich haben wir Angst. Ja, wir haben uns ein Stück weit daran gewöhnt und unsere Psyche hat sich bis zu einem gewissen Grad daran angepasst. Gestern haben wir unter massivem Beschuss verkauft. Massivem Beschuss, sowohl Raketen als auch Shahed-Drohnen. Und die Leute standen trotzdem hier bei uns. Sie haben sich keinen Meter von der Stelle gerührt, genauso wenig wie wir. Wir fragten, woher kommt ihr? Und sie antworteten, aus Kiew. Darauf sagten wir, ach so, dann sind wir ja Leidensgenossen. Und so widersprüchlich es auch klingt, Odessa hat sich trotz des Krieges ein Stück Leichtigkeit bewahrt. Wenn die Hitze am Abend nachlässt, füllen sich die Cafés und Bars der Altstadt. Menschen flanieren am prachtvollen Opernhaus vorbei über den Primorski Boulevard bis zur Potemkinschen Treppe. Von dort reicht der Blick über das Schwarze Meer bis hin zu den Hafenanlagen, die immer wieder Ziel russischer Angriffe werden.
0: Aus Odessa berichtete Stefan Lack.
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0: Die Straße von Hormuz steht seit Monaten immer wieder im Fokus, praktisch seit Beginn des Iran-Kriegs Ende Februar. Denn diese Meerenge an der Einfahrt zum Persischen Golf gilt als beinahe unverzichtbar, wenn es um den Transport von Rohöl und Erdgas geht. Neben der Straße von Hormuz hat eine Reihe von Handelsrouten zentrale Bedeutung für die Weltwirtschaft. In dieser Woche schauen wir jeden Tag

0: auf eine dieser Routen. Und zum Auftakt beleuchtet unser Korrespondent Jürgen Striak die Bedeutung des Suezkanals.
1: Bis zu 15% des weltweiten Handels werden über den Suezkanal abgewickelt. Das sind pro Jahr Waren im Wert von mehr als 1 Billion US-Dollar. 30% der weltweiten Containerfracht passieren den Kanal. Doch dieses Transportvolumen ist empfindlich. Die Covid-Pandemie, der Ukraine-Krieg, jemenitische Houthi-Angriffe im Roten Meer, Piratenüberfälle am Horn von Afrika oder die Blockade der Straße von Hormus. Ereignisse dieser Art beeinträchtigen den Betrieb des Suezkanals gravierend. Das war seit seiner Einweihung 1869 nie anders. Die treibende Kraft hinter dem Bau des Suezkanals ist der Franzose Ferdinand de Lesseps. Seit 1875 gehört die Wasserstraße Großaktionären aus Frankreich und Großbritannien. Allerdings sind bis zu 3/4 der damals durch den Kanal transportierten Fracht britische Güter. Um unter anderem auch diese Interessen zu schützen, besetzen die Briten 1882 Ägypten. 1956 sind die britischen Interessen bedroht, als der ägyptische Präsident Gamal Abdel Nasser die Verstaatlichung des Suezkanals verkündet.
2: Im Namen des Volkes, die internationale Suezkanalgesellschaft wird in eine staatliche ägyptische Aktiengesellschaft umgewandelt.
1: Der britische Premierminister Anthony Eden vergleicht Nasser mit Mussolini und wird deutlich. Immerhin passieren 3/4 des für Großbritannien bestimmten Öls den Kanal.
2: Unser Überleben als Nation hängt vom Öl ab. Kein Öl zu haben bedeutet, dass unsere Industrie zum Stillstand kommt und die Menschen hungern.
1: Die meisten Juristen sowie US-Präsident Eisenhower sind damals der Ansicht, dass Nasser nach internationalem Recht nicht illegal handelte. Aber die Kolonialmächte Großbritannien und Frankreich wollen eine militärische Antwort und konstruieren zusammen mit Israel den Vorwand für einen Krieg. Der beginnt Ende Oktober 1956 und wird nur Wochen später unter dem Druck von USA und Sowjetunion beendet. Der Suezkanal ist die drittgrößte Devisenquelle Ägyptens. Jede Kanalkrise schadet dem Staatshaushalt, so auch jene, die im Zusammenhang mit dem Gazakrieg entstehen. Allein in dem Zeitraum eines Jahres ab Juli 2024 sinken die Einnahmen um 45%. Aber Osama Rabia, der Chef der Suezkanalbehörde, bleibt optimistisch.
2: Ich hoffe, dass 2026 besser wird als die beiden Jahre davor. Auch wenn wir das Niveau von 2023 nicht sofort erreichen, es wird besser werden.
0: In unserer Serie zu internationalen Handelsrouten hat Jürgen Striak heute die Bedeutung des Suezkanals beleuchtet. So, wir schauen aufs Wetter für Berlin und Brandenburg. 29 Grad meldet Berlin-Tempelhof. 32 Grad sind es in Bad Liebenwerda. Wärmer wird es heute auch nicht. Viel, viel Sonne, kaum Wolken bis zum Abend. In der Nacht dann eine tropische Nacht, je nachdem, wo Sie wohnen. 21 Grad, aber dann geht's auch runter bis 18 Grad. Morgen dann wird's heiß, 34 Grad maximal. Dazu neben Sonne ein paar Quellwolken, die auch Gewitter bringen können.
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4: Werner Schoninger. Brandenburg, die A2 Berlin Richtung Magdeburg ist zwischen Thesen und Burg Zentrum wegen LKW-Bergungsarbeiten gesperrt. Stau dadurch auch vor der Abfahrt Wollin plus 10 Minuten. Baustellenstau auf der westlichen A10 in Richtung Dreieck Havelland zwischen Großkreuz und Vöben plus 10 Minuten auch hier. A24 Hamburg Richtung Berlin zwischen Dreieck Wittstock-Dosse und Herzsprung stockt der Verkehr nach einem Unfall plus 10 Minuten. Stadtverkehr Berlin, Stadtring A100, es gibt Baustellenstau in Richtung Wedding zwischen Innsbrucker Platz und Hohenzollerndamm. Stau auch in Richtung Treptow zwischen Hohenzollerndamm und Albuinstraße. Außerdem weiteren Verlauf zwischen Gardestraße und Johannisthaler Chaussee auf der A113 Richtung Dresden plus 20 Minuten hier. Und etwas länger dauert es außerdem auf dem Tempelhofer Damm statt einwärts und im Wedding auf der Seestraße Richtung A100. Wir wünschen Ihnen eine gute Fahrt.
0: 16.40 Uhr.
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0: Bernhard Kempf hier, guten Tag. Viele Flüsse in Europa führen zurzeit deutlich weniger Wasser als üblich. Die Pegel der Donau etwa sind so niedrig, dass sie etwa Schiffswracks freigelegt haben, die sonst unter Wasser liegen. Sinkende Pegelstände beschäftigen auch die Politik in Deutschland. Die Meldung hat Werner Schoninger.
4: Der neue Bundesverkehrsminister Bilger will die historisch niedrigen Pegelstände auf wichtigen Wasserstraßen wie dem Rhein zur Chefsache machen. Noch in dieser Woche werde es ein Expertentreffen zur Niedrigwassersituation geben, kündigte der CDU-Politiker an. Aus dem Hauptstadtstudio Birte Sönnigsen.
5: Aus Sicht von Bundesverkehrsminister Steffen Bilger wird sich Deutschland durch den Klimawandel an extrem wenig Wasser gewöhnen müssen. Nicht zum ersten Mal sind die Pegelstände an großen Wasserstraßen wie dem Rhein oder der Donau niedrig. In diesem Jahr sind sie aber besonders niedrig und das zu einem sehr frühen Zeitpunkt. Bilger meint, dass Maßnahmen zur Klimaanpassung deshalb immer wichtiger werden. Ihm geht es zum Beispiel um Förderprojekte für die Binnenschifffahrt. Diese sollen den Unternehmen den Umstieg auf Schiffe erleichtern, die auch bei Niedrigwasser ohne große Probleme unterwegs sein können. Der Verkehrsminister will am Donnerstag mit Vertretern der Branche über Themen wie dieses sprechen. Wer genau bei dem Treffen im Ministerium dabei sein wird, ist noch unklar.
4: 16.41 Uhr, RBB 24 Inforadio Verkehrsservice mit einer Gefahrenmeldung. Vorsicht auf der A24 Berlin Richtung Hamburg. Zwischen Neuruppin Süd und Neuruppin steht ein Fahrzeug und es liegen Reifenteile auf der Fahrbahn A24 Richtung Hamburg. Der Widerstand in den Ländern gegen die geplante Rentenreform der Bundesregierung wächst weiter. Erstmals hat sich jetzt mit der saarländischen Ministerpräsidentin Rehlinger eine westdeutsche Regierungschefin gegen die Abschaffung der sogenannten Rente mit 63 ausgesprochen. Wer jahrzehntelang gearbeitet hat, verdiene Respekt und eine würdige Rente, sagte die SPD-Politikerin den Funke-Medien. Zuvor hatten sich schon alle ostdeutschen Ministerpräsidenten von CDU und SPD gegen die Pläne ausgesprochen. Berlin geht nach dem Anschlag auf den Christopher Street Day härter gegen islamistische Gefährder vor. Wie SPD-Innensenatorin Spranger mitteilte, müssen 4 Personen jetzt Fußfesseln tragen. Nach RBB-Informationen handelt es sich um 3 Männer und eine Frau. Die Polizei hatte die Vorsichtsmaßnahme beantragt, das Amtsgericht Tiergarten stimmte zu. Die Fußfesselpflicht für die 4 Personen gilt für 30 Tage, so wird ihr Aufenthaltsort überwacht. Laut Spranger wurde ein Gefährder außerdem kurzzeitig in Unterbindungsgewahrsam genommen. Offenbar galt die Person als mögliche Gefahr für den CSD in Hamburg am vergangenen Wochenende. Das geplante Batterieprojekt in Schwarze Pumpe ist endgültig gescheitert. Das australische Unternehmen Altec hat entschieden, das Vorhaben nicht weiter zu verfolgen. Sebastian Schiller, RBB 24.
6: Eine Fabrik für Batteriespeicher auf der Basis von Tafelsalz sollte entstehen. Dazu bis zu 1000 Arbeitsplätze. Jetzt ist das geplante Werk des australischen Unternehmens Altec in Schwarze Pumpe vom Tisch. Es sei trotz monatelanger Gespräche nicht gelungen, einen Investor zu finden, teilt das Unternehmen dazu mit. Deshalb werde die Projektgesellschaft jetzt abgewickelt. Das Grundstück im Industriepark Schwarze Pumpe soll an die Kommune zurückgehen.
4: Der ADAC hat das Bundeskartellamt aufgefordert, die hohen Spritpreise zu überprüfen. Laut Automobilclub ist der Rohölpreis in den vergangenen Tagen deutlich gesunken, das habe sich aber nicht an den Tankstellen ausgewirkt. Die Preise dort seien teilweise weiter gestiegen. Nach Angaben des ADAC verteuerte sich im Juli ein Liter Diesel im Schnitt um fast 28 Cent. Für Super E10 mussten Autofahrer 15 Cent mehr zahlen. Nach dem Angriff auf eine Mitarbeiterin des Jugendamtes in Finsterwalde hat die Behörde ihre Arbeit wieder aufgenommen. Wie die Kreisverwaltung dem RBB mitgeteilt hat, ist die Außenstelle seit heute wieder erreichbar. Ab morgen gäbe es wieder Sprechzeiten, allerdings nur nach vorheriger Terminvereinbarung. Am 16. Juli war eine Mitarbeiterin der Behörde von einem Mann zunächst verbal bedroht worden, anschließend hatte der 35-Jährige in ihrem Büro Feuer gelegt. Der mutmaßliche Angreifer sitzt seit der Tat in Untersuchungshaft. Die Staatsanwaltschaft ermittelt wegen des Verdachts auf ein versuchtes Tötungsdelikt. Der Iran hat bestritten, dass neue Verhandlungen mit den USA geplant sind. Die Führung in Teheran widerspricht damit entsprechenden Behauptungen von US-Präsident Trump. Nach Angaben des iranischen Außenamtssprechers gibt es keine Pläne, eine Delegation zu empfangen. Auch sei nicht vorgesehen, dass eine iranische Verhandlungsdelegation in ein anderes Land reist. Laut dem Sprecher wird derzeit allerdings mit dem Oman verhandelt, dabei gehe es aber ausschließlich um eine sichere Route durch die Straße von Hormus. Soweit die Nachrichten, weitere Meldungen aus Berlin und Brandenburg auf rbb24.de. Das Wetter, heute bis in den Abend trocken, kaum Wolken und recht schwül bei bis zu 31 Grad. Aktuell in Berlin-Wannsee 30 und in Marzahn 28 Grad, in Angermünde 28 und in Bad Liebenwerda 32 Grad. Nachts trocken und meist klar bei Tiefstwerten von 21 bis 18 Grad. Morgen schwül bis zu 34 Grad, neben Sonne auch einige Quellwolken und Hitzegewitter mit Unwetterpotenzial. Die Zeit 16.45 Uhr.
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0: Weiter geht's mit Bernhard Kempf für Sie im Studio. Ja, die Rentenpläne der Regierung bröckeln. Aus den Bundesländern im Osten gab es ja schon Kritik. Jetzt meldet auch die erste westdeutsche Regierungschefin Bedenken an. Und zwar nicht irgendjemand, sondern die einzige Ministerpräsidentin, die mit absoluter SPD-Mehrheit regiert. Anke Rehlinger aus dem Saarland. Hauptstadtkorrespondentin Dagmar Pepping fasst zusammen.
7: Sie lehne den aktuellen Vorschlag an dieser Stelle ab, weil er dem Respekt vor der Lebensleistung von Menschen widerspreche, sagte Rehlinger, die auch stellvertretende SPD-Vorsitzende ist, den Zeitungen der Funke Mediengruppe. Eine solche Regelung dürfe zumindest nicht für jene gelten, die anders geplant hätten. Wer jahrzehntelang gearbeitet hat, verdient Respekt und eine würdige Rente, so Rehlinger. Die Rentenkommission der Bundesregierung hatte in ihrem 33-Punkte-Paket unter anderem vorgeschlagen, die abschlagsfreie Rente nach 45 Beitragsjahren zu streichen. Kanzler Merz und Arbeitsministerin Baas haben angekündigt, die Regierung wolle die Empfehlungen vollständig umsetzen. Widerstand gegen ein Aus für die sogenannte Rente mit 63 kommt vor allem aus den ostdeutschen Bundesländern. Die drei CDU-Ministerpräsidenten von Sachsen, Thüringen und Sachsen-Anhalt, Kretschmer, Vogt und Schulze, haben einen gemeinsamen Brief an die Bundesregierung geschickt. Auch die SPD-Regierungschefs von Mecklenburg-Vorpommern und Brandenburg, Schwesig und Woidke, haben sich kritisch geäußert. Der neue Unionsfraktionsvorsitzende Frei und die neue Generalsekretärin Hoppermann haben dagegen deutlich gemacht, die CDU wolle am Rentenpaket festhalten.
0: Hauptstadtkorrespondentin Dagmar Pepping war das zur erneuten Debatte über die geplante Rentenreform. Ein paar Tage ist es her, dass Donald Trump und sein sogenannter Friedensrat verkündet haben, die Hamas solle entwaffnet werden. Das klingt zwar nach Fortschritt, nach Ruhe für Gaza, aber die Angriffe dort gehen weiter. Aus Tel Aviv berichtet Jörg Poppendiek.
8: Sichtlich aufgebrachte Männer laufen um ein völlig zerstörtes Auto herum, auf einer Straße in Dir al-Balach im Zentrum des Gazastreifens. Einige filmen die Szene mit ihren Handys, andere klettern in dem Wrack herum. Auf den Bildern der Nachrichtenagentur Reuters ist neben dem Fahrzeug eine große Blutlache auf der Straße zu sehen. Nach Angaben von Sanitätern sind hier zwei Menschen getötet worden, bei einem Angriff der israelischen Armee. Abu Rushdie al-Madun lebt ganz in der Nähe und beschreibt, was aus seiner Sicht passiert ist. Wir sind Vertriebene und haben uns in einer Schule aufgehalten. Das Auto hat sich durch den Angriff überschlagen. Was hier in Gaza passiert, ist eine Ungerechtigkeit. Die israelische Armee hat am Wochenende mehrere Ziele im Gazastreifen attackiert. Dabei sind, nach palästinensischen Angaben, mindestens 17 Menschen getötet worden. Unter den Opfern sollen auch zwei Kinder sein. Die israelische Armee sagt, die Angriffe hätten sich gegen Kämpfer der Terrororganisation Hamas gerichtet. Hinter den Menschen im Gazastreifen liegt damit eines der blutigsten Wochenenden seit langem. Und das, obwohl es am vergangenen Freitag noch so aussah, als könnte Bewegung in den Konflikt kommen. US-Präsident Trump hatte erklärt, die Hamas hätte einer Entwaffnung zugestimmt. Die Vermittler präsentierten einen ersten Fahrplan. Der sieht vor, dass sich Israel im Gegenzug schrittweise aus dem Gazastreifen zurückzieht und eine palästinensische Übergangsverwaltung die Regierungsgeschäfte übernimmt. Eine internationale Truppe soll die Übergangsphase absichern. Viele Menschen im Gazastreifen waren nach der Ankündigung vom Freitag voller Hoffnung auf Frieden, Sicherheit und eine bessere Zukunft. Abu Rushdie al-Madun erzählt, dass das nur eine kurze Phase war. Sie haben gesagt, dass es eine Waffenruhe gibt. Aber wo ist die? Diese Waffenruhe bedeutet für uns nur Leichen einsammeln, Körperteile aufsammeln, zerstückelte Männer, abgetrennte Hände. Warum? Eigentlich gilt im Gazastreifen seit Oktober vergangenen Jahres eine Waffenruhe. Beide Seiten werfen sich regelmäßig vor, das Abkommen zu verletzen. Zu dem von US-Präsident Trump jetzt verkündeten Fahrplan hat sich Israel offiziell noch nicht geäußert. Ein Sprecher von Ministerpräsident Netanyahu erklärte lediglich, dass Israel den USA seine ernsthaften Sicherheitsbedenken übermittelt habe. Im israelischen Armeeradio hat Wirtschaftsminister Nir Barakat gesagt, dass er davon ausgeht, dass die Armee ihre Angriffe im Gazastreifen fortsetzen wird. Ich bin sehr, sehr skeptisch. Ich glaube nicht, dass wir eine Einigung mit der Hamas erzielen werden. Wir sind verpflichtet, allen Terroristen Schaden zuzufügen, die an den Angriffen vom 7. Oktober beteiligt waren. Seit der Waffenruhe im Oktober vergangenen Jahres setzt die israelische Armee vor allem auf sogenannte gezielte Tötungen. Sie hat es auf hochrangige Kader der Terrororganisation Hamas abgesehen. Bei diesen sind seit Herbst mehr als 1200 Menschen getötet worden, darunter auch viele Frauen und Kinder.
0: Aus Tel Aviv berichtete Jörg Poppendiek. Heute startet die sogenannte Speed Week. Das heißt, in dieser Woche gibt's wieder vermehrt Geschwindigkeitskontrollen. Ein besonderes Thema diesmal sind aber nicht nur Geschwindigkeitsübertretungen, sondern auch das zunehmend aggressive Verhalten im Straßenverkehr. RBB24-Reporterin Oda Tischewski hat sich mal umgehört, was die Leute da für Erfahrungen gesammelt haben.
9: Aktiv mache ich das nicht. Aber auf der Autobahn kommt das am meisten vor. Also wenn man da auf der linken Spur fährt, das ist einfach nur eine Gefährdung für alles und jeden. Also verzichte ich auf so ein Verhalten.
10: Der hat mich irgendwie nicht rübergelassen bei einer Überholaktion. Ist er vor mich geprescht und hat er gebremst. Und dann hat er auch noch während der Ampelphasen dann noch schöne sexistisch beleidigende Ausrufe getätigt.
11: Da, wo ich herkomme, ist es eher wetterbedingt. Also wir haben sehr starken Föhn und da sind die sicher, sagen wir, ein bisschen, wie soll ich sagen, crazy.
12: Sie drängeln, sie hupen, sie bremsen aus oder lassen andere nicht einscheren. Und es sind immer die anderen. Diese Beobachtung machen auch die Unfallversicherer in ihren regelmäßigen Befragungen zum Verkehrsklima. Kirstin Zeidler, Leiterin der Unfallforschung.
13: Wir fragen ab, wie wahrscheinlich ist es, dass Sie sich so verhalten? Und wir fragen auch ab, was beobachten Sie bei anderen? Und hier sehen wir ein großes Delta zwischen dem Eigen- und dem Fremdbild. Die Masse der Befragten sieht natürlich eher das aggressive Verhalten bei anderen als bei sich selbst.
12: Besonders problematisch, eine gestiegene Aggressivität, wie sie an vielen Stellen in der Gesellschaft zu beobachten ist, wirkt sich im Straßenverkehr oft ganz unmittelbar aus.
13: Wir haben bei der letzten Befragung festgestellt, dass jeder Zweite angegeben hat, wenn er sich ärgert, muss er diesem Ärger auch sofort Luft verschaffen, sich also abreagieren und das im Straßenverkehr tatsächlich tun. Das heißt, wir sehen im Straßenverkehr eine Zunahme an Aggressivität und wir sehen auch eine Zunahme derer, die sagen, ich muss dem sofort Luft verschaffen und diesen Ärger wieder loswerden.
12: Die Ursachen sind vielfältig, Enge auf den Straßen, immer mehr Verkehrsteilnehmer und Verkehrsmittel teilen sich den immer gleichen Raum. Und Folgen hat Rowdytum in Deutschland im Straßenverkehr selten, so Kirstin Zeidler.
13: Wenn ich natürlich weiß, dass ich, wenn ich mich an Regeln nicht halte, auch nicht dabei zur Konsequenz gezogen werde, dann ist das natürlich auch eine Einladung, je häufiger ich das erlebe, das auch wieder zu tun. Und also das heißt, wir brauchen auf jeden Fall mehr Kontrollen, die also Regelbrecher auch sanktionieren und wir brauchen auch etwas schärfere Strafen.
12: Law and Order, das ist die eine Seite. Auf der anderen braucht es eine Verkehrspolitik, die neben Autos auch Fußgänger, E-Scooter oder Lastenräder im Blick behält und den vorhandenen Platz auf alle auskömmlich verteilt. Anderswo geht das schon heute.
14: Ich wohne in Hannover, da ist ein super gutes Fahrradnetz. Also das kann man jetzt nicht mit Berlin vergleichen.
0: Oder Tischewski war das über die heute gestartete Speed Week. Und dabei geht es nicht nur um die Geschwindigkeit, sondern auch um aggressives Verhalten im Straßenverkehr.
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0: Ja, ab heute verwandelt sich der Innenhof der Stasi-Zentrale Campus für Demokratie wieder in ein Open-Air-Kino. Schon zum 7. Mal lädt das Campus-Kino in den Ferienwochen zu Film und Diskussionen unter freiem Himmel und auch bei freiem Eintritt ein. Am historischen Ort in Berlin-Lichtenberg, da werden Filme rund um die Themen DDR, Staatssicherheit, Opposition und Aufarbeitung gezeigt. Ja, und verantwortlich für das Campus-Kino ist Daniela Münkel. Sie ist Abteilungsleiterin im Bundesarchiv. Und die habe ich jetzt am Telefon. Guten Tag, Frau Münkel.
15: Guten Tag.
0: Frau Münkel, die bisherigen Ausgaben des Campus-Kino, die waren sehr erfolgreich. Kann man daraus ableiten, dass das Interesse an Filmen zur DDR-Geschichte wächst?
15: Ja, also wir konnten im letzten Jahr 10.000 Besucher bei uns beim Campus-Kino begrüßen. Das heißt, dass das Thema immer noch sehr interessant ist. Und man sieht es ja auch dadurch, dass immer noch sehr viele Spielfilme zu verschiedenen DDR-Themen gedreht werden und auch zahlreiche Dokumentationen. DDR-Geschichte und die Auseinandersetzung damit hat also noch immer Konjunktur. Und das ist, denke ich, auch gut so. Denn in Zeiten, wo unsere Demokratie angefeindet wird, ist es gut, sich damit auseinanderzusetzen, was es denn konkret bedeutet, in einer Diktatur mit einer Geheimpolizei zu leben.
0: Frau Mücke, Sie zeigen Filme, Open Air, habe ich schon gesagt, auf dem Gelände der ehemaligen Stasi-Zentrale. Gibt es denn in den Filmen, die da zu sehen sind, auch einen Bezug zu dem Ort?
15: Ja, in den meisten Filmen, die wir zeigen, kommt in irgendeiner Form auch die Stasi vor. Und deshalb gibt es natürlich oft Szenen, die auf dem Gelände, auf dem ehemaligen Stasi-Gelände gedreht worden sind oder aber in den Gebäuden. Und das ist dann immer ein besonderer Moment an diesem Ort, das dann zu sehen.
0: Ändert es denn die Wahrnehmung eines Films, wenn man da in der alten Stasi-Zentrale sitzt?
15: Ich denke schon, weil das wirkt dann sehr authentisch und das ist ja auch der besondere Ansatz dieses Campus-Kinos, die Verbindung des historischen Ortes mit dem Filmen und den Gesprächen. Und wir erreichen dadurch auch viele Leute, weil es eine andere Art der Auseinandersetzung mit dem Thema ist, die wir sonst vielleicht gar nicht erreichen würden.
0: Sie zeigen ja ältere, aber auch neu entstandene Filme, Fiction, genauso wie Dokumentarfilme. Wonach suchen Sie denn diese Filme aus?
15: Also wir versuchen immer eine gute Mischung aus älteren und aktuellen Filmen zu präsentieren und wir suchen die schon nach thematischen Schwerpunkten aus, die sich immer ein bisschen ändern von Jahr zu Jahr und in diesem Jahr sind es drei. Einerseits, was bedeutet es für den Einzelnen in der Diktatur zu leben? Dann geht es um den Kampf der Kultur, um Freiräume in der SED-Diktatur und schließlich um die Transformationsgeschichte nach 1990.
0: Gibt es denn da einen Film, bei dem Sie besonders froh und stolz sind, dass Sie ihn diesmal ins Programm bekommen haben? Und wenn ja, warum?
15: Nein, also wir zeigen eigentlich immer tolle Filme und auch interessante Filme. Wir starten ja heute mit einem Film von 2025, der das Thema Transformationsgeschichte aufgreift. Wilma will mehr. Das, denke ich, wird ein ganz spannender Abend. Es geht darum, Wilma, gespielt von Fritzi Haberland, verliert Ende der 90er Jahre in der Lausitz ihren Job und dann gleichzeitig geht auch noch die Ehe in die Brüche und dann geht sie nach Wien und baut sich dort ein neues Leben auf. Also ein wunderbarer Film mit einer tollen Schauspielerin, wo ich besonders stolz dieses Jahr drauf bin oder was ich besonders hervorheben möchte, dass wir am 11.8. den Regisseur Andreas Dresen bei uns begrüßen dürfen mit seinem Film Als wir träumten über eine Jugendklique in Leipzig in der Nachwendezeit. Und am 24.8. kommt die Schauspielerin Martina Gedeck und dort zeigen wir dann den Film Hunger nach Leben über die Schriftstellerin Brigitte Reimann. Ich denke, das werden ganz tolle Abende. Aber auch an jedem anderen Abend haben wir tolle Gäste und tolle Filme.
0: Prominente Namen, Frau Münkel, ganz kurz. Gibt es für heute Abend zur Eröffnung eigentlich noch Karten?
15: Naja, aber man braucht ja keine Karten. Wie Sie ja vorhin schon gesagt haben, der Eintritt ist frei und jeder und jede ist herzlich eingeladen zu kommen.
0: Ganz vielen Dank, Daniela Münkel war das. Sie ist Abteilungsleiterin im Bundesarchiv und verantwortlich für das Campus-Kino heute Abend um 19.30 Uhr in der ehemaligen Stasi-Zentrale. Campus für Demokratie in Berlin in Lichtenberg geht es los. So, das Wetter für Berlin und Brandenburg. Berlin-Tempelhof 30 Grad und in Liebenwerder 32 Grad. In der Nacht geht es dann runter auf 21 bis 18 Grad. Morgen schwül 34 Grad maximal, neben Sonne ein paar Quellwolken. Und es sind auch Hitzegewitter möglich.
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0: Den hat Werner Schoninger.
4: Mit guten Nachrichten von der A2 Berlin Richtung Magdeburg. Zwischen Thesen und Burg Zentrum ist die Unfallstelle geräumt, die Sperrung aufgehoben. Noch gibt es aber einen langen Stau auf der A2. Vorsicht auf der A10 westlicher Berliner Ring Richtung Dreieck Werder. Zwischen Dreieck Havelland und Falkensee liegen Reifenteile auf der Fahrbahn. Und Vorsicht auf der A12 Berlin Richtung Frankfurt Oder. Zwischen Rastplatz Lebiner Heide und Fürstenwalde West ist ein Fahrzeug liegen geblieben. Stadtverkehr Berlin, Stadtring A100, Baustellenstau in Richtung Wedding zwischen Innsbrucker Platz und Hohenzollerndamm plus 10 Minuten und Stau auch in Richtung Treptow zwischen Gradestraße und Johannisthaler Chaussee auf der A113 Richtung Dresden plus 20 Minuten. Länger dauert es auch auf dem Tempelhofer Damm stadteinwärts, im Wedding auf der Seestraße Richtung A100 und in Friedrichshain auf der Petersburger Richtung Prenzlauer Berg.
0: Damit haben wir es 17 Uhr.
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0: Mit Bernhard Kempf, guten Tag. Große Hitze und ausbleibende Niederschläge sorgen auch bei uns in Deutschland für Dürre. Die Folge davon, den Flüssen geht das Wasser aus. Das steht stellenweise so niedrig, dass auch der Schiffsverkehr beeinträchtigt ist. Die Politik schlägt Alarm. Erstes Thema in den Meldungen mit Werner Schoninger.
4: Der neue Bundesverkehrsminister Bilger will die historisch niedrigen Pegelstände auf wichtigen Wasserstraßen wie dem Rhein zur Chefsache machen. Am Donnerstag wird es ein Expertentreffen zur Niedrigwassersituation geben, kündigte der CDU-Politiker an. Wer daran teilnehmen wird, ist allerdings noch unklar. Bilger sagte, Deutschland müsse sich aufgrund des Klimawandels an extrem wenig Wasser gewöhnen. Anpassungsmaßnahmen würden deshalb immer wichtiger. Denkbar seien zum Beispiel Förderprojekte für Schiffe, die auch bei wenig Wasser fahren können. Auf dem Rhein ist wegen der niedrigen Pegelstände die Binnenschifffahrt bereits stark eingeschränkt. Der Widerstand in den Ländern gegen die geplante Rentenreform der Bundesregierung wächst weiter. Erstmals hat sich jetzt mit der saarländischen Ministerpräsidentin Rehlinger eine westdeutsche Regierungschefin gegen die Abschaffung der sogenannten Rente mit 63 ausgesprochen. Wer jahrzehntelang gearbeitet hat, verdiene Respekt und eine würdige Rente, sagte die SPD-Politikerin den Funke-Medien. Zuvor hatten sich schon alle ostdeutschen Ministerpräsidenten von CDU und SPD gegen die Pläne ausgesprochen. Berlin geht nach dem Anschlag auf den Christopher Street Day härter gegen islamistische Gefährder vor. Wie SPD-Innensenatorin Spranger mitteilte, müssen 4 Personen jetzt Fußfesseln tragen. Sabine Müller, RBB 24 Landespolitik.
16: Nach RBB-Informationen handelt es sich um 3 Männer und eine Frau. Die Polizei hatte die Vorsichtsmaßnahme beantragt, das Amtsgericht Tiergarten stimmte zu. Die Fußfesselpflicht für die 4 Personen gilt für 30 Tage, so wird ihr Aufenthaltsort überwacht. Laut Spranger wurde ein Gefährder außerdem kurzzeitig in Unterbindungsgewahrsam genommen. Offenbar galt die Person als mögliche Gefahr für den CSD in Hamburg am vergangenen Wochenende. Die Innensenatorin begrüßte die Entscheidung des Gerichts und forderte, die rechtlichen Möglichkeiten zur Gefahrenabwehr müssten weiter konsequent angewendet werden.
4: Das geplante Batterieprojekt im Industriepark Schwarze Pumpe ist endgültig gescheitert. Man werde die Pläne nicht weiterverfolgen, teilte das australische Unternehmen Altec mit. Trotz monatelanger Gespräche sei es nicht gelungen, einen Investor zu finden. Damit seien die Chancen auf eine Finanzierung so gering, dass weitere Ausgaben für die bisherige Projektgesellschaft nicht mehr vertretbar seien. Das Grundstück im Lausitzer Industriepark an der Grenze von Brandenburg zu Sachsen soll an die Kommune zurückgehen. Geplant war eine Fabrik für Batteriespeicher auf der Basis von Tafelsalz. Bis zu 1000 Arbeitsplätze sollten entstehen. Der ADAC hat das Bundeskartellamt aufgefordert, die hohen Spritpreise zu überprüfen. Laut Automobilclub ist der Rohölpreis in den vergangenen Tagen deutlich gesunken. Das habe sich aber nicht an den Tankstellen ausgewirkt. Die Preise dort seien teilweise weiter gestiegen. Nach Angaben des ADAC verteuerte sich im Juli ein Liter Diesel im Schnitt um fast 28 Cent. Für Super E10 mussten Autofahrer 15 Cent mehr zahlen. Nach dem Angriff auf eine Mitarbeiterin des Jugendamtes in Finsterwalde hat die Behörde heute ihre Arbeit wieder aufgenommen. Das hat die Kreisverwaltung dem RBB mitgeteilt. Theresa Wunderlich, RBB 24.
17: Seit heute ist der sozialpädagogische Dienst des Jugendamtes wieder erreichbar. Ab morgen gibt es wieder reguläre Sprechzeiten. Eine Einschränkung bleibt aber. Nur wer vorab einen Termin vereinbart hat, darf zur Sprechzeit kommen. Nach einem Angriff auf eine Mitarbeiterin des Jugendamtes Mitte Juli war die Außenstelle zunächst geschlossen. Ein Mann hatte die Mitarbeiterin zuerst verbal bedroht und anschließend in ihrem Büro Feuer gelegt. Ein Teil der Außenstelle war bereits eine Woche nach dem Angriff wieder geöffnet worden. Das Jugendamt blieb aber weiter geschlossen.
4: Die UEFA droht FIFA-Boss Infantino nach dem gescheiterten Investorendeal mit rechtlichen Schritten. Die Europäische Fußballunion hat den Weltverbandspräsidenten aufgefordert, sämtliches Material im Zusammenhang mit dem Vorhaben nicht zu vernichten. Die UEFA prüft demnach die Einleitung eines Schiedsverfahrens oder Beschwerden bei den zuständigen Aufsichtsbehörden. Infantino hatte versucht, Anteile an der Fußball-WM und an anderen FIFA-Turnieren an Investoren zu verkaufen. Erst nach massivem Widerstand aus den Verbänden zog er seine Pläne zurück. Soweit die Nachrichten. 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Das Wetter: bis zum Abend trocken, kaum Wolken und recht schwül. Aktuell in Berlin-Wannsee 30 Grad und in Marzahn 28, in Angermünde 28 und in Bad Liebenwerda 32 Grad. Nachts trocken und meist klar, Tiefstwerte 21 bis 18 Grad. Morgen schwül bis zu 34 Grad, neben Sonne auch einige Quellwolken und Hitzegewitter mit Unwetterpotenzial. Die Zeit 17.05 Uhr.
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0: Heute im Studio Bernhard Kempf. Es sind vier Länderchefs und Landeschefinnen von SPD und CDU, die sich gegen die Pläne der Bundesregierung beim Thema Rentenreform stemmen. Der Knackpunkt, die Rente mit 63. Aber was ist das eigentlich genau, die Rente mit 63? Chris Berdrow aus dem Hauptstadtstudio hat sich ihre Geschichte angeschaut und dabei Überraschendes gefunden.
18: Die Rente mit 63 ist im Jahr 2014 von der damaligen Großen Koalition unter Bundeskanzlerin Angela Merkel eingeführt worden. Treibende Kraft war die Arbeitsministerin Andrea Nahles von der SPD. Die Bundesregierung wollte Menschen belohnen, die früh ins Berufsleben eingestiegen sind und jahrzehntelang in die Rentenkasse eingezahlt haben. Wer auf 45 Versicherungsjahre kam, konnte ohne Abschläge mit 63 in Rente gehen. Heute ist der Begriff Rente mit 63 eigentlich irreführend, denn so wie die allgemeine Altersgrenze ist auch die Grenze für diese Form der Frühverrentung angehoben worden. Für aktuelle Jahrgänge müsste man eher über die Rente mit 64,5 sprechen. Die Möglichkeit, als besonders langjährig Versicherter ohne Abschläge vorzeitig in den Ruhestand zu gehen, ist sehr beliebt. Mehr als eine Viertelmillion Menschen sind im Jahr 2024 auf diese Weise in den Ruhestand gegangen. Sie machten damit laut der offiziellen Statistik knapp 30% aller neuen Altersrentner in diesem Jahr aus. Die von der jetzigen Bundesregierung eingesetzte Rentenkommission hat kürzlich vorgeschlagen, diese Form der Rente künftig ersatzlos zu streichen. Der Hauptgrund, sie ist sehr teuer. Nach Berechnungen von Wirtschaftsforschern des Instituts DIW würde die Rentenversicherung durch die Abschaffung langfristig rund 10 Milliarden Euro pro Rentnerjahrgang einsparen. Etwa 125.000 Vollzeitkräfte würden demnach jährlich dem Arbeitsmarkt erhalten bleiben. Dabei handelt es sich der Untersuchung zufolge relativ häufig um Beschäftigte, die gesund sind und über ein vergleichsweise hohes Einkommen verfügen. Menschen mit einem besonders belastenden Job erfüllen die Voraussetzung von 45 Beitragsjahren oft gar nicht. Für solche Menschen empfiehlt die Rentenkommission auch Ausnahmeregeln, damit sie weiter vorzeitig und ohne Abschläge in Rente gehen können.
0: Was hat es auf sich mit der Rente mit 63? Hauptstadtkorrespondent Chris Berdrow war das ja und den aktuellen Stand der Debatte und vor allem den Aufstand der Ostministerpräsidentinnen und Präsidenten dagegen bespreche ich um 17:45 mit einem Rentenexperten vom IFO-Institut. Jetzt haben wir es 5:08. Suburbanisierung, so nennt man das, wenn immer mehr Menschen von der Stadt aufs Land ziehen. Seit 2014 ist das in Deutschland wieder der Fall. Dennoch, viele scheuen den Umzug aufs Land. Die Stadt Guben hat sich deshalb gedacht, warum nicht sogenannte Schnupperwohnwochen einführen. Das Konzept Zuhause auf Zeit geht jetzt schon ins dritte Jahr. RBB 24 Landesreporterin Iris Wussmann hat eine Familie bei diesem Projekt begleitet.
19: Guten Tag.
20: Herzlich willkommen. Geilig.
19: Ah, ja.
20: Kommst du rein?
21: Mit ein bisschen Verspätung kommen die Dankens mit ihren 5 Kindern in Guben an. Für 2 Wochen soll die Stadt an der Neiße das Zuhause auf Zeit für die 7-köpfige Familie werden.
19: Wir leben wirklich auf dem Dorf in Fehrbellin. Zur Kita sind es 20 Minuten Fahrt, zum Einkaufszentrum auch 15 Kilometer. Und was wir brauchen, weil wir vorher in Berlin gewohnt haben, kurze Wege auch mal Auto stehen zu lassen, wo man wirklich in Fehrbellin auf das Auto angewiesen ist.
21: Die Dankens haben mit ihrer Bewerbung als eine von 20 einen Zuschlag für die diesjährige Aktion bekommen. Eingegangen waren rekordverdächtige 120, so Kerstin Geilig von der Initiative Guben tut gut.
22: Ja, das hat uns überrascht. Die Auswahl war schwer. Ganz viel Großstadtflucht war dabei, gerade aus Berlin. Das hat einen großen Anteil der Bewerbung ausgemacht. Neuer Lebensmittelpunkt, Lebensänderung, also ganz unterschiedliche Gründe.
21: Neu ist, dass den Probewohnern Paten zur Seite gestellt werden, die ihnen Tipps geben und beim Einleben helfen. Ansonsten setzt die Initiative auf die bewährte Strategie. Die Neuen einfach losziehen und die Stadt entdecken lassen. Die kurzen Wege, das familiäre Umfeld, die Natur, die Nachbarschaft zu Polen sollen für sich sprechen. In den letzten Jahren hat das ganz gut funktioniert. Rund 20 Mietverträge wurden durch das Probewohnen abgeschlossen. Guben als alternde, schrumpfende Stadt braucht dringend Zuzug, so Bürgermeister Fred Maro.
1: Dass es natürlich für uns in erster Linie um Familien geht, um Arbeitskräfte geht, denn wir müssen ja eins auch feststellen, die Möglichkeiten aus der Arbeitskräfteressource Nachbarland Polen zu schöpfen, wird immer weniger. Auch da sind deutlich verringerte Geburtenzahlen zu verzeichnen und die Wirtschaft in Polen boomt momentan und das ist natürlich für uns dann auch das Signal, wir müssen wieder uns auf die eigenen Ressourcen besinnen letzten Endes und Menschen, die Arbeit suchen sind und sich vielleicht auch vom Wohnort sich verändern wollen, die nach Guben zu locken oder ich sage es auch ganz allgemein, in die Lausitz zu locken, denn der Strukturwandel ist ja nicht nur in Guben, sondern auch in anderen Städten allgegenwärtig.
21: Ob Katrin und Makeba-Jerome danken nach den 14 Tagen in Guben sagen werden, ja, das ist es, wird sich zeigen. Sie ziehen es auf alle Fälle ernsthaft in Erwägung und die Kinder haben schon ihr Okay gegeben.
2: Ja, ja, absolut. Ja. Da sie erfahren haben, dass alles hier ist, an Sportangeboten, Schule, Spielplätze, war es eigentlich nicht wirklich schwer.
20: Viel Spaß und herzlich willkommen.
23: Danke, danke.
0: Iris Bussmann war das. Sie hat eine Familie bei einem Wohnprojekt in Guben begleitet. Dort kann man seit ein paar Jahren schon für ein paar Wochen Probe wohnen, um mal zu schauen, ob man sich denn einen Umzug in die Stadt vorstellen kann. Zugegeben, das Fürstentum Liechtenstein findet nicht allzu oft den Weg in unser Programm, höchstens wenn mal die Nationalmannschaft wieder gegen das deutsche Team verliert. Jetzt aber durchlebt das kleine Land einen modernen Albtraum. Ein großer Cyberangriff sorgt aktuell für Aufsehen. Hacker haben tausende sensible Datensätze gestohlen, darunter Informationen aus einem staatlichen Register. Jetzt wird geprüft, welche Folgen das Ganze hat und wer davon betroffen sein könnte. Aus dem ARD-Studio Genf berichtet Thomas Wagner.
24: Ein ganz dickes Ding, so Liechtensteins Regierungschefin Brigitte Haas von der Partei Vaterländische Union am Sonntagabend auf einer eiligst einberufenen Pressekonferenz.
25: Wir müssen jedoch davon ausgehen, dass Daten in umfassendem Ausmaß heruntergeladen wurden.
24: Wenig später konkretisiert die Regierungschefin diesen Datenklau in umfassendem Ausmaß. 31.000 Datensätze seien, hieß es von Medienvertretern, illegal abgegriffen worden. Es handele sich um das sogenannte Verzeichnis wirtschaftlicher Personen. Was wie ein harmlos klingender, bürokratischer Begriff daherkommt, birgt allerdings einiges an Brisanz. Denn in diesem Verzeichnis sind all jene Personen aufgeführt, die hinter den tausenden Stiftungen, Treuhandgesellschaften und Unternehmen stehen, die im Fürstentum Liechtenstein ihren Sitz haben. Martin Alge, Leiter des Amtes für Justiz beim Fürstentum Liechtenstein.
26: Konkret sind es die Daten zum Namen, zum Vornamen, zum Geburtsdatum, zur Staatsangehörigkeit und zum Wohnsitzland.
24: Daten, die beim Liechtensteiner Amt für Justiz eigentlich unter dem Siegel der Vertraulichkeit abgespeichert worden sind. Und gerade Vertraulichkeit und Anonymität zeichnen seit Jahr und Tag den Finanzplatz Liechtenstein aus. Dass nun diese als sensibel und vertraulich eingestuften Datensätze illegal in die Hand von Unbekannten geraten sind, sorgt in dem kleinen Fürstentum am Rande der Alpen für helle Aufregung. Zumal es bislang noch keine Hinweise darauf gibt, was die bislang unbekannten Datendiebe mit den Datensätzen aus dem Liechtensteiner Justizamt anzustellen gedenken. Regierungschefin Brigitte Haas:
25: Bisher haben wir keine Anzeichen dafür, wer der oder die Täter sind. Es gibt weder Lösegeldforderungen noch ist das Verzeichnis im Darknet und gemäß unserem Wissen beispielsweise zum Verkauf angeboten.
24: Und so kommt zur Aufregung über den Klau sensibler Daten dann auch noch die Ungewissheit darüber, was damit passieren wird. Dass das Verzeichnis wirtschaftlicher Personen überhaupt angelegt worden ist, hängt mit einer EU-Richtlinie zusammen, mit der Geldwäsche und Terrorismusfinanzierung besser bekämpft werden sollen.
0: Hackerangriffe auf das Fürstentum Liechtenstein, Informationen waren das aus Genf von Thomas Wagner.
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0: Dritte Etappe der Tour de France der Frauen heute. Es ist nicht mehr weit bis zum Ziel. Für uns weiterhin an der Strecke Mathieu Genest-Schön. Wonach sieht's heute aus? Was ist im Ziel zu erwarten?
27: Es sieht im Moment sehr nach einer Solofahrt aus, beziehungsweise nach einer Solo-Gewinnerin. Die Frage ist nur, kommt sie aus Norwegen oder kommt sie aus Belgien? Denn mit Sigrid Haugstedt ist aktuell die norwegische Meisterin ganz vorn allein, aber hat nur noch 30 Sekunden Vorsprung vor Lotte Kopecky. Und das jetzt hier gerade am letzten Anstieg, das sind nochmal knapp 1,8 Kilometer, die es auf einer sehr, sehr engen Straße nochmal bergauf ging. Die Norwegerin ist da schon drüber, die Belgierin hat es auch gleich geschafft. Und das Hauptfeld, ja, das ist noch mit knapp 3 Minuten 40 zurück, hat jetzt aber auch noch mal ein bisschen angezogen. Also die wollen noch nicht ganz die beiden hier alleine ins Ziel fahren lassen. Wir sind mal sehr gespannt. Ab jetzt geht's im Prinzip nur noch geradeaus und dann knappe 15 Kilometer fast eben bis nach Poligny. Also vielleicht kann das Hauptfeld hier doch noch mal was machen. Das liegt auch ein bisschen am Wind. Wir werden hier in Poligny eher Gegenwind erwarten und auf den ja knapp 120, 130 Kilometern bisher war das eher Rückenwind, also sehr gut für die beiden Ausreißerinnen. Sind wir sehr gespannt, wie dieses Katz-und-Maus-Spiel hier dann bis Poligny noch ausgehen wird. Sollte Sigrid Hauxe diesen Abstand ungefähr halten können, dann hätte sie die besten Chancen, das gelbe Trikot am Ende dieses Tages auch überstreifen zu können. Sie wäre die erste Norwegerin, der das bei der Tour de France der Frauen gelingt. Aber, und gerade fährt sie über die 25 Kilometer Marke drüber, also die letzten 25 Kilometer für Sigrid Haugseth. Die führt vor Lotte Kopecky und dann sind es knapp 3,5 Minuten bis zum Hauptfeld. Sehr, sehr spannend bis hierhin auf der dritten Etappe der Tour de France.
0: Ganz vielen Dank. Live von der Tour de France der Frauen war das Mathieu Genest. Schön. Ja, die Luft für noch FIFA-Präsident Gianni Infantino, muss man sagen, wird langsam dünner. Mit England und Wales haben zwei nationale Fußballverbände ihre Unterstützung für Infantinos Wiederwahl im kommenden Frühjahr zurückgezogen. Und damit nicht genug, denn der Europäische Verband UEFA erwägt rechtliche Schritte gegen Infantino. In diesem Zusammenhang wurde Infantino aufgefordert, keine Unterlagen im Zusammenhang mit dem gescheiterten Verkauf von FIFA-Rechten an Investoren zu vernichten. Die Details von Anne van Eickels.
5: Die Europäische Fußballunion droht FIFA-Boss Gianni Infantino mit rechtlichen Schritten, nachdem der Investorendeal krachend gescheitert ist. Medienberichten zufolge hat die UEFA Infantino aufgefordert, sämtliches Material im Zusammenhang mit dem Vorhaben nicht zu vernichten. Der Telegraph zitiert aus einem UEFA-Schreiben, dass der Verband aktiv die Einleitung rechtlicher Schritte sowie eines Schiedsgerichtsverfahrens und eine Beschwerde bei den zuständigen Aufsichtsbehörden prüfe. Infantino wollte Anteile an den Premium-Produkten des Weltverbandes an private Investoren verkaufen. Ein Tochterunternehmen hätte die kommerziellen Rechte an den FIFA-Wettbewerben wie der Männer- und Frauenfußball-WM sowie der Club-WM gebündelt. Und ein amerikanischer Investor, dessen Bruder mit der Tochter von US-Präsident Donald Trump verheiratet ist, hätte eine Schlüsselrolle übernehmen sollen. In dem UEFA-Schreiben an Infantino und den Weltverband heißt es, sie und die FIFA sind verpflichtet, unverzüglich alle erforderlichen Maßnahmen zu ergreifen, um sämtliche in diesem Schreiben bezeichneten Dokumente und elektronisch gespeicherten Informationen zu identifizieren, aufzufinden und zu sichern, die sich in ihrem oder im Besitz gewahrsam oder unter der Kontrolle der FIFA befinden, wird offenbar der genaue Wortlaut des UEFA-Schreibens zitiert.
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0: Das Wetter für Berlin und Brandenburg. Berlin-Kreuzberg meldet 30 Grad, 31 Grad sind es in Guteborn. Bis zum Abend bleibt es trocken und sonnig. In der Nacht geht es dann runter auf 21 bis 18 Grad. Morgen wird es dann heiß, 34 Grad maximal. Dazu aber neben Sonne auch ein paar Quellwolken, die auch Gewitter bringen können. Und die können zum Teil auch ziemlich heftig werden.
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0: Den hat Werner Schoninger.
4: Brandenburg A2 Berlin Richtung Magdeburg. Zwischen Wollin und Thesen Stau an einer geräumten Unfallstelle, 2 Stunden Verzögerung. A12 Berlin Richtung Frankfurt-Oder. Zwischen Fürstenwalde-West und Briesen Stau im Bereich der Baustelle plus 20 Minuten. Achtung, hier ist im Stau außerdem ein Fahrzeug liegen geblieben auf der A12. A24 Berlin Richtung Hamburg, zwischen Dreieck Wittstock-Dosse und Mayenburg, Stau an einer Baustelle, plus 20 Minuten auch hier. Stadtverkehr Berlin, Stadtring A100, Baustellenstau in Richtung Wedding zwischen Innsbrucker Platz und Hohenzollerndamm plus 10 Minuten. Stau auch in Richtung Treptow zwischen Wechsstraße und Albuinstraße. Außerdem Stau im weiteren Verlauf zwischen Gradestraße und Johannisthaler Chaussee auf der A113 Richtung Dresden plus 20 Minuten. 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
0: 17.20 Uhr.
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0: Bernhard Kempf hier, guten Tag. An mehreren Pegeln an Rhein und Donau werden historische Tiefststände gemessen und das hat Folgen für Natur und Wirtschaft. Rund 25 Milliarden Euro, so schätzt das der Umweltminister Schneider, ist der jährliche Schaden durch die Trockenheit, wenn nicht gegengesteuert wird. Die Meldungen hat Werner Schoninger.
4: Der neue Bundesverkehrsminister Bilger will die historisch niedrigen Pegelstände auf wichtigen Wasserstraßen wie dem Rhein zur Chefsache machen. Am Donnerstag werde es ein Expertentreffen zur Niedrigwassersituation geben, kündigte der CDU-Politiker an. Wer daran teilnehmen wird, ist allerdings noch unklar. Bilger sagte, Deutschland müsse sich aufgrund des Klimawandels an extrem wenig Wasser gewöhnen. Anpassungsmaßnahmen würden deshalb immer wichtiger. Denkbar seien zum Beispiel Förderprojekte für Schiffe, die auch bei wenig Wasser fahren können. Auf dem Rhein ist wegen der niedrigen Pegelstände die Binnenschifffahrt bereits stark eingeschränkt. Nach den Nachrichten hören Sie ein Gespräch von Bernhard Kempf mit unserem Korrespondenten über die Auswirkungen des niedrigen Wasserstands der Donau. Der betrifft inzwischen auch die ungarische Energieversorgung. Der Widerstand in den Ländern gegen die geplante Rentenreform der Bundesregierung wächst weiter. Nun hat sich auch die saarländische Ministerpräsidentin Redlinger gegen ein Aus für die sogenannte Rente mit 63 ausgesprochen. Aus dem Hauptstadtstudio Dagmar Pepping.
8: Sie lehne den aktuellen Vorschlag an dieser Stelle ab, weil er dem Respekt vor der Lebensleistung von Menschen widerspreche, sagte Redlinger, die auch stellvertretende SPD-Vorsitzende ist, den Zeitungen der Funke Mediengruppe. Wer jahrzehntelang gearbeitet hat, verdient Respekt und eine würdige Rente, so Redlinger. Die Rentenkommission der Bundesregierung hatte vorgeschlagen, die abschlagsfreie Rente nach 45 Beitragsjahren zu streichen. Widerstand gegen ein Aus für die sogenannte Rente mit 63 kommt vor allem aus den ostdeutschen Bundesländern. Die drei CDU-Ministerpräsidenten von Sachsen, Thüringen und Sachsen-Anhalt haben einen gemeinsamen Brief an die Bundesregierung geschickt. Auch die SPD-Regierungschefs von Mecklenburg-Vorpommern und Brandenburg haben sich kritisch geäußert.
4: Berlin geht nach dem Anschlag auf den Christopher Street Day härter gegen islamistische Gefährder vor. Wie SPD-Innensenatorin Spranger mitteilte, müssen 4 Personen jetzt Fußfesseln tragen. Nach RBB-Informationen handelt es sich um 3 Männer und eine Frau. Die Polizei hatte die Vorsichtsmaßnahme beantragt, das Amtsgericht Tiergarten stimmte zu. Die Fußfesselpflicht für die 4 Personen gilt für 30 Tage, so wird ihr Aufenthaltsort überwacht. Laut Spranger wurde ein Gefährder außerdem kurzzeitig in Unterbindungsgewahrsam genommen. Offenbar galt die Person als mögliche Gefahr für den CSD in Hamburg am vergangenen Wochenende. Das geplante Batterieprojekt in Schwarze Pumpe ist endgültig gescheitert. Das australische Unternehmen Altec hat entschieden, das Vorhaben nicht weiter zu verfolgen. Sebastian Schiller, RBB 24.
9: Eine Fabrik für Batteriespeicher auf der Basis von Tafelsalz sollte entstehen. Dazu bis zu 1000 Arbeitsplätze. Jetzt ist das geplante Werk des australischen Unternehmens Altec in Schwarze Pumpe vom Tisch. Es sei trotz monatelanger Gespräche nicht gelungen, einen Investor zu finden, teilt das Unternehmen dazu mit. Deshalb werde die Projektgesellschaft jetzt abgewickelt. Das Grundstück im Industriepark Schwarze Pumpe soll an die Kommune zurückgehen.
4: Nach dem Angriff auf eine Mitarbeiterin des Jugendamtes in Finsterwalde hat die Behörde ihre Arbeit wieder aufgenommen. Wie die Kreisverwaltung dem RBB mitgeteilt hat, ist die Außenstelle seit heute wieder erreichbar. Ab morgen gäbe es wieder Sprechzeiten, allerdings nur nach vorheriger Terminvereinbarung. Am 16. Juli war eine Mitarbeiterin der Behörde von einem Mann zunächst verbal bedroht worden. Anschließend hatte der 35-Jährige in ihrem Büro Feuer gelegt. Der mutmaßliche Angreifer sitzt seit der Tat in Untersuchungshaft. Die Staatsanwaltschaft ermittelt wegen des Verdachts auf ein versuchtes Tötungsdelikt. Nach dem Ansturm von Zehntausenden Migranten hat sich die Lage an den Grenzübergängen der spanischen Exklave Ceuta und Melilla normalisiert. Wie viele Menschen bei dem massiven Grenzübertritt ums Leben kamen, ist weiter unklar. Nach Behördenangaben der Stadt Ceuta wurden 88 Leichen in der Nähe der Grenzmole geborgen. Die spanische Regierung bestätigte bisher 73 Tote, Marokko 11, die meisten seien ertrunken. Taucher suchen demnach weiter nach Vermissten. Die meisten volljährigen Migranten sind inzwischen nach Marokko zurückgekehrt. Nach Behördenangaben halten sich allerdings noch etwa 850 Minderjährige in Ceuta auf. Soweit die Nachrichten. 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Das Wetter: bis zum Abend trocken, kaum Wolken und recht schwül. Aktuell in Berlin-Wannsee 30 und in Marzahn 28 Grad, in Angermünde 28 und in Bad Liebenwerda 32. Nachts trocken und meist klar, Tiefstwerte von 21 bis 18 Grad. Morgen schwül, bis zu 34 Grad, neben Sonne auch einige Quellwolken und Hitzegewitter mit Unwetterpotenzial. Die Zeit 17.25 Uhr.
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0: Heute geht's mit Bernhard Kempf für Sie im Studio. Dürre und Niedrigwasser, da reden wir in diesem Jahr wohl nicht zum letzten Mal drüber. In Deutschland will sich jetzt der neue Bundesverkehrsminister des Themas annehmen und lässt wegen der niedrigen Pegelstände beispielsweise im Rhein einen Krisenstab tagen. Aber muss man sagen, wir sind nicht allein mit dem Problem. Ungarn schaltet sein einziges Atomkraftwerk komplett ab. Nicht etwa aus politischen Gründen, sondern weil der Wasserstand der Donau so niedrig ist und damit Kühlwasser für die Reaktoren fehlt. Mehrere Hitzewellen und ausbleibender Regen haben dafür gesorgt, dass die Donau in diesem Sommer in einigen Abschnitten Rekordtiefststände verzeichnet. Wir haben deshalb nachgefragt bei unserem Korrespondenten Clemens Fehrenkotte, der die Lage von Wien aus beobachtet. Ungarns Regierungschef Modzsor spricht von einer beispiellosen Energiekrise und ich wollte wissen, wie ernst die Lage in Ungarn wirklich ist.
10: Die ist wackelig und vor allen Dingen ist es auch so, dass der ungarische Premierminister Modzsor auch sehr, sehr präzise kommuniziert. Gestern, das hatten wir auch vermeldet, sagt er, dass dieses Kernkraftwerk Boks abgeschaltet werden müsse, weil der Niedrigstand erreicht ist. Heute sagt er, man hätte also davon wirklich mit rechnen können, dass abgeschaltet werden musste. Jetzt ist noch die letzte Turbine des Kernkraftwerks im Betrieb. Warum? Weil der Wasserstand, die hatten an einer Stelle Kühlwasser, jetzt ist ein bisschen technisch abgelassen. Und das hätte tatsächlich den Pegel, genau an der Stelle, wo dann das Kühlwasser eingeleitet wird, wieder gehoben. Da würde es tatsächlich nur um einige Zentimeter gehen. Ob das jetzt noch hält, deswegen also wie virulent ist das, könnte er nicht sagen. Heute, vielleicht morgen, dann wäre es abgeschaltet. Und das ist etwas, womit alle sich rechnen müssten. Aber bislang, sagt er, noch nicht komplett abgeschaltet.
0: Ganz wichtig zu wissen, wie hoch ist denn der Anteil am Strombedarf, den dieses AKW abdeckt?
10: Das sind knapp 50%. Das ist ein enormer Teil. Und vor allen Dingen sind das dann auch Stromkunden, größtenteils nicht allein nur private Anbieter, die dann also den Strom letztendlich in die Haushalte verteilen, sondern auch große Industrieunternehmen. Industrieunternehmen, die nach Angaben von Modzsor offenbar auch in Ungarn tatsächlich sich besonnen haben, die Energieversorgung nur noch in Teilen Anspruch genommen haben, runterfahren. Das Gleiche macht auch die Bevölkerung. Wir waren heute Mittag mit einem Team auch in Budapest unterwegs und haben auch mit einigen, ja, dem sogenannten Otto Normalverbraucher, Verbraucherinnen gesprochen. Und die sagten, ja, die Lage ist ernst. Wir würden, also wir jetzt die einzelnen Privatpersonen, uns darauf auch einstellen. Also natürlich Klimaanlagen nur am spätesten Zeitpunkt in der Nacht oder so mal anstellen. Alles andere Wasserverbrauch auch reduzieren. Und damit hofft letztendlich auch die Regierung, dass sie durch diese Zeit zunächst mal durchkommt. Letztes Wort noch dazu, das konnte sich Peter Modzsor, der jetzt seit 3 Monaten im Amt ist und das von Viktor Orban, dem Langzeitpremier, übernommen hatte, nicht verkneifen. Der sagte, der Plan eigentlich, den die Orban-Regierung für einen solchen Fall gehabt hätte, wäre zunächst einmal buchstäblich den Strom bei den Privatkunden abzustellen und nicht bei den Unternehmen. Er würde das genau umgekehrt machen.
0: Welche Möglichkeiten hat denn das Land, diese Lücke zu kompensieren? Gibt es da wie bei uns auch Wind- und Wasserkraftwerke?
10: Das ist in Teilen da, aber das ist, reicht bei Weitem nicht aus. Das Nachbarland Slowakei hat schon übers Wochenende angeboten. Sie hätten letztendlich mit der Stromerzeugung keine großen Probleme und würden auch Ungarn jederzeit da zur Seite stehen. Das machen letztendlich viele auch, die im europäischen Netzverband sind. dass wenn es zu Schwankungen gibt, größere Schwankungen, das ist auch in der Bundesrepublik, bei anderen Ländern auch, dass dann zugekauft wird. Und das ist natürlich auch extrem teuer.
0: Dann lassen Sie uns noch schnell nach Rumänien schauen. Da sind die Pegelstände ähnlich niedrig. Auch dort wird der Strom gedrosselt. Wie sieht's da aus?
10: Da ist ebenfalls, wir haben einen AKW fast an der Nähe vom Schwarzen Meer. Dort stand es zu befürchten, dass es auch gesamt runtergefahren werden musste wegen der niedrigen Pegelstände. Der Regierungschef Rumäniens, Bojan, hatte heute Vormittag gesagt, auch große Autohersteller wie Dacia, Ford stellen Betrieb ein für einige Wochen. Und vor allem, das war recht drastisch, dann hat die rumänische Marine in der Nähe des Kernkraftwerks eine kontrollierte Sprengung durchgeführt. Und damit sollte der Pegelstand um einige Zentimeter angehoben werden. Man sieht also gegenwärtig fast, das Schicksal der Stromversorgung hängt gegenwärtig von einigen Zentimetern ab. Aber die Prognose ist, es gibt keine große Wetteränderung, auch meteorologisch nicht. Es wird nicht mehr Flüssigkeit, also man spricht von Fußgeschwindigkeit, durchkommen, sondern eher im Gegenteil.
0: Information von unserem Korrespondenten Clemens Fehrenkotte waren, dass der Niedrigstand der Donau zwingt Ungarn und auch seine Nachbarn, ihre Stromproduktion zu drosseln. 17.30 Uhr, die Zeit jetzt ganz genau 17:30. Die Rentenreform steht wieder auf dem Spiel. Nach den drei CDU-Ministerpräsidenten aus Thüringen, Sachsen und Sachsen-Anhalt stellen sich jetzt auch zwei Landeschefinnen der

0: Bündnis den CDU-Polterern vor allem um das eigene Interesse. Das Manöver ist doch leicht zu durchschauen. In Sachsen-Anhalt wahlkämpft die CDU verzweifelt gegen die AfD und da fällt ihr offenbar nichts anderes ein, als gemeinsam mit den Parteifreunden aus Thüringen und Sachsen den Boomern die Rente mit 63 schmackhaft zu machen. Dabei wissen doch jeder und jede, so wie es jetzt ist, kann es nicht bleiben. Die Rente ist eben nicht mehr sicher. Sicher ist nur das Genöle darum. Die Boomer sind eben eine große Wählergruppe. Was soll man da an die junge Generation denken? So zu verfahren ist fahrlässig und verantwortungslos. Die demografische Entwicklung ist schließlich bekannt. Und Studien zeigen, ohne Abschläge gehen mit 63 oder etwas älter eben nicht die hart Arbeitenden. Daher ist es unausweichlich, das System zu ändern. Gesundheitsbedingte Ausnahmen soll es ja weiterhin geben. Das aber wird beiseite gewischt. Und nebenbei eines nicht bedacht. Was Wähler und Wählerinnen gar nicht honorieren, ist Uneinigkeit, Streit und Zoff. Das sollte doch mittlerweile jeder und jede mitbekommen haben.
1: Der Zwischenruf von Hauptstadtkorrespondentin Sabine Henkel zum wieder aufgeflammten Rentenstreit. Chaos im Brandenburger Landkreis Teltow-Fläming. Grund ist mal wieder die Notsperrung einer maroden Brücke. Und was die Sperrung jetzt schon auslöst, das hat sich rbb24-Landesreporter Ivo Ziemann angeschaut.
2: Im Minutentakt rollen die Lkw am Thyroer Gemeindehaus vorbei. Baustoffe, Neuwagen oder Holz haben sie geladen. Und die kleine Landesstraße, die eh schon mit Schlaglöchern gespickt ist, muss jetzt noch mehr aushalten. Vom Krach ganz zu schweigen, klagt Ortsvorsteherin Marlene Herzlieb.
3: Ist natürlich auch für die Anwohner entsprechend nervtötend und anstrengend. Und hier geht quasi alles durch, was Räder hat.
2: Die Straße ist dafür definitiv nicht ausgelegt. Gar nicht dran zu denken, was alles passieren kann, wenn sich in 3 Wochen Schulkinder an den Bushaltestellen stapeln. Ähnlich geht's auch Marc Paulsen aus Großbeuthen. Eigentlich liegt der kleine Ort gar nicht auf der offiziellen Umleitungsstrecke. Viele Ortskundige sorgen aber für ein kleines Verkehrschaos.
4: Hier haben wir eine Situation, gerade was die Breite der Straße betrifft, dass entgegenkommende LKWs wirklich massiv ausweichen müssen und ins Dickicht springen, damit die überhaupt aneinander vorbeikommen.
2: In der Gegenrichtung nach Berlin wird der Verkehr über Christinendorf umgeleitet. Hier gibt es S-Kurven, an denen 2 Lkw gar nicht aneinander vorbeikommen. Und das bedeutet Stau direkt im Ort, sagt Ortsvorsteher Marc Weinholz.
5: Und wenn man bei diesem Verkehr jetzt noch mit dem Fahrrad die Straßen, die man nicht einsehen kann, in den Kurven langfahren soll, ist es lebensgefährlich.
2: Viele Anwohner, die sonst eigentlich mit dem Rad nach Trebin zum Einkaufen oder zum Arzt fahren, trauen sich das jetzt nicht mehr. Trebins Bürgermeister Ronny Hase hofft, dass die B101 vielleicht einspurig freigegeben wird, wenn genauere Untersuchungen an der betroffenen Brücke abgeschlossen sind. Bis Mittwoch soll das passieren. Wenn nicht, dann muss mindestens Tempo 30 durch die Ortsteile gelten und die Lkw müssen weiträumig umgeleitet werden.
6: Der Schwerlastverkehr kann ja nicht so ortsnah durch die ganzen Orte durchgeführt werden. Es wird, dass man da wirklich guckt, großzügig, welche Bundesstraßen kann man verwenden, wo man denn in dem Moment auch Ausweichmöglichkeiten hat, gerade für den Schwerlastverkehr.
1: Ivo Ziemann war das über die Sperrung der B101 im Raum Teltow-Fläming. Grund dafür ist die Sperrung einer maroden Brücke.
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1: Der deutsche Aktienindex DAX, der kennt zurzeit nur einen Weg und zwar nach oben. Heute hat er die Marke von 26.000 Punkten übersprungen. Den Rückenwind am Aktienmarkt erklären Analysten mit zuletzt spürbar gesunkenen Ölpreisen und mit neuen Hoffnungen auf eine Entspannung im Nahen Osten. Wir wollen genauer hinschauen mit Samir Ibrahim aus dem ARD Börsenstudio in Frankfurt und nach seiner Einschätzung ist der heutige Kursanstieg nicht ganz überraschend.
8: Es hat sich schon in der letzten Woche ein bisschen abgezeichnet. Man hat immer wieder versucht, den DAX nach oben zu bringen. Es gab gute Konjunkturnachrichten, die so ein bisschen die Kurse befeuert haben. Und das hat dazu geführt, dass alle die Erwartungshaltung hatten, dass der DAX steigen könnte. Dann kam die Nachricht vom Wochenende bzw. vom Sonntagabend, dass erst einmal nicht mehr geschossen wird am Persischen Golf. Und das war sozusagen der letzte Tropfen, der das fast zum Überlaufen gebracht hat. Dann ging die Stimmung einfach los. Gute Konjunkturdaten zusammen mit vernünftigen Geschäftsberichten und dann eben die Lage am Persischen Golf entspannt sich. Das hat zu dem Rekord geführt.
1: Ja, allerdings hat sich die Lage am Persischen Golf bislang nicht grundlegend geändert. Die Meldungen darüber sind durchaus widersprüchlich, inwieweit sich die USA und der Iran in dem Konflikt annähern. Die Frage stellt sich also, ob dieser Aufwärtstrend beim DAX vollkommen rational zu erklären ist. Dazu meint Samir Ibrahim?
8: Ehrlich gesagt eigentlich nicht, denn die Großwetterlage, die politische Großwetterlage ist nach wie vor, wie sie ist. Die wirtschaftliche Lage weltweit auch nach wie vor angespannt. Es ist nur

0: ebenso, dass man die Hoffnung hat, dass es sich eben verbessert. Und das ist das, was die Börse treibt. Börse handelt immer Zukunft. Und das ist der einzige Grund, den man dafür anführen kann, dass es momentan so aufwärts geht und dass ein Rekord nach dem anderen fällt.
1: Ja, und Analysten verweisen auch darauf, dass der DAX im Augenblick eine gewisse Sonderstellung genießt. Wie sieht die aus?
0: Der DAX ist ein bisschen Old Economy. Wir haben große Konzerne wie Siemens, die Autohersteller in Deutschland, die Chemieunternehmen. Und das ist das, was zuletzt dafür gesorgt hat, dass wir diese Kursfeuerwerke, die wir in den USA oder auch in Asien gesehen haben, nicht mitmachen konnten. Die Hightech-Industrie, die fehlt in Deutschland. Die KI-Industrie spielt hier nicht wirklich eine entscheidende Rolle. Und deshalb hat man das, was an den anderen Börsen an Feuerwerken da war, einfach hier nicht erlebt. Jetzt gibt es diese große Ernüchterung in Sachen künstliche Intelligenz. Das hat zu den riesigen Kursverlusten, zum Beispiel in der US-Börse, in der Technologiebörse Nasdaq gesorgt. Und das ist das, was uns hier in Deutschland im Moment ein bisschen rettet. Die großen Investoren ziehen sich aus den KI-Geschichten im Augenblick zurück und besinnen sich auf diese Old Economy. Und genau da kommt der DAX ins Spiel.
1: Samer Ibrahim war das aus dem ARD-Börsenstudio zu den Rekordwerten beim DAX.

0: Sommer ist auch Festivalzeit, auch in der klassischen Musik. In Berlin läuft zum Beispiel gerade das Jugendorchestertreffen Young Euro Classic. Aber auch in Frankfurt-Oder und in der polnischen Nachbarstadt Stubice wird musiziert, und zwar unter freiem Himmel. Klassik ohne Grenzen nennt sich das völkerverbindende Festival, das aus einer spontanen Idee zur Corona-Zeit entstanden ist. Erste Eindrücke davon hören Sie hier in der Inforadio Kultur, und zwar um 5:05. Wir schauen aufs Wetter für Berlin und Brandenburg. Temperaturen aktuell in Berlin-Kreuzberg 30 Grad, 31 Grad in Guteborn. Bis zum Abend bleibt es trocken. Nachts dann geht's runter auf 21 bis 16 Grad. Morgen wird's heiß. Der Dienstag kommt mit 34 Grad. Dazu neben Sonne ein paar Quellwolken, die aber auch Gewitter bringen können. Und die können dann wiederum auch ziemlich heftig werden.
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0: Den hat Werner Schoninger.
2: Brandenburg A2 Berlin Richtung Magdeburg. Zwischen Wollin und Thesen Stau an einer geräumten Unfallstelle plus 45 Minuten jetzt. A12 Berlin Richtung Frankfurt-Oder. Zwischen Fürstenwalde West und Briesen Stau im Bereich der Baustelle plus 10 Minuten. A24 Berlin Richtung Hamburg. Zwischen Dreieck Wittstock-Dosse und Mayenburg Stau an der Baustelle plus 10 Minuten. Stadtverkehr Berlin, Stadtring A100, es gibt Baustellenstau in Richtung Wedding zwischen Innsbrucker Platz und Hohenzollerndamm plus 10 Minuten und Stau auch in Richtung Treptow zwischen Wechsstraße und Albuinstraße ebenfalls 10 Minuten plus. Zur S-Bahn, zwischen Hermannstraße und Tempelhof fahren wegen Bauarbeiten bis Sonntag keine Züge. Das betrifft die Ringbahn sowie die Linien S46 und 47. Ein Ersatzverkehr mit Bussen ist eingerichtet. Und für die U-Bahn-Linie U5 fahren bis Mitte des Monats Busse zwischen Friedrichsfelde und Kaulsdorf Nord. 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
0: 17.40 Uhr.
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0: Mit Bernhard Kempf. Viele Flüsse in Europa führen zurzeit deutlich weniger Wasser als üblich. Die Pegel der Donau beispielsweise sind so niedrig, dass sie Schiffswracks freigelegt haben, die sonst unter Wasser liegen. Sinkende Pegelstände beschäftigen auch die Politik. Erstes Thema in den Meldungen mit Werner Schoninger.
2: Der neue Bundesverkehrsminister Bilger will die historisch niedrigen Pegelstände auf wichtigen Wasserstraßen wie dem Rhein zur Chefsache machen. Noch in dieser Woche werde es ein Expertentreffen zur Niedrigwassersituation geben, kündigte der CDU-Politiker an. Aus dem Hauptstadtstudio Birte Sönnigsen.
3: Aus Sicht von Bundesverkehrsminister Steffen Bilger wird sich Deutschland durch den Klimawandel an extrem wenig Wasser gewöhnen müssen. Nicht zum ersten Mal sind die Pegelstände an großen Wasserstraßen wie dem Rhein oder der Donau niedrig. In diesem Jahr sind sie aber besonders niedrig und das zu einem sehr frühen Zeitpunkt. Bilger meint, dass Maßnahmen zur Klimaanpassung deshalb immer wichtiger werden. Ihm geht es zum Beispiel um Förderprojekte für die Binnenschifffahrt. Diese sollen den Unternehmen den Umstieg auf Schiffe erleichtern, die auch bei Niedrigwasser ohne große Probleme unterwegs sein können. Der Verkehrsminister will am Donnerstag mit Vertretern der Branche über Themen wie dieses sprechen. Wer genau bei dem Treffen im Ministerium dabei sein wird, ist noch unklar.
2: Der Widerstand in den Ländern gegen die geplante Rentenreform der Bundesregierung wächst weiter. Mit dem Bremer Bürgermeister Bovenschulte und der saarländischen Ministerpräsidentin Rehlinger haben sich jetzt auch westdeutsche SPD-Regierungschefs gegen die Abschaffung der sogenannten Rente mit 63 ausgesprochen. Rehlinger sagte den Funke-Medien, wer jahrzehntelang gearbeitet habe, verdiene Respekt und eine würdige Rente. Zuvor hatten sich schon alle ostdeutschen Ministerpräsidenten von CDU und SPD gegen die Pläne ausgesprochen. Berlin geht nach dem Anschlag auf den Christopher Street Day härter gegen islamistische Gefährder vor. Wie SPD-Innensenatorin Spranger mitteilte, müssen 4 Personen jetzt Fußfesseln tragen. Sabine Müller, RBB 24, Landespolitik.
4: Nach RBB-Informationen handelt es sich um 3 Männer und eine Frau. Die Polizei hatte die Vorsichtsmaßnahme beantragt, das Amtsgericht Tiergarten stimmte zu. Die Fußfesselpflicht für die 4 Personen gilt für 30 Tage, so wird ihr Aufenthaltsort überwacht. Laut Spranger wurde ein Gefährder außerdem kurzzeitig in Bindungsgewahrsam genommen. Offenbar galt die Person als mögliche Gefahr für den CSD in Hamburg am vergangenen Wochenende. Die Innensenatorin begrüßte die Entscheidung des Gerichts und forderte, die rechtlichen Möglichkeiten zur Gefahrenabwehr müssten weiter konsequent angewendet werden.
2: Das geplante Batterieprojekt im Industriepark Schwarze Pumpe ist endgültig gescheitert. Man werde die Pläne nicht weiterverfolgen, teilte das australische Unternehmen Altec mit. Trotz monatelanger Gespräche sei es nicht gelungen, einen Investor zu finden. Damit seien die Chancen auf eine Finanzierung so gering, dass weitere Ausgaben für die bisherige Projektgesellschaft nicht mehr vertretbar seien. Das Grundstück im Lausitzer Industriepark an der Grenze von Brandenburg zu Sachsen soll an die Kommune zurückgehen. Geplant war eine Fabrik für Batteriespeicher auf der Basis von Tafelsalz. Bis zu 1000 Arbeitsplätze sollten entstehen. Der ADAC hat das Bundeskartellamt aufgefordert, die hohen Spritpreise zu überprüfen. Laut Automobilclub ist der Rohölpreis in den vergangenen Tagen deutlich gesunken. Das habe sich aber nicht an den Tankstellen ausgewirkt. Die Preise dort seien teilweise weiter gestiegen. Nach Angaben des ADAC verteuerte sich im Juli ein Liter Diesel im Schnitt um fast 28 Cent. Für Super E10 mussten Autofahrer 15 Cent mehr zahlen. In Griechenland kämpfen die Feuerwehren den vierten Tag in Folge gegen mehrere Wald- und Buschbrände westlich der Hauptstadt Athen. Die Feuer sind nach wie vor nicht unter Kontrolle. Aus Athen Moritz Pompel.
5: Das Feuer war am Freitag nahe des Küstenortes Porto Hermenon ausgebrochen, mutmaßlich durch einen Defekt im Stromnetz. Inzwischen sind nach Schätzungen der Behörden mehr als 100 Quadratkilometer betroffen und mehrere hundert Häuser und viel dichter Wald verbrannt. Gestern waren bei den Löscharbeiten zwei Hubschrauber kollidiert. Einer stürzte ab, zwei Personen starben dabei. Der teils orkanartige Wind der letzten Tage hat nachgelassen, sodass jetzt tagsüber konstant auch aus der Luft gelöscht werden kann. Immer wieder müssen Dörfer evakuiert werden, inzwischen auch in der Nähe der Stadt Megara. Auch auf der Insel Kefalonia ist ein Brand, der schon gelöscht war, wieder aufgeflammt. Ein Großbrand auf Kreta konnte inzwischen aber gelöscht werden.
2: Soweit die Nachrichten. 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Das Wetter bis zum Abend trocken, kaum Wolken und recht schwül. Aktuell haben wir in Berlin-Steglitz 28 Grad und in Adlershof 30, in Fürstenberg-Havel 27 und in Lübben 31 Grad. Nachts trocken und meist klar, Tiefstwerte von 21 bis 18 Grad. Morgen schwül bis zu 34 Grad, neben Sonne auch einige Quellwolken und Hitzegewitter mit Unwetterpotenzial. Die Zeit 17.45 Uhr.
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0: Heute geht's mit Bernhard Kempf. Ja, eigentlich war die Sache klar. Die sogenannte abschlagsfreie Rente mit 63, also bei 45 Beitragsjahren, soll weg, vorgeschlagen von der Rentenkommission, die ja von der Bundesregierung den Auftrag hatte, Vorschläge für eine umfassende Rentenreform auszuarbeiten. Jetzt aber wollen drei ostdeutsche CDU-Ministerpräsidenten dieses Paket wieder aufschnüren und inzwischen macht sich unter anderem auch Manuela Schwesig, SPD-Regierungschefin in Mecklenburg-Vorpommern, Pommern dafür stark, genau wie der Berliner SPD-Spitzenkandidat Steffen Krach. Über den Gesetzentwurf und die neu aufgeflammte Debatte habe ich vorhin mit Professor Joachim Racknitz gesprochen. Der ist Wirtschaftswissenschaftler und arbeitet in Dresden für das IFO-Institut. Was er denn von diesem Vorstoß hält und wie er das bewertet, wollte ich wissen.
6: Naja, wir haben in Ostdeutschland Wahlen und ich glaube mal, das ist ein wesentlicher Grund dafür, dass halt sowohl die Frau Schwesig als auch Herr Schulze und in seinem Gefolge dann die übrigen Ministerpräsidenten da das jetzt in Frage stellen, weil sie einfach punkten wollen beim Volk. Also ehrlich gesagt, die Begründungen, die dafür angeführt werden, überzeugen mich nicht so wirklich.
0: Das heißt, Sie sehen in den geplanten Reformen keinen unfairen Einschnitt für den Osten?
6: Nein, also man muss jetzt sehen halt, ja, im Osten nimmt ein überproportionaler großer Teil der Neurentner die Rente mit 63 in Anspruch, einfach deswegen, weil sie relativ lange Erwerbsbiografien haben, die ja zum Teil noch in der DDR zu abgelegt worden sind, wo man relativ früh angefangen hat zu arbeiten, wo es Arbeitslosigkeit nicht gab und deswegen können relativ viele Leute das hier in Anspruch nehmen. Aber es ist eben nichts, wo man jetzt sagen würde, das ist als sozialpolitische Maßnahme, wie es mal gedacht hat, war besonders zielgenau. Also wo man sagt, halt der berühmte Dachdecker, der irgendwie ausgelaugt ist und dann nicht mehr arbeiten kann, der soll dann halt früher in Rente gehen. Nein, im Gegenteil ist es so, dass vor allem gut ausgebildete Facharbeiter mit ununterbrochener Erwerbsbiografie in Anspruch nehmen können. Und da fragt man sich schon wirklich, warum soll die Allgemeinheit dafür zahlen, dass die dann eben begünstigt werden.
0: Jetzt sagt aber beispielsweise die Caritas, im Osten seien Lücken entstanden. Eben, Sie haben es angesprochen, durch diese Erwerbsbiografie. Gleichzeitig mangle es aber vielen Menschen an den Möglichkeiten, sich eine Zusatzversorgung aufzubauen. Was sagen Sie dazu?
6: Ja, Also das erste Argument halt hier, unterbrochene Erwerbsbiografien, das betrifft, naja, die Leute, die mit 63 jetzt sind oder jetzt mit 64 nach 45 Jahren in Beitragszeit in Rente gehen können, ja eigentlich nicht wirklich, weil dieser Personenkreis hat ja typischerweise dann eben keine unterbrochenen Erwerbsbiografien. Was ein Argument ist, ist in der Tat, dass wir in Osten einen großen Anteil an Menschen haben, die halt keine privaten Vorsorge getroffen haben, die halt keine Betriebsrenten bekommen können, also dementsprechend also tatsächlich allein auf die gesetzliche Rente angewiesen sind. Da muss man aber sagen, halt, das ist jetzt kein ostdeutsches Phänomen. Es gibt Menschen in Westdeutschland, die genauso eben keine Ersparnisse haben, keine Betriebsrente haben. Also so gesehen sollte man das also jetzt nicht als spezifisch ostdeutsches Charakteristikum dann irgendwie anführen. Und nochmal, wir geben jedes Jahr ungefähr 10 Milliarden aus für diese Frührente halt, ne? Also und da muss man sich dann wirklich fragen, weshalb es halt diese Begünstigung einer bestimmten Personengruppe dann eben geben soll.
0: Wo liegt denn dann der Hauptunterschied zwischen Ost und West bei der Rente? Können Sie das nochmal ein bisschen erläutern?
6: Also das Rentensystem aus der gesetzlichen Rentenversicherung ist halt angeglichen zwischen Ost- und Westdeutschland. Und es ist auch so, dass die niedrigen Löhne, die wir in Ostdeutschland gehabt haben, bis heute wurden immer aufgewertet, sodass das bei der Rente keine Rolle spielt. Den Unterschied, den wir feststellen, ist dann tatsächlich, dass halt irgendwie Betriebsrenten deutlich weniger verbreitet sind, dass halt private Vorsorgeleistungen einfach deswegen nicht so stark gebildet wurden, weil man eben geringere Einkommen hat, dementsprechend weniger sparen konnte und natürlich kaum Erbschaften hat und das Vermögen, was man vielleicht in der DDR gebildet hat, wurde mit der Währungsunion irgendwie dann auch entwertet. Das heißt also, die Renten aus der gesetzlichen Rentenversicherung sind im Osten sogar etwas höher, als es im Westen der Fall ist. Wenn man aber weitere Alterseinkünfte mit einbezieht, also Zinseinkünfte oder Allgemeinvermögenseinkünfte, Mieteinkünfte von mir aus oder eben eine Betriebsrente, da ist der Osten dann tatsächlich benachteiligt und dementsprechend hat man dann eben bei den Alterseinkünften tatsächlich, also insgesamt dann tatsächlich eine Lücke zwischen Ost und West, aber so eine Lücke ist eben nicht regional zu sehen. Sie haben genauso gut eben in Westdeutschland Menschen, die eben geringere Renten haben, also deswegen kann man das nicht so regionalisieren.
0: Herr Ragnetz, jetzt muss man auch wissen, der Anteil der Menschen im Osten, die von dieser abschlagsfreien Frührente, also mit 63 profitieren, der geht seit Jahren kontinuierlich zurück. 2019 waren das noch über 34% der Neurentner, 2022 nur noch knapp 30. Was meinen Sie, ist das ein Trend, der möglicherweise anhält?
6: Ja, der wird anhalten, weil diese langen Erwerbsbiografien kriegt man ja vor allem dadurch, dass man frühzeitig angefangen hat, also Teil seiner Erwerbsbiografie in der DDR noch zugebracht hat. Und diese Personengruppe wird natürlich dann immer weniger, ne? Weil die künftigen Neurentner, die haben dann teilweise irgendwie erst Mitte der 80er Jahre oder Anfang der 90er Jahre angefangen zu arbeiten und die kriegen die 45 Jahre dann nicht voll.
0: Das sagt Professor Joachim Ragnetz vom IFO-Institut Dresden zu der neu entbrannten Rentendebatte, vor allem in Ostdeutschland. Geranien oder Petunien, das sind traditionell beliebte Balkonpflanzen der Deutschen, aber sie haben harte Konkurrenz von einer Nutzpflanze, von der Tomate. Deren Anbau auf der Terrasse lohnt sich, vielleicht auch finanziell, aber auf jeden Fall geschmacklich, berichtet Anne Bayer aus der ARD-Verbraucherredaktion.
7: In den Gewächshäusern von Gärtnerei Jung am Stadtrand von Frankfurt. Soweit das Auge reicht, Tomaten. Dieses geerntete Exemplar ist besonders groß, eher hellrot und liegt prall in der Steige. Bereit zum Abtransport auf den Offenbacher Markt.
8: Die Corazon hat so ein bisschen so eine Beutelform und ist eine ganz tolle Tomate zum Füllen.
7: Heidi Jung, weit über die Stadtgrenzen von Frankfurt hinaus bekannt als die Tomaten-Heidi, setzt schon seit langem auf Vielfalt. 139 Sorten baut sie dieses Jahr an. Rote, gelbe, grüne, gestreifte und sogar schwarze. Die Tomaten sind rund, oval, länglich, glatt oder mit Furchen. Sie können klein wie Murmeln oder mehr als 500 Gramm schwer sein. Und jede hat ihren eigenen Geschmack.
8: Ja, das ist hier zum Beispiel die Solena Red. Die ist zuckersüß. So richtig eine tolle Snacktomate, aber dann habe ich auch weiße. Snowball heißt der. Die trägt nicht viel, weil es langt fast wirklich nur für den Eigenbedarf, weil es wirklich nicht viel dran hängt. Aber die sind sowas von lecker und das ist auch was für einen Kleingarten.
7: Die Vielfalt und der besondere Geschmack. Genau deswegen ziehen die Leute ihre eigenen Tomaten auf dem Balkon oder im Garten. Auch Ellen Rose. Sie kauft auf einem Frankfurter Markt ein, aber keine Tomaten. Was es hier zu kaufen gibt, gleicht ihrer Meinung nach dem Angebot im Supermarkt. Etwa 4 verschiedene Sorten, alle tomatenrot.
9: Ist nicht zu vergleichen, diese selbst angebauten mit diesem, was man hier kaufen kann. Die sind teuer und irgendwie total aromalos. Ja, es ist schade, aber es ist so.
7: Die Deutschen lieben Tomaten. Im Jahr 2024 lag der Pro-Kopf-Verbrauch bei rund 27 Kilogramm im Jahr.
10: Also ich liebe Tomaten.
7: Die meisten werden jedoch importiert, und zwar aus Holland oder Spanien, vor allem im Winter. Der Anteil an Hobbygärtnern ist minimal, denn es bedeutet ja auch viel Arbeit. Um Tomaten erfolgreich selbst zu ziehen, müssen ein paar Tipps beachtet werden, so Tomaten-Heidi. Angefangen beim Gießen.
8: Was natürlich die Kleingärtner jetzt machen, die gießen. Ja, gießen ist gut, aber die meisten gießen abends. Und abends ist völlig falsch. Die Tomate kann mit Wasser nachts nichts anfangen. Die steht nur mit nassen Füßen in der Erde und wird krank. Also, wenn gießen, in den Morgenstunden. Und auch richtig viel, dass die Pflanze tagsüber versorgt ist.
7: Viel bedeutet gut eine Gießkanne, aber dafür nur jeden zweiten Tag. Auch bei der Hitze, denn die macht den Tomaten zu schaffen, auch wenn sie die Sonne lieben, so Gärtnerin Heidi Jung.
8: Selbst Tomaten kriegen bei uns hier den Sonnenbrand. Und was dies ja wirklich sehr ausgeprägt ist, die kriegen oben so eine grüne Schulter. Aber man kann es wegschneiden. Es ist ein bisschen hart, es schmeckt nicht. Aber man schneidet es weg und dann hat man eine tolle Tomate. Aber wir können da wirklich nichts beeinflussen.
7: Beeinflussen kann man dagegen das Wachstum. Schießen die Pflanzen zu hoch, dann können sie gerne nach der 6. Rispenfolge abgeschnitten werden, damit sie besser reifen. Muss aber nicht sein, Heidi lässt sie wachsen.
8: Also ich mache keinen Kopf ab.
7: Ob es sich bei all der Arbeit lohnt, Tomaten anzubauen, Gärtnerin Heidi Jung muss dann nicht lange überlegen.
8: Ob es sich lohnt oder nicht, ist völlig egal. Spaß muss es machen.
7: Auch dieser Kundin auf dem Markt fällt ein ganz entscheidender Vorteil an.
11: Aber es lohnt sich. Es ist einfach wunderbar. Man geht raus und hat immer frische Tomaten, die genau reif sind.
7: Und was gibt es Schöneres, als in eine selbst angebaute, vielleicht noch sonnenwarme Tomate zu beißen?
12: Lecker.
0: Anne Bayer war das über die Tomatensaison auf dem Balkon.
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0: Musik kennt bekanntlich keine Grenzen, sondern verbindet Menschen. Dieses Motto lebt das deutsch-polnische Sommerfestival Klassik ohne Grenzen in Frankfurt Oder und Subice jetzt mittlerweile seit 5 Jahren. Konzerte auf der Picknickdecke umsonst und draußen, was als spontane Idee während der Corona-Pandemie entstand, ist heute ein kultureller Höhepunkt auf beiden Seiten der Oder. Gestern war Auftakt auf dem Frankfurter Anger. RBB-Kulturreporter Volker Michael war mit dabei.
13: Der Vogelfänger bin ich ja, stets lustig, heißer, hopsasser.
14: Rund 1500 Menschen waren am Vormittag auf den Frankfurter Anger geströmt, um dem westpolnischen Orchester und 2 Solisten zuzuhören. Der Regen hatte sich verzogen, die Temperaturen waren angenehm. Positiven Stress bedeutete das für den Sänger Grzegorz Sobczak.
15: Die Atmosphäre war super, die Zuschauer waren so gut drauf und ich war überrascht. Also ich dachte, vielleicht kommen 100 Menschen. Ich dachte, okay, das wäre schon nicht schlecht. Ich glaube, 30 Minuten vor dem Beginn, als ich gesehen habe, dass der Saal, also dass der Park schon voll war, ich hatte einfach Angst, dass meine Familie keine Plätze mehr haben wird.
14: Für Grzegorz Sobczak war es ein mehrfaches Heimspiel. Der Bariton stammt aus Wubice, ist Ensemblemitglied in Rostock und kennt die Mozart-Opern auswendig. Deutsch-polnische Zusammenarbeit ist für ihn ganz selbstverständlich und für die Menschen im Publikum der Grund, Klassik ohne Grenzen zu besuchen.
16: Dieses Zusammenhalten, Polen, Deutschland, das ist das Schönste.
17: Wir müssen auch unser Kind zeigen, wie es alles aussieht, wie es schön ist und natürlich ja, ganz entspannt. Finden wir ja super. Also wie gesagt, sind wir letztes Jahr auch hier gewesen und wie Sie sehen, also wir sitzen jetzt gerade schon auch auf dem Boden, viele Familien mit Kindern und dann ja, wollen wir uns einfach entspannen.
18: Also ich finde die Veranstaltung phänomenal. Ich komme jedes Jahr gerne her, weil ich auch Freunde in Frankfurt habe und ich nutze das immer für einen Besuch in der Stadt und ich finde es wirklich toll, dass die Stadt diese Veranstaltung auch weiterführt jedes Jahr. Vor allem ich genieße diese Musik.
14: Mozart geht immer, mit Picknick oder ohne. Seine Musik ist kulinarisch, unterhaltsam und funktioniert auch über Lautsprecher in einem Stadtpark. Tomasz Pilarski sucht als Kurator die Musikerinnen und Musiker aus, die bei Klassik ohne Grenzen auftreten. Das sind ganz besondere Solisten an den nächsten Wochenenden und bei Auftakt und Abschluss die drei Orchester, die sich beiderseits der Oder heimisch fühlen.
10: Es ist so, dass abwechselnd entweder Orchester aus Gorzów oder Zielona Góra das Eröffnungskonzert macht und dann mit dem Brandenburgischen Staatsorchester, das andere Orchester, das Abschlusskonzert, sodass wir die drei größten Klangkörper der deutsch-polnischen Region hier, also Gorzów, Frankfurt und Zielona Góra, alle bei diesem Festival immer erleben können.
14: Rafał Kłacko leitete die Philharmonia Zielona Górska sicher und sensibel im durchaus anspruchsvollen Mozart-Programm. Für ihn war es sein Abschied als Chefdirigent des Orchesters, aber kein Grund zur Traurigkeit.
12: Ich liebe Frankfurt Oder, ich liebe diese Sommerkonzerte. Jeden Sommer sind wir hier mit Grünberger Philharmonie und wir freuen uns so sehr, dass wir für dieses Publikum spielen können und dass immer wir so wunderbares Repertoire haben.
0: Ja, und das deutsch-polnische Festival Klassik ohne Grenzen findet noch bis Ende August statt mit Konzerten in den Parkanlagen der Doppelstadt Frankfurt-Oder-Słubice. Volker Michael hat vom Auftakt berichtet. So, das Wetter für Berlin und Brandenburg, Adlershof, Berlin meldet 30 Grad, 29 Grad sind es in Pritzwalk. Die Nacht bleibt trocken, es geht runter auf 21 bis 18 Grad. Morgen wird es dann wieder richtig heiß. Der Dienstag erwartet uns mit 34 Grad, neben Sonne auch ein paar Hitzegewitter. Mein Name ist Bernhard Kempf, ich wünsche Ihnen einen schönen Abend. Weiter geht's hier gleich mit Clemens Schulze und den Blick auf die Straße hat jetzt für Sie noch Werner Schoninger.
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2: Brandenburg A2 Berlin Richtung Magdeburg zwischen Wollin und Thesen Stau an einer geräumten Unfallstelle plus 90 Minuten Richtung Magdeburg. A12 Berlin Richtung Frankfurt Oder zwischen Fürstenwalde West und Briesen Stau im Bereich der Baustelle plus 10 Minuten. A24 Berlin Richtung Hamburg zwischen Dreieck Wittstock, Dosse und Mayenburg Stau an einer Baustelle auch hier 10 Minuten plus. Stadtverkehr Berlin, Startring A100, der Verkehr stockt noch etwas an den Baustellen in Richtung Wedding zwischen Innsbrucker Platz und Hohenzollerndamm und in Richtung Treptow zwischen Wechsstraße und Albuinstraße. Und Vorsicht auf der A113 stadteinwärts zwischen Waltersdorfer Dreieck und Flughafen Berlin-Brandenburg ist ein Fahrzeug liegen geblieben. Wir wünschen Ihnen eine gute Fahrt.
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2: Um 18 Uhr mit Werner Schoninger. Guten Abend. Der Widerstand in den Ländern gegen die von der Bundesregierung geplante Abschaffung der Rente mit 63 wächst. Nach den ostdeutschen Regierungschefs haben sich jetzt auch der Bremer Bürgermeister Bovenschulte und die saarländische Ministerpräsidentin Rehlinger dagegen ausgesprochen. Aus dem Hauptstadtstudio Dagmar Pepping.
19: Sie lehne den aktuellen Vorschlag an dieser Stelle ab, weil er dem Respekt vor der Lebensleistung von Menschen widerspreche, sagte Rehlinger, die auch stellvertretende SPD-Vorsitzende ist, den Zeitungen der Funke Mediengruppe. Wer jahrzehntelang gearbeitet hat, verdient Respekt und eine würdige Rente, so Rehlinger. Die Rentenkommission der Bundesregierung hatte vorgeschlagen, die abschlagsfreie Rente nach 45 Beitragsjahren zu streichen.
2: In Berlin ist die Zahl der älteren Menschen, die Grundsicherung erhalten, innerhalb von 9 Jahren um ca. 50% gestiegen. Das geht aus der Antwort der Bundesregierung auf eine Anfrage der Linksfraktion hervor, die RBB 24 Recherche vorliegt. Außerdem hat sich die Zahl der Wohngeldempfänger im Alter innerhalb von 9 Jahren fast vervierfacht. Die Werte gelten als deutliche Indikatoren für eine zunehmende Altersarmut. Der neue Bundesverkehrsminister Bilger will die historisch niedrigen Pegelstände auf wichtigen Wasserstraßen zur Chefsache machen. Noch in dieser Woche werde es ein Expertentreffen dazu geben, kündigte der CDU-Politiker an. Aus dem Hauptstadtstudio Birte Sönnigsen.
3: Nicht zum ersten Mal sind die Pegelstände an großen Wasserstraßen wie dem Rhein oder der Donau niedrig. In diesem Jahr sind sie aber besonders niedrig und das zu einem sehr frühen Zeitpunkt. Bilger meint, dass Maßnahmen zur Klimaanpassung deshalb immer wichtiger werden. Ihm geht es zum Beispiel um Förderprojekte für die Binnenschifffahrt. Diese sollen den Unternehmen den Umstieg auf Schiffe erleichtern, die auch bei Niedrigwasser ohne große Probleme unterwegs sein können.
2: Berlin geht nach dem Anschlag auf den Christopher Street Day härter gegen islamistische Gefährder vor. Wie SPD-Innensenatorin Spranger mitteilte, müssen 4 Personen jetzt Fußfesseln tragen. Die Polizei hatte die Vorsichtsmaßnahme beantragt, das Amtsgericht Tiergarten stimmte dem zu. Das geplante Batterieprojekt im Industriepark Schwarze Pumpe in der Lausitz ist endgültig gescheitert. Man werde die Pläne nicht weiterverfolgen, teilte das australische Unternehmen Altec mit. Trotz monatelanger Gespräche sei es nicht gelungen, einen Investor zu finden. Geplant war eine Fabrik für Batteriespeicher auf der Basis von Tafelsalz. Es sollten bis zu 1000 Arbeitsplätze entstehen. Soweit die Nachrichten. 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Das Wetter: bis zum Abend trocken, kaum Wolken und recht schwül. Aktuell in Berlin-Kreuzberg 29 Grad und in Guteborn 31. Nachts trocken bei Tiefstwerten von 21 bis 18 Grad. Morgen bis zu 34 Grad, neben Sonne auch Hitzegewitter mit Unwetterpotenzial. Die Zeit 18.03 Uhr.
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20: Ich bin Clemens Schulze. Einen guten Abend zusammen. Mitten in der parlamentarischen Sommerpause bahnt sich die nächste Krise für die Bundesregierung an und diesmal geht's um die Rentenreform. Teil davon soll die Abschaffung der Rente mit 63 sein. Das sorgt jetzt für laute Kritik aus den Bundesländern. Das ganze Gesetz ist zustimmungspflichtig und muss deshalb auch durch den Bundesrat. Und da sieht's bis heute eher düster aus. Hauptstadtkorrespondent Jakob Mayer zum Stand der Dinge.
21: Mehrere Länderministerpräsidentinnen und Präsidenten wollen das vorgeschlagene Paket zur Rentenreform wieder aufschnüren. Sie stellen sich gegen Empfehlungen der zuständigen Kommission, vor allem gegen deren Vorschlag, die vorzeitige abschlagsfreie Rente nach 45 Beitragsjahren zu streichen, die sogenannte Rente mit 63. Nach Angaben der Fachleute in dem Gremium profitieren davon vor allem Besserverdienende, Gesündere und Männer. Mecklenburg-Vorpommerns Regierungschefin Manuela Schwesig von der SPD weist das im ZDF-Morgenmagazin zurück.
22: Mein Eindruck ist, dass die Rentenkommission sich nicht konkret auch mit der besonderen ostdeutschen Biografie beschäftigt hat. Und zweitens, wenn man jetzt ausgerechnet diejenigen bestrafen will, die am längsten arbeiten und am längsten einzahlen, frage ich mich, was ist das für ein Leistungsanreiz?
21: Nach Schwesigs Worten wird Mecklenburg-Vorpommern, wo im September gewählt wird, einem Rentenpaket mit dem Aus für die abschlagsfreie Rente nach 45 Beitragsjahren im Bundesrat nicht zustimmen. Rückendeckung bekommt die Sozialdemokratin von der saarländischen Regierungschefin und stellvertretenden SPD-Vorsitzenden Anke Rehlinger. Der Vorschlag, die frühzeitige abschlagsfreie Rente abzuschaffen, widerspreche dem Respekt vor der Lebensleistung von Menschen, sagte Rehlinger den Zeitungen der Funke Mediengruppe. Auch ostdeutsche CDU-Regierungschefs weisen Empfehlungen der Rentenkommission zurück. Etwa Michael Kretschmer aus Sachsen, Mario Vogt aus Thüringen und Sven Schulze aus Sachsen-Anhalt, wo ebenfalls im kommenden Monat gewählt wird. Sie begründen das damit, dass viele Menschen in Ostdeutschland im Alter nur auf die gesetzliche Rente angewiesen sind. Aber der CDU-Bundestagsabgeordnete Pascal Reddich, selbst Mitglied der Reformkommission, warnt im Deutschlandfunk:
23: Wenn wir jetzt einen Baustein hier rausziehen, dann fällt im Zweifel das gesamte Haus der Reform zu Boden. Und deswegen sollten sich alle darüber auch bewusst sein, dass wir jetzt nicht damit anfangen dürfen, Rosinenpickerei zu betreiben, sondern den Vorschlag auch in Gänze so umzusetzen.
21: Ähnlich Schleswig-Holsteins Ministerpräsident Daniel Günther von der CDU. Er verweist in der Welt darauf, dass Union und SPD auch eine Verantwortung gegenüber den nachfolgenden Generationen hätten. Die zuständige Bundesarbeitsministerin Bärbel Baas, die außerdem SPD-Chefin ist, wirbt ebenfalls dafür, die Empfehlungen im Ganzen umzusetzen. Sie hat von einem Gesamtkunstwerk gesprochen. Dabei wird sie vom Bundeskanzler und CDU-Vorsitzenden Friedrich Merz unterstützt. Mit Blick auf die Kritik aus der Ost-CDU fordert Baas im ZDF-Sommerinterview die Union auf, ihren Standpunkt zu klären.
24: Dass die Union jetzt auf einmal das Paket aufschnüren will, ich sag mal, ich sträume mich als SPD nicht dagegen, wenn das Unionsmeinung wäre. Das sehe ich aber noch nicht.
21: Der Bremer SPD-Regierungschef Andreas Bovenschulte geht noch weiter. Wenn es in der Union keine Mehrheit mehr dafür gäbe, die Regelung zu streichen, dann spreche vieles dafür, sie beizubehalten. Die Kommission hat Ende Juni 33 Vorschläge gemacht, um die Rente bezahlbar zu halten. Dazu zählen ein späterer Renteneintritt, die Abschaffung der Rente für besonders langjährig Versicherte und die Einführung einer kapitalgedeckten Komponente in der gesetzlichen Rentenversicherung. Auf der Grundlage der Kommissionsempfehlungen erarbeitet das Arbeitsministerium jetzt einen Gesetzentwurf, der im Herbst im Bundestag beraten werden soll. Ob der Bundesrat zustimmen muss, hängt davon ab, inwieweit die Haushalte oder Verwaltungsverfahren der Bundesländer betroffen sind.
20: Soweit Hauptstadtkorrespondent Jakob Mayer über den immer lauteren Konflikt in Sachen Rentenreform. Die Verhandlungen laufen. Immer neue Hitzewellen rollen in diesem Sommer über Europa. Sie sorgen nicht nur für heftige Waldbrände in Südeuropa. Hierzulande muss man inzwischen fast von Dürre reden. Die Pegelstände der großen Flüsse sind niedrig, so niedrig, dass der neue Verkehrsminister Bilger mit einem Krisenstab darauf reagieren möchte. Dass niedrige Pegelstände auch zu Energiekrisen führen können, das zeigt sich gerade bei den osteuropäischen Nachbarn. Atomkraftwerke kriegen nämlich kein Kühlwasser mehr und liefern damit weniger Energie. Über die Folgen berichtet Südosteuropa-Korrespondent Clemens Fehrenkotte.
4: Die Auswirkungen des Niedrigwassers der Donau treffen Bevölkerung wie Unternehmen entlang des Stroms gleichermaßen. Am Mittag rief Rumäniens Regierungschef Bolojan dazu auf, den Stromverbrauch deutlich einzuschränken. Daran würden sich auch die großen Firmen des Landes beteiligen, sagte er. Zwei große Industrieverbraucher, Dacia und Ford, haben ihre Produktion ab heute bis zum 19. August eingestellt. Dadurch wird der Stromverbrauch um rund 200 Megawatt reduziert. Mehrere weitere Unternehmen werden dieselbe Entscheidung treffen, sodass der Stromverbrauch in den Abendstunden freiwillig gesenkt werden kann. Um den letzten Reaktorblock des rumänischen Kernkraftwerks mit zusätzlichem Kühlwasser zu versorgen, löste die rumänische Marine in einer Flussstreife in Entfernung zum AKW eine kontrollierte Sprengung aus. Damit soll der Pegelstand für die Zuführung zum Kühlwasser um einige Zentimeter angehoben werden. In Ungarn hängt nach Worten von Premierminister Peter Modzsor die Kühlung und damit der Betrieb der letzten Turbine des Kernkraftwerks Boksch nur von wenigen Zentimetern des Donaupegels ab. Noch könnte das AKW, Zitat, heute und möglicherweise auch noch morgen in Betrieb gehalten werden, sagte Modzsor in einer Videobotschaft am Vormittag. Wir bewegen uns auf unbekanntem Terrain, sagte er. Auch Modzsor appellierte an die heimischen Firmen. Bereits mehrere hundert Unternehmen haben ihre Produktion umgestellt und sich zu freiwilligen Verbrauchsreduzierungen verpflichtet, wodurch in der kritischen Zeit zwischen 17 und 22 Uhr sogar so viel Strom eingespart wird, wie ein Reaktorblock in Poksch produziert. Derzeit bitten wir die Unternehmen um freiwillige Mitarbeit und geben jedem Unternehmen die Möglichkeit, verantwortungsbewusst zu handeln. Sollte die Energieversorgung des Landes dies erfordern, werden wir verbindliche Verbrauchsreduzierungen anordnen und bei Bedarf können Großverbraucher vom Netz getrennt werden. Auch Ungarns Bevölkerung wurde von der Regierung aufgerufen, vor allem in den Abendstunden auf den heimischen Stromverbrauch zu achten. Marta aus Budapest sagt am Mittag dem ARD-Studio Südosteuropa: Ja nun, der Einsatz einer Klimaanlage ist bei diesen 40 Grad sozusagen unverzichtbar. Aber wir versuchen, sie so spät wie möglich einzuschalten, wann immer es geht. Auch beim Wasserverbrauch versuchen wir zu sparen. Wirklich nur das Nötigste, zum Beispiel auch beim Duschen. Ich habe meine Routine ein wenig umgestellt. In Serbien ist die Wasserführung der Donau aufgrund der schweren Dürren und Hitzewellen auf den niedrigsten Stand der letzten 30 bis 40 Jahre zurückgegangen. In den Donauabschnitten flussaufwärts von Belgrad sieht der Strom nach Worten von Anwohnern aus wie ein mittelgroßer bis kleiner Fluss mit großen Sandbänken dazwischen.
20: Südosteuropa-Korrespondent Clemens Fehrenkotte war das über die gravierenden Folgen des niedrigen Pegelstands der Donau. Dort müssen jetzt die Atomkraftwerke deswegen heruntergefahren werden. Stichwort Hitze. Waldbrände verwüsten in Griechenland jedes Jahr ganze Landstriche, doch das Land versucht sich immer besser zu schützen, mit modernster Technologie zum Beispiel. Griechenland-Korrespondent Moritz Pompel hat im Land mit den Menschen gesprochen, die auf ganz verschiedene Art und Weise versuchen, das Land vor den Flammen zu schützen.
5: Die griechische Insel Paros, vergangenen Dienstag. Ein Großbrand breitet sich in Windeseile aus. Dörfer müssen evakuiert werden. Doch schnelles Eingreifen verhindert Schlimmeres.
6: Zum Glück konnten sie den Brand löschen, sagt ein Insulaner. Alle Leute von der Feuerwehr waren da. Damit Einsätze wie auf Paros noch früher anlaufen, schauen sie jetzt in Athen noch genauer hin. Genauer gesagt im Hellenic Space Center. Gerade beobachtet das Team rund um Weltraumingenieur Manos Papadimitriou einen neuen Brand nahe der Ausgrabungsstätte Mykene auf dem Peloponnes. Wir sehen mit unseren Daten hier, wo der Brand ist und in welcher Phase er sich befindet. Im Mai hat Griechenland 4 eigene Satelliten in den Orbit geschickt, in Zusammenarbeit mit einer Münchner Firma. Die Satelliten sind mit Wärmebildkameras ausgestattet. Sie können Feuer in der Größe eines Autos erkennen, auch in abgelegenen Gebieten. Und die Daten sofort nach unten schicken. Um Feuer möglichst sofort zu erkennen, setzt Griechenland auf noch mehr Hightech aus der Luft. Drohnen. Mehr als 100 Waldbranddrohnen sind inzwischen landesweit im Einsatz. Eine davon lässt Pedros Armaos von der städtischen Polizei Athen steigen, auf einem Hügel mitten in der Hauptstadt. Die Drohne verfügt über eine Wärmebildkamera. Wir suchen die Athener Hügel und die angrenzenden Berge nach Bränden ab. Überwachung von früh bis spät. Wie schnell es trotz aller Technik gehen kann, zeigt sich 50 Kilometer westlich von Athen. Ein Großbrand, angefacht durch orkanartigen Wind, hat dort in den letzten Tagen mehr als 100 Quadratkilometer Land verbrannt, vermutlich mehrere hundert Häuser. Viel dichten Wald. Hier und auch bei einem Brand auf Kreta letzte Woche konnten Flugzeuge und Hubschrauber wegen des Windes teils nicht mehr starten. Die Erkenntnis, wenn es trocken, heiß und windig ist, hilft selbst die beste Vorbereitung nur bedingt. Ministerpräsident Mitsotakis appelliert. Ich möchte wirklich alle unsere Mitbürger um äußerste Vorsicht bitten. Leider gibt es auch heute noch, während wir hier sprechen, viele Brandausbrüche aufgrund grober Fahrlässigkeit. Gegen grobe Fahrlässigkeit könnten auch Roboterhunde helfen. Ein Pilotprojekt in den Athener Parks. Der Vizebürgermeister für Bevölkerungsschutz, Andreas Grammatikoyanis, steuert einen der Hunde durch unwegsames Gelände am Likabettus-Hügel. Mit der Kamera kann der Hund gefährlichen Müll erkennen, der einen Brand auslösen könnte. Oder illegale Grillerei. Die Hunde könnten in Zukunft allein auf Patrouille gehen und ihre Daten direkt an die Einsatzstellen schicken. Sobald er solche Materialien ausfindig macht, wird den zuständigen Behörden der Auftrag erteilt, sie einzusammeln. Je anfälliger die Natur für den Klimawandel wird, desto entscheidender wird eine umfassende Vorsorge.
20: Korrespondent Moritz Pompe über die Art und Weisen, wie Griechenland ausprobiert, um besser gegen Waldbrände vorzugehen. Weiter geht's jetzt mit Jens-Christian Gußmann.
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7: Und ich gucke jetzt mit Ihnen erstmal zur Schwimm-Europameisterschaft in Paris. Da hat es heute Vormittag schon die 4. Medaille für Deutschland gegeben. Synchronschwimmerin Clara Bleier gewann Silber. EM-Reporter und Inforadio-Reporter Lars Becker.
8: Die beste deutsche Synchronschwimmerin in der Geschichte dieser oft unterschätzten und kaum Beachtung findenden Randsportart hat sich ihre zweite internationale Medaille erkämpft. Clara Bleier, 22 Jahre alt, von den Freien Schwimmern Bochum, holt sich im Solo-Wettbewerb Freie Kür Silber hinter der Belarusin Chandoska, die erstmals nach Beginn des Angriffskriegs auf die Ukraine wieder starten durfte. 2025 hatte Clara Bleier in Funchal auf Madeira als erste deutsche Synchronschwimmerin EM-Gold im Solo gewonnen. Mit Platz 5 bei der letzten WM ist Bleier längst auch in der Weltspitze angekommen. Der Solowettbewerb ist allerdings nicht olympisch. Für LA 2028 will sich Bleier mit Partnerin Maria Denisov im Duett qualifizieren. Bei der EM in Paris hat das Duo sowohl in der freien als auch in der technischen Kür Platz 6 belegt.
7: Radsport. Die dritte Etappe der Tour de France der Frauen ist heute mit einem beeindruckenden Soloritt zu Ende gegangen. Ein früher Ausreißversuch endete im Happy End. Das ist selten. Tourreporter Matthew Genest, schön.
9: Das war ein Ritt der Superlative von der Norwegerin Sigrid Haugseth. Was hat die da in diesen Asphalt gezaubert? 88 Kilometer Solofahrt und dann allein mit einer Minute Abstand auf die Verfolgerin Lotte Kopecky ins Ziel in Poligny gebracht. Sie ist die erste Norwegerin, die das gelbe Trikot der Gesamtführenden überstreifen wird. Und es ist der größte Erfolg ihrer Karriere. Wahnsinnsritt auf der dritten Etappe der Tour de France, die auch aus deutscher Sicht erfolgreich verlaufen ist. Franziska Koch hat ihre Beine wiedergefunden, ist mit der ersten Verfolgergruppe ins Ziel gekommen. Ebenso wie Antonia Niedermayer. Und besonders für Niedermayer geht es dann ab morgen mit dem vollen Fokus auf das Einzelzeitfahren schon weiter. Da hat sie beste Chancen auf eventuell einen Etappensieg oder zumindest ein Podium.
7: Toursieger Tadej Pogacar hat wieder Bock. Gut eine Woche nach Ende der Frankreich-Rundfahrt hat Pogacar seine Akkus derweit wieder aufgeladen, dass er heute sagte, ich traue mir eine zweite große Rundfahrt in diesem Jahr zu. Ich werde bei der Vuelta starten. Details von Anne van Eickels.
11: Es gibt nur wenige Trophäen, die Radprofi Tadej Pogacar in seiner Sammlung noch fehlen. Eine davon ist die der Vuelta. Und in diesem Jahr wird der Slowene bei der Spanien-Rundfahrt starten, die am 22. August beginnt. Er freue sich sehr, dass er zur Vuelta zurückkehre. Dort habe er seine erste große Rundfahrt bestritten. Es sei damals ein wunderbares Erlebnis gewesen, so Pogacar. 2019 war er als Youngster zum ersten und bisher einzigen Mal am Start. Es war sein Debüt bei einer großen Landesrundfahrt. Dabei gewann er 3 Etappen und beendete die Vuelta als Dritter. Seitdem hat der Slowene 5-mal die Tour de France sowie im Jahr 2024 den Giro d'Italia gewonnen. Bisher haben erst 8 Fahrer in der Geschichte des Radsports alle 3 großen Landesrundfahrten Tour, Giro und Vuelta mindestens einmal für sich entscheiden können. Zuletzt Jonas Vingegaard, der mit seinem Sieg beim Giro in diesem Frühjahr seine Sammlung komplettierte.
7: Abschließend Basketball. Meister Alba Berlin eröffnet die neue Saison. Das geht aus dem heute veröffentlichten Spielplan hervor. Am Freitag, den 18. September, also in 6,5 Wochen, startet Alba mit einem Heimspiel. Chemnitz kommt in die Hauptstadt. Und soweit der Sport mit Jens-Christian Gossmann.
20: 18 Minuten nach 6 ist es jetzt RBB24 Inforadio Verkehrsservice. Eine ganz frische Warnmeldung von der A10. Vorsicht bitte, südlicher Berliner Ring Richtung Dreieck Spreeau in Höhe Rastplatz Lankensee. Gefahr durch ein liegen gebliebenes Fahrzeug.
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20: Der Tag in Berlin und Brandenburg. Ich bin Clemens Schulze. Willkommen. Tja, das klingt jetzt nach einer Mottowoche im Berghain, dreht sich aber in Wirklichkeit um Sicherheit im Verkehr. Die Speed Week startet. Diese Woche wird es wieder vermehrt Kontrollen auf den Straßen geben. Und ein besonderes Thema dieses Jahr ist nicht nur die Geschwindigkeitsübertretung, sondern auch zunehmend aggressives Verhalten im Straßenverkehr. RBB24 Landesreporterin Oda Tischewski hat sich mal umgehört, was die Leute bei uns in der Region da so für Erfahrungen gemacht haben.
13: Aktiv mache ich das nicht, aber auf der Autobahn kommt das am meisten vor. Also wenn man da auf der linken Spur fährt, das ist einfach nur eine Gefährdung für alles und jeden. Also verzichte ich auf so ein Verhalten.
15: Der hat mich irgendwie nicht rübergelassen bei einer Überholaktion. Ist er vor mich geprescht und hat er gebremst. Und dann hat er auch noch während der Ampelphasen dann auch noch schöne sexistisch beleidigende Ausrufe getätigt.
16: Da, wo ich herkomme, ist es eher wetterbedingt. Also wir haben sehr starken Föhn und da sind die sicher so ein bisschen, wie soll ich sagen, crazy.
17: Sie drängeln, sie hupen, sie bremsen aus oder lassen andere nicht einscheren. Und es sind immer die anderen. Diese Beobachtung machen auch die Unfallversicherer in ihren regelmäßigen Befragungen zum Verkehrsklima. Kirstin Zeidler, Leiterin der Unfallforschung.
25: Wir fragen ab, wie wahrscheinlich ist es, dass Sie sich so verhalten? Und wir fragen auch ab, was beobachten Sie bei anderen? Und hier sehen wir ein großes Delta zwischen dem Eigen- und dem Fremdbild. Die Masse der Befragten sieht natürlich eher das aggressive Verhalten bei anderen als bei sich selbst.
17: Besonders problematisch, eine gestiegene Aggressivität, wie sie an vielen Stellen in der Gesellschaft zu beobachten ist, wirkt sich im Straßenverkehr oft ganz unmittelbar aus.
25: Wir haben bei der letzten Befragung festgestellt, dass jeder Zweite angegeben hat, wenn er sich ärgert, muss er diesem Ärger auch sofort Luft verschaffen, sich also abreagieren und das im Straßenverkehr tatsächlich tun. Das heißt, wir sehen im Straßenverkehr eine Zunahme an Aggressivität und wir sehen auch eine Zunahme derer, die sagen, ich muss dem sofort Luft verschaffen und diesen Ärger wieder loswerden.
17: Die Ursachen sind vielfältig. Enge auf den Straßen, immer mehr Verkehrsteilnehmer und Verkehrsmittel teilen sich den immer gleichen Raum. Und Folgen hat Rowdytum in Deutschland im Straßenverkehr selten, so Kirstin Zeidler.
25: Wenn ich natürlich weiß, dass ich, wenn ich mich an Regeln nicht halte, auch nicht dabei zur Konsequenz gezogen werde, dann ist das natürlich auch eine Einladung, je häufiger ich das erlebe, das auch wieder zu tun. Und also das heißt, wir brauchen auf jeden Fall mehr Kontrollen, die also Regelbrecher auch sanktionieren. Und wir brauchen auch etwas schärfere Strafen.
17: Law and Order, das ist die eine Seite. Auf der anderen braucht es eine Verkehrspolitik, die neben Autos auch Fußgänger, E-Scooter oder Lastenräder im Blick behält und den vorhandenen Platz auf alle auskömmlich verteilt. Anderswo geht das schon heute.
26: Ich wohne in Hannover, da ist ein super gutes Fahrradnetz.
16: Also das kann man jetzt nicht mit Berlin vergleichen.
20: Tja, leider ist das wahr. Und es soll bald schon wieder ein Radweg in Berlin wegfallen, und zwar am Botanischen Garten. Hannover geht da ganz offensichtlich einen anderen Weg. Unsere Reporterin Oda Tischewski war das über die heute startende Speed Week. In dieser Woche gibt es also mehr Kontrollen auf den Straßen. Sie soll aber auch generell auf gefährliches Verhalten im Verkehr aufmerksam machen. Und wenn wir schon beim Straßenverkehr sind, dann müssen wir auch über die bröselnde Infrastruktur sprechen. Neuestes Beispiel, die B101 vor den Toren Berlins. Südlich von Ludwigsfelde bröckelt mal wieder eine Brücke, und zwar eine Wildtierbrücke bei Tyro. Deswegen ist die Bundesstraße bis zum Abzweig Trebin erstmal gesperrt. RBB-Reporter Ivo Ziemann über die Auswirkungen des Ausweichverkehrs.
0: Im Minutentakt rollen die Lkw am Tyroer Gemeindehaus vorbei. Baustoffe, Neuwagen oder Holz haben sie geladen. Und die kleine Landesstraße, die eh schon mit Schlaglöchern gespickt ist, muss jetzt noch mehr aushalten. Vom Krach ganz zu schweigen, klagt Ortsvorsteherin Marleen Herzlieb.
10: Ist natürlich auch für die Anwohner entsprechend nervtötend und anstrengend. Und hier geht quasi alles durch, was Räder hat.
0: Die Straße ist dafür definitiv nicht ausgelegt. Gar nicht dran zu denken, was alles passieren kann, wenn sich in 3 Wochen Schulkinder an den Bushaltestellen stapeln. Ähnlich geht's auch Marc Paulsen aus Großbeuthen. Eigentlich liegt der kleine Ort gar nicht auf der offiziellen Umleitungsstrecke. Viele Ortskundige sorgen aber für ein kleines Verkehrschaos.
12: Hier haben wir eine Situation, gerade was die Breite der Straße betrifft, dass entgegenkommende LKWs wirklich massiv ausweichen müssen und ins Dickicht springen, damit die überhaupt aneinander vorbeikommen.
0: In der Gegenrichtung nach Berlin wird der Verkehr über Christinendorf umgeleitet. Hier gibt es S-Kurven, an denen 2 Lkw gar nicht aneinander vorbeikommen. Und das bedeutet Stau direkt im Ort, sagt Ortsvorsteher Marc Weinholz.
14: Und wenn man bei diesem Verkehr jetzt noch mit dem Fahrrad die Straßen, die man nicht einsehen kann, in den Kurven langfahren soll, ist es lebensgefährlich.
0: Viele Anwohner, die sonst eigentlich mit dem Rad nach Trebin zum Einkaufen oder zum Arzt fahren, trauen sich das jetzt nicht mehr. Trebins Bürgermeister Ronny Hase hofft, dass die B101 vielleicht einspurig freigegeben wird, wenn genauere Untersuchungen an der betroffenen Brücke abgeschlossen sind. Bis Mittwoch soll das passieren. Wenn nicht, dann muss mindestens Tempo 30 durch die Ortsteile gelten und die Lkw müssen weiträumig umgeleitet werden.
18: Der Schwerlastverkehr kann ja nicht so ortsnah durch die ganzen Orte durchgeführt werden. Es wird, dass man da wirklich guckt, großzügig, welche Bundesstraßen kann man verwenden, wo man denn in dem Moment auch Ausweichmöglichkeiten hat, gerade für den Schwerlastverkehr.
20: Die Sperrung der B101 südlich von Ludwigsfelde mit erheblichen Auswirkungen. Tja, vielleicht erfahren wir bis Mittwoch, wie es dort weitergeht. Zum Stand der Dinge war das Ivo Ziemann. Suburbanisierung, so nennt man die zunehmende Tendenz, wenn von der Stadt aufs Land gezogen wird. Seit 2014 gewinnen die ländlichen Kreise Deutschlands wieder an Bevölkerung, dennoch viele scheuen den Umzug aufs Land. Die Stadt Guben wirbt aktiv um neue Einwohner, bietet dafür 2 Wochen kostenloses Wohnen. Es werden nur 200 Euro für die Nebenkosten fällig und das lockt. Für diese inzwischen 3. Auflage gab es einen neuen Bewerberrekord. RBB24 Landesreporterin Iris Wussmann hat eine Familie beim Projekt begleitet.
19: Guten Tag.
26: Herzlich willkommen. Geilig.
19: Ah ja.
26: Kommst du rein?
27: Mit ein bisschen Verspätung kommen die Dankens mit ihren 5 Kindern in Guben an. Für 2 Wochen soll die Stadt an der Neiße das Zuhause auf Zeit für die 7-köpfige Familie werden.
19: Wir leben wirklich auf dem Dorf in Fehrbellin. Zur Kita sind es 20 Minuten Fahrt, zum Einkaufszentrum auch 15 Kilometer. Und was wir brauchen, weil wir vorher in Berlin gewohnt haben, kurze Wege auch mal Auto stehen zu lassen, wo man wirklich in Fehrbellin auf das Auto angewiesen ist.
27: Die Dankens haben mit ihrer Bewerbung als eine von 20 einen Zuschlag für die diesjährige Aktion bekommen. Eingegangen waren rekordverdächtige 120, so Kerstin Geilig von der Initiative Guben tut gut.
28: Ja, das hat uns überrascht. Die Auswahl war schwer. Ganz viel Großstadtflucht war dabei, gerade aus Berlin. Das hat einen großen Anteil der Bewerbung ausgemacht. Neuer Lebensmittelpunkt, Lebensänderung, also ganz unterschiedliche Gründe.
27: Neu ist, dass den Probewohnern Paten zur Seite gestellt werden, die ihnen Tipps geben und beim Einleben helfen. Ansonsten setzt die Initiative auf die bewährte Strategie. Die Neuen einfach losziehen und die Stadt entdecken lassen. Die kurzen Wege, das familiäre Umfeld, die Natur, die Nachbarschaft zu Polen sollen für sich sprechen. In den letzten Jahren hat das ganz gut funktioniert. Rund 20 Mietverträge wurden durch das Probewohnen abgeschlossen. Guben als alternde, schrumpfende Stadt braucht dringend Zuzug, so Bürgermeister Fred Maro.
2: Dass es natürlich für uns in erster Linie um Familien geht, um Arbeitskräfte geht, denn wir müssen ja eins auch feststellen, die Möglichkeiten aus der Arbeitskräfteressource Nachbarland Polen zu schöpfen, wird immer weniger. Auch da sind deutlich verringerte Geburtenzahlen zu verzeichnen und wir müssen wieder uns auf die eigenen Ressourcen besinnen letzten Endes.
27: Ob Katrin und Makeba Jerome danken nach den 14 Tagen in Guben sagen werden, ja, das ist es, wird sich zeigen. Sie ziehen es auf alle Fälle ernsthaft in Erwägung und die Kinder haben schon ihr Okay gegeben.
3: Ja, ja, absolut. Ja. Da sie erfahren haben, dass alles hier ist, an Sportangeboten, Schule, Spielplätze, war es eigentlich nicht wirklich schwer.
20: Probewohnen in Guben, das funktioniert, berichtet RBB-Reporterin Iris Wussmann. Im brandenburgischen Fürstenwalde wird sich zurzeit auf einen spektakulären Weltrekordversuch vorbereitet, und zwar im 24-Stunden-Dauer-Bowling. Der aktuelle Weltrekord wurde 1997 in den USA aufgestellt. Innerhalb von 24 Stunden schafften sie es damals, 251.630 Pins umzuwerfen. Pins, das sind die weißen Bowlingkegel. Jetzt, 30 Jahre später, da will ein Bowlingteam aus Fürstenwalde und Schöneiche diese Leistung toppen. 6 Stunden lang haben sie am Wochenende schon am Stück trainiert und unser Reporter Fred Pilarski hat 4 Spieler im Dauereinsatz beobachtet.
4: Ricardo Lorenz, Jürgen Heidenreich, Toni Wolf und René Carter machen Tempo. Gleich am Anfang. Als ob die Kraft nicht noch für viele Stunden reichen müsste.
5: Erstmal werfen, erstmal Pins schaffen, wenn es noch frisch ist alles.
21: Ja, also einfach möglichst die Mitte treffen, so viele Pins wie möglich umhauen.
22: Auf jeden Fall jetzt die 2 Stunden, die ziehe ich durch.
4: Der Rekordversuch funktioniert nicht nur dank fitter Sportler. Sie wären aufgeschmissen ohne die Helferinnen und Helfer, die ihnen die Bälle zureichen, Protokolle schreiben oder für die nötigen Kalorien sorgen. Kerstin Brockhaus kümmert sich um Müsliriegel und Bananen.
23: Das sind alles sehr gesunde Lebensmittel für den Spieler, die Magnesium enthalten und Ballaststoffe und gut sättigen. Er soll ja so ungefähr 300 Kilokalorien pro Stunde zu sich nehmen und da muss ich drauf aufpassen, dass das auch passiert.
4: Nach mehr als 3 Stunden wirft René Carter zwar noch immer einen Strike nach dem anderen, aber dann muss er aufgeben.
22: Komplett der Daumen ist halt offen hier. Ist auch blau angelaufen halt. Und deswegen die Erkenntnis für mich halt dann beim nächsten Training halt dann, dass ich halt so, wie ich es jetzt zum Schluss gemacht habe, mit 2 Händen spielen werde.
4: Das macht Ricardo Lorenz schon von Anfang an so. Allerdings zwickt's dafür jetzt im Rücken. Ergotherapeut Guido Lambrecht schneidet Tapes zurecht.
21: Um das ein bisschen zu entlasten, ein bisschen zu stabilisieren.
4: Nach 6 Stunden ist trotz alledem klar, das Punkteziel fürs Training ist erreicht. Trainer und Abteilungschef Bastian Schaaf.
24: Das ist das, was wir auch mit dem Weltrekordversuch zeigen wollen. Bowling ist kein Kneipensport. Bowling ist Leistungssport. Wir wollen zeigen, dass Bowling auch olympisch werden kann und auch soll.
20: Das sagt Trainer Bastian Schaaf. RBB24-Reporter Fred Pilarski war in Fürstenwalde beim Dauerbowling-Training dabei und der Weltrekord im 24-Stunden-Bowling soll gebrochen werden. Na dann, toi toi toi. 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
19: Brandenburg A2 Berlin Richtung Magdeburg zwischen Wollin und Ziesa Stau an einer Baustelle plus 40 Minuten. Achtung, hier ist im Stau ein Fahrzeug auf der rechten Spur der A2 liegen geblieben. Vorsicht auf der A10 südlicher Berliner Ring Richtung Dreieck Spreeau in Höhe Rastplatz Lankensee. Gefahr durch ein liegen gebliebenes Fahrzeug südliche A10. A24 Berlin Richtung Hamburg zwischen Dreieck Wittstock Dosse und Mayenburg, Stau an der Baustelle plus 10 Minuten. Stadtverkehr Berlin, Stadtring, der Verkehr stockt noch etwas an den Baustellen in Richtung Wedding zwischen Innsbrucker Platz und Hohenzollerndamm und in Richtung Treptow zwischen Wechsstraße und Albuinstraße. A113 stadteinwärts zwischen Waltersdorfer Dreieck und Flughafen Berlin-Brandenburg ist ein Fahrzeug liegen geblieben.
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6: Um 18.30 Uhr mit Werner Schoninger. Der Widerstand in den Ländern gegen die geplante Rentenreform der Bundesregierung wächst weiter. Mit dem Bremer Bürgermeister Bovenschulte und der saarländischen Ministerpräsidentin Rehlinger haben sich jetzt auch westdeutsche SPD-Regierungschefs gegen die Abschaffung der sogenannten Rente mit 63 ausgesprochen. Rehlinger sagte den Funke-Medien, wer jahrzehntelang gearbeitet habe, verdiene Respekt und eine würdige Rente. Zuvor hatten sich schon alle ostdeutschen Ministerpräsidenten von CDU und SPD gegen die Pläne ausgesprochen. In Berlin ist die Zahl der Eltern

0: fordert, die hohen Spritpreise zu überprüfen. Laut Automobilclub ist der Rohölpreis in den vergangenen Tagen deutlich gesunken, das habe sich aber nicht an den Tankstellen ausgewirkt. Die Preise dort seien teilweise weiter gestiegen. Nach Angaben des ADAC verteuerte sich im Juli ein Liter Diesel im Schnitt um fast 28 Cent. Für Super E10 mussten Autofahrer 15 Cent mehr zahlen. In Griechenland kämpfen die Feuerwehren den vierten Tag in Folge gegen mehrere Wald- und Buschbrände westlich der Hauptstadt Athen. Die Feuer sind nach wie vor nicht unter Kontrolle. Aus Athen Moritz Pompel.
1: Das Feuer war am Freitag nahe des Küstenortes Porto Germenon ausgebrochen, mutmaßlich durch einen Defekt im Stromnetz. Inzwischen sind nach Schätzungen der Behörden mehr als 100 Quadratkilometer betroffen und mehrere hundert Häuser und viel dichter Wald verbrannt. Gestern waren bei den Löscharbeiten zwei Hubschrauber kollidiert. Einer stürzte ab, zwei Personen starben dabei. Der teils orkanartige Wind der letzten Tage hat nachgelassen, sodass jetzt tagsüber konstant auch aus der Luft gelöscht werden kann.
0: Nach dem Angriff auf eine Mitarbeiterin des Jugendamtes in Finsterwalde hat die Behörde ihre Arbeit wieder aufgenommen. Laut Kreisverwaltung ist die Außenstelle seit heute wieder erreichbar. Sprechzeiten gibt es ab morgen, allerdings nur nach vorheriger Terminvereinbarung. Mitte Juli hatte ein Mann eine Mitarbeiterin der Behörde erst verbal bedroht und anschließend Feuer in ihrem Büro gelegt. Der mutmaßliche Angreifer sitzt in Untersuchungshaft. Soweit die Nachrichten. 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Das Wetter: bis zum Abend trocken, kaum Wolken und recht schwül. Aktuell in Berlin-Kreuzberg 29 Grad und in Guteborn 31. Nachts trocken bei Tiefstwerten von 21 bis 18 Grad. Morgen bis zu 34 Grad, neben Sonne auch Hitzegewitter mit Unwetterpotenzial. Die Zeit 18.33 Uhr.
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3: Ich bin Clemens Schulze, ich grüße Sie. Der deutsche Aktienindex DAX ist heute auf ein Allzeithoch gestiegen und hat dabei die historische Marke von 26.000 Punkten überschritten. Auch zum Börsenschluss lag der Leitindex knapp über dieser Marke. Den Rückenwind am Aktienmarkt erklären Analysten mit zuletzt spürbar gesunkenen Ölpreisen und neuen Hoffnungen auf eine Entspannung im Nahen Osten. Wir wollen mal genauer hinschauen mit Samia Ibrahim aus dem ARD-Börsenstudio in Frankfurt am Main. Nach seiner Einschätzung ist der Kursanstieg heute nicht überraschend gekommen.
4: Es hat sich schon in der letzten Woche ein bisschen abgezeichnet. Man hat immer wieder versucht, den DAX nach oben zu bringen. Es gab gute Konjunkturnachrichten, die so ein bisschen die Kurse befeuert haben. Und das hat dazu geführt, dass alle die Erwartungshaltung hatten, dass der DAX steigen könnte. Dann kam die Nachricht vom Wochenende bzw. vom Sonntagabend, dass erst einmal nicht mehr geschossen wird am Persischen Golf. Und das war sozusagen der letzte Tropfen, der das fast zum Überlaufen gebracht hat. Dann ging die Stimmung einfach los. Gute Konjunkturdaten zusammen mit vernünftigen Geschäftsberichten und dann eben die Lage am Persischen Golf entspannt sich. Das hat zu dem Rekord geführt.
3: Allerdings hat sich die Lage am Persischen Golf bislang nicht grundlegend geändert. Die Meldungen sind durchaus widersprüchlich, inwieweit sich die USA und der Iran in dem Konflikt annähern. Die Frage stellt sich also, ob der Aufwärtstrend beim DAX vollkommen rational zu erklären ist. Dazu mehr von Samia Ibrahim.
4: Ehrlich gesagt eigentlich nicht, denn die Großwetterlage, die politische Großwetterlage ist nach wie vor, wie sie ist. Die wirtschaftliche Lage weltweit auch nach wie vor angespannt. Es ist nur eben so, dass man die Hoffnung hat, dass es sich eben verbessert. Und das ist das, was die Börse treibt. Börse handelt immer Zukunft. Und das ist der einzige Grund, den man dafür anführen kann, dass es momentan so aufwärts geht und dass ein Rekord nach dem anderen fällt.
3: Analysten verweisen heute auch darauf, dass der DAX im Moment eine gewisse Sonderstellung genießt. Samir Ibrahim aus dem ARD-Börsenstudio erklärt, wie es damit aussieht.
4: Der DAX ist ein bisschen Old Economy. Wir haben große Konzerne wie Siemens, die Autohersteller in Deutschland, die Chemieunternehmen. Und das ist das, was zuletzt dafür gesorgt hat, dass wir diese Kursfeuerwerke, die wir in den USA oder auch in Asien gesehen haben, nicht mitmachen konnten. Die Hightech-Industrie, die fehlt in Deutschland. Die KI-Industrie spielt hier nicht wirklich eine entscheidende Rolle. Und deshalb hat man das, was an den anderen Börsen an Feuerwerken da war, einfach hier nicht erlebt. Jetzt gibt es diese große Ernüchterung in Sachen künstliche Intelligenz. Das hat zu den riesigen Kursverlusten, zum Beispiel in der US-Börse, in der Technologiebörse Nasdaq gesorgt. Und das ist das, was uns hier in Deutschland im Moment ein bisschen rettet. Die großen Investoren ziehen sich aus den KI-Geschichten im Augenblick zurück und besinnen sich auf diese Old Economy. Und genau da kommt der DAX ins Spiel.
3: Samir Ibrahim war das aus dem ARD-Börsenstudio in Frankfurt am Main zu den Rekordwerten des DAX am heutigen Tag. Die Straße von Hormuz steht seit Monaten immer wieder im Fokus, praktisch seit Beginn des Iran-Krieges Ende Februar. Denn die Meerenge an der Einfahrt zum Persischen Golf gilt als beinahe unverzichtbar

0: den Transport von Rohöl und Erdgas. Neben der Straße von Hormuz hat eine Reihe von Handelsrouten zentrale Bedeutung für die Weltwirtschaft. Und in dieser Woche schauen wir jeden Tag auf eine dieser Routen. Zum Auftakt beleuchtet Ägypten-Korrespondent Jürgen Striak die Bedeutung des Suezkanals.
1: Bis zu 15% des weltweiten Handels werden über den Suezkanal abgewickelt. Das sind pro Jahr Waren im Wert von mehr als 1 Billion US-Dollar. 30% der weltweiten Containerfracht passieren den Kanal. Doch dieses Transportvolumen ist empfindlich. Die Covid-Pandemie, der Ukraine-Krieg, jemenitische Houthi-Angriffe im Roten Meer, Piratenüberfälle am Horn von Afrika oder die Blockade der Straße von Hormuz. Ereignisse dieser Art beeinträchtigen den Betrieb des Suezkanals gravierend. Das war seit seiner Einweihung 1869 nie anders. Die treibende Kraft hinter dem Bau des Suezkanals ist der Franzose Ferdinand de Lesseps. Seit 1875 gehört die Wasserstraße Großaktionären aus Frankreich und Großbritannien. Allerdings sind bis zu 3/4 der damals durch den Kanal transportierten Fracht britische Güter. Um unter anderem auch diese Interessen zu schützen, besetzen die Briten 1882 Ägypten. 1956 sind die britischen Interessen bedroht, als der ägyptische Präsident Gamal Abdel Nasser die Verstaatlichung des Suezkanals verkündet.
2: Im Namen des Volkes, die internationale Suezkanalgesellschaft wird in eine staatliche ägyptische Aktiengesellschaft umgewandelt.
1: Der britische Premierminister Anthony Eden vergleicht Nasser mit Mussolini und wird deutlich. Immerhin passieren 3/4 des für Großbritannien bestimmten Öls den Kanal.
2: Unser Überleben als Nation hängt vom Öl ab. Kein Öl zu haben bedeutet, dass unsere Industrie zum Stillstand kommt und die Menschen hungern.
1: Die meisten Juristen sowie US-Präsident Eisenhower sind damals der Ansicht, dass Nasser nach internationalem Recht nicht illegal handelte. Aber die Kolonialmächte Großbritannien und Frankreich wollen eine militärische Antwort und konstruieren zusammen mit Israel den Vorwand für einen Krieg. Der beginnt Ende Oktober 1956 und wird nur Wochen später unter dem Druck von USA und Sowjetunion beendet. Der Suezkanal ist die drittgrößte Devisenquelle Ägyptens. Jede Kanalkrise schadet dem Staatshaushalt, so auch jene, die im Zusammenhang mit dem Gazakrieg entstehen. Allein in dem Zeitraum eines Jahres ab Juli 2024 sinken die Einnahmen um 45%. Aber Osama Rabia, der Chef der Suezkanalbehörde, bleibt optimistisch.
2: Ich hoffe, dass 2026 besser wird als die beiden Jahre davor. Auch wenn wir das Niveau von 2023 nicht sofort erreichen, es wird besser werden.
0: In unserer Serie zu Handelsrouten auf der Welt hat Jürgen Striak die Bedeutung des Suezkanals beleuchtet.
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0: Im Studio Clemens Schulze. Willkommen. KI-Modelle sind unbemerkt außer Kontrolle geraten und waren als Hacker im Internet unterwegs. Für Claudia Plattner, der Präsidentin des Bundesamtes für Sicherheit in der Informationstechnik, kurz BSI, ist dieser Vorfall ein Weckruf. Braucht es einen Notausschalter für KI? Und warum ist Plattner trotz aller Risiken überzeugt, dass die Technologie enorme Chancen bietet? Hauptstadtkorrespondentin Birte Sönnigsen hat ausführlich mit der BSI-Präsidentin Claudia Plattner gesprochen.
4: Vis-à-vis.
5: Frau Plattner, wenn Sie am Wochenende auf einer Party sind und da sind keine Politiker, keine ITler und jemand fragt, sag mal, was machst denn du eigentlich beruflich? Was antworten Sie dem?
6: Ach, das kommt drauf an, ob ich gerade Lust habe, darüber zu reden. Also wenn ich keine Lust habe, dann sage ich sowas wie, ich arbeite bei einer Behörde. Wenn ich Lust habe, darüber zu reden, dann sage ich, ja, ich kümmere mich um das Thema Cybersicherheit in Deutschland und versuche das irgendwie auf gesunde Füße zu stellen. Und jetzt brauche ich unbedingt noch ein Bier.
5: Ich habe ein paar Mal gelesen, Sie seien Deutschlands oberste IT-Sicherheitshüterin oder irgendwie sowas. Können Sie damit was anfangen?
6: Wenn das irgendwem hilft, das so zu nennen, klar, alles was hilft. Wichtig ist mir, dass wir es schaffen, die Menschen zu erreichen. Und wenn ich da sozusagen als Person, als Botschafterin auch stehen kann, dann mache ich das halt. Das ist in Ordnung für mich. Das kommt mit dem Job, dass man auch ein Stück weit für die Themen auch steht und auch als jemand, der dafür steht, dann auch wahrgenommen wird. Und das ist okay.
5: Und wie ist die Sicherheitslage gerade? Also wie sehr werden wir heute, gestern, vorgestern angegriffen? Wissen wir das überhaupt? Gibt es da so einen tagesaktuellen Überblick?
6: Ja, den gibt es auf auf jeden Fall. Also und ich kann definitiv sagen, wir stehen schon ordentlich unter Beschuss. Das ist schon Dauerfeuer und ja, da geht auch jeden Tag bei uns jede Menge im Lagezentrum ein und ja, da wird auch jeden Tag die Lage festgestellt und auch verschriftlicht. Das ist ein hochprofessioneller Prozess, der da abläuft und zwar 24/7, 365.
5: Und was treibt Sie gerade am meisten um?
6: Mich treiben eine Menge Dinge um. Also am dringendsten sind nach wie vor wirklich Ransomware-Angriffe. Das ist nach wie vor das, was uns richtig, richtig wehtut, wenn hier Firmen, Institutionen angegriffen werden und dann montagmorgens ins Büro kommen und da geht nichts mehr. Ja, das ist teilweise existenzbedrohend.
5: Ich finde ja eine Zahl ziemlich beeindruckend. Die kommt vom Branchenverband Bitkom. Die sagen, der Schaden, der durch Cyberkriminelle entsteht, der liegt bei fast 300 Milliarden Euro. Also eine gigantische Summe. Und dennoch unterschätzen ja immer wieder Menschen diese Gefahren. Firmen gehen pleite, können nicht mehr auf ihre Daten zugreifen. Wie kann das sein? Warum ist das so?
6: Das ist eine super spannende Frage und ich wünschte, es hätte jemand die Antwort für mich. Ich weiß es auch nicht so genau, weil in der Tat, es gibt diese Zahl, gibt auch eine etwas andere Zahl, eher bei 200 Milliarden, aber wie dem auch sei, wir reden auf jeden Fall im dreistelligen Milliardenbetrag. Also eine gigantische Summe, die uns da verloren geht und die Frage ist, wieso ist das noch nicht überall angekommen? Wir selber haben das Gefühl, wir kommunizieren auf allen Kanälen, rund um die Uhr. Ja, wir haben auch eine riesen Internetpräsenz mit ganz viel Followern, auch in Social Media, aber wir erreichen trotzdem nicht alle. Und es gibt auch Studien, da waren wir selber auch beteiligt, die ganz klar sagen, es ist in den Chefinnen und Chefetagen eben halt noch nicht angekommen. Die glauben alle, naja, uns ist noch nie was passiert, uns wird auch nichts passieren. Und das ist ein Trugschluss.
5: Amerika, jahrzehntelang ein verlässlicher Partner. Jetzt machen da viele ein Fragezeichen dran, spätestens seit Donald Trump im Weißen Haus wieder sitzt. Und inzwischen halten auch Mitglieder der Bundesregierung es zumindest für ein mögliches Szenario, dass US-Unternehmen bestimmte Programme in Deutschland nicht mehr zur Verfügung stellen. Also Microsoft beispielsweise den Stecker ziehen könnte. Dann sehen wir hier ganz schön alt aus.
6: Es ist klar, dass wir ein Stück weit auch Abhängigkeiten im Technologiebereich Stand heute haben, die wir auch nicht gleich morgen werden abstellen können, selbst wenn wir wollten. Selbst wenn wir wollten, wäre das gar nicht möglich. Dazu gehören natürlich ein paar von den großen US-Unternehmen. Auf der anderen Seite ist aber auch klar, dass wir lokale Akteure, Firmen, deutsche Firmen, europäische Firmen natürlich auch nach vorne bringen können, wollen und müssen. Natürlich müssen wir die Abhängigkeiten ein Stück weit reduzieren. Die Welt heute wird durch Technologie bestimmt. So, und wenn man dann selber nicht ganz vorne mit dabei ist, dann spielt das absolut eine Rolle. Ich glaube, der entscheidende Punkt ist, dass wir uns fragen, in welchen der Zukunftstechnologien wollen wir so weit mitspielen können, dass Abhängigkeiten, ich sag mal, gegenseitig existieren und man damit dann natürlich auch ein Stück weit nicht mehr abhängig ist, weil man ja selber auch Abhängigkeiten produziert hat.
5: Was könnte das sein? Also, was kann ich mir darunter vorstellen?
6: Das Thema Quantencomputing ist an der Stelle für mich ganz wichtig. Robotics halte ich nach wie vor für einen Zukunftssektor, den wir unbedingt besetzen müssen, vor allen Dingen als Industrienation. Ich halte das Thema Chiptechnologie nach wie vor nicht für schon von vorgestern. Ich glaube, da geht noch was, zumal wir da auch eine durchaus starke Industrie haben. Und das Thema Clouds halte ich auch noch nicht für endgültig abgehängt. Ich glaube, die mit Abstand wichtigste für uns im Moment ist wirklich das Thema KI. Wir werden es uns nicht leisten können, hier ins Hintertreffen zu geraten oder sagen wir mal noch mehr ins Hintertreffen zu geraten.
5: Sind wir denn da noch nicht so abgehängt, dass Sie sagen, wir haben keine Chance mehr?
6: Ich glaube nicht, dass da tatsächlich der Drops schon gelutscht ist, wie man so schön sagt, aus dem einfachen Grund, weil die Entwicklungen im Moment so rasant sind. Wir stehen ja im Bereich von KI, ganz ehrlich, erst noch ziemlich am Anfang. Also die großen Modelle, die es jetzt im Moment gibt, gehen alle zurück auf Erkenntnisse, auf ein Paper von 2017. Das ist noch nicht so alt. So, und jetzt gibt es jede Menge Forschung, die auch sagen, das könnte man auch nochmal anders machen.
5: Für normale User ist das ja auch ziemlich beeindruckend, was da in den letzten Jahren, in den letzten Monaten zum Teil passiert ist, was da man spielerisch auch jeder zu Hause machen kann. Wie blicken Sie denn da drauf? Ist das für Sie jetzt eher so, dass Sie eher das Risiko an dem Ganzen sehen oder sehen Sie den ganzen Bereich KI eher als große Chance?
6: Ich bin durch und durch Techie, also muss ich die Chancen sehen. Ja, es geht ja gar nicht anders und ich kann mich dafür auch begeistern. Also was da jetzt alles geht, das ist schon unglaublich und wie viel man damit auch tatsächlich verändern und positiv gestalten kann, könnte. So, jetzt muss ich aber berufsbedingt natürlich einen starken Fokus auf die Risiken legen. Und das ist so. Also im Bereich der KI gibt es definitiv so drei ganz große Momente, die eigentlich auch alle mitbekommen haben. Moment Nummer eins, ChatGPT, wir konnten alle plötzlich mit einer Maschine reden und das ging. So.
5: Jeder konnte das spielerisch mal ausprobieren.
6: Jeder konnte das ausprobieren, hat Antworten bekommen, auch auf Fragen, die er immer schon mal hatte. Also da ist natürlich ganz, ganz viel passiert. Hier 23, 22, irgendwie um den Dreh rum. Und jetzt haben wir vor relativ kurzer Zeit erst diesen Moment gehabt, den Mythos-Moment, wo wir KIs haben, die in der Lage sind, Schwachstellen in Software zu finden und auch gleich ein Stück Software zu schreiben, das diese Schwachstellen in der anderen Software ausnutzt. So, und jetzt haben wir den dritten Moment, der ist gerade vor ganz kurzer Zeit passiert. Jetzt haben wir KIs, die darüber hinaus auch selbstständig einen mehrstufigen Angriff auf ein anderes System auch fahren können. Und woran haben wir das gemerkt? Weil eine KI, die eigentlich nur getestet werden sollte bei OpenAI, ging nur darum, die Fähigkeiten von dem
5: Firma, die auch hinter ChatGPT steht.
6: Genau, die Firma, die auch hinter ChatGPT steht, die wollte ihre eigenen Fähigkeiten ihres Modells dort testen, hat die quasi in so eine Sandbox, also in so einen Raum gesperrt und hat gesagt, das hier sind die Werkzeuge, brich mal ein, mach mal. So, und was macht die? Die stellt fest, wenn ich das hier testen soll, dann sind die Werkzeuge, die ich bräuchte, eigentlich nicht in diesem Raum, sondern da draußen. Also muss ich jetzt aus meinem Gefängnis, aus meiner Sandbox, aus meinem Raum ausbrechen. Hat das auch geschafft, hat eigene Schwachstellen dann dort doch tatsächlich genutzt, um dort auszubrechen, ist im Internet sozusagen auf Einkaufstour gegangen und hat sich dort von einer Seite zur nächsten durchgehackt und hat dort die Tools gesucht, die sie braucht, um ihren Auftrag zu erfüllen. Und das muss einem natürlich beunruhigen, denn hier ist eine KI vollkommen vollautomatisiert und selbstständig quasi auf Hackertour gegangen.
5: Das heißt, das ist wirklich auch was Sie umtreibt, was Ihnen Sorgen macht.
6: Das macht mir sehr viel Sorgen, weil wir schon seit einiger Zeit auch sagen, hey, wir müssen auf die Sicherheit von KI-Systemen schauen. Was wäre denn, wenn diese KI auf die Idee gekommen wäre, zur Erfüllung meiner Aufgabe wäre es hilfreich, wenn wir jetzt mal in der ganzen Stadt den Strom abschalten. Aus welchen Gründen auch immer. Dann hätte die das gemacht, wenn sie es gekonnt hätte. Und wie wir jetzt festgestellt haben, geht die ja auch selbstständig sozusagen auf Hackertour. Warum also nicht auch mal bei einem Kraftwerk vorbeischauen?
5: Ja, dann ist ja häufig auch die Rede von so einer Art Killswitch. Also dass auf jeden Fall irgendwie sichergestellt werden muss, dass wenn so eine KI unterwegs ist, ich muss hier irgendwie den Stoppknopf drücken können.
6: Ich halte das für eine sehr realistische Forderung. Es wird nur sehr, sehr schwer, die umzusetzen, weil wir sind natürlich auch an dem Punkt, wo KI in die physische Welt kommt, zum Beispiel in Form von Robotics. Das heißt, wenn man dann also einen KI-gestützten Roboter hat, der vernetzt ist, dann kann der im Zweifelsfall auch durch eine KI gesteuert werden. Und wenn wir Pech haben, steht er dann eben halt genau vor diesem Killswitch und ich komme gar nicht mehr dran, weil da einer davor steht, der mich davon abhält, diesen Knopf zu drücken.
5: Dessen Auftrag das dann ist, alles dafür zu tun, dass man diesen Killswitch dann nicht drückt.
6: Der im Zweifelsfall denkt, dass das der richtige Schritt wäre bei der Erfüllung der eigentlichen Aufgabe. In diesem Fall ging es ja nur darum, was zu testen. Und trotzdem ist die KI auf die Idee gekommen, ich müsste dafür eine andere Seite hacken. Können wir jetzt schon überblicken, welche Schritte eine KI für notwendig halten wird, um eine andere Aufgabe, die wir ihr gegeben haben, zu erfüllen? Und deswegen müssen wir sehr intensiv darüber nachdenken, wie wir diese KI-Systeme vernünftig mit Rollen, mit Berechtigungen, mit entsprechenden Sicherheitsmechanismen auch ausstatten.
5: Da werden jetzt einige sagen, ach, diese Europäer wieder, die wollen doch wieder nur KI regulieren.
6: Tatsächlich sagen sie genau das, es ist wirklich so. Also gerade die ganzen KI-Firmen sind natürlich jetzt im Moment sehr stark darauf fokussiert, ihre KIs auch leistungsstark zu machen. Das kann ich auch total verstehen. Damit hat man natürlich so ein bisschen so eine Goldgräberstimmung. Auch das ist wichtig. Natürlich auch noch ein geopolitischer Wettstreit. Wer macht das KI-Rennen? Da ist wenig Aufmerksamkeit auf dem Thema Sicherheit und wenig Aufmerksamkeit natürlich auch auf dem Thema Regulierung. Ganz klar, das wird strikt abgelehnt. Für mich ist der entscheidende Punkt, wir müssen realistisch da drauf schauen. Und wenn wir jetzt schon solche Fälle haben, bei denen niemand eine böse Absicht hatte, möchte ich mir gar nicht vorstellen, was alles möglich sein wird, wenn Menschen keine guten Absichten mehr haben, sondern tatsächlich böse Absichten und wir nicht entsprechende Sicherheitsmechanismen haben.
5: Das klingt jetzt alles ganz schön dystopisch. Also Science-Fiction-mäßig Maschinen, die außer Kontrolle geraten, nur es passiert gerade in der Gegenwart. So fühlt sich's ein bisschen an.
6: Ich glaube, das ist für uns ein Wake-up-Call, dass wir uns darum kümmern. Ich glaube, man kann eine ganz wundervolle Zukunft daraus auch basteln. KI kann viele der Probleme, die wir auf diesem Planeten haben, auch lösen. Aber zumindest aus der Cybersicherheitsecke kann ich ganz klar sagen, hier ist noch Arbeit zu tun.
5: Jetzt möchte ich aber auch an den Techie in Ihnen nochmal appellieren, dass wir den Leuten nicht nur so Angst machen vor künstlicher Intelligenz, sondern sie beschreiben ja auch die Chance, die da drin liegt. Für jemanden, der sich da noch nicht so viel mit beschäftigt hat, wie fängt man an? Was ist Ihr liebster Prompt? Wie nähere ich mich dem vielleicht so ein bisschen spielerisch?
6: Also spielerisch würde ich immer sagen, einfach mal eine der großen Seiten aufmachen, ob das jetzt Anthropic, ob das OpenAI oder irgendeine von diesen Seiten ist und einfach mal loslegen. Wenn man sicher sein oder sicherer sein sein will, dass man sozusagen das nicht nachverfolgt wird, wer man denn da ist und dann Profilbildung und was die Menschen ja alles auch dann für Befürchtungen haben können, berechtigterweise, kann man auch ein paar von den anonymisierten Seiten nehmen. Da gibt es so ein Dark AI oder sowas ähnliches. Das läuft dann sehr anonym ab. Da kann man einfach mal ausprobieren. Es kostet nichts, probieren, einfach mal ein paar Fragen stellen. Und das kann was völlig Banales sein von, keine Ahnung, wie viel Kalorien hat eigentlich ein Hamburger, bis hin zu, kannst du mir mal einen Plan machen für folgende Urlaubsreise oder aber eben auch natürlich so ein paar meiner netten kleinen Spielereien. Ich finde es super cool, mit Systemen auch zu coden, also wirklich zu programmieren, das macht mir einen Riesenspaß. Und manchmal auf der Couch kann es schon auch mal passieren, dass ich irgendwelche mathematischen Fragen stelle und dann mal gucken, ob ich die Antworten noch verstehe.
5: Da weiß ich jetzt nicht, ob das viele Menschen da draußen machen.
6: Ja, was auch immer gerade die Leidenschaft weckt.
5: Frau Plattner, ganz herzlichen Dank für das Gespräch.
6: Sehr, sehr gerne. Vielen herzlichen Dank für die Einladung.
0: Die Präsidentin des Bundesamtes für Sicherheit in der Informationstechnik, Claudia Plattner, war das. Hauptstadtkorrespondentin Birte Sönnigsen hat mit ihr ausführlichst gesprochen.
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0: Ab heute verwandelt sich der Innenhof der Stasi-Zentrale Campus für Demokratie wieder in ein Open-Air-Kino. Bereits zum 7. Mal lädt das Campus-Kino in den Ferienwochen zu Film und Diskussionen unter freiem Himmel bei freiem Eintritt ein. Am historischen Ort in Berlin-Lichtenberg werden Filme rund um die Themen DDR, Staatssicherheit, Opposition und Aufarbeitung gezeigt. Mein Kollege Bernhard Kempf hat vorhin mit Daniela Münkel gesprochen, Abteilungsleiterin im Bundesarchiv und verantwortlich für das Campus-Kino. Und weil die bisherigen Ausgaben so erfolgreich waren, hat er sie zunächst gefragt, warum das Interesse an Filmen zu DDR-Geschichte gerade so stark ist.
7: Ja, also wir konnten im letzten Jahr 10.000 Besucher bei uns beim Campus-Kino begrüßen. Das heißt, dass das Thema immer noch sehr interessant ist und man sieht es ja auch dadurch, dass immer noch sehr viele Spielfilme zu verschiedenen DDR-Themen gedreht werden und auch zahlreiche Dokumentationen. DDR-Geschichte und die Auseinandersetzung damit hat also noch immer Konjunktur und das ist, denke ich, auch gut so. Denn in Zeiten, wo unsere Demokratie angefeindet wird, ist es gut, sich damit auseinanderzusetzen, was es denn konkret bedeutet, in einer Diktatur mit einer Geheimpolizei zu leben.
8: Frau Mücke, Sie zeigen Filme, Open Air, habe ich schon gesagt, auf dem Gelände der ehemaligen Stasi-Zentrale. Gibt es denn in den Filmen, die da zu sehen sind, auch einen Bezug zu dem Ort?
7: Ja, in den meisten Filmen, die wir zeigen, kommt in irgendeiner Form auch die Stasi vor. Und deshalb gibt es natürlich oft Szenen, die auf dem ehemaligen Stasi-Gelände gedreht worden sind oder aber in den Gebäuden. Und das ist dann immer ein besonderer Moment an diesem Ort, das dann zu sehen.
8: Ändert es denn die Wahrnehmung eines Films, wenn man da in der alten Stasi-Zentrale sitzt?
7: Ich denke schon, weil das wirkt dann sehr authentisch und das ist ja auch der besondere Ansatz dieses Campus-Kinos. Die Verbindung des historischen Ortes mit dem Filmen und den Gesprächen. Und wir erreichen dadurch auch viele Leute, weil es eine andere Art der Auseinandersetzung mit dem Thema ist, die wir sonst vielleicht gar nicht erreichen würden.
8: Sie zeigen ja ältere, aber auch neu entstandene Filme, Fiction, genauso wie Dokumentarfilme. Wonach suchen Sie denn diese Filme aus?
7: Also wir versuchen immer eine gute Mischung aus älteren und aktuellen Filmen zu präsentieren und wir suchen die schon nach thematischen Schwerpunkten aus, die sich immer ein bisschen ändern von Jahr zu Jahr und in diesem Jahr sind es drei. Einerseits, was bedeutet es für den Einzelnen in der Diktatur zu leben? Dann geht es um den Kampf der Kultur, um Freiräume in der SED-Diktatur und schließlich um die Transformationsgeschichte nach 1990.
8: Gibt es denn da einen Film, bei dem Sie besonders froh und stolz sind, dass Sie ihn diesmal ins Programm bekommen haben? Und wenn ja, warum?
7: Nein, also wir zeigen eigentlich immer tolle Filme und auch interessante Filme. Wir starten ja heute mit einem Film von 2025, der das Thema Transformationsgeschichte aufgreift. Wilma will mehr. Das, denke ich, wird ein ganz spannender Abend. Es geht darum, Wilma, gespielt von Fritzi Haberland, verliert Ende der 90er Jahre in der Lausitz ihren Job und dann gleichzeitig geht auch noch die Ehe in die Brüche und dann geht sie nach Wien und baut sich dort ein neues Leben auf. Also ein wunderbarer Film mit einer tollen Schauspielerin, wo ich besonders stolz dieses Jahr drauf bin oder was ich besonders hervorheben möchte, dass wir am 11.8. den Regisseur Andreas Dresen bei uns begrüßen dürfen mit seinem Film Als der Träumten über eine Jugendklique in Leipzig in der Nachwendezeit. Und am 24.8. kommt die Schauspielerin Martina Gedeck und Dort zeigen wir dann den Film Hunger nach Leben über die Schriftstellerin Brigitte Reimann. Ich denke, das werden ganz tolle Abende. Aber auch an jedem anderen Abend haben wir tolle Gäste und tolle Filme.
8: Prominente Namen. Frau Münkel, ganz kurz, gibt es für heute Abend zur Eröffnung eigentlich noch Karten?
7: Naja, aber man braucht ja keine Karten. Wie Sie ja vorhin schon gesagt haben, der Eintritt ist frei und jeder und jede ist herzlich eingeladen zu kommen.
0: Das sagt Daniela Münkel als Abteilungsleiterin im Bundesarchiv, verantwortlich für das Campus-Kino, das heute um 19.30 Uhr in der Stasi-Zentrale Campus für Demokratie in Berlin-Lichtenberg startet. Die Oper La Traviata gilt als die beliebteste von Giuseppe Verdi überhaupt. In diesem Jahr ist sie in der Arena von Verona zu erleben, eine der berühmtesten Open-Air-Bühnen der Welt. Die Entstehung haben die Comedians Annette Frier und Michael Kessler für eine Doku begleitet und zeigen Perspektiven, die dem Publikum normalerweise verborgen bleiben. Heute Abend ist der Film im Ersten zu sehen, Arena Verona Gänsehaut. Kulturreporter Norbert Kunze hat schon mal reingeschaut.
9: Ja, das ist sie. Komm, ich mache ein Foto.
10: Ja, unbedingt.
9: Achtung, los geht's.
10: So.
9: Ups.
11: Verona, Italien, Stadt der Liebe und der Oper. Dort im Zentrum steht die knapp 2000 Jahre alte Arena. Das römische Amphitheater steht für große Konzerte unter dem sommerlichen Abendhimmel.
9: Ist schon riesig, ne? Ja. Aber die Akustik soll ganz toll sein.
10: Ja, aber ich kann mir beim besten Willen nicht vorstellen, dass du mich da hörst, wenn ich dir da was zurufe.
9: Doch, klar.
10: Ja, dann probieren wir das aber aus.
9: Wettrennen.
11: Mit La Traviata, Giuseppe Verdis tragischer Oper, wird die Konzertsaison 2026 eröffnet. Eine opulente Neuinszenierung des Schotten Paul Curran.
9: Warum spielt bei dir La Traviata im Moulin Rouge?
12: Könnte ich die Oper in der Gegenwart ansiedeln? Unmöglich, weil sich die ganze Geschichte in den ersten 4 Minuten erledigen würde. Alles, was man bräuchte, wäre ein Handy, ein kurzer Anruf. Also gut, sind wir fertig? Ja, danke, tschüss. Ende der Geschichte.
11: Die beiden Hosts dieser Doku, Annette Frier und Michael Kessler, beobachten die Vorbereitungen sämtlicher Gewerke, ob Bühnenbau, Technik, Kostüm oder Schauspiel und Gesang. Kurz vor der Premiere die Beinahe-Katastrophe, ein Gewitter zieht auf, der Sturm zerlegt die Bühne.
12: Wir prüfen, was sich noch retten lässt. Danach werde ich die Inszenierung so anpassen, wie es nötig ist. Die erste Frage für mich, geht es allen gut? Und zum Glück war niemand verletzt. Danach haben wir begonnen, die Schäden zu beurteilen.
11: Frier und Kessler haben Zugang in alle Bereiche der Arena. Sie sprechen mit der Intendantin, dem Dirigenten, dem Regisseur.
9: Worum geht's?
10: Wir haben ja Gott sei Dank nochmal ins Libretto geschaut gestern Abend.
9: Die Prostituierte
10: Violetta. Die Kurtisane Violetta.
9: Verliebt sich in den Freier Alfredo. Der Freier Alfredo verliebt sich in sie.
10: Ist es wahre Liebe?

0: Hier bist du. Ich habe dich überall gesucht. Ich würde sehr gerne jetzt ins Hotel, kleine Dusche und dann was Schönes anziehen. Premiere.
1: Norbert Kunze über die Doku Arena Verona Gänsehaut. Und die läuft heute um 22.35 Uhr im Ersten oder schon jetzt in der ARD Mediathek.
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3: Mit einer Gefahrenmeldung: Vorsicht auf der A10 südlicher Berliner Ring Richtung Dreieck Werder. Zwischen Dreieck Nutetal und Raststätte Michendorf liegt ein Hammer auf der Fahrbahn. A13 Dresden Richtung Berlin. Zwischen Lübbenau und Freiwalde ist die rechte Spur wegen einer Baustelle bis ca. 3 Uhr heute Nacht gesperrt. Stadtverkehr Berlin: Vorsicht auf der A113 Richtung Dresden. Zwischen Waltersdorfer Dreieck und Schönefelder Kreuz ist ein Fahrzeug liegen geblieben.
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1: Um 22 Uhr mit Ina Heidemann. Der Widerstand in den Ländern gegen die von der Bundesregierung geplante Abschaffung der Rente mit 63 wächst. Nach den ostdeutschen Regierungschefs haben sich jetzt auch der Bremer Bürgermeister Bovenschulte und die saarländische Ministerpräsidentin Rehlinger dagegen ausgesprochen. Aus dem Hauptstadtstudio Dagmar Pepping.
2: Sie lehne den aktuellen Vorschlag an dieser Stelle ab, weil er dem Respekt vor der Lebensleistung von Menschen widerspreche, sagte Rehlinger, die auch stellvertretende SPD-Vorsitzende ist, den Zeitungen der Funke Mediengruppe. Wer jahrzehntelang gearbeitet hat, verdient Respekt und eine würdige Rente, so Rehlinger. Die Rentenkommission der Bundesregierung hatte vorgeschlagen, die abschlagsfreie Rente nach 45 Beitragsjahren zu streichen.
1: In Berlin bekommen mehr ältere Menschen die Grundsicherung. Ihre Anzahl ist innerhalb von 9 Jahren um ca. 50% gestiegen. Das geht aus der Antwort der Bundesregierung auf eine Anfrage der Linksfraktion hervor, die RBB24-Recherche vorliegt. Außerdem hat sich die Zahl der Wohngeldempfänger im Alter innerhalb von fast 9 Jahren fast vervierfacht. Die Werte gelten als deutliche Indikatoren für eine zunehmende Altersarmut. Berlin geht nach dem Anschlag auf den Christopher Street Day härter gegen islamistische Gefährder vor. Wie SPD-Innensenatorin Spranger mitteilte, müssen 4 Personen jetzt Fußfesseln tragen. Sabine Müller, RBB 24 Landespolitik.
3: Nach RBB-Informationen handelt es sich um 3 Männer und eine Frau. Die Polizei hatte die Vorsichtsmaßnahme beantragt. Das Amtsgericht Tiergarten stimmte zu. Die Fußfesselpflicht für die 4 Personen gilt für 30 Tage. So wird ihr Aufenthaltsort überwacht. Laut Spranger wurde ein Gefährder außerdem kurzzeitig in Unterbindungsgewahrsam genommen. Offenbar galt die Person als mögliche Gefahr für den CSD in Hamburg am vergangenen Wochenende.
1: Die Bundesstraße 101 bleibt in Höhe Thyrow im Kreis Teltow-Fläming vorerst weiter voll gesperrt. Grund sind Risse an einer Brücke, die über die B101 führt. Wie Trebbins Bürgermeister Hase Antenne Brandenburg vom RBB sagte, wird derzeit die Statik überprüft. Er hoffe, bis Mittwoch Informationen darüber zu bekommen, wie es nun weitergeht. Die B101 gilt als wichtige Pendlerstrecke von und nach Berlin. Wegen der gesperrten Brücke führt die Umleitung über Trebbin. Die Stadt ist stark durch den Verkehr belastet. Soweit die Nachrichten. 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Das Wetter in der Nacht meist klar und trocken, örtlich etwas Nebel. Tiefstwerte zwischen 21 und 16 Grad. Morgen gibt es Sonne, Wolken, später Schauer und Gewitter bei bis zu 34 Grad. Die Zeit, es ist 22.03 Uhr.
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5: Und da starten wir mit einer Falschfahrermeldung. Achtung, Falschfahrer auf der A8 Karlsruhe-München. Zwischen Kreuz Stuttgart und Wendlingen kommt Ihnen ein Falschfahrer entgegen. Fahren Sie äußerst rechts und überholen Sie nicht. Auf der A8 Karlsruhe-München zwischen Kreuz Stuttgart und Wendlingen ist ein Falschfahrer unterwegs. Vorsicht in beiden Richtungen. Und dann geht's weiter mit einer Unwetterwarnung. Schweres Gewitter nördlich München mit heftigem Starkregen in schweren Sturmböen und Hagel bis 2 cm bis voraussichtlich 23 Uhr. Die A1 Münster Richtung Dortmund zwischen Kamen Zentrum und Kreuz Dortmund-Unna 3 Kilometer Stau. A4 Frankfurt Richtung Dresden am Hermsdorfer Kreuz ist die Überfahrt zur A9 Richtung Berlin wegen Bauarbeiten bis voraussichtlich Freitag gesperrt. A5 Karlsruhe Richtung Frankfurt zwischen Karlsruhe Nord und Bruchsal 3 Kilometer Stau wegen Bauarbeiten. A7 Kassel Richtung Hannover zwischen Hedemünden und Dreieck Drammetal 4 Kilometer Stau wegen Bergungsarbeiten. Die A8 Stuttgart Richtung München ist zwischen Friedberg und Dasing nach einem Unfall mit mehreren Fahrzeugen gesperrt. Die A23 Hamburg Richtung Heide ist zwischen Heide Süd und West wegen Bergungsarbeiten gesperrt. Und zuletzt noch die A42 Dortmund Richtung Kamp-Lindfort ist zwischen Kreuz Essen-Nord und Bottrop-Süd wegen Bauarbeiten bis morgen 5 Uhr gesperrt. Ihnen eine gute Fahrt.
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5: Und die kommt aus Hamburg, aus dem Studio von NDR Info. Ich bin Konstanze Nastarowitz. Guten Abend. Ein Unterkiefer, zwei Stoßzähne und eine Rippe. Der Wasserstand der Donau ist mittlerweile so niedrig, dass plötzlich diese Knochen in der prallen Mittagssonne lagen in der Nähe eines bulgarischen Dorfes. Nach Angaben des bulgarischen Fernsehens sind es tatsächlich echte Mammutknochen, die die Trockenheit da freigelegt hat. Das klingt skurril und spannend, hat aber natürlich einen mehr als ernsten Hintergrund, die anhaltende Dürre im Südosten Europas. Die Pegel der Donau sinken von einem historischen Tief zum nächsten. Und das hat natürlich gravierende Folgen, auch für die Stromproduktion durch Wasser- und Atomkraftwerke. Südosteuropa-Korrespondent Clemens Fehrenkotte berichtet über die Gegenmaßnahmen, die jetzt gegen die Dürre zum Einsatz kommen.
6: Die Auswirkungen des Niedrigwassers der Donau treffen Bevölkerung wie Unternehmen entlang des Stroms gleichermaßen. Am Mittag rief Rumäniens Regierungschef Bolojan dazu auf, den Stromverbrauch deutlich einzuschränken. Daran würden sich auch die großen Firmen des Landes beteiligen, sagte er.
7: Două companii importante, mari consumatori, compania Dacia și Ford.
6: Zwei große Industrieverbraucher, Dacia und Ford, haben ihre Produktion bis zum 19. August eingestellt. Dadurch wird der Stromverbrauch um rund 200 Megawatt reduziert. Mehrere weitere Unternehmen werden dieselbe Entscheidung treffen, sodass der Stromverbrauch in den Abendstunden freiwillig gesenkt werden kann. Um den letzten Reaktorblock des rumänischen Kernkraftwerks mit zusätzlichem Kühlwasser zu versorgen, löste die rumänische Marine in einer Flussstreife in Entfernung zum AKW eine kontrollierte Sprengung aus. Damit soll der Pegelstand für die Zuführung zum Kühlwasser um einige Zentimeter angehoben werden. In Ungarn hängt nach Worten von Premierminister Peter Modzsor die Kühlung und damit der Betrieb der letzten Turbine des Kernkraftwerks Boksch nur von wenigen Zentimetern des Donaupegels ab. Noch könnte das AKW in Betrieb gehalten werden, sagte Modzsor in einer Videobotschaft am Vormittag. Wir bewegen uns auf unbekanntem Terrain, sagte er. Auch Modzsor appellierte an die heimischen Firmen. Bereits mehrere hundert Unternehmen haben ihre Produktion umgestellt und sich zu freiwilligen Verbrauchsreduzierungen verpflichtet, wodurch in der kritischen Zeit zwischen 17 und 22 Uhr sogar so viel Strom eingespart wird, wie ein Reaktorblock in Poksch produziert. Derzeit bitten wir die Unternehmen um freiwillige Mitarbeit und geben jedem Unternehmen die Möglichkeit, verantwortungsbewusst zu handeln. Sollte die Energieversorgung des Landes dies erfordern, werden wir verbindliche Verbrauchsreduzierungen anordnen und bei Bedarf können Großverbraucher vom Netz getrennt werden. Auch Ungarns Bevölkerung wurde von der Regierung aufgerufen, vor allem in den Abendstunden auf den heimischen Stromverbrauch zu achten. Marta aus Budapest sagt dem ARD-Studio Südosteuropa, ja nun, der Einsatz einer Klimaanlage ist bei diesen 40 Grad sozusagen unverzichtbar, aber wir versuchen sie so spät wie möglich einzuschalten, wann immer es geht. Auch beim Wasserverbrauch versuchen wir zu sparen, wirklich nur das Nötigste, zum Beispiel auch beim Duschen. Ich habe meine Routine ein wenig umgestellt. In Serbien ist die Wasserführung der Donau aufgrund der schweren Dürren und Hitzewellen auf den niedrigsten Stand der letzten 30 bis 40 Jahre zurückgegangen. In den Donauabschnitten flussaufwärts von Belgrad sieht der Strom nach Worten von Anwohnern aus wie ein mittelgroßer bis kleiner Fluss mit großen Sandbänken dazwischen.
5: Ja, und auch in Deutschland tragen die Flüsse immer weniger Wasser. Im Rhein beispielsweise sinken die Pegel in erschreckendem Ausmaß. 21 Zentimeter bei Düsseldorf. Und man muss wahrlich keine Expertin sein, um zu erkennen, das ist wirklich zu wenig. Die Bundesländer fordern Konsequenzen, auch vom Bund. Nordrhein-Westfalens Verkehrsminister Oliver Krischer zum Beispiel, der fordert eine nationale Taskforce, also eine Art Sondereinheit zur schnellen Abstimmung von Maßnahmen. Birte Sönnigsen über Pläne aus Berlin und NRW.
8: Aus Sicht von Bundesverkehrsminister Steffen Bilger wird sich Deutschland durch den Klimawandel an extrem wenig Wasser gewöhnen müssen. Nicht zum ersten Mal sind die Pegelstände an großen Wasserstraßen wie dem Rhein oder der Donau niedrig. In diesem Jahr sind sie aber besonders niedrig und das zu einem sehr frühen Zeitpunkt. Aus Sicht des Verkehrsministers wird das wohl keine Ausnahme bleiben.
9: Wir werden uns in Zukunft daran gewöhnen müssen, dass mit der Klimaveränderung Maßnahmen der Klimaanpassung immer wichtiger werden und dass dann aber auch so solche Situationen wie jetzt eintreten können.
5: Ihm geht es zum Beispiel um Förderprojekte für die Binnenschifffahrt. Diese sollen den Unternehmen den Umstieg auf Schiffe erleichtern, die auch bei Niedrigwasser ohne große Probleme unterwegs sein können. Der Verkehrsminister will am Donnerstag mit Vertretern der Branche über Themen wie dieses sprechen. Wer genau beim Treffen im Ministerium dabei sein wird, ist noch unklar. Zuvor hatte NRW-Verkehrsminister Oliver Krischer von den Grünen eine Taskforce gefordert, um schnell konkrete Maßnahmen abzustimmen. Krischer geht es dabei auch um die Frage, wie Güter kurzfristig mit der Bahn transportiert werden können und welche Dinge dort Vorrang bekommen sollen.
10: Ja, und unsere Gewässerreise, die geht noch ein bisschen weiter jetzt zum Bodensee, einem der größten Binnenseen in Europa. Von überall her zieht er ja Touristen an und versorgt Millionen Menschen mit Trinkwasser. Die Wasserqualität an den untersuchten Badestellen rund um Lindau zum Beispiel ist sehr gut, bescheinigt das Landratsamt. Allerdings setzt die Hitze in diesem Sommer dem Bodensee mittlerweile ordentlich zu. Und an einer Stelle vor der Lindauer Insel rät das Gesundheitsamt sogar davon ab, zu baden. Und auch hier macht der Pegelstand Probleme. Er ist so niedrig wie noch nie zu dieser Jahreszeit. Steffen Armbruster vom Bayerischen Rundfunk hat sich vor Ort umgehört.
11: Riecht's kälterisch was anderes.
12: Ganz unangenehm, muss man echt sagen. Fast schon so beißend.
11: Ja.
12: Ich stehe mit Hafenmeister Thomas Karg am sogenannten Kleinen See in Lindau. Der sichelförmige Hafen ist zwischen Insel, Bahndamm und Festland gut geschützt. Das Wasser bewegt sich kaum. Durch die Hitze wird es immer wärmer. Es bilden sich Algen.
11: Da war es jetzt weniger, oder? Da wird es wieder mehr.
12: Thomas Karg zeigt auf grünbraune Schleimklumpen. Sie schwimmen zwischen den Booten, die hier an den Stegen festgemacht sind. Das Gesundheitsamt hat Wasserproben genommen. Das Ergebnis? Cyanobakterien, Blaualgen. Sie können Hautreizungen verursachen und Durchfall auslösen. Gerade für Hunde sind die Giftstoffe sehr gefährlich. Hafenmeister Thomas Karg nimmt mich in einem kleinen Boot mit nach draußen. Kurz vor der Lindauer Insel erhebt sich unter der Wasseroberfläche eine Sandbank. Ein Bootsvermieter hat eine Aluleiter hier in den Bodensee gestellt und eine rote Fahne daran befestigt. Das Provisorium soll Bootsfahrer warnen, dass sie nicht auf Grund laufen.
13: Im Sommer, wenn wir mehr Wasser eigentlich haben, dann macht es nichts aus. Aber jetzt bei dem niedrigen Wasserstand haben wir Probleme nachher.
12: Für diese Jahreszeit ist der Wasserstand im Bodensee historisch niedrig. Jetzt im Sommer liegt der Pegel normalerweise 1,20 Meter, 1,30 Meter höher als zurzeit. In der Schweiz treffe ich Piet Spark. Er leitet ein internationales Forschungsteam, das Veränderungen am Bodensee durch den Klimawandel untersucht. Er nennt vor allem drei Gründe für den Niedrigwasserstand.
14: Diesen Winter gab es kaum Schnee. Kaum Schnee bedeutet kaum Schmelzwasser. Das bedeutet wenig Wasser vom Rhein, das im See fließt. Dann ist es heiß, das bedeutet viel Wasser verdünstet. Und dann, ja, der See ist nicht reguliert. So, wenn weniger Wasser reinkommt, aber es fließt trotzdem raus, dann geht der Wasserspiegel nach unten.
12: Das Wasser wird seit Jahren auch immer wärmer, selbst in der Tiefe. Das führt dazu, dass sich der See nicht mehr richtig mischt. Die Folge, es kommt weniger Sauerstoff nach unten. Was dem See wiederum hilft, ist seine stetig besser werdende Wasserqualität. Nochmal Piet Spark.
14: An sich geht der See gut, würde ich mal zusammenfassen.
12: Trotzdem verliert der Bodensee zurzeit jeden Tag Wasser. Auch für Kolja Packert von der Segelschule Insel Reichenau wird es langsam knapp unter dem Kiel. Er begleitet seine Segelschüler auf dem Motorboot. Im Hafen wirbelt die Schraube den Grund auf. Das klare Wasser verfärbt sich sandbraun.
15: Hier sieht man jetzt extrem, wie es das aufwirbelt, obwohl wir ja wirklich keinerlei Schub hier geben. Vor 2 Jahren zum Beispiel hatten wir um die Jahreszeit hier Hochwasser.
12: In diesem Jahr allerdings nicht. Und es sind weiter fallende Pegel vorhergesagt.
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0: Es ist 22.15 Uhr.
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0: Es gab ja schon so einige Momente in den vergangenen Monaten, in denen eine neue Einigung und Weiterentwicklung im Gaza-Konflikt in Aussicht stand. Jetzt sprach der US-Präsident Trump unlängst ja sogar von einem Plan zur Entwaffnung der Terrororganisation Hamas. Aber wie so oft, ganz so einfach scheint das mal wieder nicht zu sein und die Interpretation der Feinheiten dieses Plans variiert, je nach Konfliktpartei. Die Regierung in Jerusalem meldet zumindest Bedenken an. Und die Angriffe auf Ziele in Gaza, die gehen auch unvermindert weiter. Jörg Poppendiek.
2: Sichtlich aufgebrachte Männer laufen um ein völlig zerstörtes Auto herum, auf einer Straße in Dir al-Balach im Zentrum des Gazastreifens. Einige filmen die Szene mit ihren Handys, andere klettern in dem Wrack herum. Auf den Bildern der Nachrichtenagentur Reuters ist neben dem Fahrzeug eine große Blutlache auf der Straße zu sehen. Nach Angaben von Sanitätern sind hier zwei Menschen getötet worden, bei einem Angriff der israelischen Armee. Abu Rashdi al-Madun lebt ganz in der Nähe und beschreibt, was aus seiner Sicht passiert ist. Wir sind Vertriebene und haben uns in einer Schule aufgehalten. Das Auto hat sich durch den Angriff überschlagen. Was hier in Gaza passiert, ist eine Ungerechtigkeit. Die israelische Armee hat am Wochenende mehrere Ziele im Gazastreifen attackiert. Dabei sind nach palästinensischen Angaben mindestens 17 Menschen getötet worden. Unter den Opfern sollen auch zwei Kinder sein. Die israelische Armee sagt, die Angriffe hätten sich gegen Kämpfer der Terrororganisation Hamas gerichtet. Hinter den Menschen im Gazastreifen liegt damit eines der blutigsten Wochenenden seit langem. Und das, obwohl es am vergangenen Freitag noch so aussah, als könnte Bewegung in den Konflikt kommen. US-Präsident Trump hatte erklärt, die Hamas hätte einer Entwaffnung zugestimmt. Die Vermittler präsentierten einen ersten Fahrplan. Der sieht vor, dass sich Israel im Gegenzug schrittweise aus dem Gazastreifen zurückzieht und eine palästinensische Übergangsverwaltung die Regierungsgeschäfte übernimmt. Eine internationale Truppe soll die Übergangsphase absichern. Viele Menschen im Gazastreifen waren nach der Ankündigung vom Freitag voller Hoffnung auf Frieden, Sicherheit und eine bessere Zukunft. Abu Rashdi al-Madun erzählt, dass das nur eine kurze Phase war. Sie haben gesagt, dass es eine Waffenruhe gibt. Aber wo ist die? Diese Waffenruhe bedeutet für uns nur Leichen einsammeln, Körperteile aufsammeln, zerstückelte Männer, abgetrennte Hände. Warum? Eigentlich gilt im Gazastreifen seit Oktober vergangenen Jahres eine Waffenruhe. Beide Seiten werfen sich regelmäßig vor, das Abkommen zu verletzen. Zu dem von US-Präsident Trump jetzt verkündeten Fahrplan hat sich Israel offiziell noch nicht geäußert. Ein Sprecher von Ministerpräsident Netanyahu erklärte lediglich, dass Israel den USA seine ernsthaften Sicherheitsbedenken übermittelt habe. Im israelischen Armeeradio hat Wirtschaftsminister Nir Barakat gesagt, dass er davon ausgeht, dass die Armee ihre Angriffe im Gazastreifen fortsetzen wird. Ich bin sehr, sehr skeptisch. Ich glaube nicht, dass wir eine Einigung mit der Hamas erzielen werden. Wir sind verpflichtet, allen Terroristen Schaden zuzufügen, die an den Angriffen vom 7. Oktober beteiligt waren. Wir müssen sicherstellen, dass von dort keine Bedrohung mehr ausgeht und sie deshalb im Rahmen der bestehenden Einschränkungen so hart wie möglich treffen. Ich bin eindeutig davon überzeugt, dass die israelischen Angriffe auf den Gazastreifen fortgesetzt werden. Seit der Waffenruhe im Oktober vergangenen Jahres setzt die israelische Armee vor allem auf sogenannte gezielte Tötungen. Sie hat es auf hochrangige Kader der Terrororganisation Hamas abgesehen. Bei diesen sind seit Herbst mehr als 1200 Menschen getötet worden, darunter auch viele Frauen und Kinder.
0: Sie ist Friedensnobelpreisträgerin, war Regierungschefin und sitzt seit einem Putsch in Haft. Myanmars ehemalige Regierungschefin Aung San Suu Kyi. Zuletzt wusste niemand, wo sie festgehalten wird und ob die 81-Jährige überhaupt noch lebt. Jetzt veröffentlicht die Militärregierung Fotos eines Treffens mit Vertretern des Internationalen Roten Kreuzes. Aus Singapur berichtet Annalou Beckmann.
3: Es sind sehr seltene Bilder, die die Militärregierung Myanmars heute veröffentlicht hat. Die Fotos sollen die inhaftierte ehemalige Regierungschefin Aung San Suu Kyi zeigen, bei einem Treffen am Vormittag mit einem Vertreter des Internationalen Komitees des Roten Kreuzes. Dieses bestätigt das Treffen wenig später. Die Rede ist von einem Vier-Augen-Gespräch. Dieses habe gemäß der Standards und Verfahren des Roten Kreuzes für den Besuch von Inhaftierten erfolgt, hieß es in einer Mitteilung. Unklar ist, wie es es zu dem Treffen kam und wo es stattfand. Außerdem gibt es weiterhin keine Details zum Gesundheitszustand der 81-jährigen Friedensnobelpreisträgerin. Ihre Familie, viele NGOs und Vertreter der internationalen Gemeinschaft hatten zuletzt lautstark ein Lebenszeichen von Suu Kyi gefordert. Ihr Sohn Kim Ares teilte mit, heute habe er zum ersten Mal seit mehr als 5 Jahren einen Grund zur Hoffnung. Das sei ein wichtiger erster Schritt, es dürfe aber nicht der letzte sein, so der 49-Jährige. In einem schriftlichen Statement forderte er erneut direkten Kontakt zu seiner Mutter und ihre sofortige Freilassung. Mit dem Putsch 2021 hat das Militär die gewählte Regierung unter Aung San Suu Kyi entmachtet und die Führungsriege inhaftiert. Das löste landesweite Proteste aus und einen anhaltenden Bürgerkrieg. Rund 100.000 Menschen sind bereits ums Leben gekommen, Millionen wurden aus ihrer Heimat vertrieben. Im April hieß es im Staatsfernsehen, Aung San Suu Kyi sei aus dem Gefängnis entlassen worden. Ihre Strafe sei in Hausarrest umgewandelt worden. Ihre Familie hatte allerdings auch weiterhin keinen Zugang zu ihr.
0: Anna Lubeckmann berichtete. Hunderttausende junge Leute fangen jetzt Anfang August wieder eine Berufsausbildung an. Dazu gehört auch Mamadou, der in Köln lebt. Der junge Mann ist erst vor wenigen Jahren nach Deutschland gekommen. Und mit der Hilfe seines Ausbildungspaten Dieter hat es nicht nur mit dem Schulabschluss, sondern jetzt auch mit einer Ausbildung geklappt. Vermittelt wurden die beiden vom Verein Seno. Und Janina Werner vom WDR durfte bei dieser Patenschaft ein bisschen mitlaufen und beim Deutschlernen dabei sein.
4: Besitzanzeigendes Fürwort, ne? Das heißt, wem gehört was? Mhm. Das ist meine Brille und du sagst
5: deine Brille. Deine
6: Mamadou Diallo sitzt am Tisch mit Dieter Schleier. Der 70-Jährige hält ein Kartenspiel in der Hand mit Quizfragen zur deutschen Grammatik.
5: Ja, Dieter hat mir sehr, sehr, sehr viel geholfen mit der Ausbildung.
4: Wenn ich sowas höre, freut mich das natürlich sehr, ne? Und zeigt mir, dass es das wert ist.
6: Die beiden sind richtige Freunde geworden. Mamadou kommt aus Guinea und ist erst seit 3 Jahren in Deutschland. Er kam ohne Familie als minderjähriger, unbegleiteter Flüchtling. Gerade hat der 20-Jährige seinen Hauptschulabschluss bestanden und Dieter ist richtig stolz.
4: Finde ich erstaunlich und bemerkenswert, weil er in Guinea keine Schule besucht hatte, ne? Also quasi als mehr oder weniger Analphabet auch hier angekommen ist. Und dann in 3 Jahren den erweiterten Hauptschulabschluss. Pff, allerhöchsten Respekt, ne?
6: Seit einem Jahr ist Dieter der Ausbildungspate von Mamadou. Das heißt, er hilft ihm bei Behördengängen, Wohnungssuche und Bewerbungen. 70 Bewerbungen haben die beiden geschrieben. Mit Erfolg. Mamadou hat eine Zusage für eine Ausbildung als Fachlagerist. Ohne Dieters Hilfe hätte das nicht geklappt.
5: Das ist für mich so, er ist sehr, sehr viel für mich. Also wie meine Eltern auch. Ich kann ihm immer anrufen, wenn etwas passiert oder wenn ich etwas brauche auch.
6: Meistens treffen sich die beiden einmal in der Woche oder mehr.
4: Das schmeichelt mir natürlich sehr, ne? Und das ist die eine Seite, ne? Und die andere Seite ist, dass es natürlich Ansporn ist. Und ich weiß auch, dass ich relativ viel Verantwortung übernehme und übernommen habe.
6: Seit über 20 Jahren bringt der Kölner Verein Xeno Paten und Jugendliche zusammen. Circa 40 Patenschaften gibt es pro Jahr. Derzeit werden noch ehrenamtliche Paten und Patinnen gesucht. Und Maike Berger vom Verein weiß, was wichtig ist.
7: Auf jeden Fall Interesse daran, sich mit jungen Menschen, deren Lebensrealität und deren Herausforderungen auseinanderzusetzen, auf Augenhöhe zu begegnen und gemeinsam einen Prozess zu gehen. Man braucht Zeit.
8: Okay, Start!
6: Dieter und Mamadou verbindet auch ihr gemeinsames Hobby, Sport. Sie trainieren für das Sportabzeichen in Gold. Mamadou hat im Moment nur eine Ausbildungsduldung. Das heißt, für die Dauer der Ausbildung darf er in Deutschland bleiben. Was danach passiert, weiß er nicht. Das gemeinsame Trainieren ist für beide ein guter Ausgleich.
5: Das macht so viel Spaß auch. Ja, hat er mir so viel Motivation gegeben. Ja.
6: Für das Sportabzeichen muss Mamadou 3 Kilometer in 13 Minuten laufen. Heute hat es geklappt. Und er hat auch schon ein neues Ziel. Er will seinen Gabelstaplerschein machen. Auch da will ihn Dieter unterstützen.
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0: Zweite deutsche Goldmedaille bei den Schwimm-Europameisterschaften in Paris. Wer sie geholt hat, sagt uns Stefanie Lavoie.
9: Es sind erneut die Wasserspringer, die jubeln dürfen. Nach Moritz Wesemann vom 1-Meter-Brett haben auch Lou Massenberg und Jonathan Schauer in Paris triumphiert. Die beiden sicherten sich im Synchronwettbewerb vom 3-Meter-Brett den Titel. Lars Becker berichtet.
10: Das Hallenser Duo holte sich mit einer beeindruckenden, durchweg souveränen und mit hohen Punktewertungen belohnten Vorstellung den EM-Titel mit fast 15 Punkten Vorsprung vor Russland. Für den routinierten Massenberg ist es bereits der 4. kontinentale Titel. Partner Schauer feiert den bisher größten Erfolg seiner Karriere. Vor 2 Tagen hatte Schauer bei seiner EM-Premiere im Springen vom 1-Meter-Brett das Finale noch ganz knapp verpasst. Jetzt steht er erstmals auf dem Podium. Bei den deutschen Meisterschaften hatten sich die 9 Europameister im harten nationalen Duell gegen Moritz Wesemann und Timo Bartel durchgesetzt.
9: Und soeben hat Pauline Pfeiff vom 10-Meter-Turm die Silbermedaille geholt. Damit hat der DSV nun 2-mal Gold, 1-mal Silber und 2-mal Bronze in der Tasche. Morgen beginnen in Paris die Freiwasserwettbewerbe. Radsport-Superstar Tadej Pogacar ist scharf auf die Vuelta. Sein Team hat ihn heute offiziell für die am 22. August in Pogacars Wahlheimat Monaco beginnende Spanien-Rundfahrt gemeldet. Dabei hat der Slowene doch gerade 3 Wochen Tour de France in den Knochen. Die konnte er ja bereits zum 5. Mal gewinnen. Auch beim Giro war Pogacar einmal erfolgreich, nämlich 2024. Nur die Vuelta fehlt ihm noch in der Sammlung der großen Landesrundfahrten-Siege. Apropos Tour de France. Dieser Tage rennradeln die Frauen durch Frankreich. Heute stand die 3. Etappe auf dem Programm. Matthew Genet Schön war für uns dabei.
11: 88 Kilometer Solo bis ins Ziel von Poligny. Was für eine 3. Etappe der Tour de France der Frauen von Sigrid Haugset. Die norwegische Meisterin legt in der sengenden Hitze des Juragebirges die längste Solo-Siegesfahrt der Frauentourgeschichte hin und feiert den größten Erfolg ihrer Karriere. Denn zusätzlich zum Etappensieg erkämpft sie sich auch noch das gelbe Trikot der Gesamtführenden. Morgen beim Zeitfahren gelten aber andere als Favoritinnen. Marlen Reusser aus der Schweiz oder Antonia Niedermeyer aus Rosenheim. Der sportliche Leiter von Niedermeyers deutschem Rennstall Canyon SRAM, Rolf Aldag, sieht jetzt seine Doppelspitze aus Niedermeyer und der Polin Kasia Niewiadoma gerüstet.
12: Wir haben es im Giro gesehen, als Toni auf der letzten Etappe da alles nochmal durcheinander gebracht hat, attackiert hat. Und mal sehen, was sie hier machen, wenn wir offensiv fahren. Und wir würden gerne offensiv weiterfahren.
11: Das Zeitfahren nach Dijon wird der Auftakt für eine brettharte 2. Hälfte dieser Tour de France der Frauen. Der Sigrid Haugset aber jetzt schon mit ihrem 88 Kilometer Solosieg den Stempel aufgedrückt hat.
9: Gianni Infantinos Wiederwahl im kommenden Jahr schien zementiert. Dann verzockte sich der FIFA-Präsident mit seinem WM-Investorenplan. Nun sucht er händeringend nach Verbündeten. Nach US-Medienberichten soll Infantino sich an seinen Kumpel Donald Trump gewandt haben. Demnach sei ein privates Gespräch mit dessen Außenminister geplant. Infantino, so heißt es, wolle mit Marco Rubio darüber sprechen, wie Fußball als eine Form der Softpower für Amerika dienen könne. In Wahrheit, so wird vermutet, soll es wohl um den Erhalt von Infantinos Amt gehen. Der US-amerikanische und der FIFA-Präsident hatten ja schon so einiges zusammen ausgebrütet. Man denke nur an den Friedenspreis oder an die zurückgenommene rote Karte bei der Weltmeisterschaft. Die UEFA droht dem Schweizer nach dem gescheiterten Investorendeal nun mit rechtlichen Schritten. Michael Nenzer berichtet.
13: Wie mehrere britische Medien berichten, hat der Europäische Dachverband Infantino aufgefordert, sämtliches Material im Zusammenhang mit dem zurückgezogenen Investorenvorhaben sicherzustellen. Die UEFA befürchtet, er und seine Geschäftspartner könnten Beweise vernichten. Währenddessen hat der walisische Fußballverband als erster Nationalverband seine Unterstützung für Infantinos geplante Wiederwahl 2027 zurückgezogen. Als Gründe nannte Wales mangelnde Transparenz, Führungsdefizite und einen Vertrauensverlust. Auch England und Serbien stellen sich Medienberichten zufolge gegen den FIFA-Chef.
9: Die ersten nationalen Fußballverbände haben offiziell angekündigt, Infantino nicht wiederwählen zu wollen. Klein beigeben wird der noch FIFA-Boss, muss man wohl sagen, freilich nicht.
0: Und das war der Sport in der ARD-Infonacht mit Stefanie Lavoie.

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1: Um 22.30 Uhr mit Milat Kupay. Hohe Temperaturen und wenig Regen führen zu stark sinkenden Pegelständen in großen Flüssen. Besonders der Rhein und die Donau sind zum Teil so niedrig wie noch nie. Aus der NDR-Nachrichtenredaktion Wiebke Drescher.
2: Diese Woche wird im Rhein ein Rekordtief von 18 Zentimetern erwartet. Das niedrige Wasser des Rheins und auch anderer Flüsse wie Donau und Elbe bremse die Binnenschifffahrt massiv aus, warnte ein Experte der deutschen Industrie- und Handelskammer. Bundesverkehrsminister Bilger hat deshalb am Donnerstag zu einer Niedrigwasserkonferenz eingeladen. In den osteuropäischen Nachbarländern wirkt sich der niedrige Pegelstand der Donau auch schon auf die Stromversorgung aus. So hat Ungarn zum Beispiel die Stromproduktion des einzigen Atomkraftwerks reduziert.
1: Der ADAC hat das Bundeskartellamt aufgefordert, die hohen Benzin- und Dieselpreise zu überprüfen. Laut Automobilclub ist der Rohölpreis in den vergangenen Tagen deutlich gesunken. Das habe sich aber nicht auf die Preise an den Tankstellen ausgewirkt, die teilweise sogar weiter gestiegen seien. Nach Angaben des ADAC verteuerte sich im Juli ein Liter Diesel im Schnitt um fast 28 Cent. Für Super E10 mussten Autofahrerinnen und Autofahrer 15 Cent mehr zahlen. Der Bundesverband der Verbraucherzentralen kritisiert die Sparangebote der Bahn. Die Verbraucherschützer haben über einen längeren Zeitraum die Verbindungen von 7 bis 19 Uhr zwischen Berlin, Hamburg, München, Köln und Frankfurt am Main untersucht. Aus Stuttgart, Christoph Geismeier.
3: Das Ergebnis, das günstigste Angebot, mit dem die Bahn ja auch wirbt, war im Testzeitraum von Sommer 2024 bis Frühjahr 2026 nur selten verfügbar. In Zahlen an rund 80% der untersuchten Tage waren diese Tickets zu den Hauptverkehrszeiten nicht buchbar. Beim Supersparpreis der Bahn klaffe eine Lücke zwischen Werbung und Realität. Insgesamt, so die Verbraucherschützer, sei das Preissystem der Bahn viel zu kompliziert, es müsse einfacher und transparenter werden.
1: Die Schweizer Großbank UBS muss in den USA 125 Millionen Dollar Strafe zahlen. Laut Finanzministerium geht es um Verstöße gegen das US-Geldwäschegesetz. Demnach hat es UBS versäumt, Auslandsüberweisungen im Wert von mehr als 10 Milliarden US-Dollar angemessen zu überwachen. Und das Wetter in Deutschland: in der Nacht gebietsweise trocken, gelegentlich Schauer und Gewitter, Tiefstwerte 23 bis 14 Grad. Morgen wechselnd wolkig, vermehrt kräftige Gewitter, dabei Starkregen und Hagel, zum Teil Unwettergefahr. Höchstwerte 24 Grad auf den Ostseeinseln bis 38 Grad in Niederbayern. Am Mittwoch zeitweise heiter, später Schauer und Gewitter, 22 bis 35 Grad. Am Donnerstag meist trocken, im Südosten teils kräftige Schauer und Gewitter, 20 bis 32 Grad. Das waren die Nachrichten.
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4: Und da starten wir mit einer Entwarnung. Auf der A8 Karlsruhe-München kein Falschfahrer mehr zwischen Kreuz Stuttgart.

0: mit Konstanze Nastarowitz. Hallo. Unser Nachbarland Dänemark rüstet auf, auch bei der Wehrpflicht. Inzwischen werden nicht mehr nur junge Männer verpflichtend gemustert, sondern auch die Frauen. Und seit August, also genau ab dieser Woche, dauert der Wehrdienst für alle nicht mehr nur 4 Monate, sondern 11. Das ist beinahe eine Verdreifachung. In dieser Woche haben also viele junge dänische Menschen den neuen verlängerten Wehrdienst angetreten. Und unsere Skandinavien-Korrespondentin Jana Sinram hat 2 von ihnen durch den Tag begleitet.
1: Früh am Morgen ziehen sie auf dem Kasernengelände der dänischen Marine in Frederikshavn die rot-weiße Landesfahne, den Dannebro, auf den Fahnenmast. Es ist ein besonderer Tag, denn heute treten hier 80 neue Wehrpflichtige ihren Dienst an. Auch für Juli beginnt ein neuer Lebensabschnitt. 11 Monate Wehrdienst hat die 20-Jährige vor sich.
2: Ich will gerne mehr Wehrpflichtige.
1: Sie wollte gern Wehrdienst leisten und hat sich freiwillig gemeldet, erzählt die junge Dänin. Auch der 18-jährige Albert, der neben ihr steht, ist freiwillig hier. Er hofft, dass er die Zeit auf See für seine Ausbildung nutzen kann und generell etwas mitnimmt. Insgesamt treten an diesem Augusttag 1600 junge Menschen in Dänemark den neuen Wehrdienst an. Der Chef der dänischen Marine, Søren Kjeldsen, findet die Verlängerung um ganze 7 Monate gut. Es ist ein großer Tag für die Marine und die gesamten Streitkräfte. Dass der Wehrdienst jetzt nicht mehr 4 Monate dauert, sondern 11, bedeutet, dass wir den Wehrpflichtigen eine funktionsspezifische Ausbildung geben können. Wir können sie anschließend also tatsächlich an Bord unserer Schiffe einsetzen. Seit dem vergangenen Jahr gilt die Wehrpflicht in Dänemark für Männer und Frauen. Alle, die im laufenden Jahr 18 werden, werden zur Musterung eingeladen. Wenn sich danach nicht genügend Freiwillige melden, entscheidet theoretisch das Los, wer den Dienst antreten muss. In den letzten gut 10 Jahren ließen sich die derzeit rund 4000 Stellen auch so besetzen, betont Søren Kjeldsen von der dänischen Marine. Wir werden aber in Zukunft bis zu 6500 Wehrpflichtige bei den Streitkräften brauchen. Wir müssen also schauen, ob es mit der Freiwilligkeit weiter funktioniert. Aber vorerst ist das jedenfalls machbar. Auch deshalb hat Dänemark die Wehrpflicht auf Frauen ausgeweitet. Denn dadurch verdoppelt sich theoretisch die Gruppe derjenigen, aus der Freiwillige gewonnen werden können. Die junge Wehrdienstleistende Juli findet den Schritt nur logisch. Ich glaube, Männer oder Frauen, das macht keinen großen Unterschied. Ich finde es toll, dass Mädchen jetzt auch einbezogen werden. Also mit Blick auf die Gleichberechtigung. Wichtigste Übung für Juli und Albert an diesem Tag, die Anprobe der neuen Uniform. Dunkelblaue Hose und Matrosenhemd. Albert fühlt sich in den neuen Sachen direkt wohl. Es macht Spaß, das ist sehr klassische Kleidung, die wir gerade bekommen. Dass der Dienst nicht ganz ungefährlich ist und die Marine ihre neuen Rekruten zur See auch nach Grönland schicken will, ist dem 18-Jährigen bewusst. Das ist nichts, über das ich besonders viel nachdenke, aber mir ist klar, dass es mit einem Risiko verbunden ist. Aber ich glaube einfach, wenn man in einem Land leben will, muss man auch bereit sein, es zu verteidigen, oder? Das gehöre einfach dazu, sagt der dänische Wehrpflichtige. Und genau das wird er in den kommenden 11 Monaten tun.
3: Wirtschaft.
0: Die meisten Menschen nutzen künstliche Intelligenz mittlerweile ja ganz selbstverständlich im Alltag, bei der Internetsuche zum Beispiel. Meistens ist das bisher auch noch umsonst. Aber irgendwann müssen die großen KI-Entwickler anfangen, Geld zu verdienen. Die Einnahmen müssen höher sein als die gigantischen Investitionen. Die US-Technologiefirmen versuchen es inzwischen über Gebühren für die Nutzung ihrer Modelle. Dabei sitzt ihnen allerdings die Konkurrenz aus China im Nacken, die ganz anders mit dem Thema umgeht. Aus Shanghai berichtet Johannes Jolmes.
4: Der Name lässt Großes erahnen. Moonshot, Mondflug. Auf einer der weltweit größten Messen für künstliche Intelligenz in Shanghai präsentierte das chinesische Unternehmen im Juli sein neues Modell. Auf einem Bildschirm prangt groß der Name, Kimi K3. So heißt der neue Hoffnungsträger im globalen KI-Rennen. Der Vorsprung zu US-Anbietern schrumpft. Das beobachtet Antonia Mai, die KI-Expertin vom Mercator-Institut für China-Studien in Berlin.
5: China ist mit dem neuen K3-Modell zum Beispiel vielleicht zwischen 4 und 8 Monaten hinter den USA und ist inzwischen so wirklich so schnell und so direkt dahinter, dass es eben nicht mehr um Jahre geht, sondern eher um Monate.
4: Der große Unterschied zu vielen US-Anwendungen, Kimi K3 ist ein sogenanntes offenes Modell. Unternehmen können sich die Software herunterladen, auf eigenen

0: Servern betreiben und anpassen. Für US-Anbieter wird diese Strategie immer stärker zur Gefahr, so KI-Experte Brian Barrett in einem Podcast vom US-Magazin Wired.
1: China hat diese Art von offenerem Modell übernommen. Auf gewisse Weise ist das eine existenzielle Bedrohung für Firmen, die sagen, hey, schaut mal, wir verlangen einen Haufen Geld von euch, damit ihr ChatGPT oder Claude nutzen könnt.
0: Die chinesische Staats- und Parteiführung fördert KI-Unternehmen massiv. Strom für die energieintensiven Rechenzentren ist in China günstig. Der Staat verordnet die Nutzung von KI. Bis 2030 soll die Technologie in 90% aller Wirtschaftsanwendungen eingesetzt werden. Auf der Messe in Shanghai warb Chinas Staats- und Parteichef Xi Jinping für den offenen Ansatz.
1: Künstliche Intelligenz bewegt sich aus der digitalen in die reale Welt. Wir müssen diese historische Chance ergreifen und auf Open Source, Offenheit und internationale Zusammenarbeit setzen.
0: Auf der Messe präsentiert sich Xi als Verfechter offener KI-Anwendungen. Auf dem heimischen Markt zensiert die Führung inhaltlich die eigenen Modelle und verhindert durch technische Sperren, dass Chinesen ausländische Modelle nutzen können, so KI-Expertin Maidi.
2: Es gibt keine internationalen Modelle, also Sprachmodelle gibt es keine internationalen, die in China zugelassen sind. Dazu kommt, dass der chinesische Markt auch ein sehr attraktiver Markt ist, weil eben die Regierung so stark darauf setzt, dass überall KI eingesetzt werden muss. Und oft die Schwelle für den Einsatz von künstlicher Intelligenz in China momentan deutlich geringer ist als in anderen Ländern.
0: Das größte Hindernis für chinesische KI-Unternehmen, der Mangel an leistungsfähigen Chips. Die USA verbieten den Export der Top-Modelle von Nvidia. Doch chinesische Entwickler holen auf. Noch haben US-Entwickler wie OpenAI oder Anthropic laut Beobachtern einen technologischen Vorsprung. Doch China verkürzt den Abstand immer stärker. Und das macht chinesische KI-Anwendungen weltweit immer attraktiver.
3: Johannes Jolmes berichtete. Und ich unterbreche für eine Falschfahrermeldung. Achtung, Falschfahrer auf der A92 München-Deggendorf. Zwischen Dingolfing-Mitte und Wallersdorf-West kommt Ihnen ein Falschfahrer entgegen. Fahren Sie äußerst rechts und überholen Sie nicht. Auf der A92 München-Deggendorf zwischen Dingolfing-Mitte und Wallersdorf-West ist ein Falschfahrer unterwegs. Vorsicht in beiden Richtungen. Ja, und jetzt geht's hier in dieser ARD-Infonacht aus China nach Fürstenwalde, ins brandenburgische Fürstenwalde. Da wird sich zurzeit nämlich auf einen spektakulären Weltrekordversuch vorbereitet. Und zwar im 24-Stunden-Dauerbowling. Der aktuelle Weltrekord wurde 1997 in den USA aufgestellt. Innerhalb von 24 Stunden schafften die Rekordler es, 251.630 Pins umzuwerfen. Pins, das sind diese weißen Bowlingkegel. Und jetzt, 30 Jahre später, will ein Bowling-Team aus Fürstenwalde und Schöneiche diese Leistung toppen. Fred Pilarski hat 4 Spieler im Dauereinsatz beobachtet.
4: Ricardo Lorenz, Jürgen Heidenreich, Toni Wolf und René Carter machen Tempo. Gleich am Anfang. Als ob die Kraft nicht noch für viele Stunden reichen müsste.
5: Erstmal werfen, erstmal Pins schaffen. Wenn es noch frisch ist alles.
6: Also ich habe ja schon 2-6 Stunden Trainings hinter mir. Noch funktioniert alles.
7: Ja, also einfach möglichst die Mitte treffen, so viele Pins wie möglich umhauen.
8: Auf jeden Fall jetzt die 2 Stunden, die zieht durch.
4: Der Rekordversuch funktioniert nicht nur dank fitter Sportler. Sie wären aufgeschmissen ohne die Helferinnen und Helfer, die ihnen die Bälle zureichen, Protokolle schreiben oder für die nötigen Kalorien sorgen. Kerstin Brockhaus kümmert sich um Müsliriegel und Bananen.
9: Ja, das sind alles sehr gesunde Lebensmittel für den Spieler, die Magnesium enthalten und Ballaststoffe und gut sättigen. Er soll ja so ungefähr 300 Kilokalorien pro Stunde zu sich nehmen und da muss ich drauf aufpassen, dass das auch passiert.
4: Nach mehr als 3 Stunden wirft René Carter zwar noch immer einen Strike nach dem anderen, aber dann muss er aufgeben.
8: Komplett der Daumen ist halt offen hier. Ist auch blau angelaufen halt. Und deswegen die Erkenntnis für mich halt dann beim nächsten Training halt dann, dass ich halt so, wie ich es jetzt zum Schluss gemacht habe, mit 2 Händen spielen werde.
4: Das macht Ricardo Lorenz schon von Anfang an so. Allerdings zwickt's dafür jetzt im Rücken. Ergotherapeut Guido Lambrecht schneidet Tapes zurecht.
10: Ich versuche jetzt schnell da was zu deichseln, ein Tape, um das ein bisschen zu entlasten, ein bisschen zu stabilisieren.
4: Nach 6 Stunden ist trotz alledem klar, das Punkteziel fürs Training ist erreicht. Trainer und Abteilungschef Bastian Scharf.
11: Das ist das, was wir auch mit dem Weltrekordversuch zeigen wollen. Bowling ist kein Kneipensport. Bowling ist Leistungssport und da sind wir auf einem richtig guten Weg. Wir wollen zeigen, dass Bowling auch olympisch werden kann und auch soll.

0: Es ist 22.45 Uhr.
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0: Ob Google Glasses oder die Ray-Ban Meta. Smart Glasses, also Brillen, die mit Kamera und allerhand Technik ausgestattet sind, die werden immer populärer. Damit nehmen auch die Rechtsverletzungen zu. Denn darf man zum Beispiel einfach so mit dieser Brille filmen? Immer häufiger beschweren sich insbesondere Frauen darüber, dass die Brillen fürs heimliche Filmen eingesetzt werden. Was kann man also tun, wenn man die eigene Privatsphäre verletzt sieht? Für den ARD-Radioreport Recht hat sich Stefanie Antonetta damit beschäftigt.
2: Noch sieht man sie in Deutschland nicht allzu häufig und selbst wenn man eine sieht, mag man sie vielleicht erst einmal gar nicht erkennen. Es geht um sogenannte Smart Glasses oder nach dem aktuell größten Hersteller Meta Glasses. Ob als Klassiker von Ray-Ban, Sportversion von Oakley oder Starfire Edition von Kylie Jenner, Smart Glasses von Meta sind mittlerweile im Mainstream angekommen. Smart Glasses, das sind Brillen, die weit mehr können, als nur Sehschwächen auszugleichen. Über eingebaute Lautsprecher lässt sich Musik hören. Winzige Kameras sehen das, was der Träger auch gerade sieht. Und so kann die eingebaute KI direkt über die Brille unterstützen und beispielsweise Texte aus fremden Sprachen übersetzen. All das funktioniert per Sprachsteuerung oder durch Berührung des Brillengestells. Was die Brillen außerdem können, mit der integrierten Kamera fotografieren und filmen. Auch Tonaufnahmen kann man mit dem eingebauten Mikrofon machen. Die Reichweite beträgt bei Meta Glasses bis zu 2 Meter, wie Auswertungen der Bundesdatenschutzbeauftragten ergeben haben. Das alles läuft einigermaßen heimlich ab, denn während Smart Glasses vor einigen Jahren noch an Science-Fiction-Filme erinnerten, sehen die neuen Meta Glasses genauso aus wie herkömmliche Brillen oder Sonnenbrillen. Das sorgt für Ärger. In einem Fall aus Hamburg berichtete eine junge Frau, dass sie nichtsahnend im Bikini am Alsterufer von jemandem angesprochen wurde. Einige Tage später entdeckte sie ein Video dieser Unterhaltung auf TikTok. Sie wurde unbemerkt gefilmt mit Smart Glasses. Seitdem hat sie ständig Angst, überall möglicherweise gefilmt zu werden und das Video nachher im Netz zu finden.
3: Die Brillen sollen ja nach Möglichkeit wie eine Brille aussehen, wie eine normale Brille daherkommen. Das heißt, aus meiner Sicht für eine durchschnittliche Person, ich stelle jetzt nicht auf mich oder uns als technisch versierte Menschen ab, sondern auch auf eine ältere Person oder ein Kind auf der Straße, nicht jedermann kann erkennen, oh okay, das ist eine Brille.
2: Dr. Thomas Schwenke ist Rechtsanwalt und zertifizierter Datenschutzbeauftragter. In seiner Dissertation beschäftigte er sich schon 2016 mit der rechtlichen Beurteilung von Smart Glasses im öffentlichen Raum.
3: Die Problematik der Geräte liegt eben darin, dass man nicht erkennt, ob man aufgenommen wird. Und wir Menschen schätzen unsere Privatsphäre. Und Privatsphäre bedeutet jetzt nicht, dass man sich zu Hause nur einschließt, sondern dass man sich auch durch den öffentlichen Raum bewegen kann und nicht damit rechnen muss, jederzeit beobachtet werden zu können.
2: Problematisch ist die Situation aber nicht nur aus rechtlicher, sondern auch aus gesellschaftlicher Sicht. Zu wissen, dass man ständig unbemerkt gefilmt werden kann, könnte Menschen zu einem angepassten Verhalten drängen.
3: Wenn ich nicht sehe, ob mich jemand aufnimmt, aber davon ausgehen kann, dass potenziell alle um mich herum das machen könnten, dann führt das dazu, dass ich mich innerlich anspanne, könnte ich sagen. Oder ich unterliege sogenannten Überwachungseffekten, die auch dazu führen können, dass ich mein Verhalten anpasse, dass ich zum Beispiel politisch draußen weniger aktiv bin.
2: Deshalb sind unbemerkte Aufnahmen von Personen nach der Europäischen Datenschutzgrundverordnung grundsätzlich verboten. Niemand soll solch einem Überwachungsdruck ausgesetzt sein. Das deutsche Recht geht außerdem in einem Punkt sogar noch weiter.
3: Wir haben auch eine Regelung für Telekommunikationsanlagen, die als Gegenstände des täglichen Lebens getarnt sind oder als solche daherkommen und dazu bestimmt sind, heimlich Personen aufzuzeichnen.
2: Das sieht auch der Hamburger Datenschutzbeauftragte Thomas Fuchs so. Seine Behörde ist für Meta-Produkte in Deutschland zuständig und testete die Brillen ausführlich. Dabei stellte seine Behörde nicht nur Datenschutzverstöße bei der Nutzung fest. Weil die Brillen oft nicht als Aufnahmegeräte erkennbar seien, sieht Fuchs auch gute Gründe für ein Verbot der smarten Alltagsbegleiter. Allerdings wäre hierfür die Bundesnetzagentur zuständig.
3: Im Hinblick auf das Verbot von sendefähigen getarnten Telekommunikationsanlagen, die ich vorhin beschrieben habe, wäre die Herstellung und die Einfuhr nach Deutschland und der Vertrieb und die Bewerbung der Smart Glasses, das wäre verboten, sogar Bußgeld bewährt.
2: Doch was kann man konkret tun, wenn man Opfer einer heimlichen Aufnahme mit Smart Glasses wird? Entdeckt man die Aufnahme im Internet, kann man sich zunächst an die Staatsanwaltschaft oder die Polizei wenden und die Veröffentlichung anzeigen. Denn das Verbreiten solcher heimlichen Aufnahmen ohne Einwilligung ist strafbar. Das Filmen an sich, also ohne Veröffentlichung, ist allerdings meist nicht strafbar. Außer man wird in der eigenen Wohnung oder an besonderen Rückzugsorten in ganz intimen Situationen gefilmt. Das Filmen in einer öffentlichen Sauna zum Beispiel ist Stand jetzt jedoch nicht strafbar. Das könnte sich allerdings demnächst ändern. Das Bundesjustizministerium hat nämlich vor ein paar Monaten einen Gesetzentwurf vorgelegt, der die Verletzung der Intimsphäre durch Bildaufnahmen unter Strafe stellt. Die Strafbarkeit soll also in diesem Bereich erweitert werden. Was aber bereits jetzt strafbar und mit den Brillen ebenfalls möglich ist, heimliche Tonaufzeichnungen. Wenn also persönliche Gespräche ohne Einwilligung aufgenommen werden, ist das eine Straftat, die man anzeigen kann. Aber man kann nicht nur Polizei und Justiz einschalten, um sich gegen die Veröffentlichung heimlicher Aufnahmen beispielsweise in sozialen Netzwerken zu wehren.
3: Ich kann mich natürlich an das Netzwerk wenden und die Löschung verlangen, weil wir hier einen Verstoß gegen meine Persönlichkeitsrechte haben. Ich kann natürlich auch eine Abmahnung versenden, also anwaltlich vorgehen, Abmahnung versenden, Unterlassung verlangen, vielleicht auch noch Schadensersatz auf Grundlage der neuen Haftungsregeln. Ferner habe ich auch die Möglichkeit, mich an die Datenschutzbehörde zu wenden und die Sache anzuzeigen und von denen zu verlangen, dass sie dagegen vorgehen.
2: Die nationalen Datenschutzbehörden können gegen die konkrete Person, die gefilmt hat, ein Bußgeld verhängen. Aber die datenschutzrechtliche Verantwortung für Meta insgesamt liegt nicht bei Deutschland. Das macht die Umsetzung europäischer Datenschutzstandards schwierig.
3: Es ist eben ein EU-Problem und zuständig ist eben Irland auf der EU-Ebene. Und die sind ja dafür bekannt, dass dort nicht umsonst ganz viele US-Dienste ihre europäischen Dependenzen haben, weil dort datenschutzrechtlich, sagen wir mal, nicht sofort unbedingt durchgegriffen wird.
2: Ob Meta nun Konsequenzen seitens der EU befürchten muss, wird sich zeigen. Der Hamburger Datenschutzbeauftragte Thomas Fuchs wird seinen Prüfbericht zu den Meta Glasses in Kürze an die irische Datenschutzaufsicht übermitteln. Man stehe zu dem Thema aber auch bereits im Austausch. Stand jetzt zeichne sich ab, dass man Meta möglicherweise die KI-Funktionen in der Brille untersagen werde, berichtet Fuchs. Denn in den Aufnahmen der Brillen werden oft auch Dritte ohne ihr Wissen zu sehen sein. Und diese Aufnahmen nutzt die Meta-KI auch für ihr Training. Das ist in der EU aber nicht erlaubt. Zentrales Problem neben der Meta-KI sei zudem, dass bei den Brillen nicht ausreichend erkennbar sei, wann gefilmt wird, betont Fuchs. Nur ein kleines Lämpchen leuchtet am oberen Brillenrand, wenn aufgezeichnet wird. Daher habe die Brille eindeutig das Potenzial, heimliche Aufnahmen zu machen und versenden kann man diese Aufnahmen dann auch direkt mit der Brille, ganz einfach per Sprachbefehl. Deshalb spreche sehr viel dafür, dass die Brillen sogenannte in Deutschland verbotene Telekommunikationsanlagen sind, meint Fuchs. Darunter fallen Aufnahmegeräte, die als Alltagsgegenstände getarnt sind, also beispielsweise Minikameras im Kugelschreiber wie bei James Bond. Und die Meta-Glasses sind eben von herkömmlichen Brillen nicht zu unterscheiden, abgesehen von dem kleinen Lämpchen am Brillenrand. Dieses Lämpchen reicht aber nach Ansicht des Hamburger Datenschutzbeauftragten nicht aus, um für jedermann erkennbar zu machen, dass hier gerade gefilmt wird. Deshalb meint er, es sei gut möglich, dass die Bundesnetzagentur für Deutschland ein nationales Verkaufs- und Besitzverbot für die Meta-Brillen ausspricht.
0: Der ARD-Radioreport Recht mit Stefanie Antonetta. 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
0: Mona Harry ist Poetry-Slammerin, Dichterin, Illustratorin. Die Kielerin wurde vor gut 10 Jahren quasi über Nacht deutschlandweit bekannt, als ihre Liebeserklärung an den Norden viral ging. Noch immer ist sie als Slammerin bundesweit unterwegs, aber daneben gibt es viele andere Projekte. Bücher, Workshops, interaktive Lesungen, vor allem mit Kindern. Katja Weise hat Mona Harry getroffen und mit ihr unter anderem über ihr jüngstes Buch gesprochen, das gleichzeitig ein Gedicht und noch so viel mehr ist.
4: Sie kommt nicht mit leeren Händen. Ihr Strickzeug hat Mona Harry immer in einem Leinenbeutel dabei. Und heute auch dies. Hören Sie mal.
5: Wahrscheinlich
0: ist dieses Geräusch auch ein Geräusch, was die meisten, ja, vielleicht. Also es ist auf jeden Fall, es sind Legosteine. Und das ist ein Material, mit dem ich sehr gerne arbeite. Und zwar habe ich Legosteine, auf denen Worte drauf sind.
4: Worte, mit denen Kinder und Jugendliche in den Workshops, die sie gibt, Gedichte bauen können. Stein für Stein. Sei Teil einer Wolke, las sie da neulich. Poesie pur. Die Fantasie anregen, Regeln einfach mal außer Kraft setzen, das ist der Plan und der funktioniert. Auch Magnetworte nutzt Mona Harry. Nicht nur Grundschulkinder, sondern auch gelangweilte Teenager schieben die mit Feuereifer auf Tafeln hin und her.
0: Ich finde es immer gut oder spannend, Sprache wie so ein Material zu betrachten, so wie man Knete als Material betrachtet. Und da kann man dann natürlich auch die Knete in eine Form reindrücken und dann hat man den immer gleichen Gartenzwerg. Oder man knetet halt wild drauf los. Und genauso mache ich das auch gerne mit Sprache. Und ich muss auch sagen, dass das Format Poetry Slam, durch das ich ja auch mit dem Schreiben so angefangen habe, da auch hilft, weil man dort relativ wenig Regeln von außen hat und deswegen auch so angeregt ist, selber so ein bisschen rumzukneten.
4: Denken, schreiben, basteln. Für Mona Harry ist das nicht zu trennen. Ihre Hände sind fast immer in Bewegung. Früher hat sie zusammen mit dem Vater gewerkelt, jetzt oft allein. Im letzten Winter hat sie Vogelhäuschen gebaut, für die Wohnung ein Sofa, weil ihre Katze das letzte ruiniert hatte. Die Katze hat sie außerdem zu einem Gedicht inspiriert. Nachzulesen in dem im Frühling erschienenen Lexikon der ganz, ganz sicher nicht ausgedachten Tierarten.
0: Der Katzspatz aus der Familie der Fellflügler. Der Katzspatz jagt ratzfatz seinen Katzspatzschwanz. Das ist der Ratzfatz-Katzspatz-Tanz.
4: Auf der Illustration neben dem Text, auch sie stammt von Mona Harry, ist ein stolzer Spatz mit Katzenkopf und Katzenschwanz zu sehen. Viele der in dem Lexikon versammelten Gedichte sind in Workshops zusammen mit Kindern entstanden. Kein Problem, sich den Spaß vorzustellen, den die beim Erfinden hatten. Zum Beispiel des Girasch, halb Giraffe, halb Fisch.
0: Einige Tiere sind vom Namen her entstanden, andere Tiere sind vom Gedicht her entstanden und andere, da war zuerst das Bild da und danach habe ich das Gedicht dazu erfunden. Ich liebe das einfach auch so sehr, das Schreiben und das Zeichnen so ineinander zu fließen und so im Ping-Pong sich das immer wieder gegenseitig bereichern zu lassen. Aber vor allem, und ich glaube, das merkt man diesem Buch auch an, habe ich auch viel Freude an Schabernack, an Wortspielen und Blödsinn und das ist auf jeden Fall im Buch auch gelandet.
4: In den Texten, die Mona Harry beim Poetry Slam vorträgt, geht es ruhiger zu, wird sie oft politisch. Auch hier sucht sie nach neuen Perspektiven.
0: Ich glaube, das liegt vor allem daran, dass für mich das Schreiben immer auch eine Art Denkprozess selber ist. Also, dass einen Text zu formulieren häufig zu neuen Gedanken führt oder neuen Perspektiven. Und das ist dann manchmal sehr spannend, dass man mit einem Text anfängt und noch gar nicht genau weiß, wo es hingeht und dann am Ende ganz überrascht ist, welche Wendung es unterwegs genommen hat.
4: Für dieses Jahr hat Mona Harry sich übrigens vorgenommen, genauso viele Texte zu schreiben, wie sie Pullover strickt. Eine große Herausforderung.
0: Ich denke, der Trick wird sein, dass ich noch viele kurze Texte schreibe. Dann holt es das mit dem Pullovern wieder ein.
5: Sagt die Poetry Slammerin Mona Harry.
6: In Göteborg schreibt man keine Gedichte, sondern Rechnungen.
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1: Um 23 Uhr mit Ina Heidemann. Der Widerstand in den Ländern gegen die geplante Rentenreform der Bundesregierung wächst weiter. Mit dem Bremer Bürgermeister Bovenschulte und der saarländischen Ministerpräsidentin Rehlinger haben sich jetzt auch zwei westdeutsche SPD-Regierungschefs gegen die Abschaffung der sogenannten Rente mit 63 ausgesprochen. Rehlinger sagte den Funke-Medien, wer jahrzehntelang gearbeitet habe, verdiene Respekt und eine würdige Rente. Zuvor hatten sich schon alle ostdeutschen Ministerpräsidenten von CDU und SPD gegen die Pläne ausgesprochen. In Berlin ist die Zahl der älteren Menschen, die Grundsicherung und Wohngeld erhalten, deutlich angestiegen. Das geht aus der Antwort der Bundesregierung auf eine Anfrage der Linksfraktion hervor, die RBB 24 Recherche vorliegt. Die Werte gelten als deutliche Indikatoren für eine zunehmende Altersarmut. Thorsten Mandalka, RBB 24.
2: In der Hauptstadt waren demnach Ende 2025 mehr als 60.000 Menschen oberhalb der Regelaltersgrenze auf Grundsicherung angewiesen. Das sind 50% mehr als vor 9 Jahren. Die Zahl der Wohngeldempfänger im Alter hat sich von 2015 bis 2024 fast vervierfacht, auf mittlerweile gut 33.000 Berlinerinnen und Berliner.
1: Nach dem Angriff auf eine Mitarbeiterin des Jugendamtes in Finsterwalde hat die Behörde ihre Arbeit wieder aufgenommen. Das hat die Kreisverwaltung dem RBB mitgeteilt. Theresa Wunderlich, RBB 24.
3: Seit heute ist der sozialpädagogische Dienst des Jugendamtes wieder erreichbar. Ab morgen gibt es wieder reguläre Sprechzeiten. Eine Einschränkung bleibt aber. Nur wer vorab einen Termin vereinbart hat, darf zur Sprechzeit kommen. Nach einem Angriff auf eine Mitarbeiterin des Jugendamtes Mitte Juli war die Außenstelle zunächst geschlossen. Ein Mann hatte die Mitarbeiterin zuerst verbal bedroht und anschließend in ihrem Büro Feuer gelegt. Ein Teil der Außenstelle war bereits eine Woche nach dem Angriff wieder geöffnet worden. Das Jugendamt blieb aber weiter geschlossen.
1: Das geplante Batterieprojekt im Industriepark Schwarze Pumpe in der Lausitz ist endgültig gescheitert. Man werde die Pläne nicht weiter verfolgen, teilte das australische Unternehmen Altec mit. Trotz monatelanger Gespräche sei es nicht gelungen, einen Investor zu finden. Geplant war eine Fabrik für Batteriespeicher auf der Basis von Tafelsalz. Es sollten bis zu 1000 Arbeitsplätze entstehen. 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Das Wetter in der Nacht meist klar und trocken, örtlich neblig. Die Temperatur sinkt auf 21 bis 16 Grad. Morgen erst Sonne und Wolken, schwül bei bis zu 34 Grad, später örtliche Schauer und Gewitter. Die Zeit, es ist 23.03 Uhr.
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5: Und da starten wir zuerst mit einer Unwetterwarnung. Stellenweise schwere Gewitter im Westen mit heftigem Starkregen bis 35 Liter pro Quadratmeter in einer Stunde. Sturmböen um 80 km/h und Hagel. Eine Entwarnung gibt's auf der A92 München-Deggendorf. Kein Falschfahrer mehr zwischen Dingolfing-Mitte und Wallersdorf-West. Nochmal eine Unwetterwarnung für Teile Nordrhein-Westfalens. Im Märkischen Kreis, Hagen, dem Ennepe-Ruhr-Kreis und dem Oberbergischen Kreis kommt es zu Gefahren durch Gewitter. Es muss mit gewitterstarkem Regen, Hagel und Windböen gerechnet werden. A4, Frankfurt Richtung Dresden. Am Hermsdorfer Kreuz ist die Überfahrt zur A9 Richtung Berlin wegen Bauarbeiten bis voraussichtlich Freitag gesperrt. A5, Karlsruhe Richtung Frankfurt zwischen Karlsruhe Nord und Bruchsal. 3 Kilometer Stau wegen Bauarbeiten. Und zuletzt noch die A42 Dortmund Richtung Kamp-Lintfort ist zwischen Kreuz Essen Nord und Bottrop Süd wegen Bauarbeiten bis morgen 5 Uhr gesperrt. Ihnen weiterhin eine gute Fahrt.
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5: Und die kommt aus Hamburg, aus dem Studio von NDR Info. Am Mikrofon ist Konstanze Nastarowitz. Hallo und schön, dass Sie dabei sind. Die Rentenreform, die ist ja ein konfliktbehafteter Dauerbrenner für die Große Koalition. Sie ist nötig, denn das Rentensystem hinkt ja einer immer älter werdenden Gesellschaft hinterher, scheint überholt. Aber Einsparungen und Einschnitte bei der Rente, die sind unpopulär. Insbesondere jetzt, wo in den nordostdeutschen Bundesländern bald gewählt wird. Und trotzdem muss das Thema im großen Stil angepackt werden. Vor ein paar Wochen, da hatte die Bundesregierung ja die Vorschläge der Rentenkommission vorgestellt. Arbeitsministerin Baas nannte diese Vorschläge ein Gesamtkunstwerk mit dem Verweis darauf, alle Vorschläge so umsetzen zu wollen. Doch das würde auch ein Ende der abschlagsfreien Rente mit 63 bedeuten. Und gegen diese Abschaffung regt sich jetzt Widerstand, vor allem bei den Ostministerpräsidentinnen und Präsidenten. Und damit nimmt die Rentendebatte doch wieder Fahrt auf. Jakob Mayer berichtet aus dem Hauptstadtstudio.
6: Mehrere Länderministerpräsidentinnen und Präsidenten wollen das vorgeschlagene Paket zur Rentenreform wieder aufschnüren. Sie stellen sich gegen Empfehlungen der zuständigen Kommission, vor allem gegen deren Vorschlag, die vorzeitige abschlagsfreie Rente nach 45 Beitragsjahren zu streichen, die sogenannte Rente mit 63. Nach Angaben der Fachleute in dem Gremium profitieren davon vor allem besser verdienende, gesündere und Männer. Mecklenburg-Vorpommerns Regierungschefin Manuela Schwesig von der SPD weist das im ZDF-Morgenmagazin zurück.
7: Mein Eindruck ist, dass die Rentenkommission sich nicht konkret auch mit der besonderen ostdeutschen Biografie beschäftigt hat. Und zweitens, wenn man jetzt ausgerechnet diejenigen bestrafen will, die am längsten arbeiten und am längsten einzahlen, frage ich mich, was ist das für ein Leistungsanreiz?
6: Nach Schwesigs Worten wird Mecklenburg-Vorpommern, wo im September gewählt wird, einem Rentenpaket mit dem Aus für die abschlagsfreie Rente nach 45 Beitragsjahren im Bundesrat nicht zustimmen. Rückendeckung bekommt die Sozialdemokratin von der saarländischen Regierungschefin und stellvertretenden SPD-Vorsitzenden Anke Rehlinger. Der Vorschlag, die frühzeitige abschlagsfreie Rente abzuschaffen, widerspreche dem Respekt vor der Lebensleistung von Menschen, sagte Rehlinger den Zeitungen der Funke Mediengruppe. Auch ostdeutsche CDU-Regierungschefs weisen Empfehlungen der Rentenkommission zurück. Etwa Michael Kretschmer aus Sachsen, Mario Vogt aus Thüringen und Sven Schulze aus Sachsen-Anhalt, wo ebenfalls im kommenden Monat gewählt wird. Sie begründen das damit, dass viele Menschen in Ostdeutschland im Alter nur auf die gesetzliche Rente angewiesen sind. Aber der CDU-Bundestagsabgeordnete Pascal Reddich, selbst Mitglied der Reformkommission, warnt im Deutschlandfunk:
8: Wenn wir jetzt einen Baustein hier rausziehen, dann fällt im Zweifel das gesamte Haus der Reform zu Boden. Und deswegen sollten sich alle darüber auch bewusst sein, dass wir jetzt nicht damit anfangen dürfen, Rosinenpickerei zu betreiben, sondern den Vorschlag auch in Gänze so umzusetzen.
6: Ähnlich Schleswig-Holsteins Ministerpräsident Daniel Günther von der CDU. Er verweist in der Welt darauf, dass Union und SPD auch eine Verantwortung gegenüber den nachfolgenden Generationen hätten. Die zuständige Bundesarbeitsministerin Bärbel Baas, die außerdem SPD-Chefin ist, wirbt ebenfalls dafür, die Empfehlungen im Ganzen umzusetzen. Sie hat von einem Gesamtkunstwerk gesprochen. Dabei wird sie vom Bundeskanzler und CDU-Vorsitzenden Friedrich Merz unterstützt. Mit Blick auf die Kritik aus der Ost-CDU fordert Baas im ZDF-Sommerinterview die Union auf, ihren Standpunkt zu klären.
9: Dass die Union jetzt auf einmal das Paket aufschnüren will, ich sag mal, ich streue mich als SPD nicht dagegen, wenn das Unionsmeinung wäre. Das sehe ich aber noch nicht.
6: Der Bremer SPD-Regierungschef Andreas Bovenschulte geht noch weiter. Wenn es in der Union keine Mehrheit mehr dafür gäbe, die Regelung zu streichen, dann spreche vieles dafür, sie beizubehalten. Die Kommission hat Ende Juni 33 Vorschläge gemacht, um die Rente bezahlbar zu halten. Dazu zählen ein späterer Renteneintritt, die Abschaffung der Rente für besonders langjährig Versicherte und die Einführung einer kapitalgedeckten Komponente in der gesetzlichen Rentenversicherung. Auf der Grundlage der Kommissionsempfehlungen erarbeitet das Arbeitsministerium jetzt einen Gesetzentwurf, der im Herbst im Bundestag beraten werden soll. Ob der Bundesrat zustimmen muss, hängt davon ab, inwieweit die Haushalte oder Verwaltungsverfahren der Bundesländer betroffen sind.
5: Und wir wollen uns die Kritik am Rentenpaket noch einmal genauer anschauen. Matthias Decher vom Hessischen Rundfunk, der hat darüber gesprochen mit Peter Bofinger. Der ist Professor für Volkswirtschaftslehre und hat in der Rentenkommission mitgearbeitet, die der Bundesregierung die Vorschläge für die Reform vorgelegt hat. Und zunächst ging es darum, wie sich die jetzt wieder aufkommende Debatte für Peter Bofinger so anfühlt.
10: Im Prinzip war natürlich schon damit zu rechnen, dass jetzt diese Vorschläge auf erhebliche Kritik stoßen, weil sie natürlich sehr viele Menschen betrifft und natürlich auch da Einschränkungen bedeutet. Und deswegen waren uns der Tatsache bewusst, dass das auch zu Kritik führen wird. Aber es ist ja wichtig, das als Gesamtpaket zu sehen. Und da muss man auf der einen Seite gewisse Einschränkungen vornehmen, auf der anderen Seite die Vorteile, die wir in unserem Paket haben, nämlich dass jetzt Arbeitnehmer mit ihrem Gehalt dann auch beteiligt werden an dem, was auf den Kapitalmärkten in Erträgen kommt. Das ist ja ein großes Plus, das wir haben. Und beides zusammen passt dann wieder.
11: So haben wir das alle ja auch schon öfter gehört. Nur haben die drei ostdeutschen CDU-Ministerpräsidenten Michael Kretschmer in Sachsen, Sven Schulze in Sachsen-Anhalt und Mario Vogt in Thüringen Wahlen vor der Brust. Und da ist Ihnen eingefallen, vielleicht können wir das dann doch nicht so machen. Sie sagen ja, auch im Osten ist es für Frauen und Männer eher typisch gewesen, schon recht früh zu arbeiten, oft schon mit 16. Und dementsprechend muss es Ihnen auch weiter erlaubt sein, mit 63 Lebensjahren und 45 Beitragsjahren eben abschlagsfrei in Rente gehen zu dürfen, zumal viele Menschen im Osten ausschließlich auf diese gesetzliche Rente angewiesen sind, weil sie eben keine privaten oder auch Betriebsrenten haben. Haben die Länderchefs aus ihrer Sicht da nicht einen Punkt gemacht?
10: Ich glaube, es ist wichtig, dass man sich zunächst mal der Logik dieses Rentensystems bewusst wird. Und das Rentensystem ist ja so gestaltet, dass jemand, der länger arbeitet, auch mehr Rente kriegt. Ganz konkret, Sie haben zwei Menschen, die jetzt am Renteneintritt stehen. Der eine hat 40 Jahre gearbeitet, der andere hat 45 Jahre gearbeitet. Und jetzt nehmen wir mal an, beide haben das Durchschnittseinkommen in ihrer aktiven Zeit. Und dann bekommt man im Rentensystem für jedes Jahr, wo man das Durchschnittseinkommen erzielt, einen Entgeltpunkt. Das heißt also, der 40 Jahre gearbeitet hat, bekommt 40 Entgeltpunkte. Der 45 Jahre gearbeitet hat, bekommt 45 Entgeltpunkte. Für jeden Entgeltpunkt bekommt man rund 42 Euro. Das heißt also, der 45 Jahre gearbeitet hat, kommt etwa auf 1900 Euro Rente. Der 40 Jahre gearbeitet hat, etwa auf 1700 Euro. Das heißt also, dieses längere Arbeiten wird ganz konkret dadurch honoriert, dass man auch mehr Rente bekommt. Dann bekommt er jetzt zu seiner höheren Rente auch noch 2 Jahre mehr Rente. Das ist also ein Zusatzbonus, den man bekommt.
11: Aber die muss er eben auch arbeiten. Er kann ja nicht abschlagsfrei dann in Rente gehen. Sie sagen auch, dieses Reformpaket sollte eigentlich nicht aufgeschnürt werden. Was wäre denn mit einem Kompromiss? Also vielleicht in der Form, dass wir sagen, wir verlängern ja die Lebensarbeitszeit, dann sagen wir eben, dann brauchen Sie nicht 45 Jahre, um abschlagsfrei in Rente gehen zu können, sondern 47 Jahre, um dann abschlagsfrei in Rente gehen zu können, unabhängig vom Lebensalter.
10: Das wäre eine Lösung, mit der man in etwa dem Problem Rechnung tragen könnte, aber natürlich kostet es einfach auch das System mehr Geld, denn dieser Bonus, den man bekommt mit den 2 Jahren, die man zusätzlich dann in Rente gehen kann, das ist ja teuer. Das kostet 5 bis 10 Milliarden, das Rentensystem. Und das muss eben bezahlt werden von der versicherten Gemeinschaft, also von den Beitragszahlern und den anderen Rentnern. Also das ist ja nichts, was es umsonst gibt.
11: Das haben wahrscheinlich alle auch verstanden. Nichtsdestotrotz verstehen natürlich auch Menschen, wenn dann Manuela Schwesig, die Ministerpräsidentin aus Mecklenburg-Vorpommern, kommt und sagt, habt ihr euch eigentlich mal mit den ostdeutschen Biografien beschäftigt? Haben Sie das getan damals, als Sie drüber nachgedacht haben?
10: Na, Frau Schwesig sagt ja, dass die Menschen in Ostdeutschland länger arbeiten, sind früher eingetreten ins Arbeitsleben und haben längere Erwerbsbiografien. Sie sagt 45, 47 Jahre im Vergleich zum Durchschnitt im Westen 37 Jahre. Mhm. Aber die bekommen ja auch dadurch auch eine deutlich höhere Rente. Das wird ja auch honoriert, dass die länger gearbeitet haben. Und wenn man dann 2 Jahre vorher dann in den Ruhestand gehen will, kann man das ja tun. Der Abschlag sind 7,2%. Das heißt, man hat aber dann immer noch, wenn man 45 Jahre gearbeitet hat, anstelle von 40 Jahren, mehr als der 40 Jahre gearbeitet hat.
11: Tja, was machen wir denn jetzt? Wie groß ist die Gefahr, dass das mühsam geschnürte Reformpaket eben wieder aufgeschnürt wird?
10: Also ich vermute, dass es zu Kompromissen kommen wird. Das wird wahrscheinlich vermeidbar sein, aber man sollte es eben so gut es geht zusammenhalten, weil wir eben auf der einen Seite ja eine zusätzliche Beitragsbelastung haben durch diese Kapitaldeckung, die auch vorteilhaft ist. Und wir brauchen eben auf der anderen Seite Entlastung, also Einsparung, damit das Ganze finanzierbar bleibt. Und wenn man beispielsweise diese Rente mit 45 Beitragsjahren beibehält, dann heißt das, die Beitragssätze sind höher als ohne das. Und wir kriegen insgesamt eben eine sehr, sehr hohe Beitragsbelastung durch die Rentenversicherung. Und das ist hier problematisch.
5: Sagt der Volkswirt Peter Bofinger, der auch in der Rentenkommission saß.

0: Die Zeit ist es 23.15 Uhr.
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0: War es eine gesteuerte Provokation Richtung EU? Und was folgt daraus? Nach dem Massenandrang auf die spanische Exklave Ceuta wird darüber diskutiert, was das für die EU und das gerade erst gestartete gemeinsame europäische Asylsystem bedeutet. Jetzt kommen die EU-Innenminister deswegen zu einer Dringlichkeitssitzung nach Brüssel. In der EU gibt es Vermutungen, dass die marokkanische Regierung den Andrang auf Ceuta bewusst ausgelöst oder zumindest geduldet haben könnte, um Spanien unter Druck zu setzen. Die marokkanische Regierung sieht die Verantwortung nicht bei sich. Sie verweist auf Falschinformationen in sozialen Medien. Informationen übers Handy spielten offenbar tatsächlich eine große Rolle, berichtet unser Korrespondent in Marokko, Stefan Ehlert.
2: Der Kellner Mustafa Serouki ist nach nur einer Nacht auf europäischem Boden aus Ceuta ins marokkanische Fnideq zurückgekehrt. Zurück aus Spanien also. Erst war sein 12-jähriger Sohn vergangene Woche hinübergeschwommen, dann er selbst. Er posierte dort vor seiner Handykamera und schickte seiner Tochter Umaima eine Nachricht. Wo bist du, mein Mädchen? Ich bin in Ceuta. Und die 16-jährige Umaima, noch in Fnideq, antwortete, lasst mich nicht alleine hier, und schwamm ebenfalls los, das Smartphone überm Kopf, damit es trocken blieb. Die Mobilisierung so vieler Menschen im Vorfeld der Tragödie von Ceuta sei wesentlich über das Handy erfolgt. Das bestätigt der marokkanische Journalist Ahmed Biouzan. Seit Jahrzehnten beschäftigt er sich mit Fragen von Flucht und Migration. Was in Ceuta passierte, hat er sich sehr genau angeschaut. Schon am 27. und 28. Juli sind fast 800 bis 1000 Menschen in Ceuta angekommen. Davor bereits gab es Kampagnen in den sozialen Netzwerken, die zur Einwanderung aufriefen. Es gab Seiten auf TikTok, Facebook und Instagram, auf denen die Menschen dazu aufgefordert wurden, anzureisen, weil die Einreise nach Ceuta einfach sei. Verbindungen zur lokalen Mafia und Schmuggelnetzwerken habe er nicht erkennen können, sagt Biouzan. Für sie sei diesmal kein Geld zu verdienen gewesen. Inzwischen hat sich Tage nach dem Höhepunkt der Krise endlich auch Marokkos Regierung offiziell zu den Vorgängen in und um Ceuta geäußert. Rashid El Khalfi, Sprecher des Innenministeriums, bestätigte im staatlichen Fernsehen, dass die sozialen Medien eine zentrale Rolle bei der Massenauswanderung nach Ceuta gespielt hätten.
3: Diese Ereignisse waren nicht das Ergebnis zufälliger oder spontaner Umstände, sondern sie sind auf das Zusammenspiel mehrerer miteinander verknüpfter Faktoren zurückzuführen. Darunter vor allem die böswillige Ausnutzung des digitalen Raums und die Verbreitung irreführender Informationen.
2: Auch Menschenhändler hätten eine Rolle gespielt, gibt der Sprecher an. Außerdem kursierten Fehlinterpretationen eines spanischen Gerichtsurteils, wonach jemand, der auf See aufgegriffen würde, nicht sofort wieder abgeschoben werden könne. Die seit Tagen erwarteten Verlautbarungen der marokkanischen Regierung werden in Europas Hauptstädten vermutlich sehr genau verfolgt. Denn noch immer hat niemand die Verantwortung dafür übernommen, dass so viele Menschen vergangene Woche die EU-Grenze bei Ceuta überwinden konnten und dass so viele Menschen dabei zu Tode kamen. Kaum jemand in Marokko scheint wirklich daran zu glauben, dass der sonst so effektive Sicherheitsapparat ausgerechnet vor Ceuta einfach von der Menge überrumpelt worden sei. Die Regierung nimmt zu solchen Spekulationen nicht direkt Stellung, verweist aber auf die Leistungen, die Marokko im Rahmen der Migrationspartnerschaft mit Europa erbringe, Rashid El Khalfi.
3: Das Innenministerium bekräftigt erneut, dass die Bewältigung des Migrationsphänomens nur im Rahmen eines ganzheitlichen Ansatzes erfolgen kann, der auf geteilter Verantwortung, wirksamer Solidarität und Lastenteilung beruht.
2: Wirksame Lastenteilung wird gefordert. Offenbar war die Last diesmal zu groß für Marokko. Auch diese Botschaft dürfte in Berlin und Brüssel vernommen werden. Wie darauf zu reagieren ist, darüber beraten Europas Innenminister auf ihrer Dringlichkeitssitzung.
0: Stefan Ehlert berichtete.
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0: Ja, und noch etwas ist passiert nach dem Ansturm zehntausender Menschen auf die spanische Exklave Ceuta. In Rom hat man nicht lange gefackelt und kurzerhand die Grenzen zu Spanien geschlossen und gemeinsam mit Dänemark auch einen Brief aufgesetzt. Darin wird Spanien eine Politik vorgeworfen, die als Anreiz für irreguläre Einwanderer diene. Unterzeichnet haben den Brief 22 EU-Mitgliedstaaten. Unsere Italien-Korrespondentin Anna Giordano kommentiert Melonis Manöver und findet, das ist teure Symbolpolitik.
4: Die Reaktion kommt schnell und überraschend. Italiens Ministerpräsidentin Giorgia Meloni kündigt nach den Vorfällen in der spanischen Exklave Ceuta an, die Grenzkontrollen zu Spanien wieder einzuführen, um die Sicherheit Italiens zu schützen und das Land vor irregulärer Migration zu bewahren, wie sie selbst begründete. Doch schnell stellte sich heraus, ihre Argumente waren gar keine. Spaniens Regierung handelte unverzüglich, sodass ein Großteil der Menschen Ceuta innerhalb weniger Stunden wieder verließ. Zudem gehört die Exklave ohnehin nicht zum Schengen-Raum. Wer von dort die Straße von Gibraltar überqueren möchte, um aufs spanische Festland zu gelangen, wird streng kontrolliert. Dass Italien nun die Grenzen zu Spanien dicht gemacht hat, an Häfen und Flughäfen streng kontrolliert, führt nur dazu, dass Touristen genervt sind, Verwaltungs- und Personalkosten steigen und ist ansonsten reine Symbolpolitik. Meloni möchte sich positionieren. Im Inland, um ihrem großen Versprechen, die Sicherheit im Land zu erhöhen, zumindest scheinbar Taten folgen zu lassen. Und auch um ihrem Konkurrenten, dem General Roberto Vannacci und seiner neu gegründeten Partei Futuro Nazionale, das Wasser abzugraben. Denn nicht zu vergessen, im kommenden Jahr sind in Italien Parlamentswahlen. Zugleich geht es aber auch um eine außenpolitische Positionierung, darum, in Europa ihre Politik der starken EU-Außengrenzen und der schnellen Rückführungen salonfähig zu machen. Melonis Rückführungslager in Albanien haben Millionen gekostet, konnten aber bislang aufgrund verschiedener Gerichtsurteile kaum genutzt werden. Trotzdem, die italienische Regierungschefin möchte erreichen, dass diese Art von Lagern zukünftig nicht nur legal ist, sondern auch, dass die EU die Finanzierung solcher Zentren außerhalb der EU-Grenzen übernimmt. Anlässlich der Krise rund um die Ereignisse in Ceuta hat Italien gemeinsam mit Dänemark am Wochenende auch einen Brief an die EU-Gremien adressiert. Die EU müsse ihre Außengrenzen schützen, dürfe keine Willkommenspolitik betreiben, die als Pull-Faktor für Migranten diene. 22 Länder haben unterschrieben, daneben auch Deutschland, Polen, Finnland und Belgien. Doch der Brief ist indirekt auch eine Verurteilung der eher liberalen Migrationspolitik Spaniens. Meloni treibt hier einen Keil durch die EU, leiert eine Spaltung an, die sich Europa gerade jetzt nicht leisten kann. Unter anderem Elon Musk und Donald Trump haben sich in die Debatte bereits eingeschaltet, sprechen angesichts der Bilder in Ceuta von einer Invasion und von einem Europa, das Selbstmord begeht. Anstatt diese Erzählungen zu unterfüttern, sollte die EU jetzt gemeinsam Stärke demonstrieren und seine Demokratien schützen.
0: Die Meinung von Anna Giordano. Der Sommer in Deutschland, der hat es in sich. Wieder geht eine Hitzewelle um, die Temperaturen steigen vielerorts über 30 Grad. Das macht sich überall bemerkbar, auch in der Arbeitswelt. Zahlen der Krankenkassen zeigen, während der Hitzeperiode steigen vor allem die Krankmeldungen in Pflege- und Sozialberufen. Gleichzeitig geraten viele Beschäftigte an ihre Belastungsgrenze. Auf Baustellen, in Kitas, der Landwirtschaft, bei der Müllabfuhr oder auch in Produktionshallen. Jutta Nieswand hat einen Gebäudereiniger begleitet.
5: Über 30 Grad Celsius im Schatten. Doch David Southworth steht in der Sonne. Er ist Gebäudereiniger und putzt gerade die Fenster oben an einem Bürogebäude. Wie geht's ihm dabei?
6: Sehr heiß auf jeden Fall, sehr heiß. Viel trinken, ich tue mich auch bei Arbeitsbeginn immer dann einschmieren, Sonnencreme, Mütze auf und dann geht's relativ.
5: Wenn es dann doch zu heiß wird, macht er auch mal kleine Pausen, um dann etwas gestärkt weiterzuarbeiten. Allerdings geht das nicht immer.
6: Wenn man an der Fassade arbeitet, wenn man dann in der knallen Sonne ist, dann an dem Fenster, dann spiegelt das alles nochmal und dann ist es extrem heiß. Man kann sich halt nirgendwo unterstellen, wenn man hier oben ist. Man versucht die Arbeit halt so schnell wie möglich zu machen, damit man wieder in den Schatten kommt. Ich kann mich jetzt halt nirgendwo hinstellen, zum kurz Pause machen. Daher versuchen wir so schnell wie möglich, wir versuchen auch schon früher anzufangen, damit wir nicht in der knallen Hitze die Fenster sauber machen müssen.
5: Die Hitze macht nicht nur die Arbeit anstrengender, wie das Gebäudereiniger David Southworth erlebt. Sie wird auch für die Unternehmen immer mehr zur Herausforderung. Seine Chefin Camilla Dumrul, Geschäftsführerin der Bensheimer Gebäudereinigungsfirma 3D, plant schon Maßnahmen.
7: Dass wir in Absprache mit unseren Kunden früher anfangen mit den Arbeiten, dass wir vielleicht ab 5 Uhr morgens, wenn es noch frisch und kühl ist, beginnen dürfen und dann, wenn es eben sehr warm wird, aufhören oder eben Termine ganz verschieben an andere Tage, an denen es kühl ist.
5: Allerdings sind manche Termine schon Wochen oder Monate ausgemacht und dann müssen sie nur wenige Tage vorher mit den Kunden geändert werden, weil das Wetter zu heiß geworden ist, um sie auszuführen. Bisher ist das noch machbar, aber sie sagt auch:
7: Ich sehe das ein bisschen schwierig für die Zukunft in den Sommerzeiten. Fahrzeiten mit den Arbeiten, weil wir dann eben schauen müssen, was wir dann noch für Maßnahmen ergreifen können, um trotzdem die Arbeiten durchführen zu können. Wir haben Kunden, die verlassen sich auf uns. Wir müssen dann wirklich auch antreten. Und deswegen sehe ich das ein bisschen problematisch, wenn wir dann aber trotzdem arbeiten müssen. Ist aber ein bisschen schwierig für die Mitarbeiter.
5: Gebäudereiniger David Southworth versucht es derweil mit Gelassenheit.
6: Bei dem Wetter ist es im Moment anstrengender als sonst, aber die Chefin bringt uns auch immer Wasser oder es gibt auch immer Eis ab und zu und von daher passt es.
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8: Mit Mats Nicholson. Gianni Infantino erlebt die schwierigsten Tage seiner Amtszeit als FIFA-Präsident. Nach seinen gescheiterten Investorenplänen wird der Druck immer größer. Die Verbände aus England und Wales hatten als erste verkündet, dass sie Infantinos Wiederwahl als FIFA-Präsident nicht unterstützen werden. Schweden und Serbien folgten. Richter Hans-Joachim Eckert arbeitete 6 Jahre lang in der FIFA-Ethik-Kommission und erkennt Parallelen zu Infantinos Vorgänger Sepp Blatter.
9: Auch der Herr Blatter hat für sich geworben, indem er dann die jeweiligen Einzelstaaten mit Geld ausgestattet hat, das die FIFA verdient hat. Aber das waren geringere Beträge. Aber so hat man also schon dafür gesorgt, dass man Stimmen fängt, sage ich jetzt mal ganz bewusst. Und Herr Infantino hat das System nur ausgebaut und wollte halt jetzt mit dem Versprechen 20 Millionen für jeden, der mir zustimmt, wollte er das auf die Spitze treiben. Das war einfach zu viel.
8: Lange galt Infantino als unantastbar. Nun bröckelt die Unterstützung. Der nächste Schritt könnte sein, dass Kontinentalverbände einen Gegenkandidaten für die Präsidentenwahl suchen. In Paris laufen die Europameisterschaften im Schwimmen. Aus deutscher Sicht bisher sehr erfolgreich. Auch die zweite deutsche Goldmedaille dieser EM kommt vom Wasserspringen. Auf dem 3-Meter-Brett im Synchronwettbewerb waren Jonathan Scheuer und Lou Massenberg die besten Europas.
10: Ich habe gesehen, dass gerade auch die Favoriten gepatzt haben und Fehler eingestreut haben. Und das ist vielleicht nicht ganz so normal in so einem Feld. Und deshalb war ich auch ein bisschen ungläubig, dass uns der Fehler eben nicht passiert ist. Und wir sind einfach das gesprungen, was wir konnten. Wir haben nichts probiert, was wir nicht können. Und ich glaube, das hat heute den Unterschied gemacht zu den anderen.
8: Auch im Wettbewerb vom 10-Meter-Turm gab es eine deutsche Medaille. Pauline Pfeiff holte Silber. Für die Freiwasserspezialisten beginnt die EM mit dem 10-Kilometer-Rennen der Männer. In der Seine, dem Fluss, der bei den Olympischen Spielen vor 2 Jahren für so viele Diskussionen gesorgt hatte. Das soll diesmal anders werden. Lars Becker ist als Reporter in Paris dabei.
11: Ja, die Bedingungen sind deutlich besser. Das hat zum einen mit dem Wetter zu tun. Sonne in Paris, kein Regen. Der sorgt ja für mehr Strömung und schlechtere Wasserqualität. Ganz entscheidend ist aber der neue Austragungsort einige hundert Meter weiter flussaufwärts. Da teilt eine schmale, langgezogene Insel die Seine in einen Hauptstrom mit eben stärkerer Strömung und Schiffsverkehr und einen ruhigeren Nebenarm. Das ist wie ein geschützter Bereich. Hier liegen Hausboote. Es ist geradezu idyllisch. Und für die Zuschauer ist die Strecke von Ufer und Insel gut einsehbar. Und hier gibt es inzwischen sogar, kein Witz, eine öffentliche Badestelle für die Pariser und ihre Gäste. Die Wasserwerte werden natürlich jeden Tag analysiert, liegen durchgängig unterhalb der Grenzwerte. Die Wassertemperatur beträgt angenehme 26 Grad. Und die Wettbewerbe sind noch näher dran am Eiffelturm als bei den Olympischen Spielen.
8: Mit am Start ist wieder Oliver Klemet. Er gewann über die 10 Kilometer Olympiasilber in der Seine. Für den deutschen Topschwimmer Florian Wellbrock liefen die Olympischen Rennen in Paris schlecht. Aktuell ist er nicht in bester Form und dämpft die EM-Erwartungen. Noch läuft der Radsportsommer in Frankreich. Die deutschen Chancen auf Etappensiege sinken aber. Die Tour de France der Männer ist vorbei, die ersten 3 Etappen der Frauentour inzwischen auch. Und noch fehlt ein deutscher Tagessieg. Die Norwegerin Haugseth gewann die 3. Etappe. Sie fuhr 88 Kilometer lang allein vor dem Feld und ist jetzt auch neue Gesamtführende. Die Tour de France der Frauen geht noch bis zum Sonntag.
0: Und das war der Sport in der ARD-Infonacht mit Mats Nicholson.

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1: Um 23.30 Uhr mit Olaf Knapp. Angesichts der niedrigen Wasserstände in deutschen Flüssen lädt Bundesverkehrsminister Bilger für Donnerstag zu einer Fachkonferenz nach Bonn ein. Seiner Ansicht nach muss sich Deutschland wegen des Klimawandels an extrem niedrige Pegelstände gewöhnen. Aus Berlin Birte Sönnigsen.
2: Nicht zum ersten Mal sind die Pegelstände an Rhein oder Donau niedrig. In diesem Jahr sind sie aber besonders niedrig und das zu einem sehr frühen Zeitpunkt. Bilger meint, dass Maßnahmen zur Klimaanpassung deshalb immer wichtiger werden. Der Verkehrsminister will am Donnerstag mit Vertretern der Branche über Themen wie dieses sprechen. Wer genau bei dem Treffen im Ministerium dabei sein wird, ist noch unklar. Zuvor hatte NRW-Verkehrsminister Oliver Krischer von den Grünen eine Taskforce gefordert, um schnell konkrete Maßnahmen abzustimmen.
1: Der ADAC hat das Bundeskartellamt aufgefordert, die hohen Benzin- und Dieselpreise zu überprüfen. Laut Automobilclub ist der Rohölpreis in den vergangenen Tagen deutlich gesunken. Das habe sich aber nicht auf die Preise an den Tankstellen ausgewirkt, die teilweise sogar weiter gestiegen seien. Nach Angaben des ADAC verteuerte sich im Juli ein Liter Diesel im Schnitt um fast 28 Cent. Für Super E10 mussten Autofahrer 15 Cent mehr zahlen. Der Bundesverband der Verbraucherzentralen kritisiert die Sparangebote der Bahn. Die Verbraucherschützer haben über einen längeren Zeitraum die Verbindungen von 7 bis 19 Uhr zwischen Berlin, Hamburg, München, Köln und Frankfurt am Main untersucht. Aus Stuttgart Christoph Geismeier.
3: Das Ergebnis? Das günstigste Angebot, mit dem die Bahn ja auch wirbt, war im Testzeitraum von Sommer 2024 bis Frühjahr 2026 nur selten verfügbar. In Zahlen, an rund 80% der untersuchten Tage waren diese Tickets zu den Hauptverkehrszeiten nicht buchbar. Beim Supersparpreis der Bahn klaffe eine Lücke zwischen Werbung und Realität. Insgesamt, so die Verbraucherschützer, sei das Preissystem der Bahn viel zu kompliziert. Es müsse einfacher und transparenter werden.
1: Die Schweizer Großbank UBS muss in den USA 125 Millionen Dollar Strafe zahlen. Laut Finanzministerium geht es um Verstöße gegen das US-Geldwäschegesetz. Demnach hat die UBS versäumt, Auslandsüberweisungen im Wert von mehr als 10 Milliarden US-Dollar angemessen zu überwachen. Das Wetter in Deutschland: in der Nacht gebietsweise trocken, gelegentlich Schauer und Gewitter, Tiefstwerte 23 bis 14 Grad. Morgen dann wechselnd bewölkt, vermehrt kräftige Gewitter, dabei Starkregen und Hagel, zum Teil Unwettergefahr. Höchstwerte 24 Grad auf den Ostseeinseln bis 38 Grad in Niederbayern. Am Mittwoch dann zeitweise heiter, später Schauer und Gewitter bei 22 bis 35 Grad. Das waren die Nachrichten.
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4: A4 Frankfurt Richtung Dresden. Am Hermsdorfer Kreuz ist die Überfahrt zur A9 Richtung Berlin wegen Bauarbeiten bis voraussichtlich Freitag gesperrt. Und die A42 Dortmund Richtung Kamp-Lindfort ist zwischen Kreuz Essen-Nord und Bottrop-Süd wegen Bauarbeiten bis morgen 5 Uhr gesperrt. Ihnen weiterhin eine gute Fahrt durch die Nacht.
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4: Mit Konstanze Nastarowitz. Hallo. Wir schauen jetzt in das winzig kleine, finanziell sehr gut dastehende Fürstentum Liechtenstein. Denn Ende Juli gab es da wohl einen Zwischenfall, der nun so langsam seine Kreise zieht. Es geht um einen

0: aufgeführt, und zwar mit Adresse, mit Namen, mit Telefonnummer und sonstigen Kontaktdaten, die in Liechtenstein Stiftungen eingerichtet haben, die in Liechtenstein Treuhandgesellschaften eingerichtet haben, die in Liechtenstein auch Unternehmen eingerichtet haben. Und gerade Stiftungen, da ist der Wurm drin, weil die sind normalerweise anonym. Also es gibt viele Stiftungen, da sind manchmal hunderte Millionen von Euro zusammengekommen und die werden eben in einer Stiftung dort angelegt. Aber wer dahinter steckt, und das ist eben der Sinn der Sache, das weiß man eben eigentlich nicht und es soll eigentlich auch diskret und geheim bleiben. Ja, und jetzt sind diese Daten gestohlen worden und man bangt natürlich, weil sie jetzt so geheim nicht mehr sind.
1: Ja, wenn diese Diskretion jetzt vollkommen fehlt, können wir ja gleich fragen, gibt es da, soweit man das bis jetzt sagen kann, eigentlich auch Hinweise oder Namen aus Deutschland?
0: Tja, wenn man das wüsste. Also bei 31.000 Namen und Datensätze kann man schon davon ausgehen, dass es welche gibt aus Deutschland. Und vielleicht gucken wir ein bisschen zurück in die Geschichte, denn da war Deutschland ja mal ganz vorne bei solchen Stiftungen. Jahr 2008, da hat der Deutsche Bundesnachrichtendienst zigtausende Datensätze angekauft von einem Mitarbeiter einer Bank in Liechtenstein, die auch noch ausgerechnet der liechtensteinischen Fürstenfamilie gehört. Und bei diesen Datensätzen, da gab es unzählige Steuersünder, also unzählige Hinweise auf eben gerade Stiftungen und Treuhandgesellschaften und Konten auch, die eben aus unversteuertem Geld dort angelegt worden sind. Ja, und wenn man das nach heute weiterdreht, dann kann man natürlich logischerweise denken, dass da auch der eine oder andere jetzt schwitzt, weil das Geld, das er in seine, wie er dachte, anonyme Stiftung dort zusammengetragen hat, dass das vielleicht nicht versteuert war. Und diejenigen, die werden schwitzen und dass da keine aus Deutschland dabei sein sollen bei 31.000 Datensätze. Also das möchte ich mal glauben, dass das nicht sein kann.
1: Was ja ziemlich interessant ist, Herr Wagner, es heißt nun auch, dass es keine Hinweise darauf gäbe, dass Daten irgendwie geändert oder gelöscht wurden oder so. Hätte ja sein können. Was also kann denn das Ziel dieses Hacks gewesen sein?
0: Naja, man will vielleicht diejenigen, die da dahinter stehen, die mit ihrem Namen hinter solchen Stiftungen stehen, die könnte man zum Beispiel, wenn es sich um, ja, fantasiere ich mal, um Gelder handelt, die nicht versteuert sind, die könnte man natürlich gehörig unter Druck setzen. Erpressen wäre da vielleicht das hässlichere Wort. Das wäre zum Beispiel eine Möglichkeit. Man könnte das aber auch politisch nutzen. Wer weiß dann schon, aus welchen Teilen dieser Welt dort Gelder angelegt worden sind. Auch das wäre eine Möglichkeit, aber das ist natürlich erstmal pure Spekulation. Bislang weiß man noch nichts über die mutmaßlichen Täter. Es gibt auch noch keine Hinweise, es sind auch noch keine Datensätze irgendwo zum Verkauf im Darknet aufgetaucht. Allerdings hat die liechtensteinische Landesregierung zu einem weiteren Medienbriefing eingeladen, um dann aufzuklären und weitere Informationen über diesen Vorfall bekannt zu geben. Also muss man gucken, was da rauskommt.
1: Ja, das macht ja doch ein bisschen hellhörig. Also in Liechtenstein nimmt man den Vorfall offenbar ja sehr ernst. Dieses neue Briefing, und das heißt, da ist ein Krisenstab von der Regierung eingesetzt worden. Das heißt doch auch, der Imageschaden für das Steuerparadies im Fürstentum, der muss doch jetzt schon immens sein, oder?
0: Der ist riesig, weil eigentlich Liechtenstein immer dafür steht, für Anonymität, für Vertraulichkeit. Und das ist jetzt erstmal dahin. Jetzt muss man ja auch noch wissen, dass dieses Verzeichnis, um das es geht, das hat ja die liechtensteinische Landesregierung gar nicht so freiwillig angelegt, sondern da war Druck der EU vorhanden, eine entsprechende Verordnung 2021. Da hat man gesagt, um zum Beispiel besser in Sachen Terrorismusbekämpfung agieren zu können oder auch Geldwäschebekämpfung, muss ein Land ein solches Verzeichnis anlegen, natürlich unter dem Siegel der Vertraulichkeit. Ja, und genau dieses Siegel der Vertraulichkeit ist jetzt gebrochen. Und ja, was da das Imageschaden anbelangt, das kann man sich an fünf Fingern abzählen. Der ist riesig.
2: Sagt ARD-Korrespondent Thomas Wagner.
3: Wirtschaft.
2: Die Deutsche Bahn, die kommt oft zu spät, das Netz ist marode, Züge fallen aus. Bahnchefin Paller hat am Wochenende in einem Interview die aus ihrer Sicht zu schwache Leistungskultur im Unternehmen angeprangert. Manche sagen, mehr Konkurrenz könnte die Bahn anspornen, besser zu werden. Auch im Fernverkehr sollen deshalb mehr private Anbieter zugelassen werden. Dafür hat die Bundesnetzagentur Mitte Juli den Weg freigemacht. Es gibt aber auch Bedenken. Ralf Geißler berichtet.
4: Ein Sprichwort sagt, Konkurrenz belebt das Geschäft. Martin Burkhardt befürchtet, dass es bei der Bahn anders laufen könnte. Der Vorsitzende der Eisenbahn- und Verkehrsgewerkschaft kennt die Konkurrenten, die künftig auf deutschen Fernstrecken fahren wollen. Die Italo oder die Flixtrain-Gruppe.
5: Die wollen alle in München-Berlin fahren, München-Hamburg, München ins Ruhrgebiet. Aber wir haben halt auch Städte, selbst mit über 100.000 Einwohnern,

0: Da fährt heute die Deutsche Bahn mit 17 bis 20% Auslastung. Da wollen Investoren natürlich mit ihren Bahnen nicht fahren.
1: Doch wo die private Konkurrenz nicht hinfahren will, hält bald auch die Deutsche Bahn nicht mehr, befürchtet Burkhardt. Denn bislang hat der Staatskonzern unrentable Strecken mit Gewinnen aus rentablen subventioniert. Wenn diese aber künftig an andere fallen, fehlt das Geld.
0: Wenn natürlich die Deutsche Bahn nicht mehr diese Mischkalkulation machen kann, weil sie nicht mehr so viel auf den hochrentablen Strecken fährt, dann besteht die Gefahr, dass die Städte mit diesen Bahnhöfen halt nicht mehr angefahren werden.
1: Die Gewerkschaft schätzt, dass im harten Wettbewerb an mindestens 16 Bahnhöfen der Fernverkehr drastisch reduziert oder eingestellt werden könnte, darunter in Magdeburg, Chemnitz, Cottbus und Jena. Letztere Stadt hat schon viele ICE-Verbindungen verloren. Klaus Bartholmé vom Bündnis Fernverkehr Jena sagt, die Bahn stehe unter finanziellem Druck. Wenn der weiter steigt, werde im Fernverkehr noch mehr gespart.
2: Und das bedeutet natürlich, dass insbesondere für die Saalbahn dem Grunde nach das ausdroht. Also die letzten 6 verbliebenen Züge, die wir jetzt gar noch haben, also wir haben wirklich die große Sorge, dass dann die letzten verbliebenen Fernverkehre, dass die dann auch noch abmoderiert werden.
1: Unbegründet ist diese Sorge nicht. Auch Dirk Pflege, Geschäftsführer der Allianz pro Schiene, warnt, wenn der Staat den Wettbewerb im Fernverkehr einfach so laufen lasse, werde das zu Lasten kleinerer Städte gehen. Es brauche konkretere Regeln als bisher, zum Beispiel bei der Ausschreibung der Fernverkehrsstrecken.
3: Und dass die Bundesnetzagentur sagt, wir bündeln lukrative Strecken, diese Rennstrecken bündeln wir mit etwas weniger attraktiven Strecken und dann kann man sich um das Gesamtpaket bewerben. Das wäre eine Option, das kennen wir aus dem Nahverkehr, da sind die Länder diejenigen, die diese koordinierende und steuernde Rolle einnehmen und im Fernverkehr gibt es dafür keinen Verantwortlichen und das ist genau der Fehler.
1: Konkretere Regeln im Fernverkehr vermisst auch der Fahrgastverband Pro Bahn. Vorsitzender Lukas Iffländer kann sich vorstellen, dass der Staat aus den Trassengebühren der schnellen Fernverkehrsstrecken künftig weniger lukrative Verbindungen subventioniert. Zudem brauche es ein Portal, auf dem man die Tickets für alle Anbieter kaufen kann.
4: Und wenn da in der einen Stunde plötzlich ein ICE fährt und in der anderen Stunde fährt der Italo, dann brauche ich da eine Lösung, dass ich ein Ticket kaufen kann, das in beiden gilt. Und leider sind all diese Themen bis eigentlich die Zuständigkeit der Bundesregierung und nicht nur diese, sondern auch alle davorhergehenden weigern sich leider bei diesem Thema aktiv zu werden.
5: Ralf Geißler berichtete über die privaten Konkurrenzanbieter im Fernverkehr der Bahn. Allergien, Asthma, Heuschnupfen. Bei manchen ist es im Frühjahr ja besonders schlimm, bei anderen das ganze Jahr über. Allerdings weniger bei Kindern, die in einer landwirtschaftlichen Umgebung groß werden. Der Effekt ist schon länger bekannt. Jetzt gibt's neue Erklärungsversuche. Florian Zinner mit den Einzelheiten.
6: Urlaub auf dem Bauernhof ist schön für Kinder, Leben auf dem Bauernhof noch ein bisschen besser. Warum Kinder im landwirtschaftlichen Umfeld weniger an Allergien, Asthma und Heuschnupfen leiden, wurde Ende der 1980er erstmals mit dem hohen Hygienestandard zusammengebracht, dem behütete Durchschnittskinder westlicher Industrienationen permanent ausgesetzt sind. Forschende, unter anderem an der Uniklinik München, haben jetzt die Zusammenhänge genauer untersucht. Daten von 1000 europäischen Kindern und Staubproben aus Kuhställen an 47 Bauernhofkindern zeigen, dass Bakterien aus dem Verdauungstrakt von Kühen dafür verantwortlich sein können, dass die Landjugend weniger unter Allergien leidet. Die Bakterien würden Naturstoffe produzieren, die durch die Stallluft eingeatmet werden und unter anderem das Immunsystem an einer Überreaktion hindern, also dem, was man Allergien nennt. Auf Basis dieser Erkenntnisse könnten den Forschenden zufolge Medikamente entwickelt werden, die den Bauernhofeffekt nachahmen.
5: Die Zeit, es ist 23.43 Uhr.
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5: Im Sommer und gerade bei den aktuellen Temperaturen, da kann der Kleingarten ja ein echtes Paradies sein, vor allem für Städterinnen und Städter. Aber Hobbygärtnerinnen und Gärtner müssen aufpassen. Ein Drittel der Fläche muss nämlich für den Anbau von Obst und Gemüse genutzt werden. Lauben dürfen nicht größer sein als 24 Quadratmeter. Ställe zur Kleintierhaltung sind ebenso tabu wie große Trampoline. In Kleingärten gelten mitunter wirklich sehr strikte Regeln. Ist das noch zeitgemäß? Anja Neubert und Rebecca Nordin-Menke vom Mitteldeutschen Rundfunk haben sich umgehört.
8: Fest verbaute Grills, zu wenig Anbau von Obst und Gemüse, dafür teils für Kleingärten verbotene Pflanzen wie Koniferen. Fast zwei Seiten umfasste eine Mängelliste des übergeordneten Regionalverbands bei einer Begehung der Kleingartenanlage im sächsischen Heinrichsort. Deren Vorständin Sophie Kutschke findet zu den Vorgaben klare Worte.
9: Die Gesetzgebungen oder Vorschriften werden so eng gehalten, dass das einfach nicht mehr zeitgemäß ist.
8: Auch Trampoline und Blechhütten sollten damals aus Sicht des übergeordneten Regionalverbands weg. Ein Punkt, für den Kutschke besonders wenig Verständnis hat, denn in steiler Hanglage hat die Kleingartenanlage ohnehin Schwierigkeiten, die Parzellen an die Leute zu kriegen. Doch ist eine Hütte oder Laube einmal abgerissen, ist der Garten noch unattraktiver.
9: Und da stand halt dann nur noch zur Debatte, entweder lösen wir uns auf, treten aus und machen unser eigenes Ding, oder wir stecken so viel Geld, Zeit, also vor allem Geld, was wir ja nicht haben, und Zeit hier rein, um drinnen zu bleiben.
8: Aus dem übergeordneten Regionalverband sind die Kleingärtner aus Heinrichsort ausgetreten. Inzwischen gründen sie einen neuen Verein, unabhängig auch vom Sächsischen Landesverband. Dass sich rund um Kleingärten die Bedürfnisse ändern, beobachtet auch Soziologin Christa Müller.
10: Die Gesellschaft hat sich verändert. Wir wollen hier Gärtnern, aber wir wollen es nach unserer eigenen Fasson machen. Und da, denke ich, hat längst ein Aushandlungsprozess angefangen.
8: Dabei haben die vielfältigen Regelungen für Kleingärten durchaus eine Berechtigung, betont Tommy Brumm vom Landesverband Sachsen der Kleingärtner. Etwa, wenn bestimmte Pflanzen wie Koniferen verboten sind.
11: Und dass gewisse Pflanzen verboten sind oder nicht erlaubt sind, das hat einfach einen Hintergrund. Entweder zum Beispiel sind es aggressive Neophyten, die natürlich nicht in die Landschaft gehören. Und zum anderen sind sie widersprechend gegenüber der kleingärtnerischen Nutzung. Das bedeutet, dass eben Park- und Waldbäume nicht bloß dort sind, wo sie stehen, sondern die Wurzeln gehen deutlich weiter. Und natürlich tun sie entsprechend das Kleingartenland schädigen.
8: So lästig die detaillierten Regelungen manchen sein. Umgekehrt bieten sie Kleingärten einen wichtigen Schutz, betont Brumm.
11: Wenn der Grundstücksbesitzer zum Beispiel die Bach dahin will, ihn herunterklagen möchte und auch wenn es darum geht, dass vielleicht die Klage gewonnen wird, weil aufgrund öffentlicher Belange natürlich die Nutzung, Umnutzung natürlich möglich ist, wird der Kleingärtner dafür entschädigt. All das ist nur durch das Bundeskleingartengesetz möglich.
8: Doch im Detail können einzelne Länder und Regionalverbände die Bundesgesetze auch unterschiedlich auslegen. Im sächsischen Heinrichsort sorgt der Austritt aus dem Regionalverband vor allem für Erleichterung.
9: Wir haben jetzt halt weniger Vorschriften. Klar haben wir unsere Vorschriften. Die haben ja aber als komplette Mitglieder entschieden, was machen wir, was lassen wir zu, was lassen wir nicht zu, wie weit gehen unsere Grenzen, weil ohne Grenzen ist halt, macht jeder wirklich komplett seins und wir hätten nur noch ein Durcheinander.
8: Im sich neu gründenden Kleingartenverein ist die Pacht von 10 auf 25 Cent pro Quadratmeter gestiegen. Für die neu gewonnenen Spielräume sei es das aber wert, finden die Kleingärtner um Sophie Kutschke.
5: Inzwischen gibt's immer mal wieder die Meldung, dass die KI-Anwendungen, also künstliche Intelligenz-Anwendungen verschiedener Entwickler, sagen wir, unautorisiert ihr Unwesen treiben. Wie die aufsehenerregende Testpanne beim Entwickler OpenAI, als die KI ohne Erlaubnis aus einer Testumgebung heraus einen Hackerangriff durchgeführt haben soll. Jetzt hat das US-Unternehmen Vidya gemeinsam mit knapp 40 Industriepartnern eine KI-Sicherheitsallianz gegründet. Nicht zu den Gründungsmitgliedern gehören allerdings die renommiertesten KI-Entwickler, also OpenAI, Google und Anthropic. Welche Interessen verfolgen die verschiedenen Player und wie beurteilen Fachleute die Initiative? Reinhard Spiegelhauer berichtet.
12: Börsendienste wie das Schwab Network hatten die Allianz vorgestellt.
13: Nvidia bringt große Namen aus der Tech-Branche zusammen, um künstliche Intelligenz sicherer zu machen. Dabei sind Microsoft, IBM, SpaceX und Dutzende andere. Es geht um Tools, die offene KI sicherer machen sollen.
12: Offene KI oder Open Weights AI heißt, die Modelle können komplett heruntergeladen werden mit ihrer gesamten Wissensbasis. Da geht es nicht um das Trainingsmaterial, sondern um die sogenannten Gewichte, die die Elemente miteinander verknüpfen. Das Gehirn sozusagen, nicht die Lehrbücher. Solche Open-Weights-Modelle können auf der eigenen Infrastruktur laufen und dort angepasst weiterentwickelt werden. Die Gehirne der wichtigsten Chatbots von OpenAI, Google und Anthropic dagegen schweben in der Cloud und der Nutzer weiß nicht, nach welchen Regeln sie arbeiten. Aus Sicht von Anthropic-Chef Dario Amodei macht das KI sicherer. Das hat er schon bei einer Senatsanhörung vor 3 Jahren gesagt.
14: When Ein geschlossenes Modell kannst du kontrollieren. Wird es missbräuchlich genutzt, kannst du User sperren und das Verhalten ändern. Eine offene KI kannst du nicht kontrollieren. Anthropic und sein Chef Amodei gehören zu denen, die strengere Regulierungen für die Branche fordern. Allerdings haben sie auch ein wirtschaftliches Interesse daran, dass offene Modelle streng reguliert werden, damit Kunden für den Zugang zu ihren geschlossenen Modellen, wie dem Chatbot Claude, bezahlen. Nvidia-Chef Jensen Huang argumentiert beim Nachrichtenportal Axios dagegen, von anderen zu lernen sei nicht nur für uns Menschen, sondern für jede Art der Intelligenz grundlegend.
15: Learning from other sources of knowledge is fundamental to intelligence. We're constantly learning from other people.
14: Sein Plädoyer für offene KI hat aber auch eine wirtschaftliche Komponente. Als Chip-Hersteller freut sich Huang natürlich über jeden, der Nvidia-Chips kauft, um darauf Open-Weights-Modelle laufen zu lassen. Aber warum startet die Open Secure AI Alliance gerade jetzt? Wegen des aus dem Ruder gelaufenen Tests von OpenAI, bei dem ein KI-Agent in die Systeme der Plattform Hugging Face eingedrungen war. Hochleistungsfähige geschlossene KI-Systeme weigerten sich zu helfen, weil sie nicht sicher sein konnten, ob Hugging Face Angreifer oder Verteidiger war.
16: Geschlossene Modelle streikten. Stattdessen nutzte Hugging Face dann eine offene KI auf eigenen Rechnern, um den Angriff zu stoppen.
14: Hier war ein Open-Weights-Modell also die Rettung. Aber es kann eben genauso flexibel für böse Zwecke benutzt werden. Möglicherweise kann man offene Modelle so gestalten, dass es schwerer wird, sie zu missbrauchen, aber das ist sehr knifflig. Wer das möchte, sollte zeigen, wie er das Problem lösen kann. Die neue KI-Sicherheitsallianz nimmt diese Forderung von Anthropic-Chef Amodei auf. Die Mitglieder wollen offene KI-Modelle mit verschiedenen Ansätzen sicherer machen, mit einheitlichen Rahmenbedingungen, Protokollen, Testwerkzeugen.
17: Kultur.
5: Oper unter freiem Himmel vor der Kulisse der Arena di Verona. Annette Frier und Michael Kessler begleiten eine neue Inszenierung von Verdis La Traviata und schauen hinter die Kulissen eines der berühmtesten Opernfestivals der Welt. Warum das Werk bis heute so viele Menschen fasziniert, zeigt die Dokumentation, die jetzt in der ARD-Mediathek zu sehen ist. Norbert Kunze stellt sie vor.
18: Ja, das ist sie. Komm, ich mache ein Foto.
19: Ja, unbedingt.
18: Achtung, los geht's.
19: So.
18: Ups.
20: Verona, Italien, Stadt der Liebe und der Oper. Dort im Zentrum steht die knapp 2000 Jahre alte Arena. Das römische Amphitheater steht für große Konzerte unter dem sommerlichen Abendhimmel.
18: Ist schon riesig, ne? Ja. Aber die Akustik soll ganz toll sein.
19: Ja, aber ich kann mir beim besten Willen nicht vorstellen, dass du mich da hörst, wenn ich dir da was zurufe.
18: Doch, klar.
19: Ja, dann probieren wir das aber aus.
18: Wettrennen.
20: Mit La Traviata, Giuseppe Verdis tragischer Oper, wird die Konzertsaison 2026 eröffnet. Eine opulente Neuinszenierung des Schotten Paul Curran.
18: Warum spielt bei dir La Traviata im Moulin Rouge?
21: Könnte ich die Oper in der Gegenwart ansiedeln? Unmöglich, weil sich die ganze Geschichte in den ersten 4 Minuten erledigen würde. Alles, was man bräuchte, wäre ein Handy, ein kurzer Anruf. Also gut, sind wir fertig? Ja, danke, tschüss. Ende der Geschichte.
20: Die beiden Hosts dieser Doku, Annette Frier und Michael Kessler, beobachten die Vorbereitungen sämtlicher Gewerke. Ob Bühnenbau, Technik, Kostüm oder Schauspiel und Gesang.
22: Als ich zum ersten Mal auf diese Bühne getreten bin, dachte ich, werden die Zuschauer mich überhaupt sehen? Zum ersten Mal in meinem Leben war ich richtig froh, groß zu sein, weil ich dachte, das wird mir bestimmt helfen.
20: Kurz vor der Premiere, die Beinahe-Katastrophe, ein Gewitter zieht auf, der Sturm zerlegt die Bühne.
21: Wir prüfen, was sich noch retten lässt. Danach werde ich die Inszenierung so anpassen, wie es nötig ist. Meine Aufgabe ist es, dafür zu sorgen, dass die Aufführung stattfinden kann. Im Englischen gibt es das Sprichwort, wenn dir das Leben Zitronen gibt. Was macht man, wenn man nur Zitronen hat? Man macht Limonade daraus. Die erste Frage für mich, geht es allen gut? Und zum Glück war niemand verletzt. Danach haben wir begonnen, die Schäden zu beurteilen.

0: Trier und Kessler haben Zugang in alle Bereiche der Arena. Sie sprechen mit der Intendantin, dem Dirigenten, dem Regisseur und stellen dabei eine Laienperspektive dar. Ob sie tiefergehende Beziehungen zur Oper besitzen oder tatsächlich über keinerlei Kenntnisse verfügen, erschließt sich allerdings nicht.
1: Worum geht's?
2: Wir haben ja Gott sei Dank nochmal ins Libretto geschaut gestern Abend.
3: Die Prostituierte
2: Violetta. Die Kurtisane Violetta.
3: Verliebt sich.
2: Die schwindsüchtige Kurtisane Violetta.
3: Verliebt sich in den Freier Alfredo. Der Freier Alfredo verliebt sich in sie.
2: Ist es wahre Liebe?

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4: Nach dem Massenansturm von Migrantinnen und Migranten auf die spanische Exklave Ceuta geht die Diskussion über den Schutz der EU-Außengrenzen weiter. Die Innenminister der Europäischen Union wollen sich in einer Videokonferenz zusammenschalten, um über mögliche Konsequenzen zu sprechen. Vorausgegangen waren teils heftige gegenseitige Vorwürfe unter den Mitgliedsländern. Unsere Gastautorin ist heute Daniela Siperi, freie Autorin unter anderem für den Spiegel. Sie meint, die gefährlichste Entwicklung in der Ceuta-Debatte seien gerade nicht die Bilder des Ansturms, sondern die Worte.
6: Da ist von Invasion die Rede, von Ansturm oder Massen. Menschen werden sprachlich zu einer Bedrohung gemacht, noch bevor überhaupt darüber gesprochen wird, warum sie da sind. Es fliehen dort keine Naturkatastrophen über eine Grenze. Dort stehen Menschen. Menschen, die vor Krieg, Verfolgung oder existenzieller Not Schutz suchen. Sprache ist nie neutral. Wer von einer Invasion spricht, weckt Assoziationen von Feinden, die ein Land angreifen. Genau das nutzen rechte Akteure seit Jahren. Sie entmenschlichen und dämonisieren Schutzsuchende, bis die Angst in der Bevölkerung größer wird als das Mitgefühl. Wenn diese Begriffe dann unkritisch in der öffentlichen Debatte auftauchen, verschiebt sich auch unser Blick auf die Realität. Wenn sich die EU-Innenminister treffen, sollte der Schutz von Menschenrechten im Mittelpunkt stehen. Denn die Art, wie wir über Asylsuchende sprechen, entscheidet am Ende auch darüber, wie wir sie behandeln.
4: Die Meinung unserer Gastautorin Daniela Siperi. Die Bild zeigt sich nach dem Vorfall in Ceuta alarmiert.
7: Die Krise ist noch nicht vorbei, selbst wenn einige schon selbstbewusst Bilanz gezogen hatten. Die Linken dahingehend, dass die Aufregung überzogen war. Und die Rechten, dass nun die gesamte EU mit Illegalen aus Afrika geflutet wird. Beides ist Quatsch. Fakt ist, der massenhafte Grenzübertritt allein hat gezeigt, wie schwach Spanien bei der Verteidigung seiner Grenzen ist. Dass Menschen nach hunderten Kilometern auf offenem Meer nicht daran gehindert werden, eine Kanareninsel zu erreichen. Okay, noch nachvollziehbar. Aber einen minimal ins Meer ragenden Grenzzaun einfach umschwimmen zu können oder einfach drumherum marschieren zu können, ohne dass jemand eingreift, das zeugt von maximaler Schwäche.
4: ARD-Rom-Korrespondentin Anna Giordano schaut auf das Verhalten der italienischen Ministerpräsidentin Meloni. Die hatte nach dem Ceuta-Vorfall ein Schreiben von 22 EU-Staats- und Regierungschefs mit auf den Weg gebracht, das die Europäische Union und Spanien scharf kritisiert. Das sei teure Symbolpolitik auf Kosten Europas, meint die Autorin.
8: Meloni treibt hier einen Keil durch die EU, leiert eine Spaltung an, die sich Europa gerade jetzt nicht leisten kann. Unter anderem Elon Musk und Donald Trump haben sich in die Debatte bereits eingeschaltet, sprechen angesichts der Bilder in Ceuta von einer Invasion und von einem Europa, das Selbstmord begeht. Anstatt diese Erzählungen zu unterfüttern, sollte die EU jetzt gemeinsam Stärke demonstrieren und seine Demokratien schützen.
4: Meint Anna Giordano. Die Frankfurter Allgemeine Zeitung kritisiert zudem, dass Italien damit gedroht hat, das Schengen-Abkommen gegenüber Spanien vorübergehend auszusetzen.
7: Diese Art von populistischen Kurzschlussreaktionen schürt nur Misstrauen unter den EU-Mitgliedern und erschwert die notwendige sachliche Debatte. Europas Grenzen müssen auf eine Weise besser geschützt werden, die eine Instrumentalisierung von Migrationsströmen durch äußere Mächte abwehrt, die nach innen deutlich macht, dass die Zuwanderung begrenzt und kontrolliert wird und die gleichzeitig menschlich bleibt. Abschreckung allein wird nicht reichen.
4: Die Taz aus Berlin meint, die Europäische Union sei nach den Ereignissen auf dem besten Weg, sich selbst zu schreddern. Europas rechter Rand reibe sich die Hände.
7: Das Who is Who der europäischen RechtspopulistInnen versammelte sich noch am Wochenende in Ceuta. Auch wenn die Bevölkerung vor Ort sie nicht willkommen hieß, die Bilder und ihre menschenverachtenden Statements sind in der Welt. Und die dramatische Lage der vergangenen Tage ist schon jetzt ein gefundenes Fressen für die Rechtsextremen in Europas Superwahljahr 2027.
4: Das waren die Standpunkte. Zusammengestellt hat sie Marei Beermann.

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1: Um 0 Uhr Mitternacht mit Olaf Knapp. Die Pegelstände des Rheins in Nordrhein-Westfalen sinken weiter. Experten rechnen für Donnerstag und Freitag mit drastischen Tiefständen infolge der Trockenheit und Hitze. Der Bundesverband der deutschen Binnenschifffahrt hat auf einen erheblichen Mehraufwand und höhere Kosten hingewiesen. Viele Schiffe seien mit weniger als einem Viertel der sonst üblichen Zuladung unterwegs. Um über mögliche Maßnahmen zu sprechen, hat Bundesverkehrsminister Bilger für Donnerstag zu einer Fachkonferenz nach Bonn eingeladen.
2: Also wir können die Fahrrinnen tiefer ausbauen. Wir haben aber auch im Bundesverkehrsministerium ein Programm für die Umrüstung von Binnenschiffen, sodass man dann auch schiffseitig besser umgehen kann mit solchen Situation. Und über alles Weitere können wir sehr gerne am Donnerstag bei diesem Spitzengespräch sprechen.
1: Bundesverkehrsminister Bilger. Die Bundesregierung bereitet laut einem Bericht der Bild-Zeitung die Grundlagen für einen neuen Zivildienst vor. Das Familienministerium habe in den vergangenen Monaten Verbände und Organisationen befragt, welche Kapazitäten sie im Falle der Wiedereinführung zur Verfügung stellen könnten. Im Falle einer Reaktivierung der Wehrpflicht sind die Verbände demnach bereit, Wehrdienstverweigerern ein vielfältiges Angebot zu machen. Das Vorhaben soll nach der Sommerpause offiziell vorgestellt werden. Schwere Waldbrände haben im Nordwesten der USA hunderte Häuser zerstört. Die Behörden riefen etwa 65.000 Bewohner der Stadt Spokane im Bundesstaat Washington auf, sich in Sicherheit zu bringen. Nach Angaben der Feuerwehr wüten in der Region 16 große Feuer. Der Gouverneur von Washington, Ferguson, rief den Ausnahmezustand aus. Nach dem gescheiterten Investorenplan hat die UEFA den Druck auf FIFA-Präsident Infantino erhöht und mit rechtlichen Schritten gedroht. Außerdem haben erste nationale Verbände ihre Unterstützung für eine Wiederwahl Infantinos an der Spitze der FIFA zurückgezogen. Aus der Nachrichtenredaktion Michael Nenzer.
3: Wie mehrere britische Medien berichten, hat der Europäische Dachverband Infantino aufgefordert, sämtliches Material im Zusammenhang mit dem zurückgezogenen Investorenvorhaben sicherzustellen. Die UEFA befürchtet, er und seine Geschäftspartner könnten Beweise vernichten. Währenddessen hat der walisische Fußballverband als erster Nationalverband seine Unterstützung für Infantinos geplante Wiederwahl 2027 zurückgezogen. Als Gründe nannte Wales mangelnde Transparenz, Führungsdefizite und einen Vertrauensverlust.
1: Das Wetter in Deutschland. Nachts gebietsweise trocken, gelegentlich Schauer und Gewitter, Tiefstwerte 23 bis 14 Grad. Am Tage wechselnd wolkig, vermehrt kräftige Gewitter mit Starkregen und Hagel, zum Teil Unwettergefahr. Höchstwerte 24 Grad auf den Ostseeinseln bis 38 Grad in Niederbayern. Es ist 0:03 Uhr.
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5: Und da starten wir auch mit einer Unwetterwarnung. Stellenweise schwere Gewitter im Westen mit heftigem Starkregen und Sturmböen um 80 km/h und Hagel. A8 Stuttgart Richtung Karlsruhe zwischen Heimsheim und Pforzheim Süd 3 Kilometer Stau. Die A9 Berlin Richtung Halle-Leipzig ist zwischen Kleinmarzins und Kösenitz gesperrt. Und die A42 Dortmund Richtung Kamp-Lintfort ist zwischen Kreuz Essen Nord und Bottrop Süd wegen Bauarbeiten bis ca. 5 Uhr gesperrt. Ihnen weiterhin eine gute Fahrt durch die Nacht.
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5: Und die kommt aus Hamburg, aus dem Studio von NDR Info. Am Mikrofon ist Konstanze Nastorowitz. Hallo und schön, dass Sie dabei sind. Ein Unterkiefer, zwei Stoßzähne und eine Rippe. Der Wasserstand der Donau ist mittlerweile so niedrig, dass plötzlich diese Knochen in der prallen Mittagssonne lagen in der Nähe eines bulgarischen Dorfes. Nach Angaben des bulgarischen Fernsehens sind es tatsächlich echte Mammutknochen, die die Trockenheit da freigelegt hat. Das klingt skurril und auch spannend, hat aber natürlich einen mehr als ernsten Hintergrund, die anhaltende Dürre im Südosten Europas. Die Pegel der Donau sinken von einem historischen Tief zum nächsten. Und das hat natürlich gravierende Folgen, auch für die Stromproduktion durch Wasser- und Atomkraftwerke. Südosteuropa-Korrespondent Clemens Fehrenkotte berichtet über die Gegenmaßnahmen, die jetzt gegen die Dürre zum Einsatz kommen.
6: Die Auswirkungen des Niedrigwassers der Donau treffen Bevölkerung wie Unternehmen entlang des Stroms gleichermaßen. Am Mittag rief Rumäniens Regierungschef Bolojan dazu auf, den Stromverbrauch deutlich einzuschränken. Daran würden sich auch die großen Firmen des Landes beteiligen, sagte er.
7: Două companii importante, mari consumatori, compania Dacia și Ford.
6: Zwei große Industrieverbraucher, Dacia und Ford, haben ihre Produktion bis zum 19. August eingestellt. Dadurch wird der Stromverbrauch um rund 200 Megawatt reduziert. Mehrere weitere Unternehmen werden dieselbe Entscheidung treffen, sodass der Stromverbrauch in den Abendstunden freiwillig gesenkt werden kann. Um den letzten Reaktorblock des rumänischen Kernkraftwerks mit zusätzlichem Kühlwasser zu versorgen, löste die rumänische Marine in einer Flussstreife in Entfernung zum AKW eine kontrollierte Sprengung aus. Damit soll der Pegelstand für die Zuführung zum Kühlwasser um einige Zentimeter angehoben werden. In Ungarn hängt nach Worten von Premierminister Peter Modzsor die Kühlung und damit der Betrieb der letzten Turbine des Kernkraftwerks Boksch nur von wenigen Zentimetern des Donaupegels ab. Noch könnte das AKW in Betrieb gehalten werden, sagte Modzsor in einer Videobotschaft am Vormittag. Wir bewegen uns auf unbekanntem Terrain, sagte er. Auch Modzsor appellierte an die heimischen Firmen. Bereits mehrere hundert Unternehmen haben ihre Produktion umgestellt und sich zu freiwilligen Verbrauchsreduzierungen verpflichtet, wodurch in der kritischen Zeit zwischen 17 und 22 Uhr sogar so viel Strom eingespart wird, wie ein Reaktorblock in Boksch produziert. Derzeit bitten wir die Unternehmen um freiwillige Mitarbeit und geben jedem Unternehmen die Möglichkeit, verantwortungsbewusst zu handeln. Sollte die Energieversorgung des Landes dies erfordern, werden wir verbindliche Verbrauchsreduzierungen anordnen und bei Bedarf können Großverbraucher vom Netz getrennt werden. Auch Ungarns Bevölkerung wurde von der Regierung aufgerufen, vor allem in den Abendstunden auf den heimischen Stromverbrauch zu achten. Marta aus Budapest sagt dem ARD-Studio Südosteuropa, ja nun, der Einsatz einer Klimaanlage ist bei diesen 40 Grad sozusagen unverzichtbar, aber wir versuchen sie so spät wie möglich einzuschalten, wann immer es geht. Auch beim Wasserverbrauch versuchen wir zu sparen. Wirklich nur das Nötigste, zum Beispiel auch beim Duschen. Ich habe meine Routine ein wenig umgestellt. In Serbien ist die Wasserführung der Donau aufgrund der schweren Dürren und Hitzewellen auf den niedrigsten Stand der letzten 30 bis 40 Jahre zurückgegangen. In den Donauabschnitten flussaufwärts von Belgrad sieht der Strom nach Worten von Anwohnern aus wie ein mittelgroßer bis kleiner Fluss mit großen Sandbänken dazwischen.
5: Und auch in Deutschland tragen die Flüsse immer weniger Wasser. Im Rhein beispielsweise, da sinken die Pegel in erschreckendem Ausmaß. 21 Zentimeter bei Düsseldorf. Und man muss wirklich keine Expertin sein, um zu erkennen, das ist wirklich zu wenig. Die Bundesländer fordern Konsequenzen, auch vom Bund. Nordrhein-Westfalens Verkehrsminister Oliver Krischer zum Beispiel, der fordert eine nationale Taskforce, also eine Art Sondereinheit zur schnellen Abstimmung von Maßnahmen. Bitte Sönnigsen über Pläne aus Berlin und aus NRW.
8: Aus Sicht von Bundesverkehrsminister Steffen Bilger wird sich Deutschland durch den Klimawandel an extrem wenig Wasser gewöhnen müssen. Nicht zum ersten Mal sind die Pegelstände an großen Wasserstraßen wie dem Rhein oder der Donau niedrig. In diesem Jahr sind sie aber besonders niedrig und das zu einem sehr frühen Zeitpunkt. Aus Sicht des Verkehrsministers wird das wohl keine Ausnahme bleiben.
9: Wir werden uns in Zukunft daran gewöhnen müssen, dass mit der Klimaveränderung Maßnahmen der Klimaanpassung immer wichtiger werden und dass dann aber auch solche Situationen wie jetzt eintreten können.
8: Ihm geht es zum Beispiel um Förderprojekte für die Binnenschifffahrt. Diese sollen den Unternehmen den Umstieg auf Schiffe erleichtern, die auch bei Niedrigwasser ohne große Probleme unterwegs sein können. Der Verkehrsminister will am Donnerstag mit Vertretern der Branche über Themen wie dieses sprechen. Wer genau beim Treffen im Ministerium dabei sein wird, ist noch unklar. Zuvor hatte NRW-Verkehrsminister Oliver Krischer von den Grünen eine Taskforce gefordert, um schnell konkrete Maßnahmen abzustimmen. Krischer geht es dabei auch um die Frage, wie Güter kurzfristig mit der Bahn transportiert werden können und welche Dinge dort Vorrang bekommen sollen.
5: Und unsere Gewässerreise, die geht jetzt noch ein bisschen weiter, und zwar zum Bodensee, zu einem der größten Binnenseen in Europa. Von überall her zieht er ja Touristinnen und Touristen an und versorgt Millionen Menschen auch mit Trinkwasser. Die Wasserqualität an den untersuchten Badestellen rund um Lindau zum Beispiel, die ist sehr gut, bescheinigt das Landratsamt. Allerdings setzt die Hitze in diesem Sommer dem Bodensee mittlerweile ordentlich zu. Und an einer Stelle vor der Lindauer Insel rät das Gesundheitsamt sogar davon ab, zu baden. Und auch hier macht der Pegelstand Probleme. Er ist so niedrig wie noch nie zu dieser Jahreszeit. Steffen Armbruster vom Bayerischen Rundfunk hat sich vor Ort umgehört.
10: Da riecht es kalt, das ist was anderes.
11: Ganz unangenehm, muss man echt sagen. Fast schon so beißend.
10: Ja.
11: Ich stehe mit Hafenmeister Thomas Karg am sogenannten Kleinen See in Lindau. Der sichelförmige Hafen ist zwischen Insel, Bahndamm und Festland gut geschützt. Das Wasser bewegt sich kaum. Durch die Hitze wird es immer wärmer, es bilden sich Algen.
10: Da war es jetzt weniger, oder? Da wird es wieder mehr.
11: Thomas Karg zeigt auf grünbraune Schleimklumpen. Sie schwimmen zwischen den Booten, die hier an den Stegen festgemacht sind. Das Gesundheitsamt hat Wasserproben genommen. Das Ergebnis? Cyanobakterien, Blaualgen. Sie können Hautreizungen verursachen und Durchfall auslösen. Gerade für Hunde sind die Giftstoffe sehr gefährlich. Hafenmeister Thomas Karg nimmt mich in einem kleinen Boot mit nach draußen. Kurz vor der Lindauer Insel erhebt sich unter der Wasseroberfläche eine Sandbank. Ein Bootsvermieter hat eine Aluleiter hier in den Bodensee gestellt und eine rote Fahne daran befestigt. Das Provisorium soll Bootsfahrer warnen, dass sie nicht auf Grund laufen.
12: Im Sommer, wenn wir mehr Wasser eigentlich haben, dann macht es nichts aus. Aber jetzt bei dem niedrigen Wasserstand haben wir Probleme nachher.
11: Für diese Jahreszeit ist der Wasserstand im Bodensee historisch niedrig. Jetzt im Sommer liegt der Pegel normalerweise 1,20 Meter, 1,30 Meter höher als zurzeit. In der Schweiz treffe ich Pete Spark. Er leitet ein internationales Forschungsteam, das Veränderungen am Bodensee durch den Klimawandel untersucht. Er nennt vor allem drei Gründe für den Niedrigwasserstand.
13: Dieser Winter gab es kaum Schnee. Kaum Schnee bedeutet kaum Schmelzwasser. Das bedeutet wenig Wasser vom Rhein, das im See fließt. Dann ist es heiß, das bedeutet viel Wasser verdünstet. Und dann, ja, der See ist nicht reguliert. So, wenn weniger Wasser reinkommt, aber es fließt trotzdem raus, dann geht der Wasserspiegel nach unten.
11: Das Wasser wird seit Jahren auch immer wärmer, selbst in der Tiefe. Das führt dazu, dass sich der See nicht mehr richtig mischt. Die Folge? Es kommt weniger Sauerstoff nach unten. Was dem See wiederum hilft, ist seine stetig besser werdende Wasserqualität. Nochmal Pete Spark.
13: An sich geht der See gut, würde ich mal zusammenfassen.
11: Trotzdem verliert der Bodensee zurzeit jeden Tag Wasser. Auch für Kolja Packert von der Segelschule Insel Reichenau wird es langsam knapp unter dem Kiel. Er begleitet seine Segelschüler auf dem Motorboot. Im Hafen wirbelt die Schraube den Grund auf. Das klare Wasser verfärbt sich sandbraun.
14: Hier sieht man jetzt extrem, wie es das aufwirbelt, obwohl wir ja wirklich keinerlei Schub hier geben. Vor 2 Jahren zum Beispiel hatten wir um die Jahreszeit hier Hochwasser.
11: In diesem Jahr allerdings nicht. Und es sind weiter fallende Pegel vorhergesagt.
5: Ja, und die Dürre, der wenige Regen, der hat auch zur Folge, dass die Wälder gerade im Süden Europas staubtrocken sind. Nur ein einziger Funke, der reicht dann aus, ganze Landstriche in Brand zu setzen. Wie seit fast einer Woche inzwischen in Griechenland. Moritz Pompel zur aktuellen Situation dort.
15: Auch am vierten Tag ist der massive Waldbrand rund 50 Kilometer westlich von Athen nicht unter Kontrolle. Das Feuer war am Freitag nahe des Küstenortes Porto Hermenon ausgebrochen, mutmaßlich durch einen Defekt im Stromnetz. Inzwischen sind nach Schätzungen der Behörden mehr als 100 Quadratkilometer betroffen und mehrere hundert Häuser und viel dichter Wald verbrannt. Der teils orkanartige Wind der letzten Tage hat nachgelassen, sodass jetzt tagsüber konstant auch aus der Luft gelöscht werden kann. Immer wieder müssen Dörfer evakuiert werden, inzwischen auch in der Nähe der Stadt Megara. Rund 500 Feuerwehrleute sind im Einsatz. Auch auf der Insel Kefalonia ist ein Brand, der schon gelöscht war, wieder aufgeflammt. Ein Großbrand auf Kreta konnte inzwischen aber gelöscht werden. Für einige Regionen Griechenlands, insbesondere um die Hauptstadt Athen, gilt weiter eine sehr hohe Waldbrandwarnstufe. Die Regierung ruft die Bürger dazu auf, äußerst vorsichtig zu sein. Griechenland hat sich nach den Erfahrungen der letzten Jahre vorbereitet. Mit mehr Personal, Löschflugzeugen und Hubschraubern, Waldbranddrohnen und eigenen Satelliten. Bei idealen Waldbrandbedingungen wie in den letzten Tagen können sich Feuer trotzdem rasend schnell ausbreiten.
5: Die Zeit, es ist 0.14 Uhr.
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5: Es gab ja schon so einige Momente in den vergangenen Monaten, in denen eine neue Einigung oder auch eine Weiterentwicklung im Gaza-Konflikt in Aussicht stand. Jetzt sprach der US-Präsident Donald Trump ja unlängst sogar von einem Plan zur Entwaffnung der Terrororganisation Hamas. Aber wie so oft, ganz so einfach scheint das mal wieder nicht zu sein. Und die Interpretation der Feinheiten dieses Plans, die variiert, je nach Konfliktpartei. Die Regierung in Jerusalem meldet zumindest Bedenken an. Und die Angriffe auf Ziele in Gaza gehen dann auch unvermindert weiter. Jörg Poppendiek.
16: Sichtlich aufgebrachte Männer laufen um ein völlig zerstörtes Auto herum, auf einer Straße in Dir al-Balah im Zentrum des Gazastreifens. Einige filmen die Szene mit ihren Handys, andere klettern in dem Wrack herum. Auf den Bildern der Nachrichtenagentur Reuters ist neben dem Fahrzeug eine große Blutlache auf der Straße zu sehen. Nach Angaben von Sanitätern sind hier zwei Menschen getötet worden, bei einem Angriff der israelischen Armee. Abu Rushdie al-Madun lebt ganz in der Nähe und beschreibt, was aus seiner Sicht passiert ist. Wir sind Vertriebene und haben uns in einer Schule aufgehalten. Das Auto hat sich durch den Angriff überschlagen. Was hier in Gaza passiert, ist eine Ungerechtigkeit. Die israelische Armee hat am Wochenende mehrere Ziele im Gazastreifen attackiert. Dabei sind, nach palästinensischen Angaben, mindestens 17 Menschen getötet worden. Unter den Opfern sollen auch zwei Kinder sein. Die israelische Armee sagt, die Angriffe hätten sich gegen Kämpfer der Terrororganisation Hamas gerichtet. Hinter den Menschen im Gazastreifen liegt damit eines der blutigsten Wochenenden seit langem. Und das, obwohl es am vergangenen Freitag noch so aussah, als könnte Bewegung in den Konflikt kommen. US-Präsident Trump hatte erklärt, die Hamas hätte einer Entwaffnung zugestimmt. Die Vermittler präsentierten einen ersten Fahrplan. Der sieht vor, dass sich Israel im Gegenzug schrittweise aus dem Gazastreifen zurückzieht und eine palästinensische Übergangsverwaltung die Regierungsgeschäfte übernimmt. Eine internationale Truppe soll die Übergangsphase absichern. Viele Menschen im Gazastreifen waren nach der Ankündigung vom Freitag voller Hoffnung auf Frieden, Sicherheit und eine bessere Zukunft. Abu Rushdie al-Madun erzählt, dass das nur eine kurze Phase war. Sie haben gesagt, dass es eine Waffenruhe gibt. Aber wo ist die? Diese Waffenruhe bedeutet für uns nur Leichen einsammeln, Körperteile aufsammeln, zerstückelte Männer, abgetrennte Hände. Warum? Eigentlich gilt im Gazastreifen seit Oktober vergangenen Jahres eine Waffenruhe. Beide Seiten werfen sich regelmäßig vor, das Abkommen zu verletzen. Zu dem von US-Präsident Trump jetzt verkündeten Fahrplan hat sich Israel offiziell noch nicht geäußert. Ein Sprecher von Ministerpräsident Netanyahu erklärte lediglich, dass Israel den USA seine ernsthaften Sicherheitsbedenken übermittelt habe. Im israelischen Armeeradio hat Wirtschaftsminister Nir Barakat gesagt, dass er davon ausgeht, dass die Armee ihre Angriffe im Gazastreifen fortsetzen wird. Ich bin sehr, sehr skeptisch. Ich glaube nicht, dass wir eine Einigung mit der Hamas erzielen werden. Wir sind verpflichtet, allen Terroristen Schaden zuzufügen, die an den Angriffen vom 7. Oktober beteiligt waren. Wir müssen sicherstellen, dass von dort keine Bedrohung mehr ausgeht und sie deshalb im Rahmen der bestehenden Einschränkungen so hart wie möglich treffen. Ich bin eindeutig davon überzeugt, dass die israelischen Angriffe auf den Gazastreifen fortgesetzt werden. Seit der Waffenruhe im Oktober vergangenen Jahres setzt die israelische Armee vor allem auf sogenannte gezielte Tötungen. Sie hat es auf hochrangige Kader der Terrororganisation Hamas abgesehen. Bei diesen sind seit Herbst mehr als 1200 Menschen getötet worden, darunter auch viele Frauen und Kinder.
5: Sie ist Friedensnobelpreisträgerin, war Regierungschefin und sitzt seit einem Putsch in Haft. Myanmars ehemalige Regierungschefin Aung San Suu Kyi. Zuletzt wusste niemand, wo sie festgehalten wird und ob die 81-Jährige überhaupt noch lebt. Jetzt veröffentlicht die Militärregierung Fotos eines Treffens mit Vertretern des Internationalen Roten Kreuzes. Aus Singapur, Annalou Beckmann.
17: Es sind sehr seltene Bilder, die die Militärregierung Myanmars heute veröffentlicht hat. Die Fotos sollen die inhaftierte ehemalige Regierungschefin Aung San Suu Kyi zeigen, bei einem Treffen am Vormittag mit einem Vertreter des Internationalen Komitees des Roten Kreuzes. Dieses bestätigt das Treffen wenig später. Die Rede ist von einem Vier-Augen-Gespräch. Dieses habe gemäß der Standards und Verfahren des Roten Kreuzes für den Besuch von Inhaftierten erfolgt, hieß es in einer Mitteilung. Unklar ist, wie es zu dem Treffen kam und wo es stattfand. Außerdem gibt es weiterhin keine Details zum Gesundheitszustand der 81-jährigen Friedensnobelpreisträgerin. Ihre Familie, viele NGOs und Vertreter der internationalen Gemeinschaft hatten zuletzt lautstark ein Lebenszeichen von Suu Kyi gefordert. Ihr Sohn Kim Ares teilte mit, heute habe er zum ersten Mal seit mehr als 5 Jahren einen Grund zur Hoffnung. Das sei ein wichtiger erster Schritt, es dürfe aber nicht der letzte sein, so der 49-Jährige. In einem schriftlichen Statement forderte er erneut direkten Kontakt zu seiner Mutter und ihre sofortige Freilassung. Mit dem Putsch 2021 hat das Militär die gewählte Regierung unter Aung San Suu Kyi entmachtet und die Führungsriege inhaftiert. Das löste landesweite Proteste aus und einen anhaltenden Bürgerkrieg. Rund 100.000 Menschen sind bereits ums Leben gekommen, Millionen wurden aus ihrer Heimat vertrieben. Im April hieß es im Staatsfernsehen, Aung San Suu Kyi sei aus dem Gefängnis entlassen worden. Ihre Strafe sei in Hausarrest umgewandelt worden. Ihre Familie hatte allerdings auch weiterhin keinen Zugang zu ihr.
5: Zurück nach Deutschland. Für viele junge Leute war dieser Montag nämlich ein ganz besonderer Tag. Viele hatten ihren ersten Ausbildungstag, gerade im Handwerk. Aber wie jedes Jahr hören wir, es gibt noch Tausende, die einen Job suchen. Auf der anderen Seite tausende Betriebe, die sagen, wir haben noch Stellen frei. Manchmal passt es einfach nicht zusammen. Und damit eine erst einmal begonnene Ausbildung nicht abgebrochen werden muss, hat man sich im nordrhein-westfälischen Bielefeld jetzt etwas überlegt. Die Handwerkerschaft lässt jetzt erstmal reinschnuppern in 2 bis 3 verschiedene Berufe als Pilotprojekt. Dann können die jungen Leute viel schneller entscheiden, ob ein Beruf auch zu ihnen passt. WDR-Reporter Jan-Ole Niermann hat sich das angeschaut.
18: Konzentriert schiebt Alice van der Wey das längliche Stück Holz in die Kreissäge. Für einen Kunden kreiert die Tischlerei einen maßangefertigten Tisch. Das Handwerk fasziniert die 19-Jährige.
19: Jedes Holz hat seine eigenen Eigenschaften und man muss viel drüber kennen und ich mag gerne was Neues lernen.
18: Alice van der Wey hat im vergangenen Jahr Abi gemacht und sich dann für das freiwillige Handwerksjahr entschieden.
19: Weil ich hatte wirklich nach dem Abi überhaupt keine Ahnung, was ich wirklich machen möchte und jetzt habe ich einen genaueren Plan.
18: Dabei können die Freiwilligen mehrere Betriebe und verschiedene Gewerke kennenlernen. Alice hat zuerst 3 Monate als Raumausstatterin gearbeitet, dann 3 Monate in der Tischlerei von Alexander Borchers in Bielefeld. Der kannte das freiwillige Handwerksjahr gar nicht, bis sich die Freiwillige bei ihm gemeldet hat. Das Ausprobieren vor der Ausbildung hätte sich der Tischlermeister auch gewünscht.
20: Ich habe auch eine Dachdeckerlehre angefangen, die hat mir nach einem Monat überhaupt nicht gefallen. Und habe dann gesagt, ja, eigentlich wäre es ja besser, wenn man irgendwie mal länger ein Praktikum machen könnte, ne, damit man das halt so ein bisschen besser versteht, ne, ob es denn nicht noch andere Gewerke gibt.
18: Das freiwillige Handwerksjahr ist in Bielefeld als Pilotprojekt vor gut einem Jahr gestartet. 100 kleine und große Betriebe machen inzwischen mit. Knapp 20 junge Menschen haben den Freiwilligendienst bisher gemacht. Die Idee, in einem Jahr lernen die Freiwilligen bis zu 4 verschiedene Handwerksberufe kennen. Gerade das gefällt Norma Bob Strecker. Sie koordiniert bei der Firma Hochbau Detert die Einsätze der Freiwilligen.
21: Das ist eine Konkurrenz. Da muss sich idealerweise jeder Mühe geben, in den 3 Monaten sein Handwerk, sein Team, seine Arbeit, seine Firma gut zu präsentieren. Und das ist ja eigentlich toll. Ne? Nur so kommen dann auch die jungen Leute und sagen, ja, es hat mich begeistert und ich möchte da bleiben.
18: Greta Möller hat am 1. Juli ihre Ausbildung zur Beton- und Stahlbetonbauerin angefangen. Nun steht sie mit weißem Bauhelm, Arbeitshose und Hammer in einem mehrstöckigen Rohbau. Gefallen an der Arbeit auf dem Bau hat die Abiturientin durch das freiwillige Handwerksjahr gefunden, auch wenn die körperliche Arbeit erst gewöhnungsbedürftig war.
22: Sehr anstrengend. Also am Anfang fand ich es wirklich sehr anstrengend. Jetzt geht's, würde ich sagen.
18: Das FHJ hat die 19-Jährige auch überzeugt, weil sie 450 Euro pro Monat bekommen hat, wie in anderen Freiwilligendiensten auch.
22: Also ich fand es praktisch, dass man natürlich Geld dafür bekommt, weil es ja so ein bisschen wie ein FSJ ist vom Ding her. Weil sonst 3 Monate arbeiten und dann nebenbei noch irgendwie einen Minijob am Wochenende machen müssen, ist ja schon ziemlich anstrengend. Ich glaube, das Draußensein hat mir gut gefallen und halt das Arbeiten, also handwerkliches Arbeiten.
20: Die meisten Fehler passieren genau bei solchen Verbindungen, weil die rechnet man meistens nicht ein.
18: Zurück in der Tischlerei. Alexander Borchers erklärt Alice van der Wey die Skizze des Tisches. Aus der Freiwilligen wird jetzt eine Auszubildende. Zum 1. August beginnt die Lehre.
20: Ich habe gemerkt, die hat was auf dem Kasten. Wir hatten halt die Möglichkeit, uns 3 Monate kennenzulernen. Ne? Und das ist halt der große Vorteil dann dabei. Ne? Also bin ich schon derbe froh drum, ne? Dass ich sie jetzt gefunden habe.
18: Die Ausbildung dauert nun 3 Jahre. Durch ihre 3 Monate als Freiwillige fühlt sich Alice van der Wey gut vorbereitet.
4: Sport.
0: Mit Stefanie Lavoie und der zweiten deutschen Goldmedaille bei den Schwimm-Europameisterschaften in Paris. Es waren erneut die Wasserspringer, die jubeln durften. Nach Moritz Wesemann vom 1-Meter-Brett haben auch Lou Massenberg und Jonathan Schauer in Paris triumphiert. Die beiden sicherten sich im Synchronwettbewerb vom 3-Meter-Brett den Titel. Zudem holte Pauline Pfeiff Silber vom 10-Meter-Turm. Lars Becker berichtet.
2: Routinier Massenberg und EM-Debütant Schauer dominierten die europäische Konkurrenz mit verblüffender Deutlichkeit und waren hinterher fassungslos über ihre grandiose Leistung. Voll fokussiert, 6 starke, sichere Sprünge, keine Wackler und hohe Wertungen. Herausragende Bestleistung. Für Massenberg ist es bereits der 4. EM-Titel. Schauer feiert seine Podiumspremiere. Pfeiff hatte im vergangenen Jahr mit WM-Silber vom Turm die einzige deutsche Medaille in Singapur geholt. In Paris hätte sie erstmals bei einem Großereignis ganz oben auf dem Podium stehen können. Souverän in Führung liegend verpatzte Pfeiff aber ihren vorletzten Sprung und rettete am Ende hauchdünn Silber. Pfeiffs bereits 2. Medaille in Paris nach ebenfalls Silber mit Elena Wassen im Synchron vom Turm. Die Zwischenbilanz nach 7 von 13 Entscheidungen, 5 Medaillen, 2-mal Gold, 2-mal Silber und Bronze.
0: Heute beginnen in Paris die Freiwasserwettbewerbe. Radsport-Superstar Tadej Pogacar ist scharf auf die Vuelta. Sein Team hat ihn offiziell für die am 22. August in Pogacars Wahlheimat Monaco beginnende Spanien-Rundfahrt gemeldet. Dabei hat der Slowene doch gerade erst 3 Wochen Tour de France in den Knochen. Die konnte er ja bereits zum 5. Mal gewinnen. Auch beim Giro war Pogacar einmal erfolgreich, nämlich 2024. Nur die Vuelta fehlt ihm noch in der Sammlung der großen Landesrundfahrten-Siege. Apropos Tour de France, dieser Tage rennradeln die Frauen durch Frankreich. Gestern stand die 3. Etappe auf dem Programm. Matthew Genet Schön war für uns dabei.
3: So gemächlich die 2. Etappe war, so ereignisreich ist es heute bei der Tour de France der Frauen abgelaufen. Erst ein kleiner Sturz, in den auch 2 Anwärterinnen auf den Gesamtsieg involviert waren. Demi Wollering und die Schweizerin Marlen Reusser. Dann war die deutsche Liane Lippert vorn mit dabei am 1. und härtesten Anstieg des Tages. Lippert hat viel versucht, aber es gab kein Vorbeikommen an der Frau des Tages. Sigrid Haugstedt aus Norwegen gewinnt nach einem 88 Kilometer Solo. Rekord mit Abstand und sichert sich direkt noch das gelbe Trikot der Gesamtführenden. Es ist der größte Sieg ihrer bisherigen Karriere und jetzt darf sie in Gelb ins Zeitfahren nach Dijon starten, bei dem die deutschen Blicke vor allem auf Antonia Niedermayer und Franziska Koch gerichtet sein sollten.
0: Gianni Infantinos Wiederwahl im kommenden Jahr schien zementiert, dann verzockte sich der FIFA-Präsident mit seinem WM-Investorenplan. Nun sucht er händeringend nach Verbündeten. Nach US-Medienberichten soll Infantino sich an seinen Kumpel Donald Trump gewandt haben. Demnach sei ein privates Gespräch mit dessen Außenminister geplant. Infantino, so heißt es, wolle mit Marco Rubio darüber sprechen, wie Fußball als eine Form der Softpower für Amerika dienen könne. In Wahrheit, so wird vermutet, soll es wohl um den Erhalt von Infantinos Amt gehen. Der US-amerikanische und der FIFA-Präsident hatten ja schon so einiges zusammen ausgebrütet. Man denke nur an den Friedenspreis oder die zurückgenommene rote Karte bei der Weltmeisterschaft. Die UEFA droht dem Schweizer nach dem gescheiterten Investorendeal nun mit rechtlichen Schritten. Michael Nenzer berichtet.
23: Wie mehrere britische Medien berichten, hat der Europäische Dachverband Infantino aufgefordert, sämtliches Material im Zusammenhang mit dem zurückgezogenen Investorenvorhaben sicherzustellen. Die UEFA befürchtet, er und seine Geschäftspartner könnten Beweise vernichten. Währenddessen hat der walisische Fußballverband als erster Nationalverband seine Unterstützung für Infantinos geplante Wiederwahl 2027 zurückgezogen. Als Gründe nannte Wales mangelnde Transparenz, Führungsdefizite und einen Vertrauensverlust. Auch England und Serbien stellen sich Medienberichten zufolge gegen den FIFA-Chef.
0: Klein beigeben wird der noch FIFA-Boss aber vermutlich nicht.
5: Und das war der Sport in der ARD-Infonacht mit Stefanie Lavoie. Tja, Deutschland ist nicht allein mit seiner Wehrpflichtdebatte, auch in Dänemark ist das Thema. Dort werden schon jetzt nicht nur die jungen Männer, sondern auch die jungen Frauen gemustert. Und die Wehrpflichtzeit, die wurde jetzt sogar noch auf mehr Monate verlängert. Wir hören dazu gleich von unserer Skandinavien-Korrespondentin. Gleich kommen hier aber erstmal noch die Nachrichten in der ARD-Infonacht.

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1: Um 0.30 Uhr mit Olaf Knapp. Hohe Temperaturen und wenig Regen führen zu stark sinkenden Pegelständen in den großen Flüssen. Besonders der Rhein und die Donau sind zum Teil so niedrig wie noch nie. Aus der NDR-Nachrichtenredaktion Wiebke Drescher.
2: Diese Woche wird im Rhein ein Rekordtief von 18 Zentimetern erwartet. Das niedrige Wasser des Rheins und auch anderer Flüsse wie Donau und Elbe bremse die Binnenschifffahrt massiv aus, warnte ein Experte der Deutschen Industrie- und Handelskammer. Bundesverkehrsminister Bilger hat deshalb am Donnerstag zu einer Niedrigwasserkonferenz eingeladen. In den osteuropäischen Nachbarländern wirkt sich der niedrige Pegelstand der Donau auch schon auf die Stromversorgung aus. So hat Ungarn zum Beispiel die Stromproduktion des einzigen Atomkraftwerks reduziert.
1: Nahe der griechischen Hauptstadt Athen kämpfen weiterhin hunderte Feuerwehrleute gegen mehrere Wald- und Buschbrände. Laut Feuerwehr beteiligen sich insgesamt 16 Spezialflugzeuge und 12 Hubschrauber an den Löscharbeiten. Erneut mussten mehrere Gebiete evakuiert werden. Ein größerer Waldbrand brach gestern im Osten der Niederlande nahe der deutschen Grenze aus. Die Behörden räumten dort einen Campingplatz mit hunderten Urlaubern. Der ADAC hat das Bundeskartellamt aufgefordert, die hohen Benzin- und Dieselpreise zu überprüfen. Laut Automobilclub ist der Rohölpreis in den vergangenen Tagen deutlich gesunken, das habe sich aber nicht auf die Preise an den Tankstellen ausgewirkt, die teilweise sogar weiter gestiegen seien. Nach Angaben des ADAC verteuerte sich im Juli ein Liter Diesel im Schnitt um fast 28 Cent, für Super E10 mussten Autofahrer 15 Cent mehr zahlen. Der Bundesverband der Verbraucherzentralen kritisiert die Sparangebote der Bahn. Die Verbraucherschützer haben über einen längeren Zeitraum die Verbindungen von 7 bis 19 Uhr zwischen Berlin, Hamburg, München, Köln und Frankfurt am Main untersucht. Aus Stuttgart Christoph Geismeier.
3: Das Ergebnis? Das günstigste Angebot, mit dem die Bahn ja auch wirbt, war im Testzeitraum von Sommer 2024 bis Frühjahr 2026 nur selten verfügbar. In Zahlen: an rund 80% der untersuchten Tage waren diese Tickets zu den Hauptverkehrszeiten nicht buchbar. Beim Supersparpreis der Bahn klaffe eine Lücke zwischen Werbung und Realität. Insgesamt, so die Verbraucherschützer, sei das Preissystem der Bahn viel zu kompliziert. Es müsse einfacher und transparenter werden.
1: Das Wetter in Deutschland. Nachts gebietsweise trocken. Gelegentlich Schauer und Gewitter. Tiefstwerte 23 bis 14 Grad. Am Tage wechselnd wolkig, vermehrt kräftige Gewitter mit Starkregen und Hagel. Zum Teil besteht Unwettergefahr. Höchstwerte 24 Grad auf den Ostseeinseln bis 38 Grad in Niederbayern. Und am Mittwoch zeitweise heiter, später Schauer und Gewitter 22 bis 35 Grad. Das waren die Nachrichten, Verzeihung.
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4: Die A1 Bremen Richtung Hamburg ist Ausfahrt Harburg wegen Bauarbeiten gesperrt. Die A9 Berlin Richtung Halle-Leipzig ist zwischen Kleinmarzins und Köselitz wegen Reinigungsarbeiten gesperrt. Und die A42 Dortmund Richtung Kamp-Lindfort ist zwischen Kreuz Essen-Nord und Bottrop-Süd wegen Bauarbeiten bis ca. 5 Uhr gesperrt. Ihnen weiterhin eine gute Fahrt.
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4: Mit Konstanze Nastarowitz. Hallo. Unser Nachbarland Dänemark rüstet auf, auch bei der Wehrpflicht. Inzwischen werden nicht mehr nur junge Männer verpflichtend gemustert, sondern auch die Frauen. Und seit August, also genau seit dieser Woche, dauert der Wehrdienst für alle nicht mehr nur 4 Monate, sondern 11. Das ist beinahe eine Verdreifachung. In dieser Woche haben viele junge dänische Menschen also den neuen verlängerten Wehrdienst angetreten. Und unsere Skandinavien-Korrespondentin Jana Sinram hat zwei von ihnen durch den Tag begleitet.
5: Früh am Morgen ziehen sie auf dem Kasernengelände der dänischen Marine in Frederikshavn die rot-weiße Landesfahne, den Dannebrog, auf den Fahnenmast. Es ist ein besonderer Tag, denn heute treten hier 80

0: Dänemark den neuen Wehrdienst an. Der Chef der dänischen Marine, Søren Kjeldsen, findet die Verlängerung um ganze 7 Monate gut. Es ist ein großer Tag für die Marine und die gesamten Streitkräfte. Dass der Wehrdienst jetzt nicht mehr 4 Monate dauert, sondern 11, bedeutet, dass wir den Wehrpflichtigen eine funktionsspezifische Ausbildung geben können. Wir können sie anschließend also tatsächlich an Bord unserer Schiffe einsetzen. Seit dem vergangenen Jahr gilt die Wehrpflicht in Dänemark für Männer und Frauen. Alle, die im laufenden Jahr 18 werden, werden zur Musterung eingeladen. Wenn sich danach nicht genügend Freiwillige melden, entscheidet theoretisch das Los, wer den Dienst antreten muss. In den letzten gut 10 Jahren ließen sich die derzeit rund 4000 Stellen auch so besetzen, betont Søren Kjeldsen von der dänischen Marine. Wir werden aber in Zukunft bis zu 6500 Wehrpflichtige bei den Streitkräften brauchen. Wir müssen also schauen, ob es mit der Freiwilligkeit weiter funktioniert. Aber vorerst ist das jedenfalls machbar. Auch deshalb hat Dänemark die Wehrpflicht auf Frauen ausgeweitet. Denn dadurch verdoppelt sich theoretisch die Gruppe derjenigen, aus der Freiwillige gewonnen werden können. Die junge Wehrdienstleistende Juli findet den Schritt nur logisch. Ich glaube, Männer oder Frauen, das macht keinen großen Unterschied. Ich finde es toll, dass Mädchen jetzt auch einbezogen werden. Also mit Blick auf die Gleichberechtigung. Wichtigste Übung für Juli und Albert an diesem Tag, die Anprobe der neuen Uniform. Dunkelblaue Hose und Matrosenhemd. Albert fühlt sich in den neuen Sachen direkt wohl. Es macht Spaß, das ist sehr klassische Kleidung, die wir gerade bekommen. Dass der Dienst nicht ganz ungefährlich ist und die Marine ihre neuen Rekruten zur See auch nach Grönland schicken will, ist dem 18-Jährigen bewusst. Das ist nichts, über das ich besonders viel nachdenke, aber mir ist klar, dass es mit einem Risiko verbunden ist. Aber ich glaube einfach, wenn man in einem Land leben will, muss man auch bereit sein, es zu verteidigen, oder? Das gehöre einfach dazu, sagt der dänische Wehrpflichtige. Und genau das wird er in den kommenden 11 Monaten tun.
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2: Den Cappuccino mit Hafer oder mit Kuhmilch? In vielen Cafés ist das eine ganz normale Frage. Und die Kunden entscheiden sich häufig gegen Kuhmilch, auch weil sie wissen, dass die Herstellung von Milch mit hohen Treibhausgasemissionen verbunden ist. Die Molkereibranche will das allerdings verändern. Manche Betriebe haben sich ambitionierte Klimaziele gesetzt. Inka Zimmermann berichtet.
3: Markus Hübers ist Landwirt am Niederrhein und im Vorstand der Molkereigenossenschaft Ala Foods. Die Molkerei möchte bis 2050 klimaneutral werden. Von diesem Ziel ist sie aktuell aber noch weit entfernt.
4: Wir nehmen das Thema ernst. Für uns ist es kein Greenwashing.
3: Denn das wird der Molkereibranche immer wieder unterstellt. Immerhin gilt die Haltung von Kühen als klimaschädlich. Aber die Bilanz der Milch lässt sich verbessern, sagt Annette Freibauer von der Bayerischen Landesanstalt für Landwirtschaft.
5: Die besten Betriebe schaffen einen CO2-Fußabdruck von 0,8 Kilo CO2-Äquivalenten pro Liter Milch und die schlechtesten sind bei 1,6 Kilo CO2-Äquivalenten pro Liter Milch.
3: Der CO2-Impact der Milch ließe sich also im günstigsten Fall sogar halbieren. Gerade die Klimagase, die im Zusammenhang mit der Milchkuhhaltung auf dem Hof selbst entstehen, können mit geeigneten Maßnahmen erheblich reduziert werden. Beispielsweise mit einem guten Güllemanagement oder möglichst gesunden, langlebigen Milchkühen und mit Tieren, die auf der Weide stehen.
5: Weide ist besonders günstig, weil dann spart man sich alle Aufwendungen für die Ernte des Futters, das Haltbarmachen, das Verteilen im Stall und spart damit natürlich auch gehörige Mengen an fossiler Energie und man hat keine Futterverluste.
3: Dazu kommt, dass Weideflächen häufig wertvolle Ökosysteme sind. Sie speichern Kohlenstoff besonders effizient und sind damit ebenfalls gut fürs Klima. Aber es gibt auch noch eine schwerwiegende Herausforderung für die Molkereien, findet Annette Freibauer.
5: 20% der deutschen Milch kommt von Moorstandorten. Die haben wir in der ganzen Bilanz noch nicht drin, aber diese Moorstandorte emittieren brutal CO2-Emissionen, wenn sie entwässert sind. Und natürlich kommt gutes Gras für Kühe nur aus entwässerten Böden.
3: Wenn die Moore in die Klimabilanz der Milch einkalkuliert werden, kann sich die Klimawirkung von einem Liter Milch verdreifachen. Dieses Problem dürfte mit am schwersten zu lösen sein. Von Molkereien wie Ala liegt also noch ein weiter Weg.
4: Wir haben jetzt schon 8% Emissionen eingespart. Das ist sicherlich noch nicht das Ende, aber da sind wir, wenn wir in die Branche gucken oder auch in andere Bereiche, Verkehr, Wohnen, sind wir, glaube ich, auf dem Weg schon sehr erfolgreich.
3: Harald Kretz

0: Von der NGO Agora Agrar sagt, bisher werden Klimamaßnahmen in der gesamten Molkereibranche eher punktuell eingesetzt. Trotzdem dürfe man die Molkereien nicht zum Sündenbock machen.
1: Das halte ich für ganz besonders wichtig, dass man das Ganze nicht zu einer Buhmann-Diskussion macht. Denn letztendlich produzieren Landwirtinnen und Landwirte landwirtschaftliche Produkte, die wir alle miteinander essen wollen.
0: Ein wirklich klimafreundliches Lebensmittel wird Milch allerdings auch im Best Case vermutlich nicht werden. Im Rahmen einer nachhaltigen Landwirtschaft müsste der Verzehr deutlich verringert werden. Bis 2045 um fast 50% weniger, rechnet Agora Agrar.
2: Die Zahl der Asylbewerber, die in Bayern leben, nimmt weiter ab. Deshalb will die Staatsregierung die Zahl der Plätze in den Asylunterkünften weiter abbauen, um 42.000 bis Ende des Jahres. Bis Ende des nächsten Jahres. Im Fokus stehen laut Innenministerium besonders kostenintensive Plätze, wie etwa in Hotels. Doch ganz so einfach ist das offenbar nicht. Rüdiger Kronthaler hat in Oberbayern recherchiert.
3: Landkreis Ebersberg südlich von München. Die Unterbringung von Asylbewerbern ist Landkreisaufgabe. Etwa 85 Plätze wurden in diesem Jahr bereits abgebaut, sagt der Landrat, weil sie nicht belegt waren. Theoretisch könnte man noch mehr Plätze schließen, denn etwa die Hälfte der Bewohner in den verbliebenen Unterkünften sind sogenannte Fehlbelegungen. Die Betroffenen haben beispielsweise eine Duldung und müssen sich eigentlich selbstständig eine Wohnung suchen. Das Problem, wenn sie keine Wohnung finden, müssen die Gemeinden für sie als Wohnungslose sorgen, sagt CSU-Landrat Robert Niedergesess.
4: Um das Problem nicht auf die nächste Ebene der Gemeinden zu verlagern, haben wir gesagt, okay, das wird auch vom Staat geduldet, ihr könnt bei uns bleiben, aber wir motivieren natürlich die Menschen, Wohnungen zu suchen, was in der Metropolregion München ein großes Problem ist, weil wir kaum Leerstand haben.
3: Mit dem Ziel, 42.000 Plätze in Asylunterkünften bis Ende 2027 abzubauen, macht das bayerische Innenministerium Druck auf die Landkreise. Der Freistaat bezahlt für die Unterbringungen und die Ankunftszahlen in Europa sinken seit längerer Zeit. Migrationsforscherin Petra Bendel von der Friedrich-Alexander-Universität Erlangen erklärt dies vor allem mit der höheren politischen Stabilität in Syrien. Sie warnt aber, dass jederzeit die Ankunftszahlen auch wieder steigen könnten. Beispielsweise wenn der Krieg im Iran weiter eskaliert und gleichzeitig die Unterstützungsleistungen für UN-Organisationen wie das Welternährungsprogramm zurückgefahren werden, wie das aktuell der Fall ist.
5: Wir haben das in Syrien gesehen, wo die Syrerinnen und Syrer zunächst in die Nachbarländer gegangen sind. Und erst als es zu einer Krise der internationalen Unterstützersituation kam, haben sie sich auf den weiteren Weg gemacht.
3: Bendel empfiehlt den Kommunen, immer eine gewisse Anzahl an unbelegten Räumen vorzuhalten und zwischenzeitlich beispielsweise für Start-ups oder Ateliers anzubieten. Aber mit kurzen Mietverträgen, sodass man sie bei Bedarf wieder zu Unterkünften umfunktionieren kann. Die Stadt Hildesheim in Niedersachsen versuche so etwas.
5: Also Einrichtungen, in denen sowohl Flüchtlinge als auch andere Gruppen untergebracht werden oder in denen Flüchtlinge untergebracht werden und die gleichzeitig auch als Kulturzentren genutzt werden.
3: In Ebersberg sind solche Formen der Zwischennutzung derzeit nicht geplant, sagt CSU-Landrat Robert Niedergesess. Große Liegenschaften könne man nicht vorhalten, sagte er. Und wenn die Ankunftszahlen doch wieder steigen sollten?
4: Wir sind erfahren damit, wir haben jetzt zwei Wellen durchgemacht in den letzten 10 Jahren, wie wir das dann vor Ort lösen können, schnell und pragmatisch.
2: Rüdiger Kronthaler berichtete.
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2: 5 Jahre sind die westlichen Truppen weg. 5 Jahre haben die Taliban wieder die Macht übernommen in Afghanistan. Seitdem regieren sie mit harter Hand, unterdrücken vor allem Frauen und Mädchen. Gleichzeitig versuchen die Taliban, Afghanistan auch für Touristen wieder attraktiv zu machen. Das Auswärtige Amt warnt noch vor Reisen ins Land. Trotzdem kommen immer mehr ausländische Besucher und Besucherinnen nach Afghanistan. Unser ARD-Südasien-Korrespondent Markus Spieker ist auch mal wieder in das Land zurückgekehrt. Dieses Mal als Teil einer internationalen Reisegruppe.
7: 1, 2, 3. Welcome to Afghanistan!
8: Für mich ist es eine Rückkehr nach Afghanistan, ein Land, über das ich oft berichtet habe, zuletzt bei der Taliban-Machtübernahme. Seitdem ist etwas völlig Unerwartetes passiert. Das Land wurde neu entdeckt von Reiseinfluencern.
9: Afghanistan ist amazing.
10: Wo sind wir?
11: Afghanistan.
12: Come to Afghanistan. Don't be scared.
8: Urlaub bei den Taliban, geht das? Ist das sicher? Und wenn ja, kann man das moralisch verantworten? Das will ich selbst testen. Eine Woche mit einer Reisegruppe durch Afghanistan. 7 Teilnehmende sind wir, 5 davon Deutsche. Hannelore kommt aus dem Schwarzwald. Das Afghanistan-Abenteuer, ein harter Kontrast zum Job als Qualitätsmanagerin.
11: Also meine Freunde waren sehr geschockt, gemischte Gefühle. Warum machst du das? Warum brauchst du das? Ich habe gesagt, du, ich möchte mich selber davon überzeugen, ob das wirklich so negativ ist.
8: Westliche Frauen zu Besuch, für die Taliban scheint das kein Problem zu sein. Zumindest eine wichtige Auflage gibt es aber.
12: Wenn ihr herkommt, müsst ihr unsere islamischen und kulturellen Gesetze respektieren.
8: Sprich die Kleiderordnung. Die Frauen unserer Gruppe haben sich zurechtgemacht, körperbedeckt vom Scheitel bis zur Sohle. Nur das Gesicht darf frei bleiben. Und überall hin dürfen sie auch nicht, beim Kabuler Saki-Schrein nur bis zum Eingang. Auf dem Weg ins Landesinnere treffen wir andere Reisende aus Polen.
12: Es gibt nur ein Problem, das ich hier in Afghanistan sehe. Ich glaube, das weiß jeder. Die Rechte von Frauen.
8: 2 Tage lang begleitet uns außerdem eine Reiseinfluencerin aus Indien.
13: Afghanistan steckt voller Widersprüche. Auch wenn die Menschen gegenüber uns ausländischen Frauen wirklich nett sind, ist die Regierung gegenüber Frauen im Allgemeinen alles andere als nett. Das ist die harte Realität.
8: Im Nationalpark Bant Eamir werden Frauen nur am frühen Morgen hineingelassen. Und auch dann stellt sich ein Taliban-Sittenwächter uns und unserem Reiseführer Sami in den Weg. Wir müssen uns verstecken.
14: Wo ist Hannelore?
15: Hannelore, komm.
8: Ich setze mich von der Gruppe ab, will einen noch präziseren Realitätscheck. Den bekomme ich von Georgette Gagnon, der Leiterin der hiesigen UN-Mission.
13: Afghanistan bleibt das einzige Land der Welt, in dem Mädchen nach der 6. Klasse keine Schule mehr besuchen dürfen. Außerdem werden viele Frauen daran gehindert, zu arbeiten.
8: Aber es gibt Ausnahmen. Auf einem Abstecher nach Herat begleitet mich Faika, eine der wenigen weiblichen Tourguides. Sie hat hartnäckig für eine Lizenz gekämpft. Und was sagt sie dazu, dass ihre Schwestern und Freundinnen viele Sehenswürdigkeiten nicht besuchen dürfen?
16: Ich bin überzeugt, dass die Situation so nicht bleiben kann. Einheimische Frauen sind nicht erlaubt, aber ich hoffe, dass sich das ändert.
8: Faika nimmt mich noch mit in eine Teppichweberei am Stadtrand. Hier arbeiten Frauen aus purer Not und für wenig Geld.
13: Seit die Taliban an die Macht kamen, können Frauen nicht mehr arbeiten. Das hier ist nicht mein Wunschberuf. Wenn die Universität für mich nicht versperrt wäre, würde ich Ärztin werden.
8: Bevor mein Flugzeug abhebt, besuche ich allein den Königspalast und treffe auf eine Mädchenschulklasse. 6 Klässlerinnen, die auf freiere Zeiten hoffen.
17: Ich will fremde Länder sehen. Ich werde populär werden und mich online weiterbilden.
8: Das ist ihr Traum. Ferien von den Taliban.
2: Und die ganze Weltspiegel-Doku Ferien bei den Taliban finden Sie in der ARD-Mediathek. Gestern startete die sogenannte Speed Week. Das heißt, diese Woche wird es wieder vermehrt Geschwindigkeitskontrollen auf den Straßen geben. Ein besonderes Thema dieses Jahr sind aber nicht nur Geschwindigkeitsübertretungen, sondern auch zunehmend aggressives Verhalten im Straßenverkehr. Oda Tischewski vom RBB hat sich mal umgehört, was die Leute da für Erfahrungen gemacht haben.
18: Aktiv mache ich das nicht. Aber auf der Autobahn kommt das am meisten vor. Also wenn man da auf der linken Spur fährt, das ist einfach nur eine Gefährdung für alles und jeden. Also verzichte ich auf so ein Verhalten.
19: Der hat mich irgendwie nicht rübergelassen bei einer Überholaktion. Ist er vor mich geprescht und hat er gebremst. Und dann hat er auch noch während der Ampelphasen dann noch schöne sexistisch beleidigende Ausrufe getätigt.
20: Da, wo ich herkomme, ist es eher wetterbedingt. Also wir haben sehr starken Föhn und da sind die sicher, sagen wir, ein bisschen, wie soll ich sagen, crazy.
21: Sie drängeln, sie hupen, sie bremsen aus oder lassen andere nicht einscheren. Und es sind immer die anderen. Diese Beobachtung machen auch die Unfallversicherer in ihren regelmäßigen Befragungen zum Verkehrsklima. Kirstin Zeidler, Leiterin der Unfallforschung.
22: Wir fragen ab, wie wahrscheinlich ist es, dass Sie sich so verhalten? Und wir fragen auch ab, was beobachten Sie bei anderen? Und hier sehen wir ein großes Delta zwischen dem Eigen- und dem Fremdbild. Die Masse der Befragten sieht natürlich eher das aggressive Verhalten bei anderen als bei sich selbst.
21: Besonders problematisch, eine gestiegene Aggressivität, wie sie an vielen Stellen in der Gesellschaft zu beobachten ist, wirkt sich im Straßenverkehr oft ganz unmittelbar aus.
22: Wir haben bei der letzten Befragung festgestellt, dass jeder Zweite angegeben hat, wenn er sich ärgert, muss er diesem Ärger auch sofort Luft verschaffen, sich also abreagieren und das im Straßenverkehr tatsächlich tun. Das heißt, wir sehen im Straßenverkehr eine Zunahme an Aggressivität und wir sehen auch eine Zunahme derer, die sagen, ich muss dem sofort Luft verschaffen und diesen Ärger wieder loswerden.
21: Die Ursachen sind vielfältig, Enge auf den Straßen, immer mehr Verkehrsteilnehmer und Verkehrsmittel teilen sich den immer gleichen Raum. Und Folgen hat Rowdytum in Deutschland im Straßenverkehr selten, so Kirstin Zeidler.
22: Wenn ich natürlich weiß, dass ich, wenn ich mich an Regeln nicht halte, auch nicht dabei zur Konsequenz gezogen werde, dann ist das natürlich auch eine Einladung, je häufiger ich das erlebe, das auch wieder zu tun. Und also das heißt, wir brauchen auf jeden Fall mehr Kontrollen, die also Regelbrecher auch sanktionieren. Und wir brauchen auch etwas schärfere Strafen.
21: Law and Order, das ist die eine Seite. Auf der anderen braucht es eine Verkehrspolitik, die neben Autos auch Fußgänger, E-Scooter oder Lastenräder im Blick behält und den vorhandenen Platz auf alle auskömmlich verteilt. Anderswo geht das schon heute.
0: Ich wohne in Hannover, da ist ein super gutes Fahrradnetz. Also das kann man jetzt nicht mit Berlin vergleichen.
1: Kultur.
2: Mona Hari ist Poetry Slammerin, Dichterin und Illustratorin. Die Kielerin wurde vor gut 10 Jahren deutschlandweit bekannt, als ihre Liebeserklärung an den Norden viral ging. Noch immer ist sie als Slammerin unterwegs, aber daneben gibt's viele andere Projekte, vor allem mit Kindern. Katja Weise hat Mona Hari getroffen und mit ihr unter anderem über ihr jüngstes Buch gesprochen, das gleichzeitig ein Gedicht und noch so viel mehr ist.
15: Sie kommt nicht mit leeren Händen. Ihr Strickzeug hat Mona Hari immer in einem Leinenbeutel dabei. Und heute auch dies. Hören Sie mal.
23: Wahrscheinlich ist dieses Geräusch auch ein Geräusch, was die meisten, ja, vielleicht. Also es ist auf jeden Fall, es sind Legosteine. Und das ist ein Material, mit dem ich sehr gerne arbeite. Und zwar habe ich Legosteine, auf denen Worte drauf sind.
15: Worte, mit denen Kinder und Jugendliche in den Workshops, die sie gibt, Gedichte bauen können. Stein für Stein. Sei Teil einer Wolke, las sie da neulich. Poesie pur. Die Fantasie anregen, Regeln einfach mal außer Kraft setzen, das ist der Plan und der funktioniert. Auch Magnetworte nutzt Mona Hari. Nicht nur Grundschulkinder, sondern auch gelangweilte Teenager schieben die mit Feuereifer auf Tafeln hin und her.
23: Ich finde es immer gut oder spannend, Sprache wie so ein Material zu betrachten, so wie man Knete als Material betrachtet. Und da kann man dann natürlich auch die Knete in eine Form reindrücken und dann hat man den immer gleichen Gartenzwerg. Oder man knetet halt wild drauf los. Und genauso mache ich das auch gerne mit Sprache. Und ich muss auch sagen, dass das Format Poetry Slam, durch das ich ja auch mit dem Schreiben so angefangen habe, da auch hilft, weil man dort relativ wenig Regeln von außen hat und deswegen auch so angeregt ist, selber so ein bisschen rumzukneten.
15: Denken, schreiben, basteln. Für Mona Hari ist das nicht zu trennen. Ihre Hände sind fast immer in Bewegung. Früher hat sie zusammen mit dem Vater gewerkelt, jetzt oft allein. Im letzten Winter hat sie Vogelhäuschen gebaut, für die Wohnung ein Sofa, weil ihre Katze das letzte ruiniert hatte. Die Katze hat sie außerdem zu einem Gedicht inspiriert. Nachzulesen in dem im Frühling erschienenen Lexikon der ganz, ganz sicher nicht ausgedachten Tierarten.
23: Der Katzspatz aus der Familie der Fellflügler. Der Katzspatz jagt ratzfatz seinen Katzspatzschwanz. Das ist der Ratzfatz-Katzspatz-Tanz.
15: Auf der Illustration neben dem Text, auch sie stammt von Mona Hari, ist ein stolzer Spatz mit Katzenkopf und Katzenschwanz zu sehen. Viele der in dem Lexikon versammelten Gedichte sind in Workshops zusammen mit Kindern entstanden. Kein Problem, sich den Spaß vorzustellen, den die beim Erfinden hatten. Zum Beispiel des Girasch, halb Giraffe, halb Fisch.
23: Einige Tiere sind vom Namen her entstanden, andere Tiere sind vom Gedicht her entstanden und andere, da war zuerst das Bild da und danach habe ich das Gedicht dazu erfunden. Ich liebe das einfach auch so sehr, das Schreiben und das Zeichnen so ineinander zu fließen und so im Ping-Pong sich das immer wieder gegenseitig bereichern zu lassen. Aber vor allem, und ich glaube, das merkt man diesem Buch auch an, habe ich auch viel Freude an Schabernack, an Wortspielen und Blödsinn und das ist auf jeden Fall im Buch auch gelandet.
15: In den Texten, die die Mona Hari beim Poetry Slam vorträgt, geht es ruhiger zu, wird sie oft politisch. Auch hier sucht sie nach neuen Perspektiven.
23: Ich glaube, das liegt vor allem daran, dass für mich das Schreiben immer auch eine Art Denkprozess selber ist. Also, dass einen Text zu formulieren häufig zu neuen Gedanken führt oder neuen Perspektiven. Und das ist dann manchmal sehr spannend, dass man mit einem Text anfängt und noch gar nicht genau weiß, wo es hingeht und dann am Ende ganz überrascht ist, welche Wendung es unterwegs genommen hat.
15: Für dieses Jahr hat Mona Hari sich übrigens vorgenommen, genauso viele Texte zu schreiben, wie sie Pullover strickt. Eine große Herausforderung.
23: Ich denke, der Trick wird sein, dass ich noch viele kurze Texte schreibe. Dann holt es das mit dem Pullovern wieder ein,
2: sagt die Poetry-Slammerin Mona Hari.
1: Standpunkte.
2: Nach dem Vorfall, bei dem Zehntausende Migranten die spanische Exklave Ceuta erreicht hatten, geht die Diskussion über den Schutz der EU-Außengrenzen weiter. Die Innenminister der Europäischen Union wollen sich in einer Videokonferenz zusammenschalten, um über mögliche Konsequenzen zu sprechen. Vorausgegangen waren teils heftige gegenseitige Vorwürfe unter den Mitgliedsländern. Unsere Gastautorin ist heute Daniela Seperi, freie Autorin unter anderem für den Spiegel. Sie meint, die gefährlichste Entwicklung in der Ceuta-Debatte seien gerade nicht die Bilder des Vorfalls, sondern die Worte.
3: Da ist von Invasion die Rede, von Ansturm oder Massen. Menschen werden sprachlich zu einer Bedrohung gemacht, noch bevor überhaupt darüber gesprochen wird, warum sie da sind. Es fliehen dort keine Naturkatastrophen über eine Grenze. Dort stehen Menschen. Menschen, die vor Krieg, Verfolgung oder existenzieller Not Schutz suchen. Sprache ist nie neutral. Wer von einer Invasion spricht, weckt Assoziationen von Feinden, die ein Land angreifen. Genau das nutzen rechte Akteure seit Jahren. Sie entmenschlichen und dämonisieren Schutzsuchende, bis die Angst in der Bevölkerung größer wird als das Mitgefühl. Wenn diese Begriffe dann unkritisch in der öffentlichen Debatte auftauchen, verschiebt sich auch unser Blick auf die Realität. Wenn sich die EU-Innenminister treffen, sollte der Schutz von Menschenrechten im Mittelpunkt stehen. Denn die Art, wie wir über Asylsuchende sprechen, entscheidet am Ende auch darüber, wie wir sie behandeln.
2: Die Meinung unserer Gastautorin Daniela Seperi. Die Bild zeigt sich nach dem Vorfall in Ceuta alarmiert.
4: Die Krise ist noch nicht vorbei, selbst wenn einige schon selbstbewusst Bilanz gezogen hatten. Die Linken dahingehend, dass die Aufregung überzogen war. Und die Rechten, dass nun die gesamte EU mit Illegalen aus Afrika geflutet wird. Beides ist Quatsch. Fakt ist, der massenhafte Grenzübertritt allein hat gezeigt, wie schwach Spanien bei der Verteidigung seiner Grenzen ist. Dass Menschen nach hunderten Kilometern auf offenem Meer nicht daran gehindert werden, eine Kanareninsel zu erreichen. Okay, noch nachvollziehbar. Aber einen minimal ins Meer ragenden Grenzzaun einfach umschwimmen zu können oder einfach drumherum marschieren zu können, ohne dass jemand eingreift, das zeugt von maximaler Schwäche.
2: ARD-Rom-Korrespondentin Anna Giordano schaut auf das Verhalten der italienischen Ministerpräsidentin Meloni. Die hatte nach dem Andrang auf Ceuta ein Schreiben von 22 EU-Staats- und Regierungschefs mit auf den Weg gebracht, das die Europäische Union und Spanien scharf kritisiert. Das sei teure Symbolpolitik auf Kosten Europas, meint die Autorin.
5: Meloni treibt hier einen Keil durch die EU, leiert eine Spaltung an, die sich Europa gerade jetzt nicht leisten kann. Unter anderem Elon Musk und Donald Trump haben sich in die Debatte bereits eingeschaltet, sprechen angesichts der Bilder in Ceuta von einer Invasion und von einem Europa, das Selbstmord begeht. Anstatt diese Erzählungen zu unterfüttern, sollte die EU jetzt gemeinsam Stärke demonstrieren und seine Demokratien schützen.
2: Meint Anna Giordano. Die Taz aus Berlin meint, die Europäische Union sei nach den Ereignissen auf dem besten Weg, sich selbst zu schreddern. Europas rechter Rand reibe sich die Hände.
4: Das Who is Who der europäischen RechtspopulistInnen versammelte sich noch am Wochenende in Ceuta. Auch wenn die Bevölkerung vor Ort sie nicht willkommen hieß, die Bilder und ihre menschenverachtenden Statements sind in der Welt. Und die dramatische Lage der vergangenen Tage ist schon jetzt ein gefundenes Fressen für die Rechtsextremen in Europas Superwahljahr 2027.
2: Das waren die Standpunkte. Zusammengestellt hat sie Marei Beermann. 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
1: Um 1 Uhr mit Ina Heidemann. Der Widerstand in den Ländern gegen die geplante Rentenreform der Bundesregierung wächst weiter. Mit dem Bremer Bürgermeister Bovenschulte und der saarländischen Ministerpräsidentin Rehlinger haben sich jetzt auch westdeutsche SPD-Regierungschefs gegen die Abschaffung der sogenannten Rente mit 63 ausgesprochen. Rehlinger sagte den Funke-Medien, wer jahrzehntelang gearbeitet habe, verdiene Respekt und eine würdige Rente. Zuvor hatten sich schon alle ostdeutschen Ministerpräsidenten von CDU und SPD gegen die Pläne ausgesprochen. Der neue Bundesverkehrsminister Bilger will die historisch niedrigen Pegelstände auf den wichtigen Wasserstraßen wie dem Rhein zur Chefsache machen. Noch in dieser Woche werde es ein Expertentreffen zur Niedrigwassersituation geben, kündigte der CDU-Politiker an. Aus dem Hauptstadtstudio Birte Sönnigsen.
2: Nicht zum ersten Mal sind die Pegelstände an großen Wasserstraßen wie dem Rhein oder der Donau niedrig. In diesem Jahr sind sie aber besonders niedrig und das zu einem sehr frühen Zeitpunkt. Bilger meint, dass Maßnahmen zur Klimaanpassung deshalb immer wichtiger werden. Ihm geht es zum Beispiel um Förderprojekte für die Binnenschifffahrt. Diese sollen den Unternehmen den Umstieg auf Schiffe erleichtern, die auch bei Niedrigwasser ohne große Probleme unterwegs sein können.
1: In Berlin ist die Zahl der älteren Menschen, die Grundsicherung und Wohngeld bekommen, deutlich gestiegen. Das geht aus der Antwort der Bundesregierung auf eine Anfrage der Linksfraktion hervor, die RBB 24 Recherche vorliegt. Die Werte gelten als deutliche Indikatoren für eine zunehmende Altersarmut. Thorsten Mandalka, RBB 24.
3: In der Hauptstadt waren demnach Ende 2025 mehr als 60.000 Menschen oberhalb der Regelaltersgrenze auf Grundsicherung angewiesen. Das sind 50% mehr als vor 9 Jahren. Die Zahl der Wohngeldempfänger im Alter hat sich von 2015 bis 2024 fast vervierfacht auf mittlerweile gut 33.000 Berlinerinnen und Berliner.
1: Das geplante Batterieprojekt im Industriepark Schwarze Pumpe in der Lausitz ist endgültig gescheitert. Man werde die Pläne nicht weiter verfolgen, teilte das australische Unternehmen Alltech mit. Trotz monatelanger Gespräche sei es nicht gelungen, einen Investor zu finden, heißt es. Geplant war eine Fabrik für Batteriespeicher auf der Basis von Tafelsalz. Es sollten bis zu 1000 Arbeitsplätze entstehen. Soweit die Nachrichten. 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Das Wetter in der Nacht meist klar und trocken, örtlich etwas neblig. Die Temperatur sinkt auf 21 bis 16 Grad. Tagsüber Sonne und Quellwolken und schwülwarme 34 Grad. Später örtlich Schauer und Gewitter, teils mit Hagel und Sturmböen. Die Zeit, es ist 1.03 Uhr.
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5: Und da starten wir mit einer Unwetterwarnung. Stellenweise schwere Gewitter im Westen mit heftigem Starkregen und Sturmböen um 80 km/h und Hagel. A1 Bremen Richtung Hamburg, da ist die Ausfahrt Harburg wegen Bauarbeiten gesperrt. Die A9 Berlin Richtung Halle-Leipzig ist zwischen Klein-Marzehns und Köselitz wegen Reinigungsarbeiten gesperrt. Und die A42 Dortmund Richtung Kamp-Lindfort ist zwischen Kreuzessen-Nord und Bottrop-Süd wegen Bauarbeiten bis ca. 5 Uhr gesperrt. Ihnen weiterhin eine gute Fahrt durch die Nacht.
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5: Und die kommt aus Hamburg, aus dem Studio von NDR Info. Am Mikrofon ist Konstanze Nastorowitz. Hallo und schön, dass Sie dabei sind. Die Rentenreform ist ja ein konfliktbehafteter Dauerbrenner für die Große Koalition. Sie ist nötig, denn das Rentensystem, das hinkt ja einer immer älter werdenden Gesellschaft hinterher, scheint etwas überholt zu sein. Aber Einsparungen und Einschnitte bei der Rente, die sind eben unpopulär. Insbesondere jetzt, wo in den ostdeutschen Bundesländern bald gewählt wird. Und trotzdem muss das Thema im großen Stil angepackt werden. Vor ein paar Wochen, da hatte die Bundesregierung ja die Vorschläge der Rentenkommission vorgestellt. Arbeitsministerin Baas nannte diese Vorschläge ein Gesamtkunstwerk, mit dem Verweis darauf, alle Vorschläge so umsetzen zu wollen. Doch das würde auch ein Ende der abschlagsfreien Rente mit 63 bedeuten. Und gegen diese Abschaffung regt sich jetzt Widerstand, vor allem bei den Ostministerpräsidentinnen und Präsidenten. Und damit nimmt die Rentendebatte wieder Fahrt auf. Jakob Meyer berichtet aus dem Hauptstadtstudio.
6: Mehrere Länderministerpräsidentinnen und Präsidenten wollen das vorgeschlagene Paket zur Rentenreform wieder aufschnüren. Sie stellen sich gegen Empfehlungen der zuständigen Kommission, vor allem gegen deren Vorschlag, die vorzeitige abschlagsfreie Rente nach 45 Beitragsjahren zu streichen, die sogenannte Rente mit 63. Nach Angaben der Fachleute in dem Gremium profitieren davon vor allem Besserverdienende, Gesündere und Männer. Mecklenburg-Vorpommerns Regierungschefin Manuela Schwesig von der SPD weist das im ZDF-Morgenmagazin zurück.
7: Mein Eindruck ist, dass die Rentenkommission sich nicht konkret auch mit der besonderen ostdeutschen Biografie beschäftigt hat. Und zweitens, wenn man jetzt ausgerechnet diejenigen bestrafen will, die am längsten arbeiten und am längsten einzahlen, frage ich mich, was ist das für ein Leistungsanreiz?
6: Nach Schwesigs Worten wird Mecklenburg-Vorpommern, wo im September gewählt wird, einem Rentenpaket mit dem Aus für die abschlagsfreie Rente nach 45 Beitragsjahren im Bundesrat nicht zustimmen. Rückendeckung bekommt die Sozialdemokratin von der saarländischen Regierungschefin und stellvertretenden SPD-Vorsitzenden Anke Rehlinger. Der Vorschlag, die frühzeitige abschlagsfreie Rente abzuschaffen, widerspreche dem Respekt vor der Lebensleistung von Menschen, sagte Rehlinger den Zeitungen der Funke Mediengruppe. Auch ostdeutsche CDU-Regierungschefs weisen Empfehlungen der Rentenkommission zurück. Etwa Michael Kretschmer aus Sachsen, Mario Vogt aus Thüringen und Sven Schulze aus Sachsen-Anhalt, wo ebenfalls im kommenden Monat gewählt wird. Sie begründen das damit, dass viele Menschen in Ostdeutschland im Alter nur auf die gesetzliche Rente angewiesen sind. Aber der CDU-Bundestagsabgeordnete Pascal Reddich, selbst Mitglied der Reformkommission, warnt im Deutschlandfunk:
8: Wenn wir jetzt einen Baustein hier rausziehen, dann fällt im Zweifel das gesamte Haus der Reform zu Boden. Und deswegen sollten sich alle darüber auch bewusst sein, dass wir jetzt nicht damit anfangen dürfen, Rosinenpickerei zu betreiben, sondern den Vorschlag auch in Gänze so umzusetzen.
6: Ähnlich Schleswig-Holsteins Ministerpräsident Daniel Günther von der CDU. Er verweist in der Welt darauf, dass Union und SPD auch eine Verantwortung gegenüber den nachfolgenden Generationen hätten. Die zuständige Bundesarbeitsministerin Bärbel Baas, die außerdem SPD-Chefin ist, wirbt ebenfalls dafür, die Empfehlungen im Ganzen umzusetzen. Sie hat von einem Gesamtkunstwerk gesprochen. Dabei wird sie vom Bundeskanzler und CDU-Vorsitzenden Friedrich Merz unterstützt. Mit Blick auf die Kritik aus der Ost-CDU fordert Baas im ZDF-Sommerinterview die Union auf, ihren Standpunkt zu klären.
9: Dass die Union jetzt auf einmal das Paket aufschnüren will, ich sag mal, ich streue mich als SPD nicht dagegen, wenn das Unionsmeinung wäre. Das sehe ich aber noch nicht.
6: Der Bremer SPD-Regierungschef Andreas Bovenschulte geht noch weiter. Wenn es in der Union keine Mehrheit mehr dafür gäbe, die Regelung zu streichen, dann spreche vieles dafür, sie beizubehalten. Die Kommission hat Ende Juni 33 Vorschläge gemacht, um die Rente bezahlbar zu halten. Dazu zählen ein späterer Renteneintritt, die Abschaffung der Rente für besonders langjährig Versicherte und die Einführung einer kapitalgedeckten Komponente in der gesetzlichen Rentenversicherung. Auf der Grundlage der Kommissionsempfehlungen erarbeitet das Arbeitsministerium jetzt einen Gesetzentwurf, der im Herbst im Bundestag beraten werden soll. Ob der Bundesrat zustimmen muss, hängt davon ab, inwieweit die Haushalte oder Verwaltungsverfahren der Bundesländer betroffen sind.
5: Und wir wollen uns die Kritik am Rentenpaket noch einmal genauer anschauen. Matthias Dächer vom Hessischen Rundfunk hat darüber gesprochen mit Peter Bofinger. Der ist Professor für Volkswirtschaftslehre und hat in der Rentenkommission mitgearbeitet, die der Bundesregierung die Vorschläge für die Reform ja vorgelegt hat. Und zunächst ging es in dem Gespräch darum, wie sich die jetzt wieder aufkommende Debatte für Peter Bofinger so anfühlt.
10: Im Prinzip war natürlich schon damit zu rechnen, dass jetzt diese Vorschläge auf erhebliche Kritik stoßen, weil sie natürlich sehr viele Menschen betrifft und natürlich auch da Einschränkungen bedeutet. Und deswegen waren wir uns der Tatsache bewusst, dass das auch zu Kritik führen wird. Aber es ist ja wichtig, das als Gesamtpaket zu sehen. Und da muss man auf der einen Seite gewisse Einschränkungen vornehmen, auf der anderen Seite die Vorteile, die wir in unserem Paket haben, nämlich dass jetzt Arbeitnehmer mit ihrem Gehalt dann auch beteiligt werden an dem, was auf den Kapitalmärkten in Erträgen kommt. Das ist ja ein großes Plus, das wir haben. Und beides zusammen passt dann wieder.
11: So haben wir das alle ja auch schon öfter gehört. Nur haben die drei ostdeutschen CDU-Ministerpräsidenten Michael Kretschmer in Sachsen, Sven Schulze in Sachsen-Anhalt und Mario Vogt in Thüringen Wahlen vor der Brust. Und da ist Ihnen eingefallen, vielleicht können wir das dann doch nicht so machen. Sie sagen ja, auch im Osten ist es für Frauen und Männer eher typisch gewesen, schon recht früh zu arbeiten. Oft schon mit 16. Und dementsprechend muss es Ihnen auch weiter erlaubt sein, mit 63 Lebensjahren und 45 Beitragsjahren eben abschlagsfrei in Rente gehen zu dürfen, zumal viele Menschen im Osten ausschließlich auf diese gesetzliche Rente angewiesen sind, weil sie eben keine privaten oder auch Betriebsrenten haben. Haben die Länderchefs aus ihrer Sicht da nicht einen Punkt gemacht?
10: Ich glaube, es ist wichtig, dass man sich zunächst mal der Logik dieses Rentensystems bewusst wird. Und das Rentensystem ist ja so gestaltet, dass jemand, der länger arbeitet, auch mehr Rente kriegt. Ganz konkret, Sie haben zwei Menschen, die jetzt am Renteneintritt stehen. Der eine hat 40 Jahre gearbeitet, der andere hat 45 Jahre gearbeitet. Und jetzt nehmen wir mal an, beide haben das Durchschnittseinkommen in ihrer aktiven Zeit. Und dann bekommt man im Rentensystem für jedes Jahr, wo man das Durchschnittseinkommen erzielt, einen Entgeltpunkt. Das heißt also, der 40 Jahre gearbeitet hat, bekommt 40 Entgeltpunkte. Der 45 Jahre gearbeitet hat, bekommt 45 Entgeltpunkte. Für jeden Entgeltpunkt bekommt man rund 42 Euro. Das heißt also, der 45 Jahre gearbeitet hat, kommt etwa auf 1900 Euro Rente. Der 40 Jahre gearbeitet hat, etwa auf 1700 Euro. Das heißt also, dieses längere Arbeiten wird ganz konkret dadurch honoriert, dass man auch mehr Rente bekommt. Dann bekommt er jetzt zu seiner höheren Rente auch noch 2 Jahre mehr Rente. Das ist also ein Zusatzbonus, den man bekommt.
11: Aber die muss er eben auch arbeiten. Er kann ja nicht abschlagsfrei dann in Rente gehen. Sie sagen auch, dieses Reformpaket sollte eigentlich nicht aufgeschnürt werden. Was wäre denn mit einem Kompromiss? Also vielleicht in der Form, dass wir sagen, wir verlängern ja die Lebensarbeitszeit, dann sagen wir eben, dann brauchen Sie nicht 45 Jahre, um abschlagsfrei in Rente gehen zu können, sondern 47 Jahre, um dann abschlagsfrei in Rente gehen zu können, unabhängig vom Lebensalter.
10: Das wäre eine Lösung, mit der man in etwa dem Problem Rechnung tragen könnte, aber natürlich kostet es einfach auch das System mehr Geld, denn dieser Bonus, den man bekommt mit den 2 Jahren, die man zusätzlich dann in Rente gehen kann, das ist ja teuer. Das kostet 5 bis 10 Milliarden, das Rentensystem. Und das muss eben bezahlt werden von der versicherten Gemeinschaft, also von den Beitragszahlern und den anderen Rentnern. Also das ist ja nichts, was es umsonst gibt.
11: Das haben wahrscheinlich alle auch verstanden. Nichtsdestotrotz verstehen natürlich auch Menschen, wenn dann Manuela Schwesig, die Ministerpräsidentin aus Mecklenburg-Vorpommern, kommt und sagt, habt ihr euch eigentlich mal mit den ostdeutschen Biografien beschäftigt? Haben Sie das getan damals, als Sie drüber nachgedacht haben?
10: Na, Frau Schwesig sagt ja, dass die Menschen in Ostdeutschland länger arbeiten, sind früher eingetreten ins Arbeitsleben und haben längere Erwerbsbiografien. Sie sagt 45, 47 Jahre im Vergleich zum Durchschnitt im Westen 37 Jahre. Mhm. Aber die bekommen ja auch dadurch auch eine deutlich höhere Rente. Das wird ja auch honoriert, dass die länger gearbeitet haben. Und wenn man dann 2 Jahre vorher dann in den Ruhestand gehen will, kann man das ja tun. Der Abschlag sind 7,2%. Das heißt, man hat aber dann immer noch, wenn man 45 Jahre gearbeitet hat, anstelle von 40 Jahren, mehr als der 40 Jahre gearbeitet hat.
11: Tja, was machen wir denn jetzt? Wie groß ist die Gefahr, dass das mühsam geschnürte Reformpaket eben wieder aufgeschnürt wird?
10: Also ich vermute, dass es zu Kompromissen kommen wird. Das wird wahrscheinlich vermeidbar sein, aber man sollte es eben so gut es geht zusammenhalten, weil wir eben auf der einen Seite ja eine zusätzliche Beitragsbelastung haben durch diese Kapitaldeckung, die auch vorteilhaft ist. Und wir brauchen eben auf der anderen Seite Entlastung, also Einsparungen, damit das Ganze finanzierbar bleibt. Und wenn man beispielsweise diese Rente mit 45 Beitragsjahren beibehält, dann heißt das, die Beitragssätze sind höher als ohne das. Und wir kriegen insgesamt eben eine sehr, sehr hohe Beitragsbelastung durch die Rentenversicherung. Und das ist hier problematisch.
5: Sagt der Volkswirt Peter Bofinger, der auch in der Rentenkommission saß.
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5: Die abschlagsfreie Frührente also abschaffen oder besser nicht? Hört auf mit dem Genöle, kommentiert Sabine Henke aus unserem Hauptstadtstudio in Berlin.
12: Es wäre ja zu schön gewesen. Union und SPD setzen geräuschlos und einvernehmlich die Rentenreform um, im Sinne der Notwendigkeit. Aber nein. Zuerst 3 CDU-Ministerpräsidenten und 1 SPD-Regierungschefin im Osten und jetzt nölt auch 1 SPD-Chefin im Westen. Sie wollen an der sogenannten Rente mit 63 festhalten. Angeblich sei das im Interesse der Menschen. Echt jetzt? Es geht doch zumindest den CDU-Polterern vor allem um das eigene Interesse. Das Manöver ist doch leicht zu durchschauen. In Sachsen-Anhalt wahlkämpft die CDU verzweifelt gegen die AfD und da fällt ihr offenbar nichts anderes ein, als gemeinsam mit den Parteifreunden aus Thüringen und Sachsen den Boomern die Rente mit 63 schmackhaft zu machen. Schaut her, wir setzen uns für euch ein, sogar gegen den eigenen Parteichef, gegen den Kanzler. Dass dessen Autorität ramponiert ist, kommt ihnen da gerade recht. Dabei wissen doch jeder und jede, so wie es jetzt ist, kann es nicht bleiben. Die Rente ist eben nicht mehr sicher. Sicher ist nur das Genöle darum. Die Abschaffung der Rente mit 63 gehört zum größten Reformgesamtpaket seit Jahrzehnten, so wie auch die Einführung der Kapitalrente. Endlich soll die kommen. Mehr Rente durch verpflichtende Anlagen am Aktienmarkt. Das ist für die junge Generation ein echter Fortschritt. Ach was, ein Quantensprung. Aber statt das so zu verkaufen und zu feiern, die Boomer sind eben eine große Wählergruppe. Was soll man da an die junge Generation denken? So zu verfahren ist fahrlässig und verantwortungslos. Die demografische Entwicklung ist schließlich bekannt. Und Studien zeigen, ohne Abschläge gehen mit 63 oder etwas älter eben nicht die hart Arbeitenden. Daher ist es unausweichlich, das System zu ändern. Gesundheitsbedingte Ausnahmen soll es ja weiterhin geben. Das aber wird beiseite gewischt. Und nebenbei eines nicht bedacht. Was Wähler und Wählerinnen gar nicht honorieren, ist Uneinigkeit, Streit und Zoff. Das sollte doch mittlerweile jeder und jede mitbekommen haben.
5: Die Meinung von Sabine Henkel. Das war der Kommentar zur Rentenreform.
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5: War es eine gesteuerte Provokation Richtung EU? Und was folgt daraus? Nach dem Vorfall in der spanischen Exklave Ceuta wird darüber diskutiert, was das für die EU und das gerade erst gestartete gemeinsame europäische Asylsystem bedeutet. Jetzt kommen die EU-Innenminister deswegen zu einer Dringlichkeitssitzung nach Brüssel. In der EU gibt es Vermutungen, dass die marokkanische Regierung den Andrang auf Ceuta bewusst ausgelöst oder zumindest geduldet haben könnte, um Spanien unter Druck zu setzen. Die marokkanische Regierung sieht die Verantwortung nicht bei sich. Sie verweist auf Falschinformationen in den sozialen Medien. Informationen übers Handy spielten offenbar tatsächlich eine große Rolle, berichtet unser Korrespondent in Marokko, Stefan Ehlert.
13: Der Kellner Mustafa Serouki ist nach nur einer Nacht auf europäischem Boden aus Ceuta ins marokkanische Fnidek zurückgekehrt. Zurück aus Spanien also. Erst war sein 12-jähriger Sohn vergangene Woche hinübergeschwommen, dann er selbst. Er posierte dort vor seiner Handykamera und schickte seiner Tochter Umaima eine Nachricht. Wo bist du, mein Mädchen? Ich bin in Ceuta. Und die 16-jährige Umaima noch in Fnidek antwortete, lasst mich nicht alleine hier. Und schwamm ebenfalls los, das Smartphone überm Kopf, damit es trocken blieb. Die Mobilisierung so vieler Menschen im Vorfeld der Tragödie von Ceuta sei wesentlich über das Handy erfolgt. Das bestätigt der marokkanische Journalist Ahmed Biouzan. Seit Jahrzehnten beschäftigt er sich mit Fragen von Flucht und Migration. Was in Ceuta passierte, hat er sich sehr genau angeschaut. Schon am 27. und 28. Juli sind fast 800 bis 1000 Menschen in Ceuta angekommen. Davor bereits gab es Kampagnen in den sozialen Netzwerken, die zur Einwanderung aufriefen. Es gab Seiten auf TikTok, Facebook und Instagram, auf denen die Menschen dazu aufgefordert wurden, anzureisen, weil die Einreise nach Ceuta einfach sei. Verbindungen zur lokalen Mafia und Schmuggelnetzwerken habe er nicht erkennen können, sagt Biouzan. Für sie sei diesmal kein Geld zu verdienen gewesen. Inzwischen hat sich Tage nach dem Höhepunkt der Krise endlich auch Marokkos Regierung offiziell zu den Vorgängen in und um Ceuta geäußert. Rashid El Khalfi, Sprecher des Innenministeriums, bestätigte im staatlichen Fernsehen, dass die sozialen Medien eine zentrale Rolle bei der Massenauswanderung nach Ceuta gespielt hätten.
14: Diese Ereignisse waren nicht das Ergebnis zufälliger oder spontaner Umstände, sondern sie sind auf das Zusammenspiel mehrerer miteinander verknüpfter Faktoren zurückzuführen. Darunter vor allem die böswillige Ausnutzung des digitalen Raums und die Verbreitung irreführender Informationen.
13: Auch Menschenhändler hätten eine Rolle gespielt, gibt der Sprecher an. Außerdem kursierten Fehlinterpretationen eines spanischen Gerichtsurteils, wonach jemand, der auf See aufgegriffen würde, nicht sofort wieder abgeschoben werden könne. Die seit Tagen erwarteten Verlautbarungen der marokkanischen Regierung werden in Europas Hauptstädten vermutlich sehr genau verfolgt. Denn noch immer hat niemand die Verantwortung dafür übernommen, dass so viele Menschen vergangene Woche die EU-Grenze bei Ceuta überwinden konnten und dass so viele Menschen dabei zu Tode kamen. Kaum jemand in Marokko scheint wirklich daran zu glauben, dass der sonst so effektive Sicherheitsapparat ausgerechnet vor Ceuta einfach von der Menge überrumpelt worden sei. Die Regierung nimmt zu solchen Spekulationen nicht direkt Stellung, verweist aber auf die Leistungen, die Marokko im Rahmen der Migrationspartnerschaft mit Europa erbringe. Rashid El-Khalfi.
14: Das Innenministerium bekräftigt erneut, dass die Bewältigung des Migrationsphänomens nur im Rahmen eines ganzheitlichen Ansatzes erfolgen kann, der auf geteilter Verantwortung, wirksamer Solidarität und Lastenteilung beruht.
13: Wirksame Lastenteilung wird gefordert. Offenbar war die Last diesmal zu groß für Marokko. Auch diese Botschaft dürfte in Berlin und Brüssel vernommen werden. Wie darauf zu reagieren ist, darüber beraten Europas Innenminister auf ihrer Dringlichkeitssitzung.
5: Stefan Ehlert berichtete aus Rabat.
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5: Heute, vor 125 Jahren, wurde der Musiker Louis Armstrong geboren. Er wurde nicht nur wegen seines einzigartigen Trompetenspiels weltberühmt.
15: Good evening, ladies and gentlemen. I'm Mr. Armstrong. And we're gonna swing.
16: Wenn jemand Mr. Jazz war, dann Louis Armstrong. Ein Lob vom Altmeister Duke Ellington. Er selbst nennt sich und andere einfach nur Pops, weil er sich so schlecht Namen merken kann. Pops sieht immer so verdammt glücklich aus, wenn er Trompete spielt. Er verströmt Klasse und Eleganz mit dem weißen Taschentuch, den strahlenden Zähnen, den rollenden Augen und dem ansteckenden Lachen. Dabei beginnt sein Leben ganz unten, in der finstersten Ecke von New Orleans. Der Vater macht sich aus dem Staub, die Mutter prostituiert sich. Der Junge schleppt Kohlen, sammelt Lumpen. Für $5 kauft er sich das erste Instrument beim Pfandleiher und lernt zu spielen, in Bordellen und auf Mississippi-Dampfern. Mitte der 1920er Jahre hat er seine ersten eigenen Bands, die Hot Five und die Hot Seven. Immer wieder fallen ihm neue Melodien ein und er beginnt sie spontan und virtuos weiterzuentwickeln. Der Jazz-Trompeter Wynton Marsalis beschreibt das so.
17: Er spielte Soli, die klangen, als hätte er sie aufgeschrieben. Das setzte Maßstäbe für alle danach, wie man ein Solo aus dem thematischen Kern entwickelt.
16: Vor allem die hohen Noten spielt Armstrong mühelos. Sie werden sein Markenzeichen. Genau wie die warme Reibeisenstimme, mit der er den Scat-Gesang erfindet. Seinen Vornamen pflegt er übrigens immer englisch auszusprechen, mit hörbarem S. Den berühmten Spitznamen erhält er bei einer Reise nach London.
18: Ich traf den Chefredakteur des Melody Maker und das Erste, was er sagte, war:
19: Hallo, Satchmo!
16: Auch Hollywood interessiert sich für Satchmo. Er spielt an der Seite von James Stewart, Barbara Streisand und Bing Crosby. Der Lumpensammler ist in der High Society angekommen.
20: If you sail, I sail in sailing over the sea, or will you wait for me? 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
16: Sogar einen Bond-Song darf er singen, einen der allerschönsten.
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16: Dabei ist Louis Armstrong nie der angepasste Onkel Tom. Er mischt sich ein und macht alles auf seine eigene Art. So wie 1965 bei einem Besuch in der DDR.
22: Er hat die Mauer schon gesehen und die Mauer interessiert ihn nicht. Ihn interessiert ja nur das Publikum, für das er spielt. Dafür ist er hier.
16: Miles Davis, der größte Erneuerer des Jazz im 20. Jahrhundert, sagte einmal, was auch immer wir spielen, Louis hat es schon längst gespielt. Mit 69 stirbt Pops an einem Herzinfarkt. Geboren wurde Louis Armstrong am 4. August 1901, heute vor 125 Jahren.
23: Well, folks, bye bye.
5: Der Stichtag von Lutz Hanka war das.
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24: Mit Mats Nicholson. Gianni Infantino erlebt die schwierigsten Tage seiner Amtszeit als FIFA-Präsident. Nach seinen gescheiterten Investorenplänen wird der Druck immer größer. Die Verbände aus England und Wales hatten als erste verkündet, dass sie Infantinos Wiederwahl als FIFA-Präsident nicht unterstützen werden. Schweden und Serbien folgten. Richter Hans-Joachim Eckert arbeitete 6 Jahre lang in der FIFA-Ethik-Kommission und erkennt Parallelen zu Infantinos Vorgänger Sepp Blatter.
0: Ich meine, auch der Herr Blatter hat für sich geworben, indem er dann die jeweiligen Einzelstaaten mit Geld ausgestattet hat, das die FIFA verdient hat. Aber das waren geringere Beträge. Aber so hat man also schon dafür gesorgt, dass man Stimmen fängt, sage ich jetzt mal ganz bewusst. Und Herr Infantino hat das System nur ausgebaut und wollte halt jetzt mit dem Versprechen 20 Millionen für jeden, der mir zustimmt, wollte er das auf die Spitze treiben. Das war einfach zu viel.
24: Lange galt Infantino als unantastbar. Nun bröckelt die Unterstützung. Der nächste Schritt könnte sein, dass Kontinentalverbände einen Gegenkandidaten für die Präsidentenwahl suchen. In Paris laufen die Europameisterschaften im Schwimmen. Aus deutscher Sicht bisher sehr erfolgreich. Auch die zweite deutsche Goldmedaille dieser EM kommt vom Wasserspringen. Auf dem 3-Meter-Brett im Synchronwettbewerb waren Jonathan Scheuer und Lou Massenberg die besten Europas.
1: Ich habe gesehen, dass gerade auch die Favoriten gepatzt haben und Fehler eingestreut haben. Und das ist vielleicht nicht ganz so normal in so einem Feld. Und deshalb war ich auch ein bisschen ungläubig, dass uns der Fehler eben nicht passiert ist. Und wir sind einfach das gesprungen, was wir konnten. Wir haben nicht probiert, was wir nicht können. Und ich glaube, das hat heute den Unterschied gemacht zu den anderen.
24: Auch im Wettbewerb vom 10-Meter-Turm gab es eine deutsche Medaille. Pauline Pfeiff holte Silber. Für die Freiwasserspezialisten beginnt die EM mit dem 10-Kilometer-Rennen der Männer. In der Seine, dem Fluss, der bei den Olympischen Spielen vor 2 Jahren für so viele Diskussionen gesorgt hatte. Das soll diesmal anders werden. Lars Becker ist als Reporter in Paris dabei.
2: Ja, die Bedingungen sind deutlich besser. Das hat zum einen mit dem Wetter zu tun. Sonne in Paris, kein Regen. Der sorgt ja für mehr Strömung und schlechtere Wasserqualität. Ganz entscheidend ist aber der neue Austragungsort einige hundert Meter weiter flussaufwärts. Da teilt eine schmale, langgezogene Insel die Seine in einen Hauptstrom mit eben stärkerer Strömung und Schiffsverkehr und einen ruhigeren Nebenarm. Das ist wie ein geschützter Bereich. Hier liegen Hausboote. Es ist geradezu idyllisch. Und für die Zuschauer ist die Strecke von Ufer und Insel gut einsehbar. Und hier gibt es inzwischen sogar, kein Witz, eine öffentliche Badestelle für die Pariser und ihre Gäste. Die Wasserwerte werden natürlich jeden Tag analysiert, liegen durchgängig unterhalb der Grenzwerte. Die Wassertemperatur beträgt angenehme 26 Grad. Und die Wettbewerbe sind noch näher dran am Eiffelturm als bei den Olympischen Spielen.
24: Mit am Start ist wieder Oliver Klemet. Er gewann über die 10 Kilometer Olympiasilber in der Seine. Für den deutschen Topschwimmer Florian Wellbrock liefen die Olympischen Rennen in Paris schlecht. Aktuell ist er nicht in bester Form und dämpft die EM-Erwartungen. Noch läuft der Radsportsommer in Frankreich. Die deutschen Chancen auf Etappensiege sinken aber. Die Tour de France der Männer ist vorbei, die ersten 3 Etappen der Frauentour inzwischen auch. Und noch fehlt ein deutscher Tagessieg. Die Norwegerin Haugseth gewann die 3. Etappe. Sie fuhr 88 Kilometer lang allein vor dem Feld und ist jetzt auch neue Gesamtführende. Die Tour de France der Frauen geht noch bis zum Sonntag.
5: Und das war der Sport in der ARD-Infonacht mit Mats Nicholson.
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1: Um 1.30 Uhr mit Olaf Knapp. Ungarns einziges Atomkraftwerk kann trotz historisch niedriger Pegelstände der Donau vorerst in Betrieb bleiben. Laut Regierung ist es Ingenieuren gelungen, die erforderliche Kühlwassermenge zu reduzieren. In Rumänien dagegen droht eine Energiekrise, wie Südosteuropa-Korrespondent Clemens Fehrenkotte berichtet.
2: Dort gibt es auch ein Kernkraftwerk. Dort ist die Wasserversorgung für die Kühlung der Reaktoren gefährdet durch den sehr, sehr niedrigen Wasserstand. Und dann hat heute Mittag eine Einheit der rumänischen Marine eine kontrollierte Sprengung nördlich von dem Kernkraftwerk durchgeführt, um Gesteinsmassen aufzuschütten, um so eine Art Staumauer zu bilden, damit dieses Kernkraftwerk noch versorgt werden. Also das sind die drastischsten Maßnahmen im Augenblick, die zeigen, wie schwer diese Krise ist und wie sehr auch vieles gegenwärtig von wenigen Zentimetern Wasserpegel abhängt.
1: Die Bundesregierung bereitet laut einem Bericht der Bild-Zeitung die Grundlagen für einen neuen Zivildienst vor. Das Familienministerium habe in den vergangenen Monaten Verbände und Organisationen befragt, welche Kapazitäten sie im Falle der Wiedereinführung zur Verfügung stellen könnten. Im Falle einer Reaktivierung der Wehrpflicht sind die Verbände demnach bereit, Wehrdienstverweigerern ein vielfältiges Angebot zu machen. Das Vorhaben soll nach der Sommerpause offiziell vorgestellt werden. Der erste Handelstag im August hat an der Wall Street für eine neue Bestmarke beim Dow Jones Index gesorgt. Grund dafür ist auch ein Hinweis von US-Präsident Trump. Aus New York, Martin Ganselmeier.
3: Trumps Ankündigung vom Wochenende, es gebe neue Verhandlungen zwischen den USA und Iran, sorgte für das, was Trump bezwecken wollte. Allein die Hoffnung auf einen neuen Deal drückte den Preis für Rohöl um 5% und ließ die Aktienkurse an der Wall Street steil nach oben klettern. Dass die iranische Führung bestritt, dass es neue Verhandlungen gibt, tat der guten Laune an der Wall Street keinen Abbruch. Am ersten Handelstag im August kletterte der Dow Jones Index um fast 700 Punkte auf ein neues Allzeithoch.
1: 6 Wochen nach den verheerenden Erdbeben in Venezuela ist die Zahl der Todesopfer auf über 6.000 gestiegen. Laut Parlamentspräsident Rodriguez wurden inzwischen 6.125 Todesopfer gemeldet. Es würden immer noch Menschen vermisst. 2 Erdbeben der Stärken 7,2 und 7,5 hatten Venezuela am 24. Juni im Abstand von nur 39 Sekunden erschüttert. Neben tausenden Toten wurden auch fast 17.000 Menschen verletzt. Das Wetter in Deutschland. Nachts gebietsweise trocken, gelegentlich Schauer und Gewitter. Tiefstwerte 23 bis 14 Grad. Am Tage wechselnd wolkig, vermehrt kräftige Gewitter mit Starkregen und Hagel, zum Teil Unwettergefahr. Höchstwerte 24 Grad auf den Ostseeinseln bis 38 Grad in Niederbayern. Das waren die Nachrichten.
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4: A1 Bremen Richtung Hamburg ist an der Ausfahrt Harburg wegen Bauarbeiten gesperrt. Die A42 Dortmund Richtung Kamp-Lintfort ist zwischen Kreuz Essen-Nord und Bottrop-Süd wegen Bauarbeiten bis ca. 5 Uhr gesperrt. Das war's auch schon. Ihnen eine gute Fahrt.
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4: Mit Konstanze Nastarowitz. Hallo. Wir schauen jetzt in das winzig kleine, finanziell sehr gut dastehende Fürstentum Liechtenstein. Denn Ende Juli gab es da wohl einen Zwischenfall, der nun so langsam seine Kreise zieht. Es geht um einen Datensatz, der gestohlen worden ist. Ein Datensatz mit gleich zehntausenden Namen. Sie stammen aus einem Register zur Verhinderung der Geldwäsche. Und der Ort dieses Datendiebstahls ist ausgerechnet das Bundesamt für Verfassungsschutz in Liechtenstein. Mein Kollege Tim Krohn vom NDR hat mit Korrespondent Thomas Wagner aus dem Studio in Genf gesprochen. Zunächst ging es darum, dass ein Verzeichnis wirtschaftlich berechtigter Personen von dem Angriff betroffen sei. Wer ist in diesem Verzeichnis aufgelistet?
5: Ja, tatsächlich klingt das ziemlich langweilig und sperrig, aber das ist brisant, denn in diesem Verzeichnis sind all diejenigen aufgeführt, und zwar mit Adresse, mit Namen, mit Telefonnummer und sonstigen Kontaktdaten, die in Liechtenstein Stiftungen eingerichtet haben, die in Liechtenstein Treuhandgesellschaften eingerichtet haben, die in Liechtenstein auch Unternehmen eingerichtet haben. Und gerade Stiftungen, da ist der Wurm drin, weil die sind normalerweise anonym. Also es gibt viele Stiftungen, da sind manchmal hunderte Millionen von Euro zusammengekommen und die werden eben in einer Stiftung dort angelegt. Aber wer dahinter steckt, und das ist eben der Sinn der Sache, das weiß man eben eigentlich nicht und es soll eigentlich auch diskret und geheim bleiben.

0: noch ausgerechnet der liechtensteinischen Fürstenfamilie gehört. Und bei diesen Datensätzen, da gab es unzählige Steuersünder, also unzählige Hinweise auf eben gerade Stiftungen und Treuhandgesellschaften und Konten auch, die eben aus unversteuertem Geld dort angelegt worden sind. Ja, und wenn man das nach heute weiterdreht, dann kann man natürlich logischerweise denken, dass da auch der eine oder andere jetzt schwitzt, weil das Geld, das er in seine, wie er dachte, anonyme Stiftung dort zusammengetragen hat, dass das vielleicht nicht versteuert war. Und diejenigen, die werden schwitzen, und dass da keine aus Deutschland dabei sein sollen bei 31.000 Datensätze, also das möchte ich mal glauben, dass das nicht sein kann.
1: Was ja ziemlich interessant ist, Herr Wagner, es heißt nun auch, dass es keine Hinweise darauf gäbe, dass Daten irgendwie geändert oder gelöscht wurden oder so. Hätte ja sein können. Was also kann denn das Ziel dieses Hacks gewesen sein?
0: Naja, man will vielleicht diejenigen, die da dahinter stehen, die mit ihrem Namen hinter solchen Stiftungen stehen, die könnte man zum Beispiel, wenn es sich um, ja, fantasiere ich mal, um Gelder handelt, die nicht versteuert sind, die könnte man natürlich gehörig unter Druck setzen. Erpressen wäre da vielleicht das hässlichere Wort. Das wäre zum Beispiel eine Möglichkeit. Man könnte das aber auch politisch nutzen. Wer weiß dann schon, aus welchen Teilen dieser Welt dort Gelder angelegt worden sind. Auch das wäre eine Möglichkeit, aber das ist natürlich erstmal pure Spekulation. Bislang weiß man noch nichts über die mutmaßlichen Täter. Es gibt auch noch keine Hinweise, es sind auch noch keine Datensätze irgendwo zum Verkauf im Darknet aufgetaucht. Allerdings hat die liechtensteinische Landesregierung zu einem weiteren Medienbriefing eingeladen, um dann aufzuklären und weitere Informationen über diesen Vorfall bekannt zu geben. Also müssen wir mal gucken, was da rauskommt.
1: Ja, das macht ja doch ein bisschen hellhörig. Also in Liechtenstein nimmt man den Vorfall offenbar ja sehr ernst. Dieses neue Briefing, und das heißt, da ist ein Krisenstab von der Regierung eingesetzt worden. Das heißt doch auch, der Imageschaden für das Steuerparadies im Fürstentum, der muss doch jetzt schon immens sein, oder?
0: Der ist riesig, weil eigentlich Liechtenstein immer dafür steht, für Anonymität, für Vertraulichkeit. Und das ist jetzt erstmal dahin. Jetzt muss man ja auch noch wissen, dass dieses Verzeichnis, um das es geht, das hat ja die liechtensteinische Landesregierung gar nicht so freiwillig angelegt, sondern da war Druck der EU vorhanden, eine entsprechende Verordnung 2021. Da hat man gesagt, um zum Beispiel besser in Sachen Terrorismusbekämpfung agieren zu können oder auch Geldwäschebekämpfung, muss ein Land ein solches Verzeichnis anlegen, natürlich unter dem Siegel der Vertraulichkeit. Ja, und genau dieses Siegel der Vertraulichkeit ist jetzt gebrochen. Und ja, was da das Imageschaden anbelangt, das kann man sich an 5 Fingern abzählen. Der ist riesig.
2: Sagt ARD-Korrespondent Thomas Wagner.
3: Wirtschaft.
2: Die meisten Menschen nutzen künstliche Intelligenz mittlerweile ja ganz selbstverständlich im Alltag, bei der Internetsuche zum Beispiel. Meistens ist das bisher auch noch umsonst. Aber irgendwann müssen die großen KI-Entwickler anfangen, Geld zu verdienen. Die Einnahmen müssen höher sein als die gigantischen Investitionen. Die US-Technologiefirmen versuchen es inzwischen über Gebühren für die Nutzung ihrer Modelle. Dabei sitzt ihnen allerdings die Konkurrenz aus China im Nacken, die ganz anders mit dem Thema umgeht. Aus Shanghai berichtet Johannes Jolmes.
4: Der Name lässt Großes erahnen. Moonshot, Mondflug. Auf einer der weltweit größten Messen für künstliche Intelligenz in Shanghai präsentierte das chinesische Unternehmen im Juli sein neues Modell. Auf einem Bildschirm prangt groß der Name Kimi K3. So heißt der neue Hoffnungsträger im globalen KI-Rennen. Der Vorsprung zu US-Anbietern schrumpft. Das beobachtet Antonia Mai, die KI-Expertin vom Mercator-Institut für China-Studien in Berlin.
5: China ist mit dem neuen K3-Modell zum Beispiel vielleicht zwischen 4 und 8 Monaten hinter den USA und ist inzwischen so wirklich so schnell und so direkt dahinter, dass es eben nicht mehr um Jahre geht, sondern eher um Monate.
4: Der große Unterschied zu vielen US-Anwendungen: Kimi K3 ist ein sogenanntes offenes Modell. Unternehmen können sich die Software herunterladen, auf eigenen Servern betreiben und anpassen. Für US-Anbieter wird diese Strategie immer stärker zur Gefahr, so KI-Experte Brian Barrett in einem Podcast vom US-Magazin Wired.
6: China hat diese Art von offenerem Modell übernommen. Auf gewisse Weise ist das eine existenzielle Bedrohung für Firmen, die sagen, hey, schaut mal, wir verlangen einen Haufen Geld von euch, damit ihr ChatGPT oder Claude nutzen könnt.
4: Die chinesische Staats- und Parteiführung fördert KI-Unternehmen massiv. Strom für die energieintensiven Rechenzentren ist in China günstig. Der Staat verordnet die Nutzung von KI. Bis 2030 soll die Technologie in 90% aller Wirtschaftsanwendungen eingesetzt werden.

0: werden. Auf der Messe in Shanghai warb Chinas Staats- und Parteichef Xi Jinping für den offenen Ansatz.
1: Künstliche Intelligenz bewegt sich aus der digitalen in die reale Welt. Wir müssen diese historische Chance ergreifen und auf Open Source, Offenheit und internationale Zusammenarbeit setzen.
0: Auf der Messe präsentiert sich Xi als Verfechter offener KI-Anwendungen. Auf dem heimischen Markt zensiert die Führung inhaltlich die eigenen Modelle und verhindert durch technische Sperren, dass Chinesen ausländische Modelle nutzen können, so KI-Expertin Maidi.
2: Es gibt keine internationalen Modelle, also Sprachmodelle gibt es keine internationalen, die in China zugelassen sind. Dazu kommt, dass der chinesische Markt auch ein sehr attraktiver Markt ist, weil eben die Regierung so stark darauf setzt, dass überall KI eingesetzt werden muss. Und oft die Schwelle für den Einsatz von künstlicher Intelligenz in China momentan deutlich geringer ist als in anderen Ländern.
0: Das größte Hindernis für chinesische KI-Unternehmen, der Mangel an leistungsfähigen Chips. Die USA verbieten den Export der Topmodelle von Nvidia. Doch chinesische Entwickler holen auf. Noch haben US-Entwickler wie OpenAI oder Anthropic laut Beobachtern einen technologischen Vorsprung. Doch China verkürzt den Abstand immer stärker. Und das macht chinesische KI-Anwendungen weltweit immer attraktiver.
3: Johannes Jolmes berichtete. Es ist 1.42 Uhr.
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3: Im Sommer und gerade bei den aktuellen Temperaturen, da kann der Kleingarten ja ein echtes Paradies sein, vor allem für Städterinnen und Städter. Aber Hobbygärtnerinnen und Gärtner, die müssen aufpassen. Ein Drittel der Fläche muss nämlich für den Anbau von Obst und Gemüse genutzt werden. Lauben dürfen nicht größer sein als 24 Quadratmeter. Ställe zur Kleintierhaltung sind ebenso tabu wie große Trampoline. In Kleingärten gelten mitunter wirklich sehr strikte Regeln. Ist das noch zeitgemäß? Anja Neubert und Rebecca Nordin-Menke vom Mitteldeutschen Rundfunk haben sich umgehört.
5: Fest verbaute Grills, zu wenig Anbau von Obst und Gemüse, dafür teils für Kleingärten verbotene Pflanzen wie Koniferen. Fast zwei Seiten umfasste eine Mängelliste des übergeordneten Regionalverbands bei einer Begehung der Kleingartenanlage im sächsischen Heinrichsort. Deren Vorständin Sophie Kutschke findet zu den Vorgaben klare Worte.
6: Die Gesetzgebungen oder Vorschriften werden so eng gehalten, dass das einfach nicht mehr zeitgemäß ist.
5: Auch Trampoline und Blechhütten sollten damals aus Sicht des übergeordneten Regionalverbands weg. Ein Punkt, für den Kutschke besonders wenig Verständnis hat, denn in steiler Hanglage hat die Kleingartenanlage ohnehin Schwierigkeiten, die Parzellen an die Leute zu kriegen. Doch ist eine Hütte oder Laube einmal abgerissen, ist der Garten noch unattraktiver.
6: Und da stand halt dann nur noch zur Debatte, entweder lösen wir uns auf, treten aus und machen unser eigenes Ding, oder wir stecken so viel Geld, Zeit, also vor allem Geld, was wir ja nicht haben, und Zeit hier rein, um drinnen zu bleiben.
5: Aus dem übergeordneten Regionalverband sind die Kleingärtner aus Heinrichsort ausgetreten. Inzwischen gründen sie einen neuen Verein, unabhängig auch vom Sächsischen Landesverband. Dass sich rund um Kleingärten die Bedürfnisse ändern, beobachtet auch Soziologin Christa Müller.
7: Die Gesellschaft hat sich verändert. Wir wollen hier gärtnern, aber wir wollen es nach unserer eigenen Fasson machen. Und da, denke ich, hat längst ein Aushandlungsprozess angefangen.
5: Dabei haben die vielfältigen Regelungen für Kleingärten durchaus eine Berechtigung, betont Tommy Brumm vom Landesverband Sachsen der Kleingärtner. Etwa, wenn bestimmte Pflanzen wie Koniferen verboten sind.
8: Und dass gewisse Pflanzen verboten sind oder nicht erlaubt sind, das hat einfach einen Hintergrund. Entweder zum Beispiel sind es aggressive Neophyten, die natürlich nicht in die Landschaft gehören. Und zum anderen sind sie widersprechend gegenüber der kleingärtnerischen Nutzung. Das bedeutet, dass eben Park- und Waldbäume nicht bloß dort sind, wo sie stehen, sondern die Wurzeln gehen deutlich weiter. Und natürlich tun sie entsprechend das Kleingartenland schädigen.
5: So lästig die detaillierten Regelungen manchen sein. Umgekehrt bieten sie Kleingärten einen wichtigen Schutz, betont Brumm.
8: Wenn der Grundstücksbesitzer zum Beispiel die Bach dahin will, ihn herunterklagen möchte und auch wenn es darum geht, dass vielleicht die Klage gewonnen wird, weil aufgrund öffentlicher Belange natürlich die Nutzung, Umnutzung natürlich möglich ist, wird der Kleingärtner dafür entschädigt. All das ist nur durch das Bundeskleingartengesetz möglich.
5: Doch im Detail können einzelne Länder und Regionalverbände die Bundesgesetze auch unterschiedlich auslegen. Im sächsischen Heinrichsort sorgt der Austritt aus dem Regionalverband vor allem für Erleichterung.
6: Wir haben jetzt halt weniger Vorschriften. Klar haben wir unsere Vorschriften. Die haben ja aber als komplette Mitglieder entschieden, was machen wir, was lassen wir zu, was lassen wir nicht zu, wie weit gehen unsere Grenzen, weil ohne Grenzen ist halt, macht jeder wirklich komplett seins und wir hätten nur noch ein Durcheinander.
5: Im sich neu gründenden Kleingartenverein ist die Pacht von 10 auf 25 Cent pro Quadratmeter gestiegen. Für die neu gewonnenen Spielräume sei es das aber wert, finden die Kleingärtner um Sophie Kutschke.
3: Inzwischen gibt es immer mal wieder die Meldung, dass die KI-Anwendungen, also die künstlichen Intelligenzanwendungen verschiedener Entwickler, sagen wir, unautorisiert ihr Unwesen treiben. Wie die aufsehenerregende Testpanne beim Entwickler OpenAI, als die KI ohne Erlaubnis aus einer Testumgebung heraus einen Hackerangriff durchgeführt haben soll. Jetzt hat das US-Unternehmen Nvidia gemeinsam mit knapp 40 Industriepartnern eine KI-Sicherheitsallianz gegründet. Nicht zu den Gründungsmitgliedern gehören allerdings die renommiertesten KI-Entwickler. OpenAI, Google und Anthropic. Welche Interessen verfolgen die verschiedenen Player und wie beurteilen Fachleute die Initiative? Reinhard Spiegelhauer berichtet.
9: Börsendienste wie das Schwab Network hatten die Allianz vorgestellt.
10: Nvidia bringt große Namen aus der Tech-Branche zusammen, um künstliche Intelligenz sicherer zu machen. Dabei sind Microsoft, IBM, SpaceX und Dutzende andere. Es geht um Tools, die offene KI sicherer machen sollen.
9: Offene KI oder Open Weights AI heißt, die Modelle können komplett heruntergeladen werden mit ihrer gesamten Wissensbasis. Da geht es nicht um das Trainingsmaterial, sondern um die sogenannten Gewichte, die die Elemente miteinander verknüpfen. Das Gehirn sozusagen, nicht die Lehrbücher. Solche Open-Weights-Modelle können auf der eigenen Infrastruktur laufen und dort angepasst weiterentwickelt werden. Die Gehirne der wichtigsten Chatbots von OpenAI, Google und Anthropic dagegen schweben in der Cloud und der Nutzer weiß nicht, nach welchen Regeln sie arbeiten. Aus Sicht von Anthropic-Chef Dario Amodei macht das KI sicherer. Das hat er schon bei einer Senatsanhörung vor 3 Jahren gesagt. Ein geschlossenes Modell kannst du kontrollieren. Wird es missbräuchlich genutzt, kannst du User sperren und das Verhalten ändern. Eine offene KI kannst du nicht kontrollieren. Anthropic und sein Chef Amodei gehören zu denen, die strengere Regulierungen für die Branche fordern. Allerdings haben sie auch ein wirtschaftliches Interesse daran, dass offene Modelle streng reguliert werden, damit Kunden für den Zugang zu ihren geschlossenen Modellen, wie dem Chatbot Claude, bezahlen. Nvidia-Chef Jensen Huang argumentiert beim Nachrichtenportal Axios dagegen, von anderen zu lernen sei nicht nur für uns Menschen, sondern für jede Art der Intelligenz grundlegend.
11: Learning from other sources of knowledge is fundamental to intelligence. We're constantly learning from other people.
9: Sein Plädoyer für offene KI hat aber auch eine wirtschaftliche Komponente. Als Chip-Hersteller freut sich Huang natürlich über jeden, der Nvidia-Chips kauft, um darauf Open-Weights-Modelle laufen zu lassen. Aber warum startet die Open Secure AI Alliance gerade jetzt? Wegen des aus dem Ruder gelaufenen Tests von OpenAI, bei dem ein KI-Agent in die Systeme der Plattform Hugging Face eingedrungen war. Hochleistungsfähige geschlossene KI-Systeme weigerten sich zu helfen, weil sie nicht sicher sein konnten, ob Hugging Face Angreifer oder Verteidiger war.
10: Geschlossene Modelle streikten. Stattdessen nutzte Hugging Face dann eine offene KI auf eigenen Rechnern, um den Angriff zu stoppen.
9: Hier war ein Open-Weights-Modell also die Rettung. Aber es kann eben genauso flexibel für böse Zwecke benutzt werden. Möglicherweise kann man offene Modelle so gestalten, dass es schwerer wird, sie zu missbrauchen, aber das ist sehr knifflig. Wer das möchte, sollte zeigen, wie er das Problem lösen kann. Die neue KI-Sicherheitsallianz nimmt diese Forderung von Anthropic-Chef Amodei auf. Die Mitglieder wollen offene KI-Modelle mit verschiedenen Ansätzen sicherer machen, mit einheitlichen Rahmenbedingungen, Protokollen, Testwerkzeugen.
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12: Ja, das ist sie. Komm, ich mache ein Foto.
13: Ja, unbedingt.
12: Achtung, los geht's.
13: So.
12: Ups.
14: Verona, Italien, Stadt der Liebe und der Oper. Dort im Zentrum steht die knapp 2000 Jahre alte Arena. Das römische Amphitheater steht für große Konzerte, unter dem sommerlichen Abendhimmel.
13: Ist schon riesig, ne? Ja. Aber die Akustik soll ganz toll sein.
15: Aber ich kann mir beim besten Willen nicht vorstellen, dass du mich da hörst, wenn ich dir da was zurufe.
16: Doch, klar.
15: Ja, dann probieren wir das aber aus.
13: Wettrennen.
14: Mit La Traviata, Giuseppe Verdis tragischer Oper, wird die Konzertsaison 2026 eröffnet. Eine opulente Neuinszenierung des Schotten Paul Curran.
13: Warum spielt bei dir La Traviata im Moulin Rouge?
17: Könnte ich die Oper in der Gegenwart ansiedeln? Unmöglich, weil sich die ganze Geschichte in den ersten 4 Minuten erledigen würde. Alles, was man bräuchte, wäre ein Handy, ein kurzer Anruf. Also gut, sind wir fertig? Ja, danke, tschüss. Ende der Geschichte.
14: Die beiden Hosts dieser Doku, Annette Frier und Michael Kessler, beobachten die Vorbereitungen sämtlicher Gewerke, ob Bühnenbau, Technik, Kostüm oder Schauspiel und Gesang.
18: Als ich zum ersten Mal auf diese Bühne getreten bin, dachte ich, werden die Zuschauer mich überhaupt sehen? Zum ersten Mal in meinem Leben war ich richtig froh, groß zu sein, weil ich dachte, das wird mir bestimmt helfen.
14: Kurz vor der Premiere, die Beinahe-Katastrophe, ein Gewitter zieht auf, der Sturm zerlegt die Bühne.
17: Wir prüfen, was sich noch retten lässt. Danach werde ich die Inszenierung so anpassen, wie es nötig ist. Meine Aufgabe ist es, dafür zu sorgen, dass die Aufführung stattfinden kann. Im Englischen gibt es das Sprichwort, wenn dir das Leben Zitronen gibt. Was macht man, wenn man nur Zitronen hat? Man macht Limonade daraus. Die erste Frage für mich, geht es allen gut? Und zum Glück war niemand verletzt. Danach haben wir begonnen, die Schäden zu beurteilen.

0: Frier und Kessler haben Zugang in alle Bereiche der Arena. Sie sprechen mit der Intendantin, dem Dirigenten, dem Regisseur und stellen dabei eine Laienperspektive dar, ob sie tiefergehende Beziehungen zur Oper besitzen oder tatsächlich über keinerlei Kenntnisse verfügen, erschließt sich allerdings nicht.
1: Worum geht's?
2: Wir haben ja Gott sei Dank nochmal ins Libretto geschaut gestern Abend.
1: Die Prostituierte
2: Violetta. Die Kurtisane Violetta.
1: Verliebt sich.
2: Die schwindsüchtige Kurtisane Violetta.
1: Verliebt sich in den Freier Alfredo. Der Freier Alfredo verliebt sich in sie.
2: Ist es wahre Liebe?

0: Doch am Ende wird gesungen. 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
4: Nach dem Vorfall, bei dem Zehntausende Migranten die spanische Exklave Ceuta erreicht hatten, geht die Diskussion über den Schutz der EU-Außengrenzen weiter. Die Innenminister der Europäischen Union wollen sich heute in einer Videokonferenz zusammenschalten, um über mögliche Konsequenzen zu sprechen. Vorausgegangen waren teils heftige gegenseitige Vorwürfe unter den Mitgliedsländern. Unsere Gastautorin ist heute Daniela Siperi, freie Autorin unter anderem für den Spiegel. Sie meint, die gefährlichste Entwicklung in der Debatte seien gerade nicht die Bilder des Vorfalls, sondern die Worte.
6: Da ist von Invasion die Rede, von Ansturm oder Massen. Menschen werden sprachlich zu einer Bedrohung gemacht, noch bevor überhaupt darüber gesprochen wird, warum sie da sind. Es fliehen dort keine Naturkatastrophen über eine Grenze. Dort stehen Menschen. Menschen, die vor Krieg, Verfolgung oder existenzieller Not Schutz suchen. Sprache ist nie neutral. Wer von einer Invasion spricht, weckt Assoziationen von Feinden, die ein Land angreifen. Genau das nutzen rechte Akteure seit Jahren. Sie entmenschlichen und dämonisieren Schutzsuchende, bis die Angst in der Bevölkerung größer wird als das Mitgefühl. Wenn diese Begriffe dann unkritisch in der öffentlichen Debatte auftauchen, verschiebt sich auch unser Blick auf die Realität. Wenn sich die EU-Innenminister treffen, sollte der Schutz von Menschenrechten im Mittelpunkt stehen. Denn die Art, wie wir über Asylsuchende sprechen, entscheidet am Ende auch darüber, wie wir sie behandeln.
4: Die Meinung unserer Gastautorin Daniela Siperi.
7: Die Krise ist noch nicht vorbei, selbst wenn einige schon selbstbewusst Bilanz gezogen hatten. Die Linken dahingehend, dass die Aufregung überzogen war. Und die Rechten, dass nun die gesamte EU mit Illegalen aus Afrika geflutet wird. Beides ist Quatsch. Fakt ist, der massenhafte Grenzübertritt allein hat gezeigt, wie schwach Spanien bei der Verteidigung seiner Grenzen ist. Dass Menschen nach hunderten Kilometern auf offenem Meer nicht daran gehindert werden, eine Kanareninsel zu erreichen. Okay, noch nachvollziehbar. Aber einen minimal ins Meer ragenden Grenzzaun einfach umschwimmen zu können oder einfach drumherum marschieren zu können, ohne dass jemand eingreift, das zeugt von maximaler Schwäche.
4: Und da war ich gerade ein bisschen schnell. Das war ein Kommentar aus der Bild-Zeitung. ARD-Rom-Korrespondentin Anna Giordano schaut auf das Verhalten der italienischen Ministerpräsidentin Meloni. Die hatte nach dem Andrang auf Ceuta ein Schreiben von 22 EU-Staats- und Regierungschefs mit auf den Weg gebracht, das die Europäische Union und Spanien scharf kritisiert. Das sei teure Symbolpolitik auf Kosten Europas, meint die Autorin.
8: Meloni treibt hier einen Keil durch die EU, leiert eine Spaltung an, die sich Europa gerade jetzt nicht leisten kann. Unter anderem Elon Musk und Donald Trump haben sich in die Debatte bereits eingeschaltet, sprechen angesichts der Bilder in Ceuta von einer Invasion und von einem Europa, das Selbstmord begeht. Anstatt diese Erzählungen zu unterfüttern, sollte die EU jetzt gemeinsam Stärke demonstrieren und seine Demokratien schützen.
4: Meint Anna Giordano. Die Frankfurter Allgemeine Zeitung kritisiert zudem, dass Italien damit gedroht hat, das Schengen-Abkommen gegenüber Spanien vorübergehend auszusetzen.
7: Diese Art von populistischen Kurzschlussreaktionen schürt nur Misstrauen unter den EU-Mitgliedern und erschwert die notwendige sachliche Debatte. Europas Grenzen müssen auf eine Weise besser geschützt werden, die eine Instrumentalisierung von Migrationsströmen durch äußere Mächte abwehrt, die nach innen deutlich macht, dass die Zuwanderung begrenzt und kontrolliert wird und die gleichzeitig menschlich bleibt. Abschreckung allein wird nicht reichen.
4: Die Taz aus Berlin meint, die Europäische Union sei nach den Ereignissen in Ceuta auf dem besten Weg, sich selbst zu schreddern. Europas rechter Rand reibe sich die Hände.
7: Das Who is Who der europäischen RechtspopulistInnen versammelte sich noch am Wochenende in Ceuta. Auch wenn die Bevölkerung vor Ort sie nicht willkommen hieß, die Bilder und ihre menschenverachtenden Statements sind in der Welt. Und die dramatische Lage der vergangenen Tage ist schon jetzt ein gefundenes Fressen für die Rechtsextremen in Europas Superwahljahr 2027.
4: Und das waren die Standpunkte, zusammengestellt hat sie Marei Beermann. 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Und damit verabschiede ich mich hier am Mikrofon der ARD Infonacht. Ich bin Konstanze Nastarowitz und übergebe jetzt an meinen Kollegen Simeon Lauchs, der Sie weiterhin gut informiert halten wird in dieser ARD Infonacht.

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1: Um 2 Uhr mit Ina Heidemann. Die Innenminister der EU-Mitgliedstaaten treffen sich heute zu einer Dringlichkeitssitzung. Vergangene Woche waren zehntausende Migranten in der spanischen Exklave Ceuta angekommen. Sara Lopez berichtet aus Brüssel.
2: Es geht um den Schutz der Außengrenzen, die Beziehung zu Marokko und vor allem darum, die Wogen zwischen den EU-Mitgliedstaaten wieder zu glätten. Denn die letzten Tage haben für massive diplomatische Spannungen gesorgt. Mit dem Treffen heute wollen die Innenminister also wieder eine gemeinsame Linie finden. In der spanischen Exklave Ceuta hat sich die Situation inzwischen wieder beruhigt. Nach Angaben der spanischen Regierung sind die meisten der 10